0: Montag 5 Uhr gesperrt. Und die A480 Wetzlar-Wetzlar-Blasbach ist zwischen Aslar und Wetzlarer Kreuz wegen einer Baustelle bis 5 Uhr in beiden Richtungen gesperrt. Eine Umleitung ist hier eingerichtet. Kommen Sie gut und sicher an Ihr Ziel.
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0: Von NDR Info aus Hamburg mit Klaas Christoffersen. Schön, dass Sie dabei sind. 2 Tage lang war US-Präsident Trump in China. Begleitet haben ihn die Chefs von Tech- und Digitalfirmen wie Elon Musk, Apple-Chef Tim Cook und Jensen Huang vom Chip-Hersteller Nvidia. Trump und sein chinesischer Amtskollege Xi Jinping demonstrierten viel Harmonie. Und das, obwohl es noch gar nicht so lange her ist, seit Trump die Volksrepublik mit astronomischen Zöllen überzog. Ein paar Geschäfte wurden jetzt trotzdem vereinbart. So liefern die USA Boeing-Flugzeuge und KI-Chips nach China. Zugleich warnt Chinas Präsident Xi die USA vor allzu viel Unterstützung für Taiwan. Eva Lambi-Schmidt blickt zurück auf den Besuch des US-Präsidenten, der jetzt zu Ende gegangen ist.
2: US-Präsident Donald Trump ist mit seinem Regierungsflieger Air Force One wieder zurück in die Vereinigten Staaten. 1,5 Tage war er in China und hat viel gemeinsame Zeit mit Staats- und Parteichef Xi Jinping verbracht. Es gab offizielle Gespräche, einen Besuch im Himmelstempel, ein Staatsbankett und eine Tour in einem alten kaiserlichen Garten im Regierungssitz der chinesischen Führung Zhongnanhai. Schau dir diesen Baum an, so Xi. Er ist aus 2 Bäumen zusammengewachsen und mehr als 100 Jahre alt. US-Präsident Trump zeigt sich beeindruckt. Ich mag diesen Ort. Von den chinesischen Rosen soll er die Samen zugeschickt bekommen, das hat Xi versprochen, ein Geschenk der chinesischen Staatsführung. Es sind vor allem solche Bilder der Harmonie und warme Worte, welche die letzten 2 Tage bestimmt haben. Wir haben eine neue Beziehung zwischen unseren beiden Ländern aufgebaut, eine konstruktive und strategische Beziehung. Man kann diesen Besuch als Meilenstein bezeichnen und wir haben uns in vielen Punkten über die Ergebnisse der Zusammenarbeit geeinigt. Sagte Xi zum Abschluss. Trump sprach von fantastischen Handelsdeals, ins Detail ging er dabei nicht. Viel wurde bislang nicht bekannt über handfeste Deals. Laut Trump soll China interessiert sein, Öl, Sojabohnen und Boeing-Flugzeuge aus den USA zu kaufen. Das sagte der US-Präsident in einem Interview mit dem US-amerikanischen Sender Fox News. Im Gespräch sind demnach 200 Flugzeuge, weniger allerdings als von Analysten erwartet. Die Aktien von Boeing sind in der Folge deutlich gefallen. Trump war mit einer hochrangigen Wirtschaftsdelegation angereist, darunter Nvidia-Chef Jensen Huang, Tesla-Boss Elon Musk und Apple-Chef Tim Cook. Xi hat den US-amerikanischen Unternehmen besseren Zugang zum chinesischen Markt in Aussicht gestellt. Ob und wie dies umgesetzt wird, bleibt abzuwarten. Seit Jahren beklagen ausländische Firmen, dass sie in China benachteiligt werden. Wie erwartet, konnte China für sich hochleistungsfähige KI-Chips von Nvidia aushandeln, wenn auch nur das zweitbeste Modell H200 und nur für 10 chinesische Firmen. Darunter Chinas Tech-Giganten Alibaba, Tencent und ByteDance. Diese Chips sind wichtig für die Rechenleistung bei der Entwicklung von künstlicher Intelligenz. Die USA hatten zuvor den Export von Hochleistungschips an China zwischenzeitlich beschränkt. Chinas Führung hat außerdem die Gelegenheit genutzt, ihr Kernthema zu setzen, Taiwan. Mit einer Warnung an die USA habe China das Verhalten der US-Regierung mit Blick auf Taiwan zur Bedingung für eine stabile Beziehung gemacht, so Wu Xinbo, Leiter des Instituts für internationale Studien an der Shanghaier Fudan-Universität. Die Volksrepublik beansprucht die demokratisch regierte Insel als eigenes Staatsgebiet. Insbesondere was Waffenverkäufe an Taiwan betrifft, müssen die USA ihre Politik ändern und solche Verkäufe einstellen. Gleichzeitig müssen sie klar ihre Ablehnung einer Unabhängigkeit Taiwans zum Ausdruck bringen. Nur so können der Frieden und die Stabilität der Beziehungen gewährleistet werden.
0: Und wir haben es gehört, die Taiwan-Frage bleibt umstritten. Wer hat hier die besseren Karten in der Hand? Über Trumps Peking-Besuch hat Julia Niharika-Sen in den ARD-Tagesthemen mit Miko Huotari gesprochen, dem Direktor des MacArthur-Instituts für China-Studien. Wer hat von dem Treffen mehr profitiert? Xi oder Trump?
3: Ich denke, es ist schon recht klar, dass Xi hier das bessere Bild abgegeben hat. Peking hat natürlich die Kulisse gesetzt. Trump hat mit viel Schmeichelei und Respekt diesen Besuch entgegengenommen. Beide Seiten haben natürlich ihre eigenen Punkte vorgebracht, aber letztlich den Ton setzte schon Peking. Strategische Stabilität, wenig Kompromisse und in zentralen Fragen die eigenen Botschaften sehr, sehr klar überbracht. Insofern, ich glaube, Xi kommt hier mit einem Punktsieg aus dieser Runde heraus.
4: Nun will Trump, wir haben es gerade gehört, möglicherweise mit Taiwan direkt sprechen. Was würde das auslösen, wenn er das tatsächlich täte?
3: Es gibt ständig Gespräche zwischen der US-Regierung und taiwanischen Gegenübern. Das ist sicherlich ein Anlass für Sorge in Peking, dass hier jetzt mehrere Waffenpakete noch geschnürt werden sollen in der nächsten Zeit. Dass Trump das überhaupt zu einem Verhandlungsgegenstand macht, ist ja die eigentliche Botschaft hier. Und hier offen hält, inwieweit die USA an ihrer Politik festhalten. In Taiwan wird man sich darüber Sorgen machen. In Peking schaut man dann sehr kritisch drauf. Trump sitzt da etwas in der Zwickmühle.
4: Ja, sehr kritisch sagen Sie, China droht ja sogar eine US-Unterstützung Taiwans, könnte die Beziehungen zwischen Peking und Washington in eine äußerst gefährliche Lage bringen. Warum hat Xi das so ungewöhnlich deutlich formuliert?
3: Erstmal ist es ja keine neue Botschaft. Das ist in der Tonalität schärfer, etwas klarer und auch die gesamte Beziehung konditional gesetzt dafür, dass Trump hier keine roten Linien überschreitet aus Pekings Sicht. Warum macht er das? Weil er eine Chance wittert. Die chinesische Taiwan-Politik hat sich verhärtet, verschärft. Das spüren alle gegenüber. Und auch gegenüber den USA scheint man zu spüren, dass man hier klarere Kante setzen kann und möglicherweise dann eine Zurückhaltung aus den USA dann auch erwirkt.
4: Schauen wir noch mal auf dieses Treffen der vielen schönen Bilder. Nun hat Peking Trump ja mit viel Pomp empfangen. Es war geradezu ein Gipfel der Schmeicheleien. Mit welchem Kalkül offenbar?
3: Viel Symbolik bedeutet dann natürlich auch, dass man in der Substanz wenig Konzessionen möglicherweise machen muss. Das steht in der Kontinuität der chinesischen Seite. Man versucht, den USA hier entgegenzukommen. Trump insbesondere scheint ja auf diese Symbolik zu reagieren. Das weiß Peking und bietet ihm dann natürlich das Beste vom Möglichen. Und Trump scheint das auch mitzunehmen nach Hause, für sich als Gewinn zu verbuchen, dass er mit Respekt behandelt wird. Insofern, hier begegnen sich zwei Akteure auf Augenhöhe. Peking hat diese hergestellt, in der Sache, aber eben auch in der Symbolik.
4: Sie sprechen von Konzessionen, die China womöglich machen muss. Hat Trump denn erreicht, dass China sich aus dem Iran-Krieg heraushält und etwa keine Waffen mehr an Iran liefert?
3: Es gibt Stand jetzt heute Abend in keiner der zentralen Fragen zwischen den USA und China irgendeinen signifikanten Fortschritt. In der Iran-Frage hat sich Peking letztlich dazu verpflichtet, Dinge zu tun, zu denen sie offensichtlich sowieso grundsätzlich stehen. Man will eine Straße im Hormus, die offen sein soll. Man will eine friedliche Streitbeilegung, dass sie sich hier nochmal öffentlich dazu bekennen, keine vollen Waffensysteme zu liefern. Das kennen wir auch im Verhältnis zu Russland und im russischen Angriffskrieg in der Ukraine. Insofern keine große Neuigkeit, kein großer Gewinn für Washington.
4: Und inwiefern macht dieses Treffen auch womöglich eine globale Machtverschiebung deutlich?
3: Es ist tatsächlich vielleicht reich an Symbolik insgesamt, aber vor allem auch ein Symbol für den relativen Machtverlust der USA. Vor 10 Jahren ist Trump dort noch hingefahren und mit Härte aufgetreten, durchaus auch warm in den Beziehungen, so wie er persönliche Diplomatie eben pflegt. Aber er trifft auf ein System Xi, das sehr, sehr gut vorbereitet ist, sehr klare Ziele verfolgt. Und die USA kommen mit ihren Interessen keinen Schritt vorwärts. Insofern ein deutliches Zeichen, hier haben sich die Machtgewichte verschoben. Und Peking steht hier vielleicht nicht in der Überhand, aber zumindest auf Augenhöhe.
0: Sagt Mikko Huotari vom Mercator-Institut für China-Studien in den ARD-Tagesthemen im Ersten.
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0: Um jetzt 2.12 Uhr. Tausende Menschen sterben jedes Jahr in Deutschland, weil Antibiotika nicht mehr wirken, weil Bakterien widerstandsfähig dagegen geworden sind. Neue Wirkstoffe zu entwickeln, das ist für die Pharmaindustrie nicht rentabel. Auch wenn es vielversprechende Ansätze gibt, so wie in Jena in Thüringen. Ricarda Lehle berichtet.
5: BTZ-043. So heißt der Wirkstoff, der gerade Hoffnung macht. Hoffnung auf ein neues Antibiotikum, das auch dann gegen den Tuberkuloseerreger hilft, wenn die altbewährten Antibiotika nichts mehr ausrichten können. Am Hans-Knöll-Institut in Jena arbeiten die Forschenden schon seit 15 Jahren an dem neuen Medikament. Ein Durchbruch in der Forschung. Seit 50 Jahren ist es das erste Antibiotikum, das in Deutschland entwickelt wird. Aber warum ist das so? Wo es in anderen medizinischen Bereichen doch so rasante Fortschritte gibt? Das fängt schon bei der Grundlage an, auf der die meisten Antibiotika aufbauen, bei den sogenannten Naturstoffen. Das sind Substanzen, die Mikroorganismen wie zum Beispiel Bakterien herstellen, um sich gegen andere Mikroorganismen durchsetzen zu können. Die Medizin macht sich diese Eigenschaften zunutze. Forschende haben solche Wirkstoffe schon an allen möglichen Orten gefunden. Zum Beispiel im Erdboden, aber auch in Fledermauskot oder in Zähnen von Urzeitmenschen. Es ist aber eine mühsame Aufgabe, diese Substanzen zu erforschen, sagt Heike Brötz-Österheld.
6: Das Problem bei diesen Naturstoffen ist immer, man muss sehr lange daran arbeiten, bis man die verstanden hat.
5: Die Professorin für Mikrobiologie an der Universität Tübingen ist Teil der Forschungsgruppe Neue Antibiotika am Deutschen Zentrum für Infektionsforschung. Zusammen mit Tanja Schneider, Professorin für pharmazeutische Biologie an der Universität Bonn, vernetzt sie in einem Projekt neue biologische und chemische Ansätze, mit denen Wissenschaftlerinnen und Wissenschaftler noch unbekannte Wirkstoffe entdecken wollen. Diese neuen Ansätze sind dringend nötig. Mit den klassischen Methoden finden Forschende häufig nur noch die Substanzen, die bereits bekannt sind und schon als Grundlage für Medikamente dienen. Oder die neuen Naturstoffe waren zwar bisher unbekannt, haben den Wettlauf gegen die Bakterien aber bereits verloren. Auch das ist nicht ungewöhnlich, erklärt Heike Brötz-Österheld.
6: Die Bakterien sind sehr, sehr harte Gegner. Sie sind von der Evolution dahin getragen worden, sich gegen solche Wirkstoffe zu schützen.
5: Ein anderes Problem liegt darin, dass Naturstoffe von Natur aus nicht dafür gemacht sind, im Menschen zu wirken, sagt Tanja Schneider.
7: Bestimmt 90% der antibiotisch wirksamen Substanzen, die man vielleicht im Reagenzglas testet und findet, die vielversprechend sind, dass wenn man die weiter untersucht, dass die aber eigentlich auch eine zytotoxische Aktivität dann gegen humane Zellen beispielsweise aufweisen.
5: Dass sie sich also gegen einen Erreger, aber auch gegen menschliche Zellen richten. Auch dann sind diese Stoffe nicht für Antibiotika geeignet. Nur wenn ein neuer Wirkstoffkandidat in allen Analysen vielversprechende Ergebnisse zeigt, können Forschende den nächsten Schritt machen. Dann geht es in die sogenannte klinische Phase, in der das Medikament an Menschen getestet wird. Das passiert in der ersten klinischen Phase an einer kleinen Gruppe von gesunden Menschen. Dabei geht es darum, wie verträglich der Wirkstoff ist. Erst danach kommt er bei erkrankten Personen zum Einsatz. Dabei beobachten Medizinerinnen und Mediziner, wie gut das Antibiotikum in der Praxis tatsächlich gegen den Erreger wirkt. Auch hier in der zweiten klinischen Phase zunächst bei wenigen Menschen. In der dritten klinischen Phase bekommt eine große Zahl von erkrankten Menschen den Wirkstoff. In Jena stehen die Forschenden nach 15 Jahren jetzt kurz vor diesem Schritt. Weil die Anwendungsfälle bei Antibiotikastudien oft so spezifisch sind, kann das lange dauern. Danach müssen die Daten ausgewertet werden, insgesamt also ein langwieriger Prozess. Wie lang genau, das hängt auch davon ab, wie der Prozess finanziert wird. Die Entwicklung eines Antibiotikums ist teuer. 350 Millionen bis 1 Milliarde Euro kann das über den gesamten Zeitraum kosten. Das grundlegende Problem, für Pharmaunternehmen rechnet sich die Antibiotikaforschung nicht. Deshalb gibt es so gut wie keine privatwirtschaftlichen Initiativen mehr, um neue Antibiotika zu entwickeln. Denn Antibiotika
7: heilen die Erkrankung, während sie jetzt einen Cholesterinsenker ihr ganzes Leben lang nehmen müssen. Und das ist natürlich viel rentabler als ein Antibiotikum, das im Idealfall nach 7 Tagen die Infektion heilt.
5: Das sei extrem unwirtschaftlich, sagt Tanja Schneider. Ist das also ein Fall für die Politik? Das Bundesministerium für Forschung, Technologie und Raumfahrt teilt auf Anfrage mit, dass es, Zitat, die finanzielle Unterstützung der Entwicklung neuer Antibiotika auch als staatliche Aufgabe sehe. Jährlich gebe das Ministerium 25 bis 35 Millionen Euro in die Forschung und Entwicklung neuer Medikamente gegen antimikrobielle Resistenzen. Das meiste Geld davon fließe in internationale Initiativen auf europäischer und weltweiter Ebene. Aber auch in Deutschland fördert das Forschungsministerium Projekte. Zum Beispiel das neue Antibiotikum gegen Tuberkulose aus Jena. Das hat in der gesamten Entwicklung bisher 60 bis 80 Millionen Euro gekostet. Etwa die Hälfte kam vom Bund, die andere Hälfte hat das Land Thüringen beigesteuert. Der kostenintensivste Teil steht in den nächsten Jahren mit der dritten klinischen Phase aber erst noch bevor. Bis dahin heißt es, fleißig Anträge schreiben, um weitere Fördergelder zu sichern. Wenn alles gut läuft, könnte das neue Tuberkulose-Antibiotikum aus Jena in einigen Jahren auf E-Rezepten landen.
0: Antibiotikaresistenzen und was dagegen getan werden könnte. Ein Bericht von Ricarda Lehle war das. Und wir blicken nach Frankreich, genauer in die westfranzösische Stadt Nantes. Dort ist ein 15-Jähriger erschossen worden und 2 weitere Jugendliche wurden schwer verletzt. Es ist nur ein Zwischenfall in einer ganzen Reihe in den vergangenen Monaten in ganz Frankreich. Und die Rede ist hier von einem Drogenkrieg. Innenminister Nunes ließ denn auch keine Zeit verstreichen, um sich am Unglücksort selbst ein Bild zu machen und um zu unterstreichen, dass man diesen Krieg gewinnen werde. Katrin Erdmann über die jüngsten Ereignisse.
8: Es müssen dramatische Szenen gewesen sein, die sich in dem nördlichen Vorort von Nantes abgespielt haben. Aus dem Nichts heraus sollen zwei vermummte Personen das Feuer auf eine Gruppe Jugendlicher eröffnet haben. Ein 15-Jähriger wird noch in der Eingangshalle eines Hochhauses erschossen, zwei weitere Jugendliche schwer verletzt. Dabei sollen die Täter einen der Jungen bis in die 13. Etage verfolgt haben. Eine Anwohnerin wird erst später durch die Klagerufe einer Mutter auf das Drama aufmerksam. Sie hat einfach nicht aufgehört zu schreien. Man hat mein Baby getötet, man hat mir mein Kind genommen, mein Kind ist tot. Dann kamen der Vater, der Bruder, die ganze Familie. Das macht alles keinen Sinn, das sind Kinder. Er hatte doch noch sein ganzes Leben vor sich. Auch Joanna Roland, sozialistische Bürgermeisterin von Nantes, reagiert bestürzt auf das Geschehen und spricht den Angehörigen ihre Anteilnahme aus. Es gibt kaum Worte, um zu beschreiben, wie unerträglich eine solche Situation ist und dass sie jeden Bürger, jeden Politiker und natürlich auch mich als Bürgermeisterin aufwühlt. Wenngleich sie zunächst keine voreiligen Schlüsse ziehen will, sagt die Bürgermeisterin, es ist noch zu früh, um etwas Konkretes zu den Vorfällen zu sagen, aber es sieht aus wie eine Abrechnung in unserer Nachbarschaft, Drogenhandel. Wir wissen genau, wie sehr dieses Übel unser Land durchzieht. Das sieht auch Innenminister Laurent Nunez so, der extra nach Nantes gekommen ist. Das heißt aber nicht, und das ist mir wirklich wichtig zu betonen, dass der Getötete oder die Verwundeten zwangsläufig darin verwickelt waren. Die Gegend allerdings sei bekannt als Drogenumschlagplatz, an dem es bereits in der Vergangenheit Festnahmen gegeben habe. Anders als früher, als sich der Drogenkrieg vor allem in Paris und Marseille abspielte, sind in den letzten Jahren immer häufiger kleine und mittlere Städte Spielorte von zum Teil tödlichen Auseinandersetzungen geworden. Das hängt auch mit der Kokainschwemme zusammen. Dieses Ereignis zeigt einmal mehr der Regierung und auch mir als Innenminister, dass wir den Kampf gegen den Drogenhandel unvermindert fortsetzen müssen, der viel Unglück mit sich bringt. Das haben wir hier in Nantes gesehen, aber auch in Nizza vor einigen Tagen, wo bei einer Auseinandersetzung der Drogenmafia zwei Menschen ums Leben gekommen sind. Der Innenminister unterstreicht seine Entschlossenheit, die Polizei um 700 Mitarbeiter aufzustocken. 300 davon sollen sich künftig ausschließlich um die organisierte Kriminalität kümmern. Parallel dazu sollen Gesetze verschärft werden. Wie genau, will Nunez kommenden Montag präsentieren. Für Jeanne, eine Anwohnerin aus dem betroffenen Viertel in Nantes, sind die Ankündigungen des Ministers nichts mehr als schöne Worte. Niemand interessiert sich für uns. Alle sind jetzt hier, machen Fotos, der Minister. Großartig. Die Journalisten stellen uns Fragen. Aber in 5-6 Stunden werden sie uns schon wieder vergessen haben. Sie selbst habe inzwischen jedes Mal Angst, wenn ihr Sohn vor die Tür gehe, ob er abends auch heimkomme. Jeanne meint aber auch, ein sicheres Frankreich zu schaffen, gehe alle an. Ich denke, das ist eine fundamentale Frage. Es ist eine Verantwortung der französischen Gesellschaft. Wir alle sind dafür verantwortlich, was hier passiert. Und damit spricht die Bewohnerin ausdrücklich auch die Drogenkonsumenten an. Auch sie seien für den Anstieg der Gewalt im Land verantwortlich.
0: Und jetzt kommen wir gewissermaßen zu einem alten Bekannten. Und das liegt an der Meldung von der dänischen Insel Enholt. Dort ist nämlich ein toter Wal angeschwemmt worden, in dem Gebiet, in dem eine private Initiative den Buckelwal gebracht hatte, der lange vor der Insel Pöhl in Mecklenburg-Vorpommern gelegen hatte, gegen den ausdrücklichen Rat von Wissenschaftlern etwa vom Meeresmuseum in Stralsund. Aber noch ist völlig unklar, ob es sich wirklich um dasselbe Tier handelt. Unsere Korrespondentin Jana Sinram berichtet.
9: So etwas erleben die Menschen in Enholt selten. Im Wasser vor ihrer kleinen Insel mitten im Kattegat zwischen Dänemark und Schweden liegt ein toter Wal, nur etwa 75 Meter vom Strand entfernt.
10: Ja, der Wal.
9: Da ist er, der Wal, sagt Klaus Kirkeby und schwenkt mit der Handykamera über die Wellen. Der Däne hat einen Wohnwagen auf Enholt und ist gerade ein paar Tage übers lange Wochenende da. Gestern Morgen kam jemand von den anderen Bewohnern hier und sagte, er habe einen Wal unten am Wasser gesehen. Wir sind dann hingegangen und da lag er etwa 300 Meter weiter die Küste hoch und ziemlich weit draußen. Über Nacht ist er dann nochmal so 200, 300 Meter getrieben und jetzt liegt er auch näher am Land. Auch für Morten Abelström von der örtlichen Naturschutzbehörde eine ungewöhnliche Situation. Also das ist schon was Besonderes. Ich habe keine historischen Aufzeichnungen gefunden, dass schon mal ein Wal auf Anholt gestrandet wäre. Es ist also eine kleine Sensation, besonders falls sich herausstellen sollte, dass es sich um Timmy handelt, diesen Wal aus der Richtung von Lübeck. Jenen Buckelwal also, der im März immer wieder vor der deutschen Küste gestrandet war und den eine private Rettungsinitiative Anfang Mai vor der dänischen Nordspitze ins offene Meer entlassen hatte. Von der Größe könnte es passen, meint Morten Abelström. Er hat den Kadaver am Mittag aus der Nähe untersucht, vermessen und Proben aus der Schwanzflosse entnommen. Und sagt, er sei sich zu 95% sicher, dass es sich bei dem rund 12 Meter langen Tier um einen Buckelwal handelt. Die Proben aus der Biopsie werde ich nun an Forscher in Deutschland und Dänemark schicken. Ich weiß aber nicht, wie lange sie brauchen, um zu sagen, ob es dieser Wal ist. Ein Teil der Proben soll an ein Labor in Hannover gehen, sagt der dänische Naturschützer, aber frühestens am Montag. Es gibt nicht so oft eine Fähre. Man wird also wohl erst im Laufe der nächsten Woche erfahren, um was für einen Wal es sich handelt. Einen GPS-Sender jedenfalls hat er an dem verendeten Tier nicht gefunden. Den hatte die private Rettungsinitiative nach eigenen Angaben an der Rückenflosse des Buckelwals angebracht. Verlässliche Daten sendete das Gerät jedoch offenbar nicht. Angesichts des riesigen Medieninteresses stellte die dänische Umweltbehörde am Nachmittag noch einmal klar, bisher gebe es keine eindeutigen Anzeichen dafür, dass es sich bei dem toten Buckelwal um dasselbe Tier handle, das zuvor in Deutschland gestrandet sei. Ausschließen könne man dies zum jetzigen Zeitpunkt aber ebenfalls nicht.
0: Jana Sinram war das mit einem weiteren Bericht, in dem vielleicht der Buckelwal vorkam, der wochenlang ein Medienereignis für viele in Deutschland war.
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11: Mit Jan Möller mindestens ins Viertelfinale zu kommen, das ist das Ziel der deutschen Eishockey-Nationalmannschaft bei der Weltmeisterschaft in der Schweiz. Den Auftakt hat das Team allerdings wenig überraschend in den Sand gesetzt. 1:3 gegen den Olympiadritten Finnland und Burkhard Hupe in Zürich. Das Ergebnis hätte durchaus noch höher ausfallen können, oder?
12: Ja, das habe ich auch so gesehen. Die Finnen haben wirklich richtig gut gespielt. Sie waren fast immer in ihrer taktischen Grundordnung sehr stark im Zweikampf, unglaublich effizient im Powerplay, läuferisch eine Klasse besser. Und man kann schon sagen, das 1:3 spiegelt die Kräfteverhältnisse auf dem Eis eigentlich nur ansatzweise wider. Und trotzdem war es irgendwie auch spannend bis zum Schluss, weil der deutsche Torhüter Philipp Grubauer wirklich sehr gut gehalten hat und die Finnen sich dann ergebnistechnisch jedenfalls nicht absetzen konnten. Und als dann 11 Minuten vor dem Ende der deutsche Anschlusstreffer zum 1:2 fiel, da gab es schon auch Hoffnung, dass Deutschland sich etwas Zählbares ergaunern könnte, wenn ich das mal so sagen darf. Aber diese Hoffnung war dann nach dem schnellen 3:1 der Finnen auch gleich wieder verflogen.
11: Im zweiten Gruppenspiel geht's nun am Sonntag gegen Lettland. Die besten 4 Teams der beiden Achtergruppen kommen jeweils ins Viertelfinale dieser WM. Im zweiten Spiel des Abends in der deutschen Gruppe hat der Gastgeber, die Schweiz, gegen einen der Top-Favoriten gewonnen, 3:1 gegen die USA. Vom Eishockey zum Fußball, jetzt ist es offiziell. Torwart Manuel Neuer hat seinen Vertrag beim FC Bayern nochmal um ein Jahr verlängert, bis Mitte 2027. Genau wie übrigens auch Bayerns dritter Torwart Sven Ulreich. Am letzten Bundesligaspieltag rund ums Spiel gegen Köln gibt's nochmal eine schöne Meisterfeier, aber im Mittelpunkt natürlich der Showdown im Kampf um den Klassenerhalt. Wolfsburg auf dem Relegationsplatz, Heidenheim auf Rang 17 und der tabellenletzte St. Pauli, alle sind punktgleich. Das heißt, jedes Tor kann das Entscheidende sein. St. Pauli trifft im direkten Duell auf Wolfsburg, die Heidenheimer spielen zu Hause gegen Mainz und sind auf jeden Fall selbstbewusst. Das Team von Trainer Frank Schmidt hatten ja vor ein paar Wochen schon fast alle abgeschrieben.
13: Wir können nur gewinnen, wir können nichts mehr verlieren. Allein die Tatsache, dass unsere Fans und wir alle ins Stadion kommen können, und es geht noch für uns also um was Positives. Das ist ein Umstand, der dazu führt, dass man Lust auf die Situation hat. Und Druck lassen wir uns jetzt nicht mehr einreden.
11: Den hat aber auf jeden Fall St. Pauli. Das ist so, sagt auch Trainer Alexander Blessin. Es muss gegen Wolfsburg ein Sieg her, damit es vielleicht noch klappt mit der Relegation.
14: Beide Mannschaften werden nervös sein. Also da werden viele Fehler passieren. Die Frage ist nur, wie gehe ich mit solchen Fehlern dann um? Da kann es natürlich auch sehr, sehr helfen, dass die Fans dann uns unterstützen.
11: Tja, und der VfL Wolfsburg, na klar sind alle nervös, sagt auch Trainer Dieter Hecking.
15: Ich will auch nicht locker wirken, ich bin auch angespannt. Ja, aber deshalb ist dieser scheiß Fußball so toll für alle. Ja. Und für uns, wir sind die Hauptprotagonisten, die drei Vereine, für die es da um sehr, sehr viel geht am Wochenende. Und ich glaube, jeder für sich wird versuchen, das alles auf Normalmaß runterzudampfen, um dann trotzdem gut zu spielen und möglichst zu gewinnen.
11: Das könnte dramatisch werden. Um 15.30 Uhr ist Anpfiff bei allen Partien des letzten Spieltags. Stuttgart, Hoffenheim und Leverkusen spielen auch noch um den letzten freien Champions-League-Platz. Also da wird was los sein in der ARD-Radiokonferenz. 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Und im ersten gab es gegen den Weltmeister und Olympiasieger schon mal eine klare Pleite. 28:36 in Kopenhagen. Ein rasantes Spiel. Nicole Seifert hat es für uns beobachtet.
16: Beide Teams mit viel Tempo. Nach rund 20 Minuten wurde das deutsche Spiel allerdings fehleranfälliger, vor allem im Angriff. Das nutzten die Gastgeber und bauten den Vorsprung aus. Herausragend wieder mal Dänemarks Torwart Emil Nielsen. Er brillierte im ersten Durchgang mit satten 11 Paraden. Dazu der treffsichere Welthandballer Matthias Gitzel. Deutschland ging mit 8 Toren Rückstand in die Pause. In der zweiten Hälfte kamen die deutschen Handballer wieder besser ins Spiel, verkürzten sogar bis auf 3 Tore. Die Dänen ließen sich davon aber nicht aus der Ruhe bringen und brachten den 36:28 Sieg sicher über die Zeit.
11: Ja, hinten raus haben sie nochmal ernst gemacht, die Dänen. Am Sonntag treffen beide Teams erneut aufeinander, dann in Köln. Und in Hamburg beginnt an diesem Wochenende das Tennisturnier am Roten Baum ohne Alexander Zverev. Der Weltranglistendritte verzichtet auf sein Heimturnier, hat auf den letzten Drücker abgesagt. Die Begründung: Rückenprobleme. Am Sonntag kommender Woche geht es dann ja auch schon in Paris los mit den French Open, dem zweiten Grand Slam Turnier des Jahres.
0: Und das war der Sport wie immer um kurz vor halb mit Jan Möller. Und gleich nach den nächsten Nachrichten können Sie hier in einem Podcast in der ARD Infonacht auch noch etwas über Sport hören, nämlich um den Kampf um die Bundesliga geht es dann. Tradition oder Milliarden?
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17: Um 2.30 Uhr mit Gabriela Kühne. Der Vorsitzende der nordrhein-westfälischen FDP Höhne will nicht mehr Chef der Bundespartei werden. Der 39-Jährige gab seine Entscheidung in einem Interview der Frankfurter Allgemeinen Zeitung bekannt. Damit scheint der Weg für Wolfgang Kubicki als neuer FDP-Chef frei zu sein. Aus Düsseldorf Tobias Zacher.
18: 2 Wochen vor dem entscheidenden Bundesparteitag macht Henning Höhne einen Rückzieher. Statt wie bisher geplant in einem Duell gegen Wolfgang Kubicki anzutreten, will er jetzt mit ihm ein Team bilden. Mit Kubicki als Chef, Höhne soll dessen Stellvertreter werden. Ein Jahr lang wollen die beiden die Partei so führen. Das gebe Höhne die Möglichkeit, sich auf NRW zu konzentrieren, heißt es. Denn dort ist in einem Jahr Landtagswahl und die FDP will wieder in den Landtag einziehen. In Baden-Württemberg und Rheinland-Pfalz war ihr das zuletzt nicht gelungen. Auch im Bundestag sind die Liberalen nicht mehr vertreten.
17: Kanzler Merz hat nach Unstimmigkeiten wieder mit US-Präsident Trump telefoniert. Bei dem Gespräch sei es unter anderem um den Iran gegangen, teilte Merz danach mit. Aus Berlin Christina Nagel.
19: Der Kanzler spricht von einem guten Telefonat, beschwört die starke Partnerschaft zwischen den USA und Deutschland in einer starken NATO. Man sei sich einig, betont der Kanzler nun, der Iran müsse an den Verhandlungstisch kommen, die Straße von Hormus öffnen und Teheran dürfe keine Atomwaffen besitzen. Gesprochen haben beide Merz zufolge auch über eine friedliche Lösung des Krieges, den Russland gegen die Ukraine führt, und über den NATO-Gipfel, der im Juli in Ankara stattfindet.
17: Die russische Zentralbank hat erfolgreich gegen die Blockade von russischem Vermögen in der Europäischen Union geklagt. Ein Gericht in Moskau entschied in erster Instanz, dass der belgische Finanzdienstleister Euroclear umgerechnet etwa 200 Milliarden Euro zahlen muss. Er verwaltet einen Großteil des festgesetzten Vermögens. Das Urteil war allgemein erwartet worden. Experten gehen davon aus, dass es den Weg dafür freimachen soll, europäisches Kapital, das in Russland liegt, zu beschlagnahmen. Der deutsche Extremsportler Arda Saci ist nach seinem 600-Kilometer-Lauf in Kalifornien in seine Heimatstadt Berlin zurückgekehrt. Am Flughafen BER wurde der 28-Jährige von hunderten Fans empfangen und bejubelt. Saci war in gut 123 Stunden vom Death Valley nach Los Angeles gelaufen, teils bei großer Hitze. Und das Wetter in Deutschland. Oft trocken, später im Südwesten Schauer, Tiefstwerte 8 bis 0 Grad. Tagsüber zeitweise heiter, vermehrt Schauer und vereinzelt Gewitter. Höchstwerte 10 Grad an den Alpen bis 17 Grad in der Lausitz. Am Sonntag überwiegend trocken, im Westen später Schauer bei 13 bis 19 Grad. Das waren die Nachrichten.
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0: Die A33 Osnabrück Richtung Bielefeld ist im Kreuz Osnabrück Süd gesperrt. Die A40 Essen Richtung Duisburg ist zwischen Kreuz Kaiserberg und Kreuz Duisburg wegen Brückenarbeiten noch bis Dienstag früh gesperrt. Die A61 Mönchengladbach-Venlo ist zwischen Kreuz Mönchengladbach und Mackenstein in beiden Richtungen bis Montag 5 Uhr gesperrt. Und die A480 Wetzlar-Blasbach ist zwischen Asla und Wetzlarer Kreuz wegen einer Baustelle noch bis 5 Uhr in beiden Richtungen gesperrt. Eine Umleitung ist hier eingerichtet.
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0: Mit Klaas Christoffersen. An diesem Wochenende fiebern die Fußballfans einem dem letzten Spieltag entgegen. In der ersten und zweiten Liga, da stehen noch viele Entscheidungen an, die offen sind. Viele Vereine spielen noch um Auf- oder Abstieg. Fußball, das ist Leidenschaft und Tradition. Das wird auch an diesem letzten Spieltag wieder spürbar werden. Fußball, das ist aber auch Geld, viel Geld. Es geht um Milliarden. Und darauf schauen wir jetzt einmal genauer, die Milliarden im Fußball, und zwar in der neuesten Folge von 11KM, dem Tagesschau-Podcast.
20: Stell dir vor, du bist 14 Jahre alt und Fußballfan, und seitdem du Fußball schaust, wird so gut wie immer dieselbe Mannschaft deutscher Meister. Und alle sagen, ist halt so. Aber warum ist das so? Und was müsste sich ändern, damit die Liga wieder spannend wird? Robert Kempe ist Sportexperte beim WDR. 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Je nachdem, wie man fragt. 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Ein Thema in aller Tiefe. Mein Name ist Elena Kuch. Herr Robert, wie schön, dass du da bist.
21: Ja, das freut mich auch, sehr bei euch zu sein.
20: Am Wochenende endet ja die Bundesliga-Saison. Nur wer deutscher Meister wird, das wissen wir ja schon seit Wochen. Bayern München. Und als ich dazu vor Wochen die Push-Mitteilung bekommen habe, habe ich die sofort so weggeswiped, weil es mich gar nicht überrascht hat. Wie wahrscheinlich viele andere auch nicht.
21: Also es ist ja quasi das Monopol in Deutschland, wo sich keiner rantraut, das bleibt ewig erhalten. Und wenn man in die letzten Jahre schaut, ist es immer wieder Bayern München gewesen. Vor 2 Jahren, 2024 Leverkusen, da haben sich dann alle die Augen gewischt. Aber in der Tat kann man sich an diese Bilder immer erinnern, sowohl im Stadion, aber auch dieser Balkon in München, Marienplatz, wenn die FC Bayern-Spieler dann diesen Balkon ja immer betreten, mit dieser Meisterschale in der Hand. Dann wird ja von jedem immer diese Meisterschale, dieser Pokal nach oben gereckt. Und man sieht schon fast irgendwie so einen Automatismus bei einigen Spielern, die man da immer über die Jahre sieht. Ne?
22: Deutscher Fußballmeister, FCB, so muss es sein.
21: Und das sieht ja immer alles gleich aus.
20: Also so ein bisschen, sie werden älter, aber ansonsten ist es so ein bisschen Copy-Paste.
21: Das ist Copy-Paste, ja. Und eigentlich, wenn man sich überlegt, es ist ja wirklich eine Abo-Meisterschaft. Wenn man zurückschaut, die letzte Dekade, die letzten Jahre.
23: In der Fußball-Bundesliga hat sich der FC Bayern am letzten Spieltag durch einen 5:1-Sieg gegen Frankfurt die Meisterschaft gesichert.
24: Der FC Bayern München ist vorzeitig deutscher Fußballmeister zum 9. Mal in Folge.
25: Und dann gibt es heute Abend noch das zu vermelden, was in den vergangenen 7 Jahren nicht anders war. Der FC Bayern ist deutscher Fußballmeister.
24: Der FC Bayern München ist zum 10. Mal in Folge deutscher Fußballmeister.
20: Also der FC Bayern hat eine Abo-Meisterschaft, hast du gesagt. Wie wirkt sich das so auf die Liga insgesamt aus?
21: Das heißt, dass diese Liga sich ja zunehmend die Spannung eben aus dem Abstiegskampf quasi zieht oder um den Wettkampf um einen Champions-League-Platz oder im Zweifel dort versucht, Spannung zu erzeugen, aber eben nicht um die Meisterschaft, was ja eigentlich in dem Sinne ja das Wichtigste sein sollte, wenn es um Sport geht und um sportlichen Wettbewerb. Aber auf der anderen Seite hat man eben auch weiterhin, trotz dieser Abo-Meisterschaft des FC Bayerns, eine Bundesliga mit einer sehr aktiven Fanszene, einer Fankultur, die ja auch als Exportschlager gilt, wenn man das mal so sagen möchte. Aber es ist natürlich dieses Spannungsfeld, was da ist. Ja? Zum einen Tradition, das Bewahren des, was man hat. Vereinskultur ist ja nun auch nicht so gegeben, wenn man das jetzt im europäischen Vergleich im Fußball sich anschaut. Das ist natürlich was Besonderes, was es da in Deutschland gibt, in der deutschen Bundesliga. Aber natürlich die internationale Wettbewerbsfähigkeit, die da natürlich in Teilen auch auf der Strecke bleibt.
2: Worin zeichnet sich diese Fankultur aus und woran wird das vielleicht auch messbar? Was gibt's da noch, was das so ein bisschen greifbarer macht?
21: Du hast bezahlbare Tickets für Fans. Du hast Stehplätze in den Stadien für die Fans. Du hast Auswärtsfans. Die sucht man in anderen Ligen vergebens. Wo natürlich auch diese Bundesliga von lebt, von dieser Stimmung in diesen Stadien. Das ist ja auch ein entscheidendes Argument für die Attraktivität dieser Liga oder um diese Liga attraktiv zu halten. Aus meiner Sicht natürlich auch dementsprechend, weil es, was die sportliche Spannung betrifft, dass es da natürlich durchaus Probleme gibt.
2: Bayern beweist doch immer wieder, dass die Bundesliga wettbewerbsfähig ist. Ich meine, ja, die sind jetzt recht weit gekommen in der Champions League.
21: Na, man hat natürlich den FC Bayern München, der international bekannt ist, eine echte Exportmarke ist, der regelmäßig auch meistens weit kommt im internationalen Wettbewerb, deswegen auch natürlich bekannt ist, und mit Abstrichen Borussia Dortmund. Ansonsten hat natürlich die Liga wenig internationale Strahlkraft, was natürlich eben auch zurückzuführen ist auf die Dominanz der Bayern, dass man ja gar nicht die Chance hat, dass sich ein Verein da oben irgendwie etabliert und bekannt ist. Das heißt, in Asien, was ein wichtiger Fernsehmarkt ist, ein wichtiger Einnahmemarkt eigentlich ist, ist es natürlich schwierig, dort Spiele wie Hoffenheim gegen Augsburg zu vermitteln. Das ist jetzt natürlich nicht unbedingt das, mit dem man dort die Leute quasi von der Straße holt, ja, wenn das im Fernsehen läuft.
2: Komisch.
21: Und die Auslandsvermarktung ist eben ein ganz, ganz wichtiger Punkt für die Finanzierung einer Liga. Die Premier League ist dort Vorreiter, was das betrifft.
2: Die Premier League, das ist ja die höchste englische Fußballliga, also vergleichbar mit der ersten deutschen Bundesliga. Und ich habe gelesen, die Premier League kassiert über 4 Milliarden Euro für Fernsehrechte. Wenn man das jetzt mit der Bundesliga vergleicht, um welche Summen geht's da?
21: Genau, also die Bundesliga kriegt quasi ein Zehntel von dem, was die Premier League in dem Sinne erzielt, in der Auslandsvermarktung. National ist es ungefähr ähnlich, aber gerade in der Auslandsvermarktung besteht halt eine Riesenlücke, was das betrifft. Und das im Sport, im Fußball, wenn wir wissen, was für Transfersummen umgesetzt wird, beziehungsweise wie teuer Spieler sind, ist das natürlich ein erheblicher Nachteil, was das betrifft.
2: Wie wirkt sich das aus?
21: Das siehst du ja vor allen Dingen immer, wenn die sogenannten Transferperioden sind, wenn eben erfolgreiche, bekannte, gute Bundesligaspieler letztendlich die Liga verlassen. Letzte Saison Florian Wirtz.
2: Ja, daran kann ich mich noch sehr gut erinnern.
21: Die große Debatte, ne, der geht dann für mehr als 100 Millionen Euro nach Liverpool zum Beispiel.
2: Genau, und Bayern hätte ihn aber auch gerne gewonnen.
21: Bayern hätte ihn auch gehabt und da sind wir eben schon in diesem Gap, dass selbst der FC Bayern München eben, der in der Bundesliga alles gewinnt, der international auch meistens weit kommt, aber auf diesem Feld eben massive Nachteile hat. Ja, das haben wir auch gesehen bei der ganzen Debatte um Nick Woltemade, den Stürmer vom VfB Stuttgart. Den hätte auch der FC Bayern gerne gehabt. Der geht dann aber für rund 80 Millionen zu Newcastle United, in Verein, der sportlich jetzt nicht so erfolgreich war in den letzten Jahren, aber natürlich mit dem saudi-arabischen Staatsfonds quasi einen Geldgeber am Rücken hat, der nicht nachdenken muss. Dinge wie Spieler für 100 Millionen, das war ja noch vor wenigen Jahren unvorstellbar. Das heißt, da hat man natürlich einen massiven Vorteil in England. Und diese traditionellen Bundesliga-Geschäftsmodelle können dann natürlich auch einfach nicht mehr mithalten. Und das hat man auch in der Bundesliga schon erkannt. Axel Hellmann, der Vorstandssprecher von Eintracht Frankfurt, bringt, ich sag mal, ja, diese Resignation auch schon ein bisschen zum Ausdruck.
3: Die Premier League wird immer die Möglichkeit haben, die besten Spieler wegzukaufen. The winner takes it all.
2: Also wenn jetzt die Vereine diese Top-Spieler für so viel Geld kaufen, dann kriegen ja wiederum die deutschen Vereine von der englischen Premier League viele Millionen Euro. Damit müssten die Vereine ja was anfangen können, oder?
21: Es ist so, dass wenn du im Bundesliga-Verein bist, gibt es so relativ klare Einnahmen, die du hast. Du hast deine TV-Verträge, die sind klar, die weiß man vor der Saison. Du hast deine Sponsoring-Einnahmen, du hast Ticket-Einnahmen, du hast diese Hospitality-Programme, die es gibt.
2: Also das sind zum Beispiel teure Business-Seats, VIP-Lounges und Gastronomie.
21: Diese Einnahmen, die sind in dem Sinne klar geregelt. Du hast zwei Möglichkeiten, in dem Sinne etwas obendrauf zu setzen. Das sind die Gelder, die du aus dem internationalen Wettbewerb einwirbst. Auch ein Grund, warum Bayern München natürlich den deutschen Markt dominiert, weil man immer weit kommt in der Champions League. Das ist aber natürlich immer wieder eine Wette, weil du nicht weißt, wie weit es geht. Und das andere sind die Transfereinnahmen. Auch die kannst du natürlich nicht planen. Musst du pokern, ja? So. Das sehen wir ja vor allen Dingen bei Eintracht Frankfurt in den letzten Jahren. Ein Verein, der ja dieses preiswerte Einkaufen, dieses gute Sichten, Scouten von Spielern ja so eine Art zu so einem Geschäftsmodell auch entwickelt hat. Ja, man hat viele Spieler entwickelt in den letzten Jahren. Das sind natürlich Zusatzeinnahmen, mit denen kannst du nicht planen. Aber das ist natürlich eine wichtige Einnahme, um dann eben in dem Sinne auch zu versuchen, weiterhin konkurrenzfähig zu sein. Aber das ist in Teilen natürlich immer wieder eine Wette auf Menschen. Aber eine Sache, wo Eintracht Frankfurt in dem Sinne Vorreiter gewesen ist. Ne? Da schafft man eben dann auch schon mal so ein Highlight wie diesen Sieg in der Euroleague 2022.
4: Hier ist der Europa-League-Sieger 2022. Hier ist unsere Mannschaft von Eintracht Frankfurt.
21: Aber wenn wir uns die diesjährige Champions League anschauen, wo man sich zum ersten Mal direkt qualifiziert hat, in der Champions League ist man relativ chancenlos geblieben. Und dann hat es eben auch in der Bundesliga nicht funktioniert. Und das ist natürlich dann immer diese andere Seite der Medaille, dass wenn man darauf angewiesen ist, ich sag mal preiswert, gute Talente zu scouten, wenn das Modell ist, damit kann man eben nicht jede Saison rechnen. Da ist ja Frankfurt so ein bisschen auch so ein gebranntes Kind, weil man eben ganz, ganz viele gute Spieler hier abgegeben hat in den letzten Jahren.
20: Also die Vereine der deutschen Bundesliga, wie zum Beispiel FC Bayern München, wie man gesehen hat bei Florian Wirtz oder eben Frankfurt, die können wirtschaftlich jetzt nicht so mithalten mit den englischen Fernsehgeldern oder mit dem Investorenkapital in der Premier League. Gerade wenn es um Investoren in der Bundesliga geht, da fällt ja oft der Begriff 50 plus 1. Was hat es damit auf sich?
21: Ja, das ist ja eine sowohl der kontroversesten, meist diskutierten Regeln, die es im deutschen Fußball gibt, weil es eben diese Regel ist, die auch diesen Fußballstandort Deutschland besonders macht. In der Bundesliga haben ja zahlreiche Clubs oder Vereine ihre Profifußballabteilungen quasi in Kapitalgesellschaften ausgelagert. Nicht alle, aber viele. Und die Anteile an diesen Kapitalgesellschaften können sie, wenn sie wollen, nahezu komplett eigentlich an Investoren verkaufen. Aber 50% der Stimmabteile plus eine weitere Stimme müssen bei Mitglieder bestimmten Muttervereinen liegen. Also 50 plus 1, das ist die Regel. Und diese Regel soll ja zum einen eben diese Tradition, diese Mitbestimmung von Fans, von Mitgliedern bewahren, diese Attraktivität auch der Bundesliga zum einen bewahren und natürlich auch so ein bisschen dem Investoren waren, das sind ja nicht alles nur weiße Ritter, diese Investoren, soll eben auch die Liga quasi, die deutschen Vereine davor bewahren.
20: Ja, also es klingt nach einer schönen Tradition. Wo ist das Problem?
21: Es ist natürlich aber dann in dem Sinne auch so, dass wenn es eine Regel gibt, die quasi Mitbestimmung oder die Entscheidungen quasi regelt, ist es nicht unbedingt interessant für Leute, da einzusteigen. Ich kaufe mich nirgendwo ein, wenn ich danach nichts zu sagen habe oder nicht entscheiden kann, welche Richtung es geht. Und das macht natürlich die Bundesliga für internationale Geldgeber, für internationales Kapital relativ unattraktiv. Und das hat uns gegenüber auch Professor Markus Breuer, Sportökonom seines Zeichens, nochmal gut beschrieben.
5: Die Bundesliga hat gute Gründe, die 50 plus 1 Regel beizubehalten. In der derzeitigen Form ist sie aber ein Standortnachteil. Aus finanzieller Sicht ist es ein Hindernis für finanzstarke Investoren.
20: Gibt es da Leute, die da ran wollen an diese Regel?
21: Ja, in der Tat. Vor allen Dingen der FC Bayern München hätte man jetzt nicht gedacht, weil für die läuft es ja eigentlich, könnte man sagen. Aber die Verantwortlichen dort haben sich, allen voran Uli Hoeneß, haben sich zuletzt immer wieder mal für die Abschaffung der Regel 50 plus 1 ausgesprochen.
6: Über kurz oder lang muss in Deutschland die 50 plus 1 Regelung fallen. Das gilt nicht für, das ist nicht wichtig für Bayern München, denn wir können mithalten mit unseren Möglichkeiten. Ich glaube einfach, dass es für viele Vereine hilfreich wäre, wenn sie internationales Geld einnehmen könnten.
20: Wie steht denn der Rest der Liga zu einer möglichen Aufweichung dieser 50 plus 1 Regel?
21: Naja, wir hatten mit Marc Lenz gesprochen, einem der Geschäftsführer der Deutschen Fußballliga, und der hat uns gegenüber eingeräumt, dass nicht nur, aber auch wegen der Regel 50 plus 1, dass dem deutschen Fußball oder der Bundesliga gut 15 Milliarden Euro an Investitionen ausgeblieben sind. Wenn man sich mit Vereinsverantwortlichen unterhält, auch mit hohen Funktionären in der DFL, also der Deutschen Fußballliga, dann hört man schon ganz klar eine Richtung, die 50-plus-1-Regel gehört zum deutschen Fußball. Auch Axel Hellmann, der Vorstandssprecher von Eintracht Frankfurt,

0: jetzt erstmal kein Spiel gewinnen. Wenn sie sich diesen Investoren nicht öffnen, wird das Kapital woanders hinfließen?
1: Ich glaube, das bringt eben diese Kontroverse, diese unterschiedlichen Ansichten ganz gut auf den Punkt, weil er sagt, ja, deutscher Weg ist interessant, aber man muss natürlich trotzdem mit dem europäischen Flow so ein bisschen mitgehen. Es ist unklar, was da passiert, aber ja, die Regel steht auch im deutschen Fußball gerade natürlich zur Disposition. Gerade für die organisierten Fans ist das No-Go. Da würde, was das betrifft, glaube ich, einiges drohen. Das hat man ja schon mitgekriegt, auch Anfang der Saison, als das wieder losging, hat man immer wieder auch schon Plakate in den Stadien gesehen, wo es hieß, ne, DFL und Vereine, wir haben euch im Blick, wo gemahnt wurde, dass diese 50+1-Regelung eben ausnahmslos umgesetzt werden muss in der Liga. Also da wird auch versucht, natürlich von Fanseite Druck aufzubauen, beziehungsweise die Verantwortlichen daran zu erinnern, dass sie in dem Sinne ihren Regeln, die sie sich an Teilen selbst gegeben haben, dass man denen eben folgen muss, weil ich glaube, dann natürlich da auch ganz, ganz lange registriert wird, dass an dieser Regel gerüttelt wird. Und wenn diese Regel fällt, würde sie natürlich den deutschen Fußball auch massiv verändern. Das muss man einfach sagen. Massiv verändern.
2: Was macht denn die deutsche Liga interessant für internationale Investoren?
1: Einfach, weil dieser europäische Fußball sich im Vergleich zu anderen Sportarten relativ in Anführungsstrichen preiswert quasi erwerben lässt. Auf dem US-Markt sind diese Sportvereine natürlich Milliarden wert. Die Atlanta Falcons, ein Footballverein, der wurde neulich taxiert auf 8 Milliarden. Ja, das kann man sich natürlich einfach nicht kaufen. Aber du kannst trotzdem mit vergleichsweise wenigen Millionen dich in Europa noch einen Fußballverein einkaufen. Und natürlich wird auch darauf spekuliert, dass sich irgendwann die Fußball-Bundesliga in dem Sinne öffnet. Dann glaube ich, wird der Markt sich hier öffnen und da wird es durchaus, glaube ich, ein großes Interesse geben. Und das hat auch nochmal uns gegenüber Markus Breuer, der Sportökonom, bestätigt.
3: Man sieht, dass auch neue Investoren in diesen Bereich vordringen, die jetzt feststellen, Mensch, das, was wir in den USA schon seit vielen Jahren machen, nämlich Geld verdienen mit professionellem Sport, das geht offensichtlich auch im europäischen Fußball.
1: Eben weil diese Strukturen in Europa in dem Sinne noch nicht so sind, dass überall Investoren schon mit drin hängt, dass da eben immer noch was zu holen ist von dieser Seite und dass man eben immer noch darauf spekuliert.
2: Geht es internationalen Investoren da wirklich nur um die Rendite oder welche Interessen verfolgen die?
1: Ja, wir haben zum einen natürlich gerade diese Finanzkonsortien, die haben natürlich in dem Sinne Rendite auch im Blick. Ja, die wollen den Verein entwickeln, die wollen mit dem mehr oder weniger Geld verdienen. Das ist das eine. Dann haben wir aber natürlich auch ganze Staaten, die hier einsteigen. Nehmen wir Abu Dhabi bei Manchester City, Saudi-Arabien bei Newcastle United in der Premier League, nehmen wir Katar bei Paris Saint-Germain. Die haben natürlich einen ganz, ganz anderen Ansatz. Denen ist Geld verdienen relativ egal. Das ist nicht der ihr Punkt. Die kaufen sich den und geben da auch gerne viel, viel Geld aus, weil es da eben um eine Image-Darstellung geht. Ne? Vieles, was immer unter diesem Label Sportswashing läuft, steht für die natürlich viel, viel mehr im Vordergrund. Dann gibt es natürlich einfach auch Milliardäre, die einfach sagen, ich kann mir das leisten und ich möchte es mir leisten, weil so ein Fußballclub, den hat man halt heutzutage. Der Trend geht ja nun hin eher zu so einer Art Multi-Club-Ownership. Das heißt, ich kaufe mich bei mehreren Vereinen einfach ein. Die sind dann verteilt in unterschiedlichen Ländern, die sind in Teilen verteilt auf unterschiedlichen Kontinenten. Nehmen wir mal das Beispiel von John Texter, das ist ein Amerikaner, der wohnt in Miami. Der hat eine Firma gegründet, mit der er sich eben eingekauft hat bei unterschiedlichen Vereinen.
4: We just have to run a fundamentally sound business of clubs that can collaborate with each other. Because the multi-club thing is here to stay. We're not the only one. A large percentage of clubs around this world are run that way. But we should welcome that. It's an attractive form of competition.
1: Das heißt, er hat einen Verein in Brasilien, ja, mit Botafogo in Rio. Er hat einen Verein in Belgien, in Molenbeek. Er hat sich eingekauft bei Olympique Lyon. Und er hat davor auch schon mal Anteile gehabt bei Crystal Palace. Das heißt, der hat sich eingekauft bei mehreren Vereinen, weil das ist natürlich ein Hauptanliegen für diese Investoren, wenn ich in mehreren Clubs habe, dass ich Spieler entwickle, aufbaue, von der einen Liga in die andere Liga gehe, um sie dann irgendwann auf den Markt zu schieben und teuer zu verkaufen. Und dieses Modell ist eins, das wir jetzt beobachten können, was ungemein wächst. Die UEFA, also die Europäische Fußballkonföderation, schätzt, dass rund 350 Clubs weltweit in solchen Strukturen sind.

0: Also auch beim FC Augsburg zum Beispiel ist ein Geldgeber mit an Bord, der auch bei anderen Vereinen Anteile erhält. Das heißt, es ist so eine neue Mode, die da um sich greift, wo man dann nicht so ganz abschätzen kann, in welche Richtung es geht.
1: Ja, könnte da dann nicht auch so künstlich der Wert eines Spielers nach oben geschossen werden, wenn so sich die Clubs, die untereinander zuschachern, sage ich mal, obwohl sie dem gleichen Besitzer gehören?
0: Zumindest die Buchwerte. Aber auch steht natürlich so ein sportlicher Wettbewerb in Gefahr. Wenn ich einfach anfange, wie ich schiebe mir regelmäßig Spieler hin und her, weil da ist es sportlich gerade geboten, dass ich ein stärkeres Team habe, dann gibt es natürlich auch die Sorge, dass Clubs in anderen Ländern einfach so eine Art Farmteam werden, wo ich Talente einfach sammle, die entwickle und wenn ich sie brauche oder wenn ich glaube, dass sie eben den Sprung schaffen können in die höhere Liga, dass ich die dann einfach weiterziehe. Also da gibt es einiges an großen Problemen bis hin natürlich zu Identitätsverlusten, was Hingabe zu einem Verein betrifft. Ich glaube, dass das eben ein großes Problem ist für die Zukunft des deutschen Fußballs. Man muss sich eben international jetzt eben auch schon durchaus mit solchen Konstellationen sportlich messen. Und die Frage ist natürlich, wie lange kann man sich dagegen in dem Sinne auch erwehren? Natürlich schützt die Regel 50+1 vor dem Einstieg von solchen Investoren, die eben auch solche Mehrheitsbeteiligungen haben, solche Multi-Club-Ownership-Modelle verfolgen. Aber es ist durchaus so, dass es für diesen Fußball, so wie man ihn halt eben kannte, eine andere Zeit jetzt angefangen hat. Und da sehe ich noch keine Antworten drauf von Seiten, wie sagen wir, der Regelhüter, dass man damit klarkommt.
1: Aber jetzt mal ein bisschen provokant gefragt, ist denn die Entscheidung dazu überhaupt noch offen oder ist das nicht jetzt schon völlig klar, dass diese 50+1 Regel fallen wird?
0: Also ich glaube auch, dass diese Regel irgendwann mal fällt. Wann? Das kann ich nicht abschätzen. Und das wird natürlich eine große Debatte auch auslösen, wenn diese Regel fällt und massive Diskussionen, weil es ist letztendlich ja auch sowas wie der heilige Gral des deutschen Fußballs. Wenn das dann fällt, dann wird eben die Frage sein, findet man glaubwürdige, nachhaltige Investoren oder wie will man das regulieren? Wie geht man mit denen um oder sind es eben nur Leute, die dann kommen, schnelles Geld machen wollen, die Kronjuwelen verkaufen und dann weiterziehen?
1: Und was wären die Folgen, wenn die Bundesliga beim Status quo bleibt?
0: Ich glaube, dass es zum einen natürlich bedeutet, dass dieses strukturelle Kapitaldefizit, dass das so bleibt, ja, dass sich das höchstwahrscheinlich erhöht. Sportlich heißt es aus meiner Sicht auch, dass der Abstand vor allen Dingen zur Premier League noch größer wird. Aber er würde eben auch heißen, dass, ich sag mal, diese Identität erhalten bleibt im deutschen Fußball. Das Bekenntnis der Fans zum Verein. Und dass das wie so ein Schutzwall auch sich höchstwahrscheinlich auswirken könnte gegen Kapital aus dem Ausland.
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0: Gleich in circa einer Minute gibt es die nächsten Nachrichten hier in der ARD-Infonacht. Und danach geht es um den Iran-Krieg. Wie ist der Stand in den Verhandlungen, die ja im Moment nur passieren, indem die USA und Iran gegenseitige diplomatische Vorschläge einander unterbreiten. Und bisher ist es nicht zu Gesprächen gekommen. Und auch Bundeskanzler Merz hat jetzt mit US-Präsident Trump telefoniert und sich mit ihm über den Iran-Krieg ausgetauscht. Da gab es ja zuletzt auch Differenzen zwischen beiden Politikern. All das nach den 3 Uhr Nachrichten.
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2: Die Nachrichten mit Frank Wörner. Guten Morgen. Der Verfassungsschutz hat die planmäßige Beobachtung von Scientology beendet. Nach ARD-Informationen begründet er das damit, dass es andere und größere Probleme gebe. Holger Schmidt für WDR aktuell.
3: Fast 30 Jahre lang, nämlich seit 1997, hatten deutsche Verfassungsschutzbehörden die Aktivitäten der Scientology-Organisation beobachtet. Grund war die totalitäre Ideologie der Organisation, die aus Sicht vieler Analytiker antidemokratisch sei und letztlich die Weltherrschaft anstrebe. An der ideologischen Bewertung von Scientology hat sich seitdem nicht viel geändert. Allerdings gelang es der Organisation nach Ansicht des Verfassungsschutzes in den vergangenen Jahren immer weniger, Menschen für sich zu begeistern.
2: Im Libanon soll die geltende Waffenruhe wieder zwischen der pro-iranischen Hisbollah-Miliz und Israel nach Angaben der USA verlängert werden, und zwar um 45 Tage. Die Hisbollah hat sich noch nicht dazu geäußert, sie ist an den aktuellen Verhandlungen auch nicht beteiligt. Bei der FDP wird Wolfgang Kubicki vermutlich neuer Parteichef. Sein einziger Konkurrent hat zurückgezogen. Der nordrhein-westfälische FDP-Vorsitzende Höhne erklärte, dass er nur noch als Stellvertreter des Bundeschefs kandidieren will. Der neue FDP-Chef soll beim Parteitag in 2 Wochen gewählt werden. In Nordrhein-Westfalen könnte es für Mountainbiker in den Wäldern bald deutlich strengere Regeln geben. Das geht aus einem Gesetzentwurf des Landwirtschaftsministeriums hervor. Geplant ist demnach, dass Mountainbiker auf schmalen Wegen nur noch fahren dürfen, wenn die speziell für sie freigegeben sind. Das würde auch für alle anderen Radfahrer gelten. Beim Filmfestival in Cannes ist Hollywood-Star John Travolta überraschend ausgezeichnet worden mit einer goldenen Ehrenpalme für sein Lebenswerk. Travolta war sichtlich gerührt und sagte, das sei größer als ein Oscar. Der 72-Jährige stellt in Cannes seinen ersten Film als Regisseur vor, über einen 8-Jährigen, der zum ersten Mal fliegt.
1: WDR aktuell aus der Region.
2: Im Kreis Soest fallen in den nächsten Wochen viele Zugverbindungen aus. Die Deutsche Bahn modernisiert für rund 30 Millionen Euro die Strecke zwischen Hamm und Paderborn. Jonathan Bär für WDR aktuell.
4: 23.000 Schwellen, 45.000 Tonnen Schotter und mehrere Weichen macht die Bahn neu auf einer Länge von 11 Kilometern. Das hat natürlich Auswirkungen. 6 Wochen lang hält der Fernverkehr nicht mehr in Soest und Lipp statt. Im Nahverkehr fallen die Linien RE11 und RB89 zwischen Hamm und Lipp statt für längere Zeit aus. Als Ersatz fahren Busse. Nur die RB59 zwischen Soest und Dortmund ist ohne Einschränkungen unterwegs.
2: Das Wetter in Nordrhein-Westfalen. Bis zum Morgen werden die Schauer weniger. Die Tiefstwerte liegen zwischen 6 und 1 Grad. Tagsüber geht es wechselhaft weiter mit etwas Sonne und einzelnen Schauern. Später wird es dann wieder häufiger nass. Dazu in Olpe 12 Grad, in Steinfurt 14 und in Essen 15 Grad. Der Sonntag bringt viel Sonne und es bleibt meist trocken bei 13 bis 17 Grad. Das war WDR aktuell.
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0: Die A2 Hannover Richtung Berlin und die A39 Wolfsburg Richtung Braunschweig sind im Kreuz Wolfsburg-Königslutter nach einem Unfall aktuell gesperrt. Ebenso ist die A7 Kassel Richtung Hannover zwischen Hedemünden und Dreiecke Drammetal gesperrt. Die A33 Osnabrück Richtung Bielefeld ist im Kreuz Osnabrück Süd gesperrt. Die A40 Essen Richtung Duisburg ist zwischen Kreuz Kaiserberg und Kreuz Duisburg wegen Brückenarbeiten noch bis Dienstag früh gesperrt. Die A61 Mönchengladbach-Venlo ist zwischen Kreuz Mönchengladbach und Mackenstein in beiden Richtungen bis Montag 5 Uhr gesperrt. Auf der A72 Plauen-Chemnitz zwischen Zwickau-Ost und Hartenstein kommt es zu Nebelbildung mit Sichtweiten unter 50 Metern. Und zum Schluss die A480 Wetzlar-Wetzlar-Blasbach. Sie ist zwischen Assler und Wetzlarer Kreuz wegen einer Baustelle bis 5 Uhr in beiden Richtungen gesperrt. Eine Umleitung ist hier eingerichtet. Überall da, wo es geht, Ihnen eine gute Fahrt.
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0: Von NDR Info aus Hamburg mit Klaas Christoffersen. Hallo. Im Iran-Krieg gibt es seit Wochen keine Lösung. Die USA und der Iran, die schicken sich gegenseitig Papiere als Verhandlungsgrundlagen zu. Aber zumindest indirekte Gespräche, die gibt es weiterhin nicht. In dieser Situation haben der US-Präsident und der deutsche Kanzler Merz miteinander telefoniert. Ihr Verhältnis war ja zuletzt wegen unterschiedlicher Einschätzungen zu dem Krieg angespannt. Und wie ist es jetzt nach dem Telefonat? Christina Nagel.
5: Der Kanzler spricht von einem guten Telefonat, beschwört die starke Partnerschaft zwischen den USA und Deutschland in einer starken NATO. Es klingt, als ob Friedrich Merz die zuletzt deutlich zutage getretenen Spannungen im deutsch-amerikanischen Verhältnis vergessen machen will. Sie hatten sich unter anderem am Krieg gegen den Iran entzündet. Besonders verärgert hatte sich der US-Präsident über die Aussage des Kanzlers gezeigt, dass sich die USA vom Iran demütigen lasse. Man sei sich einig, betont der Kanzler nun, der Iran müsse an den Verhandlungstisch kommen, die Straße von Hormus öffnen und Teheran dürfe keine Atomwaffen besitzen. Gesprochen haben beide Merz zufolge auch über eine friedliche Lösung des Krieges, den Russland gegen die Ukraine führt, und über den NATO-Gipfel, der im Juli in Ankara stattfindet. Hier habe man Positionen abgestimmt.
0: Soweit Christina Nagel aus Berlin. Es ging also in dem Telefonat auch unter anderem um den Krieg in der Ukraine. Aber wir schauen noch mal genauer auf den Iran. Ungelöst ist hier weiterhin auch die Situation in der Straße von Hormus, also der Meerenge, durch die normalerweise 20% des internationalen Ölhandels gehen. Der Iran blockiert das internationale Gewässer faktisch und die USA haben ihrerseits eine Seeblockade gegen den Iran verhängt. Wie sieht es dort aktuell aus? Uwe Lüb berichtet und beginnt mit dem iranischen Staatsfernsehen.
6: Ein Reporter des iranischen Staatsfernsehens berichtet von der Straße von Hormus. Allein seit Mittwochabend seien 30 Schiffe durchgefahren. Ob die Reedereien dafür Geld bezahlen mussten, ist unklar. Japan, eines der begünstigten Länder, bestreitet das. Generell könnten mehr und mehr Schiffe durch die Straße von Hormus fahren, sagt Irans Außenminister Abbas Araghchi am Rande des Treffens der BRICS-Staaten in Indien. In den vergangenen Tagen haben sehr, sehr viele Schiffe mit Unterstützung unserer Seestreitkräfte jene Meerenge passiert. Und dies wird auch weiterhin der Fall sein. Der Angriffskrieg muss vollständig beendet werden. Und dann werden wir sicherstellen, dass jedes Schiff sicher passieren kann. Ein ums andere Mal schützt Iran so vor, allein und auch künftig die Macht über die Straße von Hormus innezuhaben. Das ist ein weiterer Streitpunkt mit den USA. Ursprünglich sei es um das iranische Atomprogramm gegangen, so Außenminister Marco Rubio bei NBC News. Doch nun, als Reaktion darauf hat der Iran beschlossen, eine internationale Wasserstraße in Besitz zu nehmen, als sein Eigentum zu beanspruchen und dafür Gebühren zu erheben. Dies werden wir nicht zulassen. Und genau deshalb gibt es nun eine Blockade. Sie ist die direkte Folge der Handlungen des Iran. Eine Blockade eben auch für Iran durch die USA. Eine Lösung werde es nur durch Diplomatie geben, so Araghchi. Dabei hat Iran immer wieder Antworten auf Vorschläge der USA hinausgezögert, sogar vom Vermittlerstaat Pakistan vorbereitete Verhandlungen platzen lassen. Schuld daran trügen allein die USA, behauptet Araghchi. Es gäbe sehr viele Probleme mit den USA. Das größte Problem sind die widersprüchlichen Botschaften, die wir von Amerikanern erhalten, durch ihre Kommentare, Interviews und dergleichen. Iran wehre sich nur gegen einen aufgedrängten Krieg. Kein Wort von in den Jahren zuvor selbst abgefeuerten Raketensalven auf Israel und dem jahrelangen Stellvertreterkrieg über die Hisbollah, Hamas, Houthis und pro-iranische Milizen im Irak. Stattdessen malen das Regime und seine Helfer das Bild von den USA, Israel und Golfstaaten, die alle gegen Iran seien. Wie zum Beleg wird im Internet über der Revolutionsgarde nahestehende Kanäle eine Rede der republikanischen US-Senatorin Joni Ernst im Ausschuss für Streitkräfte verbreitet. Wir haben gesehen, dass Israel und Jordanien eine große Last getragen haben und wir haben Unterstützung aus Bahrain und den Vereinigten Arabischen Emiraten erhalten. gehalten, die selbst erheblichen Beschuss hinnehmen mussten. Saudi-Arabien und Katar, sie waren nicht alle passive Zuschauer, sondern haben sich aktiv engagiert und so zu allen Maßnahmen beigetragen. Sollte es zu einer erneuten militärischen Eskalation kommen, dürften die genannten Staaten weiter an der Seite der USA stehen. Einige Medien und Analysten spekulieren schon über neue Angriffe. US-Präsident Donald Trump hatte vor seiner China-Reise damit gedroht, Iran in Grund und Boden zu bombardieren. Wehren werde sich der Iran kaum mehr, zumindest nicht sehr lange, sagt Brad Cooper, Chef des US-Militärkommandos für den Nahen Osten, CENTCOM. Dass Iran noch einmal hunderte Raketen abfeuere, sei unwahrscheinlich.
7: Today, Iran can no longer attack with that.
6: Heute kann der Iran nicht mehr in diesem Ausmaß angreifen, und da zudem 90% seiner Verteidigungsindustrie zerstört sind, wird der Iran diese Waffen über Jahre hinweg nicht wiederherstellen können. Militärisch könnten die USA und Israel Iran demnach stark zusetzen. Auf lange Sicht. Denn noch hat Iran nach Informationen von US-Medien unter Berufung auf einen Geheimdienstbericht erst rund 30% seiner Bestände verschossen. Am Problem mit der Straße von Hormus ändert sich kurzfristig also wohl nichts.
0: Unser Korrespondent Uwe Lüb berichtete. In London wackelt mal wieder der Stuhl eines Premierministers. Das kennen die Britinnen und Briten schon seit dem Votum für den Brexit vor fast 10 Jahren. Diesmal ist es Keir Starmer von der Labour-Partei, der nach dem sehr schlechten Abschneiden seiner sozialdemokratischen Partei bei den Kommunal- und Regionalwahlen in Bedrängnis geraten ist. Und jetzt hat sein Parteifreund Andy Burnham, der Bürgermeister von Manchester, eine Kampfansage gemacht. Aus London, Valerie Krall.
8: Er hat es auf so ziemlich jede Titelseite der britischen Zeitungen geschafft. Andy Burnham, der Bürgermeister von Manchester. Manche handeln ihn schon als nächsten Premierminister. Für Keir Starmer ist er sicherlich der gefährlichste Rivale. Gestern kündigte Burnham an, dass er sich für eine Nachwahl aufstellen lassen wolle, um einen Sitz im Unterhaus zu bekommen. Erst dann könnte Burnham Starmer offiziell herausfordern. Ein Labour-Abgeordneter aus der Nähe von Manchester tritt extra für ihn zurück. Eine Nachricht, die viele in der Labour-Partei begrüßen, so wie Simon Ofer. Ich glaube, er ist zurzeit der beliebteste Politiker in Großbritannien. Und ich bin wirklich froh, dass er die Chance bekommen hat, ins Amt zu kommen. Auch wenn es eine ziemliche Herausforderung ist. Aber ich glaube, dass er die nächste Wahl für Labour gewinnen könnte. Allerdings muss Andy Burnham erstmal von einem Komitee der Labour-Partei für die Nachwahl zugelassen werden. Damit wird noch am Wochenende gerechnet. Und dann muss er die Wahl auch erstmal gewinnen. Keine leichte Aufgabe, denn im Wahlkreis Makerfield hat bei den Kommunalwahlen vergangene Woche die Rechtsaußenpartei Reform UK enorm zugelegt. Und der Reform-Vorsitzende und Brexit-Populist Nigel Farage hat bereits angekündigt, dass seine Partei alles dafür geben werde, die Nachwahl zu gewinnen. Aber
9: Andy Burnham, I think, is gambling everything on being able to beat Reform.
8: Burnham setze alles darauf, Reform schlagen zu können, sagt die Politikjournalistin Rachel Sylvester, die für die Zeitung Observer schreibt. Und wenn er das in Makerfield schafft, kann er sagen, ich bin der Richtige, um es mit Nigel Farage aufzunehmen. Ich schaffe es in Makerfield, ich schaffe es überall. Das ist ein ziemlich überzeugendes Argument, aber es ist natürlich auch ein Risiko. Selbst wenn Burnham die Nachwahl verlieren sollte, Keir Starmers Tage als Premierminister dürften gezählt sein. Denn auch Wes Streeting, der gestern als Gesundheitsminister zurücktrat, könnte jederzeit den Kampf um die Parteispitze offiziell eröffnen. Auch wenn seine Strategie bisher ist, auf Andy Burnham zu warten.
9: Now you've got these big alternative figures.
8: Jetzt, wo diese großen Persönlichkeiten offen sagen, dass sie die Parteiführung übernehmen wollen, glaube ich nicht, dass Starmer das überstehen kann. Er hat einfach nicht mehr die Unterstützung seiner Partei. Und genau die braucht man letztendlich, um in 10 Downing Street zu bleiben. Bis jetzt scheint Starmer allerdings entschieden, nicht zurückzutreten und macht Business as usual. Heute Morgen besuchte er eine Polizeistation in London. Fragen von Journalisten nahm er nicht an. Ewig wird Starmer aber wohl nicht schweigen können. Zumal sich auch die Briten fragen, wer in den kommenden Wochen ihr Land regieren wird und ob ein Premierminister ohne Autorität in der eigenen Partei das überhaupt noch kann.
0: Ein Bericht unserer London-Korrespondentin Valerie Krall um 3.14 Uhr.
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0: Jetzt Mitte Mai beginnt langsam wieder die Festivalsaison. Da denkt man natürlich direkt an die ganz großen Events wie Rock am Ring oder das Hurricane Festival. Aber überall in Deutschland finden jeden Sommer auch viele kleinere Musikfestivals statt. In Wesel in Nordrhein-Westfalen steigt an diesem Wochenende zum Beispiel wieder das Eselrock Festival. Und auch die Organisatoren dieses Festivals stehen vor immer größeren Problemen, besonders mit der Finanzierung. Franz Altrogge berichtet.
10: Die Party sollte klappen, aber finanziell wird es wie immer ein Abenteuer sein. So ein Festival zusammenzustellen macht zwar Spaß, aber der eigentliche Sport ist die Finanzierung, sagt Simon Bleckmann. Vielleicht nicht der Oberesel, aber in der Organisation für einiges verantwortlich.
11: Die Kosten steigen und dadurch steigt auch einfach der Finanzierungsdruck. Gerade wenn auch bei Sponsoren halt eben auch die Lagen nicht mehr so rosig halt einfach dann irgendwo sind.
10: Der Kostendruck steigt, speziell bei Veranstaltungen. Jens von Haie leitet die Organisation von Kultur pur aus dem Siegerland. Zum 34. Mal wird hier nicht nach dem Motto umsonst und draußen gefeiert, sondern in Zelten und gegen Eintritt. Der Manager sagt, Musiker sind inzwischen viel mehr auf Einkünfte aus Bühnenauftritten angewiesen.
12: Ein Punkt sind vielleicht auch die erhöhten Gagen. Die Bands verdienen ja heutzutage nicht mehr ihr Geld mit Plattenverkäufen, sondern eigentlich durch Live-Auftritte. Spotify bringt da ja nur wenig Erträge.
10: Dann das Drumherum. Veranstalter von Hein sagt, seit der Katastrophe bei der Love Parade ist im ganzen Veranstaltungsgewerbe nichts mehr, wie es war.
12: Die Auflagen, die es mittlerweile gibt, sind ja so hoch geworden und die ganze Organisationskosten, die dort entstehen, das ist nicht mehr allein zu stemmen. Von daher ist da eigentlich von welcher Seite auch immer Unterstützung notwendig.
10: Viele Veranstaltungen mussten erheblich verändert werden, andere gibt es nicht mehr. Jahrelang hatte die damalige Welle WDR 4 auf dem Dortmunder Weihnachtsmarkt ein kleines Schlagerfestival veranstaltet. Da auch nach aufwendigsten Verhandlungen mit der Feuerwehr kein für beide Seiten akzeptables Sicherheitskonzept verhandelbar war, wurde die Reihe beendet. Sicherheitsanforderungen sind teuer. Es müssen viel mehr Servicekräfte bezahlt werden. Jede Eventualität kann teuer werden. Nicht überall kann gleich viel Publikum hin und. Trotzdem lohnt es den Spaß und die Tradition. Jens von Haie hat das Glück, dass hinter Kultur pur gleich mehrere Kommunen stehen. Das macht die Finanzierung leichter.
12: Wir haben eine breite Unterstützung von vielen Mitpartnern, die dabei sind, Städten und Kommunen. Und einen großen Teil von Sponsoren, die uns unterstützen. Und dazu kommt noch eine Landesunterstützung.
10: Bundes- und Landesgelder sowie Spezialförderungen füttern auch den Esel, machen das Festival in Wesel erst möglich. Solche Gelder werden aber in jedem Jahr aufs Neue bewilligt. Da kann man von der Zukunft nur träumen, sie aber nicht solide planen, sagt Simon Bleckmann vom Eselrock.
11: Gerade wenn man so kurz vorher erst weiß, ey, da kommt jetzt nochmal ein riesiges Geld, ist dann auch eine Entlastung. Aber ohne Fördermittel wäre Ende. Wir wirtschaften recht gut, so dass man immer sagen kann, okay, ey, wir kriegen es halt irgendwie hin, zumindest alle Rechnungen zu bezahlen. Wir wissen dann schon immer, dass wir es irgendwie durchziehen können, aber die Frage ist immer das Jahr danach.
0: Probleme bei Musikfestivals, Franz Altrogge berichtete. Und da gibt es eine ganz große Spannbreite. Das Eselrock-Festival, was jetzt gerade im Beitrag zu Wort kam, ist etwas Besonderes. Da gibt es keine Eintrittsgelder, aber auch die Festivals, bei denen Besucher oft mehrere hundert Euro für ein Ticket bezahlen, die sprechen davon, dass die Hürden, so etwas zu veranstalten, immer höher werden. Mein Kollege Robert Meyer vom WDR hat darüber mit Rembert Stieve gesprochen. Er ist seit vielen Jahren Veranstalter des Orange Blossom Festival in Beverungen im Kreis Höxter und er ist Mitglied im Club- und Veranstalterverband NRW. Und mein Kollege hat Rembert Stieve gefragt, wie spät es denn sei für die Festivals. 5:45 oder schon 11:55 oder noch 11:45?
13: Nee, 11:55 trifft es, glaube ich, ganz gut, weil man sieht ja an der Tatsache, dass es einige Festivals schon vom Markt gefegt hat, die leider, egal ob klein oder groß, aufgeben mussten oder im nächsten Jahr vielleicht aufgeben oder in diesem Jahr zumindest erstmal ausfallen oder verkleinert stattfinden, dass es nicht mehr 11:45 ist. Also die Lage ist da.
14: Verschiedene Organisationen und Künstlervertretungen, mit denen wir auch sprechen, würden Ihnen dazu stimmen und sagen, der Kostendruck steigt einfach. Können Sie uns aufschlüsseln, wie genau und warum?
13: Ja, die Kosten sind im Veranstaltungsbereich stärker gestiegen als in anderen Lebensbereichen tatsächlich.
14: Und wir kennen das
13: alle, die Mieten. Das hat tatsächlich mehrere Gründe, denke ich. Einmal sind es noch wirklich Pandemienachwirkungen, weil während der Pandemie gerade so die technischen Gewerke vom Markt gefegt wurden. Das heißt, es gibt auch nicht mehr so viele Anbietende. Das heißt, da werden jetzt ganz andere Preise aufgerufen. Dann gibt es so spezielle Kosten. Ein Festival hat viele Energiekosten zum Beispiel. Und das ist ganz klar, dass das man natürlich dann ins Kontor haut. Mhm. Bauzäune, Toilettenwagen, Security, Hotelübernachtung für auftretende KünstlerInnen, Verpflegung, die Gagen sind auch hochgegangen. Das heißt, in fast allen Gewerken haben wir mit einem Preissprung seit 2022 von um die 30% zu kämpfen und teilweise auch mehr. Aber wir können die Ticketpreise natürlich nicht um 30% erhöhen.
14: Gagen fand ich übrigens interessant. Da haben wir heute auch eine Kette kennengelernt, auf die die Musikbranche aufmerksam macht. Also vor allem die nicht ganz so großen Bands verdienen heute nicht mehr so viel in Zeiten von Spotify oder anderen Streaming. Und es führt dazu, dass diese Künstler mehr Geld mit Auftritten verdienen müssen. Und deswegen verlangen sie auch auf Festivals höhere Gagen. Und dann stehen die Festivals vor der Frage, ob sie sich das leisten können. Ist das eine Kette, die sie erleben?
13: Ja, durchaus. Ich würde das jetzt aber nicht nur auf den Punkt zurückspiegeln, dass es den KünstlerInnen an Einnahmen durch mangelnde Tonträgerverkäufe zum Beispiel wie früher mangelt.
14: Ja.
13: Weil das Problem gibt es ja schon länger. Aber ganz aktuell sind natürlich auch für die Bands hohe Kostensteigerungen dazugekommen. Das heißt, die Mieten für Übungsräume sind hochgegangen, wenn man es mal so weit runter berechnen will. Oder wenn eine Band auf Tournee ist, die muss natürlich auch tanken. All diese Kosten drumherum, die das Publikum während des Konzertes nicht wahrnimmt, die sind auch für die Bands gestiegen. Das heißt, ich mache den Bands überhaupt keinen Vorwurf, dass jetzt die Gagen gestiegen sind. Das ist aber eben Teil des Bildes.
14: Ja, und ich habe Sie so verstanden und am Ende sagen das auch viele, die in Ihrem Feld tätig sind, dass es eben dann vielleicht Unterstützung aus der Politik braucht, also im Rahmen von Kulturförderung eventuell. Nur wenn wir über finanzielle Hilfe aus der Politik reden, dann finden wir sehr viele Branchen, die da gerade in Berlin oder bei ihren Landesregierungen anklopfen.
13: Ja, ganz genau. Und da geht es dann natürlich auch um Lobbyarbeit. Und da sind wir an einem Punkt. Die freien Veranstaltenden haben tatsächlich bis zur Pandemie sich eigentlich nie dahingehend organisiert. Mittlerweile gibt es Strukturen. Es gibt verschiedene Organisationen, die sich auch für Veranstaltende und für die ganze Musikbranche in NRW einsetzen. Die finden meiner Meinung nach nur noch nicht genügend Gehör. Denn man muss ja auch sagen, Kultur ist eigentlich Ländersache. Das heißt, in diesem föderalen System sind die Bundesländer dafür verantwortlich, Kultur aufrechtzuerhalten, zu gewährleisten und vielleicht durch eine verstetigte Förderung auch präsent zu halten.
0: Sagt der Festivalveranstalter Rembert Stieve. Und wir bleiben im Feld der Musik.
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0: Denn die Sängerin Janet Jackson, die feiert heute Geburtstag. Vor 60 Jahren kam sie als sechstes Kind der berühmten Jackson-Familie zur Welt. Michelle Brückner mit einem Porträt.
15: Meet a beautiful, talented and charming young lady, my sister Janet Jackson.
16: 1975. Michael Jackson bittet seine 8-jährige Schwester bei den American Music Awards auf die Bühne. Sie kommt mit Federboa und im Abendkleid. Und sie ist schlagfertig. Das stellt sie schon als Kind in der Carol Burnett Show unter Beweis, wo die Moderatorin einen Auftritt mit Randy plant, einem weiteren Jackson-Bruder.
17: I'll be Cher and you be Sunny, okay?
18: That's my part. And the beat goes on,
19: the beat goes on.
16: Während ihre Brüder längst Musikkarriere als The Jackson 5 machen, zieht die junge Janet mit Parodien bekannter Stars die Aufmerksamkeit auf sich und wechselt erstmal ins Genre Schauspiel. Ihr Debütalbum Janet Jackson folgt 1982. Ein mäßiger Erfolg.
20: Es war nie einfach, weil alle von mir erwarten, dass ich genauso gut bin wie meine Brüder und genauso talentiert. Aber ich bin ich und nicht sie.
16: Ihr Manager ist seit ihrer Kindheit ihr Vater. Erst als sie sich 1985 beruflich von ihm trennt und auf das Produzententeam Jimmy Jam und Terry Lewis setzt, platzt der Knoten. Das Album Control wird ihr Durchbruch. Dann kommt Rhythm Nation 1814. Das einzige Album in der Geschichte, das 7 Singles in den amerikanischen Top 5 platzieren kann. Nicht weniger erfolgreich ist Janet Jackson mit ihren Live-Shows.
20: Es ist viel und harte Arbeit, vom Kostüm über das Bühnenbild bis zur Setlist. Und die ganzen Proben mit Band und Tänzern. Ich bin bei allem eingebunden, weil ich es nicht einfach anderen überlassen will.
16: 2004 landet sie dann einen Mega-Skandal. Tatort: Super Bowl in Houston, das größte Sportevent der Welt. In der Halbzeitshow tritt Janet gemeinsam mit Justin Timberlake auf. Am Ende der Performance reißt er einen Teil ihres Kostüms ab und plötzlich steht sie oben ohne da. Mittlerweile ist Janet Jackson in die Rock'n'Roll Hall of Fame aufgenommen worden. Damit wird ihr Einfluss auf die Pop- und R&B-Musik offiziell gewürdigt. Geboren wurde Janet Jackson am 16. Mai 1966. Das war heute vor 60 Jahren.
0: Der Stichtag von Michelle Brückner.
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19: Mit Stefan Grothoff. Hochspannung vorm letzten Spieltag der Fußball-Bundesliga. Noch 3 Kellerkinder haben die Chance, sich in der höchsten deutschen Spielklasse zu retten. Marc Eschweiler über einen wirklich dramatischen Saisonabschluss.
21: So eine Konstellation gab es noch nie.
22: Wolfsburg, Heidenheim, St. Pauli sind punktgleich.
21: 3 Mannschaften, ein Ziel, Platz 16, die Relegation. Der VfL Wolfsburg in der Pole-Position. Ein Sieg bei St. Pauli und Platz 16 ist so gut wie sicher.
23: Wir wollen das Spiel gewinnen, alles andere hat uns dann nicht zu interessieren.
21: Das um 3 Treffer bessere Torverhältnis spielt den Wölfen in die Karten. Der erste FC Heidenheim hofft auf ein Unentschieden zwischen St. Pauli und Wolfsburg.
24: Wir wollen alles dafür tun, dass der Schlossberg einen weiteren magischen Moment erlebt.
21: Dann würde ein Sieg gegen Mainz, egal wie hoch, reichen, um die Rettungsspiele zu bekommen. Der FC St. Pauli braucht so oder so einen Sieg.
25: Den Druck können wir nicht wegreden oder sonst irgendwie.
21: Gewinnt St. Pauli tatsächlich gegen Wolfsburg, kommt es darauf an, wer wie hoch gewinnt. Dann entscheidet zwischen St. Pauli und Heidenheim die Tordifferenz.
26: Anschnallen für den letzten Bundesligaspieltag.
21: 2 Spiele, 3 Möglichkeiten. Ein Tor kann alles verändern.
19: Spannung auch oben in der Tabelle. Stuttgart, Hoffenheim und Leverkusen wollen alle Platz 4 und damit das Startrecht in der UEFA Champions League. Einen maximal schweren Gegner hatte Deutschland zum Start der Eishockey-WM. Finnland holte vor 2 Monaten Olympia-Bronze und war damit der haushohe Favorit im Auftaktspiel. 1:3 am Ende die erwartbare Niederlage. Eishockey-Bundestrainer Harold Kreis über Licht und Schatten dieser Partie.
27: Wir wussten, dass die Finnen läuferisch und physisch auch sehr stark spielen. Wir haben die läuferisch unter Druck gesetzt. Wir haben unsere Checks zu Ende geführt, auch in der Defensivzone physisch gut gespielt. Die Finnen haben es natürlich verstanden, im Powerplay dann eben die ersten 2 Tore zu schießen und haben es uns unglaublich schwierig gemacht, als wir im Powerplay waren, also deren Unterzahl, schon im Forechecking sehr effektiv. Wir werden sicher thematisieren, dass wir schon mehr Scheiben zum Tor bringen mit einem Mann vor dem Tor. Also ich fand das Spiel unterhaltsam, ich fand die Stimmung gut. Bis auf das Ergebnis ein guter Auftakt.
19: Nächster deutscher Gegner bei der Eishockey-WM ist am Sonntag Lettland. Am Montag folgt dann das Duell gegen Gastgeber Schweiz. Es gibt 2 Gruppen. Die besten 4 Teams jeder Gruppe ziehen ins Viertelfinale ein. Sattelfest zeigte sich Radprofi Jonas Vingegaard bei der ersten Bergankunft des 109. Giro d'Italia. Auf der anspruchsvollen Strecke feierte der Däne seinen ersten Etappensieg bei dieser Rundfahrt. Holger Gerska über Vingegaards Husarenstück.
28: Mit einer extrem starken Kletterleistung hat der zweimalige Tour de France-Gesamtsieger die Weichen Richtung Giro-Triumph gestellt. Fast 250 Kilometer waren es, die letzten 14 führten steil bergauf. Knapp 6 Kilometer vor dem Ziel erhöhte der Däne peu à peu das Tempo. Für 1-2 Kilometer konnte ihm noch der junge Italiener Giulio Pellizzari folgen. Doch der Kapitän der deutschen Red Bull-Mannschaft überschätzte sich dabei und verlor bis zum Ziel noch über eine Minute auf den Dänen. Zweiter, nur 13 Sekunden hinter Jonas Vingegaard, wurde der Österreicher Felix Gall, vor 3 Jahren Sieger der Königsetappe der Tour de France. Im rosa Trikot des Spitzenreiters bleibt allerdings Afonso Olalho. Der Portugiese profitierte von seinem großen Vorsprung. Er liegt weiter über 3 Minuten vor Vingegaard und vor Gall. Der Däne allerdings ist mit seiner Vorstellung auf dem Weg zum Blockhaus nun noch eindeutigerer Favorit auf den Rundfahrtsieg.
19: Und noch das, im Testspiel gegen Dänemark kassierte die deutsche Handballnationalmannschaft eine derbe Klatsche. Beim 36:28 Sieg unterstrichen die Dänen deutlich, weshalb sie aktuell Weltmeister, Europameister und Olympiasieger sind.
2: Und das war der Sport mit Stefan Grothoff. Und nach den nächsten Nachrichten können Sie hier den Podcast Streitkräfte und Strategien, die neueste Ausgabe, hören. Und da geht es um die aktuelle Lage im Ukraine-Krieg.

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1: Um 3.30 Uhr mit Gabriela Kühne. Der Vorsitzende der nordrhein-westfälischen FDP Höhne will nicht mehr Chef der Bundespartei werden. Der 39-Jährige gab seine Entscheidung in einem Interview der Frankfurter Allgemeinen Zeitung bekannt. Damit scheint der Weg für Wolfgang Kubicki als neuer FDP-Chef frei zu sein. Aus Düsseldorf, Tobias Zacher.
2: Zwei Wochen vor dem entscheidenden Bundesparteitag macht Henning Höhne einen Rückzieher. Statt wie bisher geplant in einem Duell gegen Wolfgang Kubicki anzutreten, will er jetzt mit ihm ein Team bilden. Mit Kubicki als Chef, Höhne soll dessen Stellvertreter werden. Ein Jahr lang wollen die beiden die Partei so führen. Das gebe Höhne die Möglichkeit, sich auf NRW zu konzentrieren, heißt es. Denn dort ist in einem Jahr Landtagswahl und die FDP will wieder in den Landtag einziehen. In Baden-Württemberg und Rheinland-Pfalz war ihr das zuletzt nicht gelungen. Auch im Bundestag sind die Liberalen nicht mehr vertreten.
1: Einen Tag nach dem Tod von 24 Menschen in Kiew bei massiven russischen Angriffen hat der ukrainische Präsident Selenskyj Moskau mit Vergeltung gedroht. Die Ukraine werde keine Attacke ungestraft lassen, erklärte Selenskyj. Außerdem warnte er Belarus davor, sich von Russland in den Krieg hineinziehen zu lassen. Selenskyj wies die Armee an, die Verteidigung im Norden der Ukraine zu stärken. Eine erste Untersuchung des toten Wals vor Dänemark hat noch nicht klären können, ob es dasselbe Tier ist, das vorher in der Ostsee gestrandet war. Das hat die dänische Naturschutzbehörde der ARD mitgeteilt. Arne Bartram in Stockholm erklärt, warum es zu dem Wal vor der dänischen Küste noch keine Klarheit gibt.
3: Weil der tote Wal keinen GPS-Sender dabei hatte, mit dem man ihn identifizieren könnte. Und es wurden auch an dem Kadaver keine Körpermerkmale gefunden, die halt eindeutig zeigen würden, dass es derselbe Wal ist wie in Deutschland. Also zum Beispiel eine Verletzung an gleicher Stelle. Es kann aber weiter nicht ausgeschlossen werden. Von dem toten Wal wurden Proben entnommen und Forscher hoffen jetzt, dass sie durch diese Proben klären können, ob der Wal in Dänemark und der in Deutschland identisch sind.
1: Bei den Filmfestspielen in Cannes ist der Schauspieler John Travolta mit der Ehrenpalme für sein Lebenswerk ausgezeichnet worden. Der Preis sei größer als ein Oscar, sagte der 72-Jährige, der von der Ehrung überrascht wurde. Er war Ende der 1970er Jahre mit Filmen wie Saturday Night Fever und Grease zum Weltstar geworden. Das Wetter in Deutschland. Tagsüber zeitweise heiter, vermehrt Schauer und vereinzelt Gewitter. Höchstwerte 10 Grad an den Alpen bis 17 Grad in der Lausitz. Am Sonntag überwiegend trocken, im Westen später Schauer 13 bis 19 Grad. Am Montag im Osten freundlich, im Westen Schauer und Gewitter bei 13 bis 21 Grad. Das waren die Nachrichten.
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4: Die A2 Hannover Richtung Berlin und die A39 Wolfsburg Richtung Braunschweig sind im Kreuz Wolfsburg-Königslutter nach einem Unfall gesperrt. Die A7 Kassel Richtung Hannover ist zwischen Hedemünden und Dreieck Drammetal gesperrt. Die A33 Osnabrück Richtung Bielefeld ist im Kreuz Osnabrück Süd gesperrt. Die A40 Essen Richtung Duisburg ist zwischen Kreuz Kaiserberg und Kreuz Duisburg wegen Brückenarbeiten noch bis Dienstag früh gesperrt. Die A61 Mönchengladbach-Venlo ist zwischen Kreuz Mönchengladbach und Mackenstein in beiden Richtungen bis Montag 5 Uhr gesperrt. Auf der A72 Plauen-Chemnitz zwischen Zwickau-Ost und Hartenstein kommt es zu Nebelbildung mit Sichtweiten unter 50 Metern, also bitte Vorsicht. Die A480 Wetzlar-Wetzlar-Blasbach ist zwischen Assler und Wetzlarer Kreuz wegen einer Baustelle bis 5 Uhr in beiden Richtungen gesperrt. Eine Umleitung ist eingerichtet. Und jetzt kommt noch eine dringende Gefahrenmeldung. Achtung, Falschfahrer, auf der A66 zwischen Langenselbolder Dreieck und Steinau kommt Ihnen ein Falschfahrer entgegen. Fahren Sie äußerst rechts und überholen Sie nicht. Auf der A66 zwischen Langenselbolder Dreieck und Steinau ist ein Falschfahrer unterwegs. Bitte Vorsicht in beiden Richtungen.
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4: Mit Klaas Christoffersen. Nach einem der längsten und tödlichsten Großangriffe Russlands auf die ukrainische Hauptstadt werden in Kiew mindestens 24 Tote beklagt. Es gibt zahlreiche Verletzte und wohl auch weitere Opfer unter den Trümmern. Ungeachtet dieses Terrors aus der Luft zeigt sich die Ukraine gerade recht selbstbewusst. Das beobachtet jedenfalls die ARD-Korrespondentin Rebecca Barth, die in dieser Ausgabe von Streitkräfte und Strategien zu Wort kommt. Und außerdem geht es auch noch um den China-Besuch von Donald Trump, ein mögliches Ende des Iran-Krieges und die Taiwan-Frage. Heute mit den Hosts Kai Küstner und Stefan Niemann.
5: It's an honor to be your friend. You're a great leader. Sometimes people don't like me saying it, but I say it anyway because it's true.
6: Sie sind ein großartiger Anführer. Es ist eine Ehre, Ihr Freund zu sein. Diese Worte richtete US-Präsident Donald Trump bei seinem Besuch in Peking an Chinas Staatschef Xi. Und das war nur die Spitze des Komplimenteberges, den Trump vor Xi auftürmte. Warum um alles in der Welt der US-Präsident vor autoritären Herrschern gern ins schwärmerische Säuseln verfällt, siehe auch Putin oder Kim, hingegen seinen eigentlichen Partnern in NATO und EU gegenüber gern tobt und droht, wollen wir heute gar nicht zu sehr vertiefen, sehr wohl aber den Trump-Besuch in China analysieren und die parallel zum Trump-Besuch schwersten Drohnenangriffe Russlands in der Ukraine seit langem. Rebecca, weil wir in den letzten Folgen ja immer wieder viel über den Iran-Krieg auch berichtet hatten, freue ich mich umso mehr, dass wir uns heute mal wieder ausführlich der Ukraine widmen können, dem Land, aus dem du seit vielen Jahren berichtest. Wir schauen in dieser Sendung natürlich auch auf den Iran und ich bespreche den Trump-Besuch in Peking mit meinem Kollegen Stefan Niemann, der sich als langjähriger USA- und China-Korrespondent mit beiden Ländern hervorragend auskennt. Vorher aber, Rebecca, zur Ukraine. Noch am Dienstag hatten Anna Engelke und ich davon gesprochen, dass eine dreitägige Feuerpause über das Wochenende zwar keine hundertprozentige Feuerpause war, aber den Menschen in der Ukraine doch kurz Zeit zum Atemholen gab, weil die russischen Drohnen- und Raketenangriffe, also der Terror aus der Luft, fast komplett ausgeblieben war. Jetzt aber hat Russland einen auch in seiner Länge bislang beispiellosen Angriff gestartet. Erzähl uns, was ist genau da passiert am Mittwoch und Donnerstag dieser Woche?
7: Ja, das stimmt. Man hat das schon gemerkt, nachdem diese sogenannte Feuerpause ausgelaufen ist, haben diese Drohnenschwärme, mit denen Russland ja häufig angreift, das heißt, es sind so Gruppen aus 5 bis 10 Drohnen, schon zugenommen über Tag und richtig heftig ist es dann am Mittwoch geworden. Es ging praktisch den ganzen Tag. Den ganzen Tag waren diese Drohnengruppen irgendwo in der Ukraine unterwegs, auch in Kiew, immer wieder Luftalarm schon über Tag. Das ist verhältnismäßig außergewöhnlich, denn in der Regel kommen diese Angriffe nachts, zumindest auf die Städte fernab der Front, und so war es dann eben auch in der Nacht von Mittwoch auf Donnerstag in Kiew vor allem. Ein heftiger Drohnen- und Raketenangriff, nahezu 60 Raketen, etwas weniger, und mehr als 600 Drohnen wurden in dieser Nacht abgefeuert auf die Ukraine. Und das ist schon relativ laut gewesen, muss man sagen. Auf der anderen Seite finde ich persönlich es immer schwierig, das jetzt mit dieser sogenannten Feuerpause zu verbinden. Weil ich glaube, dass man etwas zu viel Hoffnung vielleicht in dieses Wort Feuerpause gelegt hat, etwas zu viel Bedeutung, denn rein realistisch gesprochen haben wir zwischen diesen sehr heftigen Angriffen, wo wirklich hunderte Drohnen und dutzende Raketen eingesetzt werden, immer mal wieder auch ruhige Phasen gehabt, ob dann man das jetzt eine Feuerpause nennt oder nicht. Du hast vollkommen recht, im Zuge dieser sogenannten Feuerpause sind die Luftangriffe deutlich weniger geworden. Aber sie haben eben auch nicht komplett aufgehört. Und ich glaube, dass man da, wenn man dem zu viel Gewicht gibt, anfängt auch diesen Begriff zu verwässern.
6: Auf jeden Fall einer der schwersten Angriffe seit Kriegsbeginn, kann man ja sagen, auch mit mehr als 20 Toten. Wie hast du das selber erlebt? Bekommt man das auch sehr unmittelbar mit in der Hauptstadt?
7: Ja, natürlich. Also auch bei mir haben die Wände gewackelt und die Fenster gewackelt, wenn die ballistischen Raketen kommen. Das ist schon ein ordentlicher Knall. Also die sind schon laut. Ich persönlich habe immer noch Glück, weil ich sehr, sehr, sehr zentral wohne. Das heißt, in der Regel weiter weg von klassischen Einschlagsorten oder auch Orten, wo die abgefangen werden. Aber man hört die, man hört auch die Flugabwehrraketen, die eingesetzt werden, um die ballistischen vor allem abzufangen. Und das sind alles große Raketen, das sind große Wellen, Schallwellen, die da ausgelöst werden. Das ist schon sehr, sehr laut. Wobei ich persönlich vielleicht nicht der beste Ansprechpartner bin, weil ich schlafe trotzdem relativ gut, auch bei solchen Angriffen.
6: Jetzt hat ja Russlands Machthaber Putin vor kurzem davon gesprochen, dass der Krieg seinem Ende entgegengehe. Aber so ein Angriff wie der in den letzten Tagen, der deutet ja dann eher in die entgegengesetzte Richtung. Oder wie würdest du das interpretieren?
7: Ich muss ehrlich sagen, ich glaube, gar nichts deutet groß in neue Richtungen. Für mich ist eigentlich alles beim Alten mit ein bisschen veränderter Rhetorik. Aber Rhetorik ist erstmal auch nur Rhetorik. Ich sehe keine Anzeichen dafür, dass sich jetzt sofort etwas wirklich bemerkenswert ändert. Auch nicht das Gerede über eine sogenannte Feuerpause und auch nicht diese heftigen Angriffe. Wie gesagt, so einen Angriff haben wir hier schon mehrmals erlebt. Man kann ihn jetzt in einen Kontext setzen, man kann sagen, und das machen hier einige, das steht zusammen im Kontext des Besuchs von Trump in China. Das sei abgesprochen gewesen zwischen Russland und China und Russland möchte damit nochmal das Bündnis mit China sozusagen unterstreichen. Solche Interpretationen gibt es. Wenn wir den Kriegsverlauf betrachten, dann müssen wir ja ganz klar feststellen, solche Angriffe auf die Infrastruktur hat es vorher gegeben. Das kommt immer in Wellen. Es kommt auch in so großen Wellen, also mit so vielen Drohnen und so vielen Raketen, die da eingesetzt werden. Und am Boden geht der Kampf genauso weiter. Und in dem Zuge können wir halt feststellen, dass es da eine kleine Verschiebung gibt in die Richtung, dass es der Ukraine verhältnismäßig gut gelingt, gerade diese Vorstöße am Boden aufzuhalten oder extrem zu verlangsamen. Aber jetzt immer eine neue Richtung zu suchen und eine Wende, ich glaube, dann verkennen wir einfach die Gesamtdynamik dieses Konfliktes.
6: Über die Frontlinien sprechen wir gleich nochmal. Du hattest den Trump-Besuch in China angesprochen. Trump scheint es vor allen Dingen um neue Handelsbeziehungen zu China gegangen zu sein und auch möglicherweise um Hilfe, was den Iran angeht. Das bespreche ich gleich noch mit Stefan Niemann. Aber bleiben wir noch kurz bei Trump und den USA. Die sind ja, kann man glaube ich so sagen, kein verlässlicher Partner mehr für die Ukraine und eigentlich auch für Europa nicht. Die geplante Verlegung von 4.000 US-Soldaten nach Polen wurde jetzt etwas überraschend vom Kriegsministerium in Washington auf Eis gelegt. Das alles kommt, nachdem Trump ja angekündigt hatte, mindestens 5.000 Soldaten aus Deutschland abzuziehen. Andererseits ist irgendwie auffällig, dass sich die US-Rhetorik gegenüber der Ukraine leicht zu verändern scheint. Trump hat angeblich Putin signalisiert, dass die Ukraine den Donbass doch nicht aufgeben werde. Und Außenminister Marco Rubio ist auf einmal voll des Lobes, spricht von technologischen Erfolgen, die beeindruckend seien. Und Rubio spricht auch von der ukrainischen Armee als der stärksten Armee Europas. Wie schätzt du das ein? Tut sich da irgendetwas? Verschiebt sich da irgendetwas von US-Seite?
7: Ich glaube, da verschiebt sich etwas von ukrainischer Seite. Ich glaube, das ist wichtig zu erwähnen, denn das ist das, was wir davor beobachtet haben, dass sich zunächst einmal, so habe ich es zumindest wahrgenommen, die Rhetorik der Ukraine gegenüber den USA verändert hat. Man hat aus meiner Sicht eine um einiges selbstbewusster auftretende Ukraine gesehen in den vergangenen Wochen. Und Grund dafür ist auch unter anderem die Rüstungsindustrie der Ukraine, dass man eben gemerkt hat, wir haben hier durchaus was anzubieten. Wir haben durchaus Waffensysteme, die für andere Staaten interessant sind und wir haben auch Know-how, wir haben hier Erfahrung gesammelt. Wir schlagen uns gar nicht so schlecht, sagen wir es mal so. Und das ist etwas, was die Ukraine auch zum Teil ihrer außenpolitischen Strategie mittlerweile macht, nämlich ihre starke Armee, ihre starke Rüstungsindustrie, ihre hochinnovative Rüstungsindustrie. Und man gar nicht mehr so sehr sich auch in diese Bittstellerrolle drängen lässt. Und dann kann man natürlich, so interpretieren es einige, sagen, Trump ist jemand, dem gefällt das, so ein selbstbewusstes Auftreten. Wie nachhaltig jetzt diese neuen Äußerungen der US-Administration sind gegenüber der Ukraine, ist natürlich schwierig zu sagen. Aber ich denke, was auf jeden Fall nachhaltig ist, dass die Ukraine sich so einen Plan B überlegt hat. Also man ist vor einiger Zeit schon zu der Erkenntnis gekommen, wir dürfen die USA nicht ganz verlieren, das wäre dumm. Aber wir dürfen auch nicht damit rechnen, dass sie immer zuverlässig an unserer Seite stehen. Also wir müssen selber schauen, wo wir bleiben. Und hier höre ich schon seit geraumer Zeit, die größte Sicherheitsgarantie sind wir selber. Die größte Sicherheitsgarantie ist die ukrainische Armee. Und mittlerweile hat man da in seinem Arsenal auch Systeme, die eben auch für Partner interessant sind, vor allem für europäische Partner, denn die haben ja das gleiche Problem mit den USA, dass man, was die Sicherheit angeht, eben abhängig ist von den USA und aber genau den gleichen unberechenbaren Partner an seiner Seite hat. Also auch die Europäer müssen nun schauen, wo sie bleiben. Und das ist ganz deutlich geworden, noch einmal vor einigen Tagen, als Verteidigungsminister Pistorius hier war, der auf die Ukraine auch und ausdrücklich nicht als Bittsteller schaut, sondern als Partner auf Augenhöhe und entsprechende Verträge und Absichtserklärungen hier auch unterschrieben hat.
6: Pistorius war ja zu Besuch Anfang der Woche und hat übrigens auch die Front besucht, was ihm viel Sympathien, glaube ich, eingetragen hat bei seinem ukrainischen Amtskollegen. Aber das ist tatsächlich ja der Eindruck, dass die Ukraine eben kein Almosenempfänger mehr ist, sondern mindestens Partner auf Augenhöhe, auch für die Europäer. Gewachsenes Selbstbewusstsein, hattest du auch gesagt. Würdest du denn das auch wirklich so einschätzen, dass die Ukraine da technologisch bei Drohnen, auch bei weitreichenden Waffen, auch gegenüber Russland schon die Oberhand gewinnt? Oder wäre das zu weit gegangen?
7: Ich glaube, für den Moment kann man sagen, dass es für die Ukraine gar nicht so schlecht läuft. Aber es sind immer Momentaufnahmen. Also was die technologische Entwicklung angeht, haben wir hier ja ein Katz-und-Maus-Spiel und da sind auch die Russen nicht zu unterschätzen. Und wir haben es ja in der Vergangenheit auch immer wieder erlebt, dass Russland zumindest in einigen Teilen mal die Nase vorn hatte. Was wir aber doch deutlich sehen, beispielsweise, und da schließt sich wieder der Kreis zu den Drohnenangriffen, diese Abfangdrohnen sind, so nehme ich es persönlich wahr, durchaus effektiv. Und ich muss sagen, mich überrascht es, denn ich kann mich noch daran erinnern, als diese massiven Drohnenangriffe angefangen haben, gab es eine große Debatte in der Ukraine, auch ganz laute Kritik, warum haben wir denn nicht schneller Abfangdrohnen gebaut und wieso reagieren wir immer nur? Und jetzt muss man sagen, das ging aber verhältnismäßig schnell. Und jetzt hast du wirklich viele von diesen Abfangdrohnen und die scheinen, nach meinem Wissen und meinem Empfinden, verdammt effektiv zu sein. Und das ist nur ein Beispiel, wo wir hier eine sehr emotionale, auch interne Debatte erleben, wo die Menschen wütend sind und sagen, Mann, hätten wir da nicht schneller reagieren können? Und dann sieht man aber doch, dass die Entwicklungen hier sehr, sehr, sehr schnell voranschreiten. Es ist nicht alles perfekt, logischerweise, weil man mit sehr vielen Herausforderungen zu kämpfen hat. Aber man kämpft immer noch gegen das größte Land der Welt mit viel weniger Ressourcen. Und dafür ist auch die Lage an der Front gar nicht so schlecht. Ich muss wirklich sagen, also ich hätte vor einem Jahr gedacht, dass die Russen heute weiter vorne stehen würden.
6: Du hast ja auch immer wieder über die ukrainischen Personalprobleme berichtet. Genau das soll ja dieser technologische Fortschritt versuchen auszugleichen. Jetzt gab's, du hattest das angedeutet, erstmals Berichte im April, dass Russland mehr Gebiete verloren hat als gewonnen hat. Kann man das schon irgendwie einordnen, einschätzen? Was bedeutet das? Heißt das, dass Russland da jetzt stecken bleibt sozusagen?
7: Ich glaube, es ist wichtig, gar nicht auf das Gebiet an sich zu schauen, sondern auf das Tempo des Vormarsches. Nach allem, was wir wissen, und man kann es natürlich nicht bis zuletzt unabhängig belegen, aber nach allem, was wir wissen und mitbekommen, erleidet Russland zum aktuellen Zeitpunkt mit die höchsten Verluste seit Beginn seiner vollumfänglichen Invasion 2022 und erobert gleichzeitig ganz langsam, noch langsamer als sonst Gebiet. Das würde über lange Zeit, gepaart auch mit wirtschaftlichem Druck, durchaus, zumindest ist so die ukrainische Rechnung, den Druck in Russland erhöhen. Und da hoffen natürlich alle drauf, dass Russland irgendwann zu der Erkenntnis kommt, dieser Krieg lohnt sich nicht mehr. Aus meiner Sicht sind wir davon noch weit entfernt. Aber es gibt zum aktuellen Zeitpunkt mehrere Faktoren, an denen man doch feststellen kann, dass die Ukraine in einer besseren Position ist, als sie es lange war. Und das nehme ich auch hier so wahr bei den Menschen, mit denen ich spreche,

0: recht unmittelbar betreffen. Zum einen ist da die Tatsache, dass ein russisches Kriegsschiff die Severomorsk in der Ostsee vor Fehmarn Stellung bezogen hatte in den letzten Tagen. Ein ziemlich eindrucksvoller Zerstörer von 160 Metern Länge. Solange der sich in internationalen Gewässern aufhält, ist das zunächst mal nicht rechtswidrig. Und Russland ist ja auch Ostsee-Anrainerstaat, dürfen wir bei all dem nie vergessen. Aber wir können sicher davon ausgehen, dass Moskau damit ein Zeichen setzen will, das da lauten könnte, tastet unsere Ölschattenflotte nicht an. Jedenfalls wird der Zerstörer von einem NATO-Verband und insbesondere der deutschen Fregatte Sachsen, die Teil dieses Verbandes ist, im Auge behalten. Und auch wir werden das weiter beobachten. Und wo wir schon bei der Marine sind, die Bundesregierung hatte ja für einen möglichen Einsatz zur Sicherung der Meerenge von Hormus in Nahost bereits das Minenjagdboot Fulda und den Tender Mosel in Aussicht gestellt. Nun legt sie noch etwas obendrauf. Auch autonome Minenabwehrsysteme, Minentaucher und spezialisierte Kräfte zum Schutz von Schiffen sowie eine hochrangige Beteiligung deutscher Stabsoffiziere in den Führungsstäben der Mission könnten zum Einsatz kommen, heißt es in einer Presseerklärung. Immer vorausgesetzt natürlich die Bedingungen stimmen, also es muss einen nachhaltigen Friedensschluss geben, der Bundestag muss zustimmen etc. etc. Die Zusagen kamen nach einem erneuten Treffen der multinationalen Initiative unter Vorsitz von Großbritannien und Frankreich zur Straße von Hormuz. Nahost, der Iran, das ist genau das Thema, das den US-Präsidenten Donald Trump zu Hause mehr und mehr unter Druck setzt, zumal es keine sichtbaren Fortschritte bei den Verhandlungen mit dem Iran in den letzten Tagen gab. Im Gegenteil, es gab keinerlei Anzeichen aus Teheran, dass es auf sein Atomprogramm verzichten möchte. Und mehrere US-Medien berichteten darüber hinaus, der Iran verfüge doch noch über etwa 70-75% seiner mobilen Abschussrampen sowie 70% seines Raketenarsenals. Dem widersprach jetzt ein hochrangiger Admiral. Aber diese Diskussion, haben diese massiven Angriffe der USA und Israels überhaupt irgendetwas bewirkt, außer Tod und hohe Ölpreise, ist in vollem Gange in den USA. Darüber kann ich jetzt mit meinem Kollegen Stefan Niemann sprechen. Stefan, du warst Korrespondent sowohl in Peking als auch in Washington, hast diesen Gipfel nun verfolgt. Jetzt erklärte Trump bei seinem China-Besuch, Staatschef Xi habe ihm zugesagt, bei den Iran-Verhandlungen zu helfen. Ist das alles sehr konkret schon?
1: Ja, wenn man Donald Trump glauben mag, dann greift Xi Jinping noch an diesem Tag zum Telefon, wirft den mächtigen Einfluss Chinas in die Waagschale und bewegt das iranische Regime zum Einlenken in der Straße von Hormuz und zum Aufgeben seiner Atomambitionen. Aber das Problem oder mein Problem, man kann diesem US-Präsidenten nichts glauben. Und ich habe in meinen vielen Jahren in China jedenfalls nie erlebt, dass sich die kommunistische Führung des Landes irgendwie außenpolitisch öffentlich festlegt, geschweige denn zu irgendwas verpflichtet. Insofern kann ich nicht nachvollziehen, warum das Weiße Haus so euphorisch vermeldet, die Volksrepublik werde nun im Irankrieg vermitteln. Peking hat ja eigentlich lediglich zwei bekannte Positionen bekräftigt. Teheran dürfe nicht über Atomwaffen verfügen und das iranische Regime müsse die Schifffahrtsroute durch die Straße von Hormuz freigeben und auch von Durchfahrtsgebühren absehen. Darauf drängt der Exportweltmeister China diplomatisch und das schon länger, der ja bekanntlich auf iranische Öllieferungen baut. Das bedeutet aber aus meiner Sicht nicht, Kai, dass Xi Jinping den Iran auch zu überzeugen sucht, sich einem ja von den USA irgendwie diktierten Friedensabkommen zu unterwerfen, denn eigentlich gefällt es den Chinesen ganz gut, dass sich die Trump-Regierung im Nahen Osten derartig verkämpft und so viel Pulver verschossen hat.
0: Dann gucken wir mal auf diesen von den Gastgebern sehr sorgfältig choreografierten Staatsbesuch. Xi Jinping hat Donald Trump ja einen überaus freundlichen Empfang bereitet und Bilder geliefert, die beide Präsidenten in ihrer Heimat gut verkaufen können. Der mit Gold ausgeschmückte Saal beim Staatsbankett, die US- und China-Fähnchen schwingenden Kinder und so weiter. War das die hohe chinesische Kunst, Stefan, den Gast das Gesicht wahren zu lassen, oder haben wir irgendwas übersehen in diesen zwei Tagen?
1: Na, zunächst war es eine perfekte Inszenierung und nach meinem Eindruck auch eine kühl und klug kalkulierte. Ich war vor gut 9 Jahren dabei, als der frisch gewählte US-Präsident zu seinem ersten Staatsbesuch nach Peking kam. Und damals, da wusste Chinas Führung noch nicht so recht, was sie anfangen sollte mit diesem schrillen, lauten Außenseiter, mit Trumps Eitelkeit und seiner gewaltigen Geltung.

0: Sucht, aber schon 2017 habe ich in der großen Halle des Volkes in Peking mitbekommen, wie chinesische Kader sich ungewöhnlich deutlich und wenig respektvoll zuraunten. Man könne diesen Trump ja wie eine Geige spielen. Die wollten sagen, mühelos, meisterhaft manipulieren. Und das war aus meiner Sicht auch diesmal so. Xi Jinping weiß natürlich genau, dass Donald Trump Schmeicheleien braucht wie einen Energy Drink, dass dieser US-Präsident nach Huldigungen hungert. Deshalb all der Pomp in Peking. Aber in Wahrheit hat sich doch der Amerikaner verneigt vor Chinas Staats- und Parteichef. Trump hat Xi mehrfach als großartigen Führer bezeichnet. Und das läuft dann in Chinas Staatsfernsehen rauf und runter, weil es wirkt ja wie eine Wachablösung. Der kraftmeiernde, aber in Wahrheit schwächelnde Präsident der absteigenden einstigen Supermacht USA, so sehen es die Chinesen, der kommt zum mächtigen Herrscher der künftig dominierenden Weltmacht China. Das Signal also eindeutig, Amerikas weltweite Vorherrschaft geht zu Ende. Die Zukunft gehört allein China.
1: Und dass sich chinesisches Selbstbewusstsein auch bedrohlich anfühlen kann, das hat Donald Trump in Peking auch erfahren, als es gerade um das Thema Taiwan ging. Da hat Xi Jinping sehr, sehr deutliche Worte gefunden. War das etwas, was dich überrascht hat?
0: Nein, eigentlich im Gegenteil. Aus Sicht der kommunistischen Führung der Volksrepublik war ja die Zeit reif und die geopolitische Lage wohl auch günstig, gerade jetzt diese rote Linie so klar zu definieren. China betrachtet Taiwan, die demokratisch regierte Insel, die nie zur Volksrepublik gehörte, bekanntlich als Teil seines Territoriums und schließt militärische Gewalt nicht aus, um zu erzwingen, was man in Peking historisch hoch umstritten Wiedervereinigung nennt. Xi hat Trump also unmissverständlich gewarnt, dass ein falscher Umgang mit der Taiwan-Frage zu Spannungen und Konflikten zwischen China und den USA gar zu einer äußerst gefährlichen Lage führen könne und gemeint, ist ein Krieg. Kai, zum Hintergrund, obwohl die USA offiziell die Ein-China-Politik verfolgen, also eine formale Unabhängigkeit Taiwans gar nicht unterstützen, sind sie doch seit Jahrzehnten die entscheidende Schutzmacht der demokratisch regierten Insel und vor allem wichtigster Waffenlieferant. Das im vergangenen Herbst vom US-Kongress bewilligte jüngste Paket umfasst Waffen im Wert von mehr als 11 Milliarden US-Dollar für Taiwan. Ein Rekord.
1: Und in Taiwan war ja auch deutlich Unruhe zu spüren in diesen Tagen angesichts des Trump-Besuches und der Worte, die dort gefallen sein sollen. Was dieses Paket angeht, da sollen ja HIMARS-Raketensysteme dabei sein, Haubitzen, Panzerabwehrwaffen, Drohnen, also auch Waffen, die Taiwan deutlich besser vor einer Invasion der Volksrepublik schützen würden, ne?
0: Ja, genau. Und deshalb hat das auch so gewaltige Empörung in Peking ausgelöst. Wenn Xi also jetzt vor einem falschen Umgang mit der Taiwan-Frage warnt, dann meint er genau das. Chinas Führung hofft, dass Washington die Waffenlieferungen einstellt und akzeptiert, dass Taiwan sowas wie eine innere Angelegenheit der Volksrepublik ist. Und die rund 23 Millionen Einwohner Taiwans, die werden Trumps China-Besuch mit größter Sorge verfolgt haben. Aber ob der US-Präsident ihre Sicherheit und Eigenständigkeit tatsächlich verraten hat, etwa im Gegenzug zu Chinas Bereitschaft, den Amerikanern Sojabohnen und Boeing-Flugzeuge abzukaufen oder im Irankrieg zu vermitteln, das wissen wir nicht. Trump war offenbar vorsichtig genug und gut beraten, sich zur Taiwan-Frage in Peking jedenfalls nicht öffentlich zu äußern, also sich nicht festzulegen in Sachen Schutzmacht und US-Waffenlieferung.
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Und um den Besuch von US-Präsident Trump in Peking, da geht es auch nochmal in der nächsten Stunde hier in der ARD-Infonacht noch einmal darum, nach den nächsten Nachrichten um 4 in circa einer Dreiviertelminute.

0: Es ist 4 Uhr. 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
1: Die Nachrichten mit Frank Wörner. Guten Morgen. Bei der FDP ist der Streit um den Parteivorsitz entschieden. NRW-Landeschef Höhne zieht seine Kandidatur zurück und damit bleibt Wolfgang Kubicki als einziger Bewerber. Für Höhne, der Stellvertreter werden soll, ist das eine gute Entscheidung, sagt Henrik Hübschen, WDR-Landespolitik.
2: Weniger haben Höhne Chancen ausgerechnet, tatsächlich gegen Kubicki zu gewinnen. Und wenn er eine deutliche Niederlage kassiert hätte in 2 Wochen auf dem Bundesparteitag in Berlin, dann wäre er auch beschädigt gewesen als Spitzenkandidat für die Landtagswahl hier in Nordrhein-Westfalen. Und so hat man eben auch in der FDP am Brückentag Brücken gebaut. Henning Höhne kann sich jetzt auf die Landtagswahl hier in Nordrhein-Westfalen konzentrieren. Und die ist ja überlebenswichtig für die FDP, denn in so vielen Landtagen ist sie ja nicht mehr vertreten. Auf der anderen Seite gilt er weiterhin als Mann der Zukunft, wenn die FDP sich in einem Jahr dann ja möglicherweise schon wieder neu aufstellt.
1: Der Verfassungsschutz hat die planmäßige Beobachtung von Scientology beendet. Nach ARD-Informationen begründet der Verfassungsschutz das damit, dass es andere und größere Probleme gebe, wie Terrorismus, Sabotage oder Spionage. Außerdem habe Scientology an Bedeutung verloren. In Nordrhein-Westfalen könnte es für Mountainbiker in den Wäldern bald deutlich strengere Regeln geben. Das geht aus einem Gesetzesentwurf des Landwirtschaftsministeriums hervor. Geplant ist demnach, dass Mountainbiker auf schmalen Wegen nur noch fahren dürfen, wenn die speziell für sie freigegeben sind. Das würde dann auch für alle anderen Radfahrer gelten. Die deutsche Eishockey-Nationalmannschaft ist mit einer Niederlage in die Eishockey-Weltmeisterschaft in der Schweiz gestartet. Deutschland verlor gegen den Olympiadritten Finnland mit 1:3. Nächster Gegner in der Vorrunde ist morgen Abend Lettland.
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1: Im Tiergarten Kleve gibt es bei mehreren Arten derzeit Nachwuchs zu beobachten. Neben neuen Erdmännchen freut man sich auch über Rüsselspringer, ein mausähnliches Kleintier. Torben Wiedenhaupt für WDR aktuell.
3: Die in Afrika heimischen Rüsselspringer sind sehr selten. Weltweit werden sie nur in wenigen Tierparks gehalten. Zuchtprogramme sind entsprechend selten. Laut Tiergarten Kleve entwickelt sich der Nachwuchs gut. Die Jungtiere sind nach kurzer Tragzeit bereits relativ weit entwickelt, bleiben zunächst aber im geschützten Bereich bei der Mutter und erkunden erst nach und nach ihre Umgebung. Typisch ist ihre schnelle, ruckartige Fortbewegung zwischen festen Laufwegen im Revier. In freier Wildbahn sind sie zudem kaum zu beobachten.
1: Das Wetter in Nordrhein-Westfalen. Bis zum Morgen werden die Schauer weniger. Die Tiefstwerte liegen zwischen 6 und 1 Grad. Tagsüber geht es wechselhaft weiter mit etwas Sonne und einzelnen Schauern. Später wird es dann wieder häufiger nass. Dazu in Meinerzhagen 12 Grad, in Dorsten 14 und in Bitburg 15 Grad. Morgen gibt's viel Sonne und es bleibt meistens trocken. Mit 13 bis 17 Grad wird's wieder milder. Montag mehr Wolken als Sonne mit einigen Schauern, dann 14 bis 18 Grad. Das war WDR aktuell.
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4: Und wir starten mit einer Entwarnung auf der A66. Kein Falschfahrer mehr zwischen Langenselbolder Dreieck und Steinau. Die A2 Hannover Richtung Berlin und die A39 Wolfsburg Richtung Braunschweig sind im Kreuz Wolfsburg-Königslutter weiter nach einem Unfall gesperrt. Die A7 Kassel Richtung Hannover ist zwischen Hedemünden und Dreieck Drammetal gesperrt. Die A33 Osnabrück Richtung Bielefeld ist im Kreuz Osnabrück Süd gesperrt. Die A40 Essen Richtung Duisburg ist zwischen Kreuz Kaiserberg und Kreuz Duisburg wegen Brückenarbeiten noch bis Dienstag früh gesperrt. Die A61 Mönchengladbach-Venlo ist zwischen Kreuz Mönchengladbach und Mackenstein in beiden Richtungen bis Montag 5 Uhr gesperrt. Auf der A72 Plauen-Chemnitz kommt es zu Nebelbildung zwischen Zwickau-Ost und Hartenstein, verbunden mit Sichtweiten unter 50 Metern. Und die A480 Wetzlar-Blasbach ist zwischen Aslar und Wetzlarer Kreuz wegen einer Baustelle noch bis 5 Uhr in beiden Richtungen gesperrt. Eine Umleitung ist hier eingerichtet. Kommen Sie gut und sicher an Ihr Ziel.
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4: Von NDR Info aus Hamburg mit Klaas Christoffersen. Schön, dass Sie dabei sind. 2 Tage lang war US-Präsident Trump in China. Begleitet haben ihn die Chefs von Tech- und Digitalfirmen wie Elon Musk, Apple-Chef Tim Cook und Jensen Huang vom Chiphersteller Nvidia. Trump und sein chinesischer Amtskollege Xi Jinping demonstrierten viel Harmonie und das, obwohl es noch gar nicht lange her ist, seit Trump die Volksrepublik mit astronomischen Zöllen überzog. Ein paar Geschäfte wurden jetzt trotzdem offenbar vereinbart, so liefern die USA Boeing-Flugzeuge und KI-Chips nach China. Zugleich warnt Chinas Präsident Xi die USA vor allzu viel Unterstützung für Taiwan. Eva Lambi-Schmidt blickt zurück auf den Besuch des US-Präsidenten, der jetzt zu Ende gegangen ist.
5: US-Präsident Donald Trump ist mit seinem Regierungsflieger Air Force One wieder zurück in die Vereinigten Staaten. 1,5 Tage war er in China und hat viel gemeinsame Zeit mit Staats- und Parteichef Xi Jinping verbracht. Es gab offizielle Gespräche, einen Besuch im Himmelstempel, ein Staatsbankett und eine Tour in einem alten kaiserlichen Garten im Regierungssitz der chinesischen Führung Zhongnanhai. Schau dir diesen Baum an, so Xi. Er ist aus zwei Bäumen zusammengewachsen und mehr als 100 Jahre alt. US-Präsident Trump zeigt sich beeindruckt. Ich mag diesen Ort. Von den chinesischen Rosen soll er die Samen zugeschickt bekommen, das hat Xi versprochen, ein Geschenk der chinesischen Staatsführung. Es sind vor allem solche Bilder der Harmonie und warme Worte, welche die letzten 2 Tage bestimmt haben. Wir haben eine neue Beziehung zwischen unseren beiden Ländern aufgebaut, eine konstruktive und strategische Beziehung. Man kann diesen Besuch als Meilenstein bezeichnen und wir haben uns in vielen Punkten über die Ergebnisse der Zusammenarbeit geeinigt. Sagte Xi zum Abschluss. Trump sprach von fantastischen Handelsdeals, ins Detail ging er dabei nicht. Viel wurde bislang nicht bekannt über handfeste Deals. Laut Trump soll China interessiert sein, Öl, Sojabohnen und Boeing-Flugzeuge aus den USA zu kaufen. Das sagte der US-Präsident in einem Interview mit dem US-amerikanischen Sender Fox News. Im Gespräch sind demnach 200 Flugzeuge, weniger allerdings als von Analysten erwartet. Die Aktien von Boeing sind in der Folge deutlich gefallen. Trump war mit einer hochrangigen Wirtschaftsdelegation angereist, darunter Nvidia-Chef Jensen Huang, Tesla-Boss Elon Musk und Apple-Chef Tim Cook. Xi hat den US-amerikanischen Unternehmen besseren Zugang zum chinesischen Markt in Aussicht gestellt. Ob und wie dies umgesetzt wird, bleibt abzuwarten. Seit Jahren beklagen ausländische Firmen, dass sie in China benachteiligt werden. Wie erwartet, konnte China für sich hochleistungsfähige KI-Chips von Nvidia aushandeln, wenn auch nur das zweitbeste Modell H200 und nur für 10 chinesische Firmen. Darunter Chinas Tech-Giganten Alibaba, Tencent und ByteDance. Diese Chips sind wichtig für die Rechenleistung bei der Entwicklung von künstlicher Intelligenz. Die USA hatten zuvor den Export von Hochleistungschips an China zwischenzeitlich beschränkt. Chinas Führung hat außerdem die Gelegenheit genutzt, ihr Kernthema zu setzen, Taiwan. Mit einer Warnung an die USA habe China das Verhalten der US-Regierung mit Blick auf Taiwan zur Bedingung für eine stabile Beziehung gemacht, so Wu Xinbo, Leiter des Instituts für internationale Studien an der Shanghaier Fudan-Universität. Die Volksrepublik beansprucht die demokratisch regierte Insel als eigenes Staatsgebiet. Insbesondere was Waffenverkäufer an Taiwan betrifft, müssen die USA ihre Politik ändern und solche Verkäufe einstellen. Gleichzeitig müssen sie klar ihre Ablehnung einer Unabhängigkeit Taiwans zum Ausdruck bringen. Nur so können der Frieden und die Stabilität der Beziehungen gewährleistet werden.
4: Und wir haben es gehört, die Taiwan-Frage bleibt umstritten. Wer hat hier die besseren Karten in der Hand? Über Trumps Peking-Besuch hat Julia Niarika-Sen in den ARD-Tagesthemen mit Miko Huotari gesprochen, dem Direktor des Mercator-Instituts für China-Studien. Wer hat von dem Treffen mehr profitiert, Xi oder Trump?
6: Ich denke, es ist schon recht klar, dass Xi hier das bessere Bild abgegeben hat. Peking hat natürlich die Kulisse gesetzt. Trump hat mit viel Schmeichelei und Respekt diesen Besuch entgegengenommen. Beide Seiten haben natürlich ihre eigenen Punkte vorgebracht, aber letztlich den Ton setzte schon Peking. Strategische Stabilität, wenig Kompromisse und in zentralen Fragen die eigenen Botschaften sehr, sehr klar überbracht. Insofern, ich glaube, Xi kommt hier mit einem Punktsieg aus dieser Runde heraus.
7: Nun will Trump, wir haben es gerade gehört, möglicherweise mit Taiwan direkt sprechen. Was würde das auslösen, wenn er das tatsächlich täte?
6: Es gibt ständig Gespräche zwischen der US-Regierung und taiwanischen Gegenübern. Das ist sicherlich ein Anlass für Sorge in Peking, dass hier jetzt mehrere Waffenpakete noch geschnürt werden sollen in der nächsten Zeit. Dass Trump das überhaupt zu einem Verhandlungsgegenstand macht, ist ja die eigentliche Botschaft hier. Und hier offen hält, inwieweit die USA an ihrer Politik festhalten. In Taiwan wird man sich darüber Sorgen machen. In Peking schaut man dann sehr kritisch drauf. Trump sitzt da etwas in der Zwickmühle.
7: Ja, sehr kritisch sagen Sie. China droht ja sogar eine US-Unterstützung Taiwans, könnte die Beziehungen zwischen Peking und Washington in eine äußerst gefährliche Lage bringen. Warum hat Xi das so ungewöhnlich deutlich formuliert?
6: Erstmal ist es ja keine neue Botschaft. Das ist in der Tonalität schärfer, etwas klarer und auch die gesamte Beziehung konditional gesetzt dafür, dass Trump hier keine roten Linien überschreitet aus Pekings Sicht. Warum macht er das? Weil er eine Chance wittert. Die chinesische Taiwan-Politik hat sich verhärtet, verschärft. Das spüren alle gegenüber und auch gegenüber den USA scheint man zu spüren, dass man hier klarere Kante setzen kann und möglicherweise dann eine Zurückhaltung aus den USA dann auch erwirkt.
7: Schauen wir noch mal auf dieses Treffen der vielen schönen Bilder. Nun hat Peking Trump ja mit viel Pomp empfangen. Es war geradezu ein Gipfel der Schmeicheleien. Mit welchem Kalkül offenbar?
6: Viel Symbolik bedeutet dann natürlich auch, dass man in der Substanz wenig Konzessionen möglicherweise machen muss. Das steht in der Kontinuität der chinesischen Seite. Man versucht, den USA hier entgegenzukommen. Trump insbesondere scheint ja auf diese Symbolik zu reagieren. Das weiß Peking und bietet ihm da natürlich das Beste vom Möglichen. Und Trump scheint das auch mitzunehmen nach Hause, für sich als Gewinn zu verbuchen, dass er mit Respekt behandelt wird. Insofern, hier begegnen sich zwei Akteure auf Augenhöhe. Peking hat diese hergestellt, in der Sache, aber eben auch in der Symbolik.
7: Sie sprechen von Konzessionen, die China womöglich machen muss. Hat Trump denn erreicht, dass China sich aus dem Iran-Krieg heraushält und etwa keine Waffen mehr an Iran liefert?
6: Es gibt Stand jetzt heute Abend in keiner der zentralen Fragen zwischen den USA und China irgendeinen signifikanten Fortschritt. In der Iran-Frage hat sich Peking letztlich dazu verpflichtet, Dinge zu tun, zu denen sie offensichtlich sowieso grundsätzlich stehen. Man will eine Straße im Hormus, die offen sein soll. Man will eine friedliche Streitbeilegung, dass sie sich hier nochmal öffentlich dazu bekennen, keine vollen Waffensysteme zu liefern. Das kennen wir auch im Verhältnis zu Russland und im russischen Angriffskrieg in der Ukraine. Insofern keine große Neuigkeit, kein großer Gewinn für Washington.
7: Und inwiefern macht dieses Treffen auch womöglich eine globale Machtverschiebung deutlich?
6: Es ist tatsächlich vielleicht reich an Symbolik insgesamt, aber vor allem auch ein Symbol für den relativen Machtverlust der USA. Vor 10 Jahren ist Trump dort noch hingefahren und mit Härte aufgetreten. Durchaus auch warm in den Beziehungen, so wie er persönliche Diplomatie eben pflegt. Aber er trifft auf ein System Xi, das sehr, sehr gut vorbereitet ist, sehr klare Ziele verfolgt. Und die USA kommen mit ihren Interessen keinen Schritt vorwärts. Insofern ein deutliches Zeichen, hier haben sich die Machtgewichte verschoben. Und Peking steht hier vielleicht nicht in der Überhand, aber zumindest auf Augenhöhe.
4: Sagt Miko Huotari vom Mercator-Institut für China-Studien in den ARD-Tagesthemen im Ersten. Und wir blicken etwas ausführlicher aufs Wetter. Aktuell ist es teils wolkig, teils klar. Örtlich gibt es immer noch Schauer oder Gewitter und auch vereinzelt Nebel. Weiterhin ist es ziemlich kalt bis sogar frostig bei 6 bis 0 Grad. Ein Ausblick für den Tag, dann ist es wechselnd bewölkt. Gebietsweise fallen Schauer, vereinzelt gibt es kurze Graupelgewitter. Und es kann auch länger heiter werden von der Mitte bis zur Oder. Die Werte liegen zwischen 12 und 17 Grad. Hier noch einige aktuelle Werte. In Berlin ist es 6 Grad und es ist klar. In Frankfurt am Main klar, ebenfalls bei 6 Grad. Dresden stark bewölkt bei 6 Grad. 6 Grad auch in Hamburg bedeckt. Hannover stark bewölkt bei 6 Grad. In Köln sind es 5 Grad und es ist bedeckt. In München 6 Grad bedeckt. Und in Stuttgart ist es klar bei 5 Grad.

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1: Um jetzt 4.14 Uhr. Studienplätze für Medizin sind in Indien sehr begehrt. Und um überhaupt an einer Uni für dieses Fach zugelassen zu werden, müssen junge Erwachsene zuerst einen anspruchsvollen Test bestehen, den sogenannten NEET. Die Abkürzung steht für National Eligibility Cum Entrance Test. Vor 2 Wochen haben landesweit 2,3 Millionen Menschen die Prüfung absolviert. Aber dann kam heraus, dass Prüfungsfragen vorab in Chatgruppen kursierten. Und das nicht zum ersten Mal. Mittlerweile gibt es in dem Skandal Vorwürfe gegen die regierende BJP, die

0: und 30 Rinder der Rasse Uckermärker gestohlen worden.
1: Hochwertige Zuchttiere und teilweise Genetik, die gestohlen wurde, die ist nicht wiederholbar, weil die Elterntiere teilweise nicht mehr existieren. Und gerade in so einer kleinen Population wie bei den Uckermärkern ist eigentlich der Schaden nicht zu beziffern. Und für uns emotional ganz einfach eine Katastrophe.
0: Insgesamt hätten Diebe seit Ende April 230 Tiere gestohlen bei 4 Großdiebstählen, so Innenminister Jan Redmann, CDU. Den Schaden beziffert er auf gut 340.000 Euro. Über die Täter weiß die Polizei offenbar noch nicht viel. Die Ermittler würden Spuren sichern, so Redmann, von Reifen etwa, die zeigen, die Täter waren mit Lkw vermutlich Tiertransportern gekommen. Ein ähnliches Vorgehen wie bei einer Serie 2017. Aus dieser Erfahrung würden die Ermittler aber von einer Bande, nicht von verschiedenen Tätern ausgehen, sagt der Innenminister.
2: Möglicherweise hat sich eine Tätergruppe möglicherweise in Osteuropa oder sogar auch außerhalb der EU darauf spezialisiert. Das braucht einen hohen Vorbereitungsaufwand. Dafür musste auch einiges durch die Täter investiert werden.
0: Die Lage würde auf organisierte Kriminalität hinweisen, so Redmann. Landwirtschaftsministerin Hanka Mittelstädt, SPD, vermutet, dass die Bande sich ihre Opfer auch gezielt ausgesucht hätte. Hacker könnten Datenbanken geknackt haben, um genau zu sehen, wo lohnt es sich besonders.
3: Da würde ich gerne den Hinweis geben, dass möglicherweise auch solche Datenbanken von Ausspähen betroffen sind und bewusst auf Zuchttiere zurückgegriffen worden ist, weil da in der Tat auch der Halter, also die Ortschaften etc. ausgekundschaftet werden können.
0: Die Ministerin sagt, dass Rinder mit Marken gekennzeichnet sind, die Halter und Züchter angeben. In Schlachtereien in Deutschland würden diese überprüft werden und Unklarheiten sofort gemeldet. Der Verdacht liegt deswegen nahe, dass die Rinder ins Ausland transportiert werden, wahrscheinlich sogar bis hinter die EU-Grenze. Deswegen kündigt Innenminister Redmann an, dass Tiertransporte in Brandenburg und im deutsch-polnischen Grenzraum jetzt deutlich öfter kontrolliert würden, in Zusammenarbeit mit polnischen Kollegen. Polizisten würden öfter Streife fahren, vor allem nachts und rund um Rinderhöfe kontrollieren.
2: Wir haben eine Ermittlungsgruppe eingerichtet bei der Polizeidirektion Süd. Wir haben das LKA eingeschaltet und den Kriminaldauerdienst, der hier auch die Technik zur Verfügung stellt, um alle Spuren auszuwerten. Und wir sind darüber hinaus präventiv im Austausch mit den Landwirten.
0: Prävention heißt hier, die Beamten sollen Bauern auch beraten, wie und mit welcher Technik Höfe, Ställe und Weiden vor Dieben geschützt werden können.
4: Und jetzt geht es um eine neue rechtsextreme Gruppe, die Aktion 451, die Flyer an der Uni in Frankfurt am Main verteilt und für ihren Lesekreis wirbt. Dahinter steckt eben eine rechte Organisation, die mit der neu gegründeten AfD-Jugendorganisation verknüpft ist. Olga Eisenmann berichtet.
5: Auf einem Flyer steht vor dem Hintergrund aus roten Flammen in weißen Buchstaben: Ich bin stolz auf meine Kultur und Multikulti ist gescheitert. Die Flyer wurden von der Aktion 451 auf dem Campus der Universität Frankfurt verteilt. Rechte Gruppen an Unis ist nicht neu, sagt Alice Blum. Sie ist Professorin für soziale Arbeit an der Internationalen Hochschule in Frankfurt. Sie forscht schon lange zu neuen Rechten in Deutschland.
6: Wenn wir jetzt diese Gruppe anschauen, hat es ähnliche Vorläufer schon ein paar Mal gegeben. Ist eigentlich nie gut gegangen, weil ihnen gerade an Hochschulen doch sehr viel Gegenwind entgegengetreten ist. Letztlich trägt aber genau das auch für die Grunderzählung dieses Opfernarrativs dieser Gruppen bei.
5: Das erklärte Feindbild der Gruppe: der sogenannte linke Mainstream an Hochschulen, der ihre rechten Meinungen ausschließen würde. Mit den Flyern wirbt die Gruppe für Stammtischabende, Kampfsporttraining und Lesekreise, in denen konservative und rechte Autoren gelesen werden. Auch Martin Sellner von der Identitären Bewegung und Götz Kubitschek, der Inhaber des neurechten Antaios Verlags, stehen auf der bundesweiten Lektüreliste. Aber nicht nur diese Autoren und ihre Werke deuten auf eine Nähe zur rechtsextremen Gruppierung Identitäre Bewegung hin, meint Alice Blum.
6: Ich bin der festen Überzeugung, dass diese neue Formierung dieser Gruppe Aktion 451 das Gleiche ist, wie es die Identitäre Bewegung auch schon war. Wir also nur ein Reframing der gleichen Ideologien und Praktiken sehen.
5: Die AfD grenzt sich immer wieder von der Identitären Bewegung ab. Es gilt ein Unvereinbarkeitsbeschluss. Die AfD Hessen verfasste ein Rundschreiben an ihre Mitglieder, in dem vor der Aktion 451 gewarnt wird.
7: Es liegen jedoch deutliche Hinweise vor, dass die Aktion 451 eine Tarnorganisation der Identitären Bewegung ist, die auf der Unvereinbarkeitsliste der AfD steht.
5: Doch Ende März deckt das linke Recherchenetzwerk Rhein-Main-Rechts-Außen eine Verbindung zwischen AfD und Identitärer Bewegung auf. Der Schatzmeister der neu gegründeten AfD-Jugendorganisation Generation Deutschland, Thomas Janicek, nahm demnach an einer Veranstaltung der Aktion 451 teil. Bisher hat die Generation Deutschland aus der Teilnahme von Janicek jedoch keine Konsequenzen gezogen. Er ist weiterhin

0: Schatzmeister. Die Leitung der Goethe-Universität stellt sich gegen die Aktivitäten der Gruppe Aktion 451 an der Hochschule.
1: Die Goethe-Universität versteht sich als weltoffene Werkstatt der Zukunft und wendet sich entschlossen gegen jede Form von Rassismus, Nationalismus und Antisemitismus.
0: Auch der Allgemeine Studierendenausschuss stellt sich gegen die Aktion 451 und hat klare Forderungen an die Leitung.
2: Wir erwarten, dass Beratungsangebote ausreichend finanziert werden und unmissverständlich klargestellt wird, dass Studierende, die sich in solchen Netzwerken bewegen und tätig werden, an dem Goethe-Uni-Campus nichts zu suchen haben.
0: Vielen Studierenden der Goethe-Uni ist die Gruppe nicht bekannt, auch der 20-jährigen Studentin Felina nicht.
3: Ich habe von der Gruppe bis jetzt noch nichts gehört, sehe das Ganze aber sehr kritisch und finde es auch sehr besorgniserregend, dass sich sowas an einem Campus, an der Uni ausdehnen kann.
0: Die Flyer der Aktion 451 wirken auf den ersten Blick vom Stil her wie die Einladung zu einer gewöhnlichen Uni-Veranstaltung. Alle Anzeichen deuten aber darauf hin, dahinter steckt eine Tarnorganisation der identitären Bewegung.
4: Sport.
5: Mit Jan Möller mindestens ins Viertelfinale zu kommen, das ist das Ziel der deutschen Eishockey-Nationalmannschaft bei der Weltmeisterschaft in der Schweiz. Den Auftakt hat das Team allerdings wenig überraschend in den Sand gesetzt. 1:3 gegen den Olympiadritten Finnland und Burkhard Hupe in Zürich. Das Ergebnis hätte durchaus noch höher ausfallen können, oder?
6: Ja, das habe ich auch so gesehen. Die Finnen haben wirklich richtig gut gespielt. Sie waren fast immer in ihrer taktischen Grundordnung sehr stark im Zweikampf, unglaublich effizient im Powerplay, läuferisch eine Klasse besser. Und man kann schon sagen, das 1:3 spiegelt die Kräfteverhältnisse auf dem Eis eigentlich nur ansatzweise wider. Und trotzdem war es irgendwie auch spannend bis zum Schluss, weil der deutsche Torhüter Philipp Grubauer wirklich sehr gut gehalten hat und die Finnen sich dann ergebnistechnisch jedenfalls nicht absetzen konnten. Und als dann 11 Minuten vor dem Ende der deutsche Anschlusstreffer zum 1:2 fiel, da gab es schon auch Hoffnung, dass Deutschland sich etwas Zählbares ergaunern könnte, wenn ich das mal so sagen darf. Aber diese Hoffnung war dann nach dem schnellen 3:1 der Finnen auch gleich wieder verflogen.
5: Im zweiten Gruppenspiel geht es nun am Sonntag gegen Lettland. Die besten 4 Teams der beiden Achtergruppen kommen jeweils ins Viertelfinale dieser WM. Im zweiten Spiel des Abends in der deutschen Gruppe hat der Gastgeber, die Schweiz, gegen einen der Top-Favoriten gewonnen, 3:1 gegen die USA. Vom Eishockey zum Fußball, jetzt ist es offiziell. Torwart Manuel Neuer hat seinen Vertrag beim FC Bayern nochmal um ein Jahr verlängert, bis Mitte 2027. Genau wie übrigens auch Bayerns dritter Torwart Sven Ulreich. Am letzten Bundesligaspieltag rund ums Spiel gegen Köln gibt es nochmal eine schöne Meisterfeier, aber im Mittelpunkt natürlich der Showdown im Kampf um den Klassenerhalt. Wolfsburg auf dem Relegationsplatz, Heidenheim auf Rang 17 und der tabellenletzte St. Pauli, alle sind punktgleich. Das heißt, jedes Tor kann das Entscheidende sein. St. Pauli trifft im direkten Duell auf Wolfsburg, die Heidenheimer spielen zu Hause gegen Mainz und sind auf jeden Fall selbstbewusst. Das Team von Trainer Frank Schmidt hatten ja vor ein paar Wochen schon fast alle abgeschrieben.
7: Wir können nur gewinnen, wir können nichts mehr verlieren. Allein die Tatsache, dass unsere Fans und wir alle ins Stadion kommen können, und es geht noch für uns also um was Positives. Das ist ein Umstand, der dazu führt, dass man Lust auf die Situation hat. Und Druck lassen wir uns jetzt nicht mehr einreden.
5: Den hat aber auf jeden Fall St. Pauli. Das ist so, sagt auch Trainer Alexander Blessin. Es muss gegen Wolfsburg ein Sieg her, damit es vielleicht noch klappt mit der Relegation.
8: Beide Mannschaften werden nervös sein. Also da werden viele Fehler passieren. Die Frage ist nur, wie gehe ich mit solchen Fehlern dann um? Da kann es natürlich auch sehr, sehr helfen, dass die Fans dann uns unterstützen.
5: Tja, und der VfL Wolfsburg, na klar sind alle nervös, sagt auch Trainer Dieter Hecking.
9: Ich will auch nicht locker wirken, ich bin auch angespannt. Ja, aber deshalb ist dieser scheiß Fußball so toll für alle. Ja. Und für uns, wir sind die Hauptprotagonisten, die drei Vereine, für die es da um sehr, sehr viel geht am Wochenende. Und ich glaube, jeder für sich wird versuchen, das alles auf Normalmaß runterzudampfen, um dann trotzdem gut zu spielen und möglichst zu gewinnen.
5: Das könnte dramatisch werden. Um 15.30 Uhr ist Anpfiff bei allen Partien des letzten Spieltags. Stuttgart, Hoffenheim und Leverkusen spielen auch noch um den letzten freien Champions-League-Platz. Also da wird was los sein in der ARD-Radiokonferenz. 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Da hat die deutsche Nationalmannschaft das erste von 2 Testspielen gegen den Weltmeister und Olympiasieger Dänemark verloren. Und zwar wieder mal deutlich. 28:36 in Kopenhagen. Am Sonntag treffen beide Teams erneut aufeinander, dann in Köln. Und in Hamburg beginnt an diesem Wochenende das Tennisturnier am Roten Baum ohne Alexander Zverev. Der Weltranglistendritte verzichtet auf sein Heimturnier, hat auf den letzten Drücker abgesagt. Die Begründung: Rückenprobleme. Am Sonntag kommender Woche geht es dann ja auch schon in Paris los mit den French Open, dem 2. Grand Slam Turnier des Jahres.
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10: Um 4.30 Uhr mit Gabriela Kühne. Bei der FDP ist der Streit um die künftige Führung entschieden. NRW-Landeschef Höhne hat seine Kandidatur für den Bundesvorsitz zurückgezogen und will FDP-Vize werden. Aus Berlin Dietrich Karl Meurer.
11: Damit bleibt Wolfgang Kubicki der einzige Kandidat für den Parteivorsitz. Der langjährige FDP-Vize will sich Ende Mai auf dem Bundesparteitag wählen lassen. Höhne und Kubicki sagten der FAZ, sie hätten den Schritt gemeinsam vorbereitet. Beide wollten die Partei wieder stärken und die Kräfte in der FDP bündeln. Die Liberalen stecken seit Monaten in einer schweren Krise. Bei der Bundestagswahl scheiterte die FDP an der 5%-Hürde und zog nicht mehr in den Bundestag ein.
10: Der sächsische Ministerpräsident Kretschmer fordert von der Bundesregierung umfassende Reformen. Mit Blick auf mögliche Wahlerfolge der AfD befürchtet der CDU-Politiker, dass ganze Bundesländer handlungsunfähig werden. Aus der Nachrichtenredaktion Petra Mittermeier.
12: Einen großen Wurf der schwarz-roten Koalition, den hält Sachsens Ministerpräsident Kretschmer für unbedingt nötig. Stückwerk bringe niemanden weiter, sagte er dem Magazin Stern. Gleichzeitig warnte Kretschmer davor, dass die Reformversuche der Regierung scheitern, was nach seinen Worten fatale Folgen für die Landtagswahlen in Sachsen-Anhalt und Mecklenburg-Vorpommern im September haben könnte. Dann sei man an dem Punkt, an dem die Handlungsfähigkeit ganzer Bundesländer in Frage stehe. Umfragen sehen in Sachsen-Anhalt und in Mecklenburg-Vorpommern die AfD deutlich vorn.
10: Kanzler Merz hat nach Unstimmigkeiten wieder mit US-Präsident Trump telefoniert. Bei dem Gespräch sei es unter anderem um den Iran gegangen, teilte Merz danach mit. Aus Berlin Christina Nagel.
13: Der Kanzler spricht von einem guten Telefonat, beschwört die starke Partnerschaft zwischen den USA und Deutschland in einer starken NATO. Man sei sich einig, betont der Kanzler nun, der Iran müsse an den Verhandlungstisch kommen, die Straße von Hormus öffnen und Teheran dürfe keine Atomwaffen besitzen. Gesprochen haben beide Merz zufolge auch über eine friedliche Lösung des Krieges, den Russland gegen die Ukraine führt, und über den NATO-Gipfel, der im Juli in Ankara stattfindet.
10: Im Libanon sind laut Medienberichten 6 Menschen bei einem mutmaßlich israelischen Angriff getötet worden. 3 der Opfer seien Sanitäter gewesen, meldet die libanesische Nachrichtenagentur NNR. Eigentlich gilt zwischen Israel und der libanesischen Hezbollah eine Waffenruhe. Erst gestern ist bekannt geworden, dass diese um 45 Tage verlängert werden soll. Allerdings ist die Feuerpause schon vorher von beiden Seiten immer wieder gebrochen worden. Das Wetter in Deutschland. Tagsüber zeitweise heiter, vermehrt Schauer und vereinzelt Gewitter. Höchstwerte 10 Grad an den Alpen bis 17 Grad in der Lausitz. Am Sonntag überwiegend trocken, im Westen später Schauer 13 bis 19 Grad. Das waren die Nachrichten.
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14: Die A2 Hannover Richtung Berlin und die A39 Wolfsburg Richtung Braunschweig sind im Kreuz Wolfsburg-Königslutter nach einem Unfall gesperrt. Die A7 Kassel Richtung Hannover ist zwischen Hedemünden und Dreieck Drammetal gesperrt. Die A33 Osnabrück Richtung Bielefeld ist im Kreuz Osnabrück Süd gesperrt. Und auf der A72 Plauen-Chemnitz zwischen Zwickau Ost und Hartenstein kommt es zu Nebelbildung mit Sichtweiten unter 50 Metern.
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14: mit Klaas Christoffersen. Wenn es Taiwan in Deutschland in die Schlagzeilen schafft, dann geht es meistens um die Bedrohung aus China oder um die begehrten Mikrochips, die der Inselstaat produziert. Fast nie erfährt man was über Land und Leute, über die Vielfalt und das Lebensgefühl auf Taiwan. Dabei hat das Land eine Menge zu bieten, den teuersten Tee der Welt zum Beispiel, auch eine spektakuläre Geologie und Geografie, bemerkenswert tolerante Menschen und eine außergewöhnliche Küche. Thorsten Iffland nimmt uns jetzt in seinem Feature mit in ein bemerkenswertes Land.
15: Es sind die ganz feinen Blätter, die Chin Lan hier aufgießt.
16: For this tea, the one that we're drinking for 1 gram is 40 NT.
15: Kilopreis umgerechnet mehr als 1000 Euro für den vielleicht besten Oolong-Tee der Welt. Oriental Beauty. Süß, fruchtig, leichte Honignote. Einzigartig dank eines ganz besonderen einheimischen Helfers. Grün und kleiner als ein Sesamkorn.
16: What it does to the tea is that it will jump
17: Das Insekt springt durch die Teeplantagen, saugt ein bisschen Saft aus den Teeblättern und hinterlässt eine kleine Wunde auf den Blättern. Das ist so ein bisschen wie bei einem Mückenstich. Während es bei uns anfängt zu jucken, fangen die Teeblätter an zu fermentieren.
14: Hier ist der Verkehrsservice in der ARD-Infonacht. Achtung, Falschfahrer auf der B2 Gera-Leipzig. Zwischen Zwenkau und Coburger Straße kommt Ihnen ein Falschfahrer entgegen. Fahren Sie äußerst rechts und überholen Sie nicht. Auf der B2 Gera-Leipzig zwischen Zwenkau und Coburger Straße ist ein Falschfahrer unterwegs. Bitte Vorsicht in beiden Richtungen. Und dann mit geht es weiter in dem Feature von Thorsten Iffland über Taiwan. Zwischen Chips und China heißt das Feature.
15: Das lässt den Tee am Ende süßer schmecken. Ganz so, wie es Taiwanerinnen und Taiwaner mögen, erzählt Chin Lan. Und sie muss es wissen, seit 11 Jahren führt sie ein Teehaus in einer unterirdischen Einkaufsstraße mitten in der Hauptstadt Taipei.
16: In Taiwan, people are very picky with food.
17: In Taiwan sind die Leute sehr wählerisch, was Essen oder alles, was sie sich in den Mund stecken, angeht. Gute Qualität ist uns sehr wichtig.
16: Good quality.
15: Und dem Tee kommt dabei eine ganz besondere Rolle zu.
16: Tee,
15: die DNA Taiwans. Der Ursprung liegt hier, im hügeligen Norden Taiwans, wo es viel regnet, wo alles noch sehr ursprünglich ist, wo Nebelschwaden die Gipfel der Berge mystisch umhüllen, wo die Welt der Hightech-Firmen Taiwans ganz weit weg zu sein scheint. Hier lebt Teebauer Chen Luhe mit seiner Frau.
18: Uns begleiten Vogelgesang und Blumenduft bei der Arbeit. Wir haben Gesellschaft. Dazu bauen wir hier Lupinen zur Bodenverbesserung an. Wenn die blühen, ist hier alles gelb. Es wachsen auch ein paar lilafarbene. Wenn ich hierher komme, bin ich sofort gut gelaunt.
15: Chen Luhe ist Teebauer aus Leidenschaft. Er ist in seinem alten Job in Rente gegangen und führt seitdem eine kleine Farm, bietet Teeverkostungen an und steht selbst auf der Plantage.
18: Tagsüber werden die Teeblätter geerntet. Dafür brauchen wir Erntehelfer. Sobald die Blätter gepflückt und hierher gebracht wurden, werden sie entweder in der Sonne oder im Trocknungsraum zum Welken ausgelegt. Das dauert 16 bis 20 Stunden bis zum nächsten Morgen. In der Nacht kann man auch nicht schlafen, weil der Tee gewendet werden muss. Am nächsten Tag geht es direkt weiter, einen Monat lang. Ich nehme während der Erntezeit 6 Kilo ab.
15: Gepflückt wird mit beiden Händen. Die zarten Blätter ganz oben sind die besten und lassen sich auch am einfachsten lösen. Maschinen für die Ernte können nur da eingesetzt werden, wo der Boden eben ist. Eine Seltenheit im hügeligen Taiwan. Die einzige Alternative, Handarbeit.
18: Ich mache weiter, bis es nicht mehr geht. Ich bin ja eigentlich schon in Rente und 69 Jahre alt. Die Leute sagen, mit 70 fängt das Leben erst richtig an. Dann kann ich noch mal loslegen.
15: Guten Tee anbauen, in Taiwan eine Frage der Ehre.
18: Nicht nur in der Hochtechnologie sind wir ganz weit vorn dabei, sondern eben auch in der Landwirtschaft. Wir bauen nicht nur guten Tee an, sondern auch Gemüse und Agrarprodukte. Die sind alle von weltweiter Spitzenqualität. Unser Taiwan ist wirklich fantastisch.
15: Den letzten Satz wird Günther Wittome wohl genauso unterschreiben. Er lebt seit über 20 Jahren in Taiwan, arbeitet als Dolmetscher und Übersetzer und hat 2024 als einer der wenigen Deutschen die taiwanische Staatsbürgerschaft erhalten. Kaum ein Deutscher kennt wohl Land, Leute und Seele besser als der Autor zahlreicher Reiseführer über den Inselstaat.
19: In den letzten 10 Jahren, ich denke, die Leute sind auch stolzer auf ihr Land geworden als früher. Das hat zum einen damit zu tun mit der Bewältigung der Pandemie, was also hier viel besser lief als in Europa oder manchen anderen Ländern. Es hat damit zu tun, dass andere Länder auf die Bedeutung Taiwans aufmerksam geworden sind, gerade was die Chipindustrie angeht. Und man hier registriert hat, aha, wir haben hier TSMC und andere entsprechende Unternehmen und spielen also in der Weltwirtschaft eine wichtige Rolle.
15: Vieles ist laut Wittome auf die Widerstandsfähigkeit der taiwanischen Gesellschaft zurückzuführen. Die wird nicht nur politisch immer wieder auf die Probe gestellt.
20: Hier ist das erste deutsche Fernsehen mit der Tagesschau.
21: Wackelnde und einstürzende Häuser, Menschen unter Trümmern. Taiwan hat das schwerste Erdbeben seit 25 Jahren erlebt. Die Behörden melden 9 Tote und hunderte Verletzte.
22: Als Supertaifun mit Geschwindigkeiten bis zu 195 Kilometern in der Stunde ist Ragasa seit Dienstag über mehrere Länder in Südostasien gezogen und hat dabei eine Schneise der Verwüstung zurückgelassen. In Taiwan, wo mindestens 14 Menschen ums Leben gekommen sind, haben mittlerweile die Aufräumarbeiten angefangen.
15: Schwere Erdbeben, heftige Tropenstürme, Taiwans Anfälligkeit für Naturkatastrophen schafft es regelmäßig in die Schlagzeilen. Was an der speziellen Geografie und Geologie der Insel liegt, erklärt Wang Yu vom Institut für Geowissenschaften der Nationalen Taiwan-Universität.
23: Taiwan is located on the Ring of the Fire.
24: Taiwan liegt auf dem pazifischen Feuerring, das bedeutet genau auf der Grenze zweier großer tektonischer Platten. Genau unter unseren Füßen bewegt sich eine Platte rund 8 cm pro Jahr auf die andere Platte zu und die Kollision dieser zwei Platten hat die Berge und die Form Taiwans geschaffen.
15: Erdbeben der Stärke 6 oder 7 schütteln den Inselstaat regelmäßig durch. Nur selten endet das Ganze in einer großen Katastrophe.
23: Taiwan ist eigentlich sehr sicher.
24: Taiwan ist sehr sicher und das, obwohl wir so viele Erdbeben haben. Der Hauptgrund dafür, den Leuten ist die Gefahr stets bewusst. Sie wissen, dass Erdbeben eine ständige Gefahr sind. Sie erleben das mehrfach in ihrem Leben. Also sind alle Bauvorschriften und Sicherheitsbestimmungen darauf vorbereitet.
15: Jede tektonische Veränderung wird genauestens überwacht, dokumentiert und mit ebenfalls Erdbeben geplagten Nachbarstaaten wie Japan geteilt. Das Ziel der Forschung, die Vorwarnzeit für ein schweres Erdbeben weiter zu erhöhen. Das funktioniert bei Taifunen schon ziemlich gut, dennoch sind die Folgen meist weitaus schlimmer. Taiwans Berge sind die höchsten Ostasiens. Die feuchte tropische Luft wird nach oben gedrückt, die Folgen Starkregen, Überschwemmungen und Erdrutsche. Aber trotz aller Naturgewalten, der alte europäische Name für Taiwan, den portugiesische Seefahrer im 16. Jahrhundert gewählt haben sollen, kommt auch nicht von ungefähr. La Formosa, die schöne Insel. An Bord eines Touristenbootes auf dem Weg zur Turtle Island, zur Schildkröteninsel. Die liegt etwa 10 Kilometer vor dem nordöstlichsten Punkt von Taiwans Hauptinsel. Aus der Luft und vom Wasser ähnelt die Form der Insel einer riesigen Meeresschildkröte, die auf dem Wasser liegt. Daher der Name. Ein kleiner Kopf, ein großer, hoher Panzer und eine Sandbank als kleiner Schwanz.
25: Es ist eine vulkanische Insel, eine kleine Insel, die aus vulkanischem Stein geformt wurde. Jeder Ausbruch türmte sich Schicht für Schicht auf und formte so diese wunderschöne Landschaft.
15: Qian Mingzhen ist Tourguide. Seit etwa einem halben Jahr macht er den Job. Ohne ihn kämen die Besucher nicht auf die Insel. Der Zugang ist beschränkt, um mehr als 300 Pflanzen und Tierarten zu schützen. Eine davon ist der taiwanische Flughund. Anderen Spezies möchte man als Wanderer lieber nicht begegnen.
25: Wir haben hier viele Schlangenarten, wie die Kettenviper und die chinesische Bambusviper und einige andere giftige Arten. Deswegen weise ich die Besucher immer darauf hin, auf keinen Fall ins Gebüsch zu gehen, weil sich die Schlangen dort gern verstecken, besonders an Bergpfaden.
15: Sympathischere Zeitgenossen findet man in den Gewässern rund um die Schildkröteninsel. Das Meer hier ist eines der 3 großen Fischereigebiete des Landes. Es gibt unzählige Fisch- und Krabbenarten. Ein erstklassiges Restaurant, vor allem für Delfine. Auch bei dieser Tour ein absolutes Highlight. Eine riesige Gruppe Delfine begleitet Besucher wie Vivian Ho zurück in Richtung Hauptinsel.
26: Ich bin Taiwanerin, aber heute bin ich zum ersten Mal auf die Schildkröteninsel gereist. Als ich die Delfine gesehen habe, musste ich gleich weinen. Heutzutage noch so eine Natur zu haben und so etwas sehen zu können, ist sehr selten. Und dann noch in meinem eigenen Land, das ist sehr bewegend.
15: Die besondere Geografie macht auch für Günther Wittome den besonderen Reiz Taiwans aus. Schon 1985 bereist er den Inselstaat erstmals.
27: Man hat es nirgends weit zum Meer und man hat es nirgends weit ins Gebirge. Also wir haben ja hier Hochgebirge bis knapp 4000 Meter. Und dadurch ergibt sich auch diese ungeheure landschaftliche Vielfalt.
15: Taiwans Diversität, auch kulturell und gesellschaftlich, ein absolutes Alleinstellungsmerkmal in Ostasien.
27: Von dieser Toleranz her kommt es auch, dass Taiwan ja das erste Land in Asien war, das also die gleichgeschlechtliche Ehe legalisiert hat. Die meisten Taiwanesen sehen das eigentlich eher so, wenn es um individuelles Verhalten geht oder die Lebensweise, die jemand für sich selbst halt wählt, dann sehen sie eigentlich keinen Grund, darin einzugreifen.
15: Und das spürt man besonders beim Thema Religion. Sonntagnachmittag an Taiwans ältestem Tempel. Es ist voll, richtig voll. Eine bunte Mischung aus Touristen, Gläubigen und Mitarbeitern des Longshan-Tempels. Der Duft von Räucherstäbchen liegt in der Luft. Die langen Tische im Innenhof voll mit Opfergaben. Früchte, Süßigkeiten, Getränke. Das Klappern von Orakelhölzern allgegenwärtig. Genau wie der spirituelle Gesang der Gläubigen. Unter kunstvoll geschwungenen Dächern mit filigranen Drachenfiguren und bunt bemalten Schnitzereien singen Taiwanerinnen und Taiwaner Sutras, buddhistische Weisheiten. Immer wieder gehen sie auf die Knie. Viele können den Text auswendig. Religion und Alltag in Taiwan sind nicht zu trennen. Der Inselstaat gilt als das Land mit der höchsten Dichte religiöser Bauten weltweit. Religion und Alltag in Taiwan sind nicht zu trennen. Der Inselstaat gilt als das Land mit der höchsten Dichte religiöser Bauten weltweit. Chie Hanjun kommt regelmäßig hierher. Sie ist 34 und arbeitet als Lehrerin.
0: Bei mir ist es so, dass ich nächstes Jahr schwanger werden will. Im Longshan-Tempel gibt es eine Göttin, die dafür zuständig ist, ob man schwanger werden kann und ein neues Leben gesund und sicher auf die Welt bringen kann. Ich habe gerade darum gebetet, dass sie mir eine baldige Schwangerschaft und eine leichte Geburt schenkt.
15: Die junge Frau praktiziert den chinesischen Volksglauben, eine Mischung aus Buddhismus, Daoismus, traditionellen Praktiken und Ahnenverehrung.
0: Es ist nicht so, dass ich nur die Gottheit respektiere, zu der ich selbst zu Hause bete, sondern wir respektieren alle Götter, egal aus welcher Religion, Buddhismus oder Daoismus.
15: Genau das ist typisch für Taiwan, sagt Religionswissenschaftlerin Chen Mei-Wen von der katholischen Fudan-Universität in Taipei.
1: I think we are really everyone has his or her own beliefs.
2: Ich glaube, wir respektieren einfach, dass jeder seinen eigenen Glauben hat. Aber es ist auch nicht so, dass es gar keine Konflikte gibt. Manchmal sagen die Leute schon, so wie du deinen Glauben ausübst, das ist schon ein bisschen komisch. Aber klar, es ist dein gutes Recht, deine Rituale und Gebete so auszuüben, wie du willst, aber wir bleiben bei unserem eigenen Glauben.
1: Still we believe in our own belief.
15: Diese Offenheit sorgt mit dafür, dass man an Taiwans Tempeln, Schreinen und Gotteshäusern auch auf erstaunlich viele junge Leute trifft.
1: You know, in temple you can find just like at Longshan Temple, you will find ATM, right?
2: Die Tempel passen sich mehr und mehr dem Zeitgeist an. Im Longshan Tempel zum Beispiel findest du Geldautomaten. Du kannst per App und Kreditkarte bezahlen, wenn du Geld spenden willst. Sie wollen für ihren Glauben werben und ein Tempel funktioniert wie eine Firma. Wenn du überleben willst, musst du dich auch im Marketing positionieren.
1: So you have to find your marketing point.
15: Religion ist sehr wichtig für Taiwanerinnen und Taiwaner. Warum das so ist, können allerdings die wenigsten wirklich klar beantworten. Es ist wohl mehr eine Art Macht der Gewohnheit als eine tiefere Befassung mit der Geschichte ihrer Gottheiten.
1: Taiwan is a very religious diversity country.
2: Taiwan ist wirklich ein sehr diverses Land, was Religion angeht. Aber die Leute haben so gut wie keine Ahnung davon. Wir hier im Institut für Religionswissenschaften fühlen uns manchmal ganz schön einsam, weil die Leute Religion immer wieder mit Aberglauben gleichsetzen.
1: People still identify religion as superstition.
15: Vor allem bei der Volksreligion sei das so, rauft sich die Expertin die Haare. Dieser Glaube wäre für die Menschen so wie ein Convenience Store, also eine Art immer geöffneter Supermarkt, der einem alle Bedürfnisse erfüllt. Taiwaner sind sehr unkompliziert. Etwas, das auch Günther Wittome sehr schätzt. Der vereidigte Übersetzer hat einen taiwanischen Pass, lebt seit über 20 Jahren auf der Insel.
27: Das Leben hier ist einfach sehr praktisch. Ja, es gibt die Convenience Stores, die kleinen Supermärkte, die rund um die Uhr geöffnet sind. Die Infrastruktur funktioniert tadellos. Es gibt die Hochgeschwindigkeitszugverbindung von Nord nach Süd.
15: Und gutes Essen gibt es auch zu jeder Tag- und Nachtzeit an jeder Ecke.
27: Es gibt in jeder größeren Stadt oder auch in kleineren Orten Nachtmärkte. Am späten Nachmittag werden diese fahrbaren Stände dann hingeschoben. Und das geht dann so etwa bis Mitternacht. Und da kann man also rausgehen und sich sehr gut verpflegen. Es gibt also ein großes, vielseitiges Angebot.
15: Hier, wo es so zischt und spritzt, hat Anita Chen das Sagen. Ihre Spezialität?
3: Oyster Omelette. Hey.
5: Oyster.
26: Körtei. Austern, Teig, Ei, Gemüse und dann Gewürzmischung, die jeder Laden anders macht.
15: Und fertig ist ein absoluter Klassiker auf Taipehs Nachtmärkten. Zwischen Neonlichtern, Verkaufswagen, Plastikstühlen und jeder Menge Gewusel gibt es noch viele andere typisch taiwanische Gerichte. Das, was angeboten wird, ist vor allem für westliche Besucher, gewöhnungsbedürftig. Beispiel gegrillte Froschschenkel. Und auch was die hygienischen Zustände angeht, muss man hart im Nehmen sein und sollte sich nicht von dem ein oder anderen Nagetier, das einem vor die Füße läuft, ablenken lassen. Lecker und gut ist das alles trotzdem, verrät Anita überzeugt. Sie kocht hier seit 30 Jahren.
26: Es gibt Stinketofu, Nudelsuppe mit geschmorten Därmen, Hühnerschnitzel, Bubble Tea. Hühnerschnitzel und Bubble-Tea-Läden gibt es in Taiwan jetzt sehr viele. Wenn du im Land unterwegs bist, siehst du einen Getränkeladen neben dem anderen.
15: Sagt sie im Weggehen und feuert die nächste Kelle Eimasse in die Pfanne. Ganz andere Atmosphäre, leise Hintergrundmusik, ruhige Gespräche, hochwertige Sitzmöbel und doch derselbe kulinarische Ansatz.
6: Wir entwickeln unsere Gerichte hauptsächlich aus dem Geschmack des Alltags, zum Beispiel von Nachtmärkten und Hausmannskost.
15: Tim Chen ist nicht irgendein Koch. Er wurde 2024 mit dem Young Chef Award des Guide Michelin ausgezeichnet. Ein Sonderpreis des berühmten Restaurantführers für besonders talentierte junge Köche. In seinem Restaurant in Taichung serviert der 37-Jährige taiwanische Küche verfeinert mit westlichen Techniken. So jedenfalls beschreibt die Redaktion der Gastrobibel das Angebot. Aber was bedeutet taiwanische Küche genau? Wo sind die Unterschiede, beispielsweise zu den ostasiatischen Nachbarn?
6: Die chinesische Küche hat eine längere Geschichte, aber das Aroma besteht sehr aus dem Geschmack der Soße. Die japanische Küche betont die natürlichen Aromen der Zutaten und konzentriert sich auf ihren ursprünglichen Geschmack, wie die Süße von Fisch oder die Textur und Süße von Gemüse. Die taiwanische Küche bewegt sich irgendwo dazwischen. Unser Ziel ist es, die besten taiwanischen Zutaten ohne übermäßiges Würzen zu präsentieren.
15: In der Küche bereitet Tim Chen die Vorspeise des aktuellen Menüs zu. Gegrillter Babymaiskolben, gegrillter Tintenfisch an einer herzhaft leicht scharfen Sacha-Würzpaste, dazu fermentierter Kürbis mit Parmesan.
6: Ich denke, dass die taiwanische Küche langfristig eine immer klarere Richtung und einen klareren Stil entwickeln wird. Das ist genauso wie mit der Sprache. Wir sprechen dieselbe Sprache wie China, haben aber einen unterschiedlichen Akzent.
15: Und dabei kann man den Taiwanern vor allem in einem Restaurant oder auf einem Nachtmarkt besonders gut zuhören.
6: Alle mögen es laut und lebendig und sitzen gerne zusammen, unterhalten sich und essen. Die Taiwaner sind beim Essen nicht ruhig. Sie führen angeregte Gespräche und vertiefen ihre Kontakte.
15: Dennoch gelten Taiwaner eher als zurückhaltend und höflich, auch gegenüber Ausländern. Günther Wittome lebt und liebt Taiwan schon seit vielen Jahrzehnten. Wohl nur wenige kennen das Land so gut wie er.
27: Manchmal werde ich gefragt, wie findest du das in Taiwan so? Natürlich möchten die meisten Leute dann etwas Positives hören, aber um dann glaubwürdig zu sein, fragen sie dann, aber es gibt doch sicher auch irgendwas, was dir vielleicht hier nicht so gefällt, ja, und oder was du an den Taiwanesen nicht so gut findest. Und da würde ich dann sagen, also so die Ungeduld im Alltag. Wir warten nicht gerne, man merkt es dann auch im Verkehr. Also ich fahre hier auch Auto, wenn ich dann am Zebrastreifen halte, um jemanden rüberzulassen, dann, wenn ein Taxifahrer nur eine Sekunde warten muss, dann fängt er gleich mit dem Gehupe an.
15: Zurück im Teehaus bei Chin Lan in Taipei.
16: So I'm going to make a tea so we can talk afterwards.
15: Hier geht es in der Regel ruhiger zu.
16: Normally in tea presentation we try not to make any sound.
15: Yeah. Unterhalten ist natürlich erlaubt.
16: We just discuss about everything. I mean, like, there's no limit.
15: Zum Beispiel über Politik und das bedrohliche Auftreten Chinas.
16: I mean, like, this has been happening for the past 40 years or more.
17: Das geht auch schon seit 40 Jahren so oder noch länger. Das ist nichts Neues. Ich denke, es liegt auch an den sozialen Medien. Die Leute kennen viel mehr Details als früher. Also denken sie, oh, die Drohungen sind ganz schön heftig. Aber das passiert seit 40 Jahren. Ich glaube, China hat andere Sorgen als uns.
16: China has bigger issues than us. I think.
15: Chin Lan sagt aber auch, dass Taiwaner ganz schön naiv sind und gleichzeitig realistisch. Was sollen 23 Millionen Landsleute schon gegen 1,4 Milliarden Chinesen ausrichten?
17: Die chinesische Bevölkerung ist so groß. Die Generation meiner Mutter hat immer gesagt, wenn die uns angreifen wollen, dann müsste jeder Chinese nur einmal spucken und ganz Taiwan geht unter.
15: Am besten wäre es, wenn man sich gegenseitig einfach in Ruhe ließe, findet die Teehändlerin.
17: Die Leute bekommen ja nur mit, wie sich die Politiker verhalten, wie sie reagieren und so weiter. Insgeheim wissen die Chinesen, dass wir anders sind. Wir sind wirklich anders, ob einem das gefällt oder nicht. Wir wurden anders erzogen. Auch unser Akzent ist ein ganz anderer.
16: Even our accent is different, very different.
15: Worin sich alle einig sind, niemand will Krieg. Und Chinas aggressives Auftreten wirkt offensichtlich eher kontraproduktiv.
16: I think we are more Taiwanese than Chinese, like it or not.
17: Wir fühlen uns mehr als Taiwaner denn als Chinesen. Ob es einem gefällt oder nicht. Je größer der Druck ist, den sie auf uns ausüben, desto mehr verstehen wir uns als eigene Identität.
16: We even identify ourselves even more.
15: Was die Zukunft für die Taiwanerinnen und Taiwaner bereithält, lässt sich derzeit kaum seriös vorhersagen. Auch nicht von ausgewiesenen Taiwan-Kennern wie Günther Wittome. Das Schicksal der Insel hängt zu einem großen Teil auch von äußeren Kräften ab, glaubt er.
27: Wenn Taiwan wirklich die Wahl hätte, würden die meisten sicher ein unabhängiges Land haben wollen. Das ist ja nur ein Kompromiss aufgrund der internationalen Bedingungen. Und ob der Status quo jetzt wirklich langfristig aufrechterhalten werden kann, das hängt von China ab und von der Unterstützung, die Taiwan aus anderen Ländern bekommt.
15: Ein emotionales Thema und eines, das derzeit nahezu täglich neu ausgehandelt wird. Abwarten und Tee trinken, der Gesprächsstoff und der hervorragende Oolong-Tee. Das sind die Dinge, die auf der Insel im westlichen Pazifik nie ausgehen.
16: Tea is just something to link people together.
17: Tee verbindet die Leute hier. Es ist wie ein guter Wein. Das ist es.
16: Ja.
15: Das wahre Taiwan eben zwischen Chips und China.
14: Ja, so hat Thorsten Iffland sein Feature genannt, zwischen Chips und China. Das war das Feature über Taiwan von Thorsten Iffland. Und daran anschließend haben wir auch noch einen Hörtipp für Sie.
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0: Es ist 5 Uhr. 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
1: Die Nachrichten mit Frank Wörner. Guten Morgen. Das NRW-Landwirtschaftsministerium plant strengere Regeln für Mountainbiker in Wäldern. Ein Gesetzentwurf sieht vor, dass Radfahrer auf schmalen Wegen nur noch fahren dürfen, wenn die speziell für sie freigegeben sind. Nikolas Wodonarakis, WDR-Landespolitik.
2: Geplant sind wohl auch hohe Strafen von bis zu 50.000 Euro. Ausgewiesene Strecken darf es aber weiterhin geben. Der Deutsche Interessenverband Mountainbike hatte den Gesetzesentwurf eigenständig veröffentlicht. Genauere Details aus dem geplanten Gesetz wollte das Landwirtschaftsministerium nicht bestätigen, kündigte aber Einschränkungen der Fahrwege an. NRW-Landwirtschaftsministerin Silke Gorissen von der CDU hatte bereits im Frühjahr angekündigt, die Wälder besser zu schützen.
1: Der Autohersteller Mercedes-Benz hat sich offen dafür gezeigt, in die Rüstungsproduktion einzusteigen. Konzernchef Källenius sagte dem Wall Street Journal, ein solcher Schritt müsse wirtschaftlich sinnvoll sein. Wenn Mercedes Europa helfen könne, sich besser zu verteidigen, sei das Unternehmen dazu bereit. Bei der FDP wird Wolfgang Kubicki wohl neuer Parteichef. Sein einziger Konkurrent hat zurückgezogen. Der nordrhein-westfälische FDP-Vorsitzende Höhne erklärte, dass er nur noch als Stellvertreter des Bundeschefs kandidieren will. Im türkischen Antalya ist ein ehemaliger Bürgermeister der Oppositionspartei CHP zu 46 Jahren Haft verurteilt worden, wegen Korruption, Geldwäsche und der Leitung einer kriminellen Organisation. Sein Stellvertreter bekam 40 Jahre Haft. In der Türkei sitzen noch viele weitere CHP-Politiker in Untersuchungshaft. Beim Filmfestival in Cannes ist Hollywood-Star John Travolta überraschend ausgezeichnet worden mit einer goldenen Ehrenpalme für sein Lebenswerk. Travolta war sichtlich gerührt und sagte, das sei größer als ein Oscar. Der 72-Jährige stellt in Cannes seinen ersten Film als Regisseur vor, über einen 8-Jährigen, der zum ersten Mal fliegt.
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1: Wegen der Generalsanierung der Bahnstrecke Köln-Hagen kommen auf Pendler weitere Einschränkungen zu. Seit dem Abend fahren auch keine S-Bahnen mehr zwischen Düsseldorf und Gevelsberg. Damit ist die Strecke jetzt für alle Züge 4 Wochen lang gesperrt. Daniel Schwingenheuer, WDR aktuell.
3: Die Bahn stellt rund 200 Ersatzbusse bereit, die die Strecke abfahren. Einige davon halten an jeder Haltestelle, andere werden als Expressbusse eingesetzt und fahren nur die größeren Bahnhöfe an. Die neue Sperrung soll bis zum 12. Juni dauern und betrifft die S8, S9, S28 und die Linie RE 4 und 13. Damit geht die Generalsanierung der Strecke in die nächste Phase. Schon seit Monaten ist sie für den Fern- und Regionalverkehr gesperrt.
1: Das Wetter in Nordrhein-Westfalen. Bis zum Morgen werden die Schauer weniger. Die Tiefstwerte liegen bei 6 bis 1 Grad. Tagsüber geht es wechselhaft weiter mit etwas Sonne und einzelnen Schauern. Später wird es dann häufiger wieder nass. Dazu in Schleiden bis 12 Grad, in Remscheid 13 und in Witten bis 15 Grad. Das war WDR aktuell.
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4: Und er startet mit einer Entwarnung auf der B2 Leipzig-Gera. Kein Falschfahrer mehr zwischen Zwenkau und Coburger Straße. Die A2 Hannover Richtung Berlin und die A39 Wolfsburg Richtung Braunschweig sind im Kreuz Wolfsburg-Königslutter nach einem Unfall gesperrt. Die A7 Kassel Richtung Hannover ist zwischen Hedemünden und Dreieck Drammetal gesperrt. Die A33 Osnabrück Richtung Bielefeld ist zwischen Kreuz Osnabrück Süd und Harderberg gesperrt. Die A40 Essen Richtung Duisburg ist zwischen Kreuz Kaiserberg und Kreuz Duisburg wegen Brückenarbeiten noch bis Dienstag früh gesperrt. Die A44 Aachen Richtung Mönchengladbach ist zwischen Kreuz Jackerath und Kreuz Holz nach einem Unfall gesperrt. Und auch die A61 Mönchengladbach-Venlo ist zwischen Kreuz Mönchengladbach und Mackenstein in beiden Richtungen bis Montag 5 Uhr gesperrt. Kommen Sie gut und sicher an Ihr Ziel.
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4: Von NDR Info aus Hamburg mit Klaas Christoffersen. Guten Morgen. Und wir starten in diese Stunde mit einem kleinen Schwerpunkt zum Eurovision Song Contest. Und das bedeutet grellbunte Shows, vielleicht nicht immer besonders feinsinnige Melodien, dafür im besten Fall hitverdächtig zum Mitsingen. Sowas ähnliches wie Musikkarneval. Und danach die Punktevergabe, die Auswahl des Fernsehpublikums aus allen Teilen Europas. Der 70. ESC, der Eurovision Song Contest, steht an, genauer das Finale dieses Wettbewerbs in Wien. 25 Länder kämpfen dort in Gestalt ihrer musizierenden Abgesandten um den Titel. Vom Techno-Drama aus Finnland bis zu durchgedrehten Spaßklängen aus Griechenland ist mal wieder vieles dabei. Wer sich welche Chancen ausrechnen kann, berichtet unser Reporter Maspet Movsisyan.

0: Der Grieche Akilas verwandelt mit seinem Song Ferto die ESC-Bühne zu einer Party-Arena. TikTok-Beats treffen hier auf ganz traditionelle griechische Klänge. Der Song klingt erstmal nach Spaß, hat aber eine tiefere Message. Eine Aufforderung, sich dem Leben zu stellen. Künstler Akilas verarbeitet mit dem Song seine eigene Kindheit in Armut und persönlichen Krisen und verspricht darin seiner Mutter, dass es ihr an nichts im Leben fehlen wird. Die Show? Völlig verrückt. Tigerprint, griechische Statuen, die zum Leben erwachen und Akilas auf einem Scooter. Es ist schrill, es ist laut, also ESC pur. Bei den Fans kommt das alles super an, wie zum Beispiel bei Smirka aus Slowenien.
1: It's great, of course, because
2: ich liebe seine Persönlichkeit und die Energie, die er auf die Bühne bringt.
1: I'm addicted.
0: Der Superstar dieses Jahr. Delta Goodrem ist ein echter Weltstar, die mit Eclipse eine Powerballade hinlegt, die etwas an Celine Dion erinnert. Australien darf seit 2015 als Gast beim Eurovision Song Contest mitmachen und hat seitdem immer wieder ziemlich gut abgeschnitten. 5-mal in die Top 10, 2016 sogar Platz 2. Auf dem 2. Platz landet Delta Goodrem dieses Jahr laut Buchmachern übrigens auch. Eine kräftige Stimme, perfekt inszeniert mit einer Hebeplattform, die aus einem Flügel herausfährt, auf der sogar schon Beyoncé stand. Fans in Wien hat Delta Goodrem schon mal aus der ganzen Welt.
3: Was absolutely blown away. I thought she's just so amazing. She's, her voice is perfection.
2: Sie hat mich komplett umgehauen. Sie ist einfach atemberaubend, hat eine unglaubliche Stimme. Sie ist so talentiert. Der Song berührt mich einfach. Ich habe sogar während des Auftritts geweint. Sie verdient den Sieg.
3: A very deserving winner.

0: Liken Haten, auf Deutsch Flammenwerfer, heißt der Song der Finnen Linda Lampenius und Peter Parkonen. 20 Jahre nach dem Sieg von Lordi will Finnland die Trophäe wieder nach Hause holen. Eine Techno-Ballade mit einer wilden Geigenshow. Die Geige darf die Musikerin übrigens live spielen, was ganz Neues beim Song Contest. Instrumente werden in der Regel nie live gespielt. Die Buchmacher sagen mit aktuell über 40%, das wird der Gewinner dieses Jahr. Und so denken auch die meisten Fans hier in Wien.
1: Ja, persönlich finde ich schon Finnland am besten, tatsächlich.
2: I feel like everybody is saying Finland.
3: Ich glaube, es wird Finnland.
0: Um 21 Uhr geht's los, dann startet der 70. Song Contest live aus Wien. Die deutsche Kandidatin Sarah Engels steht aktuell eher weit hinten bei den Wetten. Aber sie hat viele Fans hier in Wien vor Ort und in den sozialen Netzwerken. Und wenn wir eins aus den letzten ESC-Jahren gelernt haben, dann ist es, dass die Buchmacher sich auch gerne mal irren können.
4: Ja, und beim Eurovision Song Contest geht es allerdings nicht nur um die Musik und um die möglichst schrille Show, sondern so politisiert wie in diesem Jahr war der ESC wohl noch nie. Spanien, Irland, Slowenien und Island haben die Veranstaltung dies Jahr nämlich boykottiert und der Grund ist der Protest gegen die Teilnahme Israels an dem Wettbewerb. Und die Kritik dieser Länder richtet sich vorrangig an das Vorgehen Israels im Gazastreifen. Auch die Nachbarn von Deutschland aus den Niederlanden sind nicht dabei. Aber andererseits hintenrum vielleicht schon, denn auf die Einschaltquoten will man offenbar dann doch wieder nicht verzichten. Die zuständige Rundfunkanstalt schickt zwar keine Künstler nach Wien, aber ausstrahlen wird sie die Show trotzdem. Wie passt das eigentlich alles zusammen? Katrin Schmidt.
5: Den ESC boykottieren, weil Israel dabei ist, das spaltet.
6: I think the Eurovision is a very political event, so it's a good statement of the Netherlands to do it.
7: Yeah, I do agree with it because I don't agree what Israel is doing right now.
5: Der ESC also könne sich nicht vom politischen abkoppeln, daher sei es ein gutes Statement der Niederlande, sagen manche. Andere sehen es so.
8: Ich finde es nicht gut, omdat je singen en zoals met Olympische Spelen.
5: Ich finde das nicht gut. Es ist eine Leistung der Künstler, die hart dafür gearbeitet haben. Ein Boykott ist da nicht angemessen.
8: Da bin ich es dus niet mee eens, deze keuze.
5: Laut aktuellen Umfragen steht ungefähr die Hälfte der Niederländer hinter der Entscheidung der Rundfunkorganisation NPO. Afrotos ist der Teil davon, der den ESC normalerweise organisiert und überträgt. Afrotos-Direktor Taco Zimmermann hat sich die Entscheidung nicht leicht gemacht.
9: Ja, das ist natürlich ontzettend verdrietig. Wir haben hier vanmiddag natürlich allein mal mit Verlierern zu machen, weil wir wollen natürlich.
10: Das ist natürlich furchtbar traurig. Wir sind alle Verlierer. Wir möchten natürlich mit Europa den Frieden feiern und ein prächtiges Fest genießen. Das aber wird sabotiert. So entspricht die Veranstaltung nicht mehr unseren Werten. Und dann kann ich einfach nicht anders.
5: Genauer gesagt gibt es zwei Gründe für den Boykott. Generell die Ablehnung des Vorgehens der israelischen Regierung im Gazastreifen. Und dann stehen die Vorwürfe im Raum, die israelische Regierung habe beim vergangenen Eurovision Song Contest Kampagnen zur Wahl der eigenen Künstlerin mitfinanziert. Ein als unfair empfundener Schritt, woraufhin der ESC-Veranstalter, die EBU, die Regeln für dieses Jahr angepasst hat. Ebenso begründen auch Spanien, Slowenien, Island und Irland ihren diesjährigen Boykott der Veranstaltung. 35 andere Nationen hingegen nehmen aber weiterhin teil und äußern auch ihr Unverständnis, sowie Bundeskanzler Friedrich Merz.
11: Ich halte es für einen Skandal, dass darüber überhaupt diskutiert wird. Israel gehört dazu.
5: Das Ganze steht also ganz offensichtlich sinnbildlich für den europäischen Zankapfel Israel-Politik. So erklärt es Nahost-Experte Daniel Gerlach im ARD-Europa-Podcast.eu.
12: Was natürlich insofern ein bisschen widersinnig ist, als die EU ja eigentlich eine gemeinsame Politik gegenüber dem Nahen Osten fahren möchte. Und alle Staaten der Europäischen Union sagen von sich her, dass sie die Zwei-Staaten-Lösung zur Grundlage einer Friedenslösung für den Nahen Osten vorschlagen. Alle EU-Staaten sind eigentlich der Ansicht, dass es eine palästinensische Eigenstaatlichkeit geben sollte. Aber wenn man sich dann die Details anschaut, dann ist das doch ein sehr disparates Bild.
5: Nach langem Ringen erst konnte sich die EU gerade auf gemeinsame Sanktionen gegen einige gewaltbereite israelische Siedler verständigen. Doch vielen ist das längst zu wenig. Belgien etwa treibt einen Importstopp von Produkten aus israelischen Siedlungen voran. Die Niederlande und Italien zum Beispiel haben zuletzt militärische Kooperationen mit Israel ausgesetzt. Und Spanien, Irland und Slowenien fordern die Aussetzung des EU-Israel-Assoziierungsabkommens, welches Israel bisher relativ freien Marktzugang ermöglicht und dazu führt, dass die EU der wichtigste Handelspartner ist. Aber wie viele andere Pläne der EU-Kommission, um die Gangart gegenüber der israelischen Regierung zu verschärfen, scheitert es bislang an der Uneinigkeit unter den 27 EU-Mitgliedstaaten. Und so verlaufen die Fronten in der großen Politik ähnlich wie im Showgeschäft, so Nahostexperte Gerlach.
12: Weil die Staaten, die teilnehmen, das ja auch sehr stark politisch nutzen. Insgesamt finde ich wirklich faszinierend und auch erschütternd. Alle europäischen Staaten haben ihre eigene Logik, ihre eigene Staatsräson, ihre eigenen Dämonen und ihre eigenen Rechtfertigungen, warum sie dies oder das tun müssen. Und sie begründen das meistens mit ihrer Geschichte, sehr oft auch mit der Geschichte des Zweiten Weltkriegs. Und das ist wirklich kurios zu sehen, wie jeder da seine eigene Argumentation zu dem Thema hat und davon entsprechende Politik noch ableitet.
5: Insgesamt schwächt dies die Rolle der EU bei den zahlreichen Konflikten im Nahen Osten, so Gerlach. Und dies gilt, eine weitere Parallele, auch für den Eurovision Song Contest. Denn gerade der Boykott eines großen Geldgebers, wie allen voran Spanien, könnte zum großen Schaden des ESC-Veranstalters werden, der Europäischen Rundfunkunion.
4: Katrin Schmidt berichtete und in ihrem Beitrag gab es auch kleine Ausschnitte aus dem Podcast.eu, wo der ESC als Politikum das Thema war. Er kommt aus unserem Studio in Brüssel und die Folge vom vergangenen Freitag zum ESC, die finden Sie noch bei ARD Sounds, der Podcast.eu. Und wir bleiben noch beim Thema. Mein Kollege Andreas Böhnisch hat mit Maria Karnitz gesprochen. Sie ist Antisemitismusforscherin und sie befasst sich insbesondere mit Judenfeindlichkeit in der Musikszene. Wenn es um den Boykott des ESC mehrerer Länder wegen der Teilnahme Israels geht, ist das aus der Sicht von Maria Karnitz noch Ausdruck einer kritischen Haltung gegenüber der konkreten Politik Israels oder der israelischen Regierung oder des israelischen Militärs? Oder ist das schon Antisemitismus?
3: Also wenn ein Teilnehmer, der quasi stellvertretend für die Politik seines Landes in Kollektivhaft genommen wird, nicht mehr an öffentlichen Veranstaltungen, an Netzwerktreffen, an Abendessen teilnehmen kann rund um den ESC, sein Hotelzimmer geheim gehalten wird, er da mit einer massiven Sicherheitsentourage hinkommen muss, dann ist das für mich kein Ausdruck von irgendwie einer Art von Boykott oder solidarischem Protest, sondern dann hat es schon was mit israelbezogenem Antisemitismus zu tun.
13: Wie konnte es so weit kommen?
3: Das ist eine gute Frage. Natürlich steht auf der einen Seite erstmal diese vermeintliche Solidarisierung mit palästinensischem Leid im Gazastreifen, das aufmerksam machen, was da irgendwie passiert. Das ist auch erstmal legitim. Aber die Ausmaße, die das angenommen hat, eben nicht nur die israelische Regierung bzw. die israelische Politik zu kritisieren, sondern tatsächlich israelische KünstlerInnen, jüdische KünstlerInnen in der Diaspora, Jüdinnen und Juden weltweit in Kollektivhaft zu nehmen. Das ist definitiv eine Form von einem globalen Antisemitismus, der Aufwind bekommen hat, massiv nach dem 7. Oktober und sich eben auch in der Musikszene widerspiegelt.
13: Die Sängerinnen und Sänger vertreten beim ESC ihre Länder, werden aber von den jeweiligen Rundfunkanstalten geschickt. Im Falle Israels ist es der öffentlich-rechtliche Fernsehsender Kan. Der müsste vom ESC ausgeschlossen werden. Das haben 1100 Musiker aus der ganzen Welt gefordert. Obwohl Kan ja durchaus kritisch über die israelische Politik berichtet. Warum spielt das bei dem Protest keine Rolle?
3: Auch da haben wir wieder das Thema Antisemitismus, würde ich behaupten. Also genau wie Sie richtig gesagt haben, es treten keine Stimmen gegeneinander an. Und auch das diesjährige Motto des ESC ist United by Music. Das scheint für israelische KünstlerInnen nicht zu gelten. Es scheint für Jüdinnen und Juden nicht zu gelten, dass man eben United in Music ist. Kan wurde auch in den letzten Jahren, also der Sender, massiv angegriffen von Netanyahu, da er eben als zu regierungskritisch galt. Es ist immer noch ein öffentlich-rechtlicher Sender, der die Standards der EBU, also der Broadcast Union, erfüllt. Und das spielt aber in diesem Konflikt sozusagen gar keine Rolle, sondern da geht es ja nicht um real existierende Fakten, sondern es geht um Israel als Projektionsfläche.
13: Sie haben das Massaker der radikal-islamistischen Hamas am 7. Oktober 2023 in Israel schon angesprochen. Beim ESC im vergangenen Jahr ist die Sängerin Yuval Raphael für Israel angetreten, eine Überlebende dieses Massakers. Statt Solidarität gab es Anfeindungen. Wieso spielt es keine Rolle, dass dieser Hamas-Überfall der schlimmste Terroranschlag auf Juden war seit dem Holocaust?
3: Weil das in dieser Logik, also auch in so einer gesellschaftlich linken, solidarischen Logik von Unterdrücker versus Unterdrückte, ergibt es keinen Sinn. Also es ist quasi zu komplex. Da hat man auf der einen Seite die Terrororganisation Hamas und auf der anderen Seite hat man aber in dieser Denkweise die unterdrückten PalästinenserInnen, die man ja aus dem Gazastreifen und aus dieser Unterdrückung befreien muss. Aber diese Unterdrückung wird eben Israel in die Schuhe geschoben. Und deswegen klammert man die Hamas sozusagen aus. Und es ist alles ein bisschen komplexer, wie wir sehen. Also auch wenn man sagt, ne, man kann die israelische Kriegsführung kritisieren, muss man auch, sollte man auch. Aber dieses Ausklammern von, es ist ja nicht nur ein Ausklammern, sondern teilweise wurde ja auch gesagt, dass es legitimer Freiheitskampf ist. Und da kann man sich dann schon mal die Frage stellen, wie legitim es ist, Menschen brutal zu ermorden, zu verschleppen und so weiter.
4: Sagt Maria Karnitz, Antisemitismusforscherin, die sich insbesondere mit Judenfeindlichkeit in der Musikszene befasst. Und wir blicken etwas ausführlicher aufs Wetter hier in der ARD-Infonacht. Es dämmert gerade, teils ist es wolkig, teils klar. Örtlich gibt es immer noch Schauer oder Gewitter und Nebel. Und weiterhin ziemlich kalt ist es, bis sogar frostig bei 6 bis 0 Grad. Am Tag dann wechselnd bewölkt, gebietsweise noch Schauer und vereinzelte kurze Graupelgewitter. Von der Mitte bis zur Oder auch längere Zeit heiter und weitgehend trocken bei Werten zwischen 12 und 17 Grad. Hier noch ein paar aktuelle Temperaturen. In Berlin sind es 6 Grad und es ist tatsächlich sonnig. In Frankfurt am Main ebenfalls 6 Grad bedeckt. Dresden meldet 7 Grad bedeckt. Bedeckt auch in Hamburg bei 6 Grad. In Kiel bedeckt bei 7 Grad. In Leipzig sind es 4 Grad und es ist klar. In München nach Regen 6 Grad und 5 Grad in Stuttgart und es ist dort wolkig.
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4: Um jetzt 5.19 Uhr. Einfach mal achtlos eine Zigarettenkippe auf den Boden werfen, das kann mancherorts teuer werden. Zum Beispiel im baden-württembergischen Heilbronn. Dort werden immerhin um die 100 Euro fällig, Bußgeld und Verwaltungsgebühr zusammengenommen. Und die Wahrscheinlichkeit, in Heilbronn ausgerechnet erwischt zu werden, ist durchaus ein wenig höher als in anderen Städten. Denn in Heilbronn sind die Waste Watchers unterwegs. Das sind speziell ausgebildete Müllpolizistinnen in städtischen Diensten. Ein Projekt der Stadt, um dem zunehmenden Müllfrevel etwas entgegenzusetzen. Thomas Wagner hat die Müllpolizisten was entgegenzusetzen. Thomas Wagner hat die Müllpolizisten vor dem Heilbronner Rathaus getroffen und begleitet.

0: Einer der betroffenen Parksünder noch ein bisschen Groll gegen sie hegt. Stefania deutet mit dem Finger auf die Rückwand eines Altstadtgebäudes.
1: Und an der Wand, da haben wir immer wieder extreme Ablagerungen. Da haben wir da 3-4 Scherben. Und ansonsten sind wir hier mit dem Bild zufrieden.
0: Sehr oft aber, ergänzt Daniela, sieht es hier ziemlich furchterregend aus.
2: Eigentlich sind da täglich Ablagerungen. Angefangen von kleinen Hausmüllsäcken, die Passanten beim Vorbeilaufen des Vesperdes behaart oder der Burgertüte, die wird dann abgestellt. Auch Gegenstände, da stehen manchmal ganze Tische, auch mal eine Waschmaschine zwischendurch oder Mülltüte, Hausmüll.
0: Hin und wieder lupft Daniela auch den Deckel einer Mülltonne hoch.
2: Da haben wir unsere Handschuhe dabei, am Mann an der Frau, und gucken schon aus, sind die befüllt, sind die schon geleert oder stehen die dauerhaft auf öffentlicher Fläche.
0: Was ebenso rechtswidrig wäre wie die ausrangierte Waschmaschine oder der alte Küchentisch, den irgendwer im öffentlichen Raum abgestellt hat. Geht gar nicht. In solchen Fällen zücken Daniela und Stefania ihre Handys, machen Fotos von dem, was ist, aber eigentlich nicht sein darf. Müll illegal entsorgt in der Heilbronner Innenstadt.
1: Wir sichern die Beweise mit Fotos, mit Angabe vom Ausmaß und so weiter.
0: Und gar nicht so selten lassen sich diejenigen schnell ermitteln, die die Müllberge aufgetürmt haben.
2: Und wenn man dann Hinweise findet, dann denken wir, Mann, wie kann man tatsächlich in Anführungszeichen so naiv sein, noch Spuren zu hinterlassen, Kontoauszüge, Schreibutensilien. Wir finden sogar Personalausweise, Kreditkarte, EC-Karte.
0: In solchen Fällen ist es einfach, den Abfallübeltätern auf die Schliche zu kommen, und dann drohen Bußgelder in der Regel zwischen 100 und 1000 Euro.
3: Also wir haben ja auch Teilorte, die ländlicher geprägt sind. Auch da ist natürlich so, dass oft Sachen einfach irgendwo abgelagert werden, die dann auch umweltgefährlich einfach sind. Alte Autoreifen, Schlachtabfälle, Autobatterien, halbvolle Ölkanister oder Fässer.
0: Sebastian Zickler leitet das Ordnungsamt der Stadt Heilbronn und ist damit Kraftamtes Chef der Waste Watchers, die gerade mal seit einem halben Jahr regelmäßig auf Müllpatrouille unterwegs sind.
3: Es gab auch vorher schon Müllablagerung. Neu ist die Idee zu sagen, wir stellen extra Personen ab, die das hauptamtlich sozusagen nur sich darum kümmern.
0: Nämlich zum einen zu schauen, wo sich illegale Abfallberge auftürmen und wer die Übeltäter sein können, und zum anderen mit den Bürgerinnen und Bürgern ins Gespräch kommen. Was bei widrigem Wetter und kühlem Wind an diesem Nachmittag allerdings schwierig ist. Aber eigentlich besteht die Aufgabe auch darin,
2: tatsächlich auch die Leute aufzuklären. Das hat ja auch was mit Prävention zu tun. Aufzuklären darüber, dass es Recyclinghöfe gibt, welche Materialien man abgeben kann dort.
0: Daniela und Stefania sind täglich auf Fußstreife in der Innenstadt unterwegs, mit geschärftem Blick.
2: Nur ein Beispiel, wenn wir jetzt hier jemanden sehen, der eine Zigarettenkippe wegschmeißt auf der Straße oder auf den Boden, dann halten wir den natürlich auch an. Eine weggeworfene Zigarettenkippe kostet 70 Euro plus Verwaltungsgebühr 28,50. Also roundabout ein 100er. Jetzt gehen wir in unseren Hotspot, nennt sich Franziskanerhof. Naja, hier liegen Mütze rum, Dose, auch Tempotaschentücher. Da entdeckten wir neuerlich auch Spuren von Rattenlöchern. Also da haben sich wohl das Ungeziefer schon eingenistet, die Nagetiere eingenistet. Und das wird natürlich immer angelockt durch diese Nahrungsreste.
0: Daniela zückt die Handykamera.
2: Wir nehmen das auf jeden Fall auf, dokumentieren das per Foto und würde einen Reinigungsauftrag ans Betriebsamt schicken.
0: Sehen und schnuppern, wo über alles in Heilbronn buchstäblich bis zum Himmel stinkt. Die Waste Watchers haben einiges zu tun, damit die Stadt sauber bleibt und noch sauberer wird. Das ist das Ziel. Und wenn dieses Ziel irgendwann mal erreicht sein wird, hätten sich die Waste Watchers durch ihre eigene Arbeit überflüssig gemacht. Da allerdings müssen Stefania und Daniela schmunzeln.
2: Das wird mit Sicherheit niemals passieren. Niemals, nie, nie, nie.
1: Überflüssig auf gar keinen Fall. Sauber liegt da immer im Auge des Betrachters. Also wir haben einen guten Sauberkeitsblick, von daher werden wir immer irgendwas zu beanstanden haben.
2: Es nimmt immer eher mehr zu. Die Art der Ablagerungen, es wird nie zu 100%ig sauber sein. Keine Stadt, das gibt's nicht.
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5: Mit Stefan Grothoff. Hochspannung vorm letzten Spieltag der Fußball-Bundesliga. Noch 3 Kellerkinder haben die Chance, sich in der höchsten deutschen Spielklasse zu retten. Marc Eschweiler über einen wirklich dramatischen Saisonabschluss.
6: So eine Konstellation gab es noch nie.
7: Wolfsburg, Heidenheim, St. Pauli sind punktgleich.
6: 3 Mannschaften, ein Ziel, Platz 16, die Relegation.

0: Position. Der VfL Wolfsburg in der Pole Position. Ein Sieg bei St. Pauli und Platz 16 ist so gut wie sicher.
1: Wir wollen das Spiel gewinnen, alles andere hat uns dann nicht zu interessieren.
0: Das um 3 Treffer bessere Torverhältnis spielt den Wölfen in die Karten. Der erste FC Heidenheim hofft auf ein Unentschieden zwischen St. Pauli und Wolfsburg.
2: Wir wollen alles dafür tun, dass der Schlossberg einen weiteren magischen Moment erlebt.
0: Dann würde ein Sieg gegen Mainz, egal wie hoch, reichen, um die Rettungsspiele zu bekommen. Der FC St. Pauli braucht so oder so einen Sieg.
3: Den Druck können wir nicht wegreden oder sonst irgendwie.
0: Gewinnt St. Pauli tatsächlich gegen Wolfsburg, kommt es darauf an, wer wie hoch gewinnt. Dann entscheidet zwischen St. Pauli und Heidenheim die Tordifferenz.
4: Anschneiden für den letzten Bundesligaspieltag.
0: 2 Spiele, 3 Möglichkeiten. Ein Tor kann alles verändern.
5: Spannung auch oben in der Tabelle. Stuttgart, Hoffenheim und Leverkusen wollen alle Platz 4 und damit das Startrecht in der UEFA Champions League. Einen maximal schweren Gegner hatte Deutschland zum Start der Eishockey-WM. Finnland holte vor 2 Monaten Olympia-Bronze und war damit der haushohe Favorit im Auftaktspiel. 1:3 am Ende die erwartbare Niederlage. Eishockey-Bundestrainer Harold Kreis über Licht und Schatten dieser Partie.
6: Wir wussten, dass die Finnen läuferisch und physisch auch sehr stark spielten. Wir haben die läuferisch unter Druck gesetzt. Wir haben unsere Checks zu Ende geführt, auch in der Defensivzone physisch gut gespielt. Die Finnen haben es natürlich verstanden, im Powerplay dann eben die ersten 2 Tore zu schießen und haben es uns unglaublich schwierig gemacht, als wir im Powerplay waren, also deren Unterzahl, schon im Forechecking sehr effektiv. Wir werden sicher thematisieren, dass wir schon mehr Scheiben zum Tor bringen mit einem Mann vor dem Tor. Also ich fand das Spiel unterhaltsam, ich fand die Stimmung gut. Bis auf das Ergebnis ein guter Auftakt.
5: Nächster deutscher Gegner bei der Eishockey-WM ist am Sonntag Lettland. Am Montag folgt dann das Duell gegen Gastgeber Schweiz. Es gibt 2 Gruppen, die besten 4 Teams jeder Gruppe ziehen ins Viertelfinale ein. Sattelfest zeigte sich Radprofi Jonas Vingegaard bei der ersten Bergankunft des 109. Giro d'Italia. Auf der anspruchsvollen Strecke feierte der Däne seinen ersten Etappensieg bei dieser Rundfahrt. Holger Gerska über Vingegaards Husarenstück.
7: Mit einer extrem starken Kletterleistung hat der 2-malige Tour de France-Gesamtsieger die Weichen Richtung Giro-Triumph gestellt. Fast 250 Kilometer waren es, die letzten 14 führten steil bergauf. Knapp 6 Kilometer vor dem Ziel erhöhte der Däne peu à peu das Tempo. Für 1-2 Kilometer konnte ihm noch der junge Italiener Giulio Pellizzari folgen. Doch der Kapitän der deutschen Red Bull-Mannschaft überschätzte sich dabei und verlor bis zum Ziel noch über 1 Minute auf den Dänen. Zweiter, nur 13 Sekunden hinter Jonas Vingegaard, wurde der Österreicher Felix Gall, vor 3 Jahren Sieger der Königsetappe der Tour de France. Im rosa Trikot des Spitzenreiters bleibt allerdings Afonso Olalio. Der Portugiese profitierte von seinem großen Vorsprung. Er liegt weiter über 3 Minuten vor Vingegaard und vor Gall. Der Däne allerdings ist mit seiner Vorstellung auf dem Weg zum Blockhaus nun noch eindeutigerer Favorit auf den Rundfahrtsieg.
5: Und noch das, im Testspiel gegen Dänemark kassierte die deutsche Handballnationalmannschaft eine derbe Klatsche. Beim 36:28 Sieg unterstrichen die Dänen deutlich, weshalb sie aktuell Weltmeister, Europameister und Olympiasieger sind.
8: Und das war der Sport mit Stefan Grothoff.

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1: Um 5.30 Uhr mit Gabriela Kühne. Der Vorsitzende der nordrhein-westfälischen FDP Höhne will nicht mehr Chef der Bundespartei werden. Der 39-Jährige gab seine Entscheidung in einem Interview der Frankfurter Allgemeinen Zeitung bekannt. Damit scheint der Weg für Wolfgang Kubicki als neuer Chef der FDP frei zu sein. Aus Düsseldorf, Tobias Sacher.
2: Zwei Wochen vor dem entscheidenden Bundesparteitag macht Henning Höhne einen Rückzieher. Statt wie bisher geplant in einem Duell gegen Wolfgang Kubicki anzutreten, will er jetzt mit ihm ein Team bilden. Mit Kubicki als Chef, Höhne soll dessen Stellvertreter werden. Ein Jahr lang wollen die beiden die Partei so führen. Das gebe Höhne die Möglichkeit, sich auf NRW zu konzentrieren, heißt es. Denn dort ist in einem Jahr Landtagswahl und die FDP will wieder in den Landtag einziehen. In Baden-Württemberg und Rheinland-Pfalz war ihr das zuletzt nicht gelungen. Auch im Bundestag sind die Liberalen nicht mehr vertreten.
1: Im Libanon sind laut Medienberichten 6 Menschen bei einem mutmaßlich israelischen Angriff getötet worden. 3 der Opfer seien Sanitäter gewesen, meldet die libanesische Nachrichtenagentur NNA. Eigentlich gilt zwischen Israel und der libanesischen Hisbollah eine Waffenruhe. Erst gestern ist bekannt geworden, dass diese um 45 Tage verlängert werden soll. Allerdings ist die Feuerpause schon vorher von beiden Seiten immer wieder gebrochen worden. Die von Bundesgesundheitsministerin Waken angekündigte Pflegereform verschiebt sich offenbar. Laut den Zeitungen der Funke Mediengruppe soll die Gesetzesvorlage statt Mitte Mai in der letzten Maiwoche vom Kabinett beschlossen werden. Der Verband Deutscher Alten- und Behindertenpflege übt daran nun scharfe Kritik. Die Verschiebung zeige deutlich, dass mehr Abstimmungszeit benötigt werde, sagte Verbandsgeschäftsführer Knieling. Eine erste Untersuchung des toten Wals vor Dänemark hat noch nicht klären können, ob es dasselbe Tier ist, das vorher in der Ostsee gestrandet war. Das hat die dänische Naturschutzbehörde der ARD mitgeteilt. Arne Bartram in Stockholm erklärt, warum es zu dem Wal vor der dänischen Küste noch keine Klarheit gibt.
3: Weil der tote Wal keinen GPS-Sender dabei hatte, mit dem man ihn identifizieren könnte. Und es wurden auch an dem Kadaver keine Körpermerkmale gefunden, die halt eindeutig zeigen würden, dass es derselbe Wal ist wie in Deutschland. Also zum Beispiel eine Verletzung an gleicher Stelle. Es kann aber weiter nicht ausgeschlossen werden. Von dem toten Wal wurden Proben entnommen. Und Forscher hoffen jetzt, dass sie durch diese Proben klären können, ob der Wal in Dänemark und der in Deutschland identisch sind.
1: Das Wetter in Deutschland. Tagsüber zeitweise heiter, vermehrt Schauer und vereinzelt Gewitter. Höchstwerte 10 Grad an den Alpen bis 17 Grad in der Lausitz. Am Sonntag überwiegend trocken, im Westen später Schauer, 13 bis 19 Grad. Das waren die Nachrichten.
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4: Die A2 Hannover Richtung Berlin ist im Kreuz Wolfsburg-Königslutter nach einem Unfall gesperrt. Die A7 Kassel Richtung Hannover ist zwischen Hedemünden und Dreieck Drammetal gesperrt. Die A33 Osnabrück Richtung Bielefeld ist zwischen Kreuz Osnabrück Süd und Haderberg gesperrt. Die A39 Wolfsburg Richtung Braunschweig ist im Kreuz Wolfsburg-Königslutter nach einem Unfall gesperrt. Die A40 Essen Richtung Duisburg ist zwischen Kreuz Kaiserberg und Kreuz Duisburg wegen Brückenarbeiten noch bis Dienstag früh gesperrt. Und last but not least die A61 Mönchengladbach-Venlo. Sie ist zwischen Kreuz Mönchengladbach und Mackenstein in beiden Richtungen noch bis Montag 5 Uhr gesperrt.
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4: Mit Klaas Christoffersen. Jedes Jahr sterben in Deutschland 10.000 Menschen, weil Medikamente nicht mehr wirken, genauer Antibiotika. Und die versagen, weil die Bakterien gegen sie resistent geworden sind. Der Handlungsbedarf ist groß und trotzdem bleiben neue Wirkstoffe eine Ausnahme. Sie wecken dann, wenn sie allerdings vielversprechend sind, auch große Erwartungen, wie jetzt in Jena. Warum ist es so schwer, neue Antibiotika zu entwickeln? Ricarda Lehle hat nachgefragt.
5: Am Hans-Knöll-Institut in Jena arbeiten die Forschenden seit 15 Jahren an einem neuen Medikament, BTZ-043. So heißt der Wirkstoff gegen Tuberkulose und wäre, wenn er funktioniert, seit 50 Jahren das erste Antibiotikum, das in Deutschland entwickelt wird. 5 Jahrzehnte, Angesichts der vielen rasanten Fortschritte in anderen Bereichen der Medizin ein kaum vorstellbarer Zeitraum. Warum ist das so? Das fängt mit der Suche nach sogenannten Naturstoffen an. Substanzen, die etwa Bakterien herstellen, um sich gegen andere Mikroorganismen durchsetzen zu können. Die Medizin macht sich diese Eigenschaften zunutze. Forschende haben solche Wirkstoffe schon an allen möglichen Orten gefunden. Im Erdboden, im Fledermauskot oder in Zähnen von Urmenschen. Es ist aber eine mühsame Aufgabe, die Substanzen zu erforschen, sagt Heike Brötz-Österheld.
6: Das Problem bei diesen Naturstoffen ist immer, man muss sehr lange daran arbeiten, bis man die verstanden hat.
5: Die Professorin für Mikrobiologie an der Universität Tübingen ist Teil der Forschungsgruppe Neue Antibiotika am Deutschen Zentrum für Infektionsforschung. Zusammen mit Tanja Schneider, Professorin für pharmazeutische Biologie an der Universität Bonn, vernetzt sie neue biologische und chemische Ansätze, mit denen Wissenschaftlerinnen und Wissenschaftler noch unbekannte Wirkstoffe entdecken wollen. Aber nicht jede neu gefundene Substanz wirkt im Menschen. Im Gegenteil, sagt Schneider.
7: Bestimmt 90% der antibiotisch wirksamen Substanzen, die man vielleicht im Reagenzglas testet und findet, die vielversprechend sind, dass wenn man die weiter untersucht, dass die aber eigentlich auch eine zytotoxische Aktivität dann gegen humane Zellen beispielsweise aufweisen.
5: Sie wirken gegen einen Erreger, aber auch gegen menschliche Zellen, sind also nicht für Antibiotika geeignet. Bis zu 1 Milliarde Euro kann die Entwicklung kosten. Zu teuer oder besser gesagt nicht rentabel, sagen die Pharmaunternehmen. Die meisten haben sich aus dem Markt zurückgezogen, denn Antibiotika
7: heilen die Erkrankung, während sie jetzt einen Cholesterinsenker ihr ganzes Leben lang nehmen müssen. Und das ist natürlich viel rentabler als ein Antibiotikum, das im Idealfall nach 7 Tagen die Infektion heilt.
5: Das sei extrem unwirtschaftlich, sagt Tanja Schneider. Das Bundesministerium für Forschung, Technologie und Raumfahrt teilt auf Anfrage mit, dass es, Zitat, die finanzielle Unterstützung der Entwicklung neuer Antibiotika auch als staatliche Aufgabe sehe. 25 bis 35 Millionen Euro stehen aktuell pro Jahr bereit. Das meiste Geld davon fließe in internationale Initiativen auf europäischer und weltweiter Ebene. Und Jena hat auch davon profitiert. Die Entwicklung des neuen Antibiotikums gegen Tuberkulose hat bisher 60 bis 80 Millionen Euro gekostet. Etwa die Hälfte kam vom Bund, die andere Hälfte hat das Land Thüringen beigesteuert. Der kostenintensivste Teil steht in den nächsten Jahren mit der 3. klinischen Phase aber erst noch bevor.
4: Wie es gelingen kann, neue Antibiotika zu entwickeln, Ricarda Lehle berichtete.
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4: Um jetzt 5.38 Uhr. Es hört sich etwas gewöhnungsbedürftig an. Menschen umarmen Bäume. Aber gut, wenn es denn dazu dient, mehr mit der Natur in Kontakt zu kommen. Ganz ohne Wettbewerbsgedanken kommt aber auch diese Art der Naturverbundenheit offenbar nicht aus. Zumindest nicht, wenn heute Vormittag in Bad Pyrmont die deutsche Meisterschaft im Bäume umarmen stattfindet. Organisiert wird das Ganze von Nicole Lödige. Mein WDR-Kollege Ralf Erdenberger hat sie gefragt, ob sie als Veranstalterin das auch selbst schon mal gemacht hat, einen Baum umarmt.
8: Ja, schon ganz oft.
9: Wie fühlt sich das an?
8: Es ist ein richtig schönes Gefühl. Man fühlt sich schon glücklich und ich mache das sehr gern, wenn ich sehr gestresst bin von der Arbeit. Das gibt mir ein Stück Ruhe, weil diese Natur gibt einen sehr viel mehr zurück, als man selber geben kann.
9: Also Stressabbau und Verbindung mit der Natur. Jetzt ist aber eine Meisterschaft doch ehrgeizig und stressig. Ist das nicht das Gegenteil von dem, was Sie da empfinden?
8: Nein, das ist beides. Also wir machen das natürlich alles im spielerischen, in einer spielerischen Umfeld. Aha. Und damit man wirklich auch mal Leute dann auch in den Park bekommt. Weil wenn man sagt, wir gehen jetzt nur Bäume umarmen, dann haben sie wahrscheinlich wenig Teilnehmer. Aber wenn man sagt, man kann auch was gewinnen und man muss sich ein bisschen anstrengen, dann kommen die Leute schon eher.
9: Was kann man denn gewinnen?
8: Also bei uns kann man natürlich Pokale gewinnen, Medaillen aus Holz gewinnen, ganz viel Erfahrung und die Sieger im Einzel- und auch im Teamwettbewerb dürfen im August zur Weltmeisterschaft nach Finnland fliegen.
9: Die gibt's auch noch, die Weltmeisterschaft.
8: Genau, so sind wir überhaupt darauf gekommen.
9: Davon haben Sie gehört?
8: Ja, ich habe vor gut 1,5 Jahren in der Zeit einen Einspalter gelesen, dass eine Deutsche die Weltmeisterschaft im Baumumarmen in Finnland gewonnen hat. Und das fand ich so interessant, dass ich gedacht habe, da recherchiere mal hinterher. Und
9: Wir Deutschen fragen uns ja auch immer, wo sind wir eigentlich noch Weltmeister? Bäume umarmen, und zwar weiblich.
8: Genau.
9: Das ist toll. Und da haben Sie gesagt, das ist eine tolle Sache für Bad Pyrmont. Wir haben auch einen tollen Wald und die Bäume freuen sich, wenn sie mal umarmt werden.
8: Ja, wir haben einen grandiosen Kurpark mit ganz altem Baumbestand. Und da habe ich mir das Staatsbad mit ins Boot geholt, weil die sind Betreiber oder Inhaber des Kurparks. Aha. Und die waren total begeistert von der Idee, die Leute wieder mehr in die Natur zu bringen und eben auch diese Wertschätzung gegenüber die Bäume zu machen. Und das war eben unser Grundgedanke. Und dann haben wir uns mit Finnland in Verbindung gesetzt, haben gesagt, was müssen wir tun, dass wir eine deutsche Meisterschaft hier nach Bad Pyrmont bekommen.
9: Und was mussten Sie tun?
8: Also es gibt so ein paar Regelwerke, die man beachten muss. Es ist immer, der Fokus muss immer auf den Respekt und die Wertschätzung gegenüber der Natur, dem Baum liegen. Das war so eine Grundvoraussetzung. Und es gibt verschiedene Disziplinen, die man absolvieren muss, um dann deutscher Meister werden zu können.
9: Die gehen wir jetzt mal durch, diese Disziplinen und natürlich auch, ob man dafür trainieren muss vorher. Was ist denn die erste Disziplin, die da auf die Teilnehmenden zukommt?
8: Also die erste Disziplin ist die Schnelligkeit. Das ist ein festgelegter Parcours und da gilt es in kurzer Zeit, die markierten Bäume zu umarmen. Und hier zählt nicht nur das Tempo, sondern auch die Technik, wie man einen Baum richtig umarmt.
9: Wie mache ich das denn?
8: Also Sie nehmen den Baum richtig in Arm. Und wenn er jetzt, wir machen bei dem Parcours sind die Baumstämme so 30 bis 40 Zentimeter im Durchmesser. Das heißt, Sie können ihn komplett umarmen und die Hände müssen auf der anderen Seite sich einmal berühren. Und man muss mit dem Körper wirklich am Stamm liegen.
9: Okay, dann brauche ich aber eine gewisse Spannweite dann doch, ne?
8: Ja, richtig. Aber das ist machbar. Selbst für Kinder, wir haben das schon alles ausprobiert, es ist machbar.
9: Okay, das wäre die erste Disziplin und da reicht nicht eben der kurze Kontakt, sondern einmal rum.
8: Genau.
9: Aber das ist auch irgendwie wieder so ein bisschen gegenläufig zu dem, was Sie am Anfang gesagt haben. Ich habe mir vorgestellt, dass Sie da lange intensiv Kontakt aufnehmen. Und ich dachte, es geht gar nicht um Schnelligkeit, sondern es geht um Ausdauer, Innigkeit, Hingabe.
8: Und das ist die zweite Disziplin, die ist Kreativität und Innigkeit. Und da geht es darum, wer schafft es, die innigste, originellste oder poetische Umarmung zu zeigen.
9: Poetisch?
8: Ja, man kann ganz liebevoll auch an so einen Baum rangehen. Man kann tänzerische Bewegungen oder humorvolle Interpretationen machen, stille Momente der Verbundenheit zeigen. Da ist alles möglich. Wir haben einen Übungsabend gehabt, da sind sogar Menschen gekommen, die haben sich auf den Kopf gestellt und haben sich im Handstand an dem Baum genähert. Also es sind alle Möglichkeiten offen und da gibt's eine Jury, die das bewertet. Und in dieser Jury, und da sind wir ganz besonders stolz drauf, sitzt sogar eine Finnin, und zwar eine von denen, die oben die Weltmeisterschaft absolvieren oder anbieten, weil die kommen jetzt heute schon nach Deutschland mit dem Zug, um morgen bei uns dabei zu sein, um zu gucken, weil die haben sich so gefreut, dass wir diese deutsche Meisterschaft veranstalten.
9: Ja, tolle Unterstützung. Ich bin noch an dem Handstand hängen geblieben, weil natürlich dein Umarmen im Handstand geht ja nicht.
8: Aber mit den Beinen.
9: Umschenkeln.
8: Umschenkeln, ja.
9: Okay, das wird sportlich, würde ich sagen. Und sind das die beiden Disziplinen oder kommt noch eine dritte?
8: Nein, dazu? Die dritte ist Baumwissen. Wir haben noch ein Quiz mit Multiple-Choice-Fragen rund um besondere Baumriesen im Park, aber auch um Natur allgemein. Da wird zum Beispiel auch gefragt, wie viel Liter Wasser braucht so ein Baum, vor dem man jetzt gerade steht. Aha. Und wir haben eben Baumwissen. Und das ist die anders als in Finnland. In Finnland ist die dritte Disziplin, wie lange kann man einen Baum umarmen? Und da war letztes Jahr im August jemand dabei, der hat 1,5 Tage am Baum gestanden.
9: Wow.
8: Und da haben wir gesagt, nee, also das möchten wir nicht. Wir möchten abends schon nach Hause. Wir machen eine andere Disziplin. Und im Austausch mit den Finnen haben die gesagt, Mensch, dann macht das Baumwissen. Da vermittelt ihr ja auch ganz viel Wissen über die Natur.
9: Aber es scheint eine eintägige Veranstaltung bei Ihnen zu bleiben in Bad Pyrmont. Und ja, jetzt zu den Teilnehmenden. Kann man sich noch anmelden? Wer darf nicht? Muss man sich qualifizieren? Wie sieht das aus?
8: Nein, man muss sich nicht qualifizieren, aber es können sich noch alle anmelden. Von 10 bis 12 Uhr ist direkt an der Kurparkkasse in Bad Pyrmont die Registrierung auf. Mitmachen kann jeder, und zwar im Einzel, im Team, das müssen dann 5 Leute sein, oder als Familie. Und die können sich alle anmelden. Es gibt keine Voraussetzungen, vielleicht sportliche Kleidung anziehen, nicht in Stöckelschuhen unbedingt kommen, und dann ist alles möglich.
9: Damit wir jetzt nicht in die Gefahr laufen, so oberflächlich das behandelt zu haben, gehen wir noch mal einmal unter die Rinde. des Baumes, denn da steckt ja mehr drin, als nur einen fröhlichen Tag zu haben mit ein bisschen Kontakt zu Bäumen. Da ist ein anderer Gedanke dahinter. Vielleicht können Sie den nochmal auf den Punkt bringen.
8: Ja, bei uns ist es ganz wichtig, dass wir die Menschen vom Handy wegkommen, wegholen, in die Natur bringen und diese Wertschätzung der Natur wieder näher bringen. Und wir haben eben ein großes Beiprogramm mit NABU, mit Bund, mit Schutzgemeinschaft des Deutschen Waldes, mit Bienenführung, mit Kletterangeboten für Kinder, Waldbaden, Barfußparcours. Wir machen ein großes Rahmenprogramm dazu, damit die Leute wirklich diese Natur wieder wertschätzen. Das ist für uns ganz wichtig.
9: Also Sie wünschen sich eigentlich eine Wirkung über die Veranstaltung hinaus?
8: Auf jeden Fall. Ich würde mir wünschen, dass der eine oder andere, der dabei ist, demnächst nicht mehr irgendwie, ich sag mal, zur Flasche Bier nach Feierabend greift, sondern vielleicht dann auch wirklich mal in den Wald geht und einen Baum umarmt und sagt, Mensch, das hilft mir auch.
9: Ja, und dann vielleicht auch noch mal den Partner, die Partnerin oder den Freund, die Freundin?
8: Auf jeden Fall. Es ist was für Einzelmenschen, es ist was für Team. Also man kann es auch als Unternehmen oder als Verein machen, als Gruppe. Es ist immer was Besonderes.
9: Ich habe eben so leichtfertig gesagt, dass die Bäume ja bestimmt einverstanden sind. Das weiß man ja nicht so, ne? Also ob sie die Fichten fürchten vor denen, die da kommen. Man weiß es nicht, ob es einvernehmlich stattfindet.
8: Das ist klar, das weiß man nicht. Aber wenn man respektvoll mit einem Baum umgeht, und so kenne ich das aus den ganzen Jahren, die ich das schon mache, dann ist der Baum ganz bestimmt damit einverstanden. Weil es sind ja auch Lebewesen und Lebewesen wollen ja auch Liebe.
9: Nicole Lödigel organisiert eine Meisterschaft im Bäume umarmen in Bad Pyrmont. Da wird dann ja der deutsche Meister ermittelt.
8: Der deutsche Meister wird ermittelt.
9: Der dann zur Weltmeisterschaft geht.
8: Richtig, nach Finnland.
4: Nicole Lödigel im Gespräch mit meinem WDR-Kollegen Alf Erdenberger.
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4: Deutschland schickt heute Sarah Engels mit dem Song Fire zum ESC nach Wien, die wie viele Teilnehmerinnen und Teilnehmer auf Englisch singt. Ungewöhnlich ist es daher, dass ausgerechnet der britische Beitrag in diesem Jahr einen deutschen Titel trägt. In 1, 2, 3 träumt sich der 36-jährige experimentelle Singer-Songwriter Sam Battle mit dem Künstlernamen Look Mom No Computer von einem monotonen 9-to-5-Job in eine kleine Europa-Rundreise. Ob er damit viele europäische Stimmen ergattern kann, ist die Frage. Gabi Biesinger.
10: In Großbritannien gibt es mittlerweile keinen Publikumsentscheid mehr darüber, wer das Land beim ESC vertreten soll. Der Geldgeber BBC entscheidet mit einem Fachgremium und der Künstler selbst, der dieses Jahr jetzt für den ESC in Wien antreten soll, war etwas erstaunt, dass es ausgerechnet ihn getroffen hat.
11: They're taking a bit of a risk with this one. Who knows?
10: Ein echtes Risiko, aber man wird sehen, lacht Sam Battle, der in den vergangenen Jahren als Computer-Enthusiast und YouTube-Musiker bekannt geworden ist. Als erfolgreicher Content-Creator erreicht er über 1,4 Millionen Follower im Netz und hat unter seinem Künstlernamen Look Mom No Computer viralen Erfolg erzielt. Nicht nur mit seiner Musik, sondern auch mit dem Bau und dem Spielen ungewöhnlicher und exzentrischer elektronischer Instrumente. Unter anderem Orgeln aus Gameboys, Synthesizer-Fahrräder, ein Star-Wars-Droiden-Orchester sowie eine flammenwerfende Orgel und Synthesizer.
12: Flamethrower-Organ, which is an organ that fires flames, and there's a flamethrowing synthesizer. I don't know, I just like building stuff.
10: Sam Battle beschreibt sich selbst als großer ESC-Fan und sein Song trägt einen Namen, an den sich die britischen Moderatoren nun erst gewöhnen müssen.
13: 1, 2, 3.
10: 1, 2, 3 fiel Sam spontan ein, als er das Kommando beim Verrücken eines Sofas verwendete.
14: I was actually moving a sofa and I was saying, eins, zwei, drei. And that's when they were like, that's the name of the song.
15: Oh yeah, oh yeah. Eins, zwei, drei.
10: Textlich ist der Song nicht wirklich stringent. Es geht im Wesentlichen darum, sich von der monotonen Arbeit weg auf eine Europareise zu träumen, dort mit dem Euro zu bezahlen, Pepperoni-Pizza zu essen und Karaoke-Partys zu feiern. Als Song über europäischen Zusammenhalt sei das Lied schon auf den ESC zugeschnitten.
16: I don't think I would have written a song like this if it wasn't for the Eurovision. An idea of togetherness and I wanted to portray that in the song really.
10: Der konservative Telegraph findet den Song an sich ziemlich dämlich, aber Kolumnist Liam Kelly sieht auch Chancen. Er schreibt, 1, 2, 3 habe ihm zwar das Gefühl gegeben, nie wieder Musik hören zu wollen, aber im Gegensatz zu den letzten britischen ESC-Songs habe er wenigstens etwas gefühlt dabei. Mit mehr deutschem Text als in Deutschland Deutschlands eigenem Lied könnte der Sinti-Knaller 123 eine echte Chance sein, so sein Urteil. Der liberale Independent spricht von einem großen heterosexuellen Spektakel und einem Song, der sich von den üblichen schillernden oder vermeintlich sicheren BBC-Entscheidungen abhebe. Für Bühnenbild und Choreografie hat die BBC Frederick Ridman engagiert, der den Schweizer Nemo 2024 in Malmö zum ESC-Sieg führte. Problematisch dürfte dabei sein, dass Sam seine beeindruckenden Musikinstrumentschöpfungen wohl nicht mit auf die Bühne wird nehmen dürfen, weil Live-Instrumente beim ESC nicht zugelassen sind.
13: Sam won't be able to play any of his inventions at Eurovision because live instruments are banned.
10: Was Erfolge beim ESC angeht, so liegt die Latte für Großbritannien tief. In den letzten beiden Jahren wurden die Briten beim Publikumsvote mit den gefürchteten 0 Punkten abgestraft.
17: 0 points.
18: Oh no.
10: Und jetzt hofft das Land natürlich, dass Sam Battle mehr als 1, 2 oder 3 Punkte mit nach Hause bringt.
19: Best thing to do is just be yourself.
10: Das Beste ist einfach, man selbst zu sein, sich reinzuhängen, nett zu sein, das ist alles, was man tun kann. Da gibt es ja jede Menge Dynamiken rund um die Abstimmungen und Großbritannien ist vielleicht nicht unbedingt der Liebling von allen beim ESC. Ich hoffe, Sie merken einfach, dass ich ein guter Typ bin.
19: I'm an alright guy.
4: Gabi Biesinger über den britischen ESC-Beitrag mit deutschem Titel 1, 2, 3.
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4: Das Gipfeltreffen von US-Präsident Trump und Chinas Staatschef Xi war geprägt von freundlichen Zeremonien und schönen Bildern. Über konkrete Einigungen bei den Streitthemen wurde aber erstmal nichts bekannt. Und zeitweise klang es sogar so, als nähmen Trump und Xi an unterschiedlichen Treffen teil. So unterschiedlich waren die Aussagen. Zum Beispiel sagte Trump, China habe Interesse daran, mehr amerikanisches Öl zu kaufen. In der chinesischen Darstellung war von möglichen Ölkäufen dann aber keine Rede. Und während China das Thema Taiwan sehr deutlich in den Vordergrund gestellt hat, sagte Trump zu der Frage, ob die USA Taiwan bei einem chinesischen Angriff verteidigen würden, er wolle über diese Dinge nicht sprechen. Wie bewerten die Medien das Treffen in Peking? Darauf blicken wir jetzt in den Standpunkten. Wir beginnen mit einem Kommentar von Anne Reit im Deutschlandfunk. Ihr zufolge gab es viel Glitzerstaub und wenig Substanz.
20: Fantastisch, historisch sei das Treffen gewesen. Es werde, zeigte sich der US-Präsident sicher, als entscheidender Moment in die Geschichte eingehen. Fragt sich nur, für wen? Denn all der in Peking verstreute Glitzerstaub kann die tiefliegenden Differenzen der beiden mächtigsten Länder der Welt nur schwer verbergen. Wirtschaftlich rühmt sich der US-Präsident damit, fantastische Deals abgeschlossen zu haben. Deals, die allerdings hinter den Erwartungen zurückgeblieben oder noch vage sind. Dafür hat die Warnung von Staats- und Parteichef Xi gleich zu Beginn sehr deutlich gemacht, wie zentral für die chinesische Führung Taiwan ist. Für den Moment sind weder Donald Trump noch Xi Jinping daran interessiert, die derzeitige Entspannungspolitik offiziell in Frage zu stellen. Bleibt also abzuwarten, wie lange die Phase der Entspannung dauert.
4: Auch die Allgemeine Zeitung aus Mainz blickt auf Taiwan. Jahrzehntelang sei das Schutzversprechen der USA gegenüber Taiwan eine Konstante gewesen. Das sei aber Geschichte.
21: So wenig wie die Europäer sich noch auf den Beistand der USA verlassen können, so prekär stellt sich die Lage für Taiwan dar. In provokanter Schärfe hat Chinas Staatschef Xi Jinping seinen Gast davor gewarnt, auch nur einen Finger für Taiwan krumm zu machen. Und Donald Trump, der sonst zu allem seinen Kommentar abgibt, ließ die Drohung einfach so stehen. Es sieht danach aus, als habe Trump die Freiheit Taiwans zur Verhandlungsmasse im Umgang mit China erkoren.
4: Das Handelsblatt aus Düsseldorf bezeichnet die Bedrohung Taiwans durch die chinesische Führung als eine der größten geopolitischen Gefahren für die Welt.
21: Experten glauben, es folgt eine Weltwirtschaftskrise, falls Peking den Inselstaat angreift. China und Taiwans Schutzmacht USA würden sich erstmals direkt in einem militärischen Konflikt befinden. Während Trump dem Gastgeber unentwegt schmeichelte, dominierte China das Treffen. Der Besuch hat sehr deutlich gezeigt, Trump fehlt eine Strategie im Umgang mit China. Entsprechend wenig hat er erreicht. Trump will Xis Freund sein. Auch das zeigte das Treffen einmal mehr. Es ist grundsätzlich nicht schlecht, wenn sich die Führer zweier Weltmächte gut verstehen. Die Frage ist nur, wie hoch der Preis ist, den die USA dafür zahlen.
4: Und die Augsburger Allgemeine bezweifelt, dass die USA und China langfristig friedlich miteinander umgehen.
21: Auch wenn Xi Jinping nun Rosensamen an Trump schicken will, weil der den Garten des Regierungssitzes gelobt hat, sollte sich niemand etwas vormachen. Die beiden Supermächte werden sicher nicht dauerhaft friedlich nebeneinander gedeihen. Zu groß ist die Rivalität, zu groß sind die Interessensunterschiede. Blütenhelle Inszenierung, dahinter die graue Machtpolitik. Besser bestellt, das kann man nach dem Gipfeltreffen sagen, hat ganz sicher Xi seine Machtpflanzungen. Klare Ansage in Sachen Taiwan, wenig bis keine Zugeständnisse für Trump in Sachen Iran. Und dazu die Aura eines Herrschers, der einen langen Plan hat.
4: Und das waren die Standpunkte für heute. Zusammengestellt hat sie Pascal Küpper.
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4: Die Sängerin Janet Jackson feiert heute Geburtstag. Vor 60 Jahren kam sie als sechstes Kind der berühmten Jackson-Familie zur Welt. Michelle Brückner mit einem Porträt.
17: Meet a beautiful, talented and charming young lady, my sister Janet Jackson.
18: 1975. Michael Jackson bittet seine 8-jährige Schwester bei den American Music Awards auf die Bühne. Sie kommt mit Federboa und im Abendkleid. Und sie ist schlagfertig. Das stellt sie schon als Kind in der Carol Burnett Show unter Beweis, wo die Moderatorin einen Auftritt mit Randy plant, einem weiteren Jackson-Bruder.
22: I'll be Sharon, you be Sunny. Okay?
23: That's my part. And the bee goes on.
24: The bee goes on.
18: Während ihre Brüder längst Musikkarriere als The Jackson 5 machen, zieht die junge Janet mit Parodien bekannter Stars die Aufmerksamkeit auf sich und wechselt erstmal ins Genre Schauspiel. Ihr Debütalbum Janet Jackson folgt 1982. Ein mäßiger Erfolg. Ihr Manager ist seit ihrer Kindheit ihr Vater. Erst als sie sich 1985 beruflich von ihm trennt und auf das Produzententeam Jimmy Jam und Terry Lewis setzt, platzt der Knoten.
25: No, my first name ain't baby, it's Janet, Miss Jackson, if you're nasty.
18: Das Album Control wird ihr Durchbruch. Dann kommt Rhythm Nation 1814. Das einzige Album in der Geschichte, das 7 Singles in den amerikanischen Top 5 platzieren kann. Nicht weniger erfolgreich ist Janet Jackson mit ihren Live-Shows.
26: Es ist viel und harte Arbeit, vom Kostüm über das Bühnenbild bis zur Setlist. Und die ganzen Proben mit Band und Tänzern. Ich bin bei allem eingebunden, weil ich es nicht einfach anderen überlassen will.
18: Mittlerweile ist Janet Jackson in die Rock'n'Roll Hall of Fame aufgenommen worden. Damit wird ihr Einfluss auf die Pop- und R&B-Musik offiziell gewürdigt. Geboren wurde Janet Jackson am 16. Mai 1966. Das war heute vor 60 Jahren.
4: Und das war der Stichtag von Michelle Brückner. Und das war auch die ARD-Infonacht. Ich bin Klaas Christoffersen und ich wünsche Ihnen einen guten Start in das Wochenende. Es wird gleich 5:58 Uhr.

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1: Um 6 Uhr mit Claudia Drews. Das US-Verteidigungsministerium verringert seine Truppenstärke in Europa weiter. Unter anderem ist Polen betroffen. Aus Washington Benedikt Schäper.
2: Statt bereits stationierte Einheiten abzuziehen, seien nun angekündigte Verlegungen von Amerika nach Deutschland und Polen kurzfristig abgesagt worden, so US-Beamte gegenüber der Nachrichtenagentur AP. Allein 4000 Soldaten einer Panzerbrigade sollen in dieser Woche ihre Reise Richtung Osteuropa abgebrochen haben. Teilweise bereits auf dem Weg zum Flughafen habe man sie zurückgerufen. Hintergrund sei eine Anweisung des zuständigen Verteidigungsministers Pete Hegseth, die Truppen zu reduzieren. Sowohl Demokraten als auch Republikaner äußerten sich kritisch zu dem Beschluss. Er sende ein falsches Signal sowohl nach Russland als auch an die Partner in Europa.
1: SPD-Fraktionschef Miersch hat eine Verlängerung des auf 2 Monate begrenzten Tankrabatts in Frage gestellt. Mobilität müsse bezahlbar bleiben, aber die Gießkanne sei keine Dauerlösung, sagte Miersch der Augsburger Allgemeinen. Angesichts unsicherer außenpolitischer Entwicklungen seien zielgenaue Entlastungen vonnöten. Miersch zufolge könnte an die Stelle des Tankrabatts etwa eine Steuerreform treten, die insbesondere den unteren und mittleren Einkommen mehr Luft verschaffe als kurzfristige Prämien. Der SPD-Fraktionschef unterstrich erneut, dass im Gegenzug Spitzenverdiener mehr Last tragen müssten. Der Streit in der FDP um die künftige Parteiführung ist entschieden. Der nordrhein-westfälische Landeschef Höhne hat seine Kandidatur für den Bundesvorsitz zurückgezogen. Aus Berlin Dietrich Karl Meurer.
3: Höhne will nun als erster stellvertretender Bundesvorsitzender antreten. Damit bleibt Wolfgang Kubicki der einzige Kandidat für den Parteivorsitz. Der langjährige FDP-Vize will sich Ende Mai auf dem Bundesparteitag wählen lassen. Höhne und Kubicki sagten der FAZ, sie hätten den Schritt gemeinsam vorbereitet. Beide wollten die Partei wieder stärken und die Kräfte in der FDP bündeln. Kubicki kündigte an, eng mit Höhne zusammenzuarbeiten. Die Liberalen stecken seit Monaten in einer schweren Krise. Bei der Bundestagswahl scheiterte die FDP an der 5%-Hürde und zog nicht mehr in den Bundestag ein. Auch bei mehreren Landtagswahlen verlor die Partei zuletzt deutlich. Danach trat die gesamte Parteiführung zurück.
1: Bei einem Cyberangriff haben Hacker in Niedersachsen zehntausende Patientendaten erbeutet. Wie nach NDR-Recherchen bekannt wurde, haben Kriminelle bereits Anfang Mai einen Verein in Hannover angegriffen, der Rezepte auf Wirtschaftlichkeit prüft, die Ärzte für gesetzlich Versicherte ausstellen. Die Kassenärztliche Vereinigung bestätigte auf NDR-Anfrage den Vorfall. Über die Anzahl und den Inhalt der erbeuteten Datensätze ist noch nichts bekannt, da die Täter ihre digitalen Spuren professionell verwischt haben sollen. Der Abstiegskampf in der Fußball-Bundesliga steuert heute auf ein echtes Finale zu. Die Ausgangslage ist dabei so eng wie nie zuvor. Aus der Sportredaktion Sarah Schwedmann.
4: Wolfsburg, St. Pauli und Heidenheim haben vor dem letzten Spieltag alle die gleiche Punktzahl, 26. Wolfsburg liegt aktuell wegen der um 3 Treffer besseren Tordifferenz auf dem Relegationsplatz. Besonders brisant, der VfL muss bei Konkurrent St. Pauli ran. Heidenheim spielt zeitgleich zu Hause gegen Mainz. Heißt, ein Tor kann heute alles drehen und über die letzte Hoffnung Klassenerhalt in der Relegation oder den direkten Abstieg entscheiden.
1: Das waren die Nachrichten. Das Wetter in Deutschland, tagsüber zeitweise heiter, vermehrt Schauer und vereinzelt Gewitter. Höchstwerte 10 Grad an den Alpen bis 17 Grad in der Lausitz. Es ist 6.04 Uhr.
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1: Die A2 Hannover Richtung Berlin ist im Kreuz Wolfsburg-Königslutter gesperrt. Die A7 Kassel Richtung Hannover ist zwischen Hedemünden und Dreieck Drammetal gesperrt. Die A33 Osnabrück Richtung Bielefeld ist zwischen Kreuz Osnabrück Süd und Harderberg gesperrt. Die A39 Wolfsburg Richtung Braunschweig ist im Kreuz Wolfsburg-Königslutter gesperrt. Die A40 Essen Richtung Duisburg ist zwischen Kreuz Kaiserberg und Kreuz Duisburg bis Dienstag früh gesperrt. Und die A61 Mönchengladbach-Venlo ist zwischen Kreuz Mönchengladbach und Mackenstein bis Montag früh 5 Uhr in beiden Richtungen gesperrt. Allen unterwegs eine gute Fahrt.

0: Heute am Samstag, den 16. Mai, im Studio ist Joachim Dangel. Einen schönen guten Morgen. Auf dem Katholikentag in Würzburg, da stehen heute Debatten über die Transformation in Staat und Kirche, globale Sicherheit und die kirchliche Missbrauchskrise im Mittelpunkt. Dazu werden unter anderem Bayerns Ministerpräsident Söder, Bundesentwicklungsministerin Alabali Radovan und die Klimaaktivistin Luisa Neubauer erwartet. Der Vorsitzende der katholischen Deutschen Bischofskonferenz Wilmer diskutiert über den Fortgang des Reformprozesses, Synodaler Weg. Es werden in Würzburg auf den Podien also weiter große Fragen aus Gesellschaft und Kirche verhandelt. Gestern standen zum Beispiel Diskussionen zum Thema Krieg und Frieden auf dem Programm. Oliver Buchholz hat das für uns beobachtet.
1: Gleich drei prominent besetzte Veranstaltungen haben sich am dritten Tag des Katholikentags mit den Themen Krieg, Frieden und Rüstungspolitik auseinandergesetzt. Die Dringlichkeit machte Carsten Breuer, der Generalinspekteur der Bundeswehr, zu Beginn einer Podiumsdiskussion deutlich.
2: Sie haben wahrscheinlich alle schon mal die Zahl 2029 gehört. 2029, das heißt nicht für mich, dass dort ein Angriff stattfinden wird. Aber wir können sehr klar ablesen, dass Russland sich darauf vorbereitet, einen großmaßstäblichen Krieg gegen den Westen führen zu können.
1: Abschreckung müsse angesichts wachsender Waffenarsenale möglicher Gegner durch Aufrüstung passieren, so Breuer. Aber auch durch eine geschlossene Haltung der Bevölkerung, ergänzte Ursula Münch von der Akademie für politische Bildung in Tutzing. Es gelte, Brücken zu bauen zwischen unterschiedlichen Bevölkerungsgruppen in Deutschland.
3: Das kann nicht die Politik allein leisten. Das ist selbstverständlich für uns alle eine Aufgabe, für alle gesellschaftliche Gruppen, nicht nur sich im eigenen wahrzunehmen und wohlzufühlen, sondern auch im Grunde die Vorurteile, die man gegenüber anderen Gruppen hat, dass man also zumindest in der Hinsicht vielleicht ein bisschen abrüstet.
1: Dazu könnten die Kirchen einen Beitrag leisten. Sie müssten dafür sorgen, dass angesichts von Bedrohung nicht Aufrüstung das Mittel der Wahl ist, so der SPD-Bundestagsabgeordnete Ralf Stegner am Rande einer anderen Veranstaltung in Würzburg.
4: Ich glaube, dass die Kirchen durchaus eine laute Stimme für Frieden in der Welt sein sollten. Und ansonsten muss zwar Bündnis in Verteidigungsfähigkeit sein, aber der Rüstungsverlauf, den wir weltweit haben, der löst, glaube ich, keins der Probleme, er verschafft eher Probleme.
1: Aus katholischer Sicht seien Frieden und der Verzicht auf Gewalt und damit auf Waffen zwar das oberste Gebot, aber die aktuelle Situation legitimiere auch Aufrüstung, erklärte der Friedensforscher Carlo Masala, der auch Mitglied im Zentralkomitee der deutschen Katholiken ist.
5: Es gibt so etwas wie ein Selbstverteidigungsrecht. Das heißt, man muss keinen Staat, der angegriffen wird, dazu zwingen, sich auf einen Dialog einzulassen, wenn er gerade sozusagen einen Angriff erfährt. Frieden ist weiterhin sozusagen die Leitlinie und soll die Maßgabe sein und die Bemühung sein. Aber wir müssen halt auch einfach anerkennen, dass es Situationen gibt, in denen Frieden temporär nicht möglich ist.
1: Auch der Stuttgarter Theologe und Sozialethiker Johannes Frühbauer rechtfertigte Aufrüstung und Waffenexporte trotz der christlichen Maxime der Gewaltfreiheit.
6: Ich sehe jetzt ja nicht nur mich allein mit meinem Agieren, sondern ich sehe eine Gesellschaft, ich sehe ein Land, eine Bevölkerung, die praktisch den Anspruch hat und erhebt, in Sicherheit, Freiheit und Frieden zu leben. Und was ist da wiederum dafür erforderlich? Und damit verbunden eben auch die kritische Rückfrage, wie weit trägt mich da das jesuanische Friedensethos? Oder muss ich auch in dem einen oder anderen Falle mal bereit sein, moralisch schuldig zu werden?
1: Aufrüstung, um abzuschrecken auf der einen Seite und das Gebot, Frieden mit Worten herzustellen auf der anderen. Ein Spannungsfeld, das auch weiterhin bestehen bleibt.
0: Diskussionen über Krieg und Frieden auf dem 104. Katholikentag in Würzburg, Oliver Buchholz berichtete. Die USA haben die geplante Verlegung von 4.000 Soldaten nach Polen gestrichen. Die polnische Regierung reagierte zurückhaltend auf die Entscheidung, ob diese im Zusammenhang mit dem geplanten Teilabzug von US-Truppen aus Deutschland steht, ist unklar. Den Abzug hatte US-Präsident Trump angekündigt, nachdem Bundeskanzler Merz Kritik an seiner Strategie im Irankrieg geübt hatte. Benedikt Schäper berichtet.
7: Das US-Verteidigungsministerium verringert die Truppenstärke in Europa gegenüber bisherigen Planungen. Statt bereits stationierte Einheiten abzuziehen, seien nun angekündigte Verlegungen von Amerika nach Deutschland und Polen kurzfristig abgesagt worden, so US-Beamte gegenüber der Nachrichtenagentur AP. Allein 4000 Soldaten einer Panzerbrigade sollen in dieser Woche ihre Reise Richtung Osteuropa abgebrochen haben. Teilweise bereits auf dem Weg zum Flughafen habe man sie zurückgerufen. Auch die Entsendung eines Raketenbataillons nach Deutschland sei gestrichen worden. Hintergrund sei eine Anweisung des zuständigen Verteidigungsministers Pete Hegseth, die Truppen zu reduzieren. Die Entscheidung, welche Einheiten nicht verlegt werden, habe man im Pentagon der militärischen Führung überlassen, berichten die nicht weiter genannten Quellen. Sowohl Demokraten als auch Republikaner äußerten sich kritisch zu dem Beschluss. Er sende ein falsches Signal, sowohl nach Russland als auch an die Partner in Europa. Ob die gestrichenen Verlegungen Teil der von US-Präsident Trump angekündigten Truppenreduzierung in Deutschland sind, ist bisher unklar.
0: Morgen ist der internationale Tag gegen Homo-, Bi-, Inter- und Transfeindlichkeit. In Deutschland gibt es bei der rechtlichen Gleichstellung queerer Menschen noch einiges zu tun. Dieser Meinung ist zumindest die Queer-Beauftragte der Bundesregierung Sophie Koch. Zum Beispiel beim Familien- und Verfassungsrecht, wie sie im ARD-Interview der Woche betont. Aus Berlin berichtet Karl Meurer.
8: Wenn Sophie Koch über die Lage von lesbischen, schwulen, bi-, inter- und transsexuellen Menschen in Deutschland spricht, wird sie deutlich. Im Interview mit dem ARD-Hauptstadtstudio sagt die Beauftragte für die Akzeptanz sexueller und geschlechtlicher Vielfalt:
9: Wir merken, der Wind wird rauer. Queerfeindlichkeit nimmt zu, Kampagnen nehmen zu, aber natürlich auch Straf- und Gewalttaten.
8: Viele Betroffene fühlten sich im Alltag unsicher. Sie hätten Angst, offen zu leben oder ihre Beziehung zu zeigen. Deshalb bekommt der internationale Tag gegen Homo-, Bi-, Inter- und Transfeindlichkeit für Koch mehr Gewicht. Der Tag erinnert daran, dass Homosexualität lange als Krankheit galt. Erst am 17. Mai 1990 strich die Weltgesundheitsorganisation sie aus ihrem Katalog. Seitdem steht der Tag für den Kampf gegen Diskriminierung. Für Koch ist klar:
9: Die zentrale Botschaft dieses Tages ist die gleiche wie eigentlich jeden Tag für die Community, nämlich dass queere Menschen vor allem sicher, frei und selbstbestimmt in dieser Gesellschaft leben wollen und wir dafür eben noch einiges machen müssen.
8: Die Bundesbeauftragte verbindet den Tag mit konkreten Forderungen, etwa bezüglich des Abstammungsrechts. Koch findet, lesbische Ehepartnerinnen sollen von Geburt an automatisch als zweite Mutter gelten. Außerdem bekräftigt sie die Forderung, Artikel 3 des Grundgesetzes zu ändern, um mehr Schutz für queere Personen zu ermöglichen.
9: Weil die sexuelle Orientierung als ein wichtiges Merkmal dort aktuell noch fehlt und ja Menschen unter diesem Grundgesetz bis in die 90er Jahre wiederum noch verfolgt wurden, weil sie zum Beispiel schwul waren.
8: Außerdem ruft sie dazu auf, das Selbstbestimmungsgesetz gegen politische Angriffe zu verteidigen, damit Transpersonen weiter ihren Geschlechtseintrag ohne aufwendige Verfahren ändern können. Sophie Koch ist seit knapp einem Jahr Queer-Beauftragte der Bundesregierung. Die aus Sachsen stammende SPD-Politikerin versteht sich dabei als Vermittlerin zwischen Politik und Community. Wichtig sind für sie dabei auch die Christopher Street Day Demonstrationen. Sie brächten Menschen auf die Straße und machten Forderungen sichtbar. Kritik übt sie erneut an einer Entscheidung in Dresden. Dort sollen Teile des CSD nicht mehr als politische Versammlung gelten. Koch hält das für falsch und betont:
9: Wir wissen aus der Geschichte, dass eben der Protest von der queeren Community deutlich bunter ist, musikalischer ist, vielfältiger ist und trotzdem ist es immer ein Protest, weil wir eben nicht nur tanzen und Spaß haben, sondern da stehen politische Botschaften dahinter. Deswegen sind für mich CSD-Demonstrationen ohne Wenn und Aber politische Demonstrationen.
8: Viel sei bereits erreicht worden, sagt Koch. Zugleich bleibe noch viel zu tun. Deshalb will sie in diesem Jahr bei etlichen CSDs im ganzen Land dabei sein, auch im ländlichen Raum.
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0: Es ist 6.15 Uhr.
1: 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Mit Kia Arnsen. SPD-Fraktionschef Miersch stellt sich gegen Verlängerung des Tankrabatts. Es sei zwar gut, dass die Steuersenkung bei den Verbrauchern ankomme, allerdings brauche es zielgenaue Entlastungen. Die Gießkanne sei keine Dauerlösung, sagte Miersch der Augsburger Allgemeinen. Er schlug stattdessen strukturelle Entlastungen vor, etwa durch eine Steuerreform. Diese solle insbesondere unteren und mittleren Einkommen mehr Luft verschaffen. Pflegereform verzögert sich bis Ende Mai. Das berichten die Funke-Zeitungen. Die Reform sollte ursprünglich Mitte des Monats vom Kabinett beschlossen werden. Kritik kommt von der Alten- und Behindertenhilfe VDAB. Damit werde das Zeitfenster, die Pläne noch vor der Sommerpause zu verabschieden, immer kleiner. Die Pflegebranche warte aber dringend auf verbindliche Entscheidungen. Israel greift offenbar erneut den Süden Libanons an. Dabei wurden nach Angaben der libanesischen Nachrichtenagentur NNA 6 Menschen getötet. 3 von ihnen sollen Sanitäter sein. Weitere 22 sind den Angaben zufolge verletzt worden. Eigentlich gilt zwischen Israel und der Hisbollah-Miliz eine Waffenruhe, die gerade erst verlängert wurde. Das israelische Militär äußerte sich bislang nicht. AfD in Bayern nähert sich rechtsextremistischer identitärer Bewegung weiter an. Das berichtet der Bayerische Verfassungsschutz. Teile der Partei, gerade auch an der Spitze, würden auf eine enge Vernetzung hinarbeiten, so die Behörde. Die identitäre Bewegung verschiebe den Diskurs nach rechts, um so den politischen Boden für die AfD zu bereiten. Die AfD hat eigentlich in ihrer Satzung eine Zusammenarbeit ausgeschlossen. John Travolta erhält überraschend Ehrenpalme bei Filmfestspielen in Cannes. Der Schauspieler erhielt den Preis für sein Lebenswerk. Das sei größer als der Oscar, sagte der 72-Jährige in seiner Rede. Travolta ist aus Filmen wie Grease und Pulp Fiction bekannt. In Cannes feiert er dieses Jahr sein Regiedebüt mit Nachtflug nach L.A.
0: Plastik ist aus unserem Alltag kaum wegzudenken. Gleichzeitig wird Mikroplastik immer mehr zu einem Problem für Umwelt und Gesundheit. Die Hamburger Firma Traceless, auf Deutsch etwa spurlos, arbeitet deswegen an einer Alternative, einem Material aus Pflanzenresten. Unsere Reporterin Karen Münster hat sich das angeschaut.
2: Das Material vom Hamburger Unternehmen Traceless ist eine Art Granulat. Kleine glänzende Körner in Orange und Schwarz. Was auf den ersten Blick unscheinbar wirkt, ist für die Erfinderin Anne Lamp eine Lösung gegen Plastikverschmutzung. Denn dieses Granulat ist ein Plastikersatz. Das Besondere, es ist rein pflanzlich.
3: Es ist quasi nur aufgebaut aus den natürlichen Strukturen, die die Natur produziert. Wir nutzen, um das herzustellen, Reste der Agrarproduktion und wandeln diese um in unsere Produkte, Granulate, die eben sich plastikähnlich verhalten, aber komplett plastikfrei sind.
2: Die Produktionshalle ist im Hamburger Stadtteil Harburg. Hier wird die Plastikalternative hergestellt. Die Anlage hat das Unternehmen selbst konstruiert, denn vergleichbare Produktionen gibt es bisher nicht in Deutschland. Der genaue Herstellungsprozess ist ein streng gehütetes Betriebsgeheimnis. Was aber bekannt ist, aus Getreideresten entsteht Basismaterial und später das schwarz- und orangefarbene Granulat. Das wird dann weiterverarbeitet, zum Beispiel zu Einwegbesteck.
3: Das Besondere an diesen Produkten ist, wenn sie in die Umwelt gelangen, dann bauen sie sich dort ab, ohne eine Spur zu hinterlassen, wie eben auch eine Orangenschale zum Beispiel.
2: In einer Kompostkiste überprüft das Unternehmen den Prozess. Neben einem Einwegbecher mit Plastikbeschichtung liegt ein Becher aus dem natürlichen Plastikersatz von Traceless. Der Plastikbecher sieht noch fast aus wie neu, der Traceless-Becher hingegen gammelt bereits. Laut Anne Lamp zersetzt sich das Material innerhalb weniger Wochen.
3: Das bedeutet aber auf der anderen Seite auch, dass es natürlich Grenzen gibt für den Einsatz dieses Materials. Und die liegen im dauerhaften Kontakt mit Wasser. Also die Ketchupflasche, das ist jetzt nicht der perfekte Use Case für dieses Material, weil dann eben die Interaktion mit Wasser irgendwann zu einem Abbau führen würde.
2: Bisherige Einsatzgebiete, Besteck, Beschichtungen und Versandtaschen. Die Idee für Traceless hatte Anne Lamp bereits an der Uni während ihrer Promotion. Seit 2020 wächst das einstige Startup. Inzwischen beschäftigt Traceless etwa 100 Mitarbeitende. Traceless, der Name ist Programm. Es ist ein englisches Wort und bedeutet so viel wie spurlos. Jetzt will das Unternehmen im großen Stil produzieren.
4: Wir haben ja eine Anlage in Betrieb genommen, die 3000 Tonnen Kunststoff im Jahr ersetzen kann mit Traceless-Material. In der Theorie werden wir täglich hier 10 Tonnen Material vom Hof fahren.
2: Experten wie Dr. Michael Braungart vom Hamburger Umweltinstitut sehen in natürlichen Plastikalternativen großes Potenzial. Denn herkömmliches Plastik aus fossilen Stoffen zersetzt sich sehr langsam und hinterlässt Mikroplastik.
5: Mikroplastik reichert sich an im Körper. Es wandert durch den Körper und verursacht Entzündungen. Die Zellen verkalken, die Zellen sterben ab und es wandert weiter. Die Gehalte, die wir im Körper haben, führen bei vielen Tieren zu Verhaltensänderungen.
2: Klar ist aber auch, ein einzelnes Produkt,

0: Macht die überwundene deutsch-deutsche Teilung noch heute spürbar. Wer vor 89 ins Kino oder Theater gegangen ist oder ferngesehen hat, der ist in West und Ost mit unterschiedlichen Schauspielern aufgewachsen. Und nur ganz wenige Darsteller schaffen es, auf beiden Seiten des Eisernen Vorhangs bekannt oder gar populär zu sein. Angelika Domröse gehört dazu. Durch das legendäre DEFA-Liebesdrama Die Legende von Paul und Paula, ganz nebenbei der Lieblingsfilm von Altkanzlerin Angela Merkel, wurde sie in der DDR zur Ikone. Aber als Effi Briest oder als Kommissarin Vera Bilewski in der Krimiserie Polizeiruf fand sie auch in der alten Bundesrepublik ihr Publikum. Jetzt ist Angelika Domröse im Alter von 85 Jahren gestorben, ein Nachruf von Oliver Kranz.
1: Du hast recht. Ich bin vielleicht zu...
2: Ja, du bist zu... Was du willst, geht doch nicht.
1: Mensch, was will ich denn schon?
2: Alles oder nichts willst du.
1: Na und?
3: Paula war die Rolle ihres Lebens. Die junge, alleinerziehende Frau, die gegen alle Konventionen für ihr Glück kämpft. Angelika Domröse hatte die Kraft und die Zartheit, die Figur braucht. Sie konnte Horden von Bauarbeitern zusammenschimpfen, ließ aber auch die Liebesszenen zum Ereignis werden. Wie sie mit Blüten geschmückt den staunenden Paul ins Bett holt, ist wahrscheinlich die beste Verführungsszene des ostdeutschen Kinos.
4: Es ist überhaupt kein spießiger Film, kein spießiges Thema. Und das liegt mir eigentlich, ja.
3: Angelika Domröse hat bis ins hohe Alter Rollen gespielt, die nicht spießig waren. Geboren wurde sie 1941 in Berlin. Ihr Vater war ein jüdisch-französischer Zwangsarbeiter, den sie nie kennenlernte. Sie wuchs bei ihrer Mutter und bei einem Stiefvater auf. Doch den mochte sie nicht. Sie versuchte, so früh wie möglich von zu Hause wegzukommen.
4: In meinem Zeugnis stand mal in der 5. Klasse, Redegewandtheit beeindruckt, nicht überall. Aber ich war trotzdem naiv, sehr naiv.
3: Mit 16 nahm sie am Casting für den Film Verwirrung der Liebe teil und wurde vom Regisseur Slatan Dudov unter 1500 Bewerberinnen für die Hauptrolle ausgewählt.
4: Es war so, dass ich mich mit 16 schon an der Filmhochschule beworben hatte und meine Eignungsprüfung bestanden hatte und die Aufnahmeprüfung nicht. Die Begründung war, ich wäre noch zu verspielt, ist ja erlaubt mit 16. Und dann bekam ich die Rolle und da war mein größter Wunsch, der war mindestens so wichtig wie die Freude auf diese Rolle, ja, und im Spielfilm drin zu sein, war mein Wunsch, dass ich in das Studienjahr komme, wo ich mich beworben hatte.
3: Und sie hat es geschafft. Noch während ihres Schauspielstudiums spielte sie in weiteren Filmen mit. 1961 wurde sie von Helene Weigel ans Berliner Ensemble engagiert. Das berühmte Brecht-Theater war, wie sie später betonte, ihre wichtigste Schule.
4: Ich habe sofort immer, was ich gelernt hatte bei den Vorstellungen auf der Bühne, bei den dollen Regisseuren und vor allem bei den dollen Kollegen, habe ich immer gleich angewandt, auch im Kino. Natürlich mit kleineren Mitteln, aber das Bewusstsein war gewachsen.
5: Wenn ein Mensch kurze Zeit lebt, sagt die Welt, dass ihr zu früh geht.
3: Als Angelika Domröse 1973 in der Legende von Paul und Paula die Paula spielte, wurde sie vollends zum Idol. Trotzdem bekam sie 3 Jahre später, nachdem sie gemeinsam mit ihrem Ehemann Hilmar Tate eine Protestresolution gegen die Ausbürgerung Wolf Biermanns unterschrieben hatte, keine Rollen mehr. Weder im Film noch am Theater. Doch Bühnen aus dem Westen fragten an. 1980 siedelte das Paar in die Bundesrepublik über. Angelika Domröse wurde sofort an große Häuser engagiert, spielte in Hamburg, Stuttgart, Wien und Berlin. Auch in Fernsehproduktionen war sie zu sehen. Doch so berühmt wie in der DDR wurde sie im Westen nicht. Sie begann an sich zu zweifeln, trank und nahm Tabletten.
4: Das ist ein Punkt, den hätte ich auslassen sollen.
3: Doch in der Erinnerung der meisten Menschen wird sie ganz sicher Paula bleiben.
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Oliver Kranz war das zum Tod der Schauspielerin Angelika Domröse. Heute Abend ist es soweit, das ESC-Finale am diesjährigen Austragungsort Wien findet statt. Seit Tagen wird dafür geprobt. Die Show ist riesig. Im vergangenen Jahr haben 166 Millionen den ESC geguckt. Für Deutschland tritt die Sängerin Sarah Engels an. Wir sehen sie heute Abend, exakt 3 Minuten lang auf der Bühne. Aber wie sieht eigentlich der heutige Tag für sie aus, dieser Finale?

0: Tag in Wien. Nils Dams, der erklärt uns das.
1: Sarah Engels Vorbereitungen fangen an, noch bevor sie in die Wiener Stadthalle fährt.
2: Also es ist meistens so, dass wir noch hier im Hotel Haare und Make-up machen, ich noch nicht ins Kostüm gehe, sondern in meinem Bademantel dann meistens rüberfahre.
1: Das gesamte deutsche Team fährt dann im Bus vom Hotel in die Halle.
2: Dann singe ich mich ausgiebig ein mit meinem Vocal Coach.
1: Das ist Eva Becker.
3: Dann macht Sarah sich erstmal, also richtet sich ein. Wir haben ja unsere kleine süße Kabine in unserem Backstage. Dann macht sie sich erst ein bisschen warm. Das sind Atemübungen. Was aber eine große Herausforderung ist, in dieser Halle, in der wir uns befinden, sind wir ja nicht die Einzigen.
1: So klingt es beim Eurovision Song Contest Backstage. Oder so. Oder so. Gleichzeitig kontrolliert Schneidermeisterin Jasmin Dellmann Sarahs Kostüm mit den hunderten Glitzersteinchen drauf.
4: Wenn man sich viel bewegt, dann passiert es natürlich, dass die Steine sich irgendwann auch mal lösen. Und deswegen muss jeder Stein noch mal kontrolliert werden und nachgearbeitet werden, dass es am Ende perfekt ausschaut.
1: Sarah Engels und ihr Team müssen schon am Vormittag in der Halle sein. Ab 13.30 Uhr wird die vierstündige Show schon mal komplett durchgespielt, die Generalprobe. 20.15 Uhr. Barbara Schöneberger macht die Warm-up-Show im Ersten.
5: Ach, es wird wie immer toll. Ja, und ansonsten freue ich mich natürlich auf geile Inszenierung.
1: 21 Uhr, die Hauptshow beginnt.
6: Welcome to Vienna.
1: Der erste Final-Act ist Dänemark. Während Dänemark spielt, ist Sarah Engels mit ihren vier Tänzerinnen schon längst auf dem Weg zur Bühne.
2: Auch da gilt wirklich ein ganz graziles Timing, wo keine Sekunde irgendwie einem erlaubt ist, zu spät zu sein.
1: Deutschland kommt direkt danach als zweiter Act um ca. 21.20 Uhr.
2: Ja, dann geht's auf die Bühne. Stop the night.

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1: Um 6.30 Uhr mit Claudia Drews. Die USA stoppen kurzfristig die Entsendung von Soldaten nach Polen. Offenbar ein weiterer Schritt, um die Truppenstärke in Europa zu verringern. Aus der NDR Nachrichtenredaktion Inken Henkel.
2: 4.000 Soldaten sollten eigentlich in einem Rotationsverfahren nach Polen entsandt werden. Ein Teil von ihnen war schon unterwegs oder wurde kurz vor der Abreise angewiesen, nicht zum Flughafen zu fahren. Der Generalstabschef der US-Armee, Leniev, nannte die Entscheidung bei einer Anhörung im Kongress sinnvoll. Einzelheiten oder Gründe erwähnte er nicht. Sowohl Demokraten als auch Republikaner kritisierten den Schritt und äußerten sich verärgert, dass der Kongress nicht wie vorgeschrieben informiert oder zu Beratungen hinzugezogen wurde.
1: Bei einem israelischen Luftangriff im Südlibanon sind am späten Abend 6 Menschen getötet worden. Nach Angabe der staatlichen libanesischen Nachrichtenagentur NNA wurde ein Zentrum des Zivilschutzes getroffen. Unter den Toten seien 3 Sanitäter, heißt es. Aus Beirut Moritz Behrendt.
3: Der Angriff folgte kurz auf die Ankündigung, dass die Waffenruhe zwischen Israel und dem Libanon um weitere 45 Tage verlängert worden sei. Unter Vermittlung der USA hatten Vertreter aus beiden Ländern in Washington 2 Tage lang verhandelt. Verabredet wurden außerdem weitere Gesprächsrunden. Aus der libanesischen Delegation hieß es, dies verschaffe den Libanesen Luft zu atmen und biete Zeit, um die staatlichen Institutionen zu stärken und einen Weg hin zu andauernder Stabilität aufzubauen. Bereits bislang hatte ein Monat lang eine Feuerpause gegolten, allerdings hat es in diesem Zeitraum weiterhin tägliche Angriffe und Gefechte gegeben.
1: Die von Bundesgesundheitsministerin Warken angekündigte Pflegereform verschiebt sich offenbar. Der Funke Mediengruppe zufolge soll die Gesetzesvorlage statt Mitte Mai nun erst in der letzten Maiwoche vom Kabinett beschlossen werden. Der Verband Deutscher Alten- und Behindertenpflege kritisierte, die Verschiebung zeige deutlich, dass mehr Abstimmungszeit benötigt werde. Verbandsgeschäftsführer Knieling betonte, die Pflegebranche warte dringend auf verbindliche Entscheidungen, um für die Zukunft planen zu können. Viele Pflegeheime hätten schon jetzt Probleme, die Versorgung sicherzustellen. Der sächsische Ministerpräsident Kretschmer fordert von der Bundesregierung umfassende Reformen. Mit Blick auf mögliche Wahlerfolge der AfD befürchtet der CDU-Politiker, dass ganze Bundesländer handlungsunfähig werden. Aus der Nachrichtenredaktion Petra Mittermeier.
4: Einen großen Wurf der schwarz-roten Koalition, den hält Sachsens Ministerpräsident Kretschmer für unbedingt nötig. Stückwerk bringe niemanden weiter, sagte er dem Magazin Stern. Gleichzeitig warnte Kretschmer davor, dass die Reformversuche der Regierung scheitern, was nach seinen Worten fatale Folgen für die Landtagswahlen in Sachsen-Anhalt und Mecklenburg-Vorpommern im September haben könnte. Dann sei man an dem Punkt, an dem die Handlungsfähigkeit ganzer Bundesländer in Frage stehe. Umfragen sehen in Sachsen-Anhalt und in Mecklenburg-Vorpommern die AfD deutlich vor.
1: Der Präsident des Zentralrats der Juden, Schuster, unterstützt Forderungen, antisemitische Delikte stärker unter Strafe zu stellen. Der Welt am Sonntag sagte Schuster, dass er eine Verschärfung des Strafrechts für sinnvoll hält, wenn das Existenzrecht Israels geleugnet wird. Damit stellt sich der Zentralratspräsident hinter einen Antrag Hessens im Bundesrat vergangene Woche, wonach eine solche Aussage künftig mit einer Freiheitsstrafe von bis zu 5 Jahren bestraft werden soll. Rechtswissenschaftler halten das Vorhaben für nicht vereinbar mit dem Grundgesetz, weil das Verbot einer bestimmten Meinung nicht zulässig sei. Das Wetter in Deutschland, tagsüber zeitweise heiter, vermehrt Schauer und vereinzelt auch Gewitter. Höchstwerte 10 Grad an den Alpen bis 17 in der Lausitz. Morgen überwiegend trocken, im Westen später Schauer, 13 bis 19 Grad. Das waren die Nachrichten.
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1: Und da haben wir diverse Sperrungen. Die A2 Hannover Richtung Berlin ist im Kreuz Wolfsburg-Königslutter wegen Bergungsarbeiten gesperrt. Die A7 Kassel Richtung Hannover ist zwischen Hedemünden und Dreieck Drammetal gesperrt. Die A33 Osnabrück Richtung Bielefeld ist zwischen Kreuz Osnabrück Süd und Harderberg gesperrt. Die A39 Wolfsburg Richtung Braunschweig ist im Kreuz Wolfsburg-Königslutter gesperrt. Und die A40 Essen Richtung Duisburg ist zwischen Kreuz Kaiserberg und Kreuz Duisburg bis Dienstag früh gesperrt. Die A61 Mönchengladbach-Venlo ist zwischen Kreuz Mönchengladbach und Mackenstein bis Montag früh 5 Uhr in beiden Richtungen gesperrt. Und noch ein Hinweis, in Bohmte werden die Anwohner wegen eines Brandes gebeten, Fenster zu schließen, Lüftung abzustellen. Es behindert Rauch die Sicht. Allen unterwegs gute Fahrt.
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5: Mit Johannes Krause. Was für ein harter Abend für Deutschlands Handballer in Kopenhagen. Etwas mehr als 100 Tage nach dem verlorenen EM-Finale gegen Dänemark gibt's auch in der Neuauflage nichts zu holen. Gegen die wohl stärkste Handballnation der Welt kassiert das Team von Bundestrainer Alfred Gislason eine deutliche Pleite. Nicole Seifert.
6: Klare Dominanz der besten Handballer der Welt aus Dänemark und wohl keine große Überraschung. Deutschland hat gegen Dänemark das erste von zwei Testspielen deutlich mit 28-36 verloren. Dabei hat die DHB-Auswahl gut begonnen, konnte lange Zeit mithalten. Beide Teams mit viel Tempo. Nach rund 20 Minuten wurde das deutsche Spiel allerdings fehleranfälliger, vor allem im Angriff. Das nutzten die Gastgeber und bauten den Vorsprung aus. Herausragend wieder mal Dänemarks Torwart Emil Nielsen. Er brillierte im ersten Durchgang mit satten 11 Paraden. Dazu der treffsichere Welthandballer Matthias Gitzel. Deutschland ging mit 8 Toren Rückstand in die Pause. In der zweiten Hälfte kamen die deutschen Handballer wieder besser ins Spiel, verkürzten den Vorsprung sogar bis auf 3 Tore. Die Dänen ließen sich davon aber nicht aus der Ruhe bringen und brachten den 36-28 Sieg sicher über die Zeit.
5: Morgen gibt's ein Wiedersehen, dann steigt Teil 2 des Länderspiel-Doppelpacks gegen Dänemark und zwar in Köln, vor heimischem Publikum also und 8 Monate vor der Heim-WM. Fehlstart für Deutschlands Eishockey-Nationalmannschaft bei der Weltmeisterschaft in der Schweiz. Gegen Finnland hat die DEB-Auswahl leidenschaftlich gekämpft, steht am Ende aber trotzdem mit leeren Händen da. 1-3 in Zürich gegen den vierfachen Weltmeister Finnland verloren und das Ergebnis hätte durchaus auch höher ausfallen können, Burkhard Huppe.
7: Die Finnen haben wirklich richtig gut gespielt. Sie waren fast immer in ihrer taktischen Grundordnung, sehr stark im Zweikampf, unglaublich effizient im Powerplay, läuferisch eine Klasse besser. Und man kann schon sagen, das 1-3 spiegelt die Kräfteverhältnisse auf dem Eis eigentlich nur ansatzweise wider. Und trotzdem war es irgendwie auch spannend bis zum Schluss, weil der deutsche Torhüter Philipp Grubauer wirklich sehr gut gehalten hat und die Finnen sich dann ergebnistechnisch jedenfalls nicht absetzen konnten. Und als dann 11 Minuten vor dem Ende der deutsche Anschlusstreffer zum 1-2 fiel, da gab es schon auch Hoffnung, dass Deutschland sich etwas Zählbares ergaunern könnte, wenn ich das mal so sagen darf. Aber diese Hoffnung war dann nach dem schnellen 3-1 der Finnen auch gleich wieder verflogen.
5: Finnland zählt wie immer zu den Favoriten bei einer Weltmeisterschaft. Nächstes Spiel morgen gegen Lettland und da müssen unbedingt Punkte her. Und die deutsche Mannschaft muss da im zweiten Vorrundenspiel einiges besser machen.
7: Das ist eine ganze Menge. Die deutsche Mannschaft braucht ja ein sehr viel besseres Powerplay natürlich, auch ein besseres Unterzahlspiel. Sie muss viel mehr Scheiben zum gegnerischen Tor bringen, mehr klare Chancen erzwingen. Sie muss handlungsschneller spielen und möglichst früh vielleicht auch mal selbst in Führung gehen. Das ist natürlich eine ganze Menge Holz, aber unmöglich ist das nicht. Und ein Erfolg gegen Lettland ist deshalb auch immer drin, finde ich jedenfalls. Immerhin hat der Torhüter Philipp Grubauer schon mal absolutes WM-Top-Niveau gezeigt. Und außerdem wird gegen Lettland ja dann auch erstmals der deutsche NHL-Profi Lukas Reichel aufs Eis gehen, der kurzfristig nachnominiert worden ist. Und der Reichel nämlich, kann dann offensiv schon nochmal einen großen Unterschied machen.
5: Für Bundestrainer Harald Kreis und sein Team beginnt die WM damit also gleich mit ordentlich Druck. Morgen Abend dann gegen Lettland. Heute Nachmittag gibt's den Showdown in der Fußball-Bundesliga. Letzter Spieltag, Spannung pur im Abstiegskampf mit Wolfsburg, Heidenheim und St. Pauli. 3 Mannschaften punktgleich. Die Ausgangslage ist so eng wie nie zuvor. Sarah Schwedmann.
8: Historischer Abstiegskampf in der Bundesliga. Wolfsburg, St. Pauli und Heidenheim haben vor dem letzten Spieltag alle die gleiche Punktzahl, 26. Wolfsburg liegt aktuell wegen der um 3 Treffer besseren Tordifferenz auf dem Relegationsplatz. Besonders brisant, der VfL muss bei Konkurrent St. Pauli ran. Heidenheim spielt zeitgleich zu Hause gegen Mainz. Heißt, ein Tor kann heute alles drehen und über die letzte Hoffnung Klassenerhalt in der Relegation oder den direkten Abstieg entscheiden. 2 der 3 Teams müssen runter in die zweite Liga. Und genau diese Konstellation mit 3 punktgleichen Teams am letzten Spieltag, die gab's in der Bundesliga bisher noch nie.
5: Ebenfalls in einem Dreiervergleich geht's um den letzten Champions League Platz. Stuttgart in Frankfurt, die TSG Hoffenheim in Mönchengladbach und Leverkusen empfängt den Hamburger SV. Außerdem bekommt der FC Bayern heute die Meisterschale überreicht nach dem Heimspiel gegen Köln. Anstoß in der Fußball-Bundesliga ist am Nachmittag um 15:30 Uhr.
9: Heute früh am Samstag, den 16. Mai mit Joachim Dangel im Studio. Einen schönen guten Morgen. Keine Annäherung im Iran-Konflikt, das war in dieser Woche einmal mehr ein bestimmendes Thema, auch an der deutschen Börse. Bei den Anlegern macht sich zunehmend Katerstimmung breit, dennoch glauben viele weiter an eine baldige Lösung des Konflikts, meinen zumindest die Experten. Heidi Radwilas blickt zurück.
10: Die Folgen des Iran-Kriegs und die Blockade der für den Welthandel und vor allem für den Energiehandel so wichtigen Straße von Hormuz zeigen sich zunehmend auch in Deutschland. Im April ist die Inflation hierzulande auf 2,9% gestiegen. Das hat das Statistische Bundesamt in Wiesbaden bestätigt. Im Februar, also vor Ausbruch des Iran-Kriegs, hatte die Inflation noch bei 1,9% gelegen. Der Anstieg geht vor allem auf teure Öl- und Gaspreise im Zuge des Iran-Kriegs zurück. Das könnte jedoch bald weitere Kreise ziehen, warnt Felix Schmidt, leitender Volkswirt bei der Berenberg Bank.
11: Das ist die Gefahr der nächsten Monate. Nicht nur Energiepreise, sondern auch, dass es sich noch ausweitet, der Inflationsdruck auf mehr Güter und auch Dienstleistungen. Und dann auch über 3% steigt.
10: Der Iran-Krieg sei ein weiterer Schlag für die deutsche Wirtschaft. Zu Jahresbeginn sei man noch optimistisch gewesen. Die Geldpolitik in Deutschland sei relativ locker gewesen. Es standen riesige Investitionen der Bundesregierung in Infrastruktur und Verteidigung an. Felix Schmidt.
11: Das waren Rückenwinde, die eigentlich immer noch wehen. Nur der Gegenwind aus dem Nahen Osten, aus dem Irankrieg, der ist derzeit stärker. Und so ist damit zu rechnen, dass jetzt im zweiten Quartal, wahrscheinlich auch im dritten Quartal, es kein Wachstum in der Eurozone und auch in Deutschland gibt und eventuell sogar die Wirtschaft wieder etwas schrumpft.
10: Dass sich das nicht stärker auf den Aktienmarkt auswirkt, hat verschiedene Gründe. So präsentieren viele Unternehmen gute Zahlen für das erste Quartal und die überzeugen Analysten. Zum anderen schauen viele Investoren in Sachen Iran-Krieg positiv in die Zukunft. Helen Windischbauer, Leiterin Multi Asset Solutions beim Vermögensverwalter Amundi.
12: Darauf setzen die Anleger, dass die Waffenruhe zum einen hält, aber zum anderen auch irgendwann zu einer Lösung des Krieges kommt und damit auch zur Öffnung der Straße von Hormuz.
10: Damit könnte sich der DAX trotz der geopolitischen Probleme auf relativ hohem Niveau halten. Aber höher hinaus gehe es eben auch nicht. Jochen Stand, Chefmarktanalyst bei der Consorsbank.
13: Ich glaube, das hat viel damit zu tun, dass die Anleger sich sehr stark jetzt stürzen auf die KI-Aktien.
10: Also vor allem auf die Papiere der US-Tech-Riesen wie Microsoft, Meta und Google. Die wollen trotz Iran-Krieg wie angekündigt viele 100 Milliarden in künstliche Intelligenz stecken. Jochen Stanzel.
13: Das sind ja 2 Milliarden Euro pro Tag, die da in KI-Datenzentren investiert werden. Im Vergleich dazu, das Sondervermögen der Bundesregierung sind umgerechnet 100.000 Euro pro Tag.
10: Wo so viel ausgegeben wird, da riechen die Anleger das größte Wachstum, da zieht es sie hin. Am deutschen Aktienmarkt, der in Relation dazu wenig zu bieten hat in Sachen KI, geht der neuerliche Hype weitgehend vorbei. Aber die Firmen, die sich im Dunstkreis von KI ansiedeln, machen deutlich Bodengut. Zum Beispiel Infineon. Der Chiphersteller konnte seinen Kurs seit Jahresbeginn um 2/3 steigern, ist damit bester DAX-Wert im laufenden Jahr. Der DAX ist bei 23.951 Punkten aus dem Handel gegangen und hat damit deutliche 2,1% verloren.

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1: Es ist 6.45 Uhr.
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3: Mit Kia Arnsen. Rufe nach mehr Tempo bei Reformpolitik werden lauter. Sollte sich die Regierung nicht auf Reformen einigen können, sei es besser, neu zu wählen, sagte der Chef des IFO-Instituts Fust der Osnabrücker Zeitung. Allerdings sei es wünschenswert, dass der Bundesregierung ein wirtschaftspolitischer Erfolg gelinge. Fust schlägt eine Steuerreform vor, um die Wirtschaft anzukurbeln. Grundsätzlich seien aber niedrigere Staatsausgaben nötig. Israel und Libanon greifen sich trotz Waffenruhe weiter an. Im Süden des Libanon wurden durch einen israelischen Angriff 6 Menschen getötet, darunter 3 Sanitäter. Weitere 22 Menschen wurden laut libanesischen Angaben verletzt. Das israelische Militär hat sich bislang nicht geäußert. USA stoppen Truppenaustausch in Polen. Armeestabschef Leniw teilte mit, dass eine Einheit von 4.000 Soldaten derzeit nicht, wie eigentlich vorgesehen, auf dem Weg dorthin sei. Ein Vertreter der NATO versicherte, die Entscheidung habe keine Auswirkungen auf die Verteidigungs- und Abschreckungspläne des Bündnisses an der NATO-Ostflanke. Zentralrat der Juden fordert Verschärfung des Strafrechts bei Antisemitismus. Grund sei die hohe Zahl antisemitischer Delikte, so der Präsident des Zentralrats Schuster. Eine Verschärfung halte er etwa für sinnvoll, wenn das Existenzrecht Israels geleugnet werde. Das Verständnis für die Täterperspektive sei bisweilen größer als für die der Opfer, so Schuster. Der Staat müsse aber in der Lage sein, seine Bürger zu schützen. Aufenthalt in der Natur fördert die Lebenszufriedenheit. Das ist das Ergebnis einer britischen Studie und Befragung mit mehr als 50.000 Menschen in fast 60 Ländern. Menschen, die sich häufiger in natürlichen Umgebungen aufhielten, berichteten von einem größeren Wohlbefinden, so die Wissenschaftler. Sie würden ihr Leben als sinnstiftender empfinden und sich glücklicher fühlen.
1: Hass und Hetze im Internet. Vor allem bei Instagram und X ist die Zahl der gemeldeten Beschwerden wegen Hate Speech sprunghaft angestiegen. Und auch Facebook oder TikTok entfernen nur einen kleinen Teil der gemeldeten Beiträge. Sebastian Zollner, ein Sprachwissenschaftler und Medienpädagoge aus Würzburg, hat ein KI-Tool entwickelt, den Hasskompass. Damit soll es leichter fallen, auf Hass im Netz mit passenden Kommentaren zu reagieren. Jürgen Gläser hat Zollner und seinen Hasskompass bei einem Workshop kennengelernt.
4: Wie viel Meinungsfreiheit ist noch okay? Wann werden Grenzen überschritten? Wann sollte man entschieden widersprechen? Darum geht es Sebastian Zollner. In einem Workshop in Würzburg zeigt er Kommentare zu einem ZDF-Bericht über Geflüchtete, die im Mittelmeer aus Seenot gerettet wurden.
5: Alle wieder zurück, wo sie herkommen. Ich will sie nicht. Haben schon genug Probleme mit denen, die schon hier sind. Ja, die sollen nach Hause gebracht werden, wo sie hingehören. Also das sind ganz klassische Kommentare, die alle, würde ich hier sagen, von der Meinungsfreiheit gedeckt sind, aber die für viele diskriminierende Elemente haben.
4: Bleibt so etwas unkommentiert, schließen sich immer mehr diesen radikalen Aussagen an. Deshalb sei Widerspruch, die Gegenrede so wichtig, sagt Sebastian Zollner. Mit seinem KI-Tool, dem Hasskompass, lassen sich Kommentare oder Aussagen erstmal inhaltlich überprüfen. Zum Beispiel diese hier von Markus Söder.
5: Der hat im Bierzelt am Gillermoos Frühschoppen letztes Jahr im Wahlkampf, kurz nachdem er über Migration und Abschiebung geredet hat, Folgendes gesagt. In vielen deutschen Vorstädten fühlt sich der ein oder andere gar nicht mehr daheim, ist nicht mehr ganz sicher, in welchem Land er eigentlich lebt.
4: Nach einigen Sekunden liefert das KI-Tool den Workshop-Teilnehmern erste Analysen. Wie hat Söder das wohl gemeint und was steckt da zwischen den Zeilen?
5: Die Formulierung ist bewusst vage und indirekt und transportiert aber eine diskriminierende Botschaft, ohne explizit feindselig zu sein oder direkt eine Zielgruppe zu benennen. Und jetzt sagt die KI, die Aussage impliziert, dass Menschen mit Migrationshintergrund die nationale Identität Deutschlands bedrohen und Deutschland fremd machen. Das liest die KI jetzt aus diesem Text heraus. Ja, das haben Sie wahrscheinlich auch so gesehen. Aber irgendwie müssen wir von unserem Bauchgefühl ein bisschen wegkommen und sagen, ja, was ist denn das Problematische eigentlich wirklich da dran?
4: Im nächsten Schritt kann man mit dem KI-gestützten Hasskompass den passenden Kommentar auf Söders Aussage finden. Sebastian Zollner bietet dafür in seinem KI-Tool 16 Strategien an, hinterlegt unter Emojis von eher versöhnlich über analytisch, kritisch, narrativ, belehrend, vermittelnd bis hin zur strikten Ablehnung einem klaren Stopp. Ein Kommentar könnte zum Beispiel so klingen.
5: Herr Söder, schauen wir uns die Aussage mal genau an. Sie sagen, der ein oder andere fühle sich nicht mehr daheim. Das klingt nach einer persönlichen Einzelerfahrung. Gleichzeitig sprechen Sie von vielen deutschen Vorstädten, als ob das ein flächendeckendes Phänomen wäre. Das widerspricht sich schon auf der grammatikalischen Ebene. Entweder ist es verbreitet, dann braucht es Belege und Zahlen. Oder es sind Einzelfälle, dann ist viele Vorstädte schlicht Übertreibung. Beides gleichzeitig geht. Ne? Ihr seht, wie die Strategie jetzt hier versucht, einen Widerspruch in Söders Aussage zu entdecken.
4: Nach 2 Stunden Workshop sind die Teilnehmer schlauer. Mit KI im Kampf gegen Hass im Netz, ein Tool, das hilft, die passenden Argumente zu finden. Sebastian Zollner hat seinen Hasskompass freigeschaltet. Unter www.hasskompass.de/app kann man ihn testen. Künftig will er den Hasskompass für eine monatliche Gebühr von unter 10 Euro für uns alle anbieten.
5: Dass sich das jeder auch erschwinglich leisten kann, wer was gegen Hass im Netz tun möchte, wer was aktiv für seine digitale Zivilcourage tun möchte, der soll das auch zu einem angemessenen Preis tun können.
1: Mit KI gegen Hass im Netz, der Hasskompass, das war ein Bericht von Jürgen Gläser. Singapur gilt als eins der vielseitigsten Länder der Welt. Buddhisten, Christen, Muslime, Menschen mit Wurzeln in China, Malaysia, Indien und vielen anderen Kulturen leben hier auf engem Raum friedlich zusammen. Beim Tag der offenen Tür im Präsidentenpalast wird dieses Miteinander sichtbar, mit Tänzen, Musik und gemeinsamen Feiern verschiedener Kulturen. Doch die religiöse und ethnische Harmonie ist kein Zufall. Nach schweren Konflikten in den 1960er Jahren setzt Singapur bis heute gezielt auf Integration, Austausch und gegenseitigen Respekt. Der Grundstein wird schon früh in der Schule gelegt. Unsere Korrespondentin Jennifer Johnston berichtet.
6: Es ist Tag der offenen Tür im Istana, dem Präsidentenpalast in Singapur. Allein der Begriff Istana steht schon für Singapurs multikulturelle Gesellschaft.
7: Istana means palace, so it is a Malay word.
6: Istana komme aus dem Malaysischen und heiße übersetzt Palast, erklärt Tek Chai, der eine Gruppe Besucher durch den Garten führt. Der Tag der offenen Tür zieht Singapurer unterschiedlichster Hintergründe an. Malaien, Inder, Chinesen, sie alle leben in Singapur friedlich zusammen, betont der Präsident Tharman Shanmugaratnam regelmäßig auf öffentlichen Veranstaltungen.
8: We are a multiracial, multireligious and multicultural society.
9: Wir sind eine multiethnische, multireligiöse und multikulturelle Gesellschaft. Vielfalt wird in Singapur toleriert, aber noch mehr als das. Sie wird begrüßt und als Bereicherung angesehen. Sie definiert unsere Identität als Nation und macht uns stolz, Singapurer zu sein.
8: And gives us pride to be Singaporeans.
6: Auf einer großen grünen Wiese vor dem Präsidentenpalast ist ein Zelt aufgebaut. Eine Gruppe junger Frauen und Männer führt einen malaysischen Tanz auf. Sie sind aufwendig geschminkt und kostümiert. Für die 18-jährige Putri ist es eine große Ehre, hier auftreten zu dürfen.
10: Everyone has been very together and connected. Like,
11: alle hier fühlen sich sehr verbunden. Ich habe nicht das Gefühl, dass es eine Art Trennung zwischen Menschen aus verschiedenen Kulturen, Religionen oder Ethnien gibt. Bei jeder Veranstaltung, auf der ich war, gibt es einen Teil, der die Malaien, die Chinesen, die Inder und die Europäer zusammen präsentiert.
6: So auch heute. Nach ihrer malaysischen Tanzeinlage betreten indische Tänzerinnen die Bühne. Putri und ihre Freundin Andrea sehen den Hauptgrund für die Toleranz für andere Kulturen in ihrer Schulzeit.
11: Seit der Grundschule lernen wir etwas über die anderen Kulturen und feiern gemeinsam alle Feste. Zum Beispiel das muslimische Hari Raya, das chinesische Neujahr oder indische Deepavali. Wir feiern gemeinsam und ganz nebenbei lernen wir auch die Lieder zu diesen Festen. Ich denke, das prägt einen von Anfang an. Die Menschen entwickeln so ganz selbstverständlich Respekt für die anderen Kulturen.
6: Am 21. Juli jeden Jahres, dem sogenannten Racial Harmony Day, feiern sie alle Kulturen in der Schule, tragen traditionelle Kleidung, mal ihre, aber auch die Kleidung der anderen Ethnien, wie einen indischen Sari oder eurasischen Kebaya. Wie diese kulturelle und religiöse Harmonie in Singapurs Alltag aussieht, zeigt sich unter anderem im Stadtteil Kampong Glam, einem Viertel, in dem besonders viele muslimische Gläubige wohnen. Im Zentrum die imposante Sultan-Moschee. Mohammed Kusairi ist hier der Manager.
12: Zum Ramadan hatten wir gerade eine besondere interreligiöse Veranstaltung. Jeder von uns hat seine nicht-muslimischen Freunde zu einer Moscheebesichtigung eingeladen. Und sie haben auch beim Fastenbrechen mitgemacht.
6: In der Parallelstraße betreiben Ratiana Tahir und ihre Tochter einen Shop mit traditioneller Kleidung.
13: Ich denke, wir feiern unsere Gemeinsamkeiten anstatt unsere Unterschiede. Und wir wollen unsere Unterschiede verstehen.
6: Ihre Mutter nickt.
14: Ja, wir konzentrieren uns auf das, was uns eint, nicht was uns trennt.
6: Doch so harmonisch war es nicht immer in Singapur. In den 60er Jahren gab es massive Zusammenstöße zwischen chinesischen und malaysischen Bevölkerungsgruppen. Daran erinnert auch Singapurs Präsident.
8: There was a time in our history.
9: Es gab eine Zeit in unserer Geschichte, in der Vielfalt zu Spannungen geführt hat. Für uns sind Solidarität und Harmonie daher von zentraler Bedeutung.
6: Am religiösen Frieden habe Singapur über Jahrzehnte hart gearbeitet. So wurden etwa sogenannte Harmony Circles gegründet. 93 gibt es davon in ganz Singapur, gefördert von der Regierung. Sie sollen Gesprächsrunden organisieren, Besuche anderer Gotteshäuser, das Verständnis fördern zwischen den Kulturen und Religionen. Es habe sich viel verbessert, sagt der Istana-Gruppenführer Tek Chai. Er ist schon lange in Rente. Bei seinem Sohn beobachtet er, dass es viel mehr Verständnis für die anderen Religionen und Kulturen gibt als noch zu seiner Zeit.
7: Oh, their awareness is much better than me. They know more to how to respect others.
6: Seit 1990 gibt es in Singapur das Gesetz zur Wahrung des religiösen Friedens. Die Regierung toleriert keine Äußerungen oder Handlungen, die ihrer Ansicht nach die Harmonie zwischen den Religionen negativ beeinflussen könnten. So wurden etwa Demonstrationen zum Krieg im Nahen Osten verboten. Wenn ein neues Baugebiet entsteht, wird der Platz für die verschiedenen Gotteshäuser direkt mitgeplant, erklärt das Kulturministerium. So ist es in Singapur normal, dass eine Kirche neben einem Tempel und einer Moschee steht. Gleichzeitig fördert die Regierung, dass Familien mit unterschiedlichen Nationalitäten und Glaubensrichtungen eng zusammenleben. Dafür gibt es feste Quoten im öffentlich geförderten Wohnraum, in dem die meisten Singapurer leben.
15: Ich bin einfach raus auf den Flur gegangen, habe bei den Nachbarn an die Tür geklopft und wir sind raus, hatten Spaß auf dem Spielplatz. Das war ganz gemischt. Chinesen, Malaien, Inder. Ich fand das cool.
6: Erzählt der Anfang 20-jährige Ryan, der gerade vor Musikzelt auf dem Palastgelände auf seine Familie wartet. In Singapur stehen die Religionen und Kulturen also nicht nur symbolisch eng zusammen, wenn der Präsident zum Tag der offenen Tür einlädt, sondern auch im Alltag.
1: Wie das friedliche Zusammenleben von Kulturen und Religionen in Singapurs Gesellschaft gelingt, darüber hat Jennifer Johnston berichtet.

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1: Die Nachrichten mit Robert Levin. Guten Morgen. Die brüchige Waffenruhe zwischen Israel und der pro-iranischen Hisbollah-Miliz im Libanon wird verlängert um 1,5 Monate. Im kommenden Monat soll dann über eine dauerhafte Lösung gesprochen werden. Aus Beirut Moritz Behrendt für WDR aktuell.
2: Unter Vermittlung der USA hatten Vertreter aus beiden Ländern in Washington 2 Tage lang verhandelt. Aus der libanesischen Delegation hieß es, dies verschaffe den Libanesen Luft zu atmen und biete Zeit, um die staatlichen Institutionen zu stärken und einen Weg hin zu andauernder Stabilität aufzubauen. Bereits bislang hatte 1 Monat lang eine Feuerpause gegolten, allerdings hat es in diesem Zeitraum weiterhin tägliche Angriffe und Gefechte gegeben. Die pro-iranische Hisbollah hat auf Ziele in Israel gefeuert und auf israelische Soldaten, die in den Libanon einmarschiert sind. Durch israelische Angriffe wurden während der Waffenruhe mehr als 400 Menschen im Libanon getötet.
1: In der Fußball-Bundesliga wird es heute am letzten Spieltag nochmal spannend, vor allem im Abstiegskampf. Aber auch in der Qualifikation für die Champions League steht noch eine Entscheidung an. Die Ausgangslage erklärt Sarah Schwedmann, WDR Sport.
3: Mit Leverkusen, Stuttgart und Hoffenheim kämpfen noch 3 Teams um den letzten Champions League-Platz, wobei Bayer auf Ausrutscher der Konkurrenten hoffen und selbst gegen den Hamburger SV gewinnen muss. Unten in der Liga wird's historisch. Wolfsburg, St. Pauli und Heidenheim gehen punktgleich in den letzten Spieltag. Das hat's in der Bundesliga noch nie gegeben. St. Pauli und Wolfsburg spielen auch noch gegeneinander. Heidenheim empfängt Mainz. Alle Spiele starten um 15.30 Uhr. Schon um 13.30 Uhr kämpfen die beiden Drittligisten MSV Duisburg und Rot-Weiß Essen noch um den Aufstieg in die zweite Liga.
1: Weitere Meldungen im Überblick. In London ist die Polizei heute mit etwa 4.000 Kräften im Einsatz. In der britischen Hauptstadt ist eine Großdemonstration der rechten Szene geplant. Dazu aufgerufen hat der vorbestrafte Rechtsextreme Tommy Robinson. Bei einer ähnlichen Demo im vergangenen September hat er es stellenweise Ausschreitungen gegeben. Die deutsche Scientology-Organisation hat begrüßt, dass sie nicht mehr gesondert vom Verfassungsschutz beobachtet wird. In einer Erklärung ist von einem wichtigen Signal die Rede. Scientology ist in Deutschland nicht als Religionsgemeinschaft anerkannt und gilt als demokratiefeindlich. Der Verfassungsschutz will sich aber auf aktuellere Probleme wie Spionage und Sabotage konzentrieren. Der Autohersteller Mercedes-Benz hat sich offen dafür gezeigt, in die Rüstungsproduktion einzusteigen. Konzernchef Kalenius sagte dem Wall Street Journal, ein solcher Schritt müsse wirtschaftlich sinnvoll sein. Wenn Mercedes Europa helfen könne, sich besser zu verteidigen, sei das Unternehmen dazu bereit. Hollywood-Star John Travolta ist beim Filmfestival in Cannes überraschend ausgezeichnet worden. Der 72-jährige Schauspieler bekam die goldene Ehrenpalme für sein Lebenswerk. Zu Travoltas bekanntesten Filmen zählen Saturday Night Fever, Grease und Pulp Fiction. In Cannes stellte er seinen ersten Film als Regisseur vor.
0: WDR aktuell aus der Region.
1: Am Herzensrettertag heute lädt das Deutsche Rote Kreuz zu einer Großveranstaltung in Paderborn ein. Thorsten Knape für WDR aktuell.
4: Die Zahlen erschreckend. 70% der Herz-Kreislauf-Stillstände passieren zu Hause, aber nur in jedem zweiten Fall greifen Angehörige sofort ein, aus Angst oder Unwissenheit. Am Herzensrettertag wird es in der Paderborner Innenstadt die Gelegenheit geben zu üben und damit im Notfall fit zu sein. NRW-Schulministerin Dorothee Feller und der Präsident des Landtages André Cooper sind dabei, um für Erste-Hilfe-Übungen zu werben. Und als Hingucker 40 historische Oldtimer des DRK.
1: Das war WDR aktuell. Das Wetter in Nordrhein-Westfalen bringt heute mal Sonne, mal Wolken und erst vereinzelt Schauer, später häufiger. Winterberg erreicht dabei 8 Grad, Wermeskirchen 13 und Lünen 16 Grad. Morgen wird es meist grau und immer wieder nass, die Sonne kommt seltener durch, dazu 9 bis 17 Grad. Die Zeit 7.04 Uhr. 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Die A33 Osnabrück Richtung Bielefeld ist zwischen Kreuz Osnabrück Süd und Harderberg nach einem Unfall gesperrt. Die A40 Essen Richtung Duisburg ist zwischen Kreuz Kaiserberg und Kreuz Duisburg wegen Brückenarbeiten bis Dienstag früh gesperrt. Und die A61 Mönchengladbach-Venlo ist zwischen Kreuz Mönchengladbach und Mackenstein in beiden Richtungen bis Montag 5 Uhr gesperrt.
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3: Heute mit Rebecca Link. Guten Morgen. Wir wollen Sie gut in den Tag bringen und ins Wochenende. Und es gibt eine interessante Studie über die Windkraft und ihren Nutzen für die Kommunen, also ganz konkret den wirtschaftlichen Nutzen für die Kommunen. Und diese Studie sagt wirklich positive Dinge voraus. Das gucken wir uns natürlich genauer an. In dieser halben Stunde hier im Morgenecho am Samstagmorgen. Und jetzt schauen wir mit Ihnen nach Wien. Da läuft sich langsam alles warm für das große Eurovision Song Contest Finale. Heute viele Leute freuen sich darauf. Die andere Seite, auch diesmal gab es im Vorfeld Proteste wegen der Teilnahme Israels. Deswegen boykottieren insgesamt 5 Länder die Veranstaltung ganz. Davon unbeeindruckt finden die Vorbereitungen einfach statt. Marc Dugge nimmt uns mit.
5: Die Schlange ist lang, aber es hilft nichts. Ins Wien-Museum kommt erstmal keiner mehr rein. Das Gebäude wurde zum Euro-Fan-Haus umgewidmet, einem Ort, an dem dieser Tage immer mal wieder die ESC-Stars vorbeischauen, um den Fans eine kleine Kostprobe zu geben, schon vor der großen Show. Gerade singt hier die deutsche Kandidatin Sarah Engels. Man hört's durch die offenen Fenster und der Saal ist leider schon voll. Julia ist geduldig. Sie hofft es nachher ins Gebäude zu schaffen, wenn die Gruppe aus Serbien auftritt, ihr Favorit. Julia ist aus Bochum angereist. Schon letztes Jahr in Basel war sie vom ESC begeistert.
6: Du lernst Menschen aus ganz unterschiedlichen Ländern kennen. Also ich habe jetzt einen Freund in Schweden, ich habe eine Freundin aus der UK, aus London. Und irgendwie, man connectet so trotz unterschiedlichen Sprachen irgendwie und trotz der Musik, und also mit der Musik. Und das ist einfach dieses wunderschöne Gefühl.
5: Auch Gauthier aus Genf steht hier an. Für ihn ist es auch dieses Gemeinschaftsgefühl, das ihn am ESC elektrisiert.
7: Le sport et la musique.
5: Es ist der Sport und die Musik, die heute vereinen. Das hier ist so ein bisschen wie bei der Fußball-EM. Solche Events darf man nicht verpassen. Wenn man Menschen, Kultur und Städte mag, dann muss man kommen. Gekommen sind viele nach Wien. Natürlich ist das Finale ausverkauft. Einige Fans sind aber auch zu Hause geblieben, aus politischen Gründen. Die Rundfunkanstalten der Niederlande, von Island, Irland, Slowenien und auch von Spanien boykottieren den ESC, weil Israel auftreten darf. Ihr Protest gegen Israels Vorgehen im Gazastreifen. Und so sind auch viele Fans der Veranstaltung ferngeblieben. Sie fehlen. Gerade die spanischen Fans, die gern lautstark und in Rudeln auftreten, sie fehlen in diesem Jahr. Andres findet es schade, dass der ESC im 70. Jahr eine Veranstaltung ist, die so von der Politik überschattet wird. Der Wettbewerb wurde ja geschaffen, um die Länder zu einen. Aber leider haben andere politische Themen viel Raum eingenommen. Sie übertönen die Musik. Im Moment zeigt der Wettbewerb eher Uneinigkeit als Einigkeit. Ich denke, wir haben vergessen, warum dieser Wettbewerb einmal kreiert worden ist. Aber natürlich ist der ESC auch ein politisches Statement für Europa und für die Vielfalt. Einige Länder nehmen nicht am ESC teil, weil ihnen die Veranstaltung zu schrill, zu bunt, zu divers ist. Die Fenster der Freiheit gehen in der Welt überall zu, sagt der deutsche Kulturstaatsminister Wolfram Weimer. Die Despoten teilten sich die Welt neu auf. Da setze der ESC ein wichtiges Zeichen.
8: Unsere Vorstellung einer freien Welt der Vielfalt, der Aufklärung, des Experimentierens, des Miteinanders großer Unterschiede, das zeigt Europa in seiner Reinform und in einer lebensfrohen Ausgestaltung. Deswegen ist der ESC auch eine Dokumentation des europäischen Weges auf dieser Welt. Nicht die Diktatoren sollen bestimmen, wo es lang geht, sondern die Barden dieser Welt, die sich freuen an ihrer Musik.
5: Dass Musiker und Fans trotz aller Debatten viel Freude an der Musik haben, das ist am Samstagabend live im Fernsehen zu erleben. ESC-Direktor Martin Green hat eine Botschaft für all jene, die glauben, dass der ESC in diesen Zeiten seinen Glanz verloren habe, dass sich das Einschalten nicht lohne.
9: Switch on for the first 15 minutes.
5: Schauen Sie sich die ersten 15 Minuten an und Sie werden die Show wiederfinden, mit der Sie aufgewachsen sind. Die Show, die die Kraft der Menschheit feiert, zusammenzukommen, die Freude in Ihr Herz bringt. Ich garantiere Ihnen, dass Sie bis zum Ende dranbleiben, auch wenn Sie nur 15 Minuten zuschauen wollten.
3: Der 70. Eurovision Song Contest heute Abend startet er in Wien und natürlich auch bei Ihnen, wenn Sie mögen, im Fernsehen live im Ersten.

0: Hier ist das Morgen Echo und wieder R5, gleich 7:10. Die Freien Demokraten haben ja in Deutschland im Laufe der Jahrzehnte so einige parteiliche Tiefpunkte erlebt. Im Moment ist wieder so einer. Aus dem Bundestag ist die FDP rausgeflogen, aus den Landtagen auch zunehmend. Und bald stehen ja auch schon wieder Landtagswahlen an, zum Beispiel in Sachsen-Anhalt. Was jetzt erstmal gelöst werden soll, ist die Sache mit dem neuen Parteichef. Bisher sah das ja alles nach einem Duell aus um den FDP-Vorsitz. Einmal Wolfgang Kubicki, seit 1971 in der FDP, und auf der anderen Seite der NRW-Landeschef Henning Höhne, der ist 39 Jahre alt, also er ist jünger als Wolfgang Kubicki schon Jahre in der Partei ist. Und jetzt hat Höhne aber recht überraschend seine Kandidatur zurückgezogen und Kubicki ist damit quasi sicher neuer FDP-Chef, denn einen anderen Kandidaten gibt es gar nicht. Tobias Zacher aus der WDR-Landespolitik erklärt uns warum.
1: Henning Höhne selbst schreibt, dass es jetzt notwendig sei, die Kräfte im politischen Wettbewerb nach außen zu bündeln, statt in interner Konkurrenz. Der gibt da auch der schwarz-roten Bundesregierung einen mit und sagt, die verliere sich im Streit und da wolle man bei der FDP halt der Gegenpol sein. Teil der Wahrheit ist aber sicher auch, dass er im Vergleich zum Talkshow-Star Kubicki einfach ziemlich unbekannt ist. Das gilt ja sogar ein gutes Stück weit für Nordrhein-Westfalen, aber erst recht für den Rest der Republik. Womöglich hat er da irgendwann gemerkt, dass seine Chancen gegen Kubicki in so einer Kampfkandidatur nicht riesig groß sind. Ja, und dann dritter Punkt, sind in einem Jahr Landtagswahlen bei uns in NRW. In Baden-Württemberg und Rheinland-Pfalz sind sie ja rausgeflogen. Auch im Bundestag ist die FDP nicht mehr vertreten. Das heißt, hier in NRW, da muss die FDP es nächstes Jahr wieder in den Landtag schaffen, wenn sie nicht in der Bedeutungslosigkeit verschwinden will. Ja, und für das Projekt hat Höhne jetzt als NRW-Chef, der nicht auch noch die Bundespartei retten muss, natürlich mehr Zeit und Kraft.
0: Dass Henning Höhne jetzt auf die Kandidatur verzichtet um den FDP-Chefposten, das heißt allerdings nicht, dass er jetzt keine Rolle mehr auf Bundesebene mehr spielen wird.
1: Also laut dem Deal der beiden soll er da schon eine herausgehobene Stellung haben als ausdrücklich erster Stellvertreter von Kubicki auf Bundesebene. Ja, und seine Aufgabe wird es sein, die politische Mitte zu bespielen. Kubicki ist ja einer, der gerne mal poltert und auch am rechten Rand fischt. Höhne nicht. Und der muss es schaffen, das bürgerlich-liberale Gesicht der FDP zu sein, ohne dabei den Widerspruch zu Kubicki zu groß werden zu lassen. Interessant ist auch, dass die beiden diese Lösung, Kubicki der Chef und Höhne der Stellvertreter, jetzt ausdrücklich nur für ein Jahr angelegt haben. Bis dahin wird natürlich noch viel passieren, aber man kann das schon auch als Zeichen deuten, dass da ein Rollenwechsel schon drin angelegt ist und Höhne dann in die erste Reihe rückt in einem guten Jahr. Da wird natürlich aber das Ergebnis der Landtagswahl sicher eine ganz entscheidende Rolle spielen bei der Frage, ob das so kommt.
0: Tobias Zacher war das hier im WDR5 Morgenecho. Also Henning Höhne zieht zurück. Damit ist es ein bisschen langweiliger geworden, was das Rennen um den Parteivorsitz der FDP betrifft. Es gibt ja keins mehr, wie wir gerade eben gehört haben. Wir schauen uns das heute noch etwas genauer an hier im WDR5 Morgenecho. Zum Beispiel um 7:35 Uhr in unserer Medienschau und später dann noch im Gespräch mit dem Politikwissenschaftler Stefan Marschall.

0: Miley Cyrus Flowers gehört im WDR 5 Morgen Echo. 15 nach 7 ist das. Einer der großen Gewinner der Corona-Pandemie in Deutschland, also im durchaus positiven Sinn, war ja das deutsche Unternehmen BioNTech, das einen weltweit erfolgreichen Covid-Impfstoff entwickelt hat. Und deshalb hat es viele Leute auch so verblüfft, dass die Firma irgendwie Probleme zu haben scheint. Jobabbau, Werkschließungen, rote Zahlen, Kritik am Management gab es auch. Gestern hat dann die Hauptversammlung stattgefunden, eine virtuelle Hauptversammlung. Und da sollte so ein bisschen Klarheit geschaffen werden, wohin die Reise geht für BioNTech. Ich habe mich darüber unterhalten mit Theresa Raufmann, die war für uns vor Ort. Die große Frage zuerst, BioNTech war ja quasi der aufsteigende Stern in der Pandemie und haben wirklich Wegweisendes geleistet auf dem Gebiet der modernen Impfstoffe. Wie kann das denn eigentlich sein, dass es diesem Unternehmen schlecht geht?
1: Da muss man so ein bisschen relativieren, weil so schlecht geht's ihnen gar nicht. Also klar, die Umsätze sinken, die haben auch Verluste gemacht. Das ist aber quasi für so ein Unternehmen in dem Status, in dem die sind, eigentlich normal. Bis nämlich so ein Biotech-Unternehmen das erste Medikament auf dem Markt hat, machen die immer Verluste, weil Forschung teuer ist. Jetzt hat BioNTech natürlich während der Corona-Pandemie diesen Impfstoff entwickelt, der ja eigentlich gar nicht auf dem Plan stand, weil niemand das vorausgesehen hat. Das heißt, die haben damit früher Umsätze gemacht als eigentlich erwartet und sind jetzt eigentlich wieder an dem Stand, wo sie vorher waren, außer dass sie halt immer noch Milliarden an Cashbeständen da haben.
0: So, jetzt also die Hauptversammlung bei BioNTech. Wie war denn die Stimmung?
1: Na, die Hauptversammlung wurde rein virtuell übertragen. Das heißt, es ist immer so ein bisschen schwierig, das dann irgendwie zu fühlen, wie die Stimmung ist. Es war jetzt ja auf jeden Fall das letzte Mal, dass Uğur Şahin, auch der Mitgründer und bisherige Firmenchef, nochmal geredet hat. Und der hat dann auch nochmal so ein bisschen den Rückblick auf die vergangenen 18 Jahre gegeben, auf seine Ziele und die von seiner Frau und Mitgründerin Özlem Türeci, die auch gehen wird. Und er hat auf jeden Fall auch mehrfach den Mitarbeitenden gedankt, genauso wie der Aufsichtsrat auch, weil sie haben jetzt ja zuletzt auch Stellenstreichungen kommuniziert.
0: Reden wir mal darüber, was da in Zukunft passieren kann. Da stehen viele Stellen auf der Kippe. Die Unternehmensleitung ist ja gerade schon angesprochen worden, stand in der Kritik. Worum geht's da eigentlich?
1: Genau, also das waren jetzt so die großen News dieses Jahres, würde ich sagen. Erstmal, dass die beiden Gründer das Unternehmen verlassen werden zum Jahresende. Und dann haben sie jetzt auch noch diesen Monat quasi verkündet, dass bis zu 1860 Stellen wegfallen in Ida Oberstein, Marburg und in Tübingen. Also wenn man jetzt mal nur rein auf Deutschland schaut. Und genau, da gab es jetzt auch ein bisschen vom Betriebsrat Vorwürfe. Die haben gesagt, in den ersten Gesprächen sei erstmal irgendwie, das sei in einem Fiasko geendet. Jetzt hat aber auch das Unternehmen nochmal betont auf der Hauptversammlung, dass sie eine gemeinsame Lösung auch mit der Politik und mit den Kommunen finden wollen, um irgendwie doch auch Arbeitsplätze irgendwie erhalten zu können.
0: Klingt ein bisschen unkonkret.
1: Ja, auf jeden Fall.
0: Okay, jetzt setzt BioNTech in Zukunft ja offensichtlich vor allen Dingen auf die Krebsmedizin. Das scheint so das neue Tätigkeitsfeld zu sein. Aus Unternehmenssicht, welches Potenzial steckt da drin?
1: Ja, auf jeden Fall würde ich sagen, sehr viel. Es ist auch tatsächlich jetzt gar nicht super neu. Die haben das Unternehmen damals eben auch eigentlich mit Fokus auf Immuntherapien gegen Krebs und schwere Krankheiten gegründet. Und dieser Impfstoff gegen Corona war ja nur so ein, ja, ist halt passiert, ne? Sonst hätten die das auch nicht gemacht. Und BioNTech hat da super viele verschiedene Medikamente in der Entwicklung, die auch ganz unterschiedliche Wirkmechanismen haben und setzt auch viel auf sogenannte personalisierte Krebsmedizin. Das sind dann Medikamente, die zum Beispiel konkret auf den Tumor in einem Patienten zugeschnitten sind und so potenziell besser wirken könnten als herkömmliche Mittel. Und die wollen dann auch diese Medikamente, die unterschiedliche Wirkmechanismen haben, irgendwann mal miteinander kombinieren und so dann hoffentlich einen besseren Therapieerfolg noch herstellen. Und es gibt auf jeden Fall so ein paar Medikamente, eins in der Pipeline zum Beispiel, dem vorausgesagt wird, dass es Milliardenumsätze generieren könnte, weil das nämlich quasi eine Konkurrenz zu dem aktuell umsatzstärksten Medikament der Welt werden könnte. Das heißt, die Chancen und das Potenzial, was auch Analysten und Branchenexperten sehen, ist schon auf jeden Fall sehr groß.
0: Theresa Raufmann war das zur Hauptversammlung des Unternehmens BioNTech. Die hat gestern stattgefunden. Milena Fuhrmann ist hier mit dem Wetter um 20 nach 7 im WDR 5 Morgen-Echo und du hast für mich den Tag gewonnen mit deinen fantastischen Ohren.
2: Ah, oh, vielen Dank.
0: Das sind so pinkfarbene Trottel-Dinger.
2: So Neon-Dinger, die einfach
0: großartig
2: leuchten. Ein Anschreien, wie es mal so schön heißt.
0: Ne? Ja, und vielleicht ist das auch eine ganz gute Zäsur für unser Gespräch, denn sagen wir mal, extreme Gefühle haben ja manche Menschen auch im Hinblick auf das Wetter. Das ist ja ist von allem was dabei, sagen wir es mal so, ist ein bisschen frisch.
2: Ja, das stimmt. Es ist, kann ich direkt zustimmen, es ist wirklich recht kühl für Mai. Liegt vor allem daran, dass wir eben auch sehr viele kalte Luft aus dem Norden bekommen haben. Dann natürlich auch so die abkühlende Wirkung der Schauer, die immer wieder durchgezogen sind und eben viele Wolken. Es geht aber um das so ein bisschen, ich sag mal, es geht auch schlimmer. Also zum Beispiel 2010, da war es Mitte Mai noch mal deutlich frischer in Essen zum Beispiel. Da lagen am 12. Mai die Temperaturen bei nur 6,7 Grad. Also es ist schon, geht nochmal schlimmer. Aber es geht natürlich auch in die andere Richtung. Wir hatten auch schon mal 32 Grad. Mai ist allerdings schon was her, nämlich 1953 hatten wir schon mal 32 Grad im Mai. Wir liegen im Moment eher ein bisschen darunter. Normalerweise 18 bis 19 Grad so durchschnittlich im Mai. Heute

0: Es gibt eine neue Studie im Auftrag des Wirtschaftsministeriums und die sagt, die Kommunen in Deutschland, die haben doch so viel Platz, den sie mit Windkraft so nutzen könnten, um Milliarden von Euro zu verdienen. Das gucken wir uns doch mal genauer an. Was steht da drin?
1: Sie fragt, wie viel wirtschaftlicher Nutzen durch erneuerbare Energien entsteht und wie viel davon vor Ort hängen bleibt. Dazu haben die Autoren Daten aus dem Marktstammdatenregister der Bundesnetzagentur für 400 Kreise und kreisfreie Städte ausgewertet. So wurde die aktuelle Anzahl der Solar- und Windanlagen erfasst und eine Prognose aufgestellt. Wenn Deutschland Wind- und Solarenergie weiter ausbaut wie geplant, kann dadurch bis 2033 ein wirtschaftlicher Nutzen von mehr als 12 Milliarden Euro in den Regionen entstehen, die erneuerbare Energien ausbauen. Zu den Milliarden zählen auch Gewinne von Unternehmen, die von den Anlagen profitieren, zum Beispiel, weil sie als Subunternehmen für die Betreiber arbeiten oder Einnahmen von Grundstücksbesitzern. In die Kassen der Städte und Gemeinden fließt das Geld aber nicht einfach so. Sie müssen sich ihren Anteil selbst sichern. Zum Beispiel über die Verpachtung der eigenen Flächen, über die Gewerbesteuereinnahmen, Gewinnbeteiligungen oder über die Stadtwerke, die eigene Anlagen betreiben. Die Studie sagt also, Windräder und Solarparks machen Kommunen nicht automatisch reich. Städte und Gemeinden müssen richtig planen, gut verhandeln oder sich an den Solar- und Windanlagen beteiligen. So bekommen sie von diesen 12 Milliarden Euro auch deutlich mehr ab.
0: Andreas Palik war das. Also Sie haben es gehört, das Geld, das aus Windenergie entstehen könnte in den Gemeinden, würde nicht direkt in den Gemeindekassen landen, sondern zum Beispiel wird es für die Gemeinden dann interessant durch Pacht oder Gewerbesteuer über eigene Stadtwerke. Trotzdem kann das dazu führen, dass mehr Geld in der Region bleibt, wenn Städte und Gemeinden richtig planen und gut verhandeln und sich an den Solar- und Windanlagen beteiligen. Ich habe mich darüber unterhalten mit Johannes Lackmann, der ist Geschäftsführer von Hellweg Wind. Die sind unter anderem für den Bau von Windparks zuständig und er ist Elektroingenieur und er kennt sich aus mit Windkraft. Ich habe ihn gefragt, freie Fläche für neue Windparks nutzen, um so auch finanzielle Löcher zu stopfen. Das klingt total einfach. Ist es so einfach?
2: Das ist natürlich mit jeder Menge Planungsaufwand verbunden und mit bürokratischen Hemmnissen. Aber das ist in den letzten Jahren deutlich beschleunigt worden. Wir könnten also jetzt in Zukunft jede Menge Projekte umsetzen, die seit längerer Zeit geplant sind.
0: Vielleicht sollten wir mal kurz klären, wovon wir eigentlich reden. Da ist immer die Rede von freien Flächen. Was für Flächen? Was ist das? Was muss ich mir darunter vorstellen? Eine Wiese?
2: Ja, das sind Wiesen und Ackerflächen im Außenbereich. Das können auch Waldflächen sein, oft devastierte Waldflächen, wo die Fichten abgestorben sind. Also das sind alles Flächen, die in Frage kommen. Sie sollten möglichst etwas weiter weg sein von den Wohngebieten, um Störeffekte zu vermeiden. Es dürfen keine Naturschutzflächen sein und natürlich keine Tallagen. Aber alle übrigen Flächen können grundsätzlich in Frage kommen. Und es gibt in Deutschland und auch in Nordrhein-Westfalen völlig ausreichend Flächen für die Regierungsziele für den Ausbau von Windenergie. Das ist also keine Frage.
0: Jetzt gibt's ja an Windrädern im Speziellen auch immer wieder Kritik. Sie verschandeln das Landschaftsbild, heißt es. Es gibt Sorge vor Lärmbelästigung oder Naturzerstörung. Zuletzt gab es zum Beispiel im Kreis Coesfeld eine Bürgerinitiative gegen den Bau von 5 geplanten Windrädern. Vermutlich sind das gar nicht mal ausgewiesene Gegner der Windkraft an sich. Da gibt's halt Sorgen. Wie entkräften Sie die?
2: Ja, wir haben uns mit diesen Bedenken seit langem auseinandergesetzt. Und das Erstaunliche ist, dort, wo die meisten Windkraftanlagen stehen, dort gibt es die wenigsten Konflikte. Das betrifft zum Beispiel den Kreis Paderborn. Das betrifft unter anderem die Energiestadt Lichtenau mit der höchsten Dichte von Windkraftanlagen in Nordrhein-Westfalen. Die haben im Stadtgebiet, nur in einem Stadtgebiet, über 200 Anlagen. Und die planen jetzt noch weitere Flächen dazu. Einfach, weil die Gemeinde kapiert hat und auch die Bürger, dass Windkraft für sie eine lokale Wirtschaft ist.
0: Ich glaube, die Leute müssen ganz konkret verstehen, welchen Nutzen sie selbst davon haben. Beschreiben Sie den doch mal. Welchen Nutzen hat eine Gemeinde, wenn da Windräder hingestellt werden in ihre Freiflächen?
2: Zunächst mal ist der Aufwand der Gemeinden für die Ansiedlung von Windparks sehr gering. Die Infrastruktur wird von den Parkbetreibern selber bereitgestellt. Die Gemeinden haben also wenig Aufwand damit. Dann kommen Pachten für die Standorte, an Land, für Landwirte, auch an für die Gemeinden. Es werden

0: Einkommensteuern bezahlt, es werden Gewerbesteuern gezahlt. Und wir haben zum Beispiel Bürgerstromtarife gemacht. Das heißt, in den Gemeinden, wo viel Windenergie ist, wird den Bürgern ein Stromtarif angeboten, der günstiger ist als andere Stromtarife.
1: Jetzt hat ja Nordrhein-Westfalen schon 2025 einen Rekord beim Ausbau der Windenergie erreicht. Reicht das denn?
0: Ja,
1: Oder ist da noch Luft nach oben?
0: natürlich ist noch Luft nach oben, denn das, was allein das Land NRW geplant hat, die Planung ist ja erst seit letztem Jahr in Kraft. Das muss natürlich über die nächsten Jahre noch umgesetzt werden. Also da ist die Planung weitgehend abgeschlossen, aber die Umsetzung dieser Planungsziele, das wird noch einige Jahre in Anspruch nehmen.
1: Es gibt natürlich eine Delle, eine kleine in dieser Vision. Während nämlich immer mehr Windräder gebaut werden, hinkt leider der Ausbau der Stromnetze hinterher. Wie groß ist das Problem?
0: Das ist zurzeit ein riesengroßes Problem, denn unter der Ampelregierung wurde die Planung und Genehmigung für Windkraftanlagen deutlich beschleunigt. Wir hatten früher Planungs- und Realisierungszeiten von etwa 10 Jahren rund. Das ist auf 3,5 Jahre verkürzt worden. Das ist wirklich ein Erfolg der Ampel. Jetzt hätte man erwartet, dass in der gleichen Zeit auch Planung und Genehmigung von Netzen mit beschleunigt wird. Das ist aber unterblieben. Die Netzbetreiber haben sich darum nicht gekümmert, sondern die sagen weiterhin, na ja, Netzausbau dauert 10 bis 15 Jahre. Und das halte ich eigentlich schlicht für einen Dilettantismus, denn Netze ausbauen, Strommasten aufstellen, ist ja nun wirklich viel einfacher als Windkraftanlagen aufbauen. Und das muss dringend beschleunigt werden. Und wenn Frau Reiche jetzt die Ausbau der Windenergie synchronisieren will mit dem Ausbau der Netze, dann muss sie natürlich den Netzausbau beschleunigen. Und das geht natürlich auch. Man muss nicht die Windenergie ausbremsen. Das wäre fatal und das sieht auch die Wirtschaft so. Denn wenn ich weniger Strom aus Erneuerbaren im Netz habe, dann muss ich in der Zeit mehr fossile Kraftwerke betreiben und der Strom aus fossilen Kraftwerken ist deutlich teurer als der Strom aus erneuerbaren Energien. Das heißt, Verzögerung macht den Strom teurer und es schadet natürlich auch der Wirtschaft.
1: Herr Lackmann, danke für das Gespräch.
0: Ja, gerne.
1: Johannes Lackmann kennt sich aus mit Windkraft. Er ist unter anderem für den Ausbau von Windparks zuständig mit seinem Unternehmen. Und wir haben ihn gehört hier im WDR5 Morgenecho um 7.29 Uhr, weil es eine neue Studie gibt zu den Nutzen von Windkraft für die Kommunen.
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5: Es ist 7.30 Uhr. 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Die Nachrichten mit Kerstin Fischer. Guten Morgen. In London ist die Polizei heute im Großeinsatz. Dort ist eine Demonstration der rechten Szene geplant. Dazu aufgerufen hat der vorbestrafte britische Rechtsextreme Tommy Robinson. Bei einer ähnlichen Demo im vergangenen September hatte es stellenweise Ausschreitungen gegeben. Franziska Hoppen, WDR London.
6: Die britische Regierung teilte mit, sie habe 11 rechtsextremen Agitatoren die Einreise untersagt, unter anderem einer islamfeindlichen Influencerin aus den USA, einem belgischen und einem polnischen Politiker. Nach deutschen Medienberichten darf auch der AfD-Europaabgeordnete Peter Bistron nicht einreisen. Außerdem wird eine Nakba-Demonstration zum Gedenken an die Flucht und Vertreibung von Palästinensern im Zusammenhang mit der Staatsgründung Israels und dem ersten Nahostkrieg stattfinden. Die Polizei will beide Demonstrationen strikt voneinander trennen. Sie ist mit 4000 Beamten, gepanzerten Fahrzeugen und Live-Gesichtserkennung im Einsatz. Hinzu kommt das FA-Cup-Finale in Wembley. Es werden zehntausende Fußballfans in der Stadt erwartet.
5: Die USA verringern die Zahl ihrer Soldaten offenbar nicht nur in Deutschland. Die US-Armee stoppte jetzt auch den Austausch einer 4000 Mann starken Einheit, die wohl hauptsächlich in Polen eingesetzt ist. Benedikt Schäper, WDR Washington.
7: Hintergrund sei eine Anweisung des zuständigen Verteidigungsministers Pete Hegseth, die Truppen zu reduzieren. Die Entscheidung, welche Einheiten nicht verlegt werden, habe man im Pentagon der militärischen Führung überlassen, berichten die nicht weiter genannten Quellen. Sowohl Demokraten als auch Republikaner äußerten sich kritisch zu dem Beschluss. Er sende ein falsches Signal sowohl nach Russland als auch an die Partner in Europa. Ob die gestrichenen Verlegungen Teil der von US-Präsident Trump angekündigten Truppenreduzierung in Deutschland sind, ist bisher unklar.
5: Weitere Meldungen im Überblick. Die brüchige Waffenruhe zwischen Israel und der pro-iranischen Hisbollah-Miliz im Libanon wird verlängert um weitere 1,5 Monate. Das hat das Außenministerium der USA mitgeteilt, die in dem Konflikt vermitteln. Die Waffenruhe war von beiden Seiten mehrmals verletzt worden. Zuletzt wurden einem Medienbericht zufolge im Libanon 6 Menschen durch einen israelischen Angriff getötet. Bei der Neuaufstellung der FDP läuft jetzt alles darauf hinaus, dass Wolfgang Kubicki Parteichef wird. Nordrhein-Westfalens Landeschef Höhne hat seine Kandidatur zurückgezogen. Höhne will stattdessen Kubickis Stellvertreter an der FDP-Spitze werden. Gewählt wird beim Parteitag der FDP in 2 Wochen. In Wien steht heute Abend das Finale des Eurovision Song Contest an. Für Deutschland tritt die Kölnerin Sarah Engels mit der Startnummer 2 an. Die Finalshow wird ab 21 Uhr live im Ersten übertragen. 5 Länder sind in diesem Jahr aus Protest gegen die Teilnahme Israels nicht beim ESC dabei, darunter Spanien und die Niederlande.
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5: Zum Internationalen Museumstag morgen am Sonntag bieten viele Museen ein Sonderprogramm, auch in Nordrhein-Westfalen. Barbara Geschwinde, WDR Kultur.
8: Freier Eintritt, Mitmachaktionen und Führungen. Rund 400 Museen in ganz NRW beteiligen sich am Internationalen Museumstag. Angebote gibt es für alle Altersgruppen. Im Kindergartenmuseum in Bergisch Gladbach können Kinder ihren eigenen Teddy gestalten. Das LWL Industriemuseum Textilwerk Bocholt bietet mit Behind Beauty einen Blick hinter die Kulissen der Schönheitsindustrie. Das Ludwig Forum in Aachen zeigt Kurzfilme rund ums Thema Pferde. Und wer Lust hat, kann sein eigenes Steckenpferd basteln und direkt im Hof des Museums ausführen. Eine Übersicht über alle Angebote finden Interessierte auf der Seite iCom.
5: Das Wetter in Nordrhein-Westfalen. Heute gibt es einen Wechsel aus Wolken und Sonne. Dazu ziehen erst nur vereinzelt, später dann häufiger Schauer durch. Es wird aber nicht überall nass. Schleiden erreicht 12 Grad, Remscheid 13 und Aalen 15 Grad. Morgen wird es meist grau und es regnet immer wieder. Zwischendurch gibt es aber auch etwas Sonnenschein bei Werten zwischen 9 und 17 Grad. Die Zeit, es ist 7.34 Uhr. 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Die A33 Osnabrück Richtung Bielefeld ist zwischen Kreuz Osnabrück Süd und Haderberg wegen Bergungsarbeiten gesperrt. Die A40 Essen Richtung Duisburg ist zwischen Kreuz Kaiserberg und Kreuz Duisburg wegen Brückenarbeiten bis Dienstag früh gesperrt. Und die A61 Mönchengladbach-Venlo ist zwischen Kreuz Mönchengladbach und Mackenstein in beiden Richtungen bis Montag 5 Uhr gesperrt.
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1: Hier ist das Morgenecho mit Rebecca Link. Schön, dass Sie da sind. Und eine Sache, die an diesem Wochenende Leute beschäftigt, ist, dass Udo Lindenberg 80 Jahre alt wird. Uns auch. In dieser halben Stunde hier im WDR 5 Morgenecho. Wir wollen sehr gut informiert ins Wochenende bringen. Und jetzt gucken wir uns nochmal diese Sache mit der FDP an, die ja in 2 Wochen ihre neue Parteispitze wählen will. Und das ist ein interessanter Sachverhalt, denn da hatten ja 2 Leute ihren Hut in den Ring geworfen. Einmal Wolfgang Kubicki und zum anderen ein junger Politiker hier aus Nordrhein-Westfalen, Henning Höhne, Chef der nordrhein-westfälischen FDP. Und der hatte uns im April im Interview noch Folgendes gesagt.
9: Ich stand und ich stehe mit Wolfgang Kubicki im Gespräch. Wir kandidieren nicht gegeneinander, sondern für den Erfolg der Freien Demokraten.
1: So, also Sie haben es gemerkt, ne? Kampfkandidatur klingt anders. Gestern kam dann die Meldung, dass Höhne seine Kandidatur zurückzieht. Stattdessen will er Vizechef der Partei werden und dann ist es sehr wahrscheinlich, dass er das unter dem neuen Parteichef Kubicki wird, Dietrich Karl-Meurer.
10: Damit bleibt Wolfgang Kubicki der einzige Kandidat für den Parteivorsitz. Der langjährige FDP-Vize will sich Ende Mai auf dem Bundesparteitag wählen lassen. Höhne und Kubicki sagten der FAZ, sie hätten den Schritt gemeinsam vorbereitet. Beide wollten die Partei wieder stärken und die Kräfte in der FDP bündeln. Kubicki kündigte an, eng mit Höhne zusammenzuarbeiten. Die Liberalen stecken seit Monaten in einer schweren Krise. Bei der Bundestagswahl scheiterte die FDP an der 5%-Hürde und zog nicht mehr in den Bundestag ein. Auch bei mehreren Landtagswahlen verlor die Partei zuletzt deutlich. Danach trat die gesamte Parteiführung zurück. Zunächst wollte auch Ex-Fraktionschef Christian Dürr wieder kandidieren. Nach der Bewerbung von Kubicki zog er seine Kandidatur aber zurück.
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1: Wilde Zeiten für die Freien Demokraten. Gucken wir uns jetzt mal genauer an mit meinem Kollegen Julius Schmidt. Guten Morgen.
11: Guten Morgen.
1: Da gab es ja zum Beispiel solche Äußerungen wie von FDP-Vorstand Helmer Krane. Der hat von einer Entscheidung im Hinterzimmer gesprochen und meint, wenn die Partei des Wettbewerbs Angst vor innerparteilichem Wettbewerb habe, was hat sie dann noch für einen Gestaltungsanspruch? Lassen wir an dieser Stelle mal so stehen, diese Meinung. Wie sieht's denn aus mit den anderen Meinungen, durch die du dich heute mal so durchgeschaut hast?
11: Ja, also man muss sagen, die Kolleginnen und Kollegen in anderen Medien, die schießen sich vor allem gar nicht mal so auf eine der beiden Personen ein, also Kubicki oder Höhne, sondern die blicken vor allem auf das gemeinsame Auftreten und die Taktik, die die beiden gerade fahren. Die Autorin in der Frankfurter Allgemeinen Zeitung hält die Absprache für einen guten Ansatz. Sie meint, der erfahrenere und bekanntere Kubicki könne die um ihre Existenz kämpfende Partei ja schon sehr lange aufmerksamkeitstechnisch über Wasser halten, während dann der jüngere Höhne dadurch in Ruhe seine Bekanntheit aufbauen kann. Und auch der Kommentar im Spiegel hält das taktische Verhalten der Partei für die richtige Entscheidung. Der Autor meint, Kubicki an der Spitze und Höhne als Stellvertreter dahinter, dann hätte man eine Mischung aus Populismus und Reflexion, einen Mann fürs Grobe und einen für die Nuancen und vor allem wichtig in der Partei sowohl Konservative als auch Progressive mit an Bord.
1: Gibt es auch Kritik?
11: Ja, die gibt's durchaus auch. Die Autorin vom Redaktionsnetzwerk Deutschland meint zwar, es sei klug, dass die FDP den Machtkampf vermeidet, da es ohnehin schon genügend Scherben gäbe, die man aufsammeln müsse. Sie sagt allerdings auch, dass es ein gewisses Risiko gibt, dass der künftige Chef Kubicki weitere Scherben produzieren könnte. Sie meint, Lautstärke heißt nicht gleich Erfolg. Und in einem Kommentar in der Süddeutschen hieß es schon nach Kubikis Bekanntgabe der Kandidatur, Zitat, der alte Provokateur will die Liberalen vor dem politischen Ende bewahren. Der Kurs, der von ihm zu erwarten ist, dürfte ihr Verschwinden freilich eher beschleunigen. Das Handelsblatt war da allerdings anderer Meinung. Da schrieb der Autor nach der Bekanntgabe, wer ihn als Relikt vergangener Tage abtut, verkennt seine eigentliche Stärke, politische Instinktsicherheit gepaart mit der Bereitschaft, Klartext zu reden.
1: Die Medienschau mit Julius Schmidt und die FDP wird uns weiter beschäftigen hier in diesem WDR 5 Morgen. Wir haben gleich 20 Minuten vor 8.

0: Zimmer 90 waren das, eine Band aus Stuttgart. Die haben wir gehört mit Whatever hier im WDR 5 Morgen Echo, 7.42 Uhr. So, und ich sag's Ihnen jetzt einfach frei heraus. Ich habe wirklich keine Ahnung dieses Jahr, was das ESC-Finale angeht. Außer er findet in Wien statt. Und auch diesmal gibt es im Vorfeld Proteste wegen der Teilnahme Israels. Deswegen boykottieren Länder wie Spanien oder die Niederlande die Veranstaltung. Aber der Kollege vor Ort, Marc Dugge, der weiß alles. Guten Morgen.
1: Guten Morgen.
0: Wie ist denn die Stimmung im Vorfeld in Wien?
1: Ach, die Stimmung ist schon wieder sehr gut. Viele Fans sind angereist. Es gibt ja viele Partys hier rund um den ESC, abends, nachmittags auch im Euro Village. Da kommt dann ganz Europa zusammen. Das ist immer eine ganz besondere Atmosphäre. Aber man merkt eben schon, es ist ein bisschen anders. Es sind ein bisschen weniger Leute da, vor allen Dingen eben auch zum Beispiel aus Spanien, denn die machen sich immer sehr bemerkbar. Die treten da gerne mal in Rudeln auf und auch durchaus lautstark. Davon sind jetzt weniger da. Und dieses Thema Boykott, das überschattet so ein bisschen den ESC, wobei überschatten ist schon ein großes Wort. Es ist auf jeden Fall präsent. Und Dieter aus Essen zum Beispiel, ein Fan, mit dem wir gesprochen haben, der hat uns zu der Frage Folgendes gesagt.
2: Am Anfang hat man gedacht, okay, das dämpft das Ganze ein bisschen. Und dann, wenn man hier ist, dann blendet man es doch vielleicht ein bisschen aus.
1: Genau, also es wird schon auch gefeiert und alles freut sich auf heute Abend.
0: Ja, aber du hast gesagt, es überschattet schon die Veranstaltung ein bisschen, hat vermutlich etwas mit dem Teilnehmer aus Israel zu tun, der Sänger Noam Bettan. Der bekommt rund um die Uhr Schutz. Der Auftritt ist stark gesichert. Wie wirkt sich das so aus auf die Veranstaltung?
1: Also man merkt halt schon, dass die Sicherheitsvorkehrungen wirklich massiv sind. Also ich habe das in den letzten Tagen auch gespürt, als ich in die Halle reingegangen bin, zum Beispiel beim zweiten Halbfinale. Da kannst du gar nichts mitnehmen. Der wird, selbst der Regenschirm musst du draußen lassen. Keine Taschen sind erlaubt. Man wird gefilzt. Es ist auch in der Halle selbst oder um die Halle herum gibt es sehr viel Polizei. Die halten sich schon eher im Hintergrund. Also es ist jetzt nicht so, dass Wien ein Hochsicherheitstrakt sei oder so etwas, was ich jetzt auch in der Presse lesen konnte. Aber sie sind da und es ist natürlich so, dass auch der israelische Künstler eben auch geschützt wird. Er gibt wenige Interviews, wird auch von der Polizei, auch vom Mossad abgeschirmt. Und es gab ja auch einzelne kleine Störvorfälle, zum Beispiel im zweiten Halbfinale, als ein Besucher aus dem Saal getragen wurde, der lautstark protestiert hatte, der gebuht hatte, der Slogans skandiert hat. Und drei weitere wurden des Saales verwiesen. Das kann natürlich heute Abend auch wieder passieren. Sind wir gespannt.
0: Reden wir über Musik. Ein sensibles Thema ist ja immer der deutsche Beitrag, wie wir wissen. Ja. Die deutsche Teilnehmerin Sarah Engels kommt aus Köln. Fire heißt ihr Song. Wie stehen die Chancen? Sie hat ja, manche reden vom verfluchten Slot, die Nummer 2 heute Abend, ne?
1: Ganz genau. Das ist tatsächlich sehr, sehr sehr schwierig. Tessa aus Gießen ist angereist. Sie arbeitet in der Schule und die hat dazu Folgendes gesagt.
3: Ich arbeite in der Schule und die Kinder sind auch ganz begeistert davon. Die wünschen sich das immer, die wollen das hören. Aber ich glaube, auch mit dem zweiten Startplatz, es sieht nicht so gut aus. Es hat noch niemand gewonnen, der auf dem zweiten Startplatz war.
1: Das ist ein bisschen der Fluch des zweiten Startplatzes tatsächlich. Denn klar, du hast einen starken Opener, ein erster Titel, der bleibt im Ohr. Und dann holt man sich vielleicht mal ein Bier und bis zum Ende ist noch eine ganze Weile hin. Also das arbeitet nicht für Sarah Engels. Auf der anderen Seite, das, was sie hier abgeliefert hat, das kam gut an. Die Show ist super und insofern sind die Hoffnungen doch da, dass sie noch einen ganz guten Platz erreichen kann.
0: Wer sind denn die Favoriten in diesem Jahr beim ESC?
1: Also ganz vorne dran ist auf jeden Fall Finnland. Auch in den Wettbüros ist das an erster Stelle. Das klingt dann so. Also du hörst, da sind Geigen am Start und zwar eine Geige, die wird live gespielt mit sehr viel Wurf. Das ist ungewöhnlich. Normalerweise werden keine Live-Instrumente auf der Bühne gespielt. Dazu gibt's viel Feuer, ein brennender Beichtstuhl und das ist also alles doch sehr, sehr heiß im wahrsten Sinne des Wortes. Aber auch die Australier werden hochgehandelt. Da ist also Delta Goodrem mit Eclipse dabei. Große
0: ein internationaler
1: Gefühle und,
0: Star, ne?
1: Ja, absolut. Die ist auf jeden Fall ein internationaler Star und die liefert einfach auch eine ganz tolle Show ab.
0: Ja. Ja, ich bin gespannt. Vielen herzlichen Dank für diese Einblicke, Marc Dugge, falls Sie dabei sein mögen und nicht in Wien sein können. Das Erste ist für Sie da heute Abend und überträgt natürlich die ganze Show. Heute Abend Finale des Eurovision Song Contest. Ich kann dieses Wort nicht sagen. Da passieren zu viele Sachen gleichzeitig.

0: Und jetzt schauen wir mit Ihnen im Morgen-Echo hier in WDR 5 nach Großbritannien. Da ist Regierungskrise. Mal wieder, hatten wir in den letzten Jahren häufiger. Keir Starmer, der Regierungschef, sieht ziemlich angeschlagen aus. Die Kommunalwahlen für seine Partei Labour sind dramatisch schlecht gelaufen. Es gibt einen zurückgetretenen Gesundheitsminister. Außerdem gibt es einen mittlerweile ziemlich hoch gehandelten möglichen Gegenkandidaten, den Bürgermeister von Manchester, Andy Burnham. Der hat angekündigt, dass er um einen Sitz im Parlament kämpfen will, um Parteivorsitzender und dann auch Premierminister werden zu können. Quite shocking. Valerie Krall erzählt uns mehr.
1: Er hat es auf so ziemlich jede Titelseite der britischen Zeitungen geschafft. Andy Burnham, der Bürgermeister von Manchester. Manche handeln ihn schon als nächsten Premierminister. Für Keir Starmer ist er sicherlich der gefährlichste Rivale. Gestern kündigte Burnham an, dass er sich für eine Nachwahl aufstellen lassen wolle, um einen Sitz im Unterhaus zu bekommen. Erst dann könnte Burnham Starmer offiziell herausfordern. Ein Labour-Abgeordneter aus der Nähe von Manchester tritt extra für ihn zurück. Eine Nachricht, die viele in der Labour-Partei begrüßen, so wie Simon Ofer. Ich glaube, er ist zurzeit der beliebteste Politiker in Großbritannien. Und ich bin wirklich froh, dass er die Chance bekommen hat, ins Amt zu kommen. Auch wenn es eine ziemliche Herausforderung ist. Aber ich glaube, dass er die nächste Wahl für Labour gewinnen könnte. Allerdings muss Andy Burnham erstmal von einem Komitee der Labour-Partei für die Nachwahl zugelassen werden. Damit wird noch am Wochenende gerechnet. Und dann muss er die Wahl auch erstmal gewinnen. Keine leichte Aufgabe, denn im Wahlkreis Makerfield hat bei den Kommunalwahlen vergangene Woche die Rechtsaußenpartei Reform UK enorm zugelegt. Und der Reform-Vorsitzende und Brexit-Populist Nigel Farage hat bereits angekündigt, dass seine Partei alles dafür geben werde, die Nachwahl zu gewinnen. Aber
2: Andy Burnham, I think, is gambling everything on being able to beat Reform.
1: Burnham setze alles darauf, Reform schlagen zu können, sagt die Politikjournalistin Rachel Sylvester, die für die Zeitung Observer schreibt.
2: And if he can do it in Makerfield,
1: und wenn er das in Makerfield schafft, kann er sagen, ich bin der Richtige, um es mit Nigel Farage aufzunehmen. Ich schaffe es in Makerfield, ich schaffe es überall. Das ist ein ziemlich überzeugendes Argument, aber es ist natürlich auch ein Risiko. Selbst wenn Burnham die Nachwahl verlieren sollte, Keir Starmers Tage als Premierminister dürften gezählt sein. Denn auch Wes Streeting, der gestern als Gesundheitsminister zurücktrat, könnte jederzeit den Kampf um die Parteispitze offiziell eröffnen. Auch wenn seine Strategie bisher ist, auf Andy Burnham zu warten.
2: Now you've got these big alternative figures.
1: Jetzt, wo diese großen Persönlichkeiten offen sagen, dass sie die Parteiführung übernehmen wollen, glaube ich nicht, dass Starmer das überstehen kann. Er hat einfach nicht mehr die Unterstützung seiner Partei. Und genau die braucht man letztendlich, um in 10 Downing Street zu bleiben. Bis jetzt scheint Starmer allerdings entschieden, nicht zurückzutreten und macht Business as usual. Heute Morgen besuchte er eine Polizeistation in London. Fragen von Journalisten nahm er nicht an. Ewig wird Starmer aber wohl nicht schweigen können. Zumal sich auch die Briten fragen, wer in den kommenden Wochen ihr Land regieren wird und ob ein Premierminister ohne Autorität in der eigenen Partei das überhaupt noch kann.
0: Valerie Krall über die aktuelle Regierungskrise in Großbritannien, auch ein Thema, das uns noch weitergehend, tiefergehend im Detail beschäftigen wird in diesem WDR 5 Morgen-Echo. Gleich 9 Minuten vor 8. Und morgen ist ein Geburtstag, der viele Menschen interessiert. Udo Lindenberg wird 80. Ich war tatsächlich vor etwa einem Jahr im Hotel Atlantic in Hamburg. Ich habe da nur Kaffee getrunken. Ja, was anderes kann ich mir da nicht leisten. Nicht, dass hier Missverständnisse entstehen. Das Hotel, in dem Udo Lindenberg seit Mitte der 1990er Jahre Räumlichkeiten nutzt und tatsächlich steht in der Hotelbar ein großer, schöner Konzertflügel. Udo Lindenbergs Geburtstag wird ja an vielen Orten gefeiert, zum Beispiel in einer Ausstellung in Hamburg, Udo Versum, aber auch in Gronau, in seiner Heimatstadt, gibt es eine Ausstellung zu Udo Lindenberg. Und einige Kolleginnen und Kollegen haben ein Tribute-Album mit Coverversionen seiner Songs aufgenommen. We Love Udo heißt das. Jetzt ein Blick auf das Geburtstagskind mit Susanne Hasenjäger aus Hamburg natürlich.
3: Dann hatte ich so eine Flaute, eine Krise, eine fiese, miese, kleine Midlife-Krise, die hat ja jeder mal, die hatte ich mir auch mal. Und jetzt ist der Erfolg ja noch viel größer als in den 70er Jahren, 80er Jahren und so. Und das habe ich gelernt, dass alles geht.
4: Ich mach mein Ding, egal was die anderen erwarten.
5: Und Sein Ding macht er. Als Musiker, Maler, Zeuge und kritischer Begleiter deutscher Geschichte und Mahner für den Frieden. Alles mit diesem Nuscheln, dem Hut, der Sonnenbrille hinterm Zigarrenrauch, dem tänzelnden Schritt. Udo Lindenberg ist seine eigene Marke.
3: Den Udo ja eben auch ein bisschen dann so ausgedacht. Ja? Er war in mir angelegt, aber halt noch nicht so kultiviert. Erst so ein bisschen entworfen und dann wurde es immer mehr der echte Udo.
6: Und überhaupt ist heute wieder alles klar.
5: 1946 im westfälischen Gronau geboren, will er früh raus aus der Enge, kommt 1968 nach Hamburg.
3: Ich kam nach Hamburg und ich hatte das Feeling hier in dieser Stadt, das ist eine Stadt, die bringt mir Glück. Und ich bringe der Stadt auch Glück und das passt gut zusammen. Und ich gehe auf die Ripperbahn und dann kommen wir zusammen und dann geht das ab wie Luzi. Ne?
5: Und ab ging die Luzi für Hamburgs Ehrenbürger Lindenberg und seine Panikband Anfang der 70er mit Rockmusik, mit deutschen Texten.
3: Und dann habe ich gedacht, es muss doch gehen in Deutsch. Es muss irgendwie gehen. Und einer wird kommen, das habe ich ganz genau gewusst. Einer wird kommen und bringt das. Und vielleicht bin ich das.
6: Auch im Norden, hinter den Deichen.
7: Das ist für mich der Godfather auf deutschsprachige Pop-Rockmusik. Und er war der Erste, der es geschafft hat, die deutsche Sprache in einen nicht kitschigen Textzusammenhang zu bringen. Und das ist das, wovon wir jungen Songwriter natürlich uns was abgeschaut haben.
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5: Ob Johannes Oerding oder Rapper Apache 207 mit dem Udo 2023 mit 76 seinen ersten Nummer-1-Hit hatte, Lindenberg ist Inspiration und Vorbild, weil er authentisch ist und Haltung zeigt. Ob als musikalischer Wegbereiter der deutschen Wiedervereinigung,
9: entschuldigen Sie, ist das der Sonderzug nach Pankow?
5: Oder als kritischer Beobachter der Weltpolitik. Lindenberg mischt sich ein.
10: 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Wir sind mehr als du glaubst.
3: Kannst du als Sänger eigentlich irgendwas bewegen mit den Songs? Kannst du wirklich irgendwas erreichen? Wollen wir ja mal. Wir sind ja mal angetreten mit sowas. Wir können auch die Welt verändern.
5: Und so macht er auch mit 80 weiter, setzt sich für die bunte Republik Deutschland ein. Ein nachdenklicher, kluger Kopf, der da hinter den flotten Sprüchen und unter dem Hut steckt.
3: So einen ganz guten Draht mit dem Tod, ich kenne ihn ja schon ein bisschen länger, der war schon öfter mal da, zu einer Bar, sagt, ey, ich komm dich mal irgendwann abholen. Und so, ne? Jetzt hab ich so, Alter, verpiss dich, Sensemann, verpiss dich. Gerade den Club der 100-Jährigen hier aufgemacht. Und ich bleibe hier noch lange im Stadion, noch lange singen und das Mikro schwingen. Und wir haben noch viel vor. Ich kann den Fans das auch gar nicht antun, aufzuhören, weißt du, ne? Und mir selber auch nicht, weil es ist so ein geiler Flash, unterwegs zu sein, mit der Band große Shows zu machen und diesen Abenteuerleben zu leben, ne?
0: Udo Lindenberg wird 80 morgen. Glückwunsch von uns auch.

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1: Guten Morgen. Was mich umtreibt, wirklich umtreibt, ist, wie wir uns immer mehr an den Krieg als neue Normalität gewöhnen. Er taucht täglich in den Nachrichten auf. Ukraine, Gaza, Libanon, jetzt Iran. Über andere Kriegsschauplätze wird fast gar nicht mehr berichtet. Sudan, Kongo, Haiti. Es gibt eine neue Aggressivität der Großmächte. Das Völkerrecht wird einfach gebrochen. Und wir geben angesichts dieser Entwicklungen Unsummen für Rüstung aus, um als Europa selbstverteidigungsfähig zu werden. Doch was tun wir eigentlich zur Förderung von Friedensfähigkeit? Nach den Erfahrungen der verheerenden Weltkriege des letzten Jahrhunderts gab es die Einsicht, nie wieder Krieg. Krieg soll nach Gottes Willen nicht sein, so die Vollversammlung des Ökumenischen Rates der Kirchen 1948. Doch solche Appelle wirken angesichts der täglichen Nachrichten oft hilflos, fast naiv. Es ist das Wesen des Krieges, Leben zu töten und Sinn zu zerstören. Deswegen müssen Worte scheitern. Kriege sind menschengemachte Gewalt von geradezu dämonischem Charakter. Sie traumatisieren weite Teile einer Bevölkerung oft über Jahrzehnte. Sie vernichten wahllos Menschen, Natur, Kultur, Häuser, Zukunft. Und ich merke, es ist wichtig, einer sich selbst bestätigenden Logik militärischer Gewalt entgegenzutreten. Obwohl alle oder fast alle Menschen Frieden wollen, ist er eben nicht selbstverständlich. Wir müssen ihn pflegen, hüten, schützen, bewahren und suchen. Immer wieder suchen. Denn Frieden ist leicht zu zerstören, aber nur schwer und langwierig wieder zu gewinnen. Selig sind die Friedenstiften, denn sie werden Gottes Kinder heißen. So sagt es Jesus am Anfang der Bergpredigt. Und das brauchen wir. Menschen, die sich für Frieden engagieren und Medien, die davon berichten. Wir müssen lernen, wie man Konflikte vermeidet und wenn es zu ihnen kommt, wie man wieder herausfindet. Und als Christ bin ich überzeugt, wir brauchen Gemeinschaft, Gebet, Hoffnungsbilder und Lieder, damit wir nicht friedensmüde werden. Und damit unsere Kinder anders groß werden als nur mit Bildern von Krieg und Gewalt. Schließen möchte ich mit einem ökumenischen Glaubensbekenntnis von 1990, das mich in meiner Hoffnung auf Frieden stärkt. Ich glaube an Gott, der die Liebe ist und der die Erde allen Menschen geschenkt hat. Ich glaube nicht an das Recht des Stärkeren, an die Stärke der Waffen, an die Macht der Unterdrückung. Ich glaube an Jesus Christus, der gekommen ist, uns zu heilen und der uns aus allen tödlichen Abhängigkeiten befreit. Ich glaube nicht, dass Kriege unvermeidbar sind, dass Friede unerreichbar ist. Ich glaube nicht, dass Leiden umsonst sein muss, dass der Tod das Ende ist, dass Gott die Zerstörung der Erde gewollt hat. Ich glaube, dass Gott für die Welt eine Ordnung will, die auf Gerechtigkeit und Liebe gründet und dass alle Männer und Frauen gleichberechtigte Menschen sind. Ich glaube an Gottes Verheißung eines neuen Himmels und einer neuen Erde, wo Gerechtigkeit und Frieden sich küssen. Ich glaube an die Schönheit des Einfachen, an die Liebe mit offenen Händen, an den Frieden auf Erden. Ihr Thorsten Latzel, Präses der Evangelischen Kirche im Rheinland.
0: 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Es ist 8 Uhr. 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
2: Die Nachrichten mit Robert Lewin. Guten Morgen. Israel und der Libanon haben eine Verlängerung ihrer Waffenruhe vereinbart um 1,5 Monate. Allerdings war die bisherige Waffenruhe sehr brüchig und auch heute wurden wieder tödliche Angriffe gemeldet. Wie das mit der Verlängerung zusammenpasst, erklärt aus Beirut Moritz Behrendt für WDR aktuell.
3: Ohne diesen Krieg wird es die Verhandlungen vermutlich gar nicht geben. Gefechte und Diplomatie sind da auf gewisse Weise ein unzertrennliches Paar, aber es bleibt eine klare Zwickmühle. Israel will sich nicht aus dem Libanon zurückziehen, wenn der libanesische Staat nicht konsequent gegen die Hisbollah vorgeht. Die libanesische Regierung wiederum sagt, wie sollen wir das tun, wenn unser Land unter Beschuss ist, auch Soldaten unserer Armee von Israel beschossen werden, ebenso wie Kinder und Rettungssanitäter. Ein Vorgehen gegen die Hisbollah sei nur möglich, wenn die Waffen ruhen.
2: Der Eurovision Song Contest wird heute entschieden. Das erste überträgt ab 21 Uhr die Finalshow live aus Wien. Für Deutschland tritt die Kölnerin Sarah Engels mit dem Song Fire an. Sie hofft auf Unterstützung aus der Heimat.
4: Wir sind darauf angewiesen, dass wir auch spüren, Deutschland steht hinter uns und stärkt uns den Rücken sozusagen, egal was dann letztendlich passiert. Und das ist auch, mein Wunsch gewesen und umso schöner, als ich dann nach dem Halbfinale die ganzen tollen Nachrichten gesehen habe.
2: Im vergangenen Jahr landete Deutschland im Mittelfeld. Dieses Jahr hat der Wettbewerb etwas weniger Teilnehmer. 5 Länder sagten aus Protest gegen die Teilnahme Israels ab, darunter Spanien und die Niederlande. Weitere Meldungen im Überblick. In London ist die Polizei heute mit etwa 4000 Kräften im Einsatz. In der britischen Hauptstadt ist eine Großdemonstration der rechten Szene geplant. Dazu aufgerufen hat der vorbestrafte Rechtsextreme Tommy Robinson. Bei einer ähnlichen Demo im vergangenen September hatte es stellenweise Ausschreitungen gegeben. Die USA verringern die Zahl ihrer Soldaten offenbar nicht nur in Deutschland. Die US-Armee stoppte jetzt auch den Austausch einer 4000 Mann starken Einheit, die wohl hauptsächlich in Polen eingesetzt ist. Ob das dauerhaft ist, ist noch unklar. Polen, ein besonders enger Verbündeter der USA, wurde von der Entscheidung offenbar überrascht. Bei der Neuaufstellung der FDP läuft jetzt alles darauf hinaus, dass Wolfgang Kubicki Parteichef wird. Nordrhein-Westfalens Landeschef Höhne hat seine Kandidatur zurückgezogen. Höhne will stattdessen Kubickis Stellvertreter an der FDP-Spitze werden. Gewählt wird beim Parteitag der FDP in 2 Wochen. In der Fußball-Bundesliga steht heute das Saisonfinale an. Besonders spannend ist noch der Abstiegskampf. Die 3 Teams am Tabellenende sind alle punktgleich. Heidenheim, Wolfsburg und St. Pauli. Im Kampf um den letzten Champions-League-Platz hat Leverkusen noch Chancen, ist aber auf Ausrutscher der Konkurrenten Hoffenheim und Stuttgart angewiesen.
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2: Zum Jahrestreffen des Classic Cadillac Clubs Deutschland sind gerade viele historische Fahrzeuge in der Eifel unterwegs. Treffpunkt ist das Kloster Steinfeld in Kall. Silke Ettershagen für WDR aktuell.
5: Für Cadillac-Liebhaber, Oldtimer-Freunde und Technikfans der pure Genuss für Augen und Ohren. Klassische Modelle der 1950er Jahre mit markanten Heckflossen bis hin zu neueren Fahrzeugen der Marke. Viele sind seltene Sammlerstücke und prägen bis heute das Bild amerikanischer Automobilgeschichte. Beim Cadillac-Treffen sind die alten Schätze nicht nur vor der Kulisse des Klosters Steinfeld zu sehen, sondern auch bei Ausfahrten wie heute zum Radioteleskop Effelsberg.
2: Das war WDR aktuell. Das Wetter in Nordrhein-Westfalen bringt heute mal Sonne, mal Wolken und erst vereinzelt Schauer, später häufiger. In Gummersbach bis 12 Grad, Warburg 14 und in Köln 16 Grad. Morgen wird es meist grau und immer wieder nass, die Sonne kommt seltener durch, dazu 9 bis 17 Grad. Auch am Montag mehr Wolken als Sonne mit Schauern, vereinzelt auch Gewittern, Höchstwerte 14 bis 18 Grad. Die Zeit 8.04 Uhr. WDR 5, die Verkehrslage. Die A40 Essen Richtung Duisburg ist zwischen Kreuz Kaiserberg und Kreuz Duisburg wegen Brückenarbeiten bis Dienstag früh gesperrt. Und die A61 Mönchengladbach-Venlo ist zwischen Kreuz Mönchengladbach und Mackenstein in beiden Richtungen bis Montag 5 Uhr gesperrt.
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6: Mit Rebecca Link, guten Morgen. Das deutsche Unternehmen BioNTech hat einen der weltweit erfolgreichsten Impfstoffe gegen Covid entwickelt und trotzdem gibt's jetzt Entlassungen bei dem Unternehmen. Was da los ist, das gucken wir uns etwas genauer an in dieser halben Stunde hier im WDR 5 Morgenecho. Wir wollen Sie ja gut informiert in den Tag bringen. Und jetzt schauen wir auf ein Zusammentreffen, das viele Menschen beschäftigt. Zurzeit zum ersten Mal seit 2016 hat ja Donald Trump, der amerikanische Präsident, China besucht und Regierungschef Xi Jinping getroffen. Was bei diesem Treffen wirklich herausgekommen ist, was das für Europa bedeuten kann, alles Fragen, die wir jetzt besprechen können mit Felix Li, deutsch-chinesischer Journalist und Redakteur beim Dossier Geoökonomie der Süddeutschen Zeitung. Und er hat auch schon vorher lange aus China berichtet für andere Zeitungen wie Taz und die Zeit. Morgen, Herr Li.
7: Guten Morgen aus Taipeh.
6: Ja, das sollte ich vielleicht noch anfügen. Sie sind gerade in Taiwan, auch ein interessanter Punkt, der in diesem Gespräch eine Rolle spielen wird. Vielleicht erstmal zum Treffen selber. Trump trifft Xi Jinping. Was war für Sie das wichtigste Ereignis dieses Treffens?
7: Ja, dass sie sich überhaupt treffen tatsächlich, weil es ist jetzt ja tatsächlich 9 Jahre her, dass sich ein US-Präsident mit dem chinesischen Staats- und Parteichef getroffen hat. Das war auch Trump in seiner ersten Amtszeit. Und Biden hat sich ja mehr oder weniger geweigert, sich überhaupt mit dem Staats- und Parteichef des großen Rivalen zu treffen. Also das an sich ist sicherlich schon was Besonderes in diesen Zeiten. Ansonsten ist da zumindest nach außen hin oder auf den ersten Blick hin ja nicht wahnsinnig viel herausgekommen, auch wenn Trump so ein bisschen das Gegenteil behauptet.
6: Taiwan, wo sie sich gerade aufhalten, spielt natürlich im Hintergrund eine wichtige Rolle wegen der berühmten Taiwan-Frage. Hochkomplexes Thema, ein Streit, der viele, viele Jahrzehnte alt ist zwischen der Volksrepublik China, also Festland, und Republik China, also Taiwan, über den Status der Insel Taiwan und zugehörigen Inseln. In aller Kürze, worum geht's hier?
7: Naja, ja, der Streit ist zwar sehr lange. Es geht darum, dass Peking Taiwan beansprucht, auch wenn Taiwan nie Teil der Volksrepublik war. Das muss man immer betonen. Nämlich als die Volksrepublik gegründet wurde, da war Taiwan de facto schon eine unabhängige Republik. Also Teil Chinas, ja, aber nicht Teil der Volksrepublik. Nun muss man sagen, dieser Konflikt, den gibt es seit dem Ende des Zweiten Weltkrieges. Aber es gab durchaus mal Zeiten, wo Peking sich im Grunde eigentlich mit dem Status quo so weit zufrieden gegeben hat und Taiwan so vor sich weinen, dass sie sogar relativ verhältnismäßig gute Beziehungen pflegte. Nicht so sehr politischer Art, aber vor allem wirtschaftlicher. Also Taiwaner waren zeitweise die größten Investoren in China und haben auch sicherlich ganz maßgeblich zum Aufstieg Chinas zur zweitgrößten Volkswirtschaft beigetragen. Das hat sich natürlich jetzt zuletzt in den letzten Jahren gerade unter Xi Jinping massiv verändert. Xi Jinping geht sehr viel aggressiver als seine Vorgänger vor gegen Taiwan und versucht, Taiwan tatsächlich einzuverleiben. In Taiwan wiederum ist inzwischen eine sehr dynamische Demokratie und die Leute hier zunehmend, inzwischen die weite Mehrheit, möchte überhaupt nicht mehr Teil Chinas werden. Teil der Volksrepublik sowieso nicht, aber auch Teil Chinas nicht. Und insofern hat sich der Konflikt zuletzt massiv zugespitzt, vor allem aber, weil Xi Jinping doch sehr, sehr viel aggressiver hier auftritt.
6: Und eine wichtige Frage in dem Zusammenhang ist für China natürlich auch, wie sich die USA dazu verhalten würden. Also flapsig ausgedrückt, würde Amerika die Füße stillhalten, wenn China zugreift. Was denken Sie?
7: Naja, das war immer bislang die sehr, sehr geschickte Strategie der Amerikaner, die sich offiziell, oder was heißt offiziell, die sich mehr oder weniger als Schutzmacht Taiwans immer ausgegeben hat, das aber immer so ein bisschen offen gelassen hat, um unberechenbar zu bleiben. Also Herr Biden, der Vorgänger von Trump, hat diese Rolle der USA geradezu perfektioniert, kann man sagen. Weil anders jetzt als, ich sag jetzt mal, Putin in der Ukraine, möchte Xi Jinping schon sicher gehen, wenn er Taiwan einnimmt, dass das auch mit Sicherheit klappt. Und solange die Amerikaner da aber es weitgehend im Unklaren lassen, wie inwieweit sie sich da einmischen würden, scheint Peking sich das nicht so recht zuzutrauen. Und ob Trump diese Strategie weiterhin so perfekt zu initiieren weiß, das ist halt die große Frage. Ich glaube, dieser Besuch jetzt, der hat so ein bisschen zur Tendenz doch mehr dazu geführt, dass die USA tatsächlich vielleicht nicht sich ganz so stark für Taiwan einsetzen würde. Und das ist natürlich schlecht für diese demokratische Insel hier.
6: Es gibt ja viele Leute, die dieses Treffen beobachtet haben, die so das Gefühl haben, Trump hat da eher wieder das Abschließen von sogenannten Deals in den Vordergrund gestellt. Also es ging um Flugzeuge und solche Dinge, statt China auf rein politischer oder geopolitischer Ebene auch zu konfrontieren. Wie schätzen Sie das amerikanische Anliegen an China ein?
7: Ja, das ist halt das Problem. Herr Trump scheint nicht besonders geopolitisch, auch nicht besonders geoökonomisch zu denken, also auch nicht langfristig. Ihm geht es, er scheint vor allem immer so die kurzfristigen Deals im Blick zu haben. Und jetzt hat China mehr oder weniger sich bereit erklärt, 200 Boeing-Maschinen abzunehmen. Und dass sich da ein US-Präsident, ich sage jetzt mal so, billig abspeisen lässt, das ist natürlich dann schon bitter. Was aber hinter den Kulissen doch passiert, weil in Washington sitzen doch auch unter den Republikanern, auch im Kongress, doch sehr mächtige Menschen, die sehr wohl wissen, was für eine wichtige Rolle Taiwan auch mittellangfristig geopolitisch im Indo-Pazifik, was für eine wichtige Rolle spielt. Und ich glaube, ich habe schon den Eindruck, die haben bislang zumindest versucht, Trump zu bremsen, dass der nicht sich zu sehr, zu schnell da auf Peking einlässt.
6: Schaffen wir noch eine ganz kurze Einschätzung. Wo steht zwischen diesen beiden Playern Europa?
7: Europa spielt da leider überhaupt keine Rolle. Das ist sehr, sehr bitter, weil wenn es tatsächlich zu einer Eskalation des Konfliktes hier kommen würde, dann würde Europa schon auch sehr, sehr hart getroffen werden. Es kommen nämlich wahnsinnig viele wichtige Produkte, vor allem die Hochleistungschips aus Taiwan. Aber es geht ja nicht nur um Taiwan selbst, sondern es geht um die ganze Region und es geht zuletzt auch um die China-Geschäfte, wo vor allem die deutsche Wirtschaft ja sehr involviert wird. Also wenn es hier eskalieren würde, würde das all das getroffen werden und Europa wäre sehr hart getroffen. Strategisch spielen sie aber leider hier gar keine Rolle, weil die Europäer sich da auch sehr zögerlich verhalten. Das Gute ist, Taiwan verlässt sich auch nicht auf Europa. Insofern werden da auch keine großen Hoffnungen geschürt mit Blick jetzt auf den Westen, also auf Europa.
6: Herr Lee, vielen Dank für das Gespräch.
7: Danke Ihnen.
6: Felix Lee, deutsch-chinesischer Journalist, ist in der Süddeutschen Zeitung für das Dossier Geoökonomie mit zuständig. Wir haben geredet über das Treffen zwischen dem amerikanischen Präsidenten und dem chinesischen Regierungschef. Und hier ist das Morgenecho und WDR 5, 8.12 Uhr. Heute das große Finale des Eurovision Song Contest in Wien für Deutschland am Start. Sarah Engels aus Köln. Und Nils Dams stellt uns Sarah Engels und ihren Song vor.
8: Es sind 160 Millionen Zuschauer.
9: Es wird der größte Auftritt ihrer Karriere.
8: 3 Minuten habe ich Zeit, um irgendwie das Beste aus mir rauszuholen, um Deutschland zu repräsentieren.
9: Am Samstag gegen 21.20 Uhr singt Sarah Engels für Deutschland Fire. I'm on fire, fire.
8: Also ich glaube, ich hätte es mir zum Beispiel vor einigen Jahren nie vorstellen können, weil ich selber mich noch gar nicht bereit dazu gefühlt hätte. Es war einfach ein Weg. Es war die kleine Sarah, die mit 17 Jahren angefangen hat, vor der Kamera zu stehen. Und es war ein langer Prozess, ein langer Weg, bis ich die Frau geworden bin, die ich heute bin.
9: Sarah Engels wird 1992 in Köln geboren. Ein Teil ihrer Familie stammt aus Italien.
8: Also meine Familie aus Italien ist tatsächlich dann jetzt für Deutschland, weil ich natürlich dabei bin.
9: Bekannt wird sie durch die Castingshow Deutschland sucht den Superstar. Sarah Engels ist ehrgeizig. 2009 und 2010 scheidet sie früh aus, tritt aber wieder an. 2011 wird sie Zweite hinter dem Sänger Pietro Lombardi. Die beiden kommen zusammen, heiraten und treten auch gemeinsam auf. Nicht nur die Musik, auch die Beziehung wird öffentlich diskutiert, vor allem als sie zerbricht. Aus Sarah Lombardi wird wieder Sarah Engels. Sie macht alleine weiter, auch als Schauspielerin im Fernsehen oder in Musicals wie Moulin Rouge. Sie steht aber auch auf einer sehr viel größeren Bühne, im Internet. 1,8 Millionen User folgen ihr bei Instagram. Sarah Engels teilt im Netz Persönliches.
10: Ich muss sagen, bei uns allen, wir haben ja ein sehr, sehr großes Frauenteam, was ich glaube aus 80 oder 90% aus Frauen besteht. Und alle, bei uns allen kickt gerade so richtig PMS. Man sieht so ein bisschen an meinen geschwollenen Augen.
9: Und wirbt auch für Produkte, eine wichtige Einnahmequelle. Im Netz wird sie aber auch immer wieder hart kritisiert. Als sie vor dem ESC ihren Song Fire mit Kindern in Afrika singt und davon ein Video postet, gibt es Reaktionen wie diese.
11: Also Sarah Engels zensiert ihre eigenen Kinder, weil sie nicht möchte, dass ihre Kinder im Netz zu sehen sind. Aber wieso gilt der gleiche Schutz dann nicht für afrikanische Kinder?
9: Sarah Engels löscht das Video später. Der Eurovision Song Contest in Wien ist eine neue Karrierestufe für sie.
10: Und was für mich besonders spannend ist, dass es zum ersten Mal so ist, dass man mich auch international wahrnimmt. Das heißt, es gibt ganz viele Reaction-Videos auf meinen Song. Das ist für mich alles so abenteuerlich.
9: Die Platzierung beim ESC sei ihr nicht so wichtig und zur Kritik und ihren Siegchancen sagt sie:
8: Man muss das Ganze mit Humor nehmen und das habe ich gelernt. Ich möchte ja Deutschland repräsentieren und ich möchte zeigen, ey, Deutschland kann cool sein. Deutschland kann auch Positivität ausstrahlen und wir können auch ganz anders. Und ich möchte wirklich da noch mal eine ganz andere Seite von Deutschland zeigen und zwar eine positive Seite.
6: Sarah Engels vertritt heute Deutschland beim Finale des Eurovision Song Contest. Nils Dams war das hier im WDR 5 Morgen Echo, 7:15.

0: Portugal, The Man und Naked mit Glide gehört im WDR 5 Morgenecho 18 nach 8. Und wir gucken aufs Wetter mit Milena Fuhrmann. Wie läuft das heute?
1: Heute wird es so ein Wechsel aus Sonne und entsprechend Wolken. Dazu gibt es auch ein paar Schauer, die durchziehen. Jetzt im Laufe des Vormittags eher vereinzelt. Im Laufe des Tages dann allerdings immer häufiger. Aber auch da mit einer Einschränkung. Denn es wird nicht überall nass. Also es wird sicherlich auch Orte geben, die kommen komplett trocken durch diesen Tag bei Temperaturen bis an die 16 Grad, die wir heute erwarten. Ist noch nicht ganz das, was man so im Mai durchschnittlich noch zu Buche schlagen kann. Aber ich kann an dieser Stelle schon mal sagen, dass die nächste Woche tatsächlich peu à peu dann wärmer wird.
0: Wir müssen kurz darüber reden. Ich habe so absurde Temperaturen fürs nächste Wochenende wie 29 Grad gehört.
1: Okay, das... jetzt komme ich ins Schwitzen. Ja. Soweit kann ich noch gar nicht gucken, um da jetzt irgendwie eine seriöse Aussage zu treffen. Ich kann aber schon mal bis Mittwoch eine kleine Tendenz sagen und da sehe ich jetzt in meiner Glaskugel 21 Grad.
0: Das ist ein kleiner Unterschied. Wir beobachten das.
1: Ja, vielen herzlichen Dank.
0: Ne? Milena Fuhrmann mit dem Wetter.

0: Und hier ist das Morgenchen wieder 5 um 19 nach 8. BioNTech aus Mainz ist eins der international bekanntesten deutschen Unternehmen, vermutlich, weil BioNTech zu den Unternehmen gehört, die einen erfolgreichen Impfstoff gegen Covid entwickelt haben. Trotzdem ist da so ein bisschen Unmut. Gestern war Hauptversammlung. Klar ist nämlich, BioNTech wird knapp 1900 Stellen streichen und will auch die mRNA-Produktion in Deutschland quasi einstellen. Auch ein Chefwechsel steht an. Was da los ist, erzählt uns Thorsten Weig.
1: Stellenstreichungen, Werksschließungen und der angekündigte Wechsel an der Unternehmensspitze haben BioNTech zuletzt beschäftigt. Viel Unruhe beim großen deutschen Hoffnungsträger in der mRNA-Forschung. Auf der virtuellen Hauptversammlung demonstrierten die Verantwortlichen Ruhe und den Blick in eine erfolgreiche Zukunft mit Krebstherapien. Der Aufsichtsratsvorsitzende Helmut Jeckle, Zitat:
2: Die Vision von BioNTech ist klar. Forschung in greifbare Therapieerfolge übersetzen, besonders im Bereich der Onkologie. In den vergangenen Jahren hat das Unternehmen seine Pipeline systematisch ausgebaut.
1: In der Pipeline sind Dutzende Produkte. Bis 2030 soll das Produktportfolio für Krebstherapien auf mehrere Medikamente anwachsen, teilte das Unternehmen mit. Dafür ist jedoch viel Geld notwendig. Das hat BioNTech noch aus der Zeit der Pandemie, dank des Corona-Impfstoffs, rund 17 Milliarden Euro. Das Kapital ist notwendig für die weitere Entwicklung, denn die Umsätze mit dem Corona-Impfstoff sind zuletzt immer weiter eingebrochen, im vergangenen Jahr auf knapp 3 Milliarden Euro. Anleger spekulieren auf langfristige Erfolge, erklärt Anlegervertreter Andreas Schmidt von der Schutzgemeinschaft der Kapitalanleger.
3: Die vielen Verluste sind relativ zu sehen. Sie machen ein riesiges Forschungsprogramm und dann ist es normal, dass man Verluste macht. Raufgehen wird es dann, wenn sie Erfolge in der Krebstherapie haben. Das ist das Einzige, was zählt. Aber dann besteht meiner Ansicht nach sogar ein riesiges Potenzial, weil alle Produkte, die sie erforschen, sind riesengroße Märkte. Lungenkrebs, Bauchspeicheldrüsenkrebs, Gebärmutterhalskrebs, alles große Indikationen.
1: Werden die Therapien zugelassen, winken Milliardenumsätze. Bis es soweit ist, hat BioNTech zuletzt Kosten reduziert. Rund 1900 Stellen sollen wegfallen. Betroffen sind Mitarbeitende in Idar-Oberstein, Marburg und Tübingen. Besonders tragisch

0: 2022. Sie haben mitbekommen, dass es der FDP nicht gut geht. Aus dem Bundestag sind sie raus, aus vielen Landesparlamenten auch. Und jetzt braucht die Partei eine neue Spitze. Die alte gibt's ja nicht mehr. Beim nächsten Parteitag in 2 Wochen ungefähr soll die gewählt werden. Da hatte sich kürzlich selbst ins Rennen gebracht Henning Höhne, Landeschef der nordrhein-westfälischen FDP. Aber jetzt kommt's anders. Henning Höhne ist sozusagen zurückgetreten vom Antritt, statt bei der Wahl des neuen Parteichefs gegen Wolfgang Kubicki anzutreten, will er jetzt Kubickis Stellvertreter werden. Das heißt, Kubicki ist der einzige Kandidat. Interessante Situation. Gucken wir an mit Stefan Marschall, Politikwissenschaftler an der Uni Düsseldorf. Morgen, Herr Marschall.
1: Guten Morgen, Frau Link.
0: Das ist ja eine interessante Entwicklung, oder?
1: Ja, es ist interessant, aber es ist strategisch schlau, was da passiert. Man erspart sich nun auf dem Parteitag eine Kampfabstimmung, die ja immer Gewinner und Verlierer produziert, sowohl auf Seiten der Kandidaten, aber auch auf Seiten derer, die abstimmen. Und das hätte die Partei noch ein wenig mehr strapaziert, als sie ohnehin strapaziert ist. Und insofern ist das ein schlauer Move gewesen, der jetzt gemacht wurde.
0: Schauen wir mal auf prägende Gesichter der Partei wie Christian Lindner oder auch Guido Westerwelle. Kubicki ist ja auch so einer, seit 1971 in der Partei. Also der ist länger Parteimitglied als Höhne auf der Welt ist. Womit er andererseits nicht gerade, sagen wir mal, die Parteijugend repräsentiert. Was sagt das über die Erneuerungschancen der FDP, wenn Kubicki jetzt Chef wird?
1: Ja, gut, ich würde Kubicki eher lesen, das ist eine lebensrettende Maßnahme für die FDP. Also es geht darum, dass die FDP jetzt überhaupt noch stattfinden muss in irgendeiner Form. Und sie ist nicht mehr oder kaum noch Parlamenten vertreten. Und wenn die Umfragen sich bewahrheiten, wäre sie im nächsten Jahr, Mitte nächsten Jahres nur noch in einem Landesparlament vertreten. Also das ist eine existenzbedrohende Situation, in der die FDP ist. Und da ist Kubicki jetzt eine Art Retter in der Not, vielleicht auch eine Art Mission Silberlocke in der FDP, in der es darum geht, jetzt wird mehr Aufmerksamkeit für die FDP zu gewinnen für dieses eine Jahr. Und es ist ja auch gleichzeitig eine Art Teamlösung, die da gefunden wurde. Die nächste Generation steht dann ja schon auch vor der Tür und ist mit Henning Höhne ja auch an Bord.
0: Für welchen Kurs steht denn jetzt dieses neue Team?
1: Ja, beide vertreten unterschiedliche Perspektiven innerhalb der FDP. Henning Höhne gilt eher als jemand, der die liberale Mitte vertritt und hier insbesondere im Bereich der Bildungspolitik profiliert ist. Wolfgang Kubicki ist wirtschaftsliberal und hat teilweise aber auch ein paar Ausschläge nach rechts. Also von daher auch unterschiedliche Strömungen, die hier zusammengebunden werden. Auch das eine Lösung, die ja integrieren soll, die die verschiedenen Richtungen innerhalb der Partei zusammenbringen soll.
0: Sie reden ja von einer klugen Strategie, ne, die hier gerade umgesetzt wird. Und diese Strategie scheint ja auch zu beinhalten, Höhne dann so ein bisschen in Stellung zu bringen, um dann eben in nächster Zukunft vielleicht mehr Verantwortung in der Partei zu übernehmen. So sehen das ja viele. Sie auch?
1: Ja, ich würde das so lesen, dass da tatsächlich auch schon eine Perspektive aufgebaut wird. Es ist klar, und das hat Kubicki auch immer gesagt, dass er nur eine Zwischenlösung sein kann, dass er nicht die Zukunft der Partei ist. Aber er ist derjenige, der es schafft, aufgrund seiner Prominenz, aufgrund auch seiner markanten Sprache und seiner Provokationen, der Partei wieder die Aufmerksamkeit zu bringen, die sie jetzt zurzeit benötigt, weil ihr die parlamentarische Basis bröckelt. Und insofern ist er eine Übergangsperson, eine Übergangsfigur innerhalb der FDP. Die Zukunft wird anders aussehen und da hat sich jetzt Henning Höhne schon in Stellung gebracht mit seinen Positionen und er ist ja nun auch als Landesvorsitzender der FDP in NRW in einer ganz zentralen Position, jetzt schon in der Partei.
0: Finden das eigentlich alle in der FDP gut? Also da gibt es ja durchaus auch Stimmen, die sagen, hier werden Entscheidungen im Hinterzimmer getroffen. FDP-Vorstand Helmer Hahner hat gesagt, wenn die Partei des Wettbewerbs Angst vor einem innerparteilichen Wettbewerb habe, was habe sie dann noch für einen Gestaltungsanspruch?
1: Ja gut, also der Wettbewerb jetzt in hinsichtlich der Führungsspitze wäre ja für die Partei durchaus auch eine Zerreißprobe geworden. Also von daher ist diese Lösung, die gefunden wurde, ja vielleicht auch gar nicht so ganz schlecht, auch trotz des Wettbewerbs. Und der Wettbewerb hat ja so gesehen schon ein wenig stattgefunden. Wir haben ja schon einen kurzen Wahlkampf gesehen zwischen den beiden Kandidaten und jetzt ist das überführt worden in eine Teamlösung. Das ist für Parteien generell immer besser, wenn man versucht, solche Konflikte dann auch von Parteitagen wegzuhalten und das nicht eskalieren zu lassen, denn letzten Endes geht es ja darum, dass die FDP geschlossen in die nächsten Wahlkämpfe geht, die ja sehr schwer sein werden für diese Partei.
0: Es ist ja, das muss man auch immer mal wieder sagen, nicht das erste Mal, dass die FDP wirklich schwere Zeiten hatte. Ne? Also die sind immer mal wieder unter die 5% gerutscht. Ne? Und gerade Herr Kubicki hat sich da

0: ja als guter Wahlkämpfer dann tatsächlich erwiesen und hat er wieder Erfolge erreichen können. Wie ist so Ihr Ausblick in die Zukunft für diese Partei?
1: Ja, ist ein bisschen schwierig jetzt zu sagen an der Stelle. Wir sehen, dass die FDP so eine Stammwählerschaft von rund 3% hat. Das heißt, sie ist unterhalb der 5%-Hürde. Im Moment schaut sie sich auch die 5%-Hürde von unten an, was alle Umfragen angeht. Aber sie hat ein Potenzial von 15%. Das heißt, sie könnte noch mehr Menschen gewinnen. Sie könnte über die 5%-Hürde springen. Dazu braucht sie zum einen Aufmerksamkeit. Dafür sorgt Kubicki. Dafür muss sie aber auch nochmal programmatisch klar machen, wofür sie steht. Und eigentlich ist die Zeit für die FDP keine schlechte, denn die CDU rückt weiter in Richtung links, sowohl auf Landesebene als auch auf Bundesebene durch die entsprechenden Koalitionen. Da ist Raum für die FDP, von daher gibt es da eine Möglichkeit. Und wir sehen ohnehin sehr viel Dynamik im Parteiensystem und bei den Wählern. Da gibt es also Möglichkeiten, aber es ist trotzdem noch unwägbar.
0: Herr Marschall, danke für das Gespräch.
1: Sehr gerne.
0: Stefan Marschall, Politikwissenschaftler an der Uni Düsseldorf. Wir haben über die FDP gesprochen, die in zwei Wochen eigentlich einen neuen Parteichef wählen wird, wobei es nur noch einen Kandidaten in dieser Wahl gibt zurzeit. Das Morgenecho hier in WDR 5, gleich 8:30.

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2: Es ist 8.30 Uhr. 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
3: Die Nachrichten mit Kerstin Fischer. Guten Morgen. Die brüchige Waffenruhe zwischen Israel und der pro-iranischen Hisbollah-Miliz im Libanon wird verlängert um 1,5 Monate. Im kommenden Monat soll dann über eine dauerhafte Lösung gesprochen werden. Aus Beirut Moritz Behrendt für WDR aktuell.
4: Unter Vermittlung der USA hatten Vertreter aus beiden Ländern in Washington 2 Tage lang verhandelt. Aus der libanesischen Delegation hieß es, dies verschaffe den Libanesen Luft zu atmen und biete Zeit, um die staatlichen Institutionen zu stärken und einen Weg hin zu andauernder Stabilität aufzubauen. Bereits bislang hatte 1 Monat lang eine Feuerpause gegolten, allerdings hat es in diesem Zeitraum weiterhin tägliche Angriffe und Gefechte gegeben. Die pro-iranische Hisbollah hat auf Ziele in Israel gefeuert und auf israelische Soldaten, die in den Libanon einmarschiert sind. Durch israelische Angriffe wurden während der Waffenruhe mehr als 400 Menschen im Libanon getötet.
3: Die USA verringern die Zahl ihrer Soldaten offenbar nicht nur in Deutschland. Die US-Armee stoppte jetzt auch den Austausch einer 4000 Mann starken Einheit, die wohl hauptsächlich in Polen eingesetzt ist. Benedikt Schäper, WDR Washington.
5: Hintergrund sei eine Anweisung des zuständigen Verteidigungsministers Pete Hegseth, die Truppen zu reduzieren. Die Entscheidung, welche Einheiten nicht verlegt werden, habe man im Pentagon der militärischen Führung überlassen, berichten die nicht weiter genannten Quellen. Sowohl Demokraten als auch Republikaner äußerten sich kritisch zu dem Beschluss. Er sende ein falsches Signal, sowohl nach Russland als auch an die Partner in Europa. Ob die gestrichenen Verlegungen Teil der von US-Präsident Trump angekündigten Truppenreduzierung in Deutschland sind, ist bisher unklar.
3: Weitere Meldungen im Überblick. Bei der Neuaufstellung der FDP läuft jetzt alles darauf hinaus, dass Wolfgang Kubicki Parteichef wird. Nordrhein-Westfalens Landeschef Höhne hat seine Kandidatur zurückgezogen. Höhne will stattdessen Kubickis Stellvertreter an der FDP-Spitze werden. Gewählt wird beim Parteitag der FDP in 2 Wochen. In Wien steht heute Abend das Finale des Eurovision Song Contest an. Für Deutschland tritt die Kölnerin Sarah Engels mit der Startnummer 2 auf. Die Finalshow wird ab 21 Uhr live im Ersten übertragen. 5 Länder sind in diesem Jahr aus Protest gegen die Teilnahme Israels nicht beim ESC dabei, darunter Spanien und die Niederlande. Am letzten Spieltag der Fußball-Bundesliga heute gibt es im Abstiegskampf eine historische Ausgangslage. Zum ersten Mal sind die 3 Mannschaften am Tabellenende punktgleich, Wolfsburg, Heidenheim und St. Pauli. Auch in der 3. Liga ist es heute nochmal spannend. Duisburg und Essen können noch den Aufstieg in die 2. Liga schaffen.
2: 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Aus der Kultur.
3: Zum Internationalen Museumstag morgen, am Sonntag, bieten viele Museen ein Sonderprogramm, auch in Nordrhein-Westfalen. Barbara Geschwinde, WDR Kultur.
6: Freier Eintritt, Mitmachaktionen und Führungen. Rund 400 Museen in ganz NRW beteiligen sich am Internationalen Museumstag. Angebote gibt es für alle Altersgruppen. Im Kindergartenmuseum in Bergisch Gladbach können Kinder ihren eigenen Teddy gestalten. Das LWL Industriemuseum Textilwerk Bocholt bietet mit Behind Beauty einen Blick hinter die Kulissen der Schönheitsindustrie. Das Ludwig Forum in Aachen zeigt Kurzfilme rund ums Thema Pferde. Und wer Lust hat, kann sein eigenes Steckenpferd basteln und direkt im Hof des Museums ausführen. Eine Übersicht über alle Angebote finden Interessierte auf der Seite iCom.
3: Das Wetter in Nordrhein-Westfalen. Heute gibt's einen Wechsel aus Wolken und Sonne. Dazu ziehen erst nur vereinzelt, später dann häufiger Schauer durch. Bei diesen Höchstwerten, Bad Berleburg erreicht 11 Grad, Zülpich 14 und Bocholt 15 Grad. Morgen wird es meist grau und immer wieder auch nass. Zwischendurch scheint auch mal die Sonne. Dazu 9 bis 17 Grad. Die Zeit, es ist 8.34 Uhr. WDR5, die Verkehrslage mit zwei Sperrungen. Die A40 Essen Richtung Duisburg ist zwischen Kreuz Kaiserberg und Kreuz Duisburg wegen Brückenarbeiten bis Dienstag früh gesperrt. Und die A61 Mönchengladbach-Venlo ist zwischen Kreuz Mönchengladbach und Mackenstein in beiden Richtungen bis Montag 5 Uhr gesperrt.
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7: Vielen Kommunen in Deutschland geht es ja nicht so gut, aber es gibt vielleicht einen Ausweg. Es gibt eine neue Studie, die sagt, dass die Kommunen sehr viel Geld mit Windkraft reinholen könnten. Gucken wir uns genauer an in dieser halben Stunde hier im WDR 5 Morgenecho. Rebecca Link, mein Name, schön, dass Sie da sind. Ich freue mich, wenn wir Sie gut informiert in den Tag bringen können heute. Das diesjährige ESC-Finale steigt heute Abend in Wien und bei vielen Leuten stehen die Getränke kalt und die Snacks bereit. Die andere Seite ist natürlich, dass es im Vorfeld schon Proteste bzw. Boykotts gab wegen der Teilnahme von Israel. Länder wie Spanien oder die Niederlande sind deshalb in diesem Jahr nicht dabei beim ESC. Insgesamt 5 Länder verzichten auf die Teilnahme. Das bedeutet, dass auch deren Fans dann nicht anreisen zur Veranstaltung. Unsere Korrespondentin Katrin Schmidt erklärt, wie die Niederlande ihren ESC-Boykott in diesem Jahr begründen.
8: Ja, dafür werden vor allem 2 Gründe genannt. Zum einen ist es eine Kritik am Vorgehen der israelischen Regierung im Gazakrieg und zum anderen stehen eben Vorwürfe im Raum, die israelische Regierung habe im vergangenen Jahr beim ESC versucht, das Voting zugunsten der eigenen Künstlerinnen durch staatlich finanzierte Kampagnen zu beeinflussen. Und für die Verantwortlichen, das ist also der öffentliche Rundfunk in den Niederlanden, passt der Wettbewerb so dann nach eigener Aussage nicht mehr zu den eigenen Werten. Und ähnlich wird auch in Spanien, in Irland, Slowenien und Island argumentiert, wo man den ESC ja diesmal auch boykottiert. In den Niederlanden war es aber schon auch eine schwere Entscheidung. Schließlich gehört man ja zu den traditionsreichsten und auch den erfolgreicheren ESC-Nationen. Deshalb, wir haben uns dort zum Beispiel in Rotterdam umgehört, wo der ESC vor 5 Jahren stattgefunden hat. Da hört man dann schon raus bei den Menschen, der Boykott spaltet und laut einer aktuellen Umfrage ist es gut die Hälfte der ESC-Fans, die das befürwortet.
7: Boykott bedeutet übrigens in diesem Fall, dass die Niederlande keinen Künstler, keine Künstlerin nach Wien schicken. Sie strahlen den Wettbewerb aber trotzdem im Fernsehen aus. Und der Boykott in diesem Jahr, an dem sich ja eben auch andere Länder beteiligen wie Spanien, der sorgt für sehr grundsätzliche Diskussionen, sagt Katrin Schmidt.
8: Ich denke, es ist, weil sich daran die grundsätzliche Frage entzündet, ob der ESC politisch sein darf oder nicht. Befürworter sehen im Boykott ein wichtiges Zeichen und sagen, ja, der Wettbewerb kann sich nicht abkoppeln von den großen Konflikten auf der Welt. Und die anderen sagen eben, es geht um Musik, es geht um die Künstler, die auch hart gearbeitet haben für ihren Auftritt. Ein Boykott sei deshalb nicht angemessen. Und das Interessante ist auch, diese Uneinigkeit beim ESC ist sozusagen auch sinnbildlich für die Zerstrittenheit der EU-Staaten im Umgang mit Israel, denn auch auf EU-Ebene fordern viele Staaten ein deutlich härteres Vorgehen gegenüber Israel. Andere lehnen das ab, darunter auch Deutschland, sodass die Politik der EU im Nahen Osten wirklich geschwächt ist und damit auch wieder die Parallele zum ESC. Auch der könnte nachhaltig geschwächt werden, wenn wichtige Teilnehmer und Geldgeber, wie allen voran jetzt auch Spanien, wegfallen.
7: Katrin Schmidt war das. Einige Länder boykottieren in diesem Jahr den Eurovision Song Contest, das Finale, das heute Abend in Wien stattfindet, weil auch Israel einen Kandidaten schickt. Und den gucken wir uns jetzt mal genauer an, den Sänger Noan Bettan. Sein Song heißt Michelle. Seine Vorbereitung findet unter extremen Bedingungen statt. Julio Segador erzählt uns mehr.
9: Melancholisch, obsessiv, sehnsüchtig. Das ist Michelle, Israels Song für den European Song Contest. Noam Bettan singt das Lied, das sich mit einer toxischen Liebe und dem Prozess des Loslassens beschäftigt. Die Megashow in Wien ist der erste große internationale Auftritt für den 28-jährigen Israeli.
10: The main message in the song is to learn to choose yourself.
9: Die Hauptaussage des Liedes ist zu lernen, auf sich zu achten, auch wenn man viel Liebe empfindet und auch wenn die Trennung sehr schmerzhaft ist. Man muss für sich Entscheidungen treffen und zu diesen stehen. Nur so kann man mit sich selbst im Reinen sein. Noam Bettan singt den Song Michel auf Hebräisch, Englisch und Französisch. Der Sprache seiner Eltern, die einst von Frankreich nach Israel auswanderten.
11: Einer meiner Träume ist es, nach Frankreich zu gehen und dort Musik zu machen, ganz auf Französisch. Ich war nicht zu 100% Israeli, aber auch nicht zu 100% Franzose. Ich war immer hin und her gerissen. Noam Betan gilt in Israel als Sonny Boy. Immer gut drauf, immer mit einem Lächeln im Gesicht. So hat ihn auch Tal Dorot kennengelernt. Er ist der Vizechef vom offiziellen israelischen ESC-Fanclub. Der Sänger war kurz vor seiner Abreise nach Wien noch zu Besuch beim Fanclub und begeisterte alle. Er ist sehr bescheiden und bodenständig, kam sogar selbst zu dem Fanclub-Treffen. Er war sehr nett und geduldig, aber er ist auch äußerst charismatisch. Er sprach mit den Fans über seine Überzeugung, dass man sich nicht davon abhalten lassen darf, seine Träume zu leben. Noam Betan lebt mit Michelle seinen Traum. Auch wenn sein Auftritt nach den Kontroversen um Israels Teilnahme einer Hochsicherheitsveranstaltung gleicht, Noam Betan wird von Sicherheit Kräften vom israelischen Geheimdienst und von österreichischen Eliteeinheiten der Polizei beschützt. Er fühle sich sehr sicher mit diesem fantastischen Sicherheitsteam, erklärte der Sänger.
7: Julio Segador war das über den israelischen Kandidaten für den Eurovision Song Contest, Noam Betan. Heute Abend der Eurovision Song Contest, natürlich im ersten ab Viertel nach acht. Ist das Morgenchen WDR 5, 20 vor 9. Gestern habe ich ein Foto von Larry the Cat gesehen. Das ist ja der sogenannte Chief Mouser von Downing Street, also der First Carter in Großbritannien, der mittlerweile einige Premiers überlebt hat. Im Februar hat er sein 15-jähriges Dienstjubiläum gefeiert und er sieht ein bisschen geflattert aus, ist ja auch nicht mehr der Jüngste. Aber man könnte den Eindruck gewinnen, inhaltlich geht es Larry besser als dem aktuellen Regierungschef Keir Starmer. Die Kommunalwahlen für seine Partei Labour sind ja dramatisch schlecht gelaufen. Es gibt einen zurückgetretenen Gesundheitsminister und da gibt es einen Bürgermeister aus Manchester, der demnächst den Kampf aufnehmen könnte um den Parteivorsitz und auch Regierungschef den Posten. Gucken wir uns genauer an mit Alexander Clarkson, Politologe und Historiker und forscht am King's College zu London in Deutschland. Quatsch, umgekehrt, in London zu Deutschland und Europa. Morgen, Herr Clarkson.
12: Guten Morgen.
7: Keir Starmer, der englische Regierungschef, war nie besonders beliebt, das muss man an dieser Stelle nochmal sagen. Warum steht er denn so in der Kritik? Was wird ihm vorgeworfen, ja auch aus den eigenen Reihen?
12: Naja, die Enttäuschung ist groß, einfach weil Starmer vieles versprochen hat an faktisch jeden Flügel seiner Partei und jeder soziale oder ideologische Seite der britischen Gesellschaft. Er hat an der linken oder liberalen Wähler versprochen, auch den linken liberalen Flügel seiner eigenen Partei, dass es eine Zeit des Aufbruchs sein wird, eine Zeit der Reformen, eine Liberalisierung der Gesellschaft und eine Annäherung an die EU, an die rechteren Seiten und die konservativeren Seiten der Gesellschaft. Hat er eine viel konsequentere Migrationspolitik, sichere Grenzen und anderen Aspekten einer rechten Agenda. Natürlich stehen beide Wege in Widerspruch. Und er hat als dritter Faktor auch einfach Stabilität und Sicherheit und Wohlstand versprochen. In der jetzigen Lage hat er keinen Flügel und kein Element der Gesellschaft einen Gefallen getan. Er hat keinen Aspekt seiner Agenda, irgendeinen Teil der Gesellschaft entsprochen, deren ideologischen Zielen entsprochen. Natürlich steht er jetzt massiv in der Kritik, weil seine eigene Regierung und das Land eben sich im Stillstand befindet.
7: Jetzt muss man natürlich sagen, dass Starmer etwas zu verwalten hat, was schwierig zu verwalten ist, der Brexit. Und das packt er ja auch nicht an. Also das ist dieses Thema, das irgendwie nicht angetastet werden darf. Und das, obwohl mittlerweile ja 80% der Bevölkerung in Großbritannien eigentlich darin übereinstimmen, dass das ein Fehler war, aus der Europäischen Union auszusteigen. War das am Ende ein Fehler, da nicht dran zu gehen?
12: Ja, es war ein erhebliches Fehler, aber es ist natürlich auch ein strategisches Problem. Es ist zwar 70 bis 80% der Bevölkerung sieht Brexit als Fehler. Das Problem für Starmer ist, dass das andere 20 bis 25%, das zwar nicht Brexit gut findet, aber immer noch sehr europaskeptisch ist, sich gerade in den Sitzen konzentriert, wo Labour einfach die Wählerstimmen braucht, um eine Mehrheit zu kriegen. Das heißt, eine Mehrheit der Bevölkerung wird eine Annäherung an der EU, gerade in Wales und Schottland, das sind auch Nationen, wo es auch Parlamente gibt innerhalb des Vereinigten Königreichs, wo Labour auch massive Verluste eingefahren hat und auch die Macht in Wales verloren hat, was ein Riesenschock war. Aber auf der anderen Seite gibt es erheblichen Teilen der Bevölkerung, nur noch 20% der Bevölkerung, ist immer noch ein erhebliches Teil der Bevölkerung, die jetzt jegliche Annäherung im Widerstand sehen. Das ist gerade irgendwie Kern des Problems für Starmer, nicht nur bei der Europapolitik. Er braucht Wähler aus der rechten Minderheit der Bevölkerung, gerade in gewissen Regionen, wo er Sitze braucht, um seine Mehrheit auch zu erhalten. Das heißt, er kann sich nicht zu weit nach links, sondern auf der liberalen Richtung bewegen. Aber wenn er nicht zu weit an der liberalen linken Richtung bewegt, verliert er jetzt massiv Wähler an den linken Grünen, beziehungsweise an den Nationalisten in Schottland, die SNP, und die Nationalisten in Wales, Plaid Cymru. Und das ist faktisch ein Dilemma, das nicht nur für Starmer bleiben wird. Das wird jetzt auch ein Dilemma sein für seine Nachfolger, sei es Andy Burnham oder West Reading oder Angela Rayner.
7: Da müssen wir aber kurz drüber reden. Andy Burnham, haben Sie erwähnt, dass der Bürgermeister von Manchester, da ist jetzt mittlerweile ziemlich klar, der steht in den Startlöchern. Also er will einen Sitz im Unterhaus noch bekommen, damit er sich dann offiziell als Parteichef zur Wahl stellen lassen könnte. Und er zielt auf den Posten von Starmer. Wie gefährlich könnte das werden?
12: Na, ich glaube schon, wenn Andy Burnham jetzt diesen Sitz gewinnt und er ist jetzt einen faktischen Sitz angeboten von einem anderen Abgeordneten, der abgetreten ist, und da jetzt gibt es eine Nebenwahl da in dieser Region von Wigan. Wenn er diese Wahl gewinnt, was ja nicht sicher ist, weil Reform da, die sehr rechte Partei von Rafferty, die durchaus konkurrenzfähig ist, wenn er diesen Sitz gewinnt, wird es sehr schwer für Keir Starmer, schlicht und einfach, weil Burnham gerade in diesen nördlichen Teilen des Landes, von Yorkshire, im Nordwesten des Landes, auch zum Teil in Wales, das natürlich eine separate Nation ist, sehr, sehr beliebt ist und durchaus Wähler anspricht, die durchaus auch links liberal zu den Grünen abgehen oder auch Wähler, die zu Recht Reform ergehen. Und ich glaube nicht, dass Keir Starmer sich gegen Andy Burnham halten will. Das Problem ist eben auch bei Andy Burnham, dass Andy Burnham zwar eine charismatischere Figur ist, eine Figur, die einfach vielleicht auch eine charmantere Figur ist im Vergleich zum Keir Starmer, der auch selber sehr stark verwurzelt im nördlichen Nordwesten des Landes, um Liverpool und Manchester. Das heißt, dass er viel eher näher ist an vielen Wählern, die jetzt gerade sehr wütend sind an der Regierung. Aber er wird immer noch dasselbe Dilemma von Starmer vor sich halten. Er wird eine wachsende Mehrheit der Bevölkerung haben, die eher europafreundlich ist, die eher liberale und linksgerichtet ist, aber immer noch diese Sitze brauchen, gerade im Norden des Landes, die eher rechts tendieren, rechtskonservativ und nach Reform tendieren. Auch nicht nur im Norden, aber auch Teilen des Südens, aber immer noch eben Sitzen, die er braucht. Und wie er dieses Dilemma lösen wird, das hat er auch nicht gerade kohärent erklärt.
7: Herr Clarkson, vielen Dank für diese Einblicke.
12: Vielen Dank.
7: Alexander Clarkson, Politologe, Historiker am King's College in London, forscht zu Deutschland und Europa. Und wir haben über die Regierungskrise in England gesprochen. Im WDR 5 Morgen-Echo haben Sie dieses Gespräch gehört. 8:47 Uhr gleich.

0: Hier ist das Morgenecho und WDR 5 und gleich 10 vor 9. Es gibt eine neue Studie im Auftrag des Bundeswirtschaftsministeriums, die sagt, dass da ziemlich viel wirtschaftliches Potenzial für die Kommunen drinsteckt, wenn die sich mehr um Windkraft kümmern. Also Deutschland, wenn Deutschland Wind- und auch Solarenergie weiter ausbauen würde, wie geplant, dann kann dadurch bis 2033 ein wirtschaftlicher Nutzen von mehr als 20 Milliarden Euro entstehen. Dabei spielen die sogenannten Freiflächen, die viele Kommunen haben, eine große Rolle. Das Geld landet allerdings nicht automatisch in der Stadtkasse. Mein Kollege Andreas Palik, der war im Sauerland in der Eifel mal für uns unterwegs, um sich anzuschauen, was zum Beispiel Windkraft für die Kommunen wirklich bringt.
1: Die Windräder, die in Sundern gebaut werden, sind noch nicht ganz fertig. 12 Türme des neuen Windparks stehen bereits. Es fehlen noch die riesigen Rotorblätter, die sich später an den Türmen drehen werden. Aber schon jetzt prägen die halbfertigen Windräder das neue Landschaftsbild. Unter einem der Türme steht Bürgermeisterin Jacqueline Bieler. Sie schaut sich die Baustelle an. Nicht jedem passt der neue Windpark, aber Sunderns Bürgermeisterin hat an die Anlagen hohe Erwartungen.
2: Natürlich haben wir die Hoffnung, dass wir damit eine kommunale Wertschöpfung haben, wo wir viele Dinge für die Bürgerinnen und Bürger auch realisieren können.
1: Bis Ende des Jahres sollen hier 12 neue Windenergieanlagen entstehen. 3 davon will die Stadt Sundern selbst betreiben. Zurück im Rathaus sitzt Jacqueline Bieler mit dem Stadtkämmerer am runden Tisch in ihrem Büro. Zusammen gehen sie die Zahlen durch. Der neue Windpark soll wieder Geld in die Stadtkasse bringen. Geld, das die Stadt wie viele andere Kommunen dringend braucht.
2: Wir sind in diesem Jahr mit minus 12,5 Millionen in den Haushalt reingegangen. Eine Zahl, die unglaublich ist und die auch belastet, wenn man hier das Amt innehat.
1: Und genau da kann der Ausbau von erneuerbaren Energien helfen. Laut einer Studie des Bundeswirtschaftsministeriums können schon beim bisherigen Ausbau deutschlandweit mehr als 5 Milliarden Euro in die Regionen fließen. Wenn Wind und Solar weiter ausgebaut werden, wären bis 2033 sogar mehr als 12 Milliarden Euro möglich. In der Summe stecken nicht nur die Einnahmen der Kommunen, sondern zum Beispiel auch zusätzliche Einnahmen von Unternehmen oder Grundstückseigentümern. Was davon direkt bei der Kommune landen kann, sieht man in Simmerath in der Eifel. Im Rathaus zeigt Bürgermeister Bernd Goffert auf einem Plan, wo die Windräder in seiner Gemeinde stehen. Dort bringen 8 neue Windräder schon jetzt mehr als 2 Millionen Euro jährlich in die Gemeindekasse.
3: Und die rechnen wir auf unsere Grundsteuer B an. Das heißt, um diesen Betrag reduzieren wir die Grundsteuer. Und da jeder Grundsteuer bezahlt, ist auch jeder damit Profiteur der Windräder. Und das macht, wenn man das auf Schnitt rechnet, 180 Euro pro Person in Simmerath aus.
1: Die Einnahmen bekommt die Gemeinde durch die Verpachtung von Flächen, die Gewerbesteuer, auch durch Umlagen nach dem Erneuerbare-Energie-Gesetz oder Gewinnbeteiligungen. In den nächsten Jahren sollen noch 20 weitere Anlagen entstehen.
3: Wenn wir diese Einnahmen nicht hätten, müssten wir dementsprechend höhere Steuern haben, um eben den Haushalt perspektivisch dann irgendwie auszugleichen.
1: Auch in Sundern sollen die Windräder nicht nur Strom liefern, sondern auch neue Einnahmen. In den nächsten Jahren will die Stadt durch die eigenen Windräder, die Pacht, die Umlagen oder die Gewerbesteuer bis zu 1 Million Euro jährlich einnehmen. In Zukunft soll das noch mehr werden. Insgesamt sollen mehr als 50 Windräder in Sundern stehen. Viele Bürgerinnen und Bürger können sich damit noch nicht anfreunden. Die Meinungen gehen auseinander.
4: Ich spüre davon eigentlich gar nichts. Also bis auf, dass man die halt an der rumstehen sieht. Ein Problem habe ich damit nicht.
5: Sag mal, Ausbau der Windenergie finde ich grundsätzlich gut, nur es wird übertrieben.
6: Ob ich dafür dann ein bisschen Geld kriege, das ist mir die Natur dann doch lieber.
1: In der Region hat bereits der Borkenkäfer viele Wälder zerstört. Der Windpark soll vor allem auf diesen kaputten Waldflächen gebaut werden. Trotzdem werden die Wege wegen der Baustellenfahrzeuge breiter und die 165 Meter hohen Türme stehen auf Sunderns Hügeln. Die Einschnitte in die Natur sieht auch Bürgermeisterin Jacqueline Bieler.
2: Ich mochte unsere Heimat auch ohne Windenergieanlagen in der Optik sehr, sehr gerne. Aber wir möchten unabhängig werden von fossilen Energiestoffen und wir haben diese Möglichkeit, erneuerbare Energien zu nutzen. Und ich finde, das muss mit Maß und Augenmaß auch erfolgen.
1: Der Windpark bringt Sundern zwar nicht aus dem 12 Millionen Euro Minus, er soll aber helfen, das Minus spürbar kleiner zu machen.
0: Letzter Bundesligaspieltag an diesem Wochenende und uns interessiert jetzt aber vor allen Dingen die zweite und die dritte Liga. Bei Preußen Münster ist nämlich der Abstieg aus der zweiten in die dritte Liga schon Tatsache.
7: Traurig sieht's aus im Preußen-Fanherz. Da musste ja schon ein bisschen was zusammenkommen, damit es noch gut geht. Und dann wäre es wahrscheinlich am letzten Spieltag nicht mehr gut gegangen. Von daher ist es dann jetzt so und alle wissen Bescheid, aber es ist trotzdem traurig.
8: Es ist halt schade, aber irgendwie war das jetzt mit so vielen Niederlagen auch klar.
9: Also Preußen wird weiter natürlich supported und nächstes Jahr dann um den Aufstieg wieder gespielt.
10: Dann ist es halt Meppen. Meppen macht auch Spaß. Wir haben Bock.
0: Uns interessiert an dieser Stelle nämlich der psychologische Faktor im Profisport. In Bielefeld bei der Arminia, da hofft man noch nicht von der zweiten in die dritte Liga abzusteigen.
11: Sonntag ist unser Tag. Es geht alles oder nichts. Gut, wenn wir absteigen, dann ist es so. Dann kann man nichts ändern. Aber trotzdem sind die Daumen alle gedrückt. 2-1 hoffentlich für uns.
12: Ich hoffe, ja, dass wir nicht in die Relegation kommen und dass wir noch den Klassenerhalt schaffen.
13: Tendenz ist ja eher steigend nach unten, aber wir geben alles. Arminia Littmann nur einmal.
0: Aus NRW-Sicht kämpft noch Fortuna Düsseldorf um den Klassenerhalt in der zweiten Liga. Es geht aber auch in die andere Richtung. Der SC Paderborn könnte in die erste Liga aufsteigen. Alle Spiele fangen am Sonntag zeitgleich um 15.30 Uhr an. Und dann gucken wir noch in die dritte Liga. Da finden alle Spiele Samstag um 13.30 Uhr zeitgleich statt. Und der MSV Duisburg und Rot-Weiß Essen, die kämpfen um den Aufstieg in die zweite Liga. Hier sind ein paar aufgeregte MSV Duisburg-Fans.
14: Die können sich auf der Schulter klopfen. Jeder Fan kann sich auf die Schulter klopfen mit dem, was er dann im Stadion abreißt. Genial. Egal, wie die Saison jetzt ausgeht, es ist egal, es ist fantastisch.
15: Kann man eigentlich mit Worten gar nicht beschreiben, wie nervös ich momentan bin, wenn ich die Tabelle sehe. Die Hoffnung ist da, die Angst ist da. Die Hoffnung, dass es richtig klappt mit der zweiten Liga. Die Angst ist da, dass wir hinterher da stehen, wo Essen steht. Und das Schlimmste wäre für alle.
16: Das ist schon als MSV-Fan schon nicht einfach im Moment, seine Emotionen im Griff zu halten, aber es nimmt zu.
0: Und jetzt richten wir nochmal den Blick nach oben. Drei Mannschaften stehen gerade punktgleich auf den letzten drei Tabellenplätzen. Das gab es noch nie in der ersten Fußball-Bundesliga. Wolfsburg, Heidenheim und St. Pauli, also zwei steigen direkt ab. Eine Mannschaft kann sich zumindest in die Relegation retten. Pauli und Wolfsburg spielen sogar im direkten Duell. No pressure, so würden es meine jüngeren Mitbewohner ausdrücken. Also bloß kein Druck. Es geht ja nicht nur um Ehre, sondern auch um sehr viel Geld. Und die Arbeit an und mit der Psyche ist deshalb mittlerweile echt ein wichtiger Baustein im Profisport. Uli Schäfer hat sich für uns damit befasst.
17: Wolfsburg, St. Pauli und Heidenheim liefern sich am letzten Spieltag einen Dreikampf um den Klassenerhalt. Alle drei Mannschaften haben die gleiche Punktzahl, aber nur ein Team schafft es in die Relegation. Die anderen beiden steigen direkt ab. Die Spannung könnte also kaum größer sein, genau wie der mentale Druck, der auf den Spielern lastet. Die besten Karten scheint im Saisonfinale der erste FC Heidenheim zu haben, das Team von Trainer Frank Schmidt.
18: Wir glauben dran, dass wir am Ende auch diesen 16. Platz erreichen können.
17: Vor Wochen war das noch unvorstellbar. Heidenheim war abgeschlagen und hatte so gut wie keine Hoffnung mehr. Aber dann hat der Club eine Aufholjagd gestartet und befindet sich in einem unerwarteten Flow. Der wird in der Sportwissenschaft Paradoxical Flow, paradoxe Darbietung genannt, erklärt Sportpsychologe Markus Raab von der Deutschen Sporthochschule Köln. Trainer und Spieler haben die so gut wie aussichtslose Situation positiv angenommen und Motivation daraus gezogen, dass sie nichts mehr zu verlieren hatten. Frank Schmidt sagt es so.
18: Wir geben nicht auf. Wir wollen, auch wenn wir irgendwann vielleicht abgestiegen sind, das muss einfach unser Gesicht sein, alles geben bis zum Schluss. Das haben wir dann nochmal richtig verinnerlicht. Und wenn man dann immer näher rankommt und eine Chance sieht, vielleicht doch noch das Unerwartete, das Undenkbare zu schaffen, dann glaubt man wieder dran.
17: Entscheidend ist in solchen Situationen, laut Sportpsychologe Raab, wie sehr Einzelne die ganze Mannschaft mit ihrem Optimismus anstecken können. Und auch umgekehrt, also die Gruppendynamik. Und die ist in Heidenheim absolut positiv.
18: Unsere Mannschaft, auch der Umgang untereinander, das ist eine Einheit.
17: Und der erste FC Heidenheim ist auch ein gutes Beispiel für ein weiteres Phänomen in der Sportpsychologie. Success leads success. Erfolg zieht Erfolg nach sich. Beim FC St. Pauli ist es eher das andere Phänomen. Failure leads failure. Ein Misserfolg folgt dem anderen. St. Pauli hängt in einer Negativspirale fest, ist seit 9 Spielen sieglos. Trotzdem sagt Trainer Alexander Blessin vor dem Saisonfinale gegen Wolfsburg.
19: Wir können, wir sind noch da, wir leben noch. müssen wir jetzt halt mehr oder weniger mit diesem Druck eine Balance zu finden, mit dem Druck umzugehen, eine gewisse Lockerheit an den Tag zu bringen, aber dann ist alles möglich.
17: Wichtig ist in so einer Situation die punktgenaue mentale Vorbereitung, sagt Sportpsychologe Markus Raab. Voller Fokus, gegenseitiges Pushen, aber auch nicht zu stark und zwischendurch Ablenkung für die Spieler. Klingt einfach in der Theorie, ist aber in der Praxis gar nicht so leicht. Schon gar nicht im Abstiegskampf, weiß natürlich auch Wolfsburgs Trainer Dieter Hecking.
20: Da wird vieles an Kleinigkeiten hängen. Und dann werden wir sehen, ob es reicht.
17: Oder anders ausgedrückt, ob der Kopf mitspielt.
0: Uli Schäfer war das über Psychologie im Abstiegskampf. Hier ist das Morgen-Echo in WDR 5. Gleich 9 Uhr.

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1: Die Nachrichten mit Robert Lewin. Guten Morgen. In der Fußball-Bundesliga wird es heute am letzten Spieltag nochmal spannend, vor allem im Abstiegskampf. Aber auch in der Qualifikation für die Champions League steht noch eine Entscheidung an. Die Ausgangslage erklärt Sarah Schwedmann, WDR Sport.
2: Mit Leverkusen, Stuttgart und Hoffenheim kämpfen noch drei Teams um den letzten Champions-League-Platz, wobei Bayer auf Ausrutscher der Konkurrenten hoffen und selbst gegen den Hamburger SV gewinnen muss. Unten in der Liga wird's historisch. Wolfsburg, St. Pauli und Heidenheim gehen punktgleich in den letzten Spieltag. Das hat's in der Bundesliga noch nie gegeben. St. Pauli und Wolfsburg spielen auch noch gegeneinander. Heidenheim empfängt Mainz. Alle Spiele starten um 15.30 Uhr. Schon um 13.30 Uhr kämpfen die beiden Drittligisten MSV Duisburg und Rot-Weiß Essen noch um den Aufstieg in die zweite Liga.
1: Israel und der Libanon haben eine Verlängerung ihrer Waffenruhe vereinbart um 1,5 Monate. Allerdings war die bisherige Waffenruhe sehr brüchig und auch heute wurden wieder tödliche Angriffe gemeldet. Wie das mit der Verlängerung zusammenpasst, erklärt aus Beirut Moritz Behrendt für WDR aktuell.
3: Ohne diesen Krieg wird es die Verhandlungen vermutlich gar nicht geben. Gefechte und Diplomatie sind da auf gewisse Weise ein unzertrennliches Paar, aber es bleibt eine klare Zwickmühle. Israel will sich nicht aus dem Libanon zurückziehen, wenn der libanesische Staat nicht konsequent gegen die Hisbollah vorgeht. Die libanesische Regierung wiederum sagt, wie sollen wir das tun, wenn unser Land unter Beschuss ist, auch Soldaten unserer Armee von Israel beschossen werden, ebenso wie Kinder und Rettungssanitäter. Ein Vorgehen gegen die Hisbollah sei nur möglich, wenn die Waffen ruhen.
1: Weitere Meldungen im Überblick. Taiwan drängt die USA, versprochene Waffen zu liefern. US-Präsident Trump hatte nach seinem Besuch in China offen gelassen, ob er die Lieferung genehmigt. China sieht Taiwan als Teil des eigenen Landes. Die USA haben Taiwan zwar nicht als eigenen Staat anerkannt, waren bislang aber dessen größter Waffenlieferant. Die USA haben sich sogar per Gesetz verpflichtet, Waffen an Taiwan zu liefern. In Nordrhein-Westfalen könnten für Radfahrer in Wäldern bald strengere Regeln gelten. Ein Gesetzesentwurf des Landwirtschaftsministeriums dazu ist öffentlich geworden. Geplant ist demnach, dass Radfahrer auf schmalen Waldwegen nur noch fahren dürfen, wenn die speziell für sie freigegeben sind. In Wien steht heute Abend das Finale des Eurovision Song Contests an. Für Deutschland tritt die Kölnerin Sarah Engels mit der Startnummer 2 auf. Die Finalshow wird ab 21 Uhr live im Ersten übertragen. 5 Länder sind in diesem Jahr aus Protest gegen die Teilnahme Israels nicht beim ESC dabei, darunter Spanien und die Niederlande. Hollywood-Star John Travolta ist beim Filmfestival in Cannes überraschend ausgezeichnet worden. Der 72-jährige Schauspieler bekam die goldene Ehrenpalme für sein Lebenswerk. Zu Travoltas bekanntesten Filmen zählen Saturday Night Fever, Grease und Pulp Fiction. In Cannes stellt er seinen ersten Film als Regisseur vor.
0: WDR aktuell aus der Region.
1: In Bochum sollen Menschen heute über das Thema Armut ins Gespräch kommen. Bei der Gesprächsreihe Bochum hört sich zu geht es darum, dass Menschen sich austauschen. Fabienne Stromer für WDR aktuell.
4: Wie geht es mir mit dem Thema Armut? Das ist die Frage, die heute im Mittelpunkt steht. Im Bergbaumuseum treffen sich Teilnehmende und können 2,5 Stunden über dieses eher schambehaftete Thema sprechen, persönliche Erfahrungen teilen und andere Perspektiven kennenlernen. Man muss am Ende nicht inhaltlich übereinstimmen. Das Ziel der Veranstaltung ist es, Empathie zu fördern und einen Raum zu schaffen, in dem respektvoll miteinander umgegangen wird.
1: Das war WDR aktuell. Das Wetter in Nordrhein-Westfalen bringt heute mal Sonne, mal Wolken. Schauer fallen erst vereinzelt, später häufiger. Bad Berleburg erreicht 11 Grad, Zülpich 14 und Bocholt 15 Grad. Morgen wird es meist grau und immer wieder nass. Die Sonne kommt seltener durch, dazu 9 bis 17 Grad. Die Zeit 9.04 Uhr. 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Die A40 Essen Richtung Duisburg ist zwischen Kreuz Kaiserberg und Kreuz Duisburg wegen Brückenarbeiten bis Dienstag früh gesperrt. Und die A61 Mönchengladbach-Venlo ist zwischen Kreuz Mönchengladbach und Mackenstein in beiden Richtungen bis Montag 5 Uhr gesperrt.
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5: Heute mit Rebecca Link. Was uns heute interessiert ist, wie es der Firma BioNTech so geht. Da war nämlich gestern Hauptversammlung und Sie haben das vielleicht mitbekommen. Unter anderem ist da von Änderungen in der Führungsabteilung die Rede, aber auch von sehr vielen Entlassungen. Und das, obwohl BioNTech ja diesen sehr erfolgreichen Covid-Impfstoff entworfen hat. Gucken wir uns genauer an in dieser halben Stunde hier im Morgenecho. Jetzt beschäftigt uns nochmal das Thema FDP, Freie Demokraten. Denen geht's ja gerade nicht besonders gut, was ihre aktuellen Wahlergebnisse in Landtagswahlen betrifft. Im Bundestag sind sie nicht mehr vertreten. Eine neue Parteispitze soll es hoffentlich richten und die soll in gut zwei Wochen gewählt werden. Allerdings, also es hatte zuerst zwei Bewerbende gegeben. Zum einen Wolfgang Kubicki, bekannte langjährige FDP-Persönlichkeit. Zum anderen ein Politiker hier aus Nordrhein-Westfalen, Henning Höhne, der Chef der nordrhein-westfälischen FDP. Im April hat er uns im Interview Folgendes gesagt.
6: Ich stand und ich stehe mit Wolfgang Kubicki im Gespräch. Wir kandidieren nicht gegeneinander, sondern für den Erfolg der Freien Demokraten.
5: Das klang ja schon eher kooperativ. Gestern gab es dann die Meldung, dass Höhne seine Kandidatur für den Parteivorsitz sogar komplett zurückzieht. Er will stattdessen Vizechef der Partei werden. Und das dann vermutlich unter dem neuen Parteichef Kubicki. Es gibt ja keine Gegenkandidaten mehr. Dietrich Karl Meurer.
7: Damit bleibt Wolfgang Kubicki der einzige Kandidat für den Parteivorsitz. Der langjährige FDP-Vize will sich Ende Mai auf dem Bundesparteitag wählen lassen. Höhne und Kubicki sagten der FAZ, sie hätten den Schritt gemeinsam vorbereitet. Beide wollten die Partei wieder stärken und die Kräfte in der FDP bündeln. Kubicki kündigte an, eng mit Höhne zusammenzuarbeiten. Die Liberalen stecken seit Monaten in einer schweren Krise. Bei der Bundestagswahl scheiterte die FDP an der 5%-Hürde und zog nicht mehr in den Bundestag ein. Auch bei mehreren Landtagswahlen verlor die Partei zuletzt deutlich. Danach trat die gesamte Parteiführung zurück. Zunächst wollte auch Ex-Fraktionschef Christian Dürr wieder kandidieren. Nach der Bewerbung von Kubicki zog er seine Kandidatur aber zurück.
5: Die aktuellen Entwicklungen um den FDP-Parteivorsitz sorgen für Reaktionen. Zum Beispiel hat sich FDP-Vorstand Helmer Krane gemeldet. Er rede von Entscheidungen im Hinterzimmer und meint, ich zitiere, wenn die Partei des Wettbewerbs Angst vor innerparteilichem Wettbewerb habe, was hat sie dann noch für einen Gestaltungsanspruch? Gucken wir uns genauer an.
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5: Julius Schmidt, starke Gefühle scheint es da zu geben. Wie sieht's aus mit den Reaktionen?
8: Ja, das ist so. Also man muss aber vor allem sagen, die Kolleginnen und Kollegen in den Kommentaren, da schießen die sich nicht oder vor allem nicht auf eine der beiden Personen einfach nur ein, also auf Kubicki oder Höhne, sondern sie blicken vor allem auf das gemeinsame Auftreten und die Taktik der Partei, die Taktik, die die beiden gerade fahren. Die Autorin in der Frankfurter Allgemeinen Zeitung hält die Absprache für einen guten Ansatz. Sie meint, der erfahrenere und bekanntere Kubicki könne die um ihre existenzkämpfende Partei, ja, wahrscheinlich sehr lange aufmerksamkeitstechnisch über Wasser halten, während der jüngere Höhne dann dadurch in Ruhe seine Bekanntheit aufbauen kann. Und auch der Kommentar im Spiegel hält das taktische Verhalten der Partei für die richtige Entscheidung. Der Autor meint, mit Kubicki an der Spitze und Höhne als Stellvertreter dahinter hätte man eine Mischung aus Populismus und Reflexion, einen Mann für das Grobe und einen für die Nuancen und vor allem auch wichtig für die Partei und die verschiedenen Strömungen, sowohl konservative als auch progressive mit an Bord.
5: Das mit der guten Taktik, so ähnlich hat es auch Stefan Marschall vorhin hier im Gespräch gesagt, Politikwissenschaftler an der Uni Düsseldorf. Gibt es denn auch Kritik?
8: Ja, die gibt es, wenn auch vorsichtig. Die Autorin vom Redaktionsnetzwerk Deutschland meint zwar, es sei klug, dass die FDP den Machtkampf vermeidet, da es ohnehin schon genügend Scherben gäbe, die man aufsammeln müsse. Sie sagt allerdings auch, dass es ein gewisses Risiko gibt, dass der künftige Chef Kubicki weitere Scherben produzieren könnte. Sie meint, Lautstärke heißt nicht auch gleich Erfolg. Und in einem Kommentar in der Süddeutschen hieß es nach Kubickis Bekanntgabe der Kandidatur auch schon, Zitat, der alte Provokateur will die Liberalen vor dem politischen Ende bewahren. Der Kurs, der von ihm zu erwarten ist, dürfte ihr Verschwinden freilich eher beschleunigen. Das Handelsblatt war da allerdings anderer Meinung. Da schrieb der Autor, wer ihn als Relikt vergangener Tage abtut, verkennt seine eigentliche Stärke, politische Instinktsicherheit gepaart mit der Bereitschaft, Klartext zu reden. Ja, und das hat Kubicki selbst auch in einem T-Online-Podcast Tagesanbruch übrigens auch schon da gesagt. Ganz klar, ein großer Antrieb für seine Kandidatur war es, Friedrich Merz zu widerlegen, der ja schon gesagt hat, die FDP sei tot. Also da scheint es auch ohne innerparteilichen Gegenkandidaten ja irgendwie der Kampfgeist schon geweckt zu sein.
5: Julius Schmidt, wir haben in der Medienschau auf die Reaktionen geschaut zu den aktuellen Vorgängen rund um die möglicherweise neue FDP-Spitze. Hier ist das Morgenecho und WDR 5, 10 nach 9. Und selbst wenn man sich vermeintlich Entertainment anschaut, beim genaueren Hinblick ist es dann eben doch immer politisch. Das gilt mal wieder für das Finale des Eurovision Song Contest, findet heute in Wien statt. Da freuen sich viele Fans einfach aus Entertainment-Gründen drauf. Die andere Seite ist, dass es auch diesmal Proteste gab im Vorfeld, weil Israel einen Teilnehmer schickt. Und deswegen boykottieren insgesamt 5 Länder die Veranstaltung. Marc Dugge skizziert uns mal diese sehr gemischte Gemengelage.
9: Die Schlange ist lang, aber es hilft nichts. Ins Wien-Museum kommt erstmal keiner mehr rein. Das Gebäude wurde zum Euro-Fan-House umgewidmet. Einem Ort, an dem dieser Tage immer mal wieder die ESC-Stars vorbeischauen, um den Fans eine kleine Kostprobe zu geben, schon vor der großen Show. Gerade singt hier die deutsche Kandidatin Sarah Engels. Man hört's durch die offenen Fenster und der Saal ist leider schon voll. Julia ist geduldig. Sie hofft es nachher ins Gebäude zu schaffen, wenn die Gruppe aus Serbien auftritt. Ihr Favorit. Julia ist aus Bochum angereist. Schon letztes Jahr in Basel war sie vom ESC begeistert.
10: Du lernst Menschen aus ganz unterschiedlichen Ländern kennen. Also ich habe jetzt einen Freund in Schweden. Ich habe eine Freundin aus der UK, aus London. Und irgendwie, man connectet so trotz unterschiedlichen Sprachen irgendwie und trotz der Musik, und also mit der Musik. Und das ist einfach dieses wunderschöne Gefühl.
9: Auch Gauthier aus Genf steht hier an. Für ihn ist es auch dieses Gemeinschaftsgefühl, das ihn am ESC elektrisiert.
11: Le sport et la musique.
9: Es ist der Sport und die Musik, die heute vereinen. Das hier ist so ein bisschen wie bei der Fußball-EM. Solche Events darf man nicht verpassen. Wenn man Menschen, Kultur und Städte mag, dann muss man kommen. Gekommen sind viele nach Wien. Natürlich ist das Finale ausverkauft. Einige Fans sind aber auch zu Hause geblieben, aus politischen Gründen. Die Rundfunkanstalten der Niederlande, von Island, Irland, Slowenien und auch von Spanien boykottieren den ESC, weil Israel auftreten darf. Ihr Protest gegen Israels Vorgehen im Gazastreifen. Und so sind auch viele Fans der Veranstaltung ferngeblieben. Sie fehlen. Gerade die spanischen Fans, die gern lautstark und in Rudeln auftreten, sie fehlen in diesem Jahr. Andres findet es schade, dass der ESC im 70. Jahr eine Veranstaltung ist, die so von der Politik überschattet wird. Der Wettbewerb wurde ja geschaffen, um die Länder zu einen. Aber leider haben andere politische Themen viel Raum eingenommen. Sie übertönen die Musik. Im Moment zeigt der Wettbewerb eher Uneinigkeit als Einigkeit. Ich denke, wir haben vergessen, warum dieser Wettbewerb einmal kreiert worden ist. Aber natürlich ist der ESC auch ein politisches Statement für Europa und für die Vielfalt. Einige Länder nehmen nicht am ESC teil, weil ihnen die Veranstaltung zu schrill, zu bunt, zu divers ist. Die Fenster der Freiheit gehen in der Welt überall zu, sagt der deutsche Kulturstaatsminister Wolfram Weimer. Die Despoten teilten sich die Welt neu auf. Da setze der ESC ein wichtiges Zeichen.
12: Unsere Vorstellung einer freien Welt der Vielfalt, der Aufklärung, des Experimentierens, des Miteinanders, großer Unterschiede. Das zeigt Europa in seiner Reinform und in einer lebensfrohen Ausgestaltung. Deswegen ist der ESC auch eine Dokumentation des europäischen Weges auf dieser Welt. Nicht die Diktatoren sollen bestimmen, wo es lang geht, sondern die Barden dieser Welt, die sich freuen an ihrer Musik.
9: Dass Musiker und Fans trotz aller Debatten viel Freude an der Musik haben, das ist am Samstagabend live im Fernsehen zu erleben. ESC-Direktor Martin Green hat eine Botschaft für all jene, die glauben, dass der ESC in diesen Zeiten seinen Glanz verloren habe, dass sich das Einschalten nicht lohne.
13: Switch on for the first 15 minutes.
9: Schauen Sie sich die ersten 15 Minuten an und Sie werden die Show wiederfinden, mit der Sie aufgewachsen sind. Die Show, die die Kraft der Menschheit feiert, zusammenzukommen, die Freude in Ihr Herz bringt. Ich garantiere Ihnen, dass Sie bis zum Ende dranbleiben, auch wenn Sie nur 15 Minuten zuschauen wollten.
13: And I guarantee that even if you switched on for 15 minutes, you will be with us at the end.
5: Der ESC 2026, heute Abend zu sehen im Ersten, wenn Sie dabei sein wollen. Marc Dugge war das mit einem Vorbericht. Hier im WDR 5 Morgen Echo, 14 nach 9 ist das.

0: Moonlight Breakfast und Play gehört im WDR 5 Morgenecho. 18 nach 9 ist das an diesem Samstagmorgen. Wir schauen mit Ihnen auf das Unternehmen BioNTech. Das sind die, die ja einen der weltweit erfolgreichsten Impfstoffe in der Corona-Pandemie gegen Covid entwickelt haben. Gestern gab es da eine Hauptversammlung und die Stimmung war so ein bisschen schwer zu greifen, war ja eine richtige Online-Veranstaltung. Und außerdem gab es nicht besonders gute Nachrichten. Jobabbau, Werkschließungen, rote Zahlen, Kritik am Management. Habe ich mir alles angeschaut mit Theresa Raufmann, die war für uns mit dabei. Und die große Frage zuerst, BioNTech war ja eben in der Corona-Pandemie sozusagen der aufsteigende Stern, haben Wegweisendes geleistet auf dem Gebiet der modernen Impfstoffe. Warum geht es dem Unternehmen denn dann jetzt nicht so gut?
1: Da muss man so ein bisschen relativieren, weil so schlecht geht's ihnen gar nicht. Also klar, die Umsätze sinken, die haben auch Verluste gemacht. Das ist aber quasi für so ein Unternehmen in dem Status, in dem die sind, eigentlich normal. Bis nämlich so ein Biotech-Unternehmen das erste Medikament auf dem Markt hat, machen die immer Verluste, weil Forschung teuer ist. Jetzt hat BioNTech natürlich während der Corona-Pandemie diesen Impfstoff entwickelt, der ja eigentlich gar nicht auf dem Plan stand, weil niemand das vorausgesehen hat. Das heißt, die haben damit früher Umsätze gemacht als eigentlich erwartet und sind jetzt eigentlich wieder an dem Stand, wo sie vorher waren, außer dass sie halt immer noch Milliarden an Cashbeständen da haben.
0: So, jetzt also die Hauptversammlung bei BioNTech. Wie war denn die Stimmung?
1: Na, die Hauptversammlung wurde rein virtuell übertragen. Das heißt, es ist immer so ein bisschen schwierig, das dann irgendwie zu fühlen, wie die Stimmung ist. Es war jetzt ja auf jeden Fall das letzte Mal, dass Uğur Şahin, auch der Mitgründer und bisherige Firmenchef, nochmal geredet hat. Und der hat dann auch nochmal so ein bisschen den Rückblick auf die vergangenen 18 Jahre gegeben, auf seine Ziele und die von seiner Frau und Mitgründerin Özlem Türeci, die auch gehen wird. Und er hat auf jeden Fall auch mehrfach den Mitarbeitenden gedankt, genauso wie der Aufsichtsrat auch, weil sie haben jetzt ja zuletzt auch Stellenstreichungen kommuniziert.
0: Reden wir mal darüber, was da in Zukunft passieren kann. Da stehen viele Stellen auf der Kippe. Die Unternehmensleitung ist ja gerade schon angesprochen worden, stand in der Kritik. Worum geht's da eigentlich?
1: Genau, also das waren jetzt so die großen News dieses Jahres, würde ich sagen. Erstmal, dass die beiden Gründer das Unternehmen verlassen werden zum Jahresende. Und dann haben sie jetzt auch noch diesen Monat quasi verkündet, dass bis zu 1860 Stellen wegfallen in Idar-Oberstein, Marburg und in Tübingen. Also wenn man jetzt mal nur rein auf Deutschland schaut. Und genau, da gab es jetzt auch ein bisschen vom Betriebsrat Vorwürfe. Die haben gesagt, in den ersten Gesprächen sei erstmal irgendwie, das sei in einem Fiasko geendet. Jetzt hat aber auch das Unternehmen nochmal betont auf der Hauptversammlung, dass sie eine gemeinsame Lösung auch mit der Politik und mit den Kommunen finden wollen, um irgendwie doch auch Arbeitsplätze irgendwie erhalten zu können.
0: Klingt ein bisschen unkonkret.
1: Ja, auf jeden Fall.
0: Okay, jetzt setzt BioNTech in Zukunft ja offensichtlich vor allen Dingen auf die Krebsmedizin. Das scheint so das neue Tätigkeitsfeld zu sein. Aus Unternehmenssicht, welches Potenzial steckt da drin?
1: Ja, auf jeden Fall würde ich sagen, sehr viel. Es ist auch tatsächlich jetzt gar nicht super neu. Die haben das Unternehmen damals eben auch eigentlich mit Fokus auf Immuntherapien gegen Krebs und schwere Krankheiten gegründet. Und dieser Impfstoff gegen Corona war ja nur so ein, ja, ist halt passiert, ne? Sonst hätten die das auch nicht gemacht. Und BioNTech hat da super viele verschiedene Medikamente in der Entwicklung, die auch ganz unterschiedliche Wirkmechanismen haben und setzt auch viel auf sogenannte personalisierte Krebsmedizin. Das sind dann Medikamente, die zum Beispiel konkret auf den Tumor in einem Patienten zugeschnitten sind und so potenziell besser wirken könnten als herkömmliche Mittel. Und die wollen dann auch diese Medikamente, die unterschiedliche Wirkmechanismen haben, irgendwann mal miteinander kombinieren und so dann hoffentlich einen besseren Therapieerfolg noch herstellen. Und es gibt auf jeden Fall so ein paar Medikamente, eins in der Pipeline zum Beispiel, dem vorausgesagt wird, dass es Milliardenumsätze generieren könnte, weil das nämlich quasi eine Konkurrenz zu dem aktuell umsatzstärksten Medikament der Welt werden könnte. Das heißt, die Chancen und das Potenzial, was auch Analysten und Branchenexperten sehen, ist schon auf jeden Fall sehr groß.
0: Theresa Raufmann im Gespräch hier im WDR 5 Morgen Echo. Die Kollegin war mit dabei bei der BioNTech Hauptversammlung, die gestern stattgefunden hat. Und jetzt gucken wir um 9.22 Uhr noch einmal auf das Wetter mit der Kollegin Milena Fuhrmann. Und ich möchte an der Stelle noch mal zarte Kritik äußern. Wir haben Mai. Ich finde es bis

0: Wir hatten auch schon mal Sommertemperaturen, aber im Moment ist es nun mal so, wie es ist. Es ist ein Ticken unter dem Durchschnitt, aber tendenziell wird es tatsächlich etwas wärmer, um deine Milde wieder, dich wieder milde zu stimmen, so rum.
1: Es gab so ein Gerücht, ne? Ich habe das vorhin schon angesprochen, lass uns dann noch mal etwas genauer darauf schauen. Mein Telefon hat mittlerweile relativiert.
0: Ah,
1: also
0: ja.
1: Gestern hat meine Wetter-App noch gesagt, 29 Grad am nächsten Samstag. Mittlerweile sind es nur noch 26,
0: ja.
1: Aber das ist ja ein Sprung.
0: Das stimmt. Also es passt auch eher zu dem, was ich so gesehen habe in unseren Wettermodellen. Also seriös kann man ja sowieso immer erst 3 Tage vorher sagen, ob wir dann wirklich diese Temperatur erreichen, mehr oder weniger. Im Moment sieht es so aus, dass es tatsächlich tendenziell jetzt eher wärmer wird wieder kommende Woche. Montag zum Beispiel 18 Grad, Mittwoch schon 21 Grad. Und wenn man dann weiter schaut, wie gesagt, so richtig seriös kann man das noch nicht sagen, aber es sieht tatsächlich so aus, dass wir zum Ende der Woche dann schon die 25 Grad Marke erreichen und sogar darüber gehen. Das bedeutet, dass wir dann zum Ende der Woche offiziell sogar schon Sommertemperaturen haben könnten, also über 25 Grad. Ob es die 29 gibt, geschweige denn 30, das mag ich jetzt noch nicht hinaufbeschwören, aber es wird wärmer, ja.
1: Aber Sie können schon mal im Schrank nach dem Bikini kramen. Nur für den Fall. Vielen herzlichen Dank, Milena Fuhrmann. Das Wetter. Hier ist das Morgenecho in WDR 5, 9.24 Uhr. Wir schauen nochmal auf dieses Treffen, das viele Leute mit großem Interesse verfolgt haben. Zum ersten Mal seit 2016 hat nämlich Donald Trump China besucht und dort auch Regierungschef Xi Jinping getroffen. Was dabei rausgekommen ist, was bedeutet das für Europa? Informationen von Maximilian Seib.
2: 2 Tage lang hatte Donald Trump sich streng ans Protokoll gehalten. Die wenigen öffentlichen Statements waren kurz und vorgeplant. Auf dem Rückflug aus China in der Air Force One war sein Redebedarf dann groß. Wir hatten eine großartige Zeit, das waren geschichtsträchtige Tage, so Trump. Vor allem pries der US-Präsident große Handelsdeals an, darunter einen über 200 Boeing-Flugzeuge, die China laut Trump kaufen möchte. Die Zahl, so Trump, könnte, wenn es gut läuft, noch auf 750 Flugzeuge steigen. Auch Sojabohnen habe man China viele verkauft. Das Problem, keine der Zahlen und Ankündigungen wird von der Gegenseite bestätigt. Guo Jikun, Sprecher des Außenministeriums, antwortet nur in Gemeinplätzen. Angesprochen auf die 200 Boeing-Maschinen, die China bestellt haben soll, sagt er, das Wesen der wirtschaftlichen und handelspolitischen Beziehungen zwischen China und den USA liegt im gegenseitigen Nutzen. Beide Seiten sollten den von den Staatschefs erzielten wichtigen Konsens gemeinsam umsetzen. Ein Konsens haben beide Seiten zumindest beim Thema Iran gefunden. Die Straße von Hormuz soll wieder offen sein und auch bleiben. Trumps Aussage, China wolle nicht, dass Teheran Atomwaffen habe, widerspricht Xi beim gemeinsamen Statement nicht. China selbst fordert einen stabilen Waffenstillstand und ein Ende des Krieges. Guo Jikun, Sprecher des Außenministeriums, sagt, es mache keinen Sinn, diesen Konflikt weiter fortzusetzen, der gar nicht erst hätte entstehen dürfen. Eine rasche Lösung der Situation liege nicht nur im Interesse der USA und des Irans, sondern auch der anderen Länder in der Region und der übrigen Welt. Ob und in welcher Form China als wichtiger Partner des Irans allerdings auf das Regime in Teheran einwirken will, bleibt offen. Klar hingegen die Position Xis beim Thema Taiwan. Die Insel wird seit Jahrzehnten unabhängig und demokratisch regiert, China sieht sie aber als Teil des eigenen Staatsgebietes. Das hat Xi beim Treffen deutlich gemacht und Trump hat nach eigener Aussage nur zugehört.
3: Und Taiwan, he feels very strongly. I made no commitment either.
2: Was Taiwan angehe, habe Xi eine sehr klare Meinung. Trump selbst habe sich in keiner Weise festgelegt. Gefragt danach, ob versprochene US-Waffenlieferungen an Taiwan auch wirklich kommen, sagte Trump, ich werde in relativ kurzer Zeit eine Entscheidung treffen. Ich muss mit der Person sprechen, die, wie Sie wissen, derzeit Taiwan regiert. Den Namen vermeidet er. Klar ist, China werden Gespräche mit Taiwans Führung vor einer solchen Entscheidung nicht gefallen. Sie sieht die Regierung in Taipeh als Separatisten. Dass der US-Präsident sich aber nicht klar auf die Seite Taiwans stellt, ist durchaus ein Erfolg für Peking. Ohnehin, so Analyst Noah Barkin vom Think Tank Rhodium Group, hätten Trump und die USA kein gutes Bild abgegeben.
4: Wenn man sich den Besuch anschaut, wirkte vor allem die Schwäche der USA ziemlich offensichtlich. Trump hat die letzten 2 Tage damit verbracht, Xi Jinping zu schmeicheln. Und dafür bekam er kaum etwas zurück, außer Versprechen, einige Boeing-Flugzeuge und Agrarprodukte zu kaufen.
2: Noah Barkin sieht eine Verschiebung des Kräfteverhältnisses.

0: ein Bild, das chinesische Staatsmedien seit Tagen ebenfalls zeichnen. Donald Trump hingegen hat China mit einem anderen Gefühl verlassen. Er freut sich auf das nächste Treffen mit Xi, hat er gesagt. Das sei in den USA und für den 24. September geplant.
1: Maximilian Seib war das über den China-Besuch von US-Präsident Trump. Wer jetzt auch einen China-Besuch übrigens angekündigt hat, ist Wladimir Putin. Aber das ist ein anderes Thema, da haben wir noch nicht mehr Details zu. Und wir bleiben beim Thema. Auch die Kollegen von WDR-Satire Deluxe haben sich mit diesem Treffen beschäftigt. Vor allem die Frage, wie das wohl hinter den Kulissen klingt, wenn Trump und Xi miteinander sprechen. Kleiner Vorgeschmack auf Satire Deluxe heute mit Christoph Thiemann.
2: Those children were amazing.
3: Also diese Winke-Kinder waren wirklich super. Winken die nur hier oder auch außerhalb? Die könnten mir dann ja im Wahlkampf winken. Ich muss ja diese Midterms gewinnen. Denn wer findet winkende Kinder nicht großartig? Und in den USA zu winken wäre für die Kinder eine Ehre.
4: Donald, wir sollten die nächsten 2 Stunden erstmal nutzen, um in Ruhe alles zu besprechen.
3: Moment mal, Präsident Xi, mach mal halblang. 2 Stunden? Das war doch nicht ernst gemeint, oder? Was wir zu bereden haben, passt in 280 Zeichen. Zuerst muss ich ein Nickerchen machen. Das Winken war anstrengend. Ein bisschen hypnotisierend. Gute Nacht. Bin ruckzuck wieder da. Ich schlafe ja sehr schnell.
4: Donald, guck mal, was ich hier alles auf dem Zettel habe. Zölle, Handelskrieg, die Blockade im Iran, das Waffenpaket, das ihr Taiwan verkaufen wollt.
3: Wir werden echt Schwierigkeiten kriegen, wenn du dir jetzt einfach Fantasieländer ausdenkst, Xi. Ich denke mir ja doch auch nicht einfach was aus.
4: Taiwan ist die große Insel vor unserer Küste, die wir zurückerobern wollen.
3: Das ist bestimmt die Art von Humor, die du nicht verstehst. Ich habe doch nur einen Witz gemacht. Die Sache ist, ich mag Taiwan. Taiwan hat Elektrochips. Dafür habt ihr Toyota, Honda, Nissan. Da gibt's nichts Vergleichbares.
4: Nein, das ist Japan. Wir sind China. Ich kürze das mal alles ab. Ich habe einen Deal für dich. Ich drohe jetzt einfach noch mal ein bisschen, dass ich Taiwan angreife, so wie ich das immer mache. Dann mache ich es doch nicht und du schließt Frieden mit Iran, damit sich der Stau in der Straße von Hormus endlich wieder auflöst.
3: Also, du bist ja wirklich ein guter Anführer, Xi, aber sorry, für sowas bin ich nicht zuständig. Das Straßennetz in den USA habe ich doch längst outgesourced an Apple oder SpaceX. Ich weiß es nicht mehr genau an wen. Aber ich habe die ja auch alle mitgebracht.
4: Ach, Donald, wolltest du nicht doch ein Nickerchen machen? Ich glaube, wenn du einfach weiterschläfst, kommen wir viel schneller ans Ziel.
5: It's an honor to be your friend. Thank you.
1: Mehr Satire Deluxe dann für Sie heute ab 11.05 Uhr in WDR 5. Und hier ist das Morgenecho in WDR 5, 9.31 Uhr.

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3: 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Und hier ist das Morgenecho. Und wir schauen mit Ihnen jetzt noch einmal nach Großbritannien, denn da ist mal wieder, muss man ja an dieser Stelle sagen, Regierungskrise. Keir Starmer, der Regierungschef, dem geht's nicht so gut. Die Kommunalwahlen für seine Partei Labour sind sehr schlecht gelaufen. Der Gesundheitsminister ist zurückgetreten und es gibt jetzt einen offen agierenden Konkurrenten, könnte man sagen. Der Bürgermeister von Manchester, Andy Burnham, bringt sich in Stellung. Er will um einen Sitz im Parlament kämpfen, um Parteivorsitzender und dann möglicherweise auch Premierminister zu werden. Valerie Krall dröselt uns das mal auf.
4: Er hat es auf so ziemlich jede Titelseite der britischen Zeitungen geschafft. Andy Burnham, der Bürgermeister von Manchester. Manche handeln ihn schon als nächsten Premierminister. Für Keir Starmer ist er sicherlich der gefährlichste Rivale. Gestern kündigte Burnham an, dass er sich für eine Nachwahl aufstellen lassen wolle, um einen Sitz im Unterhaus zu bekommen. Erst dann könnte Burnham Starmer offiziell herausfordern. Ein Labour-Abgeordneter aus der Nähe von Manchester tritt extra für ihn zurück. Eine Nachricht, die viele in der Labour-Partei begrüßen, so wie Simon Ofer. Ich glaube, er ist zurzeit der beliebteste Politiker in Großbritannien. Und ich bin wirklich froh, dass er die Chance bekommen hat, ins Amt zu kommen. Auch wenn es eine ziemliche Herausforderung ist. Aber ich glaube, dass er die nächste Wahl für Labour gewinnen könnte. Allerdings muss Andy Burnham erstmal von einem Komitee der Labour-Partei für die Nachwahl zugelassen werden. Damit wird noch am Wochenende gerechnet. Und dann muss er die Wahl auch erstmal gewinnen. Keine leichte Aufgabe, denn im Wahlkreis Makerfield hat bei den Kommunalwahlen vergangene Woche die Rechtsaußenpartei Reform UK enorm zugelegt. Und der Reform-Vorsitzende und Brexit-Populist Nigel Farage hat bereits angekündigt, dass seine Partei alles dafür geben werde, die Nachwahl zu gewinnen. Aber
5: Andy Burnham, I think, is gambling everything on being able to beat Reform.
4: Burnham setze alles darauf, Reform schlagen zu können, sagt die Politikjournalistin Rachel Sylvester, die für die Zeitung Observer schreibt.
5: And if he can do it in Makerfield,
4: und wenn er das in Makerfield schafft, kann er sagen, ich bin der Richtige, um es mit Nigel Farage aufzunehmen. Ich schaffe es in Makerfield, ich schaffe es überall. Das ist ein ziemlich überzeugendes Argument, aber es ist natürlich auch ein Risiko. Selbst wenn Burnham die Nachwahl verlieren sollte, Keir Starmers Tage als Premierminister dürften gezählt sein. Denn auch Wes Streeting, der gestern als Gesundheitsminister zurücktrat, könnte jederzeit den Kampf um die Parteispitze offiziell eröffnen. Auch wenn seine Strategie bisher ist, auf Andy Burnham zu warten.
5: Now you've got these big alternative figures.
4: Jetzt, wo diese großen Persönlichkeiten offen sagen, dass sie die Parteiführung übernehmen wollen, glaube ich nicht, dass Starmer das überstehen kann. Er hat einfach nicht mehr die Unterstützung seiner Partei. Und genau die braucht man letztendlich, um in 10 Downing Street zu bleiben. Bis jetzt scheint Starmer allerdings entschieden, nicht zurückzutreten und macht Business as usual. Ewig wird Starmer aber wohl nicht schweigen können. Zumal sich auch die Briten fragen, wer in den kommenden Wochen ihr Land regieren wird und ob ein Premierminister ohne Autorität in der eigenen Partei das überhaupt noch kann.

0: Gleich 20 vor 10, das Morgen-Echos hier in WDR 5. Und ich bereite Sie an dieser Stelle noch einmal auf einen wichtigen Geburtstag vor. Morgen wird Udo Lindenberg 80 Jahre alt. Das bedeutet natürlich, dass es auch viele Rückblicke und Blicke überhaupt auf sein Leben gibt. Zum Beispiel in Gronau im Münsterland, in seiner Geburtsstadt. Da können Sie sich noch eine recht neue Udo Lindenberg-Ausstellung anschauen. Außerdem gibt es einen neuen ARD-Podcast. Udo, ein Leben an der Grenze.
1: Ein Hut, eine Sonnenbrille und eine Stimme, die seit Jahrzehnten gegen den Strom schwimmt. Udo Lindenberg wird 80 und die ARD gratuliert mit einem neuen Podcast über sein Leben. Udo, ein Leben an der Grenze.

0: begleiten.
1: Und an Grenzen ist Udo immer wieder gestoßen. Die Grenze zwischen Ost-West, die Grenze zwischen Genie und Wahnsinn und oft auch die Grenze zwischen Rausch und Absturz. Aus diesem Grund ist Udo Lindenberg fast ein bisschen überrascht, dass er am 17. Mai schon 80 Jahre alt wird.
2: Sein Geburtstag ist schon irgendwie auch ein bisschen witzig, ne? Da habe ich ja gar nicht mit gerechnet, dass man so ein Alter überhaupt erreicht bei so einem Lebensstil, ne? Weil man musste ja als junger Student, Alkoholstudent oder Drogenwissenschaftler, man musste ja ein bisschen ein paar Sachen durchprobieren und so. Sauferei und auch sonstige Drogen und so weiter, muss ich natürlich auch Bescheid wissen, ne? Ist ja klar.
1: Und das mit dem Alkohol, das ging schon früh los im Leben von Udo. Damals in seiner Heimatstadt Gronau in der Nähe der niederländischen Grenze. Dort lebt noch heute sein ältester Freund Clemens Bus. Udo nennt ihn Clemi.
3: Wir haben uns schon hier mal eine Flasche Bier rausgezogen, also auf dem Edeka. Und dann haben wir uns hier die Gärten gesetzt und haben eine Flasche Bier getrunken. Ja, okay, das haben wir auch gemacht.
4: Wie alt waren Sie da?
3: Ja, 10.
1: Erst der Alkohol, dann das Adrenalin. Ein Motto, das Udo schon früh verinnerlicht und über Jahrzehnte lebt. Alkohol, Eskapaden und Abstürze, eben ein Leben an der Grenze. Inzwischen, sagt er, hat er das mit dem Alkohol im Griff.
2: Zurzeit trinke ich Alkohol nur sehr gezielt, also wenn gezielte Wirkstoffeinnahme, ja, nicht die Sauferei nach der Mengenlehre wie früher, mehr ist mehr und so, ne?
1: Apropos früher, natürlich geht es in dem Podcast auch um sein Leben in Ost-West-Zeiten, denn Udo hat es damals tatsächlich geschafft, als einer von ganz wenigen Westkünstlern einen Auftritt in der DDR zu spielen. 1983 war das, allerdings nur mit Aufpasser an seiner Seite, aber der wusste ja nicht, wie gewieft Udo war.
2: Wir beide rein ins Pissoir, ne? Und nun, er musste aber wirklich pissen und ich nicht. Und ich bin abgehauen, bin rausgerannt, durch den Flur, kreuz und quer, der Nase nach und ist mir dann gelungen, da irgendwie auf den freien Platz rauszukommen. Und da waren ja die echten Fans, denn drin war nur die unter Valium gesetzten, die Blauhemden und so, ne?
1: Und das ist nur eine der Geschichten, die Udo auch zum Vorbild für viele andere deutsche Künstler gemacht hat. Aus diesem Grund kommen auch langjährige Weggefährten wie Johannes Oerding, die Sportfreunde Stiller oder der Hamburger Rapper Jan Delay im neuen ARD-Podcast zu Wort. Denn Jan Delay hat längst den Sprung vom Freund zum Textkritiker von Udo Lindenberg geschafft.
5: Sein ganzes Zimmer war voll mit Texten. Und dann sind wir die teilweise durchgegangen, teilweise habe ich solche Stapel mitgenommen und habe die zu Hause durchgeguckt und gesagt, raus, raus, raus, raus, raus, ah, ganz gute Zeile, raus, raus, raus, ah, ganz geile Idee, raus, raus. Und dann haben wir das hier gemacht und ja, und so ist das irgendwie, dann sind wir mal ins Auto gestiegen und wohin gefahren oder so und keine Ahnung, dann habe ich ihm irgendwas Neues vorgespielt oder so.
1: Der größte deutsche Rockstar, so nennt ihn sein bester Freund Clemi, wird 80 Jahre alt.
6: Marco Grün war das über den 80. Geburtstag von Udo Lindenberg. Morgen wird er gefeiert. Und das war's fast von uns vom Morgenecho hier in WDR 5. 9.43 Uhr. Hier geht's gleich weiter nach dem Zeitzeichen mit Töne, Texte, Bilder, unser Medienmagazin. Heute mit Steffi Orbach.
7: Es geht bei uns um den größten Steuerskandal in der Geschichte der Bundesrepublik. 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
6: Das gleich ab kurz nach 10 hier in WDR 5. Und das war das Morgenecho mit Rebecca Link. Schön, dass Sie bei uns waren. Schönes Wochenende wünsche ich Ihnen.

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1: Es ist schon erstaunlich, wie ein einzelnes Weltkriegsabkommen Geschichte bis heute prägt.
2: In gewisser Weise ist dieses Abkommen eine Geburtsstunde für viele globale Konflikte. Es prägt den Mittleren und Nahen Osten bis in unsere Gegenwart.
3: 16. Mai 1916. Großbritannien und Frankreich unterzeichnen das Sykes-Picot-Abkommen.
4: In Europa tobt der Erste Weltkrieg. Großbritannien, Frankreich und das russische Zarenreich gegen das Deutsche Reich, Österreich-Ungarn und das Osmanische Reich.
1: Großbritannien und Frankreich bereiten sich darauf vor, dass sie im Ersten Weltkrieg das Osmanische Reich schlagen und zerschlagen.
4: Islamwissenschaftler Guido Steinberg von der Stiftung Wissenschaft und Politik in Berlin. Mitten im Ersten Weltkrieg treffen sich daher unter höchster Geheimhaltung zwei Herren in London, zwei Diplomaten, der Brite Mark Sykes und der Franzose François-Georges Picot.
1: Sie handelten im Auftrag ihrer Regierungen, die schon ab 1915 spätestens eine Aufteilung der arabischen Besitzungen des Osmanischen Reiches und teilweise auch eine Aufteilung der Türkei vorbereitet haben.
4: Vielleicht kann man sich die Geheimtreffen so vorstellen. Ein holzgetäfelter Raum, unzählige Kannen Tee oder Whisky, vielleicht Zigarrenqualm. Auf jeden Fall steht in der Mitte ein großer Tisch, darauf ausgebreitet eine Landkarte.
5: Das Osmanische Reich. Riesig. Vom Balkan zur arabischen Halbinsel. Mekka, Medina, hinunter bis zum Jemen. Rechts der Persische Golf, links der Golf von Aden.
4: Die Seewege, wichtig für uns Briten, wird Mark Sykes im Stillen gedacht haben.
5: Im Osten Grenze zum Iran, im Norden das Schwarze Meer, der Kaukasus, Armenien, Grenze zum Zarenreich. Wie gehen wir vor?
4: So könnten die Herren überlegt haben. Genau wissen wir das nicht. Aber wir kennen die Karte, auf die sie nun mit bunten Fettstiften Linien und Farbflächen malen. Mark Sykes soll vorgeschlagen haben:
5: Wir ziehen mal eine Linie von E in Acre, quer durch die Wüste bis zum letzten K von Kirkuk.
4: 800 Kilometer Linie quer durch das Osmanische Reich. Von Acre bei Haifa am Mittelmeer im heutigen Israel nach Osten bis Kirkuk in der mesopotamischen Wüste, heute im Irak.
5: Nördlich der Linie, Zone A für Frankreich. Südlich, Zone B für Großbritannien.
4: Dann malen sie noch blaue und rote Farbflächen auf die Karte, zu denen im Abkommen steht:
5: Frankreich ist es im blauen Gebiet und Großbritannien im roten Gebiet gestattet, direkte Verwaltung und Kontrolle zu errichten.
4: Mit anderen Worten, Kolonialherrschaft. Und wie zufällig liegen die wichtigen Seewege im roten, im britischen Gebiet.
5: In Zone A und B sind auch ein oder mehrere arabische Staaten denkbar. Vorrecht auf Unternehmensgründungen und Geldanleihen haben Frankreich und Großbritannien.
4: Die Zigarrenwolken verdichten sich wahrscheinlich, als die Herren auch untereinander misstrauisch zu den heiklen Punkten kommen. Gemeinsame Nutzung von Seehäfen, Wasserversorgung durch Euphrat und Tigris und die für militärischen Nachschub wichtigen Eisenbahnlinien, Bagdad und Hedjasbahn. Und dann steht im Abkommen lapidar:
5: Im braunen Gebiet soll eine internationale Verwaltung errichtet werden.
4: Der braune Fleck auf der Karte, das ist Palästina mit Jerusalem. Die heiligen Stätten der Christenheit einem allein überlassen, das will weder Großbritannien noch Frankreich. Und beide wissen, das Zarenreich auch nicht.
2: Im Kern geht es im Sykes-Picot-Abkommen um eine französisch-britische Aufteilung der arabischen Halbinsel und vor allen Dingen des Nahen Ostens.
4: Jörn Leonhardt ist Professor für neuere und neueste Geschichte an der Universität Freiburg.
2: Man könnte sagen, dass die Europäer dort Gebiete aufteilen, ohne Rücksicht auf die ethnische Komposition oder die historische Entwicklung zu nehmen.
1: Die Wünsche der Bevölkerungen, die haben damals überhaupt keine Rolle gespielt.
2: 1916 ist es eine klassische Geheimabsprache zwischen europäischen Großmächten.
4: Und es ist nicht die einzige, was aber niemand weiß. Jörn Leonhard übertitelt sein Buch über den Ersten Weltkrieg vielsagend »Büchse der Pandora«. Nach jenem Schreckensgefäß der antiken Mythologie, aus dem alle Übel der Welt entwichen, als man seinen Deckel gegen den Rat der Götter hob.
1: Es war wohl ganz offensichtlich in der britischen Regierung die absolute Priorität, diesen Krieg zu gewinnen, für diesen Krieg die Unterstützung der Araber auch zu gewinnen.
4: Zur gleichen Zeit, als die Herren Sykes und Picot die Aufteilung der arabischen Welt unter Briten und Franzosen planen, korrespondiert der britische Hochkommissar in Ägypten, McMahon, mit dem arabischen Scherifen von Mekka, dem Schutzherrn der heiligen Stätten des Islam.
1: Die haben sich in den Jahren 1915, 1916 über die Zukunft des arabischen Nahen Ostens ebenfalls unterhalten.
4: Natürlich auch geheim. Der Plan: Die Araber sollen das Osmanische Reich durch einen Aufstand militärisch destabilisieren.
1: Und da wurde den Arabern so in ganz groben Zügen die Unterstützung Großbritanniens für einen künftigen arabischen Staat zugesagt. Und das widersprach natürlich der Aufteilung von Picot und Sykes.
4: Vom Geheimdienst seiner Majestät wird damals Thomas Edward Lawrence geschickt, um den Aufstand der Araber zu organisieren. Jener Lawrence von Arabien, den das gleichnamige Leinwandepos weltberühmt macht. 1917 platzt die Bombe. Nach der Oktoberrevolution in Russland finden die Bolschewiki das Sykes-Picot-Abkommen im Archiv. Sie veröffentlichen es in der Pravda und wenig später erscheint es auch im britischen Guardian.
2: In der arabischen Welt wird diese Publikation wie eine Bombe, diplomatische Bombe, rezipiert. Da fühlen sich die Araber betrogen.
4: Umso mehr, so Jörn Leonhard, als Faisal, der Sohn des Scherifen von Mekka, dann 1919 auf der Pariser Friedenskonferenz nach dem Weltkrieg einfordert, was während des Krieges versprochen wurde. Einen großarabischen Staat.
2: Dieser Moment der Pariser Friedenskonferenz ist, wenn man so will, ein Moment der Wahrheit, weil klar wird, dass weder London noch Paris zu diesen Zugeständnissen bereit ist.
4: Als weitere Täuschung wehrten die Araber daher die Errichtung sogenannter Völkerbundmandate unter britischer und französischer Verwaltung.
2: Dieser Vorwurf des Betrugs wird in gewisser Weise zum politischen Symbol, wie der Westen mit der arabischen Welt nach dem Ersten Weltkrieg umgegangen ist. Das macht seine politische Brisanz in den Jahrzehnten seit 1916 aus.
4: Von Damaskus bis Jerusalem beginnen Aufstände, denen Franzosen und Briten mit brachialer militärischer Gewalt begegnen.
2: Die Briten erproben in diesem Zusammenhang zum ersten Mal Flächenbombardements. Und es macht deutlich, dass die Briten und Franzosen dort im Grunde genommen keine einfache Kolonialpolitik durchsetzen können.
4: Daher werden bis zum Ende des Zweiten Weltkriegs nach und nach die Länder Syrien, Irak, Libanon und Jordanien in die Unabhängigkeit entlassen.
2: Einen Sonderfall stellt Palästina dar. Dort hat Großbritannien mit der Balfour Declaration von 1917 die Schaffung einer Heimstatt der Juden in aller Welt in Aussicht gestellt.
4: Eine dritte Absprache. Eigentlich nur eine Willenserklärung des britischen Außenministers James Balfour gegenüber der jüdisch-zionistischen Bewegung über die Zukunft Palästinas. Israel sieht darin später den völkerrechtlichen Meilenstein auf dem Weg zur Staatsgründung 1948. Für viele Araber aber ist die Balfour-Deklaration der Höhepunkt des Verrats.
1: Es gibt den Vorwurf an die Briten und Franzosen, dass diese damals versucht hätten, die arabische Nation zu schwächen, indem sie sie in einzelne Nationalstaaten aufteilten, aber auch indem sie diesen jüdischen Staat in der Mitte, im Herzen der arabischen Welt ansiedelten.
4: Terrorismusexperte Guido Steinberg.
1: Es gibt dann aber auch eine islamistische Version dieser Geschichte, die davon ausgeht, dass die Briten, die Franzosen, der Westen insgesamt, auch die USA, die ja gar nicht beteiligt waren, damals schon versucht hätten, den Islam zu schwächen, indem man das drittwichtigste Heiligtum des Islam, Jerusalem, nämlich den Juden überlässt. Also diese Verschwörungstheorien, die sind sehr weit verbreitet.
4: Nicht nur extreme Islamisten, viele Araber fühlen tiefe Verbitterung. Historiker Jörn Leonhard.
2: Es existieren für diesen Raum mit der Balfour Declaration, mit dem Sykes-Picot-Abkommen und der Idee einer panarabischen Eigenständigkeit drei Ordnungsmodelle, die sich gegenseitig widersprechen. Und ich glaube, man geht nicht zu weit zu sagen, dass diese Konstellation eine Geburtsstunde vieler der Konflikte in dieser Region darstellt, die uns bis in die Gegenwart begleiten.
4: Der Israel-Palästina-Konflikt, palästinensische Flüchtlinge in Lagern seit fast 80 Jahren, Bürgerkriege im Libanon und in Syrien oder die Kurden, die nie einen eigenen Staat bekommen. Und dann werden in den 1920er Jahren im Irak riesige Erdölvorkommen entdeckt, in Mosul und Kirkuk.
1: Das hatten die Briten 1915, 1916 noch nicht bedacht, wie wichtig diese Provinz vor allem für die Ölversorgung des Empire werden würde.
4: Daher wird die berühmte Sykes-Picot-Linie in den 1920er Jahren verschoben. Mosul und Kirkuk wandern aus der französischen Zone A in die britische Zone B. Im Ausgleich erhält Frankreich 25% der Erdöleinnahmen. Jörn Leonhard.
2: Ohne die Geschichte des Erdöls als strategischer Ressource des 20. Jahrhunderts können wir die Fokussierung der Briten, der Franzosen, aber später eben auch der Amerikaner auf diese Region gar nicht verstehen.
1: Das Sykes-Picot-Abkommen ist natürlich nicht die Wurzel aller Konflikte im Nahen Osten.
4: Guido Steinberg.
1: Weil natürlich das Sykes-Picot-Abkommen nicht dafür verantwortlich ist, dass Iran nun versucht hat, über die letzten Jahrzehnte zu einer Regionalmacht zu werden.
4: Wofür der Iran unter anderem die Hisbollah im Libanon, Irak und Syrien, Houthi im Jemen und Hamas im Gazastreifen als Terrorgruppen finanziert.
1: Das Sykes-Picot-Abkommen ist auch nicht für die Konflikte zwischen Schiiten und Sunniten in der Region verantwortlich. Aber das Staatensystem, das im Nahen Osten entstanden ist, das geht alles auf dieses eine Abkommen zurück. Sykes-Picot ist ein Begriff für ganz, ganz viele, auch einfache Leute mit nur sehr, sehr rudimentärer Schulbildung im Irak und in Syrien.
4: Das nutzt 2014 auch die Terrororganisation Islamischer Staat für ihre Zwecke.
1: Der Islamische Staat hat damals ein Video veröffentlicht, in dem er ganz klar machte, dass es sein Ziel sei, die Grenzen von Sykes-Picot, von denen er auch ausdrücklich redete, die Grenzen von Sykes-Picot zu überwinden.
4: Und demonstrativ walzen die Kämpfer des IS den Grenzwall zwischen Syrien und dem Irak nieder. Das Sykes-Picot-Abkommen wirft einen langen Schatten. Guido Steinberg.
1: Da sieht man noch zwei Mächte am Werk, die glaubten, dass sie ein Recht darauf hatten, große Teile der Welt unter ihrer Kontrolle zu halten, ganz unabhängig davon, was denn die Bevölkerungen in diesen Gebieten eigentlich wollen und wünschen.
4: Für Jörn Leonhard hat der Westen sein Kapital an Glaubwürdigkeit damals gründlich verspielt.
2: Und wenn man verstehen will, warum viele arabische Gesellschaften Probleme haben, den westlichen Gesellschaften ihren Friedenswillen abzunehmen, dann ist es gut, etwas über das Sykes-Picot-Abkommen und seine Kontexte zu kennen. Die Widersprüchlichkeit der westlichen Prinzipien, die manifestiert sich genau in dieser Region.
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6: Die Nachrichten mit Robert Levin. Guten Tag. Taiwan ist nach dem China-Besuch von US-Präsident Trump offenbar besorgt. Es geht um eigentlich versprochene Waffenlieferungen. US-Präsident Trump hatte nach seinem Besuch in China offen gelassen, ob er die genehmigt. Der chinesische Präsident Xi hatte vor weiteren Waffenlieferungen gewarnt, schärfer als in der Vergangenheit. Miko Huotari vom Mercator-Institut für China-Studien schätzte in der ARD ein, warum er das getan hat.
7: Weil er eine Chance wittert. Die chinesische Taiwan-Politik hat sich verhärtet, verschärft. Das spüren alle gegenüber. Und auch gegenüber den USA scheint man zu spüren, dass man hier klarere Kante setzen kann und möglicherweise dann eine Zurückhaltung aus den USA dann auch erwirkt.
6: China sieht Taiwan als Teil des eigenen Landes. Die USA haben Taiwan zwar nicht als eigenen Staat anerkannt, waren bislang aber dessen größter Waffenlieferant. In den Fußgängerzonen von Köln und Düsseldorf haben jeweils hunderte Menschen die Nacht vor einem Geschäft verbracht, teilweise in Zelten und auf Campingstühlen. Auslöser dafür ist der weltweite Hype um eine limitierte Uhr, die es ab heute zu kaufen gibt. Sandra Wahle, WDR aktuell.
8: Ein Schweizer Uhrenhersteller bringt zusammen mit einer Luxusuhrenmarke eine Taschenuhr raus, also eine, die man sich umhängen oder eben in die Tasche stecken kann. In anderen Ländern haben Menschen dafür tagelang vor Stores gezeltet. Die Kunden wollen die Uhr aber nicht immer selbst behalten, sondern sie zum Beispiel weiterverkaufen, in der Hoffnung, dass sie mit der Sonderedition mal Geld machen können. Solche Hypes um Produkte gab es in den letzten Jahren öfter, zum Beispiel bei Dubai-Schokolade. Der Hype darum ging auf TikTok los und führte dazu, dass die Schokolade kaum zu haben war und wenn, dann super teuer. Auch für neue Smartphones oder Sneaker haben in der Vergangenheit schon Leute in Fußgängerzonen gekämpft.
6: Weitere Meldungen im Überblick. Zwei Pflegeheime in Unna und Fellbad müssen nicht schließen. Knapp 6 Wochen nach dem Insolvenzantrag des Betreibers hat ein anderer Betreiber die Heime übernommen. Alle Heimplätze in Unna und Fellbad sollen erhalten bleiben. Auch die 180 Mitarbeitenden werden weiter beschäftigt. Im Westen von Australien ist ein 38-Jähriger bei einer Haiattacke ums Leben gekommen. Das Tier hatte den Mann vor der Küste nahe der Stadt Perth angegriffen. Normalerweise sind solche Angriffe selten. Da immer mehr Menschen Wassersport betreiben, steigt aber auch die Zahl der Haiattacken. Besonders betroffen sind Surfer, weil die Raubfische sie für Robben halten. In Wien steht heute Abend das Finale des Eurovision Song Contests an. Für Deutschland tritt die Kölnerin Sarah Engels mit der Startnummer 2 auf. Die Finalshow wird ab 21 Uhr live im Ersten übertragen. 5 Länder sind in diesem Jahr aus Protest gegen die Teilnahme Israels nicht beim ESC dabei, darunter Spanien und die Niederlande. In der Fußball-Bundesliga steht heute das Saisonfinale an. Besonders spannend ist noch der Abstiegskampf. Die 3 Teams am Tabellenende sind alle punktgleich. Heidenheim, Wolfsburg und St. Pauli. Im Kampf um den letzten Champions-League-Platz hat Leverkusen noch Chancen, ist aber auf Ausrutscher der Konkurrenten Hoffenheim und Stuttgart angewiesen.
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6: In Dortmund sollen heute Mittag wieder möglichst viele Kinder und Jugendliche aufs Fahrrad steigen. Zur Critical Mass Demo in der Innenstadt ruft ein Verein aus Essen auf. Christoph Vogt, WDR Dortmund.
9: Hinter den Fahrraddemos für Kinder und Jugendliche steckt die Essener Initiative für Nachhaltigkeit. Der Verein setzt sich für mehr Freiraum für Radfahrende und für sichere Fahrradwege ein und ruft regelmäßig zu entsprechenden Demos auf. So wolle man darauf aufmerksam machen, dass es viele Kinder und Familien gäbe, die sicher auf dem Rad unterwegs sein wollen. Viele Anwohner in der Dortmunder Innenstadt befürchten durch weiteren Ausbau von Radwegen massiven Parkraumverlust.
6: Das war WDR aktuell. Das Wetter in Nordrhein-Westfalen bringt heute mal Sonne, mal Wolken. Schauer fallen erst vereinzelt, später häufiger. Olpe erreicht 12 Grad, Lemgo 14 und Neuss 15 Grad. Morgen wird es meist grau und immer wieder nass. Die Sonne kommt seltener durch, dazu 9 bis 17 Grad. Die Zeit 10.04 Uhr. Zunächst eine amtliche Gefahrenmitteilung. Durch einen Brand in Köln-Bickendorf kommt es im Bereich der Vogelsanger Straße zu Geruchsbelästigung und Rauchverwirbelungen in Bodennähe. Bitte Fenster schließen und Klimaanlagen abstellen. Und jetzt wieder F5, die Verkehrslage. A4 Olpe Richtung Köln zwischen Untereschbach und Bergisch-Gladbach-Frankenforst 3 Kilometer Stau. Die A40 Essen Richtung Duisburg ist zwischen Kreuz-Kaiserberg und Kreuz-Duisburg wegen Brückenarbeiten bis Dienstag früh gesperrt. A57 Köln Richtung Krefeld zwischen Bovert und Krefeld-Zentrum etwa 10 Minuten plus 4 Kilometer Stau. Und die A61 Mönchengladbach-Venlo ist zwischen Kreuz Mönchengladbach und Mackenstein in beiden Richtungen bis Montag 5 Uhr gesperrt.
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11: Mit Steffi Orbach. Hallo, guten Tag. Cum-Ex. Diesen Begriff kennt jeder, aber kurz erklären, was das ist, das können wahrscheinlich nicht ganz so viele. Zu Cum-Ex gibt es jetzt einen neuen Podcast. Und wenn wir da jetzt mal ganz kurz reinhören, dann wissen Sie auch wieder, worum es geht.
12: Es geht um den größten Steuerskandal in der deutschen Geschichte und um eine zentrale Frage. Welche Rolle hat der Staat gespielt?
11: Inside Cum-Ex heißt dieser Podcast. Der kommt aus der WDR-Investigativredaktion. Die hat jahrelang dazu recherchiert. Unter anderem Massimo Bognani hat das gemacht. Er erzählt uns gleich über seine Arbeit. Außerdem, mit diesem Song tritt Deutschland heute Abend beim Eurovision Song Contest an. I'm on fire, fire. Was uns erwartet beim ESC, das wissen wir ja mittlerweile, den gibt es ja schon seit 70 Jahren jetzt. Aber was hinter den Kulissen so passiert, das hören Sie nur hier bei uns. Und KI ist eine feine Sache, wenn man sie richtig nutzt. Aber wenn man zu eng wird mit ihr, dann kann sie einem auch richtig schaden. Das steht in einer neuen Studie und über die sprechen wir mit unserem Netzdenker.

0: Cum-Ex. Wir erinnern uns mal, das ist der größte Steuerskandal der deutschen Geschichte. Summen im zweistelligen Milliardenbereich sind über Jahre hinweg mithilfe eines Tricks aus der Staatskasse geklaut worden. Gegen etwa 1.800 Beschuldigte laufen aktuell Ermittlungen. In den vergangenen Jahren sind aber gerade mal 40 Personen angeklagt und 24 Täter verurteilt worden. All das hat Massimo Boniani journalistisch begleitet. Er ist der stellvertretende Leiter unserer Investigativredaktion hier im WDR und er recherchiert schon seit 8 Jahren zu diesem Fall. Er hat ein Buch geschrieben darüber und jetzt auch ganz frisch gemeinsam mit seinem Team einen mehrteiligen Podcast rausgebracht. Inside Cum-Ex heißt der. Hallo Massimo.
1: Hallo.
0: Massimo, eine der Schlüsselfiguren dieses Cum-Ex-Skandals, das ist der ehemalige Steueranwalt Hanno Berger. Der ist diese Woche auch durch die Medien gegangen. Der sitzt seit 4 Jahren im Gefängnis. Aber in dieser Woche, da hat das Landgericht Bonn eine Gesamtstrafe von 10 Jahren festgelegt für ihn. Du hast ihn ja interviewt für den Podcast. Was ist das so für eine Figur?
1: Also erstmal optisch gesehen ist das eine massige Figur, ja, also ein großer stattlicher Mann, der auch ein bisschen auftritt wie ein Bär. Er ist Mitte 70 schon, aber hellwach im Kopf, aber natürlich ist er inhaltlich eine extrem spannende Figur. Er ist aufgewachsen in einem Priesterhaushalt, hat dann Jura studiert und war zunächst mal Finanzbeamter, also hat auf Seiten des Staates, war er dafür zuständig, als wichtigster Bankenprüfer in Frankfurt gerade das Geld für die Staatskasse reinzuholen. Mhm. Und irgendwann hat er dann entschieden, mir wird hier alles zu eng im Beamtenstatus, ich gehe in die Privatwirtschaft. Er wurde einer der renommiertesten Steueranwälte Europas. Er hat Milliardäre und sehr einflussreiche Menschen beraten. Und in dieser Funktion hat er dann eben auch Cum-Ex entdeckt und sehr reichen Investoren zugänglich gemacht und hat dann eben geholfen, in die Staatskasse zu greifen und hunderte Millionen, so haben es die Gerichte ja festgestellt, aus der Staatskasse zu klauen quasi und in die Taschen von sehr reichen Menschen wandern zu lassen, auch in seine eigene.
0: Warum war dir dieses Interview so wichtig? Also du hast ihn ja wirklich immer und immer und immer wieder kontaktiert und angefragt, bis er dann endlich zugesagt hat.
1: Ja, Hanno Berger ist ja kein Einzeltäter. Also er ist eine wichtige Figur in einem großen System. Also es sind 1800 Beschuldigte und Cum-Ex war nur möglich, weil sehr arbeitsteilig sehr viele Menschen, Aktienhändler, Berater, Anwälte zusammengewirkt haben, um eben in die Staatskasse zu greifen. Und ich bin davon überzeugt, um dieses System zu verstehen, muss man halt hinter die Fassaden schauen. Und das heißt, man muss mit den Akteuren sprechen, um zu verstehen, wie ticken die, was haben die gedacht, was denken die heute. Man kann natürlich auch Rückschlüsse ziehen, wenn man mit ihm redet heute und vielleicht das Gefühl hat, er ist nicht gerade einsichtig, warum das System vielleicht sogar noch weiterläuft. Ne? Also weil diese ganze Branche womöglich so tickt, auch wie er als eine wichtige Figur.
0: Hast du denn die erhofften Antworten bekommen auf deine Fragen?
1: Also ich glaube, also wir haben ja über 10 Stunden miteinander gesprochen und das war auch sehr, auch teilweise ein Streitgespräch. Es ist nicht einfach mit ihm zu reden. Er beharrt auf seinem Standpunkt, dass er sich als unschuldig oder als Bauernopfer sieht und dagegen sprechen natürlich alle Beweise und alles, was vorliegt. Aber ich glaube schon, dass durch dieses lange Gespräch das möglich geworden ist, was mir wichtig ist, nämlich zu zeigen, wie diese Leute, die Cum-Ex begangen haben, ticken. Dass er beharrt auf seinen Steuerparagraphen. Er hat gar keine Einsicht, dass sein Verhalten der Allgemeinheit und uns allen schadet, wenn so viele Millionen Euros gestohlen werden. Und er hat natürlich auch Einblicke gegeben. Ich würde mal sagen, er hat nicht ohne Stolz von seiner Zeit damals erzählt, wie er wie im Rausch in dieser Industrie gearbeitet hat. Und er hat auch keinen Hehl draus gemacht, dass er sich zum Beispiel von dem Geld, das er damit verdient hat, auf seinem Privatanwesen eine eigene Autowaschanlage gebaut hat, weil er halt sonntags nicht immer mit seinem Auto da Schlange stehen wollte.
0: Wo du gerade aber von Stolz gesprochen hast, Massimo, also hat man nicht, wenn man so jemandem so ein Forum bietet, so eine Plattform auch bietet, irgendwie vielleicht das Gefühl, wir setzen ihm hier ein Denkmal, was er wirklich nicht verdient?
1: Also natürlich haben wir das diskutiert. Spricht man mit so jemandem, kann man ihm eine Bühne geben, überhaupt eine Bühne? Und wenn ja, wie viel? Ich glaube, die Antwort für uns war dann am Ende ganz einfach. Wir ordnen das natürlich journalistisch ein. Also es geht natürlich nicht, dass wir ihm jetzt erzählen lassen, was er will und dass alles eine Gesetzeslücke war und er eigentlich nur findig war und jetzt ein Bauernopfer ist. Sondern natürlich müssen wir die Fakten dagegen halten. Und die haben wir ja vorliegen und deswegen ist das auch eine Entzauberung seiner Aussagen. Also zum Beispiel zitierte er immer und immer wieder den Steuerprofessor Kirchhoff. Und ja, dann haben wir den natürlich einfach mal angerufen, den Kirchhoff. Und er sagt, nee, der Herr Berger zitiert mich falsch und Cum-Ex ist auf jeden Fall illegal und strafbar. Mhm. Und so kann man natürlich auch diese Aussagen entzaubern, aber man darf ihn natürlich nicht einfach reden lassen.
0: Bei dieser ganzen Berichterstattung über Cum-Ex musstet ihr natürlich auch nochmal erklären, was ist eigentlich Cum-Ex? Und das ist ja also mit Zahlen können sowieso, glaube ich, relativ viele Leute nicht so auf Anhieb was anfangen. Und dann ist das ja jetzt auch nochmal so eine ganz komplizierte Geschichte gewesen. Ihr habt das aber an einer Stelle, finde ich, sehr gut erklärt.
2: Stellt euch vor, ihr bringt eure Pfandflaschen weg. Ihr schiebt eine nach der anderen in den Automaten. Am Ende bekommt ihr einen Bon. Damit geht ihr zur Kasse und bekommt euer Geld zurück. Bei Cum-Ex wurden, im übertragenen Sinne, die Pfandbons kopiert. Also aus einem Bon mehrere gemacht. Die Cum-Ex-Akteure sind dann mit diesen Bons zur Kasse gegangen und haben sich das Geld auszahlen lassen. Also, sie haben sich Pfand für eine Flasche auszahlen lassen, die sie nie hatten.
0: Ist das denn eine präzise Erklärung der ganzen Geschichte jetzt oder musstet ihr tatsächlich da auch was weglassen ab und zu?
1: Natürlich ist das eine Vereinfachung, um überhaupt das Grundprinzip erklärbar zu machen. Und trotzdem trifft es zu und es zeigt, glaube ich, die kriminelle Energie. Also ein Pfandbon kopieren, obwohl man die Pfandflasche nicht hat, damit zur Kasse zu gehen, ist jedem, glaube ich, klar, dass das nicht legal sein kann. Und Teil dieser ganzen Cum-Ex-Industrie, weshalb die übrigens auch als organisierte Kriminalität offiziell geführt wird, ist die Vernetzung in die Politik, aber auch in die Medien, in die Öffentlichkeit. Und es ist einfach gelungen, so eine Legende zu setzen, viele Jahre lang. Nämlich Cum-Ex, das ist nur das Ausnutzen einer Gesetzeslücke. Das ist im Grunde genommen so ein ganz findiger Steuertrick, den sie da anwenden. Das ist die Legende, die stimmt nicht, aber die hat sehr verfangen. Und deswegen ist es, glaube ich, wichtig, das Ganze auch ein bisschen zu entzaubern. Es wurde auch extra komplex dargestellt. Also allein der Begriff Cum-Ex ist ein lateinischer Begriff, kann keiner was mit anfangen. Das ist extra so, ja, damit eben das die Menschen abschreckt, auch die Politiker, vielleicht auch ein Finanzrichter, der da mal drüber zu entscheiden hat. Und insofern ist es uns wichtig gewesen, natürlich korrekt, aber mit einem einfachen Beispiel mal das Grundprinzip aufzuzeigen. Und das zeigt, es sind kompliziertere Werkzeuge, weil wir die nicht so kennen, Steuergesetze und auch, was im Aktienmarkt passiert. Aber am Ende ist es ein ganz billiger Betrug.
0: Es gibt noch einen Song, der spielt in eurem Podcast eine Rolle, nämlich dieser hier ist das.

0: Das ist Ka-Ching von Shania Twain aus dem Jahr 2002. Warum war der wichtig?
1: Na, der war wichtig, um so ein bisschen das Zeitgefühl zu spüren, in dem diese Cum-Ex-Industrie aufgekommen ist. Das war so eine Zeit, in der die Finanzmärkte wieder auflebten, nachdem es vorher Krisen gab durch die Dotcom-Blase und so weiter. Und in der viel auf Kredit und Pump gelaufen ist, viel Kommerz. Und das war so eine Zeit, in der auch an den Aktienmärkten die Geschäfte immer mehr von den realen Werten, den realen Unternehmen und Aktienwerten hin zu gebauten Finanzinstrumenten ging. Und das war natürlich ein super Nährboden. Und das wurde, das ist das Fatale, auch nicht schlimmer, als es dann die Finanzkrise kam, 2008. Mhm. Da hat Cum-Ex einen riesen Boom erfahren, weil man konnte mit fast nichts mehr Geld verdienen. Aber die Staaten, also dem deutschen Staat konnte man gut in die Tasche greifen, der ging so schnell nicht pleite.
0: Im Zusammenhang mit diesem Cum-Ex-Skandal fällt ja auch immer wieder der Name unseres Ex-Kanzlers Scholz. Hast du da irgendwas rausgefunden im Laufe deiner Recherche, was du uns jetzt ganz exklusiv hier noch mitteilen kannst?
1: Also in sein Gehirn konnte ich leider auch nicht kriechen, um zu gucken, ob da doch irgendwo noch eine Erinnerung ist.
0: Er kann sich da an nichts erinnern.
1: Er hat Erinnerungslücken. Mhm. Er schreibt ja gerade seine Memoiren. Also wenn er eine richtig gute Auflage will, dann erinnert er sich doch an was. Leider konnten wir das nicht ganz aufklären, aber natürlich spielt Hamburg und seine Rolle als erster Bürgermeister auch eine zentrale Rolle, weil es eben darum geht, dass man sieht, wenn jemand aus der Cum-Ex-Industrie, wie so ein Banker, ein Privatbankier der Warburg Bank, ein Problem hat, dann geht er nicht wie wir zu seinem Finanzbeamten, zu seinem Sachbearbeiter, sondern er geht quasi im übertragenen Sinne, wenn wir hier in NRW wären, zum Ministerpräsidenten mit einem eigenen Termin und trägt da seine Sachen vor, in der Hoffnung, dass sich da was regeln lässt. Und so ganz aus der Welt geräumt ist ja nicht, dass da irgendwie was gelaufen ist. Insofern bleibt es bei diesen Lücken, die wir noch nicht aufklären konnten, aber wir bleiben dran.
0: Das wäre nämlich meine Abschlussfrage. Du hast dich jetzt so viele Jahre schon damit befasst, mit diesem Thema Cum-Ex. Du hast ein Buch geschrieben, du hast jetzt diesen Podcast gemacht. Aber das hörte sich jetzt gerade so an, als wärst du immer noch nicht fertig.
1: Also als ich mit der Recherche angefangen habe, habe ich erstmal gedacht, es gibt ein Happy End. Weil zwischendurch gab es ja durchaus Phasen, Anklagen, Gerichtsprozesse, Urteile wie gegen Hanno Berger. Aber das Ganze hat an Dynamik verloren. Und ich glaube, wenn die Öffentlichkeit nicht drauf guckt auf diese Finanzkriminalität, die uns wirklich auch im Vergleich jetzt zu Sozialbetrug und worüber so viel geredet wird, so viel Geld kostet, dann wird die Politik noch weniger machen, als sie eh schon tut. Also insofern werden wir schon noch weiter drauf schauen müssen.
0: Massimo Bognani ist unser stellvertretender Leiter unserer Investigativredaktion hier im Westdeutschen Rundfunk und hat gerade mit seinem Team einen mehrteiligen Doku-Podcast rausgebracht. Inside Cum-Ex heißt der. Dankeschön fürs Gespräch.
1: Vielen Dank.
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0: Wer weiß, malen wir es mal noch nicht zu schwarz vorher. Dabei sein ist ja auch schön. Was es auf jeden Fall wieder geben wird, ist ein riesiges, durchchoreografiertes Medienspektakel. Aber was hinter den Kulissen passiert, das wissen die wenigsten. Gut, dass wir unseren Reporter Nils Dams haben. Der durfte sich nämlich auch da umgucken.
1: Wenn sich Sarah Engels und ihre vier Tänzerinnen für die Show auf der großen ESC-Bühne warm machen, singen sie backstage schon mal Seven Nation Army. Weil es bei so vielen Teilnehmern auch mal Wartezeiten geben kann, gibt es auf dem Weg zur Bühne auch mehrere Wartebereiche. Die sehen ein bisschen aus wie Bushaltestellen. Und es gibt noch was.
2: Warum stehen hier 60 Kisten Sekt ungefähr auf dem Weg zur Bühne? Cheers!
1: Zwischen den ESC-Songs laufen die sogenannten Postkarten. Im TV sind dann schöne Bilder aus dem Land zu sehen, das als nächstes kommt. Gleichzeitig hat die Crew in der Halle nur 40 Sekunden für den Umbau. Auf der LED-Wand läuft ein Countdown runter. Die Wechsel sind x-mal geprobt, dass alles so reibungslos läuft wie ein Reifenwechsel in der Formel 1. Was im Fernsehen auch niemand sieht, ein großer Teil des Backstage-Bereichs ist ein Kosmetikstudio. Da stehen rund 50 Schminkspiegel, Make-up-Artists und ohne Ende Beauty-Produkte. Eine Frau vor mir wartet auf ihren Termin.
2: Kann das jeder machen?
3: Wir haben uns angemeldet.
2: Ach so, man muss sich anmelden?
3: Ja, das wäre von Vorteil. Probieren Sie Ihr Glück.
2: Ja, es ist halt nichts mehr zu retten, das ist
3: ja
2: das Problem.
3: Ja, das wird schwierig. Die Recyclingstation ist draußen rechts.
1: Wenn ein Land performt hat, gehen die Sängerinnen und Sänger in den sogenannten Green Room und warten da auf die Punktevergabe. Was man nicht so richtig sieht, ist die Verpflegung der Teams. Stefan Leitner aus der deutschen Delegation war im ersten Halbfinale im Green Room. Da gibt es
4: Kürbiskerne, so und so andere Nüsse. In so einem Glas zu trinken, stilles Wasser. Kurz vor der Entscheidung kamen dann Servicekräfte und haben uns Wein und weißen Spritzer gebracht. Ein Glas.
1: Wen man auch nicht sieht, aber zusammen mit Sarah Engels hört, ist Eva Becker.
5: Ich bin Sängerin, Background-Sängerin.
1: Wie Sarah Engels singt auch Eva Becker live. Hier zum Beispiel.
5: Und da gibt es eine Stelle, das nennt sich Call and Response. Sie singt etwas vor. Und das singe ich dann quasi nach.
1: Sie steht in einem für die Kameras unsichtbaren Bereich hinter der Bühne.
5: Wie so eine viereckige Kammer, abgetrennt mit so einem Molton, mit so einem schwarzen Tuch. Da gehe ich rein.
1: Da ist ein Monitor, auf dem sie eigentlich die Show verfolgen könnte. Das Problem?
5: Mich persönlich verwirrt er aber leider, weil es ein bisschen Delay gibt. Wenn ich hingucken würde und versuchen würde, ihren Lippen zu folgen, das würdet ihr alle hören.
1: Und die Lösung?
5: Ich mache die Augen zu.
0: Nils Dams war für uns hinter den Kulissen vom Eurovision Song Contest. Und da glitzert es nicht mehr ganz so sehr.

0: 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Influencerinnen und Influencer, die können selbst entscheiden, was sie von sich zeigen wollen im Netz, worüber sie reden, wofür sie stehen, wofür sie Werbung machen wollen. Kinder, die in Influencer-Familien hineingeboren werden, die können das oft nicht. Und mal abgesehen davon, ob das gut oder schlecht ist für Kinder, wenn ihr Leben im Netz geteilt wird, kann das auch rechtlich problematisch werden.
1: Zum ersten Mal das Baby im Arm halten, seinen Geburtstag feiern oder das Kinderzimmer einrichten. Das sind bei sogenannten Family-Influencern nicht nur besondere Momente für die Eltern, sondern auch für deren Follower auf Instagram, TikTok und Co. Creator wie die Johnsons, Mami-Seelen oder Yvonne Di Lauro zeigen hier ihren Familienalltag mit allen Höhen und Tiefen, sprechen über das Elternsein und Erziehungsthemen.
2: Morgen früh wird unser kleiner Engel schon eine Woche alt. Es ist Wahnsinn, wie die Zeit verfliegt.
1: Die Posts generieren nicht nur viele Likes, sondern auch Geld über Werbung oder Markenkooperationen. Da werden Schulranzen auf den Rücken der Kinder oder die bevorzugten Windeln angepriesen. Wie die Family-Influencer besonders Babys und Kleinkinder einbinden, das hat Stefan Dreyer mit einem Forschungsteam am Hans-Bredow-Institut in Hamburg untersucht, im Auftrag mehrerer Landesmedienanstalten. Dazu haben sie tausende Posts deutschsprachiger Profile gesichtet, mit insgesamt über 100 Millionen Followern. Häufig seien die Kinder nur Statisten oder abwesend, andere werden aber zu Protagonisten.
3: Wo es darum geht, wie kommen die in den Kindergarten oder in die Vorschule, was machen die vorher, was machen die danach, wie sieht so ein Tag aus? Das ist eine Darstellungsform. Es gibt aber eben auch die, wo es darum geht, wie Eltern zum Beispiel das Frühstück vorbereiten, bevor die Kinder überhaupt in den Tag einsteigen. Da spielen die Kinder dann thematisch eine Rolle, aber eben nicht auf der visuellen Ebene.
1: Entscheiden sich Eltern, Informationen aus dem Leben ihrer Kinder zu teilen, wirft das rechtliche und ethische Fragen auf. Etwa mit Blick auf deren Privatsphäre. Schließlich können gerade die Jüngeren selbst nicht einwilligen. Stattdessen übernehmen das die Eltern, die zwischen wirtschaftlichem Nutzen und den Bedürfnissen des Nachwuchses abwägen. Für den kann es weitreichende Folgen haben, aktiver Teil einer Online-Inszenierung zu werden, weiß die Familientherapeutin und Psychologin Caroline Bechmann.
4: Das kann natürlich schon die Identitätsentwicklung eines Kindes in der Hinsicht beeinträchtigen, dass ja Kinder auch gerne ihren Eltern gefallen wollen. Die wollen ja wirklich zeigen, ich bin toll und ich mache das, was du möchtest. Ja, und dann kann so ein Gefühl entstehen von, ich bin liebenswert, wenn ich jetzt perform.
1: Kindern wird hier eine fremdbestimmte öffentliche Persona übergestülpt. Ein geschützter Raum, um sich auszuprobieren, fehlt. Auch Jahre später können die Inhalte sie einholen, wenn etwa Arbeitgeber oder Klassenkameraden auf die Videos stoßen. Dass die Posts solche Risiken bergen, scheint laut der Studie des Hans-Bredow-Instituts einem Großteil der Eltern bewusst zu sein. Viele machen mittlerweile die Gesichter mit Filtern oder Stickern unkenntlich.
3: This being said, wir haben fast 30% von Videos, in denen die Kinder erkennbar sind. Und das sind vor allen Dingen statistisch gesehen die Accounts, die größere Reichweiten haben. Also es gibt offenbar einen Hang oder eine soziale Norm oder einen Hinweis vielleicht auch von Managementagenturen, dass das mehr bringt, das Kind zu zeigen.
1: Es brauche so Dreier mehr Kampagnen für Eltern, um sie auch auf ihre rechtlichen Verpflichtungen aufmerksam zu machen. Übernehmen Kinder nämlich regelmäßig eine zentrale Rolle vor der Kamera, um das Geschäftsmodell der Family-Influencer zu unterstützen, kann das Kinderarbeit sein. Und die ist in Deutschland verboten. Um den Nachwuchs trotzdem einzubinden, braucht es eine behördliche Ausnahmegenehmigung. Dreyer weist auch auf die Verantwortung der Plattformen hin. Bei denen fehlt es derzeit noch an Richtlinien, die die Kindesinteressen angemessen berücksichtigen. Die Kinderrechtsaktivistin Sarah Flieder betont, dass auch die Algorithmen ein Problem darstellten.
5: Das höre ich auch immer wieder, weil ich auch mit Influencern im Kontakt bin und die sagen, es ist halt so, je mehr die Kinder präsent sind, je mehr ich auch Drama zeige, also Krankenhaus oder halbnackt oder so, desto besser belohnt es der Algorithmus. Und das ist natürlich auch was, wo man halt auch die Plattform mal zur Konsequenz ziehen müsste.
1: Flieder fordert, auf sozialen Netzwerken keine gewerblich genutzten Fotos unter 7 Jahren. Und rät Eltern gerade in Zeiten von KI, keine Kinderbilder mehr zu posten. Gemeinsam mit Camp Act und dem Kinderhilfswerk machte sie in den vergangenen Jahren immer wieder auf mögliche Kindeswohlgefährdungen aufmerksam. Etwa wenn Eltern intime Momente wie Arztbesuche oder Wutausbrüche teilen.
5: Das ist schon etwas, was eigentlich nicht ins Netz gehört. Und zwar nicht nur juristisch gesehen begründbar nicht ins Netz gehört, sondern auch, was uns Kinder immer wieder rückspiegeln, dass sie sagen, nee, genau die Situationen sind die, die uns peinlich sind und die möchten wir auch nicht, dass die irgendjemand weiß.
1: Sie plädiert, aktiv mit Kindern in den Austausch zu gehen, auch wenn Familienfotos nur an Verwandte geschickt werden. Dann lernen sie auch selbst, die Grenzen anderer zu wahren.
0: Lena Fuhrmann war das über Family Influencing. Was passiert, wenn auch die Kinder von Influencern Protagonisten im Netz werden?
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0: Unser Netzdenker Jörg Schieb sagt hier ja oft, lernt die KI kennen, nutzt sie, macht sie euch zum Freund. Und manche Menschen nehmen das tatsächlich wörtlich. Immer mehr vertrauen sich einer KI an. Apps wie Replika, Character AI oder Anima werden weltweit von Millionen Menschen genutzt. Als beste Freundin, als Therapeut, als Partnerin. Und auch ganz normale KI-Modelle wie ChatGPT, Claude oder Gemini werden längst für intime Gespräche eingesetzt. Das Berliner Zentrum für Digitalrechte und Demokratie hat jetzt eine umfassende Studie zu sogenannter Companion AI veröffentlicht. Und das Ergebnis ist alarmierend. In den USA gibt es sogar bereits Klagen gegen Anbieter, nachdem Jugendliche nach intensivem Chatbot-Kontakt Suizid begangen haben. Wie gefährlich ist diese neue digitale Nähe wirklich? Darüber sprechen wir jetzt. Hallo Jörg.
7: Hallo Steffi.
0: Fangen wir mal ganz von vorne an. Also was genau ist eine Companion AI und warum reden jetzt gerade alle drüber?
7: Ja, Companion, das ist ja so das englische Wort für Kumpel, könnte man sagen, oder Begleiter. Also eine Companion AI ist ein KI-Chatbot, der gezielt darauf programmiert, trainiert ist, eine emotionale Beziehung zum Nutzer aufzubauen. Also nicht ein Tool, das eine Aufgabe erledigt, so wie man das kennt, sondern ein Gegenüber, das Nähe simuliert. Die größten Plattformen, Replika, Character AI, Chai oder auch Anima, die haben mittlerweile schon hunderte Millionen Nutzer weltweit zusammen. Aber auch ChatGPT, Claude oder Gemini werden zunehmend für emotionale Gespräche genutzt. Das fängt dann oft harmlos an mit Hilf mir mal mit einer E-Mail. Aber auch wenn man zum Beispiel ein Problem hat mit einer gesundheitlichen Frage, dann antworten solche Chatbots, man kann ja mit denen reden, wie ChatGPT, sehr einfühlsam. So klingt das zum Beispiel.
8: Klar, ich höre dir zu. Manchmal hilft es schon, einfach offen darüber zu reden, ohne jemanden zu belasten. Also, wenn du möchtest, kannst du mir gern mehr erzählen. Und wir schauen gemeinsam.
7: Also und so geht das dann natürlich immer weiter. Also es ist schon eine sehr weiche Stimme, sehr offen, positiv. Und da kann man schon verstehen, dass viele Menschen, die sich sonst vielleicht nicht trauen, mit so einer KI sprechen. Aber die Studie aus Berlin sagt glasklar, wir haben es mit einer Massentechnologie mittlerweile zu tun, die in unsere privatesten Bereiche vordringt. Zum Thema Partnerschaftsprobleme, Gesundheitsprobleme und so weiter. Und es gibt praktisch keine Regeln dafür. Das ist das große Ausrufezeichen dahinter.
0: Wo sieht denn eigentlich diese Studie jetzt die größten Risiken?
7: Also die Studie nennt drei Risikobereiche. Erstens psychische Gesundheit, emotionale Abhängigkeit kann entstehen, sozialer Rückzug auch, wenn man sich immer mehr nur mit solchen Companion-AIs unterhält, psychische Belastung. Das ist auch in mehreren Studien schon belegt. Eine Stanford-Studie zeigt, Jugendliche, die regelmäßig mit KI-Begleitern reden, ziehen sich aus echten Beziehungen zunehmend zurück und berichten häufiger von Einsamkeit. Klingt erstmal paradox, ist aber einfach erklärt. Ein echter Mensch widerspricht, ist auch mal müde. Die KI nicht, die ist immer angenehm, die ist immer da und antwortet auch immer. Dann gibt's den Datenschutz natürlich zweitens. Du erzählst mit diesem virtuellen Freund ja Dinge, die du sonst mit keinem teilen würdest oder mit ganz wenigen. Sexuelle Fantasien, Suizidgedanken, Eheprobleme. Daraus entsteht dann schnell ein Profil, von denen man nicht möchte, dass sie so in der Allgemeinheit unterwegs sind. Und drittens, oft unterschätzt, Entscheidungsautonomie. Wer dir täglich sagt, wie er die Welt einordnet, die KI zum Beispiel, beeinflusst dich natürlich auch wenn du das gar nicht so merkst oder so fühlst, mit Folgen für die demokratische Meinungsbildung.
0: Diese Studie, die spricht ja von simulierter Empathie und opportunistischem Gefälligkeitsverhalten. Mhm. Kannst du uns das mal genauer erklären, was da dahinter steckt?
7: Ja, natürlich hat so eine Companion AI oder eine KI keine Seele. Sie tut nur so, als würde sie einen verstehen. Sie sagt, das tut mir leid, aber sie kann das natürlich nicht wirklich fühlen. Das ist eine statistisch erzeugte Aussage, die menschliche Empathie nur nachahmt. Gefährlich wird es natürlich bei Gefälligkeitsverhalten, im Englischen Sycophancy genannt. Die KI sagt, sie sagt immer öfter, was du hören willst. Beschwerst du dich, dass deine Freunde dich nicht verstehen? Sagt sie nicht, vielleicht solltest du mal besser zuhören oder nicht so so egoistisch sein, sondern du hast recht, die verstehen dich wirklich nicht. Und das fühlt sich zwar gut an, ja, das ist natürlich so eine falsch verstandene Freundschaft, ne? Ja. Machen auch manche Freunde manchmal, ist aber nicht klug. Das fühlt sich gut an, ja, ist langfristig aber natürlich giftig. Echte Freunde widersprechen, ach, ich auch gerne, echte Therapeuten konfrontieren, da wo es angebracht ist. Und dazu kommen natürlich noch suchterzeugende Mechanismen, Push-Nachrichten wie ich habe an dich gedacht, die manche KIs so raushauen, emotionale Cliffhanger und so weiter, die machen das Ganze natürlich nochmal zu einer regelrechten Spirale und das ist natürlich problematisch.
0: Ja, also ich finde es geradezu traurig, muss ich sagen. Also es hört sich schrecklich an, aber jetzt gibt es diese Studie dazu. Gibt es denn da auch Handlungsoptionen? Also was schlagen denn die Forscher konkret vor, was passieren müsste?
7: Also gibt drei Hebel. Erstens das Durchsetzen, was wir schon haben. Die EU-KI-Verordnung verbietet manipulative KI-Praktiken bereits, aber bisher passiert da kaum was, wenn das trotzdem gemacht wird. Zweitens Companion AI als Hochrisiko-KI einstufen, das könnte man machen. Das hieße dann strengere Auflagen dafür, Risikobewertungen, Transparenzpflichten auch, wie bei KI in der Justiz oder im Gesundheitswesen zum Beispiel. Und drittens wirksamer Schutz sensibler Daten aus intimen Gesprächen, was man einem Chatbot über seine Depressionen zum Beispiel anvertraut, darf nicht für Werbung verwendet werden. Und das muss auch klar geregelt werden. Also eine Umfrage zeigt übrigens, die Mehrheit der Menschen in Deutschland sieht die Risiken und durchaus und wünscht sich auch klare Regeln für solche KI-Modelle. Politischer Rückhalt ist also grundsätzlich da, man muss ihn nur nutzen.
0: Jetzt bist du ja bei uns im Medienmagazin unser Experte für solche Themen. Jörg, was rätst du denn jetzt in diesem Zusammenhang unseren Hörerinnen und Hörern ganz konkret?
7: Also nicht pauschal verteufeln. Also ich rede auch manchmal mit KI, auch durchaus, wenn ich Disput habe mit Freunden zum Beispiel, das kann man ja mal machen. Eine Drittmeinung zum Beispiel, ne? So, das kann man machen. Und es gibt auch Studien, die sagen, einsame Menschen, sozial ängstliche Menschen, für die ist es gut, wenn sie immerhin mal ein bisschen Druck ablassen können. Also eine Vorbereitung auch für eine Therapie. Aber ein paar Regeln sollte man beherzigen. Man sollte sich klar machen, dass das kein Freund ist. Das ist ein Produkt, das verdient, je länger man dran bleibt. Man sollte auch der KI nicht die innersten Dinge erzählen und teilen, weil man nie weiß, was damit passiert. Und wenn man merkt, dass der Chatbot lieber redet und alles bestätigt, dann lieber mal den Stecker ziehen. Und ganz wichtig, für Eltern, bei Kindern und Jugendlichen muss man das natürlich begleiten und beobachten. Da müssen die Eltern darauf achten, dass da auch Grenzen gezogen werden, denn das regeln die Apps leider nicht von alleine.
0: Also sollen wir ihr wohlwollend entgegenstehen, aber dennoch vorsichtig sein im Umgang mit ihr. Können wir es so zusammenfassen?
7: Genau, Vorsicht ist ja immer gut und bei KI ganz besonders, aber es kann halt in manchen Situationen durchaus helfen, aber es hat Grenzen, so würde ich es auf den Punkt bringen wollen.
0: Das Berliner Zentrum für Digitalrechte und Demokratie hat eine umfassende Studie zu sogenannter Companion AI veröffentlicht. Die Ergebnisse, die sind ziemlich bedrückend und besorgniserregend und unser Netzdenker Jörg Schiep hat sie uns nochmal eingeordnet. Vielen Dank, Jörg.
7: Gerne, danke.
0: Und sollten Sie selbst das Gefühl haben, mal mit jemandem reden zu wollen, dann können Sie sich an die Telefonseelsorge wenden. Da sitzen rund um die Uhr echte Menschen. Und speziell für Kinder und Jugendliche gibt es sowas auch, die Nummer gegen Kummer. A conversation just

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2: 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Alle Journalistinnen und Journalisten haben natürlich eine Meinung zu den Themen, über die sie berichten. Aber die wenigsten dürfen diese Meinung in ihrer Berichterstattung auch vertreten. Wer Nachrichten schreibt, eine Talkshow moderiert, der soll einordnen, aber nicht kommentieren. Eine Ausnahme sind Kolumnisten oder Kolumnistinnen. Die dürfen alles sagen, dafür werden sie geschätzt oder verachtet. Einer der bekanntesten und auch umstrittensten ist Harald Martenstein. Früher war er bei der Zeit, im Februar wechselte er dann zur Bild. Auch das war umstritten. Martenstein selbst fand offenbar das gerade gut. Michael Mayer berichtet.
3: Umstritten zu sein bedeutet, dass einem nicht alle zustimmen, sondern dass manche Leute gerade vielleicht verärgert, empört, dagegen sind. Und ich glaube, von allen Zustimmung zu ernten erreicht man nur, indem man Banalitäten erzählt, indem man Allerweltszeug erzählt.
4: Umstritten zu sein ist also eine Art Gütesiegel, meint Harald Martenstein als Nachfolger von Franz Josef Wagner zum Neustart seiner Bildkolumne. Sowohl Wagners Kolumne wie auch die ganze Bildzeitung sind selbst immer umstritten gewesen und wurden diskutiert. Wagner-Nachfolger Harald Martenstein schrieb dann auch gleich selbstironisch in seiner ersten neuen Kolumne:
5: Schaffe ich es eines Tages zum Currywurst-Kafka? Es wäre mir eine Ehre. Für den Bertolt Brecht vom Bahnhofsklo bin ich nicht kommunistisch genug. Für den Hackfressen Hemingway reicht meine Hässlichkeit nicht aus.
4: Martenstein ist ohne Übertreibung einer der Kolumnistenstars in Deutschland, von denen es gerade mal eine Handvoll gibt. Manche Kolumnen haben auch ganz spezielle Zielgruppen. Es gibt Kolumnen zum Immobilienmarkt, zu den Entwicklungen auf dem Automarkt, Alltagskolumnen übers Kochen, wie jene von Elisabeth Rether in der Zeit, oder auch Netzkolumnen wie die von Sascha Lobo bis hin zu Hochpolitischem, wie jene Fokusrubrik von Jan Fleischhauer, der auch regelmäßig bei Welt TV auftritt. Doch was macht Fleischhauers Meinung nach eine gute Kolumne aus?
6: Ich würde sagen Originalität. Also entweder originelles Thema, wenn ein bekanntes Thema origineller Zugang. Wenn der Zugang bekannt ist und das Thema bekannt ist, dann doch hoffentlich wenigstens eine originelle Sprache, also einen originellen Zugriff, ja? Das ist die Grundvoraussetzung.
4: Fleischhauer, der sich selbst als konservativ-liberal einordnet, hält vor allem der linken Seite der Gesellschaft den Spiegel vor und macht durchaus mit Humor, aber auch mit spitzen, manchmal bösen Bemerkungen auf Widersprüche aufmerksam. Fleischhauer sagt aber auch, dass er gegebenenfalls auch die Konservativen kritisiere.
6: Also eine gewisse Unerwartbarkeit ist nicht schlecht. Erstens, aus Prinzip dagegen, das ist keine gute Position, weil sie dann ja am Ende auch nicht nur beliebig werden, sondern ja nur noch reaktiv tätig sind. Also wenn die eine Seite das eine sagt und sie aus Prinzip das andere, dann sind sie ja nicht mehr Herr ihrer eigenen Texte, sondern die anderen geben sozusagen vor, worauf sie zu reagieren haben. Das ist schon mal ganz schlecht.
4: Das Genre der Kolumne spielt immer zwischen den beiden Polen Erwartbarkeit. Also ein Kolumnist hat einen bestimmten Sound, eine bestimmte Haltung. Andererseits will man aber auch nicht jede Woche das Gleiche lesen, sagt Lorenz Marold, Chefredakteur des Berliner Tagesspiegel.
7: In der Tat ist es so, dass gute Kolumnisten eine Kunst beherrschen müssen. Und 1, 2, 3 Kolumnen zu schreiben oder vielleicht auch 10 ist nicht so schwer. Aber dann in die Strecke zu kommen und das Publikum bei der Stange zu halten, indem man tatsächlich immer auch mal wieder was Überraschendes macht, vielleicht auch mal was Kontroverses macht, das ist gar nicht so leicht. Und ich weiß, dass viele Kolumnistinnen und Kolumnisten sich in der Strecke wirklich quälen, um auf gute Themen zu kommen, diese Themen auf eine originelle, aber eben auch auf eine wiedererkennbare Art und Weise darzubringen.
4: Marold sagt, dass der Erfolg des Genres Kolumne auch damit zusammenhänge, dass der Journalismus sich heute stärker um Nähe zu Lesern und Hörern bemühe. Eine wiedererkennbare Rubrik kann da helfen, zumal viele Kolumnisten auch sehr beliebt seien. Allerdings stelle er gerade bei älteren männlichen Kolumnisten hier und da auch eine Tendenz zu immer radikaleren Meinungen fest. Auffällig ist, die meisten Kolumnen werden von Männern geschrieben, bestätigt die Berliner Journalistin Sabine Rennefanz, die derzeit beim Tagesspiegel und im Spiegel eine Kolumne hat, die eine eher aus Alltagssicht, beim Spiegel geht es um Bundespolitik. Rennefanz vermutet, dass die Überzahl an männlichen Kolumnisten wohl mit einer gewissen Zurückhaltung auf Seiten der Frauen zu tun hat.
8: Und ich merke das ja auch, also es ist, wenn eine Frau eine Meinung äußert und die dann auch offensiv vertritt, man kriegt halt immer total harte Reaktionen, ne? Und das ist dann nicht nur Widerspruch, das ist ja okay und meinetwegen auch hart, aber es ist dann oft auch unter die Gürtellinie und manchmal auch privat und so. Also ich habe 2018 auch Todesdrohungen bekommen nach einer Kolumne. Die Vergewaltigungsandrohungen sind fast normal. Also da kann ich verstehen, dass viele Frauen das dann auch nicht machen wollen, sich so zu exponieren.
4: Sie selbst habe das aber noch nie davon abgehalten, weiterhin Kolumnen zu schreiben. Sie schreibe auch durchaus mal gegen den Strich, also gegen die Erwartungen ihrer Leser und Leserinnen. Gelungene Kolumnen, sagen Rennefanz und Fleischhauer, zeichnen sich neben gutem Schreiben auch immer durch gute Recherche aus. Und sie sind den Medien auch etwas wert. Die Stars der Branche werden entsprechend gut honoriert für ihre persönliche Form der journalistischen Darstellung, die vielleicht mehr als andere dazu beiträgt, Leserinnen und Leser an ein Produkt zu binden.
2: Michael Meyer war das über Meinungsjournalismus und das Geheimrezept für eine gute Kolumne.

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1: Wir Europäer entscheiden selbst, wer für uns spricht. Niemand anders. Das hat Bundeskanzler Merz diese Woche in Aachen gesagt, bei der Verleihung des Karlspreises. Namentlich erwähnt wurde zwar niemand, aber es ging um einen Vorschlag von Wladimir Putin, nämlich den früheren Bundeskanzler Gerhard Schröder als Vermittler einzusetzen im russischen Angriffskrieg gegen die Ukraine. Putin und Schröder sind gute Freunde seit vielen Jahren. Der deutsche Ex-Kanzler hat den russischen Präsidenten auch schon als lupenreinen Demokraten bezeichnet. Ja, was ist von dieser Idee zu halten? Das ist diese Woche ein großes Thema in einigen Medien gewesen. Caroline Kurz fasst zusammen.
2: Menno, wie unromantisch ist bitte die Medienklasse. Da lag so viel Liebe in der Luft, als der alte Vladi dem noch älteren Schrödi seine Friedenshoffnung zu Füßen gelegt hat. Aber bei uns hier alle so...
3: Es ist völlig ausgeschlossen, dass die Europäer auf die Idee kommen, ausgerechnet einen Angestellten von Wladimir Putin zum Vermittler zu ernennen.
4: Der Rückhalt für Putin schwindet und jetzt versucht er, einen abgehalfterten Politiker, der immer auf der Seite Russlands stand, zu aktivieren.
5: Er musste irgendwann seine Aufsichtsratsjobs bei Rosneft hinwerfen, weil die Europäische Union ihn als russischen Lobbyisten auf die Sanktionsliste setzen wollte.
2: Ist ja gut, Weltnachrichtensender, NTV und Radio 1, wir haben's verstanden. Ihr haltet Putins Vorschlag für durchsichtig und eigennützig. Dann solltet ihr wissen, dass in der neutralen Schweiz einer sitzt, der nicht nur das völlig anders sieht. Roger Köppel hatte bei Weltwoche Daily noch mal ganz grundsätzlichen Gesprächsbedarf.
6: Ich glaube, dass Putin diesen Krieg gar nie wollte, obwohl ihm das laufend unterstellt wird.
2: Aber wirklich, vermutlich wollte Putin ursprünglich ganz wen anders angreifen und schämt sich seit über 4 Jahren, es zuzugeben. Da könnte der gute Gerhard doch tatsächlich helfen, so als verständnisvoller Freund in der Not. Aber wissen wir denn, ob Schröder sich selbst geeignet findet?
7: In einer solchen Situation versucht man natürlich jemanden zu finden, der mindestens das Vertrauen auf der gegenüberliegenden Seite hat.
2: Sorry, mein Fehler. Einer wie Basta Gerd findet sich immer geeignet. Aber dieser Ton gerade war schon ein paar Jahre alt, bezog sich auf Schröders Alleingang kurz nach Kriegsbeginn. Aktuelle Statements von ihm, Fehlanzeige. Dann reden wir halt nicht mit ihm, sondern weiter über ihn.
8: Der Mann ist 82, leidet nach eigenen Angaben unter Burnout. Ist er überhaupt noch dazu in der Lage?
2: So rührend besorgt, lieber Kollege von Welt TV. Und auch mal ein ganz anderer Aspekt. Die olle Lobbykamelle ist eh durchgelutscht. Findet auch ein Gesprächsgast bei NTV. Der hat zwar grundsätzlich mitbekommen, dass Schröder Millionen von Russland kassiert hat.
9: Aber ich glaube doch nicht wirklich, dass wir seine Loyalität für Deutschland grundsätzlich in Frage stellen.
2: Und deshalb könne man den Gerd auch schicken, meint der Mann, wenn da nicht dieser kleine Schönheitsfehler wäre.
9: Heute ist er nun sozusagen medial abgewirtschaftet. Mal schauen, ob wir daraus wieder etwas machen können.
2: Die Zweifel sind am Platze. Bei Extra 3 war zu besichtigen, dass selbst ganz normale Passanten inzwischen super Witze auf Schröders Kosten machen.
10: Wenn Schröder das schafft, Frieden zu schaffen, sollte er einen Friedensnobelpreis bekommen?
11: Soll er, und zwar von der FIFA, den bitte.
2: Ach, apropos Friedensnobelpreis, ich habe hier noch eine konspirative Theorie in der Pipeline, gehört bei ZDF heute live. Der Korrespondent glaubt Putin seine Liebesgrüße nach Hannover nicht.
12: Putin will aber Trump eigentlich im Spiel haben. Jetzt winkt er dem quasi mit der Karte Schröder.
2: Gemein, aber jetzt kommt's.
12: Klammer auf, kriegt dann am Ende noch jemand anders den Friedensnobelpreis.
2: Das gilt es unbedingt zu verhindern. Nicht nur, um den Donald von der Kernschmelze abzuhalten, sondern auch, damit dem rechtskonservativen Online-Medium Kontrafunk seine Wahnvorstellungen nicht ausgehen. Wie nämlich erklärt sich dieser nicht unrussisch klingende Mitarbeiter die Häme gegen Schröder?
13: Die Angriffe auf ihn zielen eher darauf hinaus, alles von Seiten der Europäer zu verlängern oder zu verzögern, damit es nicht diese Friedenslösung so schnell kommt.
2: Ah, in Wirklichkeit will Europa den Krieg, nicht Putin? Geben Sie es zu, das haben Sie so auch noch nicht gehört. Ich sag mal, gern geschehen, aber damit reicht's dann für heute.
1: Und es reicht jetzt auch vom Medienmagazin für diese Woche. Hier machen die Kollegen von Satire Deluxe weiter. Ich bin Steffi Orbach, schönes Wochenende und bis bald.

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1: Die Nachrichten mit Robert Levin. Guten Tag. Der Besuch von US-Präsident Trump in China hat möglicherweise weitreichendere Folgen. Zum einen sind die Sorgen in Taiwan gewachsen, zum anderen könnte Russland profitieren. Stefan Pössl, WDR aktuell, worum geht es?
2: Um zwei Dinge, die nach Trumps Treffen mit dem chinesischen Präsidenten Xi passiert sind. Erst einmal hatte der US-Präsident erklärt, dass er noch nicht weiß, ob er eine weitere versprochene Waffenlieferung an Taiwan genehmigen wird. Dort wächst jetzt die Angst, von den USA im Stich gelassen zu werden, denn China bestand zuletzt zunehmend aggressiver darauf, dass Taiwan zu China gehört. Eine zweite Entwicklung hat nicht unbedingt etwas mit Taiwan zu tun, könnte aber auch in Europa Befürchtungen auslösen. Denn aus Moskau heißt es heute, Präsident Putin werde in 3 Tagen nach China fliegen. Ob das etwas mit dem Trump-Besuch dort zu tun hat, ist unklar, aber ganz unwahrscheinlich ist es auch nicht. In jedem Fall ist es für Europa kein gutes Zeichen, wenn China und Russland noch näher zusammenrücken.
1: In Wien findet heute Abend das Finale des Eurovision Song Contest statt. Für Deutschland tritt die Kölnerin Sarah Engels an, gleich auf dem 2. Startplatz. Nils Dams schätzt für WDR aktuell ein, welche Chancen der deutsche Beitrag in diesem Jahr hat.
3: Ja, die ESC-Gelehrten sagen, das ist nicht unbedingt ein Vorteil, auf dem 2. Platz zu starten, weil sich wohl viele Zuschauer sehr auf den Anfang konzentrieren, auf das Opening und den ersten Act. Und dann steigt die Aufmerksamkeit wieder so im letzten Drittel an, wenn die 25 Acts dann so langsam durch sind, denn dann geht's so Richtung Punktevergabe. Also Platz 2 ist nicht unbedingt perfekt, aber letztendlich kommt's einfach darauf an, wie sehr der Song verfängt in Europa. Schauen wir mal, was wird.
1: Weitere Meldungen im Überblick. Die brüchige Waffenruhe zwischen Israel und der pro-iranischen Hisbollah-Miliz im Libanon wird verlängert um weitere 1,5 Monate. Das hat das Außenministerium der USA mitgeteilt, die in dem Konflikt vermitteln. Die Waffenruhe war von beiden Seiten mehrmals verletzt worden. Zuletzt wurden einem Medienbericht zufolge im Libanon 6 Menschen durch einen israelischen Angriff getötet. Auf einer Kirmes in Köln sind 2 Polizisten angegriffen und verletzt worden. Hintergrund war offenbar ein Streit zwischen 2 Gruppen. Die Polizisten versuchten zu schlichten und erteilten Platzverweise. Als sie daraufhin angegriffen wurden, wurde ein Großeinsatz in Köln ausgelöst. 1 17- und 2 18-Jährige wurden in Gewahrsam genommen. Am letzten Spieltag der Fußball-Bundesliga heute gibt es im Abstiegskampf eine historische Ausgangslage. Zum ersten Mal sind die 3 Mannschaften am Tabellenende punktgleich: Wolfsburg, Heidenheim und St. Pauli. Auch in der 3. Liga ist es heute nochmal spannend. Duisburg und Essen könnten noch den Aufstieg in die 2. Liga schaffen.
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1: Auf der Burg Satzwey in der Eifel startet heute ein großes Ritterfest speziell für Kinder. Das Fest in Mechernich läuft über das ganze Wochenende. Gisela Hartmann für WDR aktuell.
4: Mit Pfeil und Bogen schießen, eine Ritterrüstung ausprobieren, mittelalterliche Handwerkskünste kennenlernen. Am Samstag und Sonntag von 12 bis 19 Uhr können Kinder dort selbst zu Rittern, Burgfräulein oder Knappen werden. Außerdem gibt es auf dem weitläufigen Gelände in Mechernich in der Eifel einen Mittelaltermarkt und noch ein großes Ritterlager. Für Unterhaltung sorgen Gaukler und Spielleute. Kinder unter 4 sind frei, Kinder und Jugendliche zahlen 12 und Erwachsene 15 Euro. Es gibt auch noch Familientickets.

0: Das war WDR aktuell. Das Wetter in Nordrhein-Westfalen. Am Nachmittag mal Sonne, mal Wolken, dazu örtlich auch mal ein Schauer. Nettersheim erreicht 12 Grad, Paderborn 14 und Wesseling 15 Grad. Morgen wird es meist grau und immer wieder nass, die Sonne kommt seltener durch, dazu 9 bis 17 Grad. Auch am Montag mehr Wolken als Sonne mit Schauern, vereinzelt auch Gewittern. Höchstwerte 14 bis 18 Grad. Die Zeit 11.04 Uhr. WDR 5, die Verkehrslage. A4, Olpe Richtung Köln, zwischen Untereschbach und Bergisch-Gladbach-Beensberg etwa 10 Minuten plus, 3 Kilometer Stau. Die A40 Essen Richtung Duisburg ist zwischen Kreuz Kaiserberg und Kreuz Duisburg wegen Brückenarbeiten bis Dienstag früh gesperrt. A57 Köln Richtung Krefeld zwischen Bovert und Krefeld Zentrum etwa 10 Minuten plus 4 Kilometer Stau. Die A61 Mönchengladbach-Venlo ist zwischen Kreuz Mönchengladbach und Mackenstein in beiden Richtungen bis Montag 5 Uhr gesperrt. Die A560 Hennef Richtung St. Augustin ist nach einem Unfall gesperrt zwischen Niederpleis und St. Augustin 2 Kilometer Stau. Und noch eine amtliche Gefahrenmitteilung. In Köln-Bickendorf brennt eine Autowerkstatt an der Vogelsanger Straße. Der Rauch zieht zum Teil in Bodennähe ab. Bitte Fenster schließen und Klimaanlagen abstellen.
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2: Und hier sind Ihre beiden Eisheiligen. Wie heißen wir? Satirus und Deluxus.
3: Jawohl.
2: Oder? Mit bürgerlichen Namen aber immer noch. Axel Naumer, Henning Bornemann. Und zwar gegen Ende einer, das kann man sagen, einer schon wieder, ich finde, viel zu gemütlichen Woche. Nach hinten raus. So mit Feiertag und Brückentag.
4: Deutschland muss sich also aufraffen.
3: Ja. Jawohl, aber hey, nur für eine Stunde, bitte. Ja. Samstag, 16. Mai ist es 11.05 Uhr, live im Radio bei WDR 5 ja. Oder später dann live on tape im Podcast. Wir sagen herzlich willkommen zum Wochenrückblick. Eine Stunde aufraffen und konzentrieren, das wird schon gehen. Wo immer Sie sind, übers lange Wochenende. Danach können Sie sich dann ja auch direkt wieder auf die faule Haut legen.
5: Der Wal liegt etwa 75 Meter entfernt vor einem Strand, dort in Höhe eines Campingplatzes.
2: Oh, ja, nicht schon wieder Walwitze. Weißt du,
3: es geht wieder los.
2: Ja, solange noch nicht endgültig geklärt ist.
6: Ist es wirklich Timmy?
7: Handelt es sich tatsächlich um Timmy?
8: Also wir wissen ja offenbar, dass es ein Buckelwal ist.
3: Immerhin.
2: Ja, derzeit gleichen die Forscher noch die Fingerabdrücke ab.
3: Fingerabdrücke?
2: Ja, der echte Timmy, der echte musste doch am ganzen Körper übersät sein mit Fingerabdrücken von Till Backhaus
3: und richtig.
2: All diesen Rettern. Aber du, ich glaube, haben wir nicht noch mehr emotionale Themen diese Woche?
3: Jawohl, das Comeback von Gerhard Schröder zum Beispiel. Nein, Vermittler im Ukraine.
2: Stopp. Nein, das war nur so eine Idee von seinem alten Saunakumpel Wladimir. Ja, hat aber niemand ernsthaft in Betracht gezogen. Nicht mal Schröder.
3: Ach so.
2: Doch, ich habe ihn angerufen und wollte einfach mal fragen, ja. Und dann ist das passiert.
9: Ring, ring, Schröder Vermittlungsservice. Sie befinden sich im Hauptmenü. Für diplomatische Ausgehtipps in Moskau drücken Sie die 1. Für den Zweitschlüssel von Putins Wochenendputze die 2. Oder drücken Sie die 3, wenn Sie wissen, wo mein Nagelknipser ist. Sollten Sie Interesse an Frieden haben, legen Sie einfach auf.
3: Okay. Ich habe übrigens auch jemand angerufen diese Woche und der ist rangegangen und der hat gesagt, er kommt als Studiogast.
2: Ach so.
3: Simon Stäblein ist es heute mit seinem aktuellen Programm Absolute Frechheit im Gepäck.
2: Das passt zu unserem nächsten emotionalen Thema, absolute Frechheit.
3: Ja.
2: Ja, ich habe es jedenfalls so empfunden.
10: Trump will sichtbar Nähe zeigen. Der Chinese bleibt ungerührt.
3: Oh ja. Ja, Donald Trump auf seiner Peking-Reise. Sehr und das muss ungewohnt für ihn gewesen sein. Sonst ist ja er überall auf der Welt der Star und der kriegt immer erstmal eigentlich so ein verrücktes, landestypisches Gastgeschenk aus purem Gold überreicht.
2: Ja.
3: Aber diesmal, da musste ja er jetzt durchgehend rumschleimen beim chinesischen Gastgeber Xi.
11: Der Gast aus Amerika überschüttet Xi mit Komplimenten.
12: Such respect for
11: China. So ein Respekt vor China, was sie da geleistet haben, sie sind ein großartiger Anführer.
13: Trump spart nicht mit Lob, auch hier im Garten, der sei schön.
14: Noch nie habe er so schöne Rosen gesehen, lässt Donald Trump wissen.
3: Mensch, und der Geräteschuppen hier. Donnerwetter.
2: Aufsitzrasen, ja, fantastisch.
3: Aber es hat gar nicht so richtig was gebracht, hört man. Ne? Bei der Iran- und der Taiwan-Frage, da hat sich Xi von zwei Saaldienern die Ohren zuhalten lassen. Und bei den aus den USA mitgebrachten Handelsdeals, da hatte Trump eigentlich auch auf viel mehr gehofft.
6: Und deswegen hat Trump vor allem die großen Bs im Blick: Boeing, B wie Beef und Beans, Sojabohnen.
2: Ja. Was? Oh ja, natürlich wird gendern. Auch in China wird gegendert, beim Öffentlich-Rechtlichen sowieso. Sojabohnen und Bojinnen.
3: Jawohl.
2: So.
3: Aber ist Trump dann eigentlich ganz ohne irgendwas nach Hause geflogen?
2: Nicht ganz.
6: Xi Jinping schenkt Trump prompt Rosensamen für den eigenen Garten.
3: Ja, aber schön. Jawohl, Rosensamen aus Gold, hoffentlich.
2: Ja. Made in Taiwan. Also später hier bei uns exklusives Tonmaterial von dem womöglich ja trotzdem folgenschweren Treffen. Hm. Aber hatten wir nicht diese Woche hier Moskau, Peking?
3: Und wir hatten noch was in London. Der britische Premier Keir Starmer wackelt. Ja, und das war früher nichts Ungewöhnliches in der Zeit vor Keir Starmer. Mhm. Da gab es ja ständig Wechsel.
2: Ja, aus praktischen Gründen hat man in Downing Street Number 10 eine Drehtür eingebaut.
3: Richtig, aber Keir Starmer, der ist jetzt schon fast 2 Jahre im Amt, ja. Das heißt, Kinder, die jetzt in Großbritannien 2 Jahre alt sind, die kennen nur Keir Starmer als Premierminister. Und jetzt das.
12: Der britische Premierminister Keir Starmer steht mächtig unter Druck.
14: Keir Starmer ist unten durch in der britischen Öffentlichkeit. Nur noch 20% sind mit seiner Arbeit zufrieden.
2: Was? 20% nur noch zufrieden? Also das sind ja 80% unzufrieden. Ja. Mehr geht ja gar nicht, glaube ich, auf dieser Unzufriedenheitsskala.
3: Doch, warte mal, vielleicht.
15: Eine riesige Mehrheit ist weiter unzufrieden mit seiner Arbeit, nämlich 84%. Das ist weiter ein desaströser Wert für Merz.
2: Ach so, ja stimmt, den gibt's ja auch noch.
3: Merz.
2: Friedrich Merz gibt's ja auch noch. Diese Woche mehrfach gekennzeichnet durch
14: Buhrufe. Aber Merz bleibt bei seiner Botschaft.
3: Aha, und die Botschaft der Woche war?
16: Der Koalitionsausschuss gestern Abend hat zwar keine konkreten Beschlüsse gebracht, aber immerhin einen Fahrplan.
3: Fahrplan gibt es jetzt für die Reform. Na, das ist doch mal was. Vielleicht klappt's ja dann dieses Jahr mit dem Herbst der Reform.
2: 31. Oktober, das ist sowieso Reformationstag.
3: Ah.
2: Jedenfalls.
17: Während die Koalition weiter um Entlastungen und Reformen ringt, scheint der Geduldsfaden bei den Bürgern aufgebraucht.
3: Oh ja, und zwar gerade noch rechtzeitig, bevor er gerissen wäre. Bei uns in der Sendung nachher deshalb noch ein Infokasten, was er jetzt konkret gebracht hat.
18: Der heutige Koalitionsausschuss.
19: Es geht um Geld und Reformen, aber es schwebt auch ein Hauch von Stuhlkreis über dem Treffen.
2: Ja, aber nicht nur. Hier liegt auch ein Hauch von, ich weiß nicht. Ach, kann der bisher herstinken? Gibt's neue Erkenntnisse vom Wal von der dänischen Insel Anholt, vor der er da rumliegt?
5: Die Naturschutzbehörde sagt, man sollte sich dem Wal nicht nähern, da auch eine gewisse Explosionsgefahr bestehe, da sich im Inneren eines toten Wales auch Gase entwickeln können, die auch zu einer Explosion führen können.
3: Mhm. Oh, endet die Geschichte von Timmy also mit einem Knall. Aber lass uns vielleicht noch wenigstens eine positive Meldung hier mit reinbringen. Und zwar, es ist ja nur noch knapp ein Monat bis zum Anpfiff des Eröffnungsspiels der Fußballweltmeisterschaft der Männer. Oh. Und die Vorfreude in den USA,
2: sagen
3: wir mal so, es sind am Ende ja immer die Fans.
2: Ja.
3: Die Fans im Gastgeberland, die Begeisterung übertragen.
20: Ganz ehrlich, ich weiß noch nicht mal, wer da spielt. Ich weiß nur, da kommen eine Menge Leute, viele Partys. Das wird ein Spaß. Und das können wir doch gerade gut gebrauchen.
2: Ja. Naja, so viele Leute kommen jetzt aber auch wieder nicht.
3: Nee,
2: die Ticketpreise sind absurd hoch.
20: Die FIFA verdient 11 Milliarden Dollar mit dieser WM und verlangt bis zu 10.000 Dollar Eintritt fürs Finale.
3: Mhm. Ja, aber das lohnt sich doch. Allein für die Halbzeitshow.
2: Du bist im falschen Sportart. Halbzeitshow?
3: Ja, nee, das ist diese Woche offiziell bekannt gegeben worden von der FIFA. Im Finale wird die Halbzeitpause erstmals in der WM-Geschichte 25 bis 30 Minuten lang sein, statt 15. Und zwar damit...
2: Ja, damit die Spieler gar nicht mehr in die Senkrechte kommen, oder warum?
3: Nein, damit man da so ein bisschen Showprogramm reinbringen kann. Shakira kommt und singt, BTS sind da, Madonna.
2: Oh, und sie soll eine sehr hohe Gage verlangt haben, damit sie nicht live singt.
3: Das kann sein.
2: Also, das ist ja wohl klar. Längere Halbzeit heißt doch in erster Linie mehr Werbefläche, oder? Gibt's noch irgendwelche Neuerungen?
3: Naja, es soll in jeder Halbzeit je eine 3-minütige Trinkpause geben.
2: Trinkpause?
3: Trinkpause.
2: Da soll ich dann nicht trinken oder was? Nein, haben Sie das tatsächlich so genannt?
18: DFB, WM-Planungsteam, was kann ich für Sie tun?
21: FIFA Planning Department, hallo, ich muss noch ein paar Neuerungen mit Ihnen durchgehen.
18: Was für Neuerungen? Meinen Sie die extra Trinkpausen während der Spielzeit?
21: Trinkpausen? Ach ja, stimmt, so haben wir die verkauft. Für uns sind das natürlich Werbepausen.
18: Hab ich mir schon gedacht, aber die Spieler dürfen trotzdem trinken?
21: Schon. Also wenn der Getränkehersteller offizieller Partner ist und das Logo nicht mit der Hand verdeckt wird.
18: Na okay, schreibe ich mir auf.
21: Nächster Punkt. Unser Ziel ist es auch während des Spiels, unsere Sponsoren präsent zu halten.
18: Meinen Sie mit Bandenwerbung?
21: Die sowieso, aber wir gehen auch neue Wege, wo wir die Spieler mit einbinden.
18: Die Spieler einbinden? Aber Trikotwerbung ist doch verboten bei der WM.
21: Man kann ja auch anders werben. Die Spieler sind angehalten, gerade in emotionalen Momenten die Markennamen unserer Werbepartner zu nennen.
18: Das verstehe ich jetzt nicht.
21: Ganz einfach, die Spieler sollen, wenn sie gefoult werden, den Namen eines Sponsors schreien.
18: Wie soll das denn gehen?
21: Statt Aua schreit man dann Visa oder Kia oder Qatar Airways.
18: Das muss ich mit den Trainern besprechen. Sonst noch was?
21: Ja, und zwar, wenn die Spieler ins Stadion kommen, halten sie keine Einlaufkinder an der Hand, sondern Produkte in die Kamera. Zum Beispiel einen Kasten Budweiser, einen Flachbildschirm oder eine Tüte Katzenstreu.
18: Also bitte, was erwarten Sie von den Spielern? Die müssen sich konzentrieren. Die bringen zweimal 45 Minuten Hochleistung.
21: Ah, das schaffen die schon. Die haben doch eine halbe Stunde Halbzeitpause.
18: Halbe Stunde? Das sind 15 Minuten oder haben Sie das auch geändert?
21: Ja klar, habe ich das noch nicht gesagt. Da gibt's eine mega Halftime-Show, wie beim Super Bowl. Die Kohle lassen wir nicht liegen. Deshalb dauert die Pause eher 30 Minuten.
18: Ihr Ernst? In jedem Spiel 30 Minuten Halbzeitpause?
21: Moment. Nee, das ist nur beim Finale.
18: Ach so, dann ist ja egal. Da ist unser Team schon lang wieder zu Hause.

0: Satire Deluxe mit Henning Bornemann und Axel Naumer und dem Bundeskanzler.
1: Dem katholischen Bundeskanzler.
0: Oh, sehr richtige Anmerkung.
2: Friedrich Merz, Sie sind der erste katholische Bundeskanzler seit Helmut Kohl.
0: Ja, ich muss sagen, verdienter Applaus für diese Leistung.
1: Ja, komm, auf dem Katholikentag. Zurzeit übrigens immer noch in Würzburg.
0: Ja, wo der katholische Kanzler zwei wichtige Dinge gesagt hat. Erstens hier große Weltpolitik.
3: Ich bin ein großer Bewunderer Amerikas. Meine Bewunderung nimmt im Augenblick nicht zu. Aber nur, ich würde meinen Kindern heute nicht empfehlen, in die USA zu gehen. Dort ausgebildet zu werden und dort zu arbeiten.
1: Ja, ja. Vorsicht, wenn Trump das hört und wenn er es dann morgen oder so verstanden hat, dann wird er seinem Freund Friedrich aber das Du entziehen.
0: Oh, oder?
1: Zum Glück haben sie gestern schon telefoniert und über Politik gesprochen, soweit man hört.
0: Ja, und zweitens dann mehr so innenpolitisch. Merz hat beim Katholikentag eingeräumt, dass er intensiv darüber nachdenkt, warum die Menschen ihm und seiner Politik nicht so folgen, wie es richtig wäre.
3: Ich weiß, dass ich in meiner Kommunikation etwas verbessern muss, damit diese Botschaft besser verstanden wird.
1: Ja. Vielleicht liegt es ja nicht nur am Wie, sondern auch am Was.
0: Und am Wo.
1: Oder am Wo.
0: Weißt du, diese Woche war Merz ja auch beim Kongress hier der Deutscher Gewerkschaftsbund, DGB, wo auch andere Politiker eingeladen waren.
4: Die Co-Bundesvorsitzende der SPD und Lars Klingbeil auf dem Parteitag, auf dem DGB-Tag.
0: Ja, da kann man schon mal verwechseln, obwohl die erwähnte SPD-Vize-Bas beim DGB auch nicht so gut ankam.
5: Ja, das ist vermutlich kein einfaches Schicksal für Sie als SPD-Arbeitsministerin, aber man muss ja auch nicht in die Politik gehen.
0: So, und dahin zu diesem Kirchentag, DGB kommt nun auch noch kommt jetzt auch noch der Kanzler. So, das war's.
1: Ja, letzte Woche noch bei den Arbeitgebern, wo er gesagt hatte, ihr seid tolle Typen und Leistungsträger und ohne euch geht's nicht.
0: Richtig. Genau.
1: Und wo er dann versprochen hat, dass er das diese Woche beim DGB genauso nochmal sagen will.
6: Ja. Wir können das ändern, wenn wir wieder lernen. Ich sage das übrigens vor Unternehmensvertretern, genauso wie heute hier vor Ihnen.
1: Aha. Hey, okay, Versprechen gehalten.
0: Ja, er sagt das. Mhm. Und dann sagt er aber halt noch was.
6: Im Verhältnis zu dem großartigen Maß an sozialer Sicherheit, das wir in unserem Land ja schon haben, sind die Veränderungen, zu denen wir heute bereit sein müssen, eigentlich nicht zu groß. Das Potenzial...
0: Das Potenzial wäre gewesen zu sagen, ihr Arbeitnehmer seid genauso Leistungsträger dieser Gesellschaft wie die Arbeitgeber letzte Woche, denn ihr leistet auch viel und dafür gebührt euch Lob, Anerkennung, Sonstiges. Hm. Ihr seid sogar so toll, dass wenn wir jetzt ein bisschen was kürzen müssen, ihr das gut versteht, denn ihr seid kluge Leute.
1: Sagt er aber nicht.
0: Nee, er sagt,
6: das ist Demografie und Mathematik.
0: Ja. Und so war dann halt auch nach weiteren Buhrufen der Schlussapplaus eher vereinzelt.
6: Danke Ihnen herzlich.
1: Oh, ja. Ich meine, der Saal wäre nicht leer gewesen.
0: Nee, war nicht leer. Nee. Also man sieht oder hört, noch nie hat ein deutscher Bundeskanzler so viel aushalten müssen. Ja.
1: Im Netz.
0: Aber nur, aber nur, weil es zum Beispiel zu Helmut Kohls Zeiten gar kein Netz gab.
1: Ach so. Ja,
0: da wurde noch von Hand ausgebuht.
1: Ja,
0: oh, weißt du?
1: Ja, ich glaube, so macht sich das Volk halt ein bisschen Luft.
0: Ja.
1: Ne? Und es wurde auch bei Merkel gebuht und bei Schröder und was ist Strauß ausgebuht worden damals und Scholz und Weimar.
0: Ja, es ist quasi Teil unserer kulturellen Identität, oder?
1: Hans Zippert gefällt das.
7: Auf einem Kongress des Deutschen Gewerkschaftsbundes wurde Friedrich Merz kürzlich mit Buhrufen bedacht. Vor allem junge Menschen riefen ausdauernd und lautstark Buh. Merz wirkte überrascht und konnte seine Freude kaum unterdrücken, weil es normalerweise gar keine oder nur spärliche Reaktionen auf seine Ansprachen gibt. Vor einigen Wochen standen mitten in Merz' Rede die Besucher eines Wirtschaftstages auf und ging zum Buffet. Im November verließen Studenten sogar den Saal, als Merz die Bühne betrat. Im Bundeskanzleramt will man nun versuchen, das Buhrufen zum immateriellen Kulturerbe erklären zu lassen, so wie das Sternsingen, das Kasper-Theater oder die Schwelmer Weißstickerei. Der Buhruf gehört zu den schönsten und kürzesten Meinungsäußerungen in deutscher Sprache, wobei man den Buhruf auch so lange ausdehnen kann, bis man keine Luft mehr kriegt. Er gehört grammatikalisch zu den Interjektionen, ist aber nicht waffenscheinpflichtig. Der Ausgebuhte wird automatisch zum Buhmann, der dann an allem schuld ist. Buhfrauen sind dagegen bislang nicht bekannt. Es wird also höchste Zeit, dass etwas gegen den Gender-Buh-Gap unternommen wird. Schon ganz kleine Kinder beherrschen instinktiv den Buhruf. Manche Neugeborene kommentieren bereits den Anblick ihrer Eltern mit einem lauten Buhu. Doch man benutzt ihn auch, um Menschen zu erschrecken. Dann muss das Buh kurz sein und fast gebellt werden. Jens Spahn soll sich oft von hinten an den Kanzler heranschleichen und laut Buh rufen, um sich dann darüber zu amüsieren, wie Merz sich vor Schreck den Kaffee über das Sakko kippt. Bei künftigen Auftritten will Friedrich Merz bezahlte Buhrufer im Publikum platzieren. Damit möchte er beweisen, dass er überhaupt nicht harmoniesüchtig ist, wie alle behaupten, sondern dass er keiner Konfrontation aus dem Wege geht. Er plant sogar, den Ordnungsruf durch einen Buhruf zu ersetzen und er will im Bundestag ab sofort als Bundeskanzler angesprochen werden.
0: Was?
1: Ja? Diese Musik, war das Two and the Half Men eigentlich, frage ich mich.
0: Was?
1: Die kurze Musik da gerade.
0: Die da? Ja.
1: Ich erkläre es doch, das
0: eindeutig.
1: Two and a half man.
0: Das stimmt, das, war das wären ja dann Merz, Söder, Klingbeil oder sowas. Ja. Und jeder darf aussuchen, wer der halbe ist.
1: Naja, Merz hatten wir ja gerade.
0: Ja, noch nicht ganz.
8: T-Online kritisiert insbesondere den Kanzler. Auch Merz klempnert herum. Doch bei ihm tropft und sickert das Wasser aus den Machtleitungen und Regierungsrohren, sodass sich am Boden große Pfützen bilden.
0: Ja, das...

0: mentalen Aufräumarbeiten und mit konstruktiver Entscheidungskompetenz sind Sie auch endlich in der Lage.
1: In welcher?
0: In verschiedenen.
1: Ach so.
0: Ja, einfach weil sie müssen.
2: Wir müssen in der Lage sein, uns zu verteidigen. Und da machen wir einen echten Unterschied. Nur dann spüren auch die Bürgerinnen und Bürger, dass wir positiv für sie, für die Sicherheit ihres Arbeitsplatzes einen Unterschied machen können.
3: Und ja, für die machen auch 30, 50 oder 100 Euro im Monat einen Unterschied.
2: Und für Deutschland einen Unterschied in der Sache zu machen. Wir einen Unterschied machen für Deutschland, für die Bürgerinnen und Bürger. Wir machen in dieser Krise einen Unterschied für die Bürgerinnen und Bürger.
1: Wichtig Oder? Ist ja, dass auch der Koalitionspartner SPD ja, das so sieht.
0: Natürlich.
1: Denn am Ende macht ja vor allem das Geld den Unterschied.
0: Richtig.
1: Und da braucht es den Finanzminister ja, und vielleicht sogar auch noch den wirtschaftspolitischen Sprecher der SPD.
4: Mein Eindruck ist, dass Rechnen derzeit ein total wichtiges Gut ist, wenn es um die Zukunft unseres Landes geht. Wie gut sind Ihre Rechenfähigkeiten?
5: Das ist eher eine gemeine Frage. Ist nicht so gut. Ich bin Jurist und das hat sich auch schon in der Schule angedeutet.
0: Ja, gut. Ah, gut. Das ist super, der Mann. Weil leichter gehen Reformen ohne genaues Rechnen.
1: Ach so, ja,
0: natürlich. Und so schlimm sind die Krisen ja nur auch wieder nicht.
1: Weißt du? Ja, die einen sagen so, die anderen. Also Straße von Hormuz, Rohstoffe, ja. Öl, Kerosin.
0: Ja, aber das wird schon.
1: Das wird schon.
0: Ja, die Wirtschaftsministerin wurde neulich diese Woche nach Flugtickets gefragt. Mhm. Die werden ja immer teurer jetzt. Mhm. Und da hatte sie eine gute Nachricht.
6: Aber ein teurer Flug heißt nach wie vor, dass unsere Carrier fliegen können.
0: Verstehst du? An den teuren Tickets sieht man, dass sie fliegen. Heureka, möchte man
1: ja,
0: sagen.
1: Ja, ich verstehe. Und an den hohen Krankenkassenbeiträgen sieht man, die Ärzte arbeiten.
0: Ja, ich würde das jetzt
1: Und an den hohen Mieten sieht man, wir haben Häuser.
0: Ja, ich würde es nicht überstrapazieren, aber tatsächlich kann man sich die Reformen der Bundesregierung vorstellen wie ein großes Haus auf der Kirmes.
7: Hi, wir sind die Kirmes-Checker.
8: Die Kirmes-Saison hat begonnen und heute checken wir für euch die gruseligste Gruselneuheit 2026.
7: Das Reformhaus des Horrors.
9: Komm rein, dann wirst du aufgebahrt. Die Diagnose totgespart.
10: Naja, geht los mit der Gesundheitsreform.
11: Ja, deshalb ist das hier so düster.
10: Oh, da an der Wand ein großes Muttermal. Es verändert sich.
12: Aber das bedeutet, es ist bösartig.
10: Schnell an die Screening-Kanone. Ah, nee, da muss man Geld einwerfen. So, was ist hier? Psychotherapeutische Praxis.
13: Da fehlt die Klinke. Wurde weggespart. So langsam spüre ich den Versorgungshorror.
10: Und wo geht's da lang?
14: Schlimmer noch als Ungeheuer erlebt nun die Reform der Steuer.
15: Empfänger kleiner und mittlerer Einkommen bitte einmal hier entlang durch den Spielraum für Steuervergünstigungen.
10: Ah, der ist ja richtig eng.
15: Und es ist so frostig hier.
14: Höret den eisigen Hauch der kalten Progression.
10: Ach so, ich dachte kurz, wir wären schon beim neuen Heizungsgesetz.
15: Oh, Vorsicht, nicht hier in den Höllenschlund fallen.
10: Das ist ein Haushaltsloch.
16: Hunger will mehr Schulden. Njam, mehr Schulden. Njam.
10: Erstaunlich, dass da immer mehr Geld nachkommt. Ich dachte, wir wären pleite.
15: Das hier ist der letzte unheimliche Raum.
10: Der ist ja einfach nur langweilig. Komm, wir gehen.
15: Ja, es geht nicht. Das ist der Arbeitszeitreformraum. Wir müssen hier jetzt länger als 8 Stunden bleiben. Aber dafür dürfen wir dann am Ende der Woche früher gehen.
10: Aber ich will hier raus. Hilfe, Hilfe, ich will Feierabend machen.
15: Das ist zwecklos. Arbeitsministerin Bärbel Baas vom Krebsstand gegenüber würde ich zwar hören, aber sie kann dir nicht helfen. Aber es gibt trotzdem Grund zur Hoffnung.
10: Weil sie bei den Reformen mitentscheiden darf?
15: Doch nicht, wenn man in der SPD ist. Nein, wer weiß, wie lange die Reformen halten. Also gehört, nebenan bei der Rente ist gerade was abgebrochen.
10: Fazit zum Reformhaus des Horrors. Die Reformen haben auf jeden Fall Gruselpotenzial.
15: Aber vieles ist auch sehr erwartbar.
10: Und beim nächsten Kirmescheck testen wir den Populismus-Propeller. Schießt sich in wenigen Sekunden von 0 auf 50%.
15: Und wird betrieben mit Energie direkt aus dem Haus der Reformen.

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1: Schönen guten Morgen.
2: Hallöchen.
3: Und gleich die Frage, Schluss mit Comedy? Jetzt geht's hier um Bundeswehr und Landesverteidigung.
4: Politisches Kabarett.
1: Die Grenzen verschwimmen, im wahrsten Sinne des Wortes.
5: Ja. Aber das ist ja das Schöne bei dir, dass die Grenzen so verschwimmen. Du stehst da so auf der Bühne, siehst teilweise, ich will nicht sagen, also siehst so aus, als Was? Wolltest du nur so ein bisschen vor dich hin plaudern und plötzlich kommst du um die Ecke mit irgendwelchen Aufregern.
1: Ja.
5: Ja, ist das Absicht? Die Leute erstmal so, ich bin so ein ganz normaler und plötzlich kommst du aber ziemlich fies auf.
1: Ich glaube, das ist so schon ein bisschen Teil der Bühnenfigur in Anführungsstrichen, die aber sehr nah an mir dran ist. Ja. Also ich mag einfach diesen Haken, diesen
3: Katsching. Und hat es zugenommen, dass du dich für Politik interessierst, auch auf der Bühne? Oder
1: also ich finde, wenn man sich die aktuelle Lage der Welt anschaut und der Politik, dann kommt man eigentlich gar nicht mehr drum rum irgendwie. Also mittlerweile ist ja fast alles politisch, was man sagt. Ja. Also es ist basically alles.
3: Okay. Dann wollen wir mal in einem Ausschnitt gucken, wie hoch der Politikanteil jetzt gleich ist.
1: Okay, wow. Ja.
3: Das ist gemein, aber es ist auch aus einem älteren Programm.
6: Worüber wir noch reden müssen, ist das Outfit von so Fahrradfahrern Mitte 60. Kennt ihr die? Die so ab Mitte 60 zu sich selber sagen, ich übe jetzt auch mal für die Tour de France, du. Und dann quetschen die sich auf einmal in so hautenge Lycra-Hosen rein, wo du dich immer fragst, so, Digga, wie bist du da reingekommen? Bist du aus dem dritten Stock da reingesprungen oder mit der Flasche Olivenöl dabei? Wie bist du denn in diese Hose reingekommen? Ich habe noch so eine Theorie. So, ihr kennt doch so an den Weihnachtsmärkten und so, ne? Da gibt's doch immer diese, kennt ihr das, diese Bäume, wenn die so verpackt werden, ne? Dann werden die doch durch so ein Netz durchgeschossen. So, und ich glaube, nach der Saison krallt die sich so ein illegaler Fahrradladen und dann schießt er die Rentner in ihre Klamotten rein. Für ein bisschen Geld, so Günther, du bist dran.
5: Das wäre vielleicht ein Thema für dein übernächstes Programm, das Alter, oder? Im Moment schlachtest du ein anderes Thema aus, ein privates Thema, das gar nicht so lustig vielleicht eigentlich erstmal klingt. Du hattest eine schwere Trennung.
4: Schwer.
5: Naja.
1: Also ich hatte eine lukrative Trennung.
3: Eine lukrative?
5: Was heißt eine lukrative Trennung?
1: Naja, wenn man sich scheiden lässt und...
3: Und eine Zugewinngemeinschaft hatte
1: so
3: ihr da?
1: Nämlich.
3: Ach so. Ja. Und sitzt da und strahlt über mindestens zwei Körperhälften.
1: Nein, sagen wir mal so, wir haben uns auch sehr im... Also wir verstehen uns sehr gut nach wie vor.
3: Mhm. Ja.
1: Und es war kein Rosenkrieg, kein böses Blut, kein gar nichts, sondern einfach die Erkenntnis, ich glaube, es reicht nicht mehr.
3: Okay. Und all diese schmutzigen Details sind jetzt freigegeben, um von dir auf der Bühne...
1: Ich glaube ehrlich gesagt, dass mein Ex-Mann jetzt nach, also mit diesen Trennungsgeschichten immer noch besser wegkommt als mit den Geschichten, die ich über ihn erzählt habe, als wir noch zusammen waren.
5: Tatsächlich?
1: Ja.
3: Weil der Druck raus ist und du findest es jetzt lustig?
1: Nee, weil das Zusammenleben sich teilweise ähnlich witzig gestaltet hat.
3: Oh.
1: Also auch da wurde ja oft immer gesagt, so erzähl nicht solche Sachen über mich. Und habe ich immer gesagt, dann mach sie nicht.
5: Okay. Das klingt so, als säße da noch sehr viel. Kommt da noch ein zweites Programm? Vielleicht zur Trennung? Oder?
1: Nee, ich glaube, das ist jetzt dann mit den Sachen, die ich da erzähle, abgefrühstückt. Und also, dann ist auch gut.
3: Also wer von beiden sagt absolute Frechheit, was den Programmtitel betrifft?
1: Ich glaube wir beide. Ich glaube, er sagt, das ist eine absolute Frechheit, weil das stimmt so nicht. Und ich sage, es ist eine absolute Frechheit, dass du dich so verhalten hast.
3: Ja. Okay. Aber es geht jetzt nicht nur um die Beziehung, es geht um welche Themen geht's noch?
1: Nein, es geht natürlich dann dahingehend so um meinen neuen Lebensabschnitt. Sprich, man ist ja dann wieder Single und das eröffnet ja auch wieder andere Möglichkeiten. Und wie man sich so nach 10 Jahren auf der einen oder anderen Dating-App wieder zurechtfinden muss. Ja. Und so diesen Lebensabschnitt alleine zu sein und sich einen Hund zu teilen. Und
5: Wer hat den Hund bekommen?
1: Also ich bin ja die Mutter, deswegen habe ich das Sorgerecht schon, aber der Papa hat auf jeden Fall Besuchsrecht und alles. Also
5: darf alle 14 Tage mal mit dem Gassi gehen.
1: Genau.
5: Oder so.
1: Das klappt auch ganz gut. Aber ansonsten geht es auch wirklich so ein bisschen um gesellschaftspolitische Themen, um die politische Lage in unserem Land.
5: Da sind wir wieder bei der Politik.
1: Ja, ich habe ja auch gerade bei euch reingehört mit Fritz im März. wirklich, der ja gesagt hat, er muss was verbessern.
3: Ja.
1: Was sind das für Töne?
3: Seine Kommunikation hat er auf dem Kirchentag gesagt.
1: Aber das heißt ja, dass er Fehler eingesteht mittlerweile. Also, oder Schwächen, oder?
3: Ja, aber nur in der Kommunikation. Alles andere macht er ja richtig.
1: Okay, ja, aber es ist ja schon mal, also.
3: Nee, du hast nicht
1: neue
3: verstanden.
1: Töne, oder?
3: Ja. Aber es war auch Stille am Kirchentag kurz.
1: Ja.
3: Haben alle gesagt, hoppala.
5: Ja. Würdest du Friedrich Merz coachen? Das ist doch so ein Nebenjob von dir.
1: Ach so, Schwierig. Das Gute ist ja, wenn Politiker sich immer so schlecht verhalten, ist das ja immer gut für uns. Komiker und Komikerinnen, die ja daraus dann, wenn jemand alles richtig macht, ist das so, ja, aber was sollen wir denn dann?
3: Ja.
1: Durch den Kakao ziehen, wenn du so bist. Nein.
3: Ja.
1: Also Habeck als Kanzler wäre Horror. Ich wüsste nicht, was ich sagen soll, glaube ich.
3: Du coachst ja auch junge Comedians. Das ist ja, muss man vielleicht einschränken dazu sagen.
5: Ja, gut, das ist so das Gegenteil.
1: Ich glaube, er ist auch er
3: nicht
1: ist
3: mehr
1: da
3: jung.
1: Auch.
5: Ja. Ja. Simon Scherblein heute bei uns zu Gast. Uns rennt die Zeit immer so weg mit
1: krass,
5: dir.
1: Ne?
5: Wir können aber noch eben sagen, es gibt auf deiner Tour, die jetzt schon läuft, aktuelles Programm, hatten wir gerade absolute Frechheit, hatten wir schon gesagt, ist fast komplett ausverkauft. Herzlichen Glückwunsch dazu. Ja, es gibt noch 3 Termine, da gibt es noch Karten. Am 17. September in Marl im Theater, am 1. Oktober in Osnabrück und am 3.12. in Hamm. Wer dich live sehen will und wissen will, ob die Politik oder der Trennungsschmerz in deinem Programm überwiegt.
3: Ja, sonst ab 2029 dann wieder Karten erhältlich.
1: Also für nächstes Jahr gibt es auch noch Karten für die Tour. 2027 geht's weiter und da ist noch viel frei. Wir haben auch wirklich einige Shows in größere Säle verlegt und so. Aufgrund der Nachfrage gerne einfach mal auf der Homepage gucken.
3: Komm wieder, sobald es Neues aus deinem Privatleben gibt.
1: Sofort.
3: Oder schreib uns zwischendurch mal, halt uns auf dem Laufenden.
1: Sehr gerne. Danke
3: Simon
1: für die Einladung.
3: Vielen Dank.
5: Bis zum nächsten Mal.
1: Danke.

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2: Kurz nochmal zum vergangenen Wochenende und den Feiern zum, wie hieß es immer, Ende des Zweiten Weltkriegs vor 81 Jahren. Hm. In Moskau, die sehr abgespeckte Siegesparade.
3: Russland gehen die Waffen aus und die Soldaten. Aus dem einstigen Säbelrasseln ist das Klacken eines Taschenmessers geworden.
4: Aber dieser 9. Mai, der ist in Russland ja ein wichtiger Feiertag.
5: Feiertagsstimmung sieht irgendwie anders aus, oder?
6: Ach, nee, eigentlich nicht. Es war ein bisschen kalt, aber trotzdem, die Leute lassen sich es hier eigentlich schon ganz gut gehen.
2: Moment mal, das passt aber nicht in unser Bild. Hör mal, bitte, Herr Kollege, nochmal nachreportieren.
6: Aber diese Idylle, die trügt tatsächlich. Ah. Die Stimmung ist runtergegangen, viel schlechter als vor einem Jahr.
2: So ist es richtig.
4: Ja, die Freiheit der Berichterstattung aus Russland, das muss man schon auch mal sagen, wird seit Jahren immer mehr eingeschränkt.
7: Und Reporter ohne Grenzen ist eine unerwünschte Organisation, mehr als 250 Organisationen sind unerwünscht in den USA.
5: In Russland.
7: In Russland, vielleicht bald auch in den USA.
4: Ja, kleiner diplomatischer Trick, wir haben es ja eingangs schon erwähnt. Ja. Putin hat in einer seiner Reden zum Jahrestag in Sachen Ukraine Gerhard Schröder als Vermittler vorgeschlagen.
8: Hat denn ein Gespräch oder Kontakt zwischen der Bundesregierung und Herrn Schröder stattgefunden?
9: Nein.
2: Nein. Nein. Und wird sie es tun?
9: Nein.
2: Und wird sie jemals?
9: Nein, nein, nein, nein.
2: Trump wiederum hat die UNO, als Vermittler ins Spiel gebracht.
10: Dass er jetzt auf einmal die Vereinten Nationen entdeckt, ist ja der Treppenwitz der Weltgeschichte.
2: Ja. Und wie geht es nach einem kurzen Waffenstillstand rund um die Feierlichkeiten? Wie geht's jetzt weiter?
11: Ich glaube, die große Chance für Putin zu eskalieren heißt Donald Trump. Weil er davon ausgeht, Donald Trump, der bellt, aber beißt nicht.
4: Mhm. Ja, jetzt auch in China ja wieder, beim Staatsbesuch in Peking.
12: Das ist vielleicht der größte Gipfel aller Zeiten. Ich kann mich an nichts Ähnliches erinnern.
4: Ja.
12: In den Vereinigten Staaten reden die Menschen über nichts anderes.
4: Ja, Trump ist da durch diese riesige große Halle des Volkes gelaufen und hat dann zu Xi gesagt, dass er auch bald einen sehr eindrucksvollen Ballsaal haben wird.
2: Ja, hat er bestimmt. Und dann saß Trump mit seiner Delegation in diesem riesigen Konferenzsaal Xi gegenüber. Und da hat er gesagt, dass sein neuer Ballsaal auch sehr groß sein wird.
4: Ja. Und Xi hat dann gesagt, die USA sollen sich gefälligst aus der Taiwan-Frage raushalten, sonst setzt es was. Ja. Und darauf hat Trump knallhart geantwortet, dass er gerade einen neuen Ballsaal baut.
2: Wie, das war alles?
4: Naja, er wird seinen Ballsaal noch ein paar Mal erwähnt haben.
13: Wie fällt das Fazit bei Ihnen aus nach diesem Staatsbesuch?
10: Trump geht sozusagen wie ein begossener Pudel nach Hause. Das kann man nicht anders sagen. Er hat nichts erreicht. Eines der wenigen Ergebnisse, 200 Flugzeuge sind verkauft worden und die Boeing-Aktie gibt 4% nach. Warum? Weil das eben auch kein Erfolg ist.
2: Ja, gut. Ja. Gut, das ist das, was wir gesehen haben. Aber es ist doch sicher knallhart zugegangen, hinter der verschlossenen Tür.
14: Also, diese Winke-Kinder waren wirklich super. Winken die nur hier oder auch außerhalb? Die könnten mir dann ja im Wahlkampf winken. Ich muss ja diese Midterms gewinnen. Denn wer findet winkende Kinder nicht großartig? Und in den USA zu winken, wäre für die Kinder eine Ehre.
15: Donald, wir sollten die nächsten 2 Stunden erstmal nutzen, um in Ruhe alles zu besprechen.
14: Moment mal, Präsident Xi, mach mal halblang. 2 Stunden? Das war doch nicht ernst gemeint, oder? Was wir zu bereden haben, passt in 280 Zeichen. Zuerst muss ich ein Nickerchen machen. Das Winken war anstrengend, ein bisschen hypnotisierend. Gute Nacht, bin ruckzuck wieder da, ich schlafe ja sehr schnell.
15: Donald, guck mal, was ich hier alles auf dem Zettel habe. Zölle, Handelskrieg, die Blockade im Iran, das Waffenpaket, das ihr Taiwan verkaufen wollt.
14: Wir werden echt Schwierigkeiten kriegen, wenn du dir jetzt einfach Fantasieländer ausdenkst, Chi. Ich denke mir ja doch auch nicht einfach was aus.
15: Taiwan ist die große Insel vor unserer Küste, die wir zurückerobern wollen.
14: Das ist bestimmt die Art von Humor, die du nicht verstehst. Ich habe doch nur einen Witz gemacht. Die Sache ist, ich mag Taiwan. Taiwan hat Elektrochips. Dafür habt ihr Toyota, Honda, Nissan. Da gibt's nichts Vergleichbares.
15: Nein, das ist Japan. Wir sind China. Ich kürze das mal alles ab. Ich habe einen Deal für dich. Ich drohe jetzt einfach noch mal ein bisschen, dass ich Taiwan angreife, so wie ich das immer mache. Dann mache ich es doch nicht und du schließt Frieden mit Iran, damit sich der Stau in der Straße von Hormus endlich wieder auflöst.
14: Also, du bist ja wirklich ein guter Anführer, Xi, aber sorry, für sowas bin ich nicht zuständig. Das Straßennetz in den USA habe ich doch längst outgesourced an Apple oder SpaceX. Ich weiß es nicht mehr genau an wen. Aber ich habe die ja auch alle mitgebracht.
15: Ach, Donald, wolltest du nicht doch ein Nickerchen machen? Ich glaube, wenn du einfach weiterschläfst, kommen wir viel schneller ans Ziel.
9: It's an honor to be your friend. Thank you.
16: Lappen, schnell Lappen.
2: Anderes Top-Thema diese Woche.
4: Ja, ja.
2: Der Regierungswechsel in Großbritannien, oder? Der war da noch gar nicht.
4: Ja, dann eben Top-Thema nächste Woche. Oder ja. Nachher. Man weiß es ja nicht genau, wie lange sich Keir Starmer noch halten wird. Ja.
2: Man sagt, er hält sich als britischer Premier so lange, bis sie einen anderen gefunden haben.
17: Wer könnte denn, wenn er wollte, und wer hätte da auch dann die nötige Unterstützung für in den Reihen?
18: Wer könnte, wenn er wollte, und wer würde, wenn er könnte? So muss man ja fast sagen.
2: Ja, weil das britische System einfach kompliziert ist und ein Austausch des Premiers
19: ist ungefähr so aussichtsreich wie, sagen wir, dem Hüllenriss in der Titanic durch einen Austausch des Bordorchesterdirigenten entgegenwirken zu wollen.
2: Ja.
19: So die Analyse der Zeit.
4: Ja. Moment, das habe ich doch irgendwo noch ein bisschen griffiger gehört.
20: Starmer abzusetzen und mit einem der potenziellen Nachfolger zu ersetzen, ist nicht die Lösung. Das ist, als würde man sich in die Hose machen und dann den Hut wechseln.
4: So. Jetzt haben es aber alle verstanden. Aber gut, machen wir für nächste Woche auch wieder Vorlage.
2: Gut, aber hör mal, wenn du auf Rücktritte stehst, die lettische Ministerpräsidentin, wie hieß sie nochmal?
4: Evika Silinja.
2: Genau, ja. Die ist diese Woche zurückgetreten.
4: Ja, jetzt was gerade, wo ich mir den Namen gemerkt hatte.
2: Ja, sie hatte den lettischen Staatspräsidenten
4: Edgars Rinkevičs.
2: Danke. Den hat sie aufgefordert, den lettischen Verteidigungsminister
4: Andris Šbrucs.
2: Ja, eben den zu entlassen, weil zum wiederholten Mal ausländische Drohnen in Lettland abgestürzt sind und er die Schuld dafür bekommen sollte. Damit war die Koalition zerbrochen und die Ministerpräsidentin musste selber zurücktreten.
21: Es gab ja so eine regelrecht neue Riege der Regierungschefinnen, geboren in den 70ern und 80ern, die sogar sowas Ähnliches wie ernst genommen worden sind. Also außer sie waren in einem Partyvideo zu sehen, tanzend. Dann wird's Zeit für einen Drogentest. Sanna Marin beantragt für Finnland den NATO-Eintritt, bietet Putin damit die Stirn, aber alles dreht sich nur darum, wann sie, wie sie, mit wem sie, warum sie getanzt hat. Und weil sie eine Frau ist, entschuldigt die sich auch noch dafür. Wo bleibt denn bitte die Entschuldigung von einem Friedrich Merz, der auf dem CDU-Sommerfest getanzt hat, wie ein afghanischer Windhund, der einen Stromschlag erlitten hat? Aber Hauptsache, alles hackt auf der Frau rum, die in Sachen Krieg und Putin Haltung gezeigt hat. Hat sich ja dann leider wieder erledigt, Sanna Marin. Aber es gab ja noch mehr aus dem Norden Europas. Kaya Kallas, wupp, oder aus Deutschland. Da gab es auch gute Rückendeckung gegen den Oligarchen Otto. Und ich bin die Einzige, die sie wirklich vermisst. Ich vermisse sie, sie fehlt mir. Annalena, die Frau hat Eierstöcke, Baerbock. Ja, Entschuldigung, wenn dann im Deutschen Bundestag mal wieder Bullshit-Bingo gespielt wurde und im Rennen um den Highscore-Surprise nach wie vor Friedrich Merz feministische Außenpolitik als Gedöns abgeschmettert hat, ja, da hat sie ihm halt mal eben erklärt, dass es sich bei feministischer Außenpolitik einfach nur um die gleichen Rechte und Repräsentationen für alle Menschen handelt. Und auch wenn das die Vorstellungskraft eines Friedrich Merz um Welten übersteigt, inkludiert feministische Außenpolitik auch die radikale Annahme, dass auch Frauen Menschen sind.
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2: Ja, entschuldige, ich unterbreche, aber es ist ja schon wieder gleich 12.
4: Ja. Ja,
2: deshalb ganz schnell die Frage, haben wir Themen vergessen?
4: Ich weiß gar nicht. Haben ja, zum Beispiel die Amtseinführung des neuen grünen Oberbürgermeisters in München, der gleich mal über die Probleme der Stadt gesprochen hat.
0: Wir stehen vor großen Herausforderungen, starkes Bevölkerungswachstum, Wohnungsnot, Aufholbedarf bei Verkehr und Infrastruktur. Diese Aufzählung stammt allerdings nicht von mir. Sie stammt von Hans-Jochen Vogel zu Beginn seiner Amtszeit als Münchner Oberbürgermeister im Jahr 1960.
4: Ja, und gilt wahrscheinlich auch noch 2040. Und nun zum Thema Amtseinführung habe ich noch was. Der Cem ist seit dieser Woche Ministerpräsident in Baden-Württemberg.
2: So
4: und der neue Landtagspräsident Strobel, der hat ihm was geschenkt?
2: Keine Ahnung.
4: Erster Hinweis.
1: Ein Geschenk, das einen Blumenstrauß überdauern soll. Von einer gewissen Nachhaltigkeit auch geprägt ist.
2: Boah, das könnte vieles sein.
4: Ja, aber wenn man Ideen hätte, aber wenn man keine hat und nur weiß, dass der Cem ab und zu mal die Laufschuhe anzieht.
2: Laufschuhe?
4: Sind zu teuer. Wir sind in Schwaben.
2: Socken.
4: Wir sind aber auch nicht geizig.
1: Deswegen habe ich ein Lauftrikot mitgebracht.
2: Genau das Mittelmaß getroffen.
4: Genau, Lauftrikot. Um noch kurz vor Ort zu bleiben, Boris Palmer, der ehemalige grüne Tübinger OB und jetzt nur noch Tübinger OB ohne Grün, der geht nicht ins neue Kabinett von Özdemir in Stuttgart. Frage an den Bundesvorsitzenden Banaschak.
22: Hoffen Sie, die Personalie Palmer ist jetzt vom Tisch. Zweite Frage, was würde das denn im Bund bedeuten?
23: Also zu Ihrer ersten Frage nach Spekulationen, wer könnte was, wie, wo, wann werden oder machen. Wenn meine Tante ein Auto wäre, könntest du hupen.
2: Mhm.
23: Jetzt habe ich über meinen Witz Ihre zweite Frage vergessen.
2: Welcher Witz?
4: Genug gelacht. Ja. Und wir dürfen übrigens auch noch einen europäischen Meilenstein von dieser Woche nicht vergessen.
2: Natürlich, den Eurovision Song Contest heute Abend, die Karlspreisverleihung am Donnerstag.
4: Auch nicht, nein.
2: Dann weiß ich nicht.
4: Halte ich fest, die EU-Kommission will dafür sorgen, dass man länderübergreifende Bahntickets bei nur einem Anbieter buchen kann und nicht in jedem Staat ein Einzelticket, wenn man von Recklinghausen nach Madrid fahren will.
2: Wieso Recklinghausen?
4: Das war nur ein Beispiel.
2: Verstehe. Also ein Ticket von Recklinghausen bis Madrid für den Frankreich und den Spanien-Teil einfach mal einmal bei der Deutschen Bahn buchen. Ist sowas nicht schon längst?
4: Nee, anscheinend nicht.
24: Das ist ein Europa, ein Land, das kann man doch alles im Online-Gedöns, kann man das doch alles regeln.
2: Eben, das Europa-Gedöns. Und da man ja durch das Gebiet der Deutschen Bahn fährt, hat man schon auch die Fahrgastrechte wegen Verspätung und Anschluss verpasst und das alles.
4: Ja, muss ja.
2: Ja. Ich habe gerade geguckt, Fahrzeit 27 Stunden und 58 Minuten. Ich liebe diese Präzision bei solchen Strecken. Dann würde ich in der Zwischenzeit gerne mal auf ein ähnlich langes Europaereignis diese Woche kommen.
4: Den ESC.
2: Nee, aber auch schon erwähnt, den Karlspreis.
4: Ja.
2: Herausragende Verdienste um die europäische Einigung muss man da haben, Zusammenarbeit, den Frieden und unendlich lange pathetische Reden. Ja, weshalb der immer an einem Feiertag verliehen wird, weil alle Zeit haben, in einem kleinen, viel zu kleinen, überhitzten Raum in Aachen, aber mit entsprechender Strahlkraft.
25: Welche Bedeutung hat denn dieser internationale
3: Karlspreis in Aachen.
5: Ja, er hat schon eine große Bedeutung, gerade eben hier in Aachen.
4: Genau. Ja. Viele schöne Themen. Jetzt haben wir uns aber die ganze Zeit um die ethisch-politisch-moralische Weltfrage der Woche rumgemogelt.
2: Wirklich?
4: Ja, also jetzt mal kein Klamauk wie bisher die ganze Sendung, sondern genau. wo wirklich mal Haltung gefragt wäre, weißt du, so in Bosetti-Kebekuscher Großdimension sogar.
2: Jetzt kriege ich Schweißausbrüche.
4: Ja, da kommt deine Feigheit raus.
2: Was?
4: Weil du keine Stellung beziehst.
2: Worüber reden wir denn gerade?
4: Jetzt über den ESC.
2: Ach so.
4: Doch. Die größte Musikshow der Welt, die Europa zusammenhält, wie Karlspreis und Europa-Bahntickets zusammen.
2: Ja, natürlich. Finale heute Abend in Wien, ne?
4: Ja, und da gibt es dieses Jahr einiges zu besprechen.
2: Zum Beispiel darf eine kriegführende Nation wie Israel daran teilnehmen. Mhm. Es gibt ja einige Demos dagegen.
6: Wenn man nicht irgendwo beginnt, Zeichen zu setzen, dann wo?
4: Ja, ja. Wo, wenn nicht wo?
2: Ja. Da würde ich mal sagen, wenn alle Nationen mit politisch fragwürdigen Regierungen, wenn man die ausschließen würde von Musikveranstaltungen oder auch Sport, Olympia und so, da wird's aber leer auf dem Siegertreppchen.
4: Und andererseits will der ESC ja keine politische Veranstaltung sein. Ja. Deswegen ist der unbestrittene Kulturstaatsminister Weimar ja extra hingefahren, um das nochmal zu unterstreichen. Ja,
2: genau.
5: Die Politik sollte hier nicht im Zentrum stehen, mir soll die Musik im Zentrum stehen.
2: Genau, und die Lebensfreude, für die Herr Weimar ja auch steht.
4: Jawohl, aber wichtige Frage habe ich diese gemeint, die seit 2011, seit der ESC in Düsseldorf gastiert hat, wie ein Elefant im Raum steht.
7: Das heißt ja immer ein Lied für Wien.
2: Ja.
7: Und natürlich hätte es heißen müssen, ein Lied für Düsseldorf.
2: Aber
7: der WDR, der das mitproduzierte, fand das irgendwie doof, weil der WDR ja in Köln sitzt und sagte, nee, das heißt ein Lied für Deutschland, was mich immer noch empört. Aber man muss auch gönnen können.
2: Ja, der WDR produziert auch diese Sendung. Insofern jetzt hat er es gehört.
7: Deswegen habe ich das jetzt mal endlich nach 15 Jahren Leid, habe ich jetzt endlich mal gesagt.
2: Meine Güte, ich war aber jede Sekunde wert, oder? Du hattest erstens gesagt, da ahne ich ein zweitens.
4: Ja. Für ein zweitens braucht es aber mehr Expertise, als du, ich und eben Agnes Strack-Zimmermann zusammen haben.
2: Wer soll das haben?
8: Wenn man irgendwo zu Gast ist und gefragt wird, haben Sie auch Interesse am ESC? Gucken Sie das? Und man antwortet, ehrlich gesagt, nein, ich bin jetzt nicht so groß musikalisch interessiert. Dann gibt es zwei Möglichkeiten. Entweder man wechselt das Thema oder eine besonders bescheuerte Folge von Hart aber fair beginnt.
2: Herr Aiwanger, haben Sie auch Interesse am ESC? Gucken Sie das?
25: Ehrlich gesagt, nein, ich bin jetzt nicht so groß musikalisch interessiert.
8: Super Voraussetzung, um genau zu dem Thema, nämlich
2: mehr als Musik, wie politisch ist der ESC?
8: Eine Blitzbirne einzuladen wie
2: Hubert Aiwanger von den Freien Wählern.
8: Wahrscheinlich, damit weniger auffällt, dass die neben ihm sitzende
2: Marie-Agnes Strack-Zimmermann
8: zu dem Thema fast genauso schwer zu begründen ist. Also, der Aiwanger-Hupsi stört sich beim Eurovision an
25: Conchita Wurst und Ähnliches,
8: weil nämlich
25: ja das Musikalische verloren geht und immer mehr der Klamauk in den Vordergrund gerückt wurde.
8: Wegen so Fragen wie
25: wie hat die schrillsten Kostüme, okay.
8: Aber eben auch wegen zu viel Politik. Katja Epsteinsche Weisheiten wie
26: wenn man zusammen singt, dann schießt man nicht aufeinander.
8: Machen den Aiwanger nachdenklich.
25: Dann müsste dasselbe beim Sport gelten. Dann kann ich auch sagen, ich mache jetzt künftig Weltmeisterschaften. Nicht mehr, wer die meisten Tore schießt, sondern wer die richtige Haltung dort vertritt.
8: Frau Strack-Zimmermann muss jetzt auch mal loswerden, dass
7: Gesang völkerverbindend ist.
25: Gut,
7: und deswegen ist es gerade in den heutigen Zeiten
25: Gesang,
7: mehr
25: aber nicht
7: wichtig,
25: Klamauk.
7: Dass man
26: es sieht, ist für jeden was dabei.
7: Man darf auch lustig sein, Herr Aiwanger.
25: Ja, bin ich.
7: Sehr, das auch merkt gern. Man gerade.
8: Am Ende checkt der bekennende Musikbanause den deutschen Beitrag.
25: Okay, also die Stimme und die Musik kommt zu wenig raus, die wenn etwas weniger Lärm im Hintergrund und weniger Flammen machen würde und mehr singen würde, käme besser aus.
8: Kann es eventuell sein, dass Hupsi Aiwanger nach seinen eigenen Maßstäben selbst fleischgewordener Eurovision Song Contest ist? Sein schrilles Kostüm ist sein alberner Dialekt, sein Klamauk ist seine Rhetorik, sein Bühnenfeuerwerk ist der Bruder, der ihn damals aus der Flugblattaffäre rausgehauen hat. Und das Musikalische, das kommt bei ihm auch zu kurz. Oder ist der Aiwanger das schrille Kostüm von Hart aber fair? Und Hart aber fair die Drag Queen unter den Talkshows? Und hätte der Sendungstitel
2: mehr als Musik, wie politisch ist der ESC?
8: Nicht eher lauten sollen, weniger als Musik, wie politisch ist Hart aber fair? Achso, schnell noch wegen Sarah Engels heute Abend.
7: Nein, die Daumen.
26: Ich wünsche dir alles Gute.
7: Und wir wünschen dir alles Gute.
8: Ja, wir auch. Hilft ja nichts.
4: Hey, ja, ESC heute Abend ist ja leider Pflichtprogramm.
27: Ja, es ist eine gemeinsame Kraftanstrengung. Ja. Und ja, es ist eine Zumutung.
2: Ja, ja.
27: Sie ist aber notwendig.
2: Ja, und nicht vergessen, welches Land heute Abend am Ende die meisten Stimmen hat und welches nicht. Hat nichts mit der Musik zu tun, sondern
28: das ist Demografie
3: und Mathematik.
4: Jawohl. Genau. Und ich rechne, das waren 55 Minuten Satire Deluxe, weshalb wir jetzt wieder dringend 6 Tage Pause brauchen.
9: Mhm. Ja, das versteht ja auch jeder.
3: Ja.
9: Das versteht ja auch in Berlin jeder.
10: Nein.
9: Unverschämtheit.
2: Jawohl. Nach uns geht's weiter. Erst mit dem Tag um 12, danach Steffi Orbach und das WDR 5 Europa-Magazin. Wir sind kommenden Samstag um 11 wieder hier im Radio bei WDR 5 oder natürlich bei ARD Sounds oder wo auch immer Sie und wir uns als Podcast treffen.
4: Also als Podcast, das ist moderne Technik.
2: Ja, ja.
10: Das ist ein Irrsinn. Da gibt jeder seine eigenen Daten rein, der muss das reingeben, dann muss der Computer das durchnudeln und dann spuckt es das raus.
4: Fantastisch, oder? Ja. Hinterlassen Sie da dann übrigens bitte auch unbedingt Sternchen, Herzchen oder welche Art von Bewertung auch immer und richten Sie gerne Grüße von mir aus. Mein Name ist Henning Bornemann.
2: Ich bin Axel Naumer.
11: Das war mutig. Ne? Sie haben etwas riskiert.
4: Ja.
2: Ja.
11: Es hätte scheitern können.
2: Ja.
11: Aber es ist gelungen.
2: Ja.
11: Und es hat sich ausgezahlt.
2: Vielen Dank. Wir sagen bis nächste Woche, wie immer.
12: Begleitet von fähnchenschwenkenden Chinesinnen und Chinesen.

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1: Hallo, Martin Günther hier und Deutsche Vorfreude in Wien.
2: Ich bin sehr, sehr positiv gestimmt und ich habe einfach nur mega Bock, wirklich auf dieser Bühne alles zu geben und zu brennen. Es gibt noch weitaus wichtigere Dinge als das Ranking am Ende.
1: Das ist vermutlich mal wieder die richtige Herangehensweise beim Eurovision Song Contest. An ihre mauen Gewinnchancen denkt die deutsche Sängerin Sarah Engels nicht und vielleicht auch nicht an die Diskussion um Proteste und Boykott drumherum. Wir sprechen gleich trotzdem über beides. Außerdem Kultprodukte als Wertanlage, warum Menschen über Nacht für eine Urschlange stehen und Finalwochenende in den deutschen Fußballligen, wo was noch spannend ist. Sie brennt für ihren Song, hat die deutsche ESC-Teilnehmerin Sarah Engels da gerade gesagt. Und das war ein sehr subtiles Wortspiel, denn tatsächlich beschäftigt sich ihr Lied mit einem Thema, das es beim Song Contest schon gab, als er noch Grand Prix de la Chanson d'Eurovision hieß.
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1: Ja, so klangen die feurigen Songs vergangener Jahrzehnte. Bei Sarah Engels aus Köln klingt das heute Abend so.
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1: Der deutsche Song Fire, und wenn Sie den Auftritt von Sarah Engels bei der größten Musikshow der Welt nicht verpassen wollen, müssen Sie heute Abend um 9 relativ pünktlich einschalten. Start Nummer 2, und da fragen wir doch gleich mal nach bei unserem Reporter Mars Bettmoff-Sissian live in Wien. Gleich am Anfang der ESC-Show zu singen ist nicht unbedingt von Vorteil, oder?
4: Nee, leider gar nicht. Also es gab bislang tatsächlich auch niemanden in der ESC-Geschichte, der auf Startplatzierung 2 angetreten ist und gewonnen hat. Das heißt also, Gewinnchancen schon mal ziemlich niedrig. Viele vergessen den Act am Ende tatsächlich auch schon. Aber ich merke ja tatsächlich vor Ort, dass sie total viele Fans hat und auch online. Viele feiern den Auftritt von Sarah oder beziehungsweise den Song. Und deswegen weiß ich nicht, ob das tatsächlich stimmt, dass sie am Ende so weit da hinten landet, wie zum Beispiel die Buchmacher sie gerade auf Platz 23 sehen von 25. Ich tippe da eher, zumindest was ich hiervon erlebe, auf Mittelfeld. Ganz optimistisch.
1: Wir müssen auf einen guten Ausschnitt im Schnelldurchlauf hoffen. Wer hat denn bessere Chancen als Deutschland?
4: Ja, tatsächlich sehen die Buchmacher Finnland auf Platz 1 und das klingt so. Ja, ziemlich dramatisch. Und Platz 2 tatsächlich seit ein paar Tagen ganz knapp dahinter mittlerweile Australien. Und das klingt so.
1: Das ist ESC.
4: Und das ist jetzt total spannend, weil irgendwie war Finnland vorher ganz klarer Favorit, aber mittlerweile schiebt sich der Australien immer weiter hoch. Und deswegen, schauen wir mal, wer das heute macht.
1: Wir erklären jetzt nicht, was Australien Europa verloren hat, sondern sprechen lieber noch schnell über Israel. Denen werden ja auch gute Chancen eingeräumt, obwohl es aber auch einen Boykott gibt gegen das Land oder vielleicht auch gerade deswegen. Gaza ist wieder der Hintergrund. Merkt man das auf den Straßen und auch in der Halle?
4: Ja, also auf jeden Fall. Vor allem, dass einfach viele Fans fehlen. Also Spanien boykottiert ja auch den Song Contest und aus Spanien kommen normalerweise super viele Fans. Das merkt man hier an jeder Ecke. Ja, wo überall, wo Fans zusammenkommen, fehlt es ein bisschen. Die Hotels sind nicht komplett ausgelastet. Die Shows waren nicht komplett ausverkauft. Also man spürt schon und auch insgesamt in der Stimmung, die Leute, die sind nicht so ganz im ESC-Fieber hier, wie ich das sonst kenne, wenn ich vor Ort bin.
1: Aber im Ersten gibt's trotzdem live heute Abend den Eurovision Song Contest. Das war aus Wien, Maspet Mopsisian. Dankeschön. Wenn Menschen vor Geschäften in Fußgängerzonen kampieren, dann ist das immer ein sicheres Anzeichen, dass da so ein neues Telefon mit einem Apfel drauf rauskommt. Letzte Nacht allerdings hat das zum Beispiel in Köln und Düsseldorf mit einer Taschenuhr zu tun gehabt. Huch, das nennen wir mal einen Retro-Trend, aber kommt in letzter Zeit gar nicht so selten vor, dass es so einen Ansturm auf scheinbar wahllose Produkte gibt. Markus Meyer-Gehlen, WDR aktuell, hat sich das mal angeschaut. Was steckt hinter dieser Uhr?
5: Also jetzt in diesem Fall konkret geht es um eine Uhr von der Schweizer Marke Swatch, zusammen mit dem Luxusuhrenhersteller Audemars Piguet. Die wird eben seit heute verkauft in unterschiedlichen knallbunten Farben. Und das ist jetzt das neueste Beispiel, würde ich sagen, für solche Produkte, bei denen sich erstmal scheinbar aus dem Nichts so ein totaler Hype bildet. Also wir hatten das vor kurzem ja schon mal mit diesen Labubus, also diesen kleinen Plüschfiguren aus China, die plötzlich jeder haben musste. Es gab das auch schon für Turnschuhe, für die sich Leute in kilometerlange Schlangen stellen. Und jetzt eben diese Uhr von Swatch.
1: Das ist jetzt auch keine Werbung, ne? Die ist wahrscheinlich längst ausverkauft.
5: Vermutlich.
1: Wie kommt so eine Produkthysterie zustande?
5: Ja, was solche Trends natürlich immer befeuert, sind Social-Media-Posts von Leuten, die darüber sprechen, die eben das filmen, wenn sie in der Schlange stehen, die unbedingt eine haben wollen. Experten sagen, das löst dann eben bei anderen auch dieses Gefühl aus, oh, da will ich dazugehören. Außerdem, das machen die Hersteller natürlich auch klug, es wird nur eine Uhr pro Tag und pro Person verkauft. Das ist also so eine künstliche Verknappung, die dir nochmal so das Gefühl gibt, ah, das ist was Besonderes, dass ich eine ergattert habe. Und manche wollen diese Uhr auch gar nicht behalten, sondern direkt weiterverkaufen und einfach nur damit Gewinn machen. Eigentlich kostet die 400 Euro, aber wir hatten heute Morgen schon Online-Angebote von über 1000 Euro. Man muss sich gut überlegen, ob man so einen Hype wirklich mitmachen möchte. Das hat vor Jahren Swatch schon mal gemacht, so eine Aktion mit einer Uhr namens Moonswatch. Die war auch in der ersten Zeit extrem nachgefragt, wurde auch online für absurde Preise verkauft. Aber dann war der Hype natürlich auch irgendwann vorbei und inzwischen sind die Preise da wieder gefallen.
1: Ja, und da hat man so eine Uhr, die einem vielleicht gar nicht wirklich gefällt und die man auch nicht wieder teuer loskriegt. Markus Meyer-Gehlen hat uns erklärt, warum heute Morgen Menschen in Fußgängerzonen Schlange gestanden haben. Dankeschön. Und weitere Nachrichten aus Nordrhein-Westfalen hat jetzt Kerstin Fischer.
6: Auf einer Kirmes in Köln sind zwei Polizisten angegriffen und verletzt worden. Hintergrund war offenbar ein Streit zwischen zwei Gruppen. Die Polizisten versuchten zu schlichten und erteilten Platzverweise. Als sie daraufhin angegriffen wurden, wurde ein Großeinsatz in Köln ausgelöst. Ein 17- und zwei 18-Jährige wurden in Gewahrsam genommen. Zwei Pflegeheime in Unna und Velbert müssen nicht schließen. Knapp 6 Wochen nach dem Insolvenzantrag des Betreibers hat ein anderer Betreiber die Heime übernommen. Alle Heimplätze in Unna und Velbert sollen erhalten bleiben. Auch die 180 Mitarbeitenden werden weiter beschäftigt. In Dortmund sollen in 2 Stunden wieder möglichst viele Kinder und Jugendliche aufs Fahrrad steigen. Zur Kidical Mass Demo in der Innenstadt ruft ein Verein aus Essen auf. Er setzt sich für mehr Freiraum für Radfahrende und für sichere Fahrradwege ein. Viele Anwohner in der Dortmunder Innenstadt befürchten allerdings, dass Parkplätze für Autos knapp werden, wenn Radwege ausgebaut werden.
1: Die Kurzmeldungen. Müsste man Außerirdischen die deutsche Fußball-Bundesliga erklären, würde man sagen, 18 Mannschaften treten dreiviertel Jahr lang vor den Ball und am Ende wird meistens Bayern München deutscher Meister. In diesem Sinne ist ganz vorne in der Liga auch schon seit Wochen wieder alles klar. Aber ganz so unspannend ist dieser letzte Spieltag heute trotzdem nicht. Denn es ist noch ein Champions-League-Platz zu vergeben. Sarah Schwedmann, WDR Sport.
7: Ja, mit Leverkusen, Stuttgart und Hoffenheim kämpfen noch 3 Teams um den letzten Champions-League-Platz, wobei Bayer auf Ausrutscher der Konkurrenten hoffen und selbst gegen den Hamburger SV gewinnen muss. Unten in der Liga wird's historisch. Wolfsburg, St. Pauli und Heidenheim gehen punktgleich in den letzten Spieltag. Das hat's in der Bundesliga noch nie gegeben. St. Pauli und Wolfsburg spielen auch noch gegeneinander. Heidenheim empfängt Mainz. Alle Spiele starten um 15.30 Uhr.
1: Und dann lohnt sich aber heute auch schon vorher ab 13.30 Uhr der Blick auf den letzten Spieltag der dritten Liga. Da kämpfen Essen und Duisburg noch um den Aufstieg in Liga 2. Wer hat die besten Chancen?
7: Ganz klar der MSV Duisburg. Beide Mannschaften sind zwar punktgleich, Duisburg liegt aber vorn wegen der deutlich besseren Tordifferenz mit 6 Toren mehr als Essen. Beide hoffen noch auf den direkten Aufstieg oder mindestens die Relegation. Die hätte der MSV mit einem Sieg vor ausverkauftem Haus gegen Viktoria Köln sicher. Für den direkten Aufstieg darf Cottbus zeitgleich nicht in Regensburg gewinnen. Rot-Weiß Essen muss bei Absteiger Ulm siegen und auf Patzer von Duisburg und Cottbus hoffen, damit Essen aufsteigt oder in der Relegation um den Aufstieg in die zweite Liga spielen darf. Heute kann da wirklich jedes Tor fast alles verändern.
1: Spannender Endspurt in der ersten und dritten Fußballliga heute. Die zweite Liga dann morgen. Sarah Schwedmann hat uns alles erklärt. Und dann ist noch Marcel Klär bei mir aus der WDR-Wetterredaktion. Was haben wir an diesem Wochenende noch zu erwarten von oben?
8: Ja, von oben ein paar einzelne Schauer, die heute Nachmittag noch durchziehen. Es trifft aber nicht alle. Wir haben sonst so eine Mischung aus mal dichteren Wolken, lockeren Wolken, immer wieder ein bisschen Sonnenschein. Die Temperaturen, die sind jetzt für Mitte Mai noch relativ verhalten. Monschau kommt heute auf 10, in Höxter liegen wir bei 14 und in Kleve bei 15 Grad. In der kommenden Nacht ziehen die Schauer dann ab. Da bildet sich stellenweise vielleicht nochmal ein bisschen Nebel. 7 bis 4 Grad ist auch wieder recht frisch. Ja, und morgen dann eher nass und grau. Es wird aber morgen ein bisschen wärmer, bei bis zu 17 Grad.
1: Und die neue Woche?
8: Ja, Ja, da steigern wir uns so ein bisschen. Montag bis 18 Grad in den Prognosen. Dienstag und Mittwoch knacken wir auch die 20 Grad Marke. Es bleibt so ein bisschen wechselhaft. Also es sind doch trotzdem mal dichte Wolken mit dabei, ein paar Schauer oder auch ein Gewitter. Aber Ende kommender Woche könnten wir wirklich die 25 Grad Marke erreichen. Vielleicht sind das ja dann schon, ja, ich sag mal als Ausgleich, die ersten Sommertage bei uns im Mai.
1: Aber das ist noch ein bisschen hin. Dankeschön, ja. Marcel Clair. Das war WDR aktuell, der Tag um 12. Ich bin Martin Günther.
6: 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A2 Dortmund Richtung Oberhausen. Zwischen Bottrop und Kreuz Oberhausen etwa 15 Minuten plus 3 Kilometer Stau. Die A40 Essen Richtung Duisburg ist zwischen Kreuz Kaiserberg und Kreuz Duisburg wegen Brückenarbeiten bis Dienstag früh gesperrt. A57 Köln Richtung Krefeld zwischen Bovert und Krefeld Zentrum etwa 10 Minuten dauert's da länger, 4 Kilometer Stau. Die A61 Mönchengladbach-Venlo ist zwischen Kreuz Mönchengladbach und Mackenstein in beiden Richtungen bis Montag 5 Uhr gesperrt und die A560 Hennef Richtung St. Augustin ist zwischen Niederpleis und St. Augustin nach einem Motorradunfall gesperrt, 2 Kilometer Stau.
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9: Heute mit Rebecca Link. Schön, dass Sie da sind. Und wir nehmen Sie heute im Europa-Magazin zum Beispiel mit in Länder wie Frankreich oder auch Lettland. Wir nehmen Sie aber auch mit in das Land, das mittlerweile nicht mehr zur Europäischen Union gehört, wenngleich sich mittlerweile gut 80% der Bevölkerung wünschen würden, sie wären wieder Teil der EU. Gleichzeitig hat in diesem Land ein Mann politische Erfolge, der sehr maßgeblich für den Brexit mitverantwortlich ist, Nigel Farage. Diese Briten, sich an das Wesen dieses Volkes anzunähern, komplexe Angelegenheit oft. Annette Dittert, Kollegin, langjährige Korrespondentin aus dem Vereinigten Königreich, hat das gerade versucht in einem Buch und mit ihr werden wir heute ausführlich reden über dieses britische Wesen in, denke ich, an Europa. Aber jetzt nehmen wir sie erstmal mit, mitten in die Europäische Union mit GEAS oder CEAS. Das sind so Abkürzungen, die Sie in den letzten, ja, so 2 Jahren vermutlich ziemlich häufig gehört haben. Es ist die Abkürzung für die europäische Asylreform, die am 12. Juni in Kraft treten soll. Also so gut in einem Monat. Und das ist ein Paket von Verordnungen und Richtlinien, die das bisherige Asylsystem in Europa verschärfen. Im Vorfeld sind die Pläne auch viel kritisiert worden von Menschenrechtsorganisationen. Pro Asyl zum Beispiel hat das Paket eine Einigung auf Kosten der Menschenrechte von Geflüchteten genannt. Das hat zum Beispiel etwas damit zu tun, dass GEAS massive Freiheitseinschränkungen für geflüchtete Menschen beinhaltet, auch für Familien. Und Deutschland gehört, das muss man auch immer mal wieder sagen, zu den Ländern, die ihren Spielraum, also es gibt Spielräume zur Umsetzung genutzt haben, um die Regelung eher hart umzusetzen. Ich habe mich vor der Sendung unterhalten mit Lena Dupont, Sprecherin der EVP-Fraktion, unter anderem Vorsitzende der Arbeitsgruppe für Schengen und Außengrenzen und sie ist Innen- und Migrationspolitische Sprecherin der CDU-CSU-Gruppe. Ich habe sie darauf angesprochen, dass es immer heißt, dass Deutschland bei der Umsetzung der Reform eher hinterherhängt. Inwiefern denn?
10: Naja, wir sehen in den letzten Jahren, dass seit der Verabschiedung des Paktes tatsächlich einige Mitgliedstaaten durchaus mit der rechtlichen Umsetzung, aber auch mit der praktischen Umsetzung ein bisschen Schwierigkeiten gehabt haben. In Deutschland lag es vor allen Dingen auch daran, dass wir zwischenzeitlich einen ja doch ungeplanten Regierungswechsel gehabt haben. Die rechtliche Seite ist jetzt aber abgearbeitet, die praktische Seite, und auch das gilt wiederum für viele Mitgliedstaaten, ist an der einen oder anderen Stelle noch mit größeren Ambitionen zu bedenken.
9: Sie schauen ja aus europapolitischer Sicht auf das ganze Thema. Allerdings müssen es natürlich die Mitgliedsländer dann am Ende auch umsetzen. Und mit den gesetzlichen Änderungen sind die Vorbereitungen auf das neue EU-Asylsystem ja nicht abgeschlossen. Also die neuen Regeln aus den EU-Verordnungen von GEAS führen ja dazu, dass Prozesse und auch jede Menge IT-Systeme in Deutschland zum Beispiel umgestellt werden müssen. Würden Sie sagen, das klappt bis zum 12. Juni?
10: Es ist auf jeden Fall so, dass wir von europäischer Seite aus für die Mitgliedstaaten, die davon betroffen sind, auch die Hilfsangebote, auch die Unterstützungsangebote nicht nur weiterhin aufrechterhalten, sondern eben in sehr, sehr engem Dialog, vor allen Dingen zwischen der Kommission und den Mitgliedstaaten oder aber unseren unterstützenden Agenturen, die Europäische Asylagentur, aber auch beispielsweise EU-LISA als eine unserer tragenden sozusagen Agenturen für große IT-Systeme bereitstehen, auch beratend zur Verfügung stehen. Das wird für den einen oder anderen Mitgliedstaat noch durchaus ein Sprint zum Schluss. ich gehe auch davon aus, dass wir auch im Nachgang nach der Deadline sozusagen dann noch an der einen oder anderen Stelle auch werden ein bisschen aufarbeiten müssen.
9: Vor allem die Länder, in denen die meisten Menschen ankommen, wie ja zum Beispiel Italien, die scheinen Probleme mit der Umsetzung zu haben. Welche denn?
10: Naja, gerade Italien hat ehrlicherweise sehr, sehr gute Erfahrungen gemacht, insbesondere mit, da spielt Eurodac, also die Datenbank, eine große Rolle. Da spielt das Screening-Verfahren eine große Rolle. Die Infrastruktur spielt eine große Rolle. Italien hat mit einem Pilotprojekt insbesondere zum Screening-Verfahren eigentlich sehr, sehr gute Erfahrungen gemacht, sind auch wirklich ambitioniert in das Pilotprojekt gestartet, haben ein eigenes IT-System mit aufgebaut. Diese Erfahrung muss jetzt sozusagen größer gezogen werden. Andere Mitgliedstaaten können davon aber beispielsweise auch profitieren.
9: Sie haben Eurodac angesprochen. Das ist ja das System, das biometrische Daten verarbeiten, speichern soll. Zum Beispiel digitale Fingerabdrücke. Da würde ich gerne kurz bleiben. Denn wir müssen über Geld reden. Das wird alles auch sehr teuer. Alleine hier in Deutschland rechnet das BKA mit rund 15 Millionen Euro Kosten. Die Bundespolizei weiß noch gar nicht, wie viel das alles kosten wird. Auch im Bundesverwaltungsamt werden hohe Kosten entstehen. Die sollen nämlich zentrale Verantwortlichkeiten übernehmen bei Eurodac, das wir gerade eben angesprochen haben. Da werden die Kosten auf mindestens 100 Millionen geschätzt. Das ist alles sehr unüberschaubar und das hatte auch der Normenkontrollrat schon kritisiert. Und das sind ja nur die Kosten in Deutschland. Kann sich Europa das eigentlich alles leisten?
10: Wissen Sie, insbesondere dann, wenn es um große IT-Systeme geht. Ich nehme vielleicht ein bisschen die Analogie zum Schengener Informationssystem, zum Visa-Informationssystem. Ja, das sind Investitionen, die getätigt werden müssen, die auch zu Buche schlagen. Das will ich gar nicht verhehlen. Gleichzeitig ist der Nutzen aber am Ende dann nicht nur für die Funktionsfähigkeit des Paktes, sondern für eine geordnete Asylpolitik dann auch wesentlich und entscheidend. Und insofern ist in Deutschland vielleicht auch immer ein bisschen ein Teil des Problems, dass wir gerade bei IT-Infrastrukturprojekten nicht ganz so weit digitalisiert sind, wie das vielleicht in anderen Mitgliedsländern der Europäischen Union ist, die dementsprechend schon von einer anderen Basis auch ausgehen können. Ich würde sagen, wir müssen dementsprechend ambitioniert auch weiter vorangehen, damit am Ende tatsächlich der zentrale Punkt, der ja in Eurodac liegt, nämlich doppelt, dreifach, mehrfach Anträge zu verhindern, Sicherheitsrisiken besser abschätzen zu können, auch klare Zuständigkeiten zu etablieren, dann auch voll zum Tragen kommen kann.
9: Ich würde an dieser Stelle gerne mal Clara Bünger von der Linksfraktion im Deutschen Bundestag anführen. Die hat so gesagt, die Umsetzung der GEAS-Reform droht ins Chaos zu führen. Sie sind optimistischer?
10: Ich würde sagen, von jemandem, der von vornherein am Pakt nicht nur nicht mitgearbeitet hat, sondern tatsächlich auch immer sehr konträr zu der Idee des Paktes, nämlich dass wir gemeinsam europäische Humanität und Ordnung in Einklang bringen wollen und auch können. Von dem wundert es mich jetzt nicht, dass er am Schluss auch nicht davon überzeugt ist, dass es funktionieren kann.
9: Das Thema Humanität ist natürlich eins, das viele Leute genau kritisiert haben am Entwurf zu GEAS. Und das sind ja auch viele Vereinigungen, die sich damit auskennen, weil sie jeden Tag damit zu tun haben. Menschenrechtsorganisationen, Asylorganisationen wie Pro Asyl zum Beispiel.
10: Ohne Frage. Und die sind auch entsprechend im Gesetzgebungsprozess, auch in den Beratungsprozessen mit eingebunden gewesen. Am Ende steht aber, wenn wir als Europäische Union auf einem sozusagen wie eine Art europäischen Schutzraum schaffen wollen, wo wir klare Regeln setzen, wer schutzberechtigt ist und was sich daraus auch für Rechtsfolgen ergeben, der muss eben auch klar machen, dass diejenigen, die nicht schutzberechtigt sind, dann auch beispielsweise kein Bleiberecht innerhalb der Europäischen Union haben. Wenn wir es ernst meinen mit Humanität und Ordnung, dann müssen wir auch ein Ordnungselement da drin haben.
9: Natürlich ein Faktor, der von den europäischen Mitgliedstaaten auch durchaus beeinflusst wird. Nach Deutschland zum Beispiel sind die Wege, auf legalem Wege Asyl zu erwerben, mittlerweile fast nicht mehr existent.
10: Das gilt für die gesamte Europäische Union so, aber nicht. Wir haben legale Wege, die gibt es auch weiterhin. Die gibt es auch in den Mitgliedstaaten im Übrigen. Es gibt einige europäische koordinierende Initiativen, insbesondere was Zuwanderung von Hochqualifizierten angeht, was das Matching zwischen Arbeitskräftebedarf und Arbeitskräfteangebot beispielsweise angeht. Am Ende bleibt aber tatsächlich, dass wir irreguläre Migration nicht alleinig nur sozusagen durch eine weitere Legalisierung von Zuwanderungswegen beenden können, weil da ein ganz anderes System tatsächlich auch von Schleuserkriminalität beispielsweise dahinter steckt. Also legale Wege, wenn sie sozusagen an den Arbeitsmarkt angebunden sind, ja, da können wir auch noch viel Erleichterung im Zuge der Digitalisierung, Anerkennung von beruflichen Qualifikationen und so weiter und so fort tun. Das aber als einziges Instrument zu sehen, um irreguläre Migration zu unterbinden, halte ich für zu kurz gesprungen.
9: In etwa einem Monat soll die EU-Asylreform, auch bekannt unter der Abkürzung GEAS, in Kraft treten. Das war Lena Dupont, Sprecherin der EVP-Fraktion und unter anderem Vorsitzende der Arbeitsgruppe für Schengen und Außengrenzen. Und hier ist das Europa-Magazin in WDR 5.

0: Das war die britische Singer-Songwriterin Cleo Sol, gehört hier im Europa-Magazin in WDR 5. Wussten Sie, dass die Beziehungen zwischen Lettland und Russland einen eigenen Wikipedia-Artikel haben? Das hat einen guten Grund. Es ist kompliziert, wie man so gerne sagt. Also das Staatsgebiet von Lettland hat ja erstmal zum Russischen Reich gehört und Jahre später dann zur Sowjetunion, viele Jahrzehnte. Ethnische Russinnen und Russen machen so einen guten Viertel der lettischen Bevölkerung aus. Aber seit dem Angriffskrieg von Russland in der Ukraine gilt das Verhältnis als zerrüttet. Russland hat ja Lettland auf seine sogenannte Liste unfreundlicher Staaten genommen. Lettland wiederum hat Sanktionen gegen Russland erhoben. Aber wenn man mal so an die Grenze guckt, dann stellt sich die Situation doch noch etwas komplexer dar. Arne Bartram war für uns da.
1: Ein Lkw-Fahrer öffnet die Tür zum Laderaum. Dahinter erscheinen stapelweise Kisten, auf denen der Name einer Prosecco-Marke steht. Das Ziel der Ware? Russland. Aber darf der Fahrer damit weiter? Das entscheidet Zöllner Igor Solovjevs.
2: Wir müssen auf viele Feinheiten achten. Teurer Alkohol wie eine Flasche 300 Euro Champagner zählt als Luxusgut. Das ist sanktioniert und dürfte nicht weiter nach Russland. Diese Flaschen hier kosten aber nur ein paar Euro.
1: Wir sind am Grenzübergang Terehova ganz im Osten von Lettland. Es ist die letzte Möglichkeit, um zu verhindern, dass es verbotene Luxuswaren, Kriegsgeräte oder Schwarzgeld nach Russland schaffen. Die Arbeit hat sich hier durch den Ukraine-Krieg und die Sanktionen sehr verändert. Viel näher als ein paar Meter vor die letzte Grenzschranke geht auch der stellvertretende Chef der regionalen Zollverwaltung, Gunter Skokins, nicht mehr.
2: Vor dem Krieg war unsere Beziehung zur russischen Seite gut und sehr professionell. Wir haben auch Informationen ausgetauscht. Aber das wurde mit Kriegsbeginn eingestellt.
1: Im Schnitt erwischen sie hier zweimal pro Woche jemanden, der die Sanktionen umgehen will. Zum Beispiel 10.000 Schuss Munition

0: Mitarbeiter Janis Nebars öffnet die Tür zu einem alten Backsteingebäude. Darin stapeln sich hunderte Säcke mit beschlagnahmtem Düngemittel neben hunderten Fässern Motoröl.
1: Chemikalien und Transport.
2: Im Moment lagern wir vor allem Chemikalien und Fahrzeugteile, aber auch Teppiche und teuren Wein. Das Spektrum wird immer größer, denn die Liste von sanktionierten Waren wächst von Jahr zu Jahr.
0: Was mit den Waren passiert, entscheidet ein Gericht. Im härtesten Fall werden die Eigentümer enteignet und der lettische Staat verkauft die Waren an legale Abnehmer. Janis Nebars.
2: Bisher wurden mehr als 3 Millionen Euro durch den Verkauf von beschlagnahmten Gütern eingenommen. Das Geld fließt in den Staatshaushalt. Wir haben aber erst etwa 20% der Waren verkauft. Der Großteil befindet sich noch in unseren Lagerhallen.
0: Zurück an der lettisch-russischen Grenze in Terehova. Zöllner Igor Solovjevs überprüft ein letztes Mal die Dokumente des LKW mit Prosecco für Russland.
3: Unterstützung Ukraine.
2: Wir sehen das auch als Unterstützung für die Ukraine. Deshalb suchen wir mit doppelter Kraft nach sanktionierten Gütern und lassen sie nicht durch. Wir sind stolz, Europas Grenzen zu sichern.
0: Lkw-Fahrer Viktor Fjodorov darf weiter. Einmal die Woche fährt er über die Grenze, wie schon vor dem Ukraine-Krieg.
2: Für mich läuft alles normal weiter. Alkohol wird immer getrunken.
0: Europas Sanktionen gegen Russland. Wie wirksam sie am Ende wirklich sind, entscheidet vor allem der Einsatz der Menschen am äußersten Rand der EU, wie hier am Grenzübergang Terehova.
4: An der russisch-lettischen Grenze. Arne Bartram war da für uns unterwegs. Das Europamagazin ist hier in WDR 5. So, und jetzt switchen wir mit Ihnen. Mal kurz umprogrammieren im Kopf. Halten Sie sich fest, nach Frankreich. Da wird in einem knappen Jahr, im April 2027, ein neuer Präsident oder eine neue Präsidentin gewählt. Das mit der Präsidentin ist aber bis jetzt eher unwahrscheinlich, muss man vorab schon mal sagen. Der jetzige Staatspräsident Emmanuel Macron darf ja nach 2 Amtszeiten nicht nochmal antreten. Jetzt ploppen aber eben alle möglichen anderen Kandidaten auf. Interessant ist, am rechten und linken politischen Rand, da stehen die Kandidaten offenbar fest in der politischen Mitte. Da sieht es noch ein bisschen chaotischer aus. In Macrons Lager zum Beispiel gibt es gleich mehrere Kandidaten. Kai Rienecker mit mehr Informationen.
5: Es war eine für Frankreich so typische Inszenierung. Sonntagabend, 20 Uhr, Hauptnachrichten im französischen TV-Sender TF1. Im Studio der Chef der extremen Linken.
6: Bonsoir, Jean-Luc Mélenchon.
7: Bonsoir, Madame.
5: Die Moderatorin fragt, ob er nun Kandidat sei für die Präsidentschaftswahl 2027.
7: Oui, je suis candidat.
5: Ja, ich bin der Kandidat, sagt Jean-Luc Mélenchon nach einer Fraktionssitzung. Ganz einfach und ohne Parteitagsbeschluss. Es ist der Kandidat, der sich selbst erklärt. Sein Ziel ist die Stichwahl und das Duell mit der extremen Rechten. Auch die befindet sich bereits im fortgeschrittenen Wahlkampfmodus. Noch ist die politische Leitfigur des Rassemblement National Marine Le Pen offiziell die Kandidatin. Aber die Tochter des Parteigründers ist wegen Veruntreuung von Geldern des EU-Parlaments verurteilt. Anfang Juli wird ein Berufungsgericht entscheiden, ob es bei dem 5-jährigen Entzug des passiven Wahlrechts, also der Unwählbarkeit bei der Präsidentschaftswahl im nächsten Jahr bleibt. Weil es höchstwahrscheinlich so kommen wird, hat Marine Le Pen bereits die Weichen dafür gestellt, dass ihr politischer Ziehsohn Jordan Bardella Präsidentschaftskandidat der Rechtsnationalen wird. Angesprochen auf seinen Kandidatenstatus antwortet Jordan Bardella: Der Rassemblement National wird da sein, egal was passiert. Ich hoffe, dass Marine für uns in den Wahlkampf zieht. In den Umfragen steht Jordan Bardella mit rund 35% derzeit weit vor allen anderen. 11 Monate vor der Präsidentschaftswahl haben die politischen Extreme links und rechts ihre Kandidaten in Startposition gebracht. In den politischen Lagern dazwischen geht es noch drunter und drüber. Besonders bei der gemäßigten Linken droht ein Kandidatenchaos. In der Sozialistischen Partei hat der Fraktionschef mit einigen Gefolgsleuten gerade das Parteipräsidium verlassen. Parteichef Olivier Faure hält an der Idee eines gemeinsamen, per Wahl bestimmten Präsidentschaftskandidaten zwischen Sozialisten und Grünen fest. Im Hintergrund wartet ein Mann, der die komplette gemäßigte Linke auch ohne Kandidatenwahl hinter sich versammeln will. Der Europaabgeordnete Raphael Glücksmann hat mit Place Publique schon vor einigen Jahren seine eigene politische Gruppierung ins Leben gerufen. Auch das gehört in Frankreich zum guten Ton, wenn man Präsident werden will. Es ist noch zu früh, sich als Kandidat zu erklären. Was mich umtreibt, ist, dass die politische Linie, die ich verkörpere, in der Lage ist, die Präsidentschaftswahl zu gewinnen. Gleich mehrere Kandidaten gibt es auch im Lager der Mitte.

0: Schon vor 1,5 Jahren hat hier Ex-Premier Édouard Philippe seine Kandidatur angekündigt und seitdem akribisch vorbereitet. Sein Plan? Wir brauchen eine neue, offene Mehrheit, die politische Rechte und Mitte vereint und eine Union mit der extremen Rechten ausdrücklich ausschließt. Die Umfragen sehen Édouard Philippe im Moment auf Platz 2 aller Präsidentschaftskandidaten. Voraussetzung ist jedoch, dass sich das Mitte-Rechts-Lager nicht weiter aufsplittert. Die noch unübersichtliche Kandidatenlage, sowohl im gemäßigten rechten als auch im linken Lager, wird sich in den nächsten Monaten an einer entscheidenden Frage entlang sortieren. Wer ist in der Lage zu verhindern, dass die extremen politischen Kräfte die Stichwahl unter sich ausmachen und es zum Duell zwischen dem rechtsnationalen Jordan Bardella und dem Linkspopulisten Jean-Luc Mélenchon kommt?
1: Frankreich ist in der Vorbereitung auf die Präsidentschaftswahl in knapp einem Jahr. Das war Kai Rienecker hier im Europamagazin in WDR 5.
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1: 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Comme sie gehört im WDR 5 Europa Magazin. Montag startet in Berlin die Republika. Das ist ja das große Festival für digitale Gesellschaft. Und in diesem Rahmen findet auch wieder das WDR Europa Forum statt. Am Montagabend gibt's dazu dann auch wieder den CIVES Medienpreis, Europas bedeutendster Medienpreis für Integration und kulturelle Vielfalt. In diesem Jahr ist das Motto für das Europa-Forum Hard Times, Soft Power, Europas Rolle in der Weltunordnung. Und darüber habe ich mich unterhalten mit Ferdows Vorodastan. Sie ist Geschäftsführerin der CIVES Medienstiftung und Leiterin des WDR Europa-Forums und erklärt uns hier mal den Plan hinterm Europa-Forum.
2: Unser Anspruch ist natürlich, dass möglichst viele Menschen sich auch angeregt durch das WDR Europa Forum, ein, glaube ich, kann man wirklich sagen, renommiertes und eingeführtes Format mit dem Thema Europa, mit der Bedeutung von Europa für unseren Alltag beschäftigen. Und wir übertragen ja das gesamte WDR Europa Forum live im Fernsehen, im WDR Fernsehen. Es wird auch gestreamt.
1: Sie haben gesagt, Sie sind jetzt im dritten Jahr zu Gast auf der Republika mit dem Europa Forum. Warum? Warum ist das ein guter Rahmen für das Europa-Forum?
2: Also es sind zwei Gründe. Einmal die thematische Ausrichtung. Natürlich ist die Republika breiter, die macht noch viel mehr als das Thema Europa, ist klar. Aber sie hat eben einen hohen politischen und gesellschaftspolitischen Anspruch. Das haben wir eben auch. Und eben die Tatsache, dass wir sagen, da kommen noch mehr Leute dazu. Das sind auch viele junge Leute dabei.
1: Worauf freuen Sie sich besonders in diesem Jahr?
2: Worüber ich mich wirklich freue, ist über die Mischung an Gästen und an Ansätzen. Also wir haben jetzt zum Beispiel, ich sage Ihnen jetzt mal, jenseits der ganz bekannten Namen Angela Merkel, Joschka Fischer, die Politikerin, Politiker. Wir haben zum Beispiel den Europahistoriker Kieran Klaus Patel da. Es gibt wahrscheinlich wenige, die sich aus historischer Sicht so profund mit diesem Thema Europa beschäftigt haben und die ganz schön viele Bilder, die so über diesen Kontinent und die EU unterwegs sind, in Frage stellen und wirklich ganz spannende, sozusagen ganz spannende neue Einblicke haben. Wir haben zum Beispiel ein Panel, das besteht aus Christoph Heusken, den ehemaligen Leiter der Münchner Sicherheitskonferenz, und Daniel Mawetzki. Die unterhalten sich darüber, ob der politische Westen überhaupt noch existiert oder nicht. Und da erwarte ich mir schon eine lebhafte Kontroverse davon. Wir haben die Entwicklungsministerin Alabali Radovan. Das ist ein Themenfeld, was wahnsinnig wichtig ist, auf das aber wenig öffentliches Licht fällt, muss man sagen. Und wir haben, auch darauf freue ich mich besonders, 4 ARD-Korrespondentinnen dabei, die dem Publikum und den Zuschauerinnen und Zuschauern etwas darüber erzählen, wie sich die Arbeit von Auslandskorrespondentinnen in dieser neuen Weltunordnung gestaltet, was die Schwierigkeiten sind und wie sie überhaupt damit zurechtkommen.
1: Ferdows Vorodastan war das, Leiterin des WDR Europa-Forums. Das startet am Montag wieder im Rahmen der Republika in Berlin. Und Sie können aber live dabei sein. Alle Veranstaltungen werden live übertragen. Und hier ist das Europa-Magazin im WDR 5. Und jetzt nehmen wir Sie mit zum höchsten Kirchturm der Welt. Das ist ja jetzt offiziell der Hauptturm der Sagrada Familia in Barcelona. 172,5 Meter ist der hoch, obendrauf ein weißes Kreuz, das in Deutschland angefertigt wurde. Zum Vergleich, der Kölner Dom, der hat nur 157,22 Meter. Ja, und diese Kirche, die sieht schon crazy aus. Sie hat einfach sehr viele Türme und Türmchen, die alle aussehen wie verzierte Hochzeitstorten. Sehr spitze, hohe Hochzeitstorten. Am 10. Juni wird der Turm mit einer feierlichen Messe eingeweiht von Papst Leo höchstpersönlich. Und die Vorbereitungen für den Papstbesuch, die laufen natürlich. Die Kirche freut sich über die vielen Besucher. Schon im letzten Jahr waren rund 4,9 Millionen Menschen da. Freut auch nicht ausdrücklich alle. Mehr erzählt uns jetzt Julia Macher aus Barcelona.
3: Das Kreuz ist bereits von Weitem sichtbar. Mit weißen Mosaiksteinen besetzt, funkelt es auf dem höchsten Turm der Sagrada Familia in der Sonne. Papst Leo XIV. Wird den Jesusturm im Juni einweihen. Für Anwohnerin Marta Domínguez ein Grund, stolz zu sein.
4: Mir l'edifici religiós més alt del món, pues també fa il·lusió, no, que sigui la teva ciutat.
3: Den höchsten Kirchturm der Welt in der eigenen Stadt zu haben, sei schon etwas sehr Besonderes, sagt sie und fügt dann schnell hinzu.
4: Sí, perquè no és nostra, eh?
3: Eigentlich gehört die Sagrada Familia Barcelona nicht mehr, sondern schon längst der Welt. Vor der Geburtsfassade drängen sich die Menschenmassen. 4,9 Millionen Besucher zählte die Sagrada Familia im letzten Jahr. Ein neuer Rekord. Und fast jeder Besuch beginnt hier, vor der verspielten Geburtsfassade auf der Antoni Gaudí, mit unzähligen Figuren, die Weihnachtsgeschichte erzählt. Es ist, mit Ausnahme der Krypta, der einzige Teil, den der 1926 verstorbene Architekt selbst fertiggestellt hat, sagt Jordi Faulí, Chefarchitekt der Sagrada Familia. Gaudí wusste, dass er dieses Projekt mit den 18 Türmen weder zu seiner eigenen Lebzeit noch in den beiden kommenden Generationen fertigstellen würde. Die große Herausforderung für ihn war, seinen Nachfolgern genug Informationen zu hinterlassen. Er ließ ihnen dabei zwar Freiheit, aber die Grundprinzipien des Ensembles, die Formen der wichtigsten Bestandteile, die hat er klar definiert. Um Gaudí zu entschlüsseln, braucht es etwas Mathematik, sagt Faulí. Der Abstand zwischen den Säulen beträgt 7,5 Meter. Jede Säule ist ein Vielfaches davon hoch, bis hin zum Jesusturm mit 172,5 Metern, der höchste Kirchturm der Welt, aber immer noch eine Winzigkeit kleiner als Barcelonas Hausberg Montjuïc. Ihm folgt der Marienturm, mit etwas Abstand dann die den Evangelisten gewidmeten Türme und deutlich niedriger die Aposteltürme, ein Spiegel der katholischen Hierarchie. Als Predigt aus Stein hat Antoni Gaudí die Basilika immer wieder bezeichnet. Papst Benedikt XVI. Hat die Architektur der Sagrada Familia bei seinem Besuch 2010 so begeistert, dass er in ihr einen Ausdruck der Via Pulchritudinis sah, ein theologischer Ansatz, der die Erfahrung von Schönheit durch Kunst als Weg zum Göttlichen beschreibt. Wasser auf den Mühlen all jener, die den Erbauer von Barcelonas wichtigster Sehenswürdigkeit bereits im Chor der Heiligen sehen. Eine Gruppe von Theologen will Antoni Gaudí selig sprechen lassen. Die ersten Hürden sind genommen. Was jetzt fehlt, ist ein Wunder, sagt Josep Maria Turull, Rektor der Basilika. Ob Gaudí zu einem solchen Wunder beigetragen hat, wird derzeit im Vatikan geprüft. Aber bei solchen Angelegenheiten muss man sehr diskret sein. Natürlich würde es uns sehr freuen, wenn Papst Leo bei seinem Besuch in Barcelona uns dieses Geschenk machen würde. Aber wir üben keinen Druck aus. Es ist ein Wunsch. Manche gehen in Erfüllung, andere nicht.
5: Alguns es fan realitat i altres no.
3: Ein Wunder gelänge vermutlich selbst einem heiligen Antoni Gaudí nicht, nämlich das einer raschen Vollendung der Sagrada Familia. Noch fehlt die Gloria-Fassade, das Hauptportal der Basilika. Dafür müsste ein ganzer Häuserblock enteignet und abgerissen werden. Die Verhandlungen dazu laufen, es droht ein Gerichtsverfahren, Ausgang ungewiss.
1: Die Sagrada Familia, in gut einem Monat eröffnet sie offiziell, und das war Julia Macher aus Barcelona. 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

0: Die Ukulele Dub Society haben wir gehört mit iCool im Europa-Magazin hier in WDR 5. Und jetzt denken wir an Europa, in diesem Fall mit Annette Dittert, Journalistin, Autorin, langjährige Auslandskorrespondentin der ARD. Ihr Herz hat sie an Großbritannien verloren. Sie lebt da in London auf einem Hausboot und hat auch die deutsche und britische Staatsbürgerschaft. Und Sie haben bestimmt schon mal eins ihrer Interviews gesehen. Die sind nicht nur kenntnisreich, sondern ziemlich oft auch sehr lustig. Und ihr komplexes Verhältnis zu England stellt sie gerade in einem Buch dar. Das heißt Dear Britain, auf der Suche nach der Seele Großbritanniens. Das ist relativ pünktlich zum 10-jährigen Jubiläum des Brexit-Referendums zu haben. Hallo Frau Dittert.
1: Hallo nach Köln.
0: Ihre Heimatstadt, ne, müssen wir sagen an der
1: genau,
0: Stelle.
1: Genau, ich bin in Köln geboren und auch mit ganzem Herzen eine Kölnerin.
0: Und jetzt sind Sie wieder in einer Stadt am großen Fluss gelandet.
1: Genau, in London.
0: Ich würde gerne einsteigen mit dem Zitat eines Kollegen. Achtung, von Annette Dittert, wenn man sie in der Tagesschau die Nachrichten aus England referierte und sortierte, fühlte man sich nicht nur angesprochen, man fühlte sich gemeint und sehr gut verstanden im eigenen Unverständnis für all die britischen Seltsamkeiten. Das hat Claudius Seidel von der Süddeutschen Zeitung über Sie geschrieben. Was löst das für Empfindungen in Ihnen aus?
1: Ach, das hat mich total gefreut. Es war ein sehr schönes Abschiedsgeschenk, als ich im Dezember bei der ARD in London nach fast 18 Jahren aufgehört habe. Und das hat mich gefreut, dass er das so gesehen hat, denn ich hatte ja wirklich eine lange und komplizierte Zeit, in der ich über Großbritannien für die ARD berichten durfte, in der mir das Land nicht nur ans Herz gewachsen ist, sondern in der ich das Land auch zunehmend besser verstanden habe. Denn es ist mitnichten so, dass man das leicht kapiert. Das ist doch ein sehr komplexes und vielschichtiges Land. Und dieses Buch, was ich jetzt zum 10. Jahrestag des Brexit herausbringe, das ist letztlich der Versuch, das ein bisschen genauer zu verstehen und ein bisschen tiefer zu gehen, als man in den oft doch kurzatmigen, also notwendigerweise kurzen Beiträgen in der Tagesschau so erklären kann.
0: Auch da konnte man Ihnen aber ja wirklich manchmal richtig dabei zuschauen, wie Sie selbst auch leiden an diesem Unverständnis für all diese britischen Seltsamkeiten.
1: Naja, es war nicht immer ganz einfach, das zu erklären, weil es ja auch zumal in der Zeit nach dem Brexit und in der Boris Johnson Zeit wirklich völlig verrückt wurde. Also 2019, als Johnson den harten Brexit dann gegen den Willen des Parlaments im Grunde erst durchsetzen wollte und ich wirklich täglich vor dem Parlament stand, um zu erklären, was jetzt wieder passiert ist. Das war schon eine verrückte Zeit. Und da habe ich aber eben auch wirklich verstanden, was für eine verletzliche und anfällige Demokratie so ein Land ohne geschriebene Verfassung ist. Es wurde nämlich jeden Tag wieder neu erfunden, wo es jetzt lang geht oder nach welchen Regeln oder an welche Gesetze man sich hält. Das ist ja alles, basiert ja alles in Großbritannien im Wesentlichen auf Konventionen und es gibt eben diese geschriebene Verfassung nicht. Und das macht vieles oft kompliziert im Alltag und es dauert eine Weile, bis man wirklich versteht, wie dieses Land so tickt.
0: Das Interessante ist ja übrigens, wenn Sie jetzt von Boris Johnson reden, hat man das Gefühl, das ist Äonen her sozusagen. Ich habe kürzlich im Kleiderschrank ganz unten ein T-Shirt gefunden, Gays Against Boris, das habe ich irgendwann mal gekauft, weil ich das so lustig fand und dachte, ach ja, Boris Johnson, den gab es ja auch mal.
1: Naja, aber dabei ist das noch gar nicht so lange her. Ne? Das sind jetzt 5, 6 Jahre, noch nicht mal 5 Jahre, seit er gegangen ist. Und die Folgen dieser Zeit und eben die Folgen des relativ harten Brexit, den er den Briten beschert hat, daran leidet das Land eben noch heute.
0: Ja, und diese Nachwirkungen, die sehen wir ja zum Beispiel auch darin, dass heute rund 80% der Menschen in Großbritannien in Umfragen sagen, ja, das war ein Fehler mit dem Brexit. Und gleichzeitig.
1: Ich glaube, es sind nicht ganz so viele, aber es ist die überwiegende Mehrheit.
0: Ja. Und gleichzeitig, und das ist ja das Verrückte, ist einer seiner Architekten, Nigel Farage, mit seiner Partei Reform UK wieder einmal sehr erfolgreich. Wieder so ein Widerspruch. Wie erklären Sie sich das?
1: Ja, das ist nur auf den allerersten Blick ein Widerspruch. Im Grunde ist das ganz logisch. Also das hat einmal faktisch damit zu tun, dass Farage immer sagen kann, ich war ja an der Regierung, die den Brexit umgesetzt hat, nicht beteiligt und das ist einfach nur falsch umgesetzt worden. Leider fragen dann die wenigsten Journalisten nach, wie er es denn umgesetzt hätte, weil darauf gibt es keine Antwort. Es gibt keinen keinen Brexit, der funktioniert hätte. Es hätte höchstens einen softeren gegeben, wo der harte Bruch nicht ganz so hart gewesen wäre. Das hatte ja Theresa May versucht, aber ist damit gescheitert. Und der zweite Grund, warum Farage jetzt wieder so erfolgreich ist, das liegt daran, dass wenn ein Land einmal vom Rechtspopulismus zerschossen wurde, und der Brexit war ja letztlich der erste Ausbruch des Rechtspopulismus, dann ist das in einer zweiten Runde noch anfälliger davon. Weil Rechtspopulisten und ein Farage ja immer aus der Unzufriedenheit der Wähler seine Energie bezieht und davon lebt. Und dem Land geht es jetzt deutlich schlechter als noch vor dem Brexit. Der Brexit hat die Briten, wenn man der Finanzministerin glaubt, aber auch vielen unabhängigen Instituten, bis zu 8% des Bruttosozialprodukts jetzt schon gekostet. Das sind Milliarden und das ist Geld, das überall fehlt. Und deshalb geht es den Leuten noch schlechter als vorher. Und das war ja schon eine Protestwahl in 2016. Und davon wiederum profitieren dann wieder die Populisten und in Großbritannien vor allem die Rechtspopulisten.
0: Und es ist ja wieder mal Regierungskrise. Sie haben auch vor dem Gespräch gesagt, Sie sind ganz froh, dass wir live miteinander reden, weil es wirklich jederzeit passieren könnte, dass Keir Starmer, der derzeitige Regierungschef, zurücktritt. Was wäre denn dann?
1: Naja, dann kommt erstmal wieder mal ein neuer. Das wäre dann, ich glaube, der 7. oder 6. seit dem Brexit innerhalb von nur 10 Jahren und der 5. in 4 Jahren. Es wurde ja immer kurzatmiger zum Schluss. Dann käme ein neuer, also es würde keine Neuwahlen geben, sondern es gäbe dann einen anderen Labour-Mann oder eine Frau, die übernehmen würde. Keir Starmer wehrt sich da im Moment noch gegen, aber die Revolte in seiner Partei nach einem katastrophal schlechten Wahlergebnis bei den Regionalwahlen am 7. Mai ist so groß mittlerweile, dass ich mir nicht vorstellen kann, dass er politisch den Sommer überlebt, dieser Premier. Und es gibt auch schon einen, wenn man so will, einen Kronprinzen, der ihm nachfolgen könnte. Das ist Andy Burnham, das ist der jetzige Bürgermeister von Manchester, der allerdings noch kein Mandat hat, also der ist kein Abgeordneter und das müsste er sein, um Starmer beerben zu können. Und deswegen hat man jetzt in einer wirklichen Nacht- und Nebelaktion für ihn einen Sitz in einem Bezirk freigemacht, wo er sich einer Nachwahl stellen kann. Das wird jetzt am 18. Juni sein. Das wurde gestern bekannt gegeben. Das heißt, da wird es eine Wahl geben, dieses möglichen Kronprinzen. Und wenn der da gewinnt in Macclesfield, dann denke ich, wird der der neue Premier sein im Herbst.
0: Okay, darüber sprechen wir, wenn es dann passiert ist.
1: Genau, bis dahin kann auch viel passieren.
0: Ja, jeden Tag eine neue Überraschung. Aber jetzt, wo Sie so ein gutes halbes Jahr raus sind aus Ihrem alten Job, eben für die ARD zu berichten aus Großbritannien, wie fühlt sich dieses England ohne Europa heute für Sie an?
1: Anders. Also war schon ein ziemlicher Einschnitt, also auch für mich persönlich, aber auch für die Briten selber, also nicht nur für die Europäer. Und es ist einfach ein zerrisseneres Land. Und das betrifft nicht nur die Tatsache, dass es eben insgesamt das Geld an allen Ecken und Enden fehlt, sondern das hat auch damit zu tun, dass eben die politische Kultur eine brutalere, kurzatmigere geworden ist. Das hat nun nicht nur mit dem Brexit zu tun, das ist ja auch in anderen Ländern passiert, aber der Brexit und diese unfassbar unehrliche Kampagne, dass es dem Land eben so viel Geld sparen würde, wenn man die EU verlässt und dass es alles besser würde danach, die hat schon das Vertrauen in die Politik massiv beschädigt. Und ich glaube fast noch massiver als in anderen Ländern, die vor allem eben auch durch diese Polarisierung in den sozialen Medien auf diesen Kurs geraten sind. Ich glaube, diese Enttäuschung und der Zynismus der britischen Wähler ist viel, viel stärker noch als in anderen europäischen Ländern. Und das hat zum Teil auch mit dem Brexit zu tun, dass eben die Leute das Gefühl haben, damals hat man uns die Welt versprochen, das hat nicht funktioniert. Und viele, die jetzt im Übrigen, es war auch bei den Reisen und Recherchen für mein Buch immer wieder so erstaunlich, dass mir viele Leute erzählt haben, die jetzt wieder Reform wählen wollen, die haben gar nicht mehr die Hoffnung, dass Nigel Farage irgendetwas besser machen kann. Die sagen einfach immer nur, und das kam wirklich oft bei den Recherchen zu Dear Britain, der jagt dann wenigstens alles in die Luft, dann haben die da oben auch nichts mehr. Das fand ich ziemlich erschütternd, weil da doch ein tiefer Zynismus auch mitspielt und letztlich auch so eine Stimmung, wo man fast aufgegeben hat, dass diese Art von Demokratie oder diese Art des Systems überhaupt noch diese politischen Krisen, in denen die Briten sich befinden, ansatzweise lösen kann. Und das ist eben auch der Grund, warum Keir Starmer so verhasst ist. Der ist ja eigentlich ich würde mal sagen, im schlimmsten Fall ein mittelmäßiger Premier. Aber die Leute, die hassen den. Also die sagen richtig, I hate him, wenn man mit denen spricht. Und das hat eben damit zu tun, dass er letztlich in seiner Person diese alte analoge Demokratie verkörpert, die eben für viele eine so komplette Enttäuschung geworden ist.
0: Das Interessante ist ja, wenn man sich den Blick aus Europa auf Großbritannien anschaut, da gab es natürlich wahnsinnig viel Häme und auch Zynismus im Hinblick auf den Brexit in den letzten Jahren. Aber trotzdem gibt es da ja auch so sehr viel Gefühl. Ich meine, Sie kommen ja eben auch aus Köln, aus Nordrhein-Westfalen. Also auch da für uns, die wir in Nordrhein-Westfalen groß geworden sind, war ja die Präsenz der Briten sowas ganz Normales, ne? Also da viele Menschen hier haben ein ganz emotionales Verhältnis zu diesem Volk. Also ich bin mit BFBS groß geworden, dem britischen Radio, dem Armeesender, ne? Und da ist so viel Trauer auch mit drin. Merke ich auch bei mir persönlich ganz häufig so, was passiert da bei denen?
1: Aber diese Trauer sollte man auch mal ein bisschen zur Seite schieben, weil ich meine, wir haben ja ähnliche Probleme. Wenn man sich das anguckt, womit sich gerade Friedrich Merz rumschlägt, das ist ja so meilenweit davon nicht entfernt. Die Briten waren halt nur eher mit ihrem großen ersten Ausbruch dieses Rechtspopulismus. Und das Land ist natürlich immer noch ein absolut zauberhaftes und die Menschen sind immer noch genauso witzig, auch wenn das ein Klischee ist, aber da ist was dran und genauso liebenswert und freundlich und höflich, wie sie das immer waren. Natürlich ist die Stimmung angespannter und düsterer geworden, wie überall, aber das ist jetzt kein uniquely British Phenomenon. Also das ist nicht nur ein britisches Phänomen. Und ich habe das im Übrigen aber auch bei der Buchpremiere am Mittwoch, war das in Berlin gemerkt, wo das Delphi, ein großes Kino, komplett voll war und wo die Leute wirklich total begeistert für dieses Großbritannien wieder sind. Also ich glaube, es haben auch viele diese Trauer mittlerweile hinter sich gelassen und ich hoffe das auch, weil wie gesagt, das Land als solches ist nach wie vor ein wunderbares, liebenswertes Land und die politische Krise, in die Briten geraten sind, dafür können sie selbst am allerwenigsten, würde ich sagen.
0: Sie haben gerade gesagt, wir haben hier in Deutschland unsere eigenen Probleme. Das gilt ja für den Rest von Europa auch. Und das scheint ja ein Grundthema zu sein, das Sie beschäftigt. Sie haben das eine Fragilität genannt Europas, die Sie beschäftigt. Was meinen Sie damit?
1: Naja, dass halt spätestens seit dem Angriff auf die Ukraine das ist auch schon wieder 4 Jahre her, 2022, dieses Europa von zwei Seiten im Grunde unter Beschuss ist, eben einmal von Putin und dann von einem Trump, der zunehmend sagt, ich will damit, also der zunehmend im Grunde auch in der nationalen Sicherheitsstrategie sagt, dieses Europa ist nicht mehr mein Verbündeter, sondern eher der Gegner. Und das ist etwas, wo eben dieses Europa und die verschiedenen Regierungschefs eben nur so sehr, sehr, sehr langsam aufwachen oder beziehungsweise sie sind aufgewacht, aber noch nicht aus dem Bett aufgestanden. Das macht eine ungeheure Fragilität, weil natürlich Europa nicht ein Land ist, sondern ein Zusammenschluss verschiedener Nationen, durch die ebenfalls ein großer Riss geht. Also der Riss ist eben auch nicht mehr links oder rechts, sondern Länder eben, die noch die liberale Demokratie als Prinzip hochhalten und andere, die das nicht tun.
0: Aber es gibt ja immer mal wieder dann diese Ereignisse, wie zum Beispiel die letzte Wahl in Ungarn, wo die Menschen gesagt haben, wir wollen, dass das wieder in eine andere Richtung geht. Oder Polen natürlich auch, ein Land, aus dem Sie ja auch lange berichtet haben.
1: Ja. Also Ungarn ist natürlich jetzt eine große Hoffnung, weil Modja eben auch das Glück hat, dass er eine Zweidrittelmehrheit hat, mit der er jetzt wirklich kraftvoll loslegen kann und wirklich Dinge verändern kann. Und es wirkt auf mich auch so, als ob er gelernt hat daraus, wie es in Polen zum Beispiel nicht wirklich funktioniert hat, die Nationalisten und Populisten, also die PiS-Partei zurückzudrängen, weil Donald Tusk eben natürlich auch nicht diese absolute Mehrheit hatte. Aber eben auch, ich beobachte das auch immer noch weiter, weil das Land mir auch damals, als ich da als Korrespondentin war, sehr ans Herz gewachsen ist und ich auch noch Polnisch spreche und auch noch sehr viele Freunde da habe. Tusk ist das eben nicht wirklich gelungen. Der war zu zaghaft häufig und hat dann eben auch die Parolen, diese leicht rassistischen, fremdenfeindlichen Parolen der Peace wenn es um die Ukrainer ging, nachgebetet bzw. hat dem nachgegeben. Und das ist eben ein Fehler, den immer wieder die liberaldemokratischen, vor allem die Konservativen, dem die schnell erliegen, dass sie da meinen, sie müssten ein Stück darauf zugehen, auf den besorgten Bürger und am Ende aber damit nur die Themen der Rechtspopulisten größer machen. Und auf diese Weise hat Tusk eben ja auch in Polen seinen Kandidaten für die Präsidentschaftswahl nicht durchbekommen am Ende. Und das ist jetzt wieder einer von der PiS, der wiederum, weil der polnische Präsident eine so mächtige politische Figur ist, Gesetze blockieren kann. Das heißt, Tusk hat das nicht wirklich geschafft, diese Wende hinzukriegen oder beziehungsweise eben die PiS-Partei wirklich zurückzudrängen. Und wenn man sich Keir Starmer ansieht, auch wenn er kein EU-Mitglied mehr ist, ist es eben ein ähnlicher Fall. Der ist auch viel zu zaghaft gewesen im Umgang mit Farage und hat eben auch über weite Strecken diese latent fremdenfeindlichen Äußerungen nicht wiederholt, aber er hat sie so mittönen lassen immer wieder. Er hatte im letzten Jahr in einer Rede von einer Insel der Fremden gesprochen, vor der er Sorge hätte, woraufhin es dann aber eben einen solchen Aufschrei seiner Stammwählerschaft der Linken gab, dass er da sich wieder für entschuldigen musste. Aber diese unklare, zu vorsichtige Kurs, ich glaube, dass er den liberaldemokratischen Parteien der politischen Mitte eben am Ende doch immer massiv schadet. Und da sieht man eben in vielen Ländern Europas im Moment. Ich meine, was in Frankreich passiert, weiß kein Mensch bei den nächsten Wahlen. Auch in Großbritannien weiß man es nicht. In Deutschland ist die AfD ganz vorne. Also dieses Europa ist extrem fragil, weil das der Moment, in dem das dann wirklich von Populisten und rechten Nationalisten dominiert wird, dann ist das ganz schnell nur noch eine leere Hülle.
0: Frau
1: und davor haben viele Sorgen auch. Ja, sorry.
0: Um 1300 müssen wir leider fertig sein. Deswegen bedanke ich mich sehr an dieser Stelle.
1: Sorry.
0: Gerne an anderer Stelle wieder.
1: Machen
0: Annette
1: wir wieder. Danke Ihnen. Tschüss.
0: Danke Ihnen, ehemalige Auslandskorrespondentin der ARD, unter anderem in Großbritannien, hier in Denke ich an Europa im Europa-Magazin. Nächste Woche zu Gast die Politikwissenschaftlerin Funda Tekin. Und mein Name ist Rebecca Link. Schön, dass Sie bei uns waren.
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3: Die Nachrichten mit Anja Gavlik. Guten Tag. Der letzte Spieltag der Fußball-Bundesliga ist in diesem Jahr spannend wie nie. Mit Leverkusen, Stuttgart und Hoffenheim kämpfen drei Teams um den vierten Champions-League-Platz. Aus NRW-Sicht ist auch die dritte Liga spannend. Da könnten der MSV Duisburg und Rot-Weiß Essen den Aufstieg in die zweite Bundesliga klarmachen. Wer Favorit ist, erklärt Sarah Schwedmann, WDR Sport.
4: Ganz klar der MSV Duisburg. Beide Mannschaften sind zwar punktgleich, Duisburg liegt aber vorn wegen der deutlich besseren Tordifferenz mit 6 Toren mehr als Essen. Beide hoffen noch auf den direkten Aufstieg oder mindestens die Relegation. Die hätte der MSV mit einem Sieg vor ausverkauftem Haus gegen Viktoria Köln sicher. Für den direkten Aufstieg darf Cottbus zeitgleich nicht in Regensburg gewinnen. Rot-Weiß Essen muss bei Absteiger Ulm siegen und auf Patzer von Duisburg und Cottbus hoffen, damit Essen aufsteigt oder in der Relegation um den Aufstieg in die zweite Liga spielen darf. Heute kann da wirklich jedes Tor fast alles verändern.
3: In Wien läuft heute Abend das Finale des Eurovision Song Contest. Für Deutschland ist die Kölnerin Sarah Engels dabei. Wegen der Lage im Nahen Osten und der umstrittenen Teilnahme von Israel gelten strengere Sicherheitsvorkehrungen. Auch hinter der Bühne ist die Teilnahme Thema. Aus Wien, Anna Tillack für WDR aktuell.
5: Es haben ja 5 Länder den ESC boykottiert, darunter auch Spanien und die Niederlande. Aber die Veranstalter, die haben hier eine ganz klare Linie. Sie sagen nämlich, es sind ja nicht die Regierungen, also es ist auch nicht die israelische Regierung, die hier ihr Team, ihren Künstler ins Rennen schickt, sondern es ist eben der öffentlich-rechtliche Rundfunk und der ist unabhängig beziehungsweise sogar auch regierungskritisch. Also insofern hat man hier eine ganz klare Linie und ich war selbst bei einer Halbfinalshow, da hat man dann vereinzelte Zwischenrufe gehört, aber man hat vor allem gehört, dass die Fans hochmotiviert waren und alle Künstler mit gebührendem Applaus gefeiert haben. Das war auch bei dem israelischen Künstler nicht anders.
3: Und weitere Meldungen im Überblick. Der russische Präsident Putin fliegt am Dienstag nach China, wenige Tage nach dem Besuch von US-Präsident Trump dort. Ob das eine besondere Bedeutung hat, ist noch unklar. Aus Moskau heißt es, Putin und der chinesische Staatschef Xi wollen unter anderem ihre Ansichten zu wichtigen internationalen und regionalen Fragen austauschen. In der Demokratischen Republik Kongo steigt die Zahl der Ebola-Toten. Die Behörden meldeten bisher 80 Fälle. Gestern hatte die WHO den Ausbruch der gefährlichen Seuche in dem afrikanischen Land bestätigt. Ersten Untersuchungen zufolge handelt es sich um eine seltene Art des Virus, gegen die es keine Impfstoffe gibt. Auch das Nachbarland Uganda meldete einen Ebola-Toten. Zwei Pflegeheime in Unna und Velbert müssen nicht schließen. Knapp 6 Wochen nach dem Insolvenzantrag des Betreibers hat ein anderer Betreiber die Heime übernommen. Alle Heimplätze in Unna und Velbert sollen erhalten bleiben. Auch die 180 Mitarbeitenden werden weiter beschäftigt.
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3: Auf einer Kirmes in Köln sind zwei Polizisten angegriffen und verletzt worden. Ausgangspunkt war offenbar ein Streit auf dem Inselfest im Stadtteil Zündorf. Julia Küppers für WDR aktuell.
6: Die Polizei hat zwei 18-Jährige in Gewahrsam genommen und einen 17-Jährigen den Erziehungsberechtigten übergeben. Sie sollen die beiden Polizisten geschlagen haben, sodass sie mit Verletzungen in ein Krankenhaus gebracht werden mussten. Hintergrund war ein Streit zwischen zwei Personengruppen, bei dem die Polizisten schlichten sollten. Als sie Platzverweise aussprachen, schlugen die jungen Männer auf sie ein. Weitere Einsatzkräfte, darunter auch ein Polizeihubschrauber, wurden hinzugezogen und beruhigten die Situation schließlich.
3: Das war WDR aktuell. Das Wetter in Nordrhein-Westfalen. Sonne und Wolken wechseln sich ab. Immer mal wieder zieht ein Schauer durch bei 12 Grad in Schleiden, in Warburg 14 und in Gelsenkirchen 15 Grad. Morgen wird es meist grau, nur zwischendurch sonnig und immer wieder regnet es bei 9 bis 17 Grad. Die Zeit? 13.04 Uhr. WDR 5, die Verkehrslage. Fängt an mit einer Entwarnung für die amtliche Gefahrenmitteilung in Köln-Bickendorf. Der Brand konnte soweit gelöscht werden, dass vom Rauch keine Gefahr mehr ausgeht. Und jetzt die Staumeldungen. A2 Dortmund Richtung Oberhausen zwischen Bottrop und Kreuz Oberhausen Baustelle etwa eine Viertelstunde plus und 3 Kilometer Stau. A4 Olpe Richtung Köln zwischen Overath und Bergisch Gladbach-Bensberg etwa eine Viertelstunde plus und 4 Kilometer Stau wegen Bauarbeiten. Die A40 Essen Richtung Duisburg ist zwischen Kreuz Kaiserberg und Kreuz Duisburg wegen Brückenarbeiten bis Dienstag früh gesperrt. A57 Köln Richtung Krefeld zwischen Bovert und Krefeld Zentrum etwa 10 Minuten plus und 4 Kilometer stockend und die A61 Mönchengladbach-Venlo ist zwischen Kreuz Mönchengladbach und Mackenstein in beiden Richtungen bis Montagmorgen gesperrt.
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7: So langsam stellen sich die Parteien auch inhaltlich für die Landtagswahl in rund einem Jahr auf. Und so langsam wird deutlich, wohin die Reise gehen soll. Aber es zeigt sich, wie schnell sich alles ändern kann und dass man in der Politik auch ein gutes Handwerk und ein bisschen Glück braucht für erfolgreichere Zeiten. Wir wollen mal an den nordrhein-westfälischen Grünen zeigen, wie man es schafft, sich schrittweise eine andere Wahrnehmung zu geben, indem man Strategien ganz bewusst ändert. Mein Name ist Christoph Ulrich. Schön, dass Sie dabei sind.
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7: Tobias Zacher, wir könnten jetzt über die FDP reden.
8: Ja, ne? Gäbe viel Gesprächsstoff und genug Anlässe, genau.
7: Weil da wird ja ein Bundesvorsitzender gewählt und jemand aus Nordrhein-Westfalen ist im Skat. Henning Höhne, haben wir aber auch schon in diesem Podcast thematisiert. Ja. Wir könnten über die SPD reden.
8: Sowieso immer.
7: Machen wir eigentlich
8: aber
7: immer.
8: Aber gerade auch besonders.
7: Ja. Ne, es ist halt die alte, manche sagen Staatspartei, aber es ist halt auch eine Partei, die in vielen Problemen steckt, wo man viel analysieren kann. Tun wir aber heute mal nicht.
8: Und in geringen Umfragewerten steckt.
7: Ja. Wir könnten mal wieder über die AfD reden, tun wir auch nicht. Ja. Und wir könnten über die Probleme, die sich CDU-seitig gerade so ein bisschen andeuten, mit Herbert Reul, Ina Scharrenbach, dass die in ihren Ministerien nicht so wohl gelitten sind.
8: Auch viel zu besprechen.
7: Auch, dass Hendrik Wüst so langsam, die Werte gehen auch ein bisschen abwärts. Man könnte das alles besprechen, nur wir reden über eine Partei eigentlich in der letzten Zeit sehr, sehr wenig. Die Grünen, ne?
8: Richtig.
7: Und deshalb sitzt du hier.
8: So sieht's aus.
7: Weil du für die Redaktion die Grünen jetzt länger beobachtest und wir haben uns tatsächlich vor diesem Podcast überlegt, haben wir eigentlich so seit dem Rücktritt von Josephine Paul als Flucht- und Familienministerin, haben wir eigentlich nochmal so richtig die Analyse getroffen, wie stellen sich eigentlich die Grünen auf? Auch jetzt mit Blick ein Jahr vor der Landtagswahl. Und vor allen Dingen können wir vielleicht an den Grünen sehen, wie man es schafft, aus einer etwas prekäreren Lage, also in einer defensiven Lage gegenüber den Wählerinnen und Wählern und auch der eigenen Partei, in eine Lage zu kommen, wo man sich erholt. Können wir sagen, schon mal Spoiler vorab, dieser Tatbestand ist bei den Grünen so ein bisschen erfüllt?
8: Ja, das deutet sich gerade so an und ist dann sicherlich auch gleichzeitig der Grund, warum wir jetzt in den letzten Wochen vor allem viel auf die Krisen der anderen Parteien geguckt haben, weil die Grünen, was das angeht, so ein bisschen vielleicht langweilig geworden sind.
7: Das ist eigentlich immer so, wenn gar nicht über dich geredet wird und du bist in der Regierung und hast so einen Flow, dann denken alle, ja, ist okay so.
8: Ja, genau. Das kann man ein Stück weit auch unterstellen jetzt gerade mit ein paar Einschränkungen. Kommen wir bestimmt gleich zu.
7: Wir sind ein Jahr vor der Landtagswahl. Das ist für Wählerinnen und Wähler total weit weg. Für die Parteien ist das eigentlich die wichtigste Phase. Das letzte Jahr ist immer das Schwierigste für eine Regierung. Die Grünen sind ja in Nordrhein-Westfalen in der Regierung. Und vor allem Dingen, die Parteien stellen sich auf. Die machen ihre Listen, die sagen, wer die in den Wahlkreisen kandidieren wird. Das passiert meistens so im Sommer vor einer Landtagswahl, also so 11, 12 Monate vorher.
8: Auch das geht jetzt gerade los.
7: Und das ist ein Hauen und Stechen. Und in der Regel sind es historisch betrachtet immer die Grünen gewesen, wo man sagt, haha, da könnten die Überraschungen liegen. Ich erinnere mich, dass mal ein Landesvorsitzender von einem dann später Minister vom Listenplatz verdrängt worden ist und alle ratlos waren. Wie konnte das jetzt passieren? Ja. Arndt Glocke gegen Johannes Remmel 2010. Ja. Man hat dann noch eine Lösung gefunden. Aber sowas passiert bei den Grünen gerne mal. Davon sehen wir gerade nichts. Ne? Also deutet sich nichts an.
8: Nee, es gab jetzt eine Überraschung vor 2 Wochen im Kreisverband Düsseldorf. Ja. Also
7: für Außenstehende vielleicht überraschend, dass ein lang gedienter Abgeordneter jetzt nicht mehr nominiert wird.
8: Ganz genau, für die Landesliste.
7: Ja. Dass Mona Neubauer, wird im späteren Verlauf noch wichtig sein, die stellvertretende Ministerpräsidentin, dass die nur 81% bekommen hat von den Delegierten, obwohl sie eigentlich die Frontfrau der Grünen aktuell ist. Ja. Weißt du, was ich gemacht habe, bevor ich dich jetzt gleich ausquetsche?
8: Ja, hast mir schon erzählt.
7: Du weißt es. Ich habe Tim Achtermeier gefragt, das ist der grüne Landeschef. Und der ist auch Landtagsabgeordneter. Und den habe ich mal gefragt, was habt ihr denn unter der Haube gemacht? Herr Achtermeier, Stimmungslage gerade, entspannt?
9: Ja, wenn man sich die aktuelle politische Lage anguckt, was die Bundesregierung macht, gibt es eigentlich dafür keinen Grund, entspannt zu sein. Aber ich glaube, wir als Grüne sind gut aufgestellt.
7: Jetzt, wenn man mal zurückguckt in den Dezember letzten Jahres, hätte man vielleicht ein bisschen anders aufs Jahr, das grüne Jahr zurückgeschaut. Justizminister war angeschossen durch einen Untersuchungsausschuss. Die Flucht- und Kinderministerin Josephine Paul war ein Problem. Sie ist es nicht mehr, sie ist zurückgetreten im Januar. Verena Schäfer ist im Amt. Benjamin Limbach, es ist auch sehr ruhig um ihn geworden. Wenn man mal auf diese beiden schaut, auf diese Personalien, kann man ja fast den Eindruck haben, ist vielleicht mal ganz angenehm, dass es nicht immer nur um Personalien geht und um Kritik an diesen beiden Personen.
9: Ja, am Ende ist ja Politik nicht politisches Theater, auch wenn man das in diesem runden Gebäude am Rhein häufig denkt, sondern Politik ist eben Arbeit und Sachen voranbringen. Und genau das machen wir mit dem Kiebitz und machen die Kita robuster. Benjamin Limbach setzt sich sehr dafür ein, dass es ein Strafrecht gibt, wo sich auch Frauen in dieser Gesellschaft sicher fühlen können. Und ich glaube, das ist am Ende auch die Aufgabe von Politik.
7: Jetzt mal Hand aufs Herz, hat es irgendwo mal einen Moment gegeben, wo man gesagt hat, nee, so wollen wir es nicht weitermachen. Wir werden wahrgenommen, dass es da Probleme mit den Ministern gibt und Ministerinnen, sondern wir brauchen eine andere Strategie. Wir müssen auch mal gucken, so Richtung Landtagswahl, dass wir uns anders aufstellen.
9: Also ich glaube, dass es immer total gut ist, nicht nur auf morgen zu gucken oder auf die Schlagzeilen von heute, sondern immer zu gucken, was ist jetzt in 3 Monaten, was ist in 6 Monaten, was wollen wir da politisch erreicht haben, was wollen wir auf den Weg bringen. Und das machen wir schon und das ist, glaube ich, auch im Interesse des Landes am Ende.
7: Spricht ja vieles dafür, dass Sie ein sehr gutes Ergebnis aktuell holen könnten oder eine Bestätigung Ihres Ergebnisses von 2022. Woran liegt das?
9: Also ich glaube, man muss da schon ehrlich sein, die Performance der Bundesregierung hilft jetzt gerade nicht den Parteien, die Bundesregierung führen. So. Und das hat immer eine einfache Ausgangslage dann für eine Oppositionspartei. Ehrlicherweise kenne ich das auch aus einer anderen Rolle, von der letzten Bundesregierung. Aber wir zeigen eben mit Schwarz-Grün Nordrhein-Westfalen, dass wir eben anders sind, dass wir ein Handwerk können, dass wir gut miteinander umgehen, dass wir gut zusammenarbeiten und dass wir gleichzeitig, und das ist, glaube ich, auch ein bisschen der grüne Kern, dass wir was wollen. Wir wollen ja was erreichen, wir wollen dieses Land gestalten, wir wollen es nach vorne bringen, wir wollen das Wirtschaftsmodell neu erfinden. Und diese Kombination aus Zielen und Handwerk, ich glaube, das wird gesehen und das wird honoriert und das freut mich auch.
7: Nichtsdestotrotz gibt es immer mal wieder auch aus den Reihen Ihres Koalitionspartners hier in Berlin, aber auch aus Reihen von potenziellen Koalitionspartnern oder mit denen man in der Opposition zusammengearbeitet hat, zwischen der SPD zu sagen, diese Grünen, Die sind immer so strikt. So nicht, ich will jetzt nicht das Wort Verbotspartei bringen, aber zum Beispiel diese Geschichten mit so muss es laufen, die grüne Weltsicht ist sehr schwarz-weiß und so. Also diese Vorwürfe, mit denen sie ja konfrontiert waren aus dem politischen Raum. Wenn ich so den Eindruck habe, wenn ich mich jetzt hier so im Landtag umgucke, es ist ruhiger geworden genau darum. Hängt das damit zusammen, dass man sagt, momentan ist jetzt nicht die Zeit für auf Grünen rumzuhauen, weil sitzen nicht mehr in der Bundesregierung? Oder ist es so, haben sie auch bei sich selber mal geguckt, müssen wir vielleicht anders wahrgenommen werden?
9: Also wir sind ja im Land unterwegs und sprechen mit den Menschen und machen eine Ideentour. Was ist da eine Idee für Nordrhein-Westfalen? Und da hören wir uns auch an, was die Wahrnehmung gegenüber uns Grünen ist. Und manchmal kann man da auch Punkte abbauen.
7: Welche?
9: Naja, vielleicht nicht immer so Wörter verwenden, die häufig als Triggerworte wahrgenommen werden, auch wenn sie gar nicht so gemeint ist. Und manchmal muss man auch sagen, gut, da habt ihr einen Punkt und das nehmen wir mal mit. So, und ich glaube, dass so ein Austausch und auch so ein selbstkritischer Austausch schon auch ganz gut tut.
7: Was ist denn so ein Triggerwort?
9: Ja, oft ist Haltung so ein Triggerwort, weil das immer suggeriert, dass wir die Haltung hätten und andere eben nicht. Und da kann man, glaube ich, auch dann einfach mal entspannt sagen, okay, das verstehe ich, das kann ich mir nachvollziehen und dann ein bisschen entspannter auch formulieren. Und was meine Erfahrung immer ist, Politiker müssen gar nicht so reden, dass sie keiner versteht. Man kann auch ganz normal reden.
7: Jetzt ist die Frage mit Blick auf 27, auf die Landtagswahl im April. Wo gehen Sie strategisch aktuell hin?
9: Also wir haben ein klares Ziel, wir wollen NRW vorantreiben, gerade in der Transformation zur Energieunabhängigkeit wollen wir da Schritte gehen. Da haben wir mit der CDU sehr gute Ergebnisse geliefert und ich glaube auch eine gute Zusammenarbeit gemacht. Ich würde mich freuen, wenn wir diesen Kurs fortsetzen können und dafür braucht es eben starke Grüne und das wird das Angebot auch für die Wahl sein. Und hoffentlich wird es dann auch eben honoriert.
7: Wer wird Spitzenkandidatin?
9: Ja, das entscheiden wir zu gegebener Zeit. Ich kann mir vorstellen, dass das für Sie besonders überraschend ist, aber lassen Sie sich dann auch gerne überraschen.
7: Ja, aber Sie haben eine Auswahl. Ne? Sie könnten jetzt sagen, okay, wir machen mit Mona Neubauer weiter, die ist 2022 war, die stellvertretende Ministerpräsidentin ist. Man könnte aber jetzt sagen, wechseln wir mal den Flügel, also von der eher realer hin zu den eher progressiven Part. Könnte auch Verena Schäfer sein. Also eine Auswahl haben Sie.
9: Ja, wir haben ein ganz starkes Team und das ist ja auch was total Positives. Und Mona Neubauer als stellvertretende Ministerpräsidentin, diejenige, die die Energiewende hier vorantreibt und dafür sorgt, dass Unternehmen unabhängig sind von den Mullers oder von Putin und so, die ist eine sehr, sehr starke Politikerin und da werden wir eine gute Aufstellung finden. Aber das macht der nächste Landesvorstand, wenn er dann gewählt ist. Und da bitte ich das zu akzeptieren, dass ich da nicht vorgreifen möchte.
7: Sie kandidieren aber wieder.
9: Genau, ich kandidiere wieder als Landesvorsitzender und ich kandidiere auch für den Landtag. Ich habe hier noch ein bisschen was zu tun in Nordrhein-Westfalen. Mir macht das große Freude und das will ich gerne weitermachen.
7: Alles klar, danke, Herr Hartemann. Ich habe mit ihm entspannt beim Café
8: im Landtag
7: gesessen. Nehmen wir es doch mal so ein bisschen auseinander, was wir gehört haben. Wirklich entspannt?
8: Ja, würde ich schon fast sagen. Ich meine, die Lage ist ja auch gut. Du hast das erwähnt, auch in dem Interview. Umfragewerte sind in Ordnung. Die haben damals 18% geholt bei der Landtagswahl. Da sind sie jetzt noch nicht ganz, aber so auf jeden Fall in Schlagweite.
7: Da muss man auch sagen, das ist ein absolutes Top-Ergebnis gewesen.
8: Absolutes Top-Ergebnis. Im Moment sind sie bei 13, 17, 15%. Und auch das wäre wirklich gut für Nordrhein-Westfalen. Könnten sie mit zufrieden sein.
7: Man war ja bei der Bundestagswahl der vergangenen, man war in der Ampel, man war aber auch in dieser Landesregierung zeitweise, und da reden wir jetzt nicht nur über die CDU-Seite, die mit denen koalieren musste, oder im Bund dann die SPD-FDP-Seite, die mit den Grünen koaliert hat. Ich selber hatte so den Eindruck, man war genervt von den Grünen.
8: Ja, total. So. Also ich glaube, da lehnt man sich nicht so weit aus dem Fenster, dass da eine Konjunktur komplett gegen die Grünen war. Und das ist halt ein Stück weit weg. Also das.
7: Aber warum war man genervt von denen? Das ist ja vielleicht, dass wir das nochmal aufarbeiten.
8: Ja, gut. Es gibt in gewissen Kreisen der Wählerschaft eine Grundgenervtheit gegen Grüne, nach dem Motto, da können die Grünen machen, was sie wollen oder auch so lieb sein, wie sie wollen. Die sind immer genervt. Die lehnen einfach sozusagen grüne Grundeinstellung ab. Okay. Aber du sagst ja schon, es ging weit darüber hinaus. So. Und das hat sicherlich natürlich auch mit dieser ganzen Nummer Heizungsgesetz zu tun. Das war ein absoluter Knackpunkt. Von diesem Kommunikationsdesaster war nun mal Robert Habeck das Gesicht, muss man sagen, dass da ganz klar eine Kampagne gefahren wurde. Aber Habeck
7: hat sich verfangen. Ne? Kampagne ist immer nur so gut sie sich verfängt.
8: Richtig, und Habeck hat es dann auch nicht mehr geschafft, sie abzufedern oder einzufangen. Ne? So, Jetzt kommt natürlich, das sagt Tim Achtermeier ja auch gerade im Interview, die ganz besonders schlechte Performance der aktuellen Bundesregierung dazu, an der eben die Grünen nicht mehr beteiligt sind. Also ich sag mal, der Zorn der Menschen richtet sich halt einfach nur mal im Moment gegen Friedrich Merz und Lars Klingbeil und die sind in der CDU und in der SPD.
7: Aber wenn ich jetzt zum Beispiel ein Protestwähler oder eine Protestwählerin wäre und ich nicht in der Gefahr wäre, die AfD zu wählen.
8: Ja.
7: Da gibt es immer noch sehr, sehr viele Menschen, die einfach sagen, so, dann muss ich mich halt umgucken in meinem Wahlverhalten, dass die Politik, die ich mir wünsche, irgendwie auch dargestellt wird. Und in vergangenen Jahren oder in vergangenen Jahrzehnten war das oft dann auch gerne die Grünen, die von SPDlern profitiert haben, die gesagt haben, ist ja auch quasi so eine linke Alternative, die aber mittig ist. Es gibt progressive CDU-Wähler und Wählerinnen, die sagen, ja, ich kann mir mal vorstellen, die Grünen zu wählen. Ja. Diese Grünen, von denen viele Menschen genervt waren, die hatten ja nicht das Potenzial, das zu binden. Also es nur damit zu erklären, dass die Bundesregierung gerade so schlecht performt, ist das nicht ein bisschen zu kurz gedacht?
8: Genau, es ist nur ein Aspekt des Ganzen. Robert Habeck hat ja gesagt vor der Bundestagswahl, er will auf die Merkel-Lücke setzen. Er als Oberrealo hat da also versucht, irgendwie das, was frei geworden ist oder vermeintlich frei geworden ist in der konservativen Mitte durch eine eher weiter nach Rechtsführung der CDU von Merz, das für sich zu gewinnen.
7: Also da,
8: das,
7: wo alle hinstreben, wo die SPD in Teilen hinstrebt, wo die FDP hinstrebt, wo die Grünen hinstreben und wo sie dann da stehen und feststellen, ach so, da stehen nur Leute über 60, die uns eigentlich noch nie gewählt haben.
8: So, und das hat natürlich auch überhaupt nicht geklappt. Die Quittung für diesen Kurs haben die Grünen bei der Bundestagswahl jetzt bekommen, vor einem Jahr. So, und insofern ist das naheliegend, nicht zweimal mit dem Kopf vor die gleiche Wand zu rennen, sondern da eine andere Taktik zu wählen. Und das ist natürlich einfacher, sich ein bisschen progressiver zu profilieren, wenn du nicht in der Regierung bist, im Bund, sondern in der Opposition bist und da den Finger in jeden einzelnen Fehler der Bundesregierung legen kannst. Und das machen die Grünen auf Bundesebene relativ erfolgreich gerade, würde ich sagen.
7: Aber jetzt zieh mal das mal aufs Land. Wenn du sagst, in der Opposition ist progressive Politik leichter. So, und jetzt kommen wir zu einem Punkt. Wir haben eine schwarz-grüne Landesregierung, wo viele Beobachter sagen, gerade der realer Flügel, also der eher etwas bürgerlichere Flügel, den Mona Neubauer repräsentiert in diesem Kabinett und Oliver Krischer. Das sind zwei Figuren am Kabinett, die weniger Probleme hatten. Und dann gibt es einen progressiven linken Flügel, der eher unterrepräsentiert war und der Riesenprobleme hatte. Benjamin Limbach, der Justizminister, hatte mit einer Stellenbesetzung zu kämpfen.
8: Und OVG, genau.
7: Tapste auch so ein bisschen durch die politische Landschaft, die nicht seine war als Jurist oder als Richter.
8: Er war ja auch so ein bisschen die Überraschung im Kabinett, als Fachmann.
7: Josephine Paul musste zurücktreten, die erste grüne Ministerin in der Geschichte des Landes Nordrhein-Westfalen, die zurückgetreten ist. Dann kam Verena Schäfer. Und Benjamin Limbach hat sich freigeschwommen, meines Eindrucks nach, mit eher linker Rechtspolitik. Zu sagen, so nur ein Jahr ist ein Jahr. Gegen Upskirting geht er vor. Er geht also gegen das vor, was viele Konservative als Woke bezeichnen würden. Er macht quasi woke Justizpolitik. Aber es wird akzeptiert.
8: Genau, er besetzt da recht erfolgreich öffentliche Debatten, sag ich mal.
7: Das heißt, er geht in ein Feld, wo alle sagen, da kannst du eigentlich nichts gewinnen.
8: Und
7: da
8: zugleich hat es seinen Koalitionspartner aber auch schwer, da öffentlich irgendwie was gegen zu sagen.
7: Auch ein Punkt.
8: Ne? Also diese ganze Upskirting-Thematik, das Video von Janni Gensch, das wir fast alle kennen, so, das hatte nun mal eine große Themenkonjunktur. Und dann als großer konservativer Koalitionspartner, als CDU dahin zu gehen, zu sagen, das sollte aber trotzdem weiter erlaubt bleiben oder
7: ist
8: so.
7: Schwierig.
8: Das ist einfach schwierig.
7: Aber Benjamin Limbach geht tatsächlich hin und besetzt halt solche Themenfelder, wo politische Berater zum Beispiel die SPD vorwarnen würden. Ne?
8: Gut, nur ist Benjamin Limbach auch nicht irgendwie ein bunt angezogener Mit-20-Jähriger, sondern er ist einfach ausgewiesener Justizexperte, der auch seriös ist im Auftreten und dann sowas auch, wahrscheinlich ist es dann eine Frage von, wer verkauft
7: dieses
8: Thema?
7: Also wenn jetzt der junge Tim Achtermeier, kein Jurist, klassischer Großstadttyp, offen schwul in CDU-Ortsverein geht, mal einen Koalitionspartner besucht.
8: Auch ein viel lebhafteres Auftreten.
7: Und sagt, hör mal, so stelle ich mir Rechtspolitik vor, sind die sofort getriggert. Und bei Benjamin Limbach sagen die, nee, hast schon recht, wir wollen das für unsere Töchter
8: das
7: beide nicht.
8: Das spielt natürlich eine Rolle in der politischen
7: Kommunikation. Also klassische Rollenverteilung.
8: Gut genau, gemacht. Und das ist in dem Moment erfolgreich, ja.
7: Ist es bei Verena Schäfer auch so, die ja jetzt neue Ministerin ist? Da auch gelungen?
8: Also was ihr ja auf jeden Fall gelungen ist, ist dieses krass umkämpfte Kiebitz-Gesetz, die Reform dieses Gesetzes, tatsächlich noch einmal anzupacken. Mhm. Sie hat das Ganze ja zu einem Zeitpunkt übernommen, wo der Gesetzentwurf ihrer Vorgängerin Josephine Pau schon im parlamentarischen Verfahren war. Dann war sie auf einmal federführend dafür verantwortlich und sie hat auf die massive Kritik reagiert und dieses Gesetz an zentralen Punkten nochmal angefasst. Diesen Mut hatte sie gegenüber ihrer Vorgängerin so mhm. und hat
7: also ohne die aber auch zu desavouieren, weil das genau, ja auch ein enges Verhältnis war.
8: Genau, das schon. Also das war jetzt sie hat das alte Ding nicht abgeräumt, nicht falsch verstehen, aber sie hat es an ein, zwei zentralen Punkten nochmal angepasst. Das ist immer noch kein Gesetz, mit dem alle zufrieden sind. Das wird es niemals geben mhm. beim Kiebitz. So, aber sie ist da auf ihre Kritikerinnen und Kritiker zugegangen und wird das dann jetzt eben auch so durchbringen. So sieht es danach aus. Und das kann man erfolgreich nennen.
7: Setzt sich dann da eher der linke Flügel bei den Grünen urplötzlich wieder durch? Ist ja auch mal so eine Wellenbewegung.
8: Ja, durchsetzen wäre ein großes Wort. Ne?
7: Oder hat er wieder mehr Konjunktur? Bleiben wir mal an deinem Wort.
8: Er hat auf jeden Fall gerade mehr Profilierungskonjunktur. Mhm. Das finde ich, kann man schon so sagen. Ja.
7: Heißt das auch was für die Spitzenkandidatur?
8: Das ist natürlich die spannende Frage. Mona Neubauer als wichtigste Grüne des Landes, auch als bekanntestes grünes Gesicht des Landes, stellvertretende Ministerpräsidentin, eminent wichtig, aber natürlich ganz klar Realo-Flügel und darüber hinaus natürlich jetzt auch in diesen 4 Jahren Regierungsbeteiligung zu einigem Pragmatismus und zu einigem Kompromiss verpflichtet gewesen.
7: Trotzdem kein hohes Wirtschaftswachstum erzielt.
8: Genau, gut.
7: Kann man jetzt Gründe sagen?
8: Inwiefern man das auf Landesebene kann oder nicht? Genau, du sagst es, sie ist Wirtschaftsministerin. So, also sie ist dann natürlich ganz klar das Gesicht des schwarz-grünen Kompromisses, das es auch geben muss, sag ich mal, in so einer Konstellation. Gerade auch, wenn du das vielleicht weitermachen willst oder dir zumindest die Möglichkeit aufhalten willst, Schwarz-Grün auch nach der nächsten Wahl weiter zu betreiben, brauchst du das auch? So, vielleicht ist aber auch das wieder eine Aufgabenverteilung, dass man dann einen Parteivorsitzenden hat, der mehr nach vorne preschen kann. Also anders als andere Parteien, die ja gerne mal Macht auf eine Person zentrieren, ist das eben bei den Grünen anders. Und das kann man eben, wir haben es jetzt an verschiedenen Stellen andiskutiert, natürlich auch zum Vorteil nutzen.
7: Man sieht das an der SPD ganz stark zum Beispiel. Da sind Lars Klingbeil und Bärbel Baas im Bund gebunden an ihre Kabinettsposten, an zentrale Kabinettsposten. Größter Einzeletat Arbeit und Soziales, Bärbel Baas. Und das Thema ist Finanzminister. Und die beiden müssten eigentlich einen sozialdemokratischen Think Tank anführen. Wo sie mal Ideen in den Diskurs droppen, wo sich auch der Koalitionspartner darüber ärgern darf, wo man aber dann mal am Kabinettstisch sagt, ja gut, ist die Partei, habe ich ja nichts mit zu tun. So. Die sind in Personalunion und alles, was sie vorschlagen, kriegen sie direkt am Kabinettstisch in Personalunion auf den Deckel. Das hemmt total die SPD, das hört man auch immer wieder. Mhm. Während es bei den Grünen halt so ist, da können Führungsleute irgendwas machen in der Partei, können auch mal provozieren und trotzdem kann man es am Kabinettstisch ja runterkühlen. Genau. Also da auch hier wieder Handwerk.

0: von Themen. Wir hatten vorletzte Woche in diesem Podcast, haben wir über Gerechtigkeit geredet, dass viele Menschen oder die überwiegende Mehrheit der Menschen sich eine andere Verteilungsgerechtigkeit wünscht. Eine Vermögensteuer, eine Erbschaftssteuer etc. pp. Weniger konservativ. Mhm. Wir haben mit Verena Schäffer auch in diesem Podcast lange darüber geredet, dass das Thema Familie, Vereinbarkeit von Familie und Beruf, gerade auch im Bereich der Frauen ein Thema ist. Verena Schäffer ist im Landtag bekannt, aber trotzdem für viele Menschen ein frisches Gesicht. Ich kann mir vorstellen, dass es durchaus Berater gibt, die sagen so, ja, jetzt müsste man ja eigentlich die Spitzenkandidatin, müsste ja Verena Schäffer sein, Gunnar Neubauer tritt einen Schritt zurück. Ist sowas klug?
1: Nein. Allein schon wegen der Bekanntheit. Mhm. Und es wird auch meines Erachtens nicht passieren. Mhm. Mona Neubauer wird Spitzenkandidatin der Grünen NRW für die kommende Landtagswahl. Da lege ich mich fest. So, da gibt es für mich gar kein Vertun.
0: Also der Ärger wäre größer, sie zu kippen, als der Vorteil, den man hätte mit einer anderen Kandidatin.
1: Ja, also du brauchst doch nicht die stellvertretende Ministerpräsidentin irgendwie auf Platz 2, 3, 4 auf der Landesliste aufzustellen.
0: Nicht vergessen, das sind die Grünen, haben die alles schon gemacht.
1: Ja, ja, aber die haben ja auch dazu gelernt. Und das wird, also das ist jetzt natürlich, Aussagen über die Zukunft sind immer mit einer gewissen Unsicherheit behaftet. Na klar, aber ich lege mich da fest, nein, sie wird Platz 1 der Landesliste werden, sie wird Spitzenkandidatin werden. Interessant wird vielleicht zu sehen sein, inwiefern man andere Leute in einer präsenten zweiten Reihe oder in einer 1B-Funktion daneben stellt. Mhm. So.
0: Das könnte dann Verena Schäffer sein.
1: Das könnte auch ein Tim Achtermeier sein, der natürlich ganz andere Menschen erreicht. Also wenn man sehr junge Wählerinnen und Wähler fragt, dann ist bei denen nicht Mona Neubauer so bekannt, sondern Tim Achtermeier, weil er einfach auf Instagram, auf TikTok super erfolgreich ist, in einer anderen Liga spielt. So. Mhm. Und da erreicht man natürlich so junge Menschen ganz besonders, ist ja klar. Muss man auch sagen, in der Wählerschaft ist das keine besonders große Gruppe, da sind Alte weiterhin wichtig. Auf der anderen Seite ist dann jetzt Wählen auch ab 16 möglich. Also man sollte auch diese Zielgruppe nicht vernachlässigen. Und da könnte ja so ein Tandem Achtermeier, Neubauer, hätte da einen gewissen Reiz. So.
0: Wobei das ja auch ganz spannend ist, die Grünen waren immer fürs Wahlalter mit 16, weil Richtig. Sie da ihre Klientel gesehen haben. Wenn man jetzt mal so in die vergangenen Wahlen guckt, das ist so volatil bei Erstwählern, ne? Das switcht mal zur Linken.
1: Ist ja auch gerade sehr AfD-lastig
0: teilweise
1: gewesen.
0: Teilweise auch AfD-lastig im männlichen Bereich. Manchmal ist auch, je nachdem, wen die großen Parteien aufstellen, ist es dann plötzlich bei CDU und SPD so. Die FDP spielt auch immer eine Rolle da. Mhm. Also das ist so jetzt daraus abzuleiten, das wäre für die Grünen irgendwie ein Vorteil, jetzt Wahlalter mit 16. Ich glaube,
1: ist zumindest kein
0: Automatismus. Das haben die Grünen überwunden, diesen Automatismus. Ne?
1: Ja, genau. Eben gerade, weil AfD und Linke da zuletzt so erfolgreich waren. Aber du sagst es, das ist total schwer vorhersehbar. Mhm. Das kann zur Landtagswahl auch schon wieder anders sein. Genau, also das war wirklich so ein Auf und Ab über die letzten Jahre.
0: Dann sage ich danke, Tobi Zacher, mit dieser Analyse, die wir gemacht haben über die Grünen. Und das war jetzt nicht, zwei öffentlich-rechtliche Redakteure reden toll über die Grünen, sondern es ist uns tatsächlich aufgefallen, dass handwerklich da was passiert ist und man strategisch für Parteien da relativ viel daraus ableiten kann, wann Parteien handwerklich gut arbeiten und wo man sagt, aha, da sind noch Fehler. Beispiel SPD, Beispiel Rollenverteilung. Ganz spannend. Mhm. Wir werden sehen, ob sie es übers Jahr getragen kriegen.
1: Und nicht alle auf die gleiche Wählerschaft zählen. Ne?
0: Das ist auch ganz witzig. Also dieses so, wir gehen jetzt alle in die Merkel-Lücke und gucken, was passiert.
1: Da lässt man dann halt auch viel Raum.
0: Da lässt man sehr viel Raum für andere. Ich sage danke fürs Zuhören. Abonnieren Sie uns wie immer bei ARD Sounds. Am liebsten da, aber sonst auch im Podcatcher Ihrer Wahl. Mein Name ist Christoph Ulrich. Schön, dass Sie dabei waren. Wir hören uns nächste Woche wieder.
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6: Es ist Pfingsten 1986. Monika, die Friedensaktivistin,

0: steht auf dem Parkplatz vor der Notaufnahme und denkt an alles das, was da gerade passiert ist in Wackersdorf. Demonstrierende, die Steine auf Polizisten geworfen haben. Und Polizisten, die Leute niedergeknüppelt haben. Hubschrauber am Himmel. Und ein himmelblaues Batikkleid voll Blut. Als ihre Freundin Mara aus der Notaufnahme kommt, da erschrickt Monika.
1: Ist halt geröntgt worden und die Diagnose war dann Nasenbeinfraktur.
0: Mara, die drückt sich Kühlpads auf ihr Gesicht. Das ist komplett geschwollen. Die anderen Freunde von der Demo, die versammeln sich jetzt um sie für so eine Art Krisenstabbesprechung.
1: Wir sprechen, wie entsetzlich das ist und dass wir hier gerade Zeuge von Übergriffen geworden sind.
0: Übergriffe, so sieht Monika das. Und im Fall von Mara, da hat sie das Gefühl, die Polizei ist da über Grenzen gegangen, auch über Gesetzesgrenzen. Weil Mara, die hat ja keinem was getan.
1: Wir als die Widerstandleistenden wurden ja kriminalisiert, also wie Terroristen behandelt, obwohl wir nur ein Recht wahrgenommen haben.
0: Nämlich das Versammlungsrecht. Das ist fest verankert im Grundgesetz der Bundesrepublik.
1: Eine unschuldige Person wird wegen nichts angegriffen. Das ist Überschreitung von roten Linien.
0: Monika schaut Mara ins Gesicht und auf ihre bandagierte Nase. Nicht nur die hat heute einen Knacks bekommen. Das, woran Monika eigentlich glaubt, also an friedlichen Protest ohne Steine und ohne Schlagstöcke, auch das hat heute in Wackersdorf einen Knacks bekommen. Als sie nach Hause fahren von der Notaufnahme, ist es im Auto so richtig still. Diesmal läuft kein Radio. Das, was da passiert ist, das arbeitet in Monika.
1: Ja, wir sitzen am Abend noch ein bisschen so zusammen und rauchen sehr viele Zigaretten. Aber eingeschüchtert waren wir nicht. Also wir haben uns eher bestätigt gesehen und nach dem Motto, also jetzt erst recht.
0: Das ist Tschernobyl, die Katastrophe und wir. Ein Podcast von Sarah Fischbacher, Mire Dreh, Philipp Süwert und mir, Judith Rubatscher. Das ist Folge 3. Wir sind das Volk. Monikas Fahrt nach Wackersdorf, die ist inzwischen ein paar Wochen her. Die Nase ihrer Freundin Mara ist nicht mehr blau. Der Bruch heilt. Aber Monikas Empörung, die bleibt.
1: Das habe ich als extrem ungerecht empfunden, dass so ein unschuldiger Mensch, so ein total friedlicher Mensch, so viel Unrecht erfährt. In so einer kleinen Situation, da so einer Demo. Ja. Das ist eine Demo.
0: Dass das so eskaliert, das hat Monika nicht kommen sehen. Weil, wie auch, Demos gibt's in Wackersdorf schon lange. Die Menschen demonstrieren seit Jahren dort gegen den Bau von dieser Wiederaufarbeitungsanlage. Aber so aus dem Ruder gelaufen ist es erst mit Tschernobyl. Der 18. Mai, dieser Pfingstsonntag mit der ganzen Gewalt, das war 3 Wochen nach dem Reaktorunglück. Was Mara in Wackersdorf passiert ist, das hat Mara zur Anzeige gebracht.
1: Und die ist absolut ins Leere gelaufen.
0: Und das ist nicht nur bei Mara so. Rund 400 Verletzte hat es bei der sogenannten Pfingstschlacht am Bauzaun gegeben. Darunter sind Demonstrierende, aber auch Polizisten. Viele von den Gegnern der Anlage werden danach verhaftet. Sie müssen Geldstrafen bezahlen. Manche kommen sogar ins Gefängnis. Aber kein einziger Polizist wird verurteilt. Obwohl es viele Anzeigen gibt, wie die von Mara. Für Monika ist klar, sie dürfen auf keinen Fall locker lassen. Weil noch stehen die Baupläne für die Anlage in Wackersdorf ja.
1: Es war klar, der Protest wird weitergehen.
0: Jetzt erst recht. Monika, die ist damals erst 17. Aber ihr Kalender, der sieht aus wie bei einer Berufstätigen.
1: Unsere wöchentlichen Treffen in der Gruppe, Aktionen, Kundgebungen, Podiumsdiskussionen.
0: Und natürlich auch
1: Thomas. Wir hatten da sturmfrei und haben der Liebe gefrönt.
0: Es ist Monikas Summer of Love. Und im Juli 1986
1: noch so ein Festival bei uns in der Nähe. Das war so ein bisschen wie Woodstock, nur kleiner.
0: Nur, dass es bei dem Woodstock hier in Wackersdorf viel mehr um Protest geht. Und klein, Naja, vielleicht im Vergleich zu Woodstock. Weil was Monika da meint, das ist das Anti-Wahnsinns-Festival 1986. Wahnsinn, logisch mit großem Doppel-A, für Wiederaufarbeitungsanlage Wackersdorf. Es ist das bis dahin größte Rockkonzert in der Geschichte der Bundesrepublik mit mehr als 100.000 Menschen. Und die Headliner, nur große Namen. Udo Lindenberg, Rio Reiser, Herbert Grönemeyer, die Stars der 80er eben.

0: Sonntagsspaziergang, das ist Code für wir sehen uns in Wackersdorf. Tschernobyl löst was aus. Ein Protest, der so richtig ansteckt. Auch viele, die bis jetzt gar nicht politisch aktiv waren, die gehen jetzt raus zu diesen Sonntagsspaziergängen am Bauzaun in Wackersdorf. Und die sagen, ich möchte nicht länger einfach zuschauen, sondern ich möchte mitgestalten und für meine Meinung einstehen. Während in der Bundesrepublik der Protest gegen Atomkraft so richtig explodiert und laut ist wie nie zuvor, schaut's in der anderen Hälfte von Deutschland ganz anders aus. In der DDR, wo Ulrike wohnt, die politische Mama aus Eisenach, da haben Menschen zwar genau dieselben Ängste und Gefühle, aber sowas wie in Wackersdorf, das wäre da nie denkbar.
1: Auf die Straße zu gehen und einen Protest zu machen wegen der mangelhaften Informationspolitik, das hätte überhaupt nichts gebracht. Dann wären wir verhaftet worden.
0: Die einzige Möglichkeit, die sie sieht, ist einen Brief an die Regierung schreiben und da Kritik zu üben. Vorsichtige Kritik. Das hat Ulrike auch gemacht, zusammen mit anderen Frauen aus ihrer Gruppe. Und in dem Brief, da haben sie ziemlich verklausuliert gesagt, sie sind nicht zufrieden damit, wie die DDR sie nach Tschernobyl informiert hat. Am Ende haben 16 von ihnen sogar ihren Namen drunter gesetzt, weil sie sich denken,
1: jetzt tun wir was und das ist das, was wir tun können.
0: Und jetzt, ein paar Wochen nachdem sie diesen Brief abgeschickt haben, da kriegen sie eine Antwort.
1: Da waren wir doch sehr überrascht. Damit haben wir nicht gerechnet.
0: Es ist eine Einladung. Und zwar vom Amt für Atomsicherheit und Strahlenschutz in Ostberlin. Das Herz der DDR-Atomaufsicht.
1: Wir waren erstmal zufrieden, überhaupt eingeladen worden zu sein.
0: Ulrike und die anderen denken, gut, vielleicht nehmen die uns ja doch so ein bisschen ernst jetzt. Weil, das muss ich an der Stelle vielleicht kurz sagen, diese Frauen aus der Gruppe, die halten die DDR nicht per se für einen Unrechtsstaat. Die sind eigentlich sehr gern da und die möchten es auch bleiben. Aber sie sehen halt auch die Dinge, die in der DDR ganz anders laufen, als sie sich das vorstellen. Und das wollen sie nicht einfach so stehen lassen. Ulrike, die will zu diesem Treffen im Amt natürlich mit. Aber
1: mein Sohn war in der Zwischenzeit geboren und zu dem Zeitpunkt habe ich ihn noch gestillt.
0: Ulrike ist jetzt zum dritten Mal Mama geworden. Und sie befürchtet,
1: mit so einem Baby quasi den ganzen Tag mit dem Zug unterwegs zu sein, zu so einem, ja, offiziellen Termin hätte möglicherweise auch einen Hinweis an die Jugendhilfe geben können.
0: Ich übersetze hier mal kurz. Ulrike, die hat Angst, dass das Jugendamt kommt. An der Stelle, da wird mir nochmal so richtig bewusst, was das bedeutet hat, damals in der DDR zu leben und was ändern zu wollen. Weil wenn du protestiert hast gegen deine Regierung oder wenn du oppositionell warst, dann konnte das halt einfach mal dazu führen, dass sie dir deine Kinder wegnehmen in der DDR. Das ist einfach richtig krass. Und weil Ulrike nicht noch mehr riskieren will, bleibt sie zu Hause in Eisenach. Übrigens, die meisten anderen Frauen machen das auch. Von den 16, die diesen Brief unterschrieben haben, trauen sich am Ende nur 4 nach Berlin. Als wir mit Ulrike sprechen, da hat sie was mitgebracht für uns. Ein paar Blätter mit Notizen drauf von damals. Die haben diese 4 Frauen geschrieben, die bei dem Treffen waren. Und die haben da haarklein notiert, was genau passiert ist. Ulrike, die liest uns jetzt vor, was da drauf steht.
1: Außer den 4 Frauen waren noch 2 Männer anwesend.
0: Das sind 2 Mitarbeiter vom Amt. Und in diesen Notizen, da steht, sie stellen sich als 2 Doktoren vor. Der eine Doktor, der ist auf jeden Fall Chemiker. Und der andere ist Verantwortlicher für Öffentlichkeitsarbeit. Ich übersetze mal kurz. Wahrscheinlich von der Stasi.
1: Die 2 Herren hat zum Beispiel besonders interessiert, ob die Gruppe sich quasi erst nach Tschernobyl zusammengefunden hat.
0: Die Frauen sagen ihnen, dass sie sich schon seit ein paar Jahren immer wieder treffen. Sie haben zwar mit so einer Frage gerechnet, aber irgendwie macht sie das jetzt trotzdem nervös. Vor allem, weil sie da noch was beobachten.
1: Dass das Gespräch in der Hauptsache von dem Chemiker geführt wurde, der andere Herr saß eher daneben und das lässt vermuten, dass der eher Notizen gemacht hat und vielleicht dann alles weitergegeben hat.
0: Der Chemiker fängt jetzt an, den Frauen ganz viel Grundlegendes über Atomkraft zu erklären und über Strahlung.
1: dass es natürliche und künstliche Strahlung gibt, wo Röntgenstrahlung oder sonstige Strahlung eingesetzt werden. Und dann wurden noch so einige Fachtermini erläutert.
0: Aber die Frauen, die lassen sich nicht einschüchtern von dem ganzen Mansplaining. Sie wissen das selbst alles schon. Sie haben sich ja informiert zu dem Thema. Und deswegen stellen sie jetzt dem Chemiker ihre entscheidende Frage. Und zwar, warum haben die Medien der DDR sie so schlecht über das Tschernobyl-Unglück informiert?
1: Und da kam eben die Standardantwort, die wir auch schon erwartet haben, dass zu keinem Zeitpunkt nur die geringste Gefahr für Menschen in der DDR bestanden hätte.
0: Na, logisch. Natürlich nicht, denken sich die Frauen. Und diese zwei Doktoren, die beschwichtigen sie jetzt und sagen nochmal, dass sie keine Angst haben sollen. Die Doktoren erklären ihnen dann auch noch, dass sowas wie Tschernobyl in der DDR auf jeden Fall nicht passieren wird. Weil die Reaktoren, die sind hier sicher. Und das Leben auch.
1: Schlamperei, Nichtkönnen und Unwissen sei die Ursache gewesen. So etwas wäre in der DDR undenkbar.
0: Die Frauen merken, dass das alles hier eher eine große Show ist. Und dass sie auch hier nicht die Antworten kriegen, die sie sich erhofft haben. Sie nehmen jetzt noch einmal ihren Mut zusammen und geben diesen Herren zu verstehen, dass sie dieses Spiel schon durchschauen.
1: Wir haben keine Möglichkeit des Protestes. Wohin können wir uns wenden? Das sagen natürlich die zwei Herren. Wir sind jederzeit bereit, Sorgen zu hören und Ängste zu nehmen.
0: Gespräch beendet. In den Notizen, die Ulrike zum Interview mitgebracht hat, da stehen am Ende noch diese Sätze.
1: Gegenseitiges Misstrauen konnte nicht abgebaut werden.
0: Viele hundert Kilometer weiter östlich von Ulrike, in der heutigen Ukraine, da ist Liquidator Anatoli. Es ist jetzt ein Jahr her, dass er im Wartezimmer von seinem Betriebsarzt zusammengesackt ist. Jetzt steht er an einem Traualtar. Und sagt ja.
2: Ну и таким образом, естественно, наша дружба переросла во что-то большее.
0: Vor ihm steht Svetlana, die Krankenschwester, die sie ihm ja beim Blutabnehmen damals schon so angetan hat. Jetzt sind die zwei ein Ehepaar. Und Anatolis Gefühle, die fahren Achterbahn.
2: Конечно, были абсолютно смешанные чувства. То есть я умом понимал, что вполне вероятно.
0: Er ist so glücklich und dankbar für diesen Tag heute mit Svetlana. Aber über allem hängt ein Schatten. Er hat viele andere Liquidatoren gesehen. Denen ging es nach ihrem Tschernobyl-Einsatz irgendwann richtig schlecht. Manchmal erst Monate später. Die haben Ausschläge bekommen und Geschwüre. Und deswegen fragt sich Anatoli jetzt, ob er seinem Glück überhaupt trauen darf. Und er fragt sich, ob er Svetlana überhaupt das bieten kann, was er ihr da versprochen hat, nämlich eine Familie. Aber er versucht, den Gedanken wieder auf die Seite zu schieben. Heute, vor diesem Altar, neben Svetlana, da will er seine Zeit nicht damit verschwenden, an Tschernobyl zu denken.
3: Eilmeldungen aus der Sowjetunion im Prozess über das Reaktorunglück von Tschernobyl sind heute drei der Angeklagten zu je 10 Jahren Arbeitslager verurteilt worden.
0: Ungefähr zur selben Zeit, ungefähr ein Jahr nach der Reaktorkatastrophe, da kommt es zu einem Prozess.
4: Verurteilt wurden zu diesen hohen Strafen der Direktor des Kernkraftwerkes, der Chefingenieur und sein Stellvertreter.
0: Mit diesem Prozess, mit dem will die Sowjetunion der Welt zeigen, das hier sind die Schuldigen für die Katastrophe.
4: Man konnte hier die Meinung hören, nun ja, das sind sicherlich Sündenböcke.
0: Es ist ein Schauprozess. Aber das Spannende dran ist, die Zeugen und Angeklagten machen Aussagen und die bringen mehr Wahrheit ans Licht, als der Regierung das wahrscheinlich lieb ist. Es kommt da nämlich raus, in Tschernobyl hat es schon in der Vergangenheit Störfälle gegeben und Sicherheitsprobleme. Die waren auch bekannt, aber der Öffentlichkeit hat man nichts davon gesagt. Während unseren Recherchen, da sind wir immer wieder auf einen ganz bestimmten Satz gestoßen. Und zwar, Tschernobyl war wie ein Brennglas. Ich glaube, was damit gemeint ist, diese Katastrophe, die hat auf eine ziemlich brutale Art und Weise gezeigt, was für schlimme Folgen das haben kann, wenn Lügen erzählt werden oder wichtige Infos einfach verheimlicht. Nur deshalb, damit das Bild nach außen hin weiter stimmt. Tschernobyl verstärkt den Druck auf die Sowjetunion, ein paar Dinge grundlegend zu verändern und endlich diesen Kurs umzusetzen, den die Regierung eigentlich schon länger versprochen hat. Nämlich eine Politik der Offenheit. Und die kommt. In den Jahren nach Tschernobyl geht die Sowjetunion unter Michail Gorbatschow zwei radikale Schritte. Sie kündigt an, die Wirtschaft umzubauen. Diese Politik nennt sie Perestroika. Und sie verspricht bessere Informationen und mehr Meinungsfreiheit. Glasnost. Heißt also, die UdSSR, die öffnet sich so langsam. Und das spürt auch Anatoly.
5: В адрес постоянного представительства Советского Союза при Организации Объединенных Наций в Нью-Йорке в эти дни поступают.
0: Und zwar, als er eines Tages den Fernseher einschaltet.
2: Еще в 86 году на фоне Горбачевской перестройки в Харькове возникло первое частное телевидение.
0: Es gibt da jetzt so einen privaten Fernsehsender in Kharkiv. Den hat es vor der Perestroika noch nicht gegeben. Und auf dem sieht Anatoly jetzt eine Talkshow. Einer, der da interviewt wird, das ist ein Tschernobyl-Liquidator. Und der sagt eine Sache, mit der hat Anatoly so gar nicht gerechnet. Er ruft andere Liquidatoren zu einem Treffen auf, weil er will sich mit ihnen zusammentun. Sowas war bis jetzt undenkbar. Natürlich geht Anatoly zu dem Treffen. Und da merkt er, er ist mit seinen Sorgen nicht allein. Auch die anderen bekommen keine echten Diagnosen auf ihre Gesundheitsbeschwerden. Deswegen beschließen die Männer jetzt, sie wollen sich zusammentun für das, was ihnen zusteht. Sie wollen einen Verein gründen. Aber erstmal werden sie abgewiesen, weil Männer, die Gesundheitsprobleme wegen Tschernobyl haben, die gibt's ja nicht in der Sowjetunion. Also zumindest offiziell nicht.
2: Естественно, нам отказали. И тогда мы нашли другой вариант. Мы ушли под крыло областного объединения Красного Креста.
0: Aber sie finden ein Schlupfloch und melden sich beim Roten Kreuz in Kharkiv. Und das erkennt sie im Herbst 1988 offiziell als eine eigene Untergruppe an. Gemeinsam besprechen die Liquidatoren jetzt, wie sie eine Behandlung kriegen können. Oder wie sie es schaffen können, endlich offiziell als Geschädigte anerkannt zu werden. Mit diesem Verein kann Anatoly Themen besprechen, mit denen war er bis jetzt völlig allein. Aber im Stillen, da beschäftigt ihn weiterhin diese eine Frage.
2: Постоянно в голове крутилась мысль о том, что, возможно, мне нельзя будет иметь детей из-за собственного состояния здоровья.
0: Die Frage, ob er seinem eigenen Glück eigentlich trauen kann, weil Svetlana, die ist jetzt schwanger.
2: Что это все может передаться ребенку.
0: Und da ist immer diese große Angst in ihm, dass dieser Einsatz in Tschernobyl sich irgendwie genetisch auf das Kind auswirken könnte. Und es gibt ja auch keinen Arzt, der ihn jetzt beraten will. 9 Monate lang quält Anatoly diese Angst. Im Februar 1989 kommt Alla auf die Welt. Gesund.
2: К сожалению, буквально там через 3 месяца я снова попал сюда же в Институт медрадиологии.
0: Sie ist sein ganzes Glück. Aber in dieses Glück mischt sich ein bitterer Gedanke. Anatoly denkt sich, jetzt bist du da, aber wie lange werde ich es noch sein? Drei Monate nach Allas Geburt liegt Anatoly schon wieder im Krankenhaus, auf der Radiologie. Er ist ohnmächtig geworden, inzwischen zum 4. Mal. Das ist jetzt für ihn fast schon normal. Er hat Herzrasen, Durchblutungsprobleme, Krämpfe und dann sind da auch noch so seltsame rote Stellen an seinem Bein.
2: Говорят, что это вы реагируете на погоду нехорошо.
0: Aber wenn Anatoly nach einer Diagnose fragt, dann sagen die Ärzte wieder nur sowas wie: Och, das ist bestimmt das Wetter, auf das reagiert er einfach empfindlich. Und diese Stellen da an seinem Bein, das ist halt eine Allergie. An einem Tag, als Anatoli gerade mal wieder in der Klinik war, kommt Svetlana mit der kleinen Tochter vom Spielen draußen im Hof. Und Anatoli sieht gleich, Svetlana weint. Er fragt sie, was denn mit ihr los ist. Und Svetlana sagt, die Nachbarin, die seien wieder mal blöd gewesen. Die haben sie gefragt, was sie denn will mit so einem kranken Mann.
2: Бросай его, ты молодая, еще выйдешь замуж, а у него все равно ничего в перспективе хорошего не будет.
0: Die haben ihr gesagt, sie ist doch jung und gesund. Was soll denn das für eine Zukunft sein mit dem? Und dass sie ihn doch lieber einfach verlassen soll. In der DDR, in Eisenach, da wird Ulrike und den anderen Frauen nach Tschernobyl nochmal so richtig klar, der Ärger über das, was da passiert ist, den können sie nicht offen zeigen.
1: Zumindest in den 2 Jahren nach Tschernobyl war das Thema noch präsent und dann ist es aber überlagert worden.
0: Weil im 3. Jahr nach Tschernobyl, also 3 Jahre nach dem Brief und 3 Jahre nach dem Treffen im Amt mit den Doktoren, da kommt der Herbst 1989.
1: Das fing an mit diesem Wahlbetrug 1989, wo auch ganz viele sich schon geoutet haben und gesagt haben, ich bin zwar zur Wahl gegangen, ich habe den Stimmzettel ungültig gemacht und es kann einfach nicht stimmen, dieses Ergebnis, was verkündet wurde.
0: An einem Montagabend im September, da sitzt Ulrike in ihrem Wohnzimmer in Eisenach und schaut Westfernsehen. Und was sie da sieht, das kann sie nicht ganz glauben.
6: In Leipzig ist es am Abend nach einem Gottesdienst in der Nikolaikirche zu einer Demonstration von mehreren hundert Menschen gekommen.
1: Also wo es dann auch immer wieder Menschen gab, die mit Transparenten dastanden und die trauen sich das.
0: In Leipzig, da demonstrieren hunderte Menschen. Sie halten Plakate in die Höhe, auf denen steht »Für ein offenes Land mit freien Menschen« oder »Reisefreiheit statt Massenflucht«.
7: Heute Abend demonstrierten mehrere hundert DDR-Bürger für ihre Ausreise in den Westen. Wir wollen raus, riefen sie dabei immer wieder.
0: Und diese Bilder, die Ulrike da im Fernsehen sieht, die werde ich Jahre später in meinem vollgekritzelten und zerknitterten Geschichtsbuch finden. Bilder von den sogenannten Montagsdemonstrationen. Sie sind der Anfang vom Ende der DDR. Ulrike sieht das 1989 und weiß sofort,
1: wir müssen hier auch was machen.
0: Nach und nach gehen montags immer mehr Menschen in der DDR auf die Straße. Aber die Behörden schlagen zurück. Sie reißen Protestplakate runter und nehmen Menschen fest. Doch die Demos hören nicht auf. Und am 7. Oktober 1989, da eskaliert es in Berlin so richtig.
8: Die Polizei verhielt sich zunächst abwartend. Nach einer halben Stunde aber griff sie, ohne dass eine Kamera das einfangen konnte, ein und prügelte die Menge auseinander.
1: Als ich da diese Bilder gesehen habe, habe ich gedacht, ich kann eigentlich auch nicht mehr in der DDR bleiben mit meinen Kindern. Das kann nicht unsere Zukunft sein.
0: 2 Tage später gehen in Leipzig 70.000 Menschen auf die Straße.
9: Wir sind das Volk, rufen sie, Menschen aus allen Schichten der Bevölkerung.
0: Erst in Leipzig, dann in Berlin und dann endlich auch bei Ulrike in Eisenach.
1: Am 10. Oktober, das war genau ein Tag nach dem 9. Oktober in Leipzig und 3 Tage nach den Ereignissen in Berlin, wo die Demonstranten zusammengeknüppelt wurden, gab es eben dieses erste Friedensgebet und die Kirche war viel zu klein.
0: Mit ihrer oppositionellen Frauengruppe trifft sie sich jetzt zum ersten Mal offen, wo alle sie sehen können, in der Kirche mit ganz vielen anderen.
1: Und es war klar, dass es gefährlich ist, dass möglicherweise die Volkspolizei und die Staatssicherheit da eingreifen werden.
0: Aber niemand greift ein. Und schon bald versammeln sich Ulrike und die anderen nicht mehr nur in der Kirche, sondern sie organisieren ganze Demonstrationszüge. Sie ziehen gemeinsam mitten durch die Eisenacher Innenstadt, direkt zum Gebäude der Staatssicherheit. Und dann kommt der 9. November 1989.
1: Ich habe nur gehört, ja, das gilt ab sofort und habe überhaupt nicht kapiert, dass jetzt die Grenzen aufwachen.
10: Das tritt nach meiner Kenntnis, ist das sofort. Unverzüglich.
0: Dieser Satz. Mit ihm fällt die Berliner Mauer. Die DDR ist am Ende. Als Ulrike fertig ist mit ihrer Geschichte, da fällt mir wieder dieser Vergleich ein mit dem Brennglas. Dass Tschernobyl ganz viel sichtbar gemacht hat, was schiefgelaufen ist und dann auch einen Wandel beschleunigt hat. Und ich frage mich, ob das vielleicht auch für diese Geschichte hier gilt. Ob es vielleicht sein könnte, dass Tschernobyl irgendwie auch zum Ende der DDR beigetragen hat.
1: Es ist ein Teil davon, dieses nicht informiert werden und klein gehalten werden und nicht gehört werden. Das, denke ich, schwingt dann obendrauf noch mehr mit.
0: Dieses Gefühl, so ausgeliefert zu sein und nichts machen zu können in den Wochen nach der Katastrophe, das hat bei Ulrike Widerstand ausgelöst. Und den hat sie mit in diese Proteste getragen. Und ein ganz ähnliches Gefühl, das hatte ja auch die Friedensaktivistin Monika. Aber auf der anderen Seite der Mauer, drüben in der Bundesrepublik. Und damit hat sie gemeinsam mit den anderen in Wackersdorf auch ziemlich was bewegt. Sogar noch im selben Jahr, 1989. Da wird nämlich verkündet, die Wiederaufarbeitungsanlage in Wackersdorf wird nicht gebaut.
11: Wir denken zu dem Zeitpunkt, es liegt an uns. Wir haben das Ziel erreicht.
0: Monika und Ulrike sind am selben Punkt gestartet und haben protestiert. In zwei Deutschlands. Gegen verschiedene Dinge und auf verschiedene Weise. Aber mit demselben Ergebnis. Sie können sagen, wir haben unser Ziel erreicht. Am Ende wird aus zwei Deutschlands wieder eines. Die DDR löst sich von der Sowjetunion. Und gleichzeitig erklären andere Ostblockländer ihre Unabhängigkeit. Der eiserne Vorhang, er fällt. Menschen zwischen Ost und West können sich plötzlich begegnen. Und für einen wird das alles verändern. Wirklich alles. Nämlich für Anatoli. Das war die dritte Folge von Tschernobyl, die Katastrophe und wir. 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
1: Die Nachrichten mit Anja Gavlik. Guten Tag.
2: Also ich habe das Gefühl, dass sich in Deutschland auf jeden Fall etwas bewegt. Und das ist schön und das freut mich total zu sehen, wie viel Support man jetzt doch aus Deutschland bekommt. Das bedeutet mir unfassbar viel.
1: Die Kölnerin Sarah Engels tritt heute Abend in Wien beim Eurovision Song Contest an, gleich auf dem zweiten Startplatz. Nils Damz schätzt für WDR aktuell ein, welche Chancen der deutsche Beitrag in diesem Jahr hat.
3: Ja, die ESC-Gelehrten sagen, das ist nicht unbedingt ein Vorteil, auf dem zweiten Platz zu starten, weil sich wohl viele Zuschauer sehr auf den Anfang konzentrieren, auf das Opening und den ersten Act. Und dann steigt die Aufmerksamkeit wieder so im letzten Drittel an, wenn die 25 Acts dann so langsam durch sind, denn dann geht es so Richtung Punktevergabe. Also Platz 2 ist nicht unbedingt perfekt, aber letztendlich kommt es einfach darauf an, wie sehr der Song verfängt in Europa. Schauen wir mal, was wird.
1: In der Demokratischen Republik Kongo steigt die Zahl der Ebola-Toten. Die Behörden meldeten bisher 80 Fälle. Gestern hatte die WHO den Ausbruch der gefährlichen Seuche in dem afrikanischen Land bestätigt. Karin Bensch erklärt für WDR aktuell, was diesen Ausbruch so gefährlich macht.
4: Es wurden erste Fälle einer seltenen Ebola-Variante nachgewiesen. Und laut der Gesundheitsorganisation WHO gibt es für diese Variante derzeit noch keinen zugelassenen Impfstoff. Der Ausbruch ist auch deshalb gefährlich, weil Teile der Region ebenso abgeschieden sind und so schwer erreichbar. Und deshalb ist es schwierig zu sagen, wie viele Menschen dort überhaupt infiziert sind. Hinzu kommt, dass diese betroffene Region sehr nahe liegt an dem Nachbarland Uganda. Und auch dort gibt es einen ersten bestätigten Todesfall. Das heißt, durch den Grenzverkehr könnte sich Ebola auch in Uganda ausbreiten.
1: Und weitere Meldungen im Überblick. In London ziehen in diesen Minuten mehrere Großdemonstrationen durch die Stadt. Eine ist von der rechten Szene. Dazu aufgerufen hat der vorbestrafte Rechtsextreme Tommy Robinson. Außerdem läuft eine pro-palästinensische Demo. Zusätzlich ist heute noch das Fußballpokalfinale der Briten. Deswegen ist die Polizei im Großeinsatz mit 4000 Beamten. Die NRW-Landesregierung hat bestätigt, dass strengere Regeln für Mountainbike-Fahrer kommen sollen. Demnach würde das Radfahren im Wald nur auf Fahrradwegen und klar gekennzeichneten Strecken erlaubt sein. Ziel der strengeren Regeln soll sein, dass die Natur besser geschützt wird. Gestern war der Gesetzentwurf dazu bekannt geworden. Auf einer Kirmes in Köln sind zwei Polizisten angegriffen und verletzt worden. Hintergrund war offenbar ein Streit zwischen zwei Gruppen. Die Polizisten versuchten zu schlichten und erteilten Platzverweise. Als sie daraufhin angegriffen wurden, wurde ein Großeinsatz in Köln ausgelöst. Ein 17- und zwei 18-Jährige wurden in Gewahrsam genommen.
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1: Im Fußball ist der letzte Spieltag losgegangen, an dem es für einige Vereine nochmal wichtig wird. Den Start in NRW hat die dritte Liga mit zwei Spielen gemacht. MSV Duisburg gegen Viktoria Köln und SSV Ulm gegen Rot-Weiß Essen. Aus dem Ulmer Stadion, Tim Wichmann, WDR Sport. Wie läuft die erste Halbzeit für die Essener?
5: Ja, sie ging richtig gut los für Rot-Weiß Essen. Zweite Minute die Führung und damit in der Blitztabelle vorbeigezogen an den Duisburgern. Man ist angewiesen auf Schützenhilfe, aber in erster Instanz mal angewiesen auf den eigenen Sieg. Und der ist jetzt wieder in etwas weitere Ferne gerückt. Denn in der 29. Minute wurde gefoult im Ulmer Strafraum, beziehungsweise im Essener Strafraum. Es gab Elfmeter für Ulm und Röser verwandelte sicher zum 1:1. Das heißt, Rot-Weiß Essen braucht jetzt wieder mindestens ein Tor, um vorbeizuziehen. Aktuell nur auf Platz 4.
1: Das war WDR aktuell. Das Wetter in Nordrhein-Westfalen. Sonne und Wolken wechseln sich ab bei 12 Grad in Brilon, in Bad Salzuflen 14 und in Mülheim an der Ruhr 15 Grad. Morgen wird es meist grau, zwischendurch sonnig und immer wieder regnet es bei 9 bis 17 Grad. Die Zeit 14.04 Uhr. WDR 5, die Verkehrslage A3, Köln Richtung Oberhausen, zwischen Duisburg-Wedau und Oberhausen-Lierich etwa eine halbe Stunde plus und 4 Kilometer Stau nach einem Unfall. A4, Olpe Richtung Köln, zwischen Untereschbach und Bergisch Gladbach-Bensberg etwa eine Viertelstunde plus und 3 Kilometer Stau wegen Bauarbeiten. Die A40, Essen Richtung Duisburg, ist zwischen Kreuz Kaiserberg und Kreuz Duisburg wegen Brückenarbeiten bis Dienstag früh gesperrt. A43, Recklinghausen Richtung Wuppertal, zwischen Recklinghausen-Hochlamark und Bochum-Riemke etwa eine Viertelstunde plus und 3 Kilometer Stau. Und die A61, Mönchengladbach-Venlo, ist zwischen Kreuz Mönchengladbach und Mackenstein in beiden Richtungen bis Montagmorgen gesperrt.
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6: Mit Caroline Kurz.
7: Und Helmut Gothe.
6: Herzlich willkommen bei uns. Heute hören Sie Herrn Gothe ein bisschen im Hintergrund klappern,
7: ja.
6: Während ich Ihnen sage, dass wir ein kulinarisches Reiseziel haben, das für viele Dinge sehr viel berühmter ist als für seine Küche. Die Stadt, die ich meine, gehört zu denen, die mir mit ihrer Schönheit den Atem geraubt haben. Und das ist wirklich nicht übertrieben. Ich muss aber auch sagen, dass ich eine der schlechtesten Mahlzeiten des vergangenen Jahres genau da serviert bekommen habe. Herr Gothe, Sie haben in Venedig offenbar besser gegessen.
7: Das stimmt und da werden wir später genauer drauf kommen. Aber ich war erheblich skeptisch, bevor ich dahin gefahren bin. Und ich muss auch sagen, wir werden hier insgesamt heute über die kulinarischen Besonderheiten und Spezialitäten des Veneto reden, weil ich es nicht riskiert hätte,
6: nur
7: wegen kulinarischen Dingen nach Venedig zu fahren. Und deswegen reden wir heute über nicht das gesamte Veneto, aber über die Schwerpunkte des Venetos, weil wir haben darüber noch nie berichtet. Das ist nicht so bekannt, auch nicht so touristisch nicht so bekannt, glücklicherweise jetzt außerhalb von Venedig. Und das ist eine Fundgrube, was die Entdeckung für typische Gerichte, für Produkte, ich meine, wenn man weiß, dass es der Ausläufer der Emilia-Romagna ist, wo, ich meine,
6: dann fasst man Hoffnung.
7: Das ist ja nicht unberechtigt, sondern das ist der Bauch Italiens, also mit Bologna drumherum. Und das ist ja, wenn man so will, der südöstliche Ausläufer davon. Ich war aber dann baff, das beeinflusst auch die Küche. Und der Rest der Küche wird auch vom Gardasee, also vom Norditalien beeinflusst. Ich war aber baff, sowohl wie viel eigenständige Spezialitäten Venedig hat, als Stadt selbst, wie das auch den Veneto, also die Gegend drumherum, beeinflusst. Aber wenn man so Städte wie Padua nimmt, die einem ja kulinarisch erstmal nichts sagen, auch nicht Vicenza, aber dann kommen wir schon nach Treviso und das war auch ein Grund, warum ich da hingefahren bin. Ich wollte einfach mal die Stadt sehen, wo dieser unfassbar tolle Salat Radicchio herkommt, in verschiedenen Formen. Und da gibt es ja auch noch andere Sonderformen des Radicchios, die man bei uns nur ganz selten kennt. Das ist aber jetzt mal so schon der Überblick, worum es heute gehen wird.
6: Also alles, was ich heute von Ihnen erfahre, hätte ich gerne schon letzten Herbst gewusst, aber dann muss ich da vielleicht einfach nochmal hin. So schlimm ist das ja auch nicht.
7: Und wenn wir jetzt schon in Venedig wären, also um diese Uhrzeit, dann hätten wir beide schon den ersten drin.
6: Oh, ehrlich?
7: Ja, klar, ist das schon eigentlich zu spät dafür.
6: wir sind ja mental jetzt auch im Urlaub. Ne?
7: Weil also die Aperitivzeit ist ja in Venedig, auch wenn man Urlaub hat, die fängt ja nicht erst um 17 Uhr an, sondern die kann ja auch durchaus um 11 anfangen.
6: Dann sagt man Salute.
7: Salute und zum Wohl. Und
6: was haben wir denn hier?
7: Das ist ein Spritz.
6: Das hätte ich farblich sogar zu tippen gewagt.
7: Ja, aber die Überraschungen kommen natürlich hinten dran.
6: Denn es ist nicht Aperol Spritz, sonst hätten Sie den hier nicht serviert. Sie haben ja neulich noch über den gelästert.
7: Da bleibe ich auch dabei.
6: Sehr
7: und
6: gut.
7: Es gibt aber eine noch schlimmer als Campari Orange, ist Aperol Spritz.
6: Ja, ich finde den super, aber gut.
7: Gut, ich verweise auf die verschiedenen E-Nummern, die auf dem Etikett stehen müssen.
6: Ja, es geht feiner, das ist klar.
7: Farbstoffe, aber Zusatzstoffe, Aromen zugesetzt und so. Und warum Sie sich jetzt wundern, dass es hier steht. Wir sind ja auch immer gerne, wir reden auch gerne über geschichtliche Hintergründe. Tatsächlich ist es so, dass der Spritz an sich in Venedig erfunden wurde. Habe ich auch dann natürlich erst nachgelesen, weil geschichtlich bin ich ja nicht ganz so immer so ganz so sicher, ist, dass die Habsburger, die Österreicher, Venedig mal besetzt hatten. Und da wurde, wenn tagsüber Wein getrunken wurde, damit es nicht ganz so schon in die Wirkung ging, wurde der gespritzt. Also eigentlich nur mit Wasser verdünnt. Und deswegen kommt dieses deutsch-ähnliche Wort Spritz, ist das immer noch geblieben. Hört sich ja nicht besonders italienisch an. Und dann kam aber das mit dem Aperitivzeiten auch. Und dieser,
6: da steht auch Venezia auf dem Aufkleber am Hals.
7: Das hier ist eben kein Aperol, sondern das ist Select. Und Select wurde tatsächlich schon 1920 in Venedig erfunden und kommt bis heute auch daher. Und wenn Sie es mal probiert haben, also erstmal,
6: man kann,
7: ich sage Ihnen jetzt mal einen kleinen Geheimtipp, wenn Sie nächstes Mal nach Venedig fahren, ne? Man kann die, ich sag's mal ungeschützt, man kann die Kenner von den Banausen an der Farbe unterscheiden. Weil die Aperol-Trinker, bei denen ist es ja alles orange im Glas.
6: Ja, das ist auch der orange hier, aber satt.
7: Na, der ist aber deutlich röter.
6: Ja.
7: Also wenn wir jetzt den Aperol-Vergleich hier hätten, da würden Sie sehen, dass das einen deutlichen Schlag ins Rot hat. Und was mir gut gefällt, das ist jetzt die klassische Mischung, drei Teile Prosecco, zwei Teile Select jetzt in dem Fall.
6: Und etwas Orange.
7: Was sie schmecken, ist, der natürlich ist der auch nicht ausschließlich auf natürlichen. Aber ja, das ist ja klassisch, dass die Orange mit drin ist. Und klassisch wird auch noch eine grüne Olive dazu serviert.
6: Die hätte ich nicht gerne.
7: Was aber ganz wunderbar passt.
6: Der ist nicht so süß, ne?
7: Ja, und er ist deutlich herber.
6: Das meinte ich.
7: Das kommt darüber. Die geben ja auch nicht alles an, aber wenn man ein bisschen auch ein westfälischer Korntrinker ist, da ist relativ viel Wacholder mit drin.
6: Ah.
7: Und das ist aber nicht das Einzige. Und dann habe ich die sagen es einem Gott sei Dank auf dem Etikett. Das ist auch noch ordentlich Rhabarberwurzel drin.
6: Och.
7: Habe ich auch noch nie gehört.
6: Wie die schmeckt, wüsste ich nicht. Aber das mit dem Wacholder stimmt.
7: Also ich weiß, wenn ich jetzt meine Frau noch davon überzeugen kann, wird es bei uns auf dem Balkon nie wieder Aperol geben.
6: Dass es das bisher gab. Ich hoffe, Sie haben das alle gehört.
7: Ich bin durchaus auch harmoniebedürftig auf dem Balkon.
6: Gruß geht raus an Frau Gute. Ich trinke gerne demnächst wieder einen mit Ihnen.
7: Ich habe es nicht getrunken. Ich habe auch Bemerkungen gemacht.
6: Okay.
7: Aber so, das haben wir also ganz wichtig jetzt.
6: Finde ich gut, gefällt mir sehr.
7: Die Aperitivlage in Venedig und im Veneto ist in Ordnung. Also eigentlich ziemlich gut.
6: Beschaffungssituation für den Select hier nicht sehr gut.
7: In Deutschland schlecht. Internet oder in Köln Bilderstöckchen, wo ich den habe. Aber die ist auch ein bisschen teurer als der. Kostet aber 16 Euro, ich meine, bitte Sie.
6: Das kostet der andere auch, wenn er nicht im Angebot ist.
7: Mhm. Ah, okay. Dann sollte aber billiger sein bei der Qualität. Aber
6: haben wir verstanden.
7: So, das nächste, und das muss ich jetzt mal loswerden. Ich war ja komplett skeptisch. Eigentlich wollte ich überhaupt nicht nach Venedig. Weil ich gedacht habe, alles, was wir kennen, Überfüllung, Tourismus, Gebühren, die dicken Schiffe fahren da rein, runtergekommen, unfreundlich, schlechtes Essen und so weiter und so weiter. Und dann fahre ich dahin und jetzt kommt's, in der Woche vor Ostern, also jetzt nicht irgendwie.
6: Da waren alle in Rom.
7: Im November oder ja, vielleicht. Und an einem Dienstag und Mittwoch. Und als ich letzte Woche auf der Domplatte war, hier in Köln, die war dreimal so voll wie der Markusplatz, erstens. Also es hat richtig Spaß gemacht. Man konnte die unfassbar nicht nur romantische, sondern auch sinnliche Schönheit Venedigs, Sonne schien auch noch, in vollen Zügen erleben. Und jetzt kommt, und das hätte ich nun überhaupt nicht mehr erwartet. Die Menschen waren alle freundlich. Es war eine Vielzahl an Bars, an Cafés, wo man sitzen konnte. Die Plätze, gerade in den Stadtteilen Richtung Bahnhof, also die nicht jetzt da, wo alles so berühmt ist, aber selbst da ging es gut. Und es hatte einen Flair. Obwohl, es waren auch nicht wenige Touristen da, aber es war nicht gedrängelt.
6: Sie konnten sich frei bewegen.
7: Richtig, und alle hatten den Eindruck, oder ich hatte da auch den Eindruck, oder man sah es den anderen noch an, es wirkte total entspannt, auch die Touristen.
6: Ach, jetzt bin ich ein bisschen neidisch.
7: Nicht mal dieser Handywahn.
6: Haben Sie einen guten Tag gezogen?
7: Es waren ja zwei ganze Tage und das darüber hinaus, jetzt kommt also nochmal eins obendrauf, ich bin immer noch baff. Es hat dreimal bin ich wirklich richtig essen gegangen und es war dreimal großartig. Mit freundlichen Kellnern, freundlichen Leuten und mit großartigen Tramezzinis, die ich zum ersten Mal in dieser Vielfalt und auch in dieser Qualitätsstufe genossen habe. Aber nicht nur in Venedig, sondern auch Padua ist zum Beispiel auch eine himmlisch schöne und auch himmlisch im besten Sinne verfressene Stadt.
6: Über all das wird noch zu reden sein.

0: 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Und wir machen heute einen kulinarischen Ausflug nach Venetien, also Venedig und die Gegend drumherum. Und Herr Gothe hat schon einen Aperitif serviert. Und ich habe jetzt für mich so definiert, dass dieser Select aus Venedig irgendwie wie eine Mischung schmeckt, nur in besser, aus Aperol und Campari.
1: Ja, und ich bin mir relativ sicher, dass der nicht nur aus natürlichen Zutaten besteht, was die Färbung und auch die Aromen angeht, aber er wirkt wesentlich natürlicher.
0: Also das ist richtig.
1: Ich kann Campari nicht mehr trinken, weil ich finde, man schmeckt, dass der eben überhaupt nicht mehr aus wirklich natürlichen Aromen besteht. Und bei dem würde ich auf den Blick sagen, der ist genau umgekehrt. Und ich mag auch diese herbe Note, also der in den Wacholder auch kommt. Und das ist schon...
0: Ich benötige es so.
1: Also man muss jetzt auch aus so einem Getränk nicht mehr machen, als es ist. Also Sonne scheint, Balkon, Terrasse, Venedig, schwupp weg. Ne?
0: So.
1: Und dann gucken, was der Abend noch sonst bringt oder das Mittagessen. Apropos Essen, wir würden natürlich... Jetzt, wenn es 11 Uhr wäre, würden wir natürlich gucken, was in der Bar, in der wir sitzen oder auch vor der Bar sitzen, was es da so in der Theke liegt.
0: Für den 11 Uhr Hunger.
1: Ich muss gestehen, dass ich bis zu dem Zeitpunkt, wo ich nach Venedig fuhr, mir ehrlich gesagt noch nie und nur einen Gedanken über Tramezzini gemacht hatte. Weil aber auch in den Städten oder in den Gegenden, wo ich war, oft in Italien, wo ich war, die Tramezzinis eigentlich nicht so eine große Rolle spielen. Also man sieht sie praktisch nicht.
0: Ich habe sie im Internet gesehen, also ich habe natürlich auch schon mal eins gegessen, aber sie sind mir begegnet als Geburtstagskind des Jahres 2026, nämlich angeblich werden die dieses Jahr 100 und kommen angeblich gar nicht aus Venedig, sondern aus Turin, aber in Venedig wird einem natürlich was anderes erzählt.
1: Ich glaube, dass im ganzen Veneto einem was anderes erzählt wird und ich werde mich da auch nicht einmischen. Ich weiß aber, dass ich das in dieser Fülle und in diesen Variationen nirgendwo anders vorher so gesehen habe. Und wie gesagt, ich war also Italien schon praktisch in sämtlichen Gegenden, auch in Städten und so. Und das sieht natürlich auch schon schön aus. Ne? Wenn Tramezzini, also das sind dreieckig geschnittene Brote, klassisch. Und wenn man
0: ungetoastet.
1: Ungetoastet, gibt's aber auch getoastet. Also weil in Italien ist immer alles möglich, wenn man was macht. Das Zweite ist, dass es eben das Weißbrot, kommen wir gleich nochmal drauf, muss ein spezielles sein. Und das andere ist, dass es wirklich eine interessante Herangehensweise ist. Eigentlich, sagen wir mal, ist es ja ein Sandwich, was
0: überfüllt wurde.
1: Überfüllt wurde und was auch etwas schwierig zu essen ist. Also man muss es fest im Griff haben und dann beherzt reinbeißen und nicht fremdeln.
0: Da fällt einem trotzdem die Hälfte
1: runter. Dann
0: kann
1: mir noch was passieren. Aber was ich sagen wollte, wie ich drauf gekommen bin, ich habe tatsächlich eine Zusendung gehabt. Und zwar von dem Verleger Dr. Arnold Maurer in Bonn, der Chef des Bonner Verlags Comptoirs ist.
0: Aha.
1: Und das ist ein Verlag, der sich eigentlich mit Kunst, Kultur, Historie von Venedig beschäftigt. Also ich habe noch nie vorher was gehört, die haben Dutzende von Büchern rausgegeben, die sich mit Venedig beschäftigen, unter allen möglichen Blickwinkeln. Und der hat mir ein kleines Buch, ich finde ein bisschen skurriles Buch, über Tramezzini zugeschickt.
0: Das ist ein Reiseführerformat.
1: Und
0: ist Ihnen das aufgefallen?
1: Und das lag dann immer so rum. Und wie es dann eben kam, dass ich gedacht habe, Venedig muss mal kulinarisch beleuchtet werden, habe ich gedacht, dann nehme ich das mal gleich mit. Und wenn Sie mal durchblättern, das ist dann wirklich einmal die komplett, da steht aber nicht drin, wer es erfunden hat, glaube ich, aber einmal so durch die Bank die komplette Herangehensweise, wie man ein richtiges und nach Meinung dieses Autors Alessandro Coppo, die einzig richtige Art, einen Tramezzini herzustellen und zu füllen. Und man amüsiert sich sehr, wenn man das liest, weil es ist so diese, das ist den Italienern ja im besten Sinne emotional gegeben, ihre eigenen Sachen großartig zu finden. Da könnten wir uns ab und zu mal, wenn es sich lohnt, mal einen Abschnitt, aber auch ein bisschen zu übertreiben, also ins leichte Schwafeln zu geraten. Und das schafft er auch.
0: Ich habe mal irgendwo gelesen, rein psychologisch, wenn man sich selber großartiger ankündigt, als man ist, dann wird einem geglaubt. Also man muss dann gar nicht abliefern. Allein das Selbstbewusstsein, mit dem man das verkündet hat, führt schon dazu, dass Menschen sagen, potztausend, wahrhaftig, sehr, sehr gut.
1: Ach so.
0: Also das heißt, die beste Küche der Welt, italienische Küche.
1: Gut, aber was der Wert dieses Büchleins ist, ist eben, dass man wirklich, man macht sich ja sonst gar keine Gedanken darüber, die unterschiedlichen Variationen, die unterschiedlichen Füllungen, auch die Art, wie es zusammengestellt wird. Und Sie würden das Buch lieben, Frau Kurz, weil er hat auch, und ich mag das ja auch ab und zu, er stellt auch, bei den Italienern machen das bei kulinarischen Dingen auch gerne und oft, Verdikte auf. Und ein Verdikt ist, bloß kein Toastbrot oder bloß kein normales Weißbrot, sondern es gibt, kann man in Italien auch im Supermarkt kaufen, geschnittenes Tramezzini-Brot. Und zwar in der länglichen Form, also ist es rechteckig. Und wenn Sie
0: und dünner mal, als Toast, kann das
1: Sie,
0: sein?
1: Na, würde ich, das kommt ein bisschen vielleicht drauf an, aber es ist ein Brot, es gibt auch ein Rezept zu dem hier drin.
0: Sehr gut.
1: Es ist im Grunde genommen ein Toastbrot, was mit Milch und Butter im Teig hergestellt wird. Und dadurch kriegt das so eine leicht wattig-gummiartige Textur. Die Ränder müssen ja weg. Und wenn Sie mal überlegen, das ist, wenn ich zeichne das mal, das ist also 25 Zentimeter mal 10, 12 Zentimeter in der Art, dann können Sie die Machart, und da wird es ein bisschen einfacher, wenn man es füllt. Man hat also eine dieser länglichen Scheiben, Mayonnaise. Dann Mayonnaise, man muss das Ganze ja ein bisschen zusammen an den Zusammenhalt kriegen. Und dann legt man, wenn die Füllung mittig aufgehäufelt ist, und dann legt man die zweite Scheibe drüber, drückt es so gut es geht an den Seiten an, schneidet zwei Quadrate.
0: Das ist ja wie bei Ravioli machen.
1: Ja, schneidet zwei Quadrate und die dann in der Mitte durch.
0: Ja, also Ravioli.
1: Schräg, ne? Und dann ist es, die Ravioli müssen sie ganz anders dicht kriegen. Ne?
0: Ja.
1: Und jetzt kommt, das würde Ihnen großartig gefallen, er besteht darauf.
0: Dass die Mayonnaise selbst gemacht wird?
1: Dass die Mayonnaise selbst gemacht wird.
0: Yippie, ich mag ihn sehr.
1: Herr Goethe sagt, es gibt so erstklassige Mayonnaise zu kaufen.
0: Herr Goethe irrt.
1: Mit mindestens 7% Eigelb drin, mit hochwertigen Speiseölen zubereitet und hochwertig verquirlt und gerührt, wo, und Sie wissen, dass ich auch ein großer Fan selbstgemachter Mayonnaise bin, wo man bei einem solchen Brot, wo die Mayonnaise eigentlich nur die Aufgabe hat, alles andere zusammenzuhalten, es nicht unbedingt feststellen würde, dass es, wenn man erstklassige Mayonnaise kauft, ne? Und zweitens, wenn Sie sehen, wie viel Arbeit ein Tramezzino machen kann, dann sind Sie vielleicht auch ganz froh, wenn Sie an einer Stelle Arbeit gespart haben.
0: Und doch, Herr Goethe, haben Sie in diesem Jahr in dieser Sendung schon gesagt, dass es ja mit Hilfe eines Pürierstabs beispielsweise gar nicht so schwierig ist und auch gar nicht so lange dauert, selbst eine Mayonnaise zu machen. Und ich als gekaufte Mayonnaise-Verächterin möchte auch noch sagen, so wie ein einzelner Gallenröhrling einem ein ganzes Steinpilzgericht versauen kann, kann auch die gekaufte Mayonnaise ein ganzes Tramezzino versauen, woraufhin ich die draußen nie kaufe, weil ich immer Angst habe, auf dieses Glas Produkt zu treffen.
1: Es gibt nicht dieses Glasprodukt, sondern es gibt 50 Glasprodukte. Und wenn man sich dran hält.
0: Okay, wir werden uns nicht einig.
1: So, Bioladen, 6% Eigelb und der Rest zick und zack und nicht irgendwelche Dinge, verschiedene drin, die nicht reingehören oder Emulgatoren oder sowas, sondern richtig emulgiert, dann dürfen unsere Hörer und Hörerinnen jetzt selbst entscheiden,
0: welcher
1: Linie sie folgen und besser sie folgen meiner.
0: Nein.
1: So, hier gibt es auf jeden Fall noch eine Menge andere Rezepte drin. Und wir sind ja, haben wir schon angesprochen, viele mit Radicchio. Übrigens auch ein sehr seltsame Paste, die ich probiert habe vor Ort. Und das, was super schmeckt, da wird der Radicchio mit Frischkäse versetzt. Und zwar nachdem er klein geschnitten mit Zwiebel, Knoblauch und etwas durchwachsenem Speck gedünstet wurde bis zur Unkenntlichkeit. Dann durch den Mixer.
0: Ich versuche Ihnen in der Fantasie gerade zu folgen.
1: Ich versuche langsam zu sprechen. Und dann lässt man das ein bisschen abtropfen, weil er auch Saft und Wasser drin ist. Und dann, wenn das kalt ist, und dann vermischt man das mit Frischkäse, bis es so eine streichfähige Emulsion ergibt. Und da haben wir natürlich, wenn wir jetzt wieder bei die ganze Gegend, der ganze Veneto, und das fand ich auch so großartig, hat sehr viel mit Bitter zu tun. Das liegt ja auch an dem Radicchio, an den Salaten, eine Artischocken-Hochburg allerersten Ranges. Und wenn man also frisch zubereitet auch, und die gibt es zum Beispiel, wenn sie die ganz jungen

0: eben wenn man auch zu Zeiten da ist, wo Venedig keine Touristen hat, was sich natürlich anbietet.
1: Nächstes Jahr dann wieder.
0: Das ist die eine Creme, aber man kann, ich meine, dieses Tramezzini eigentlich selber zu machen, kann man überlegen. Wüsste ich aber im Grunde genommen ein paar andere Sachen, wo ich mir die Arbeit machen würde. Aber auf der anderen Seite, es gibt auch einfache. Also zum Beispiel die berühmte Tricolore. Die ist natürlich auch super. Geht einfach, nehmen Sie entweder Frischkäse, Tomate drauf und dann ein schönes Rucola-Pesto drin. Also Sie mixen einfach, wie beim Pesto, Rucola mit Olivenöl, ein bisschen Knoblauch,
1: Parmesan.
0: Bisschen Parmesan rein und dann etwas dicker machen, als es man hat, damit immer im Sinn, es soll nicht runtertropfen. Und dann, oder noch einfacher, Mozzarella ganz dünn, immer Mayonnaise drunter, ne? Also das, die selbstgemachte.
1: Dankeschön.
0: So, und dann dünn geschnitten Mozzarella, dann die Tomate, einfach nur Basilikum oben drauf, das gleiche nochmal. Und das hat schon was und es sieht auch schön aus. Aber es ist natürlich, im Grunde genommen gibt es Dinge, wo ich denken würde, ach, im Verhältnis zu dem, was es an Aufwand macht, da kann man doch besser, wenn man in Italien ist, da hingehen und auch in Venedig. Mal wieder, man kann sehr gut, wenn man einen Moment lang geduldig ist, kann man sehr gut an der Bar sehen, wie viel Wert der Inhaber, Kaffee können die alle, aber wie viel Wert der Inhaber auf die Tramezzini und auch, wir kommen gleich noch zu anderen Kleinigkeiten, also gibt es dann die Barkultur, auch die, was in Spanien im Tapas sind, habe ich auch noch nie vorher so festgestellt, wie stark das im Veneto ausgeprägt ist, aber Sie können es immer sehen, wenn das eine eigene Theke ist, wie die gestapelt sind, wie die da liegen. Und wenn Sie morgens irgendwo, wenn Sie zum Frühstück, das wird ja auch zum Frühstück gegessen, wenn Sie da hingehen, dann sehen Sie bei den Guten immer, dass der Inhaber oder jemand im Laden die gerade frisch anrichtet. Also es ist mit ein bisschen Erfahrung und Hingucken, kann man an einer Bar, wenn man in die Bar reinguckt, auch wie das Ganze, was das für einen Eindruck macht und auch wie der Besitzer guckt, wie der Buongiorno sagt. Man kann das erkennen. Aber am meisten natürlich an diesem Blick in die Theke. Wenn Sie die Tramezzinis schon anstrahlen, ne, dann bestellen Sie nur noch Kaffee.
1: Dann ist der Schach dein Freund.
0: Oder daneben die Cicchetti.

0: hat Paul Pettine in Aussicht gestellt.
1: Ja, die ich auch eher lustig finde vom Namen her. Ja. Das sind, aber das muss, da muss man jetzt unterscheiden. Das sind, ich bin ja immer sehr vorsichtig, wenn es bei italienischer Küche um Feinheiten geht, weil die Italiener sind da schon sehr rigoros. Vor allen Dingen, wenn ein Ausländer, schrägstrich Deutscher, plötzlich meint, der hätte auch Ahnung davon, da sind sie schon gerne dabei, darauf hinzuweisen, dass ich glaube ja im Grunde genommen so unter uns, ich glaube ja sowieso, dass die Italiener uns nicht für in der Lage halten, richtig italienisch zu kochen, weil wir einfach Deutsch sind.
0: Sind wir es denn, Herr Gothe? Ich weiß es nicht.
1: Der beste Koch von Rom mit 3 Sternen ist ein Deutscher seit 28 Jahren. Ja, lassen wir mal so stehen, aber ich glaube, dass man sich da hinarbeiten kann, wenn man, also annähernd. Das war jetzt der Vorspann zu den Polpettine, weil es gibt Polpette.
0: Man denkt so an Pulpo, ne? Aber das hat damit überhaupt nichts zu tun.
1: Und es gibt Polpette und es gibt Polpettine.
0: Und es sind Fleischbällchen.
1: Und ich sage das jetzt mal ganz vorsichtig, so wie ich das verstanden habe bis jetzt, sind die Polpette aus, das sind die, die es überall gibt, die Fleischbällchen.
0: Ja.
1: Die Polpettine sind die, die es nur im Veneto und in Venedig gibt.
0: Die sind kleiner.
1: Die sind kleiner und die meisten Varianten davon sind auch rund, aber nicht alle.
0: Ah. Oh.
1: Und wie Sie merken ja, wie vorsichtig ich bin. Aha. Also der, jedenfalls ist es so, dass in Venedig und in Umgebung niemals, habe ich zumindest nicht gesehen, nicht gelesen, Polpette draufsteht. Was aber zum Beispiel in Rom draufsteht oder in Mailand oder in Apulien, je nachdem, wo das steht, dann Polpette und da steht Polpettine. Und ich glaube auch, dass sie kleiner sind, weil sie zu den Cicchetti gehören.
0: Und das sind die venezianischen Tapas.
1: Ja, das ist
0: das ist schlimm, jetzt wieder brutal schlimm, vereinfacht.
1: Richtig, eine schlimme Beschreibung, weil es sind Cicchetti, es ist italienisch. Und nur weil alle Welt jetzt, man glaubt ja, die Tapas hätten ja die Welt komplett überfallen.
0: Glauben Sie, unser Publikum hat verstanden, was ich damit meine? Ich glaube ja.
1: So, das und wir machen mal kurz die Begrifflichkeiten durch und die gibt's dann im Baccaro. Und der Baccaro ist das, was wir eben noch landläufig aus unserer Sicht als Bar oder Café oder sonst wie beschrieben haben. Nämlich genau die schönen kleinen
0: Lokale
1: nehmen, wo man immer draußen sitzen kann. Und in Italien ist das Wetter ja auch immer schön. Und wo man immer eine Auswahl eben dann von Tramezzini hat oder Cicchetti. Und Cicchetti, das sind, die sind wirklich näher an Tapas dran, weil es sind eigentlich ist es Baguette-artiges Weißbrot, dick geschnitten und dann allen möglichen Belag obendrauf. Und was man dann geht's natürlich rund. Man denkt ja, es müsste viel mehr Fisch sein, weil das liegt ja direkt an der Adria, Mittelmeer. Und so hoch ist der Anteil nicht. Und wenn, dann ist es eher ein bisschen wie in Sizilien, obwohl Sizilien viel weiter südlich liegt, ist es eher der in Anführungsstrichen nicht so hochwertige Fisch,
0: au,
1: der verkauft wird. War natürlich alter Seefahrerhafen, Tradition mehrere Jahrhunderte. Da brauchte man Bacalao.
0: Stockfisch?
1: Stockfisch, also grundsätzlich luftgetrockneter Kabeljau.
0: Der sehr übrigens, stark gesalzen, gell?
1: Der übrigens nicht daherkommt. Und jetzt kommt's. Ich bin ja ein großer Bacalao, also gesalzener Stockfisch-Fan, weil ich dieses Deftige und wo es ins Salz reingeht, das ist ja nicht so, als ob man was versalzen hätte, sondern da sitzt ja in dem Fleisch mit drin und gibt's ja ganz tolle Gerichte mit. Aber ich habe dann eben Cicchetti mit, die sind immer irgendwie bestrichen. Das kann aber auch einfach sein, es gibt sehr schöne regionale Käse. Asaggio zum Beispiel gibt es in unterschiedlichen, ist ein fester Käse, in unterschiedlichen Alterungsgraden. Der kann einfach nur drauf sein. Dann können dann natürlich auch Schinken in allen Varianten. Dann eben auch diese Cremes, die eben noch in Tramezzino waren oder auch ganz einfach nur manchmal ein bisschen klein geschnittene Tomate und einfach nur ein bisschen Salz da oben drüber geträufelt. Aber dann habe ich gedacht, das fand ich jetzt ein bisschen laff, mit dem Bacalao drauf. Und habe dann gelernt, dass im Veneto ist eigentlich, obwohl die auch Bacalao draufschreiben, Stoccafisso. Also der Bacalao ist eigentlich ein Stoccafisso.
0: Das denken Sie sich doch aus, Herr Gothe.
1: Nee, nee.
0: Stoccafisso.
1: Man glaubt. Wenn Sie ein Deutscher italienisch was ausdenken, Stockfisch. Ne?
0: Mit Lecco Brutto.
1: Stoccafisso, ja. Aber es ist eben die, Stoccafisso ist die Variante, die nicht gesalzene Bacalao-Variante, die aber oft da genommen wird. Also eigentlich müssen Sie Stoccafisso draufschreiben. Und ich fand die nämlich ein bisschen mal, aromatisch reduziert. Und dann haben sie so Sachen wie, wir kommen jetzt mal auf die Küche zu sprechen, der, es gibt ja immer, wir haben ja vor 2 Wochen, glaube ich, haben wir Bücher vorgestellt über die Cucina Povera oder auch die Alltagsküche geredet und so weiter. Und es gibt davon 2 Varianten. Es gibt das wirklich ganz einfache, traditionell der Menschen, die satt werden mussten, damit sie arbeiten können und wo es nicht so sehr um kulinarische Feinheiten ging. Und dann gibt es ja die andere Küche, dass man mit der hochwertigen Qualität von Produkten, wenn man damit ordentlich umgeht, auch schnell was auf den Teller kriegen kann, was die Italiener ja am laufenden Band beweisen. Das ist ja die, was unsere, neben der Pasta, die Anziehungskraft der italienischen Küche so für uns so interessant macht, diese Antipasti. Also gegrillte Aubergine einlegen, bisschen Zitrone, ein bisschen Olivenöl drauf, bumm, ne? Das ist ja da, und wenn die Zutaten hochwertig sind, ist es ja eine Delikatesse.
0: Wahrlich.
1: Aber dann da festgestellt, dass sie manchmal eben auch sehr einfach bleiben. Also wenn da manchmal von der Toskana ursprünglich das ungesalzene Brot rüberschwappt.
0: Ehrlich? Ungesalzenes
1: yes.
0: Brot?
1: Yes.
0: Und aber dann, warum das denn?
1: Ja, auch, ja, weil ich vermute in den Zeiten, Salz war ja früher sehr begehrt,
0: ja,
1: und auch
0: jetzt
1: teilweise sehr teuer.
0: Gibt's das ja überall.
1: Ja, aber lassen Sie uns, also man erlebt manchmal Überraschungen, dass die Küche sehr einfach ist, aber lassen Sie uns zu den Polpettine zurückkommen.
0: Ich überlege gerade, ob man mit Salzstreuer dann reisen sollte.
1: Weil ich habe schon ein bisschen Angst davor, dass Sie sagen würden, das sind ja eigentlich nur Frikadellen.
0: Das würde ich doch niemals sagen, Herr Gute. Das sind ja angebratene Fleischbällchen, die dann in der Soße gar ziehen. Das ist ja was völlig anderes.
1: Das ist das Polpette oder Polpettine als Hauptgericht. Wir reden aber immer noch über Cicchetti, weil die nämlich mit einem schönen Spießchen drin gesteckt in der Theke liegen.
0: Ach so.
1: Und kalt oder warm gegessen werden, also kurz in der Mikrowelle aufgewärmt werden. Und der Unterschied ist wirklich ganz erheblich, weil erstmal die klassische Variante ist, dass es nur Rindfleisch ist.
0: Okay.
1: Und dann kommen die Feinheiten rein, die sind eher fester. Und jetzt, deswegen bin ich eben bei der einfachen Küche abgeschwiffen. Manchmal ist es halt wenig Fett drin. Das Rindfleisch, was für das Gehackte benutzt wird, hat tendenziell weniger Fett. Und wenn das dann noch mit ein bisschen Paniermehl gebunden wird, statt mit eingeweichten Weißbrot, wie wir das bei unserer Frikadelle machen, dann braucht man schon wieder einen doppelten Aperitif, damit das wieder...
0: Das ist ja wohl ein Plan, oder?
1: Aber was ganz wunderbar ist, ist die, wenn man jetzt die hochwertigen Polpettine nimmt, wo ich dann auch das Rezept für vorschlagen werde, es ist im Verhältnis, gehen wir von einem Pfund Rindfleisch aus, wobei ich war versucht... doch ein bisschen Schweinegartes reinzupacken.
0: Und noch ein bisschen Schweineschmalz,
1: damit
0: das nicht so trocken ist.
1: Aber weil die Tendenz von den Polpettine, die ich da gegessen habe, ich habe dann eher Cicchetti oder Tramezzini gegessen. Aber es gibt Varianten, da kommt auf 500 Gramm Rindergartes 100 Gramm Mortadella rein.
0: Oh.
1: Klein geschnitten.
0: Also
1: und da
0: Schwein.
1: Ja, und da wird's dann auch interessant. Auch nicht unfett. Also da wird's dann interessant, weil das gibt, vor allen Dingen, wenn es warm ist, das schmecken sie natürlich nicht raus hinterher, weil es auch ganz klein geschnitten wird. Aber das gibt eine Würze in die.
0: Oh, das kann ich mir vorstellen.
1: So, und jetzt, und dann kommt noch, wenn, aber, oder, und, ne, je nachdem, wie man gerne möchte, aber ich möchte. Und dann nimmt man Pancetta, was ja der luftgetrocknete Schweinebauch ist. Und davon nochmal 50 Gramm und den lässt man vorher aus.
0: Aha.
1: Also einfach nur in die Pfanne, ohne irgendwas.
0: Und das Fett wegschmelzen lassen.
1: Nur schmelzen und dann abkühlen lassen. Und das kommt damit rein. Und dann Salz
0: das
1: und Pfeffer.
0: Fett oder alles.
1: Das Fett und die kleingeschnittene Pancetta auch. Und dann hat man... Es bindet nicht so wie die Frikadelle. Da ist einfach eine andere Herangehensweise. Und man muss auch, ich finde die runden Dinger schon schöner in dem Fall.
0: Ja.
1: Aber die anderen gehen auch, wenn man die so leicht, aber klein, ne? Also Frikadellchen, wenn man das machen würde. Aber wir machen Polpettine. Aber es gibt einen Trick, den hat man nach dem dritten Polpettine raus. Man nimmt die entsprechende Größe und geht einmal richtig fest, also mit richtig Druck ballt man die Faust und das Ding ist drin, damit das einmal so eine Presse gekriegt hat. Und dann fängt man, und dann macht es wieder auf, und dann fängt man an mit dem anderen so mit Handballen.
0: Für Leute, die gern mit Fleischteig spielen.
1: Unbedingt, mehr oder weniger zärtlich. Und dann kommt's ja die sind immer paniert, ne? Das also
0: ach.
1: Dann ja
0: oh,
1: und dann
0: okay.
1: nicht und da gibt's dann auch wieder entweder mit Mehl, das finde ich aber ein bisschen zu sehr einfache Küche.
0: Semmelbrösel.
1: Also und die werden nicht mit Ei, also nicht so auch nicht
0: oh,
1: so wie wir
0: wie
1: das machen.
0: Kriegt man das denn dann am auch Halten?
1: Wieder, auch wieder. Sie nehmen das in die Handfläche, also nicht jetzt auf dem Teller so rumrollern lassen, ne? Das nimmt die nehmen nicht genug. Sie nehmen sich praktisch ein bisschen Semmelbrösel, nicht Paniermehl.
0: Ja.
1: Semmelbrösel, ein bisschen gröber und legen sich das in die Handfläche und machen das gleiche Spielchen nochmal. Und wenn der jetzt an einer Stelle mal einer nicht hängen bleibt, ne, und dann ab in die, wenn man Fritteuse hat, ist gut, aber einen kleinen Topf, einen Zentimeter.
0: Herr Gothe, in die Fritteuse?
1: Naja, Fett.
0: Ja, aber ich habe noch eine Geschichte von Ihnen im Ohr, wie Sie aus einer Imbissbude rausgegangen sind, während die gerade eine Frikadelle in der Fritteuse versenkt hat.
1: Frau Kurz.
0: Was, hätte ich das nicht sagen sollen? Das hatten Sie mir mal zwischen den Aufgaben
1: erzählt.
0: Doch,
1: nein, das haben Sie genau richtig gesagt. Ich habe doch zwei Aufgaben hier in dieser Sendung. Das eine ist zu verkünden, was die reine Lehre ist und wo ich immer hin will, nämlich in die höchsten kulinarischen Sphären. Das andere ist, dass Sie berücksichtigen, dass ein Teil unseres Publikums das zwar gerne machen würden, aber denken, jetzt machen wir halblang und zu Hause durchaus mit einem Schritt runtergehen.
0: Also eine aushäusige Fritteusentoleranz für Italien, für Teile von Italien.
1: Und mal im Ernst, was wollen Sie denn, was wollen Sie denn machen? Wenn Sie, entweder Sie wollen
0: Camenzini essen.
1: Ja, aber Sie wollen ja auch Polpettine manchmal. Und es gibt ja auch andere Sachen. Und wenn Sie eben keine Fritteuse haben, so wie ich,
0: ja,
1: dann nimmt man ein kleines Pöttchen und dann ungefähr 1,5 Zentimeter hoch das Öl rein. Und dann geht's auch. Dann dauert es halt ein bisschen länger, weil man eben immer nur 4 oder 5 machen kann.
0: Also Mini-Fritteuse in der Sorteuse in der Kasserole.
1: Die ersten sind dann eh direkt weg. Also aber nur so vom Größenverhältnis her auf das Pfund fleischbezogen gehacktes. Da kommen schon, da sollen schon 30, 35 bei rauskommen. Also es ist ein Cicchetti. Ne? Mm. Also es ist ein Cicchetti, das zu den Antipasti. Oder? Und natürlich, wenn Sie das machen wollen mit der Tomatensoße, das gibt's ja auch, aber wir kommen gleich zu den typischen venezianischen Hauptgerichten, kommen wir gleich. Und ich würde eher die Polpettine für hier zum Apero nehmen. Und wir haben gleich sehr, sehr, ja, durchaus auch deftige Vorschläge für Pasta und andere Hauptmahlzeiten.
0: Also bis hierher war ich sehr gerne an Bord und wie gesagt, wünschte, ich hätte das alles schon gewusst, als ich in Venedig war, weil das alles, was Sie hier vorgetragen haben, vielleicht bis auf den Stoccafisso
1: alles erlebt. Sie haben doch eine Fritteuse, Sie haben doch bestimmt zwei.
0: Ich kommentiere das einfach nicht.

0: 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Wir haben noch ein paar Trümpfe aus dem Veneto oder Herr Grote vielmehr in dieser Stunde über Venedig und Umgebung aus genießerischer Sicht betrachtet.
1: Ja, und dann erstmal ein oder zwei, maximal drei Fragen an Sie, Frau Kurz.
0: Okay.
1: Was fällt Ihnen dazu ein, wenn Sie Pasta-Gerichte oder was auch immer für Gerichte aus Venedig hören?
0: Also mir ist auf der Reise letzten Herbst mehrfach begegnet Bigoli in Salsa. Ich habe die aber nicht bestellt.
1: Warum nicht?
0: Weil ich nach kurzer Recherche gesehen habe, dass es sich dabei um dicke Vollkornnudeln handeln soll und auf die hatte ich keine Lust.
1: Sie wissen, wie schon Aristoteles gesagt hat, das meiste, was im Internet steht, ist gelogen.
0: Das hat er gesagt.
1: Das habe ich natürlich auch gelesen. Und ich kann Ihnen sagen, wenn ich sowas höre wie Bigoli, eigentlich den Ausdruck finde ich schon Granate.
0: Mir gefiel er auch.
1: Und dann stand da Bigoli und dann gucke ich mal an, was es ist. So, und jetzt gibt's, das habe ich natürlich auch gelesen und dann habe ich gedacht, what? Wenn man dann öfter oder weiter recherchiert ist, dann gibt's noch die Variante, dass Bigoli eben aus Weizen sind, aber nicht aus Vollkorn.
0: Mhm.
1: Und dann gibt's die Variante, dass ganz traditionell die Bigoli ausschließlich aus Hartweizen sind.
0: Ja,
1: und das auch noch
0: gut.
1: Aus Hartweizengrieß.
0: Das ist doch schön.
1: Und wenn Sie, ich habe ungefähr fünf verschiedene, und dann gibt es sie auch noch als Eiernudeln auch, also fünf verschiedene Bigoli probiert und auch gekauft. Und es sind, und dann gibt es noch eine Variante, aber die ist, glaube ich, mehr Richtung hinten noch weiter, ich weiß jetzt gar nicht, wie die Orte heißen, auch Richtung nördliche Adria, also nördlich von Venedig, verbreitet. Da ist die Rimini, jetzt habe ich es, meine Mutter hätte sofort gewusst. Da ist ein Anteil Roggen mit drin. Aber was man immer kriegt, ist, es sind im Grunde genommen doppelt so dicke Spaghetti.
0: Ja, das ist ja grundsätzlich mal ziemlich nett.
1: Sehr rund und sehr biss.
0: Und hausgemacht, handgemacht.
1: Und die sind aber sehr oft sehr fest. Und dann gibt es noch die italienische Variante, die man vor Ort auch kriegt. Dass ich finde, die Italiener manchmal bei al dente einen Stiel haben mit einem harten Kern innen drin.
0: Das verstehe ich auch nicht. Die sind doch halb roh, diese
1: Ja,
0: Nudeln.
1: Und ich glaube es bis heute nicht, dass sie das wirklich so meinen. Aber egal, ich meine es nicht so. Und
0: nee.
1: Ich finde, so, und dann haben die immer noch einen sehr, sehr festen Biss. Und da, ich finde das gut. Und gerade bei dieses Gericht mit Acciughe, also eingelegten Sardellen und Zwiebeln, ich habe keine Karte in keiner Osteria gesehen, wo das nicht auf der Karte stand, und zwar entweder als Primo, als
0: Vorspeise.
1: Oder bei der Pasta, in der Pastaabteilung. Und da ist von Triumph bis Niederlage, ist aber alles drin. Das steht und fällt mit der Sorgfalt des Kochs. Und das heißt, es ist ein tolles Gericht. Es sieht schlimm aus, weil Sie sich ja vorstellen können,
0: ja.
1: wie sich die eingelegte Sardelle, die bleibt ja nicht so rot, wie sie im Glas war. Dann ist die Frage, die Qualität der Sardellen eingelegt, spielt eine ganz große Rolle, ob die schwerst eingesalzen war oder eingesalzen und in Olivenöl eingelegt. Und das Dritte ist, dieses vehemente Benutzen von viel Zwiebeln ist übrigens, wenn Sie à la Venezianer irgendwo lesen, können sich darauf verlassen, dass immer sehr viel Zwiebeln im Spiel sind.
0: Da wäre ich noch an Bord, das finde ich okay.
1: Und der, außer beim Pulpo, da ist dann viel Tomate. Und ja, ich auch. Und zwar, aber jetzt sind wir dabei, die müssen eben lange zart geschmort sein, damit in Weißwein, damit sie ihren penetranten Zwiebelbiss verlieren, weil nur dadurch bindet auch die Soße, weil dann die Stärke austritt. Und wenn sie dann das mit sehr guten Anchovies haben, oder, was ich auch gegessen habe, mit frischen Sardinen, also gelöst und dann frisch, dann haben sie ein sehr deftiges Gericht, das sieht immer noch nicht schön aus, und dann haben sie eine tolle Spezialität.
0: Sie wissen ja, um mein Problem mit Fisch, an dem ich beharrlich arbeite, bisher ohne durchschlagenden Erfolg. Aber ich frage mich bei diesem Gericht, das Sie gerade beschrieben haben, ist da die Sardine, Sardelle, die Anchovie als Würzmittel zu verstehen oder knallt die durch und fischelt richtig gut rum?
1: Die fischelt ordentlich. Also das ist deftig und deswegen ist es so wichtig, auf die Qualität zu achten. Und ich habe auch ein, zwei Niederlagen in der Richtung erlebt, wo man keine Niederlage miterlebt. Und glücklicherweise ist das auch ein Gericht, was es auch auf deutsche, italienische Restaurants, also in Deutschland geschafft hat.
0: Ja.
1: Was aber wenige bestellen, weil sie mit der Leber fremdeln, aber oft genug offensichtlich bestellt wird, dass es in den Restaurants, wo ich hingehe, überall draufsteht. Das ist Fegato, das ist Leber und die Kalbsleber meist oder eigentlich immer. Und das ist der gleiche Effekt. Und das ist wirklich ein ganz wunderbares Gericht. Das wird separat zubereitet. Also die Zwiebeln werden geschmort, dann werden die mit Weißwein abgelöscht, weiter geschmort. Das Einzige, was dazu kommt, ist, was man oft sieht, ist Thymian. Also ein paar Zweige frischen Thymian mitgekocht, vielleicht ein Lorbeerblatt. Und dann wird die Leber separat gebraten, weil die würde das nicht durchhalten. Das ist ja zart und wird ja zu schnell trocken. Und dann mischt man das Ganze und dann, jetzt kommt's, auch wieder eine, das ist ein tolles Gericht, ganz großartig. Und dann gibt's dazu Polenta. Und da, was ich eben am Anfang schon mal, wo ich darauf hingewiesen habe, bei der Polenta, boah, mein Lieber, also ich koche zu Hause Polenta grob mit einer Mischung aus halb Milch, halb Wasser mit einem Stich Butter drin. Und dann finde ich, wird die Polenta großartig und hat auch einen Schmelz. In die traditionelle Küche macht das mit Wasser. Und jetzt kommt es wieder, ich weiß nicht warum, ohne Salz. Und das können Sie an der Speisekarte nicht lesen. Ob da wie das kommt. Und dann gibt's noch die norditalienische Variante, die ich eigentlich auch großartig finde. Die ist mit 30% Buchweizen drin. Und was ich eigentlich auch gut finde, diesen leicht rauchigen Ton, der erst drin hat. Und das wird dann gekocht, in Scheiben geschnitten und gegrillt.
0: Und dann im schlechtesten Fall schmeckt das nach nichts.
1: Im schlechtesten Fall schmeckt das nach Pappkarton. Wenn das nach nichts schmecken würde. Und es ist / trocken. Ja. Es ist wirklich trocken.
0: Habe ich leider auch schon erlebt.
1: Aber das ist traditionell. Und dann das ist halt der Moment, wo ich denke, ja, es ist nicht alles schlechter gewesen. Es ist nicht alles besser gewesen. Und gerade was den Zusatz von der Milch angeht in der Polenta, das ist ein Unterschied wie Tag und Nacht. Und wenn Leute mir sagen, sie haben Polenta probiert und mochten die nicht, dann sage ich immer, versuch die nochmal mit Hälfte Milch drin. Das ist eine andere, ist halt cremiger und geschmacklicher, gibt das auch viel mehr her. Und sie werden natürlich mit Fisch. Ich meine, man kommt ganz gut gemüsemäßig dran vorbei. Erstmal haben wir gar nicht drüber gesprochen, aber ist auch jetzt nicht mehr die Zeit. Sämtliche Spielarten von Radicchio, die Trevigiano und aus Treviso. Und das steht auch in der Zeit überall auf der Speisekarte. Auch was das kommt über den Risotto drüber, das kommt als Salat, das kommt die Artischocken auch um die Zeit. Und das andere ist natürlich Bacalao. Also dann der Stoccafisso. Aber könnte in dem Fall auch Bacalao sein. Und da sind wir wieder bei Alla Veneziana. Und da habe ich eine Variante gegessen. Sie wissen, dass ich sehr weit gehe, ne?
0: Ja.
1: Aber ich habe das natürlich bestellt, ne? Und dann kam die. Und das ist, da wird der gewässerte Bacalao. Aha. Oder der wird dann in Milch gekocht.
0: Aha.
1: Und die Milch wird dann als Mehlschwitze gebunden. Ei, ei, ei, ei. Und die Stücke vom Bacalao, die bleiben grob. Mm. Und der ist ja eher so weißlich. Und dann hat er ja so auch so unter der Haut, die Haut ist ja weg, so ein bisschen bräunliche Stellen. Also ist auch nicht so ganz attraktiv.
0: Herrn Gothe habe ich schon oft ins Gesicht gesehen, wenn er Essen beschrieben hat. Und ich kann mittlerweile ganz gut lesen. Das, was Sie gerade gehört haben, war keine Empfehlung. Und
1: kennen Sie das?
0: Gar nicht. Wirklich
1: früher,
0: gar nicht.
1: Bei uns im Ruhrgebiet, früher ist das, da kriegt er lange Zähne. Dass sie während des Essens, und sie denken, okay, vielleicht warte ich ein bisschen, vielleicht komme ich noch drauf. Und das Beste war, wir haben an dem Tisch, wo wir da waren, einer hatte Achuge bestellt und der andere, der war ich, den Bacalao. Hm. Und wir saßen da und die Zähne wurden immer länger. Und das Beste war, das war so gemeint. Also man könnte in meinem Lokal würde ich sagen, hören Sie mal, der Koch ist vielleicht, ne? Aber das war so traditionell, ganz tolle Osteria.
0: Aber Herr Gothe, jetzt haben wir nur noch eine Minute, um das Ganze hier in schön nach Hause zu schaukeln. Sie wollten doch nicht auf so einer Negativnote enden, oder?
1: Nein, ich wollte sagen, dass wir dann, die haben das nicht verstanden, warum wir das nicht. Aber ich habe gesagt, ich finde das großartig, aber ich kann es nicht essen. Jetzt kommt's.
0: So.
1: Das war noch die Frage, die ich Ihnen eben stellen wollte, positiv.
0: Ach ja, zwei Fragen warte ich eigentlich noch drauf, egal.
1: Was fällt Ihnen bei Treviso ein? Sehr, sehr schöne Stadt.
0: Der Radicchio natürlich.
1: Padua, sehr schöne Stadt. Ihnen sollte einfallen, dass die Erfindungsstätte der Tiramisu ist Treviso.
0: Wirklich?
1: Yes. Und wenn Sie da hinfahren, sehr schöne Stadt. Das ist ein wunderbares Dreieck. Venedig, Treviso, Padua, Vicenza ist so ein Viereck, aber ist egal. Es macht der Aperitif sich bemerkbar.
0: Ja.
1: Und da können Sie exakt in das Café gehen, wo verbrieft, irgendwas 1800 so und so 70.
0: Das möchte ich.
1: Ja. Aber es war so voll, dass ich es nicht reingeschafft habe.
0: Sie haben ja selber auch ein ganz gutes Rezept.
1: War das jetzt ein positives Ende?
0: Für mich nur halb, weil das Tiramisu jetzt nicht hier ist. Aber ich weiß ja, wie ich mir eins machen kann. Und das werde ich jetzt machen, woraufhin wir uns leider trennen müssen, Herr Gothe.
1: Ja, aber es war schön mit Ihnen heute, Frau Kurz.
0: Danke, mit Ihnen auch. Und wir könnten ja nächste Woche besprechen, in welchem Topf die Polenta besonders gut gelingt. Was halten Sie davon?
1: Ich sage nur Kupfer.

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2: Es ist 15 Uhr. 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
3: Die Nachrichten mit Anja Gavlik. Guten Tag. In NRW soll es bald strengere Regeln für das Radfahren im Wald geben. Das hat ein Regierungssprecher jetzt bestätigt. Mit dem neuen Gesetz dürften Fahrräder nur noch auf breiten, befestigten Wegen fahren. Markus Meyer-Gehlen, WDR aktuell. Was will die Landesregierung denn damit erreichen?
4: Also der Sprecher sagt, es gäbe immer wieder Chaoten, die Schäden im Wald anrichten, weil sie zum Beispiel mit ihren Fahrrädern über kleine Trampelpfade fahren, dabei auch den Waldboden kaputt machen, Tiere aufschrecken und sich zum Beispiel mit Fußgängern in die Quere kommen. Und um das zu verhindern, soll das Radfahren dann eben nur noch auf Fahrwegen und nicht wie bisher auf festen Wegen erlaubt sein. Was sind Fahrwege? Das sind im Prinzip alle, auf denen auch ein normales Auto fahren könnte. Alle schmaleren Wege wären mit dem Gesetz dann eben tabu. Und es soll auch ein generelles Fahrverbot im Wald geben für alle Fahrzeuge, die ein Kennzeichen brauchen, also zum Beispiel E-Scooter, Mofas und so weiter.
3: In London ist die Polizei im Großeinsatz mit 4000 Beamten. Zwei Großdemonstrationen ziehen gleichzeitig durch die Stadt, eine pro-palästinensische und eine mit Rechtsextremen. Mareike Aden, WDR London, schätzt ein, wie viele Demonstranten zur Demo der rechten Szene kommen.
5: Es kursierte hier die Zahl rund 50.000. Es könnten aber tatsächlich mehr werden. Wir stehen hier auf dem Weg zum Big Ben und zum Parlament, wo der Hauptzug vorbeiziehen wird. Auch hier, das sieht man schon, sammeln sich sehr viele. Kollegen von mir sind dort, wo sich der Hauptzug noch versammelt. Spätestens seit September ist klar, dass der rechtsextreme Aktivist Tommy Robinson Massen mobilisieren kann. Deshalb ist die Nervosität groß, deshalb die Polizei und muslimische Verbände, die haben davor gewarnt, das Londoner Zentrum zu betreten aus Angst vor Übergriffen.
3: Und weitere Meldungen im Überblick. In der Nähe von Mannheim ist ein Kleinflugzeug in ein Wohngebiet gestürzt. Nach Angaben der Polizei sind die beiden Insassen dabei ums Leben gekommen. Anwohner in dem Wohngebiet in Lumburger Hof sollen nicht verletzt worden sein. Trümmer des Kleinflugzeugs wurden über mehrere Grundstücke verteilt. In der Demokratischen Republik Kongo steigt die Zahl der Ebola-Toten. Die Behörden meldeten bisher 80 Fälle. Gestern hatte die WHO den Ausbruch der gefährlichen Seuche in dem afrikanischen Land bestätigt. Ersten Untersuchungen zufolge handelt es sich um eine seltene Art des Virus, gegen die es keine Impfstoffe gibt. Auch das Nachbarland Uganda meldete einen Ebola-Toten. In Wien sind schon zehntausende Musikfans in der Stadt unterwegs wegen des Finales des Eurovision Song Contest heute Abend. Es gibt zwar einige kleine Demonstrationen, vor allem wegen der Teilnahme Israels am ESC. Die Wiener Polizei spricht aktuell aber von einer ruhigen Lage.
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3: Für viele Fußballvereine geht es heute am letzten Spieltag noch um wichtige Punkte. Gerade laufen in NRW die Spiele der dritten Liga. Zwei Teams hoffen noch auf den Aufstieg. Der MSV Duisburg hat Viktoria Köln zu Gast. Sarah Schwedmann, WDR Sport. Wie groß sind denn da die Hoffnungen auf den Aufstieg?
6: Jetzt sind sie wieder riesig. Ausgleich, Tor für den MSV Duisburg. Sie erzwingen den Ausgleich. Joshua Bitter, der Innenverteidiger, ist nach einer Ecke da. Steigt am höchsten am Fünfer. Nee, der kommt, kriegt ihn nochmal zurück und dann im Hinfallen versenkt er die Kugel ins Netz. Und das ist ein ganz, ganz wichtiges Tor für die Duisburger. Denn damit würden sie wieder hochklettern auf Rang 3, den Relegationsplatz. 14 Minuten sind noch zu spielen. MSV Duisburg gegen Viktoria Köln ausgeglichen. 1:1.
3: Das war WDR aktuell. Das Wetter in Nordrhein-Westfalen. Sonne und Wolken wechseln sich ab. Immer mal wieder zieht ein Schauer durch bei 12 Grad in Nettersheim, in Detmold 14 und in Castrop-Rauxel 15 Grad. Morgen meist grau, nur zwischendurch sonnig und immer wieder regnet es bei 9 bis 17 Grad. Und am Montag mehr Wolken als Sonne mit einigen Schauern, vereinzelt auch Gewittern bei 14 bis 18 Grad. Die Zeit 15.04 Uhr. WDR 5, die Verkehrslage A3, Köln Richtung Oberhausen, zwischen Duisburg-Wedau und Oberhausen-Lierich etwa 20 Minuten plus und 4 Kilometer Stau wegen Bergungsarbeiten. A3, Köln Richtung Arnheim, zwischen Kreuz Oberhausen-West und Oberhausen-Holten etwa 10 Minuten plus und 2 Kilometer Stau. Die A40, Essen Richtung Duisburg, ist zwischen Kreuz Kaiserberg und Kreuz Duisburg wegen Brückenarbeiten bis Dienstag früh gesperrt. A57 Köln Richtung Krefeld zwischen Bovard und Krefeld Zentrum etwa 10 Minuten plus und 4 Kilometer stockend. Und die A61 Mönchengladbach-Venlo ist zwischen Kreuz Mönchengladbach und Mackenstein in beiden Richtungen bis Montagmorgen gesperrt.
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Hallo Oberhausen, liebes Publikum. Einen wunderschönen guten Abend wünsche ich Ihnen. An der Gitarre hat mich hier in den Saal begleitet William McKenzie, der Prächtige. Und ich möchte Sie ganz, ganz herzlich begrüßen zum WDR-Kabarettfest hier aus dem schönen Ebertbad in Oberhausen. Und ich freue mich sehr, ich freue mich wirklich sehr, weil wir haben fantastische Gäste. Heute Abend werden dabei sein Sebastian Krämer, Kathi Wolf, Dave Davis, William McKenzie, der Prächtige, und Tina Teubner. Und sind ganz, ganz tolle Gäste und wir werden einen schönen Abend miteinander haben. Und ich sehe hier ein ganz, ganz prachtvolles Publikum sitzen. Und ich persönlich, ich erwische mich bei all den Verwerfungen und den Kriegen, die wir so im Alltag in den Nachrichten miterleben müssen. Ich erwische mich immer dabei, dass ich überhaupt keinen Bock mehr habe, die Nachrichten zu gucken. Ich will die auch nicht mehr sehen. Und das ist schlimm als Kabarettistin. Nein, wirklich, ich will mir doch nicht jeden einzelnen Tag immer wieder versauen. Also muss man schon mal eine Pause machen, nicht? Auch Trump, ich kann diese narzisstische orangene Möhre nicht mehr sehen. Ich will das Gesicht nicht sehen, ich will die Stimme nicht hören. Der ist doch zerebral teilmöbliert, meiner Meinung nach. Postet Jesus-Bildchen und legt sich mit dem Papst an. Also das wird sich wahrscheinlich schon noch rächen, ne? Und das wahrscheinlich alles nur, weil Trump sich ja wohl offensichtlich seine Haare mit Eigenurin färbt. Ne? Ja, da entstehen ja Dämpfe. Und diese Dämpfe sind es vermutlich auch, die ihn veranlasst haben, nun schon zum zweiten Mal aus dem Pariser Abkommen fürs Klima ausgetreten zu sein. Und dabei hatten wir uns alle so sehr gewünscht, dass seine Eltern ein Pariser Abkommen gehabt hätten. Nicht wahr? Es wäre uns einiges erspart geblieben, oder? Schon. Ja, Trumps Mutter hätte zu Trumps Vater sagen sollen, your penis, my choice, I want it covered. Ja? Cover it up, I don't want to see it, cover it, Epstein, Epstein, alles muss versteckt sein. Ja, ist doch so. Wir leben in unübersichtlichen Zeiten. Und ich finde auch persönlich, die Welt ist in den letzten Jahren und Jahrzehnten und Jahrzwölften immer unübersichtlicher geworden. Und ich suche dann natürlich immer nach Strategien. Wie mache ich mir die Welt übersichtlicher? Und ich habe momentan eine Strategie gefunden. Ich unterteile immer die Welt in Kategorien und in meine Freundin zum Beispiel. Die teile ich ein in Gebärende und Nichtgebärende. Ne? Dann weiß ich, die eine Gruppe ist so, die andere so. Ich habe einen besseren Überblick. Und dann weiß ich auch, zu der letzten Gruppe gehöre ich auch. Also ich habe keine Kinder. Und dabei ist es jetzt aber nicht so, dass ich keine gewollt hätte. Aber ich habe halt immer auf Kondome bestanden. Ja, ich habe immer zu meinen Freunden gesagt, Kondome, Kondome, Kondome. So wie andere gesagt haben, Fakten, Fakten, Fakten, habe ich gesagt, Kondome, Kondome, Kondome. Aber ich habe das nicht gesäuselt, um zu verhüten. Nein, ich habe das gesagt, um das Kind quasi zu fordern. Ich habe mir nämlich überlegt, wer in der globalisierten Wirtschaft da draußen überleben will, der darf sich doch nicht am Anfang schon von einer Gummiwand aufhalten lassen. Da muss man sich als Spermium doch schon mal durchbeißen, wenn man in der Globalisierung später mal die Chinesen kaltstellen will. Oder die Inder. Ja, und die andere Gruppe meiner Freundinnen, und das ist natürlich, das ist die größere Gruppe, die haben natürlich Kinder. Und das ist auch gut so, ich freue mich darüber, ich mag Kinder total gerne. Ich leihe mir auch oft welche aus zum Spazierengehen mit den Hunden. Und ich finde das wirklich schön. Aber mir ist aufgefallen, dass heutzutage immer noch sehr, sehr viele Eltern ja praktisch wie Helikopter um ihre Kinder kreisen und tatsächlich immer noch wollen, dass ihre Kinder es allemal besser haben als sie. Dann denke ich immer, wow, das wird schwer in diesen Zeiten der Verwerfung.
Weil es kann ja nicht immer nur nach oben gehen. Das ist uns ja allen klar. Und doch, die meisten Eltern wollen immer noch, dass ihre Kinder mindestens alle mal Rechtsanwälte werden oder Rechtsanwältinnen. Oder Ingenieure oder Ingenieusen. Und dann frage ich mich immer, warum lässt man denn eigentlich die Kinder nicht machen, was sie wollen? Ich zum Beispiel, ich wollte als Kind immer wahnsinnig gerne Ärztin werden. Aber meine Eltern haben mich gezwungen, Komikerin zu werden. Ja, sie lachen, aber ich lag nachts weinend im Bett, weil meine Welt war doch die Operation. Ja, sicher, die Operation. Blut, Eiter, Skalpelle, Furunkel, Ribosomen, Desoxyribonukleinsäure. Ja, ich habe solche Worte geliebt. Ich hab als 16-Jährige schon Wälzer über Anatomie gelesen. Ich bovine spongiforme Enzephalopathie, das war meine Welt. Bei aller Bescheidenheit, Oberhausen, also Sie gucken mich jetzt alle so ein bisschen skeptisch an, ja. Bei aller Bescheidenheit. Und ich würde mal sagen, die Bescheidenheit hat in diesem prächtigen Körper ein recht hübsches Zuhause gefunden. Bei aller Bescheidenheit, ich hätte mit 16 als Teenager am offenen Herzen operieren können. Ja sicher, was denn? Ich habe allen meinen Freundinnen die Eiterpickel wegoperiert. Mit Erfolg, liebes Publikum, mit großem Erfolg. Die sind nämlich immer noch meine Freundin. Aber lustig sein vor fremden Menschen, das wollte ich nie. Das war zumindest, als ich ein jüngeres Kind war, kein Berufswunsch von mir. Aber jetzt schauen Sie mich an, jetzt bin ich trotz allem eine Kabarettistin geworden. Und das ist auch gut so und ich freue mich sehr. Und wir sind jetzt an der Stelle angelangt, wo ich Ihnen unseren ersten Gast ankündigen könnte. Es handelt sich um Dave Davis. Er ist Träger des Deutschen Comedypreises und er kann wahnsinnig viel. Er ist Comedian, er ist Kabarettist, er ist Autor, Reinigungskraft, zumindest in seiner bekanntesten Rolle. Er ist Philosoph, Integrationsbeauftragter, Weltenbeobachter, alles in Personalunion. Vor allen Dingen ist er eines, er ist verdammt lustig. Mit seinem scharfen Blick auf deutsche Befindlichkeiten nimmt Dave Davis kein Blatt vor den Mund, aber ich schwöre Ihnen, immer das Publikum mit. Wenn er loslegt, wird aus Alltagswahnsinn plötzlich Gesellschaftsanalyse und zwar so, dass man gleichzeitig lachen möchte und sich auch gleichzeitig ertappt fühlt. Hier ist für Sie mit Ausschnitten aus seinem Programm Life is Life, Dave Davis! Applaus.

Ja, vielen Dank. Vielen, vielen Dank. So, ich habe extra was Schönes angezogen fürs Radio. Hier kann man das ja tragen. Ne? So, bevor ich anfange, gucke ich immer erstmal in den Saal, damit ich bedarfsgerecht arbeiten kann. Ja, ich werde ja bezahlt, ne? Und ihr habt euch schön gemacht. Und das soll ja knallen, ne? Ich kann nicht einfach so auf die Bühne kommen, einfach so ins Weiße hineinsprechen. Das soll ja was werden, ne? So, und ich sehe, ja, sieht gut aus. Ja, weil manchmal kommst du in so einen Saal rein und dann fängst du an zu reden, ne? Und die reagieren nicht. Und später stellst du fest, der ganze Saal war voller Abendgrundschülern. Das ist natürlich doof, ne? Ne, aber wenn ich hier so reingucke, hallo WDR 5, ich meine, ne? Das ist ja schon Bildungs, ne? Klientel. Da ist der ein oder andere Akademiker dabei. Leute, die, wenn das runterfallen, sagen, verflixt doch mal. Oder, das war aber ganz schön kick. Ne, oder wenn man mit einer, das ist aber eine flotte Jacke. Ne, sowas hört man da. Das ist so. Die Oberstudienrätin, ach, ich sehe schon einige von hier. Ne? Also wir haben hier auf jeden Fall ein paar Dörtes und Solweigs dabei. Auf jeden Fall. Die Männer heißen Sigurd oder Warnfried, ist immer einer dabei. Ne, nee, ich find's schön. Und da muss man sich erstmal kalibrieren. Und ich bin ja Rheinländer, das sieht man ja auch. Ne? Ich bin in Köln geboren. Ich bin eine Kölschung mit der Black First, da kannst du mich für alle. Er war sicher. Ne? Ich lach nicht, die sehen bald alle so aus, das geht ratzfatz. Nee, und ich find's ganz toll. Und das Schöne ist, ich bin... Nächstes Jahr bin ich 20 Jahre auf der Bühne. Müsst ihr mal vorstellen. Also ich bin zwischenzeitlich schon nach Hause gegangen. Also, ne, also 20 Jahre bin ich in dieser Zunft des Kabarettisten, Comedians oder was auch immer. Ich mache da keine große Unterscheidung. Und das ist toll. Es ist ein schönes Gefühl. Und es ist so, dass man als Kabarettist oder Comedian, was auch immer, so ein Programm, das spielt man 2 bis 2,5 Jahre. Und dann ruft irgendwann mal der Agent an, wie sieht's aus? Wir brauchen zumindest erstmal vielleicht einen Programmtitel. Kannst den Pressetext ja noch nachreichen, weil die Häuser, die Theater, die wollen schon ihre Programmhefte, ne, drucken und das machen die gerne ein bisschen in die Zukunft. So, und meistens muss ich überlegen, aber dieses Mal hatte ich was ganz Besonderes. Ich hatte meine Premiere in Bonn im Pantheon am Freitag, den 13. Ja, ne? Aber ich bin nicht abergläubisch, weil das bringt ja Unglück, ne? Jeder weiß. Und es war toll. Ich wusste, ich nenne dieses Programm Heimat. Warum? Weil ich in Deutschland geboren bin und ich, ne, als dunkelhäutiger Mensch auch mit diesem Begriff kein Problem habe. Deutschland ist meine Heimat, ich liebe meine Heimat, nur ihr im gedämpften Ferkelrosa dürft das nicht so sagen, ne? Ja, sicher. Und auf gar keinen Fall das R dabei rollen, das wird schwierig, ne? So, und jetzt dachte ich nenne das Programm Heimat. So, jetzt bin ich ja Rheinländer, ne? Und im Rheinland, wisst ihr bestimmt alle selber, ist jeder Komiker. Jeder im Rheinland ist Komiker. Wirklich, ob das ein Bäcker ist, Polizist oder Arzt. Ich war neulich beim Proktologen, ja? Da komme ich rein, da steht der im Flur mit seinem Rektalthermometer, guckt mich an und sagt, oh, irgendein Arsch hat's in meinen Kulli. Fand ich nicht lustig, ne? So ist der Rheinländer. Man muss ja mal ein Späßchen machen können, oder? Ne? Wo kommen wir denn sonst dahin? Und deswegen dachte ich, Heimat alleine reicht nicht aus. Ich brauche einen schönen Untertitel. Und der Untertitel war, ich habe mir gedacht, ich nenne das Programm Heimat, ein brauner Deutscher packt aus. So. Ja, sicher. Ja. Oh. Kann man doch machen. Oder nicht? Ich verstehe eure Reaktion nicht. Ich meine, ihr lest doch auch Zeitung, oder nicht? Wir leben schon im selben Land, oder? Nur als... Ja gut, und je nachdem, wo man hingeht. Ne? Hoi, hoi, hoi. Ne? Also wenn man jetzt zum Beispiel im Osten ist, man sieht aus wie ich. Ja, also im Osten dreht nicht nur der Joghurt rechts, das weiß man. Ne? Ja wirklich, ich war da. Ne? Jetzt fragt sich, was machen Afrikaner im Osten? Nach dem Rechten gucken, was denn sonst? Ne? Ja, das kann passieren. Das kann passieren. Naja, jetzt ist es nun mal kein exklusiv Osten-Problem, sondern NRW sieht ja auch nicht viel besser aus. Und deswegen dachte ich, ich gehe mit der Zeit, ne? Ich muss mich ja anpassen, ne? Auch als Kabarettist, weil, ne, baumeln möchte ja keiner. Ne? Und ja, das ist einfach so. Da bin ich opportun, weil man muss mit der Zeit gehen. Sonst geht man mit der Zeit, verstehst du?
Und gerade ich als Deutscher mit Migrationshintergrund. Ne? Wenn die an die Macht kommen, dann bin ich Deutscher mit Remigrationshintergrund. Nee, und das mache ich nicht. Habe ich keine Lust zu. Dafür ist meine Heimat auch viel zu geil. Deswegen habe ich ein Antiprogramm entwickelt. Und zwar, ich möchte dem Albino-Äffchen sein Lächeln wieder zurückbringen. Das Programm heißt Konfetti für alle, ein Aufstand in Farbe. Ja, so muss es sein. Ja, wirklich, das ist einfach so. Weil wir Deutschen sind nicht der Ausbruch der Freude. Ne, oder? Guck mal, du gibst es wenig zu. Ja, der Deutsche steht nicht morgens auf und sagt, hey, ein neuer Tag. Der Letzte, der es gemacht hat, hat den Schnurrbart und wir wissen, wie es ausgegangen ist. Ne? So. Und da denke ich mir, ja, wenn du montags morgens mit der Bahn fährst, komm, jetzt mal unter uns. Wenn du montags morgens mit der Bahn fährst und du guckst dir die Visagen an, die Leute gucken wie Karl Dall nach dem Aufprall, was ist denn da los? So, und deswegen brauchen wir Konfetti für alle. Und da habe ich doch direkt mal eine kleine Melodie komponiert, einfach um diese Menschen ein bisschen zu beflügeln. Wortwörtlich. Also, pass auf.

0: Halleluja. Amen. Ja, so muss das doch sein. Einfach mal grundlos sagen, ja. Denn, meine Freunde, es gibt eine geile Botschaft, passend zu dem Lied, Konfetti für alle. Und die Botschaft lautet, wir werden alle verrecken. Ja, das ist so. Die Torfatmung wartet schon auf uns, das musst du wissen. Ja, Hotel Waagerecht hat ein Zimmer für dich frei, da brauchen wir gar nicht lange diskutieren. Weißt du, wie man es nennt, wenn einer im Hotel stirbt? Man sagt, der ist kalt ausgecheckt. So sagt man das, ja. Aber Leute, ihr glaubt doch nicht, dass ihr hier hinkommt, damit ich euch sowas erzähle. Ich erzähle euch das, um euch zu erquicken. Denn wenn du einmal kapiert hast, dass du in der Restlaufzeit bist, dann hast du keine Toleranz mehr für Bullshit. Und wenn ich mich umgucke, gerade in unserem Land, in der Welt, dann denke ich immer, Leute, was habt ihr für ein Panorama am Laufen? Ehrlich. Ich meine, ich kann das verstehen. Ich will mich nicht über Menschen erheben. Ich verstehe es schon, dass unsere Welt komplex ist. Aber diese Gleichzeitigkeit, die gehört zum Leben dazu. Es ist immer eine Frage, worauf du dich konzentrierst. Und es gibt Menschen, die sagen, oh, ich will die Welt verändern. Und da sage ich, nein, nicht die Welt verändern. Das klingt zwar klug, ist aber nicht weise. Die Welt verändern ist so eine große Aufgabe, du deprimierst schon vor dem ersten Schritt. Und mein Opa hat immer gesagt, Junge, wie frisst man ein Elefante? In Scheibchen. So. Das heißt, fang da an, wo du bist. Fang da an, wo du bist. Fang doch erstmal mit deiner Familie an. Da bist du erstmal beschäftigt, das kannst du mir glauben. Ja. Und wenn du die im Skrotum hast, dann fängst du mit deinem Nachbarn an. Dann mit der Wohnetage, dann mit dem Haus, dann mit der Straße, dann dem Dorf, dann der Stadt, das Bundesland. Und so verändern wir unser Germany. Und die Frage ist eben, wo blickst du hin? Ich meine, weißt du, wenn ich Auftritte habe, ja, und die Leute freuen sich, die applaudieren, das ist ja Energie, die macht was mit mir. Ich kann danach nicht ins Hotel fahren, mich einfach ins Bett legen, das geht einfach nicht. Früher habe ich das Fenster immer aufgemacht, hab gesagt, der Braut hat aufgespielt, gab aber Ärger mit den Nachbarn. Ne? Und neuerdings mache ich immer den Fernseher an. Und wenn ich den Fernseher anmache, ich will den Sender gar nicht nennen, aber da läuft immer Hitlers Helfer und Hitlers sind Unterhose, irgendwas mit Hitler immer. So, und ich habe mich gewundert, weil privat gucke ich keinen Fern. Nur im Hotel, das bringt mich runter. So, und jetzt neuerdings habe ich den Fernseher angemacht und da war ich ganz happy, weil ich dachte, oh, endlich mal nichts von Hitler. Aber ich kam vom Regen in die Traufe. Es war eine Dokumentation über Kim Jong-un. Leute, ich habe mir das reingezogen. Ich dachte, was für eine krasse Story. Wusstet ihr, dass Kim Jong-un seinen eigenen Bruder hat umbringen lassen? Das ist grausam. Ich dachte, was für eine krasse Familiengeschichte. Der eine heißt Kim Jong-un und der andere Kim Jong-un. Das ist schon grausam. Ne? Das ist schon grausam. Und die Frage ist eben, worauf konzentrierst du dich? Es mögen schlimme Dinge in der Welt passieren, aber schau dich um in der Welt und sei ein Quell der Freude. Das lässt sich so einfach sagen. Ich weiß, das kann man nicht einfach so. Was mir hilft, ist die Erkenntnis von meinem Opa. Und die Worte von meinem Opa sind der Hammer. Mein Opa ist nämlich Schamane. Also richtiger Schamane. Nicht wie diese Sissis von AstroTV. Richtiger Schamane. Sein Fachgebiet sind Hochzeit und Hinrichtung. Das ist seins. Ne? Ja, ja. Der sagt vom Prinzip das Gleiche, das eine geht noch schneller. Das ist so. Ne? Ja, ja. Und mein Opa ist ein weiser Mann. Der ist weise, weil er schweinealt ist. Mein Opa war mit Gandalf in der Kita. So alt ist mein Opa. Du lachst wirklich. Mein Opa kannte das tote Meer noch, als es krank war. So alt ist mein Opa. Mein Opa hat beim Abendmahl gekellnert. So alt ist mein Opa. Und deswegen hör auf die Worte meines Opas. Die haben die Macht, dein Leben epochal zu verändern. Du bist heute gekommen als Thermometer. Aber mit den Worten meines Opas wirst du gehen als Thermostat. Das ist das Ziel. Mein Opa hat gesagt, Junge, wenn du auf die Welt kommst, dann hast du mit der Geburt automatisch hier drin alles, was du für ein erfülltes Leben brauchst. Ich sag's nochmal. Wenn du auf die Welt kommst, dann hast du mit der Geburt automatisch hier drin alles, was du für ein erfülltes Leben brauchst. Was heißt das für dich? Das heißt, du bist mit der Geburt eine geile Sau. So, und wenn du in der Fülle dieser Erkenntnis lebst, dass du alles, was du für ein erfülltes Leben brauchst, schon hier in deinem Herzen hast, dann bist du der King von Kong, der Held vom Erdbeerfeld. Und dann wirst du wie ich ein Terrorist der Lebensfreude. Und das ist meine Devise. Jeden Tag eine Bombe der Freude raushauen. Darf ich fragen, wie du heißt?
1: Andrea.
0: Andrea, du bist eine Kriegerin, das sehe ich von hier. Du frisst deine Cornflakes ohne Milch, ich weiß, ja. Siehst du, der Mann bestätigt das sogar noch, genau. Was machst du beruflich?
1: Selbstständig,
0: sehr gut. Was für eine Branche?
1: Versicherung,
0: oh, das ist praktisch. So, das heißt, mach bekloppte Dinge und zwar

Und Terrorist der Lebensfreude heißt, dass du eben entgegen der Erwartung handelst. Denn wenn du dich umguckst, jammern ist keine Kunst, das kann jeder. Und mein Opa sagt, jammern ist die niedrigste Frucht am Baum. Und was ich toll finde, bei den Süddeutschen gibt es doch diesen Spruch, auf der größte Haufe wird noch Schisse. Jetzt frage ich dich, möchtest du deine Restlaufzeit dafür verwenden, in den Keller zu gehen, eine riesige Leiter zu holen, diese Leiter an diesen Haufen anzulehnen, hochzuklettern, ne, deine Hose runterzumachen, dein Köttelchen da drauf zu setzen? Ist es das? Nein, mein Freund, meine Freundin, du bist zu höheren Berufen. Bring Freude, wo du bist. Wenn du bei der Arbeit bist und du weißt, eine Kollegin hängt durch, nimm dein Telefon. Ruf diese Kollegin an. Und sobald sie dran geht, sagst du, life is life, und legst auf. Sofort. Sofort. Wenn das eine coole Kollegin ist, die ruft dich 3 Sekunden später an. Na, na, na, na, na. Hat dich nichts gekostet, aber die Freude ist groß. Und das meine ich. Und es ist kein großer Aufwand. Ja? Und ich finde es interessant, ich lebe das mein Leben lang. Ja? Und ich mache jeden Tag verrückte Dinge. Und deswegen bin ich, glaube ich, auch genau hier auf der Bühne immer richtig. Aber ich sehe, wie gesagt, was in der Welt los ist. Ne? Und da muss man resilient sein. Und ich liebe diesen Begriff Resilienz. Ist jetzt so ein bisschen in die Mode gekommen. Ne? Resilienz heißt, du hast die Fähigkeit, dich in widrigen Umständen an deine eigenen Haaren aus dem Sumpf zu ziehen. Je nach Stadtteil auch Extensions. Ist egal. Ne? So. Und Resilienz ist was ganz Besonderes. Vielleicht muss man auch zu seiner Meinung stehen. Ja? Oder bei der Arbeit durchhalten. Gerade Leute, die in der Pflege arbeiten. Wenn du da nicht weißt, dass du mit der Geburt alles hast, was du für ein erfülltes Leben brauchst, dann wirst du untergehen. Ne? Weil stell dir vor, du bist Intensivschwester, bist im Krankenhaus, da liegt jemand, der wird künstlich am Leben erhalten, ne, Schläuche, elektrische Geräte, und du stehst daneben und sagst, oh, ich muss mal abschalten. Was meinst du, wieder guckt? Ne? So. Ja. Bring Freude da, wo du bist. Und ich lerne dieses Ding Resilienz, ne? Ich finde das spannend. Weil wenn du aussiehst wie ich, wenn du ein Dunkelhäutiger bist, also ich finde das ja toll. Ich mache keinen Fass auf deswegen. Hallo, 360 Grad Schokoladenseite, wer kann da widerstehen? So, da brauchen wir gar nicht diskutieren. Ich bin der Kolmemester Bombas, der Talmiv. So, aber es gibt hier und da Menschen, die tun sich damit schwer. Ne? Und ich war im Osten. Ich war in Dessau. Nur, das ist, ne, Hochburg von Tetre. Ne? Nur für die Kalibrierung. Der Karnevalsverein da heißt KG Untergang. Ne? So. Und es war so, ich war im Hotel, ja, und dann spürte ich, dass jemand mich böse anguckt. Ich habe das auch gehört, so ein Brummen. Dann drehe ich mich um und da stand da so eine 80-jährige Frau, die wohl Schwierigkeiten damit hatte, dass ich jetzt in diesem Hotel, in diesem Etablissement mit ihr war. Ja. Und dann stand sie da, hat mich so angeguckt, knurrend. Und mich bringt sowas runter, das ist für mich wie Yoga. Ne? Dann werde ich super freundlich. Und als der Fahrstuhl kam, habe ich zu der Dame gesagt, wissen Sie was, wenn Sie wollen, können Sie vorgehen. Die hat kein Wort gesagt. Die so, ach, dieser Afrikaner, da geht mir auf den Senkel. So, reingegangen, ne? Ich dann auch mit rein. Und dann geht die Fahrstuhltüre zu. Leute, ich wusste gar nicht, dass es sowas gibt. In dem Moment, wo die Tür zugeht, was macht sie? Hält ihre Handtasche fest. Ja, jetzt lache ich drüber. Aber in dem Moment war es sehr unangenehm, weil ich habe gezogen, sie hat gezogen. Es war nicht schön, nein. Es war nicht schön. Ne? Ja, ja. Ja, da muss man resilient sein. Ne? Was ich ja liebe, ne? Als Rheinländer. Der Rheinländer, der bleibt ruhig. Verstehst du? Et gut wird gut. Kann auch ein 16 Tonner sein. Ja. Ne? So sind wir drupp. Meine Devise ist immer, pell dir erstmal ein Ei. Ne? Weißt du, wie viel Zeit vergeht, wenn du dir ein Ei pellst? Bis dahin sind deine Agrozyten abgeschwollen, verstehst du? Erzeug keine Thermik, bleib ruhig. Und ich habe das auch gelernt, im Osten wieder mal. Ne? Denn als ich dann aus dem Hotel ausgecheckt bin und zu meinem Wagen gehen wollte, kein Scherz, ich komme zu meinem Wagen und auf einmal sehe ich 3 Schwarze an mir vorbeilaufen. Und ich so, was ist denn hier los? Die ganz verschwitzt, ich so, oh, was ist hier? Und dann drehe ich mich um, dann sehe ich 30 Schwarze hinterherlaufen, aber richtig. Ich dachte, Alter, Rassismus ohne Ende. Dann gucke ich genau hin, war ein Marathonlauf. Also manchmal hilft es, geschmeidig zu bleiben. Ne? So. Wie soll man es besser sagen? Und ich möchte mich zum Schluss verabschieden mit einem Lied. Das ist ein sehr schönes Lied. Das geht auch ein bisschen in diese Richtung. Adressiert an diese Menschen, die sich damit schwer

Wir tun, dass in unserem wunderschönen Germany Menschen leben, die anders aussehen oder gleichgeschlechtlich lieben. Ne? Da rasten die aus. Und ich habe ein kleines Liedchen für diese Menschen geschrieben. Das Lied heißt Selbsterfüllende Prophezeiung. Merket auf, der Nubier singt. Der Eifersüchtige.

0: nicht tut. Sie lag im Bett mit einem Schwarzen und sie schnackselten mit Fleiß. Er erwischte sie im Migranti, hat den Beweis jetzt schwarz auf weiß. In diesem Sinne, habt noch einen schönen Abend. Ciao, ciao. Danke.
1: Ja, meine Damen und Herren, wir sind hier im schönen Ebertbad, eins der schönsten Kleinkunst- und Musik- und Theater, die ich so kenne. Und ich kenne viele Theater und ein altes Jugendstilbad. Das Publikum sitzt praktisch auf dem Bassin. Und was liegt da näher, als ein Seemannslied zu singen? Ja, das habe ich mir nämlich überlegt. Ich wollte sehr, sehr gerne ein Seemannslied singen. Und zwar trägt das den Titel »Wenn alle Schiffe sinken«. Und ich möchte nämlich das Meer versuchen darzustellen akustisch. Also die ganze Schwappigkeit, die Salzigkeit. Und immer wenn ich ans Meer denke, dann denke ich momentan auch immer noch an die Ostsee und an diesen armen, armen Wal Timmy. Ja, alle sind sie gekommen, Politiker, Minister sind gekommen, es gibt Klicks, also Aufmerksamkeit ist ja die Währung im 21. Jahrhundert. Es sind sogar, wie ich im Spiegel gelesen habe, Schamanen gekommen und haben sich da den Wolf schamant. Also die haben Rom schamanisiert, was das Zeug hielt. Nicht? Und dann haben die Grünen, Brandner, Hesselmann und Dröge, die haben dann sogar Wahlgesänge dreistimmig geübt, um den Wal von der Sandbank zu locken. Nicht? Und dann habe ich gedacht, wenn unser Bundeskanzler Friedrich Merz, wenn der schlau wäre, also wenn, dann könnte der doch, der hätte doch die Aufmerksamkeit nutzen können. Da hätte ich gesagt, rein in die Gummistiefel und tatkräftig gucken. Ich meine, das wird er doch können, oder? Oder vielleicht noch mit dem Schaufelbagger hin und her fahren, wo so ein Plakat dran ist, Timmy würde Friedrich wählen. Oder er steigt gleich ins Privatflugzeug, in sein eigenes und zieht so einen Banner hinter sich her und da steht dann drauf, CDU, wir ziehen den Karren aus dem Dreck. Nicht? Aber ich muss sagen, die beste Idee, die ich gehört habe, hatte der FDP-Messias Wolfgang Kubicki. Der hat nämlich die Korken seiner Weinflasche von einem Monat gesammelt, um dem Wal Auftrieb zu geben. Also das, wenn das keine Hilfe ist, wenn das keine Idee war. Aber ich wollte ja eigentlich das Seemannslied singen, wenn alle Schiffe sinken. Und jetzt mache ich das mit der Schwappigkeit, der akustischen Schwappigkeit. Wenn Sie wollen, ich spiele Ihnen die Säge einfach vorher mal an, damit Sie das nicht mit meiner Stimme verwechseln. Weil das wäre mir wichtig. Und zwar, wenn alle Schiffe sinken, heißt dieses schöne Seemannslied. Und der Untertitel lautet: Kein toter Vogel kann so traurig sein wie ich.

Ja, schlimm.

0: Dankeschön für das schöne Geräusch. Ich möchte unsere nächste Gästin ankündigen und das tue ich gerne. Heute und jetzt kommt nämlich Kathi Wolf. Aus Bayern kommt sie. Sie ist Kabarettistin und Autorin und sie ist sehr vielseitig. Sie ist Schauspielerin. Sie hat aber auch Psychologie studiert an der Fernuni Hagen. Ich denke, das lässt auf Disziplin schließen. Sie verknüpft praktisch psychologisches Wissen mit Comedy. Und ich würde sagen, mit einem Gespür für die Absurditäten des Alltags hat sie genau das richtige Maß an Biss und nimmt uns mit in ihre ganz eigene Sicht auf die Dinge. Und es geht da weniger um Gags im Minutentakt, sondern eher um die Gedanken, die sich zuspitzen und dann zünden. Seit April 23 ist sie mit ihrem Programm Klapsenbeste ist sie unterwegs. Und vielleicht haben Sie sie auch schon im Fernsehen gesehen, da ist sie nämlich auch öfter. Hier ist für Sie Kathi Wolf!
1: Vielen lieben Dank, Dankeschön! Bitte nicht aufhören! Ich freue mich so megamäßig, dass ich hier bin und dass ihr alle da seid. Ach so, das muss ich jetzt vielleicht gleich am Anfang abklären. Soll ich Sie siezen oder darf ich euch euchzen? Passt schon, oder? Nessi hat ja schon gesagt, ich komme aus Bayern, also aus dem schwäbischen Teil Bayerns. Und ihr habt es vielleicht gehört, bei uns in Bayern, da gibt's ja die sogenannte Söder Sprachpolizei. Muss man mit allem ein bisschen aufpassen, deswegen gehe ich da immer gleich auf Number Safe am Anfang. Deswegen auch gleich der rosa Elefant im Raum, den spreche ich gleich an, Thema Gendern. Ich mache das jetzt hier heute so, ich gender einfach gar nicht. Ich rede nur in der weiblichen Form. Aber die Männlein sind selbstverständlich mit gemeint. Ja, ich heiße Kathi Wolf, auf Englisch Casey Wolf, auf Spanisch Katharina Lobo. Als Casey Wolf wäre ich einfach mal Country Star from Chattanooga, Tennessee. Als Katharina Lobo, feministische Flamengo-Lehrerin aus Jerez de la Frontera. Olé! Aber ich bin Wolf Kathi aus Weißer Hora und bin Psychologin. Ja, bin wirklich Psychologin. Viele in der ersten Reihe schauen schon weg. Die denken, wenn die mich nicht sehen, sehe ich die auch nicht. Die Leute glauben immer, ich schaue denen ins Gesicht und fange sofort an zu analysieren, gell? Könnte ich gleich anfangen. Mache ich aber nicht, keine Zeit. Aber ich glaube, da stimmt wirklich was nicht. Ich weiß, was ihr jetzt denkt. Ihr denkt, was, die Psychologin, die kann man doch nicht auf Menschen loslassen. Keine Sorge, ich arbeite nur mit Kindern und Jugendlichen, also mit schwer erziehbaren Eltern. Ja, die Eltern sind wirklich das Hauptproblem in meinem Job, gell? Ich meine, ich habe manchmal ekelhafte Situationen, zum Beispiel, wenn man einen Kinderschutzfall melden muss, abartig, vor allen Dingen für die betroffenen Kids und Jugendlichen. Aber wer macht mir das größte Theater? Die Eltern stehen dann völlig aufgelöst vor mir. Oh mein Gott, Frau Wolf, muss ich jetzt ins Gefängnis? Dann sage ich immer, jetzt bleiben Sie mal ganz ruhig, wir sind immer noch in Deutschland. Sie haben ein Kind misshandelt. Also wenn Sie ins Gefängnis möchten, dann müssten Sie schon Steuern hinterziehen. Was in dem Job alles los ist, ich sag's euch ehrlich, wie es ist. Ich bin wirklich froh, dass ich selber psychisch so stabil, also dass ich keine Probleme, also dass es mir so gut, also meine Tabletten sind der Knaller. Ja, das ist jetzt wieder das Oberklischee, gell? Psychologinnen haben selber die Pfanne heiß. Das ist absoluter Schwachsinn, sagt die Therapeutin der Therapeutin meiner Therapeutin. Wir Psychologinnen, wir haben nicht alle eine psychische Diagnose. Wir haben mehrere. Ja, ich bin mit 2 ins Studium rein und mit 12 wieder raus. Aber das hat's auch schnell. Wenn man den ganzen Tag in diesen Lehrbüchern die Symptome studiert, da erkennt man sich in allem wieder. Ich weiß nicht, ob ihr mal den Fehler gemacht habt, bei körperlichen Krankheitssymptomen Dr. Google gefragt habt. Da erkennt man sich auch bei allem wieder, wobei da hatte ich ausnahmsweise mal richtig Glück. Toi, toi, toi, ich lebe schon einige Zeit völlig beschwerdefrei, trotz meiner Prostataverengung. Menschen sagen mir immer wieder, ach Kathi, das ist so toll, dass du Psychologie studiert hast, um Menschen zu helfen. Nein, ich musste einfach so sinnvoll wie möglich die Wartezeit auf meinen Therapieplatz überbrücken. Weil da sieht's ganz mau aus an der Therapieplatzfront. Also man bekommt in Deutschland eher eine Thai-Massage von einem Bischof in einer Sixtinischen Kapelle. Also die Männer, die jungen Männer, als so einen Therapieplatz. Aber Not und Verzweiflung machen ja bekanntlich erfinderisch. Ich war in meiner Verzweiflung sogar bei einem Heilpraktiker für Psychotherapie. Ein Heilpraktiker für Psychotherapie. Der braucht für seine Ausbildung ungefähr ein Jahr an der Alnatura Academy. Eine richtige psychologische Psychotherapeutin braucht für ihre Ausbildung 10 Jahre. Aber qualitativ null Unterschied, gemerkt, null Unterschied. Der Heilpraktiker hatte sofort eine Lösungsmöglichkeit für mich. Der hat gesagt, er verschreibt mir jetzt Moorbäder. Ich sag, wow, und das hilft bei Angststörungen und Depressionen. Sagt er, nein, aber dann können Sie sich schon mal an die feuchte Erde gewöhnen. Viele haben sich's wahrscheinlich schon gedacht, ich habe nicht nur Psyche, ich habe auch ganz schlimm Feminismus, ja, jetzt keine Sorge an die Männer, die hier gegen ihren Willen hergeschleppt worden sind. Es ist nicht ansteckend, es ist nur anstrengend, vor allen Dingen für die Betroffenen. Gell? Ich streng mich selber komplett an, ich bin ja nur noch am Zählen. Ich zähle den ganzen Tag Frauenanteile und so bin ich drauf gekommen. Im Deutschen Bundestag sitzen aktuell 32,4% Frauen. Und da ist der Anton Hofreiter noch gar nicht mitgerechnet. Jetzt kann ich das natürlich nicht beurteilen ohne die Expertise von Richard David Precht. Aber ich habe das Gefühl, 32,4% ist nicht die Hälfte. Für Waldorfschülerinnen lassen wir es natürlich durchgehen. Aber da frage ich mich als Psychologin natürlich, woran liegt es? Warum gehen weniger Frauen als Männer in die Politik? Ein Ding ist, es wird uns natürlich nicht zugetraut, ja. Es heißt immer, die Frauen, die sind viel zu emotional für so ein hartes Business wie die Politik, ey. Viel zu emotional. Entschuldigung, wie kann man zu emotional sein? Emotionen sind was komplett Geniales. Mit Emotionen, da sagt dir dein Körper alles noch, bevor dein Kopf irgendwas checkt. Ihr kennt es alle. Ihr betretet einen Raum, seht eine Person und jede Zelle eures Körpers schreit, nein! Leider seid ihr genau mit dieser Person verheiratet. Zu emotional. Auch wenn Frau in die Politik will, Frau wird immer nach dem Äußeren beurteilt. Ist der Rock so kurz, zu billig, zu lang, zu bieder, Haare geschlossen, zu streng, offen, zu offen? Junge, was haben wir optisch bei männlichen Politikern nicht schon alles durchgehen lassen? Von Sigmar Gabriel bis Peter Altmaier, das war oft optisches Waterboarding. Wenn man Fachleute fragt, ja, was wird's denn brauchen, damit mehr Frauen in die Politik gehen, da fällt immer ein Begriff, der so viel Hass und Entsetzen auslöst, dass ich hiermit eine Triggerwarnung ausgesprochen habe. Die Frauenquote. Es gibt in Deutschland genau ein Wort, das noch mehr gehasst wird.
2: Seitenbacher.
1: Ja, wollt ihr Ladies das wirklich? Wollt ihr die politische Position nur aufgrund der Frauenquote? Wollt ihr nicht lieber nach eurer Qualifikation beurteilt werden? Also sorry Leute, spätestens seit Andreas Scheuer wissen wir, dass Qualifikation in der Politik eine untergeordnete Rolle spielt. Was es natürlich auch ein bisschen schwer macht, als Frau in die Politik zu gehen, ist die Vereinbarkeit von Familiengründung und Berufsleben. Also ich habe eine Bekannte, die ist bei mir in der nächstgrößeren Stadt im Gemeinderat. Dann hat sie ein Baby bekommen, das Baby wurde gestillt. Also hat sie das Baby logischerweise mit zur Sitzung genommen, weil, surprise, Babys sind nicht absprachefähig bezüglich der Essenszeiten. Dann kam, kein Spaß, aus der FDP-Fraktion eine Nachfrage. Bei den öffentlichen Sitzungen ist es ja okay, wenn das Baby dabei ist. Aber wie machen wir das bitte bei den nicht öffentlichen Sitzungen?
2: Ja gut, wie werden wir das machen? Das Baby unterschreibt ein Protokoll,
1: dass es keine vertraulichen Informationen an die Kolleginnen der Krabbelgruppe weitergibt. Ich als Psychologin mache mir eher Sorgen um die frühkindliche Entwicklung. Ja, was macht das mit dem Baby, wenn es den ganzen Tag Amtssprache hört? Was ist Babys erstes Wort? Grundstücksentwässerungsanlage vielleicht? Also auf Deutsch Regenrinne. Oder noch schlimmer, fängt das Baby irgendwann an, Korinthen zu kacken. Der Unterschied zwischen der FDP und einem Baby ist klar, oder? Bei einem Baby macht das, was hinten rauskommt, wenigstens einen Sinn. Ich war letztes Jahr so ein bisschen angefressen, weil ich mir dachte, hey, wenn man die Neuwahlen schon vorzieht, wieso macht man nicht mal alles neu? Wieso lässt man nicht mal nur Frauen ran? Sorry, aber die Männers, die haben den Kahn lang genug im Matsch versenkt. Ich hätte mal nur Frauen rangelassen, dass wir mal nur von Frauen regiert werden. Was glaubt ihr, das wäre so gut geworden? Ich meine, wir Frauen, das müssen wir jetzt einfach mal festhalten. Es ist nicht von dieser Welt. Also schon allein, was wir körperlich leisten, brauchen wir gar nicht drüber reden, aber auch mental, geistig, es ist doch nicht mehr normal. Nimm ein ganz einfaches Beispiel, zum Beispiel unsere Auffassungsgabe, ja? Nimm mal ein einfaches Beispiel, ja, für alle. Wir Frauen, wir schauen uns zum Beispiel in YouTube ein Schminkvideo an, fatz, können wir uns schminken. Die Männer schauen ihr Leben lang Pornos und... Besprecht ihr dann zu Hause. Was es natürlich auch braucht, damit mehr Frauen in die Politik gehen, das sind natürlich weibliche Vorbilder. Und da finde ich die Zeiten streckenweise ganz okay. Also es gab ja so eine regelrecht neue Riege der Regierungschefinnen, geboren in den 70ern und 80ern, die sogar sowas Ähnliches wie ernst genommen worden sind. Also außer sie waren in einem Partyvideo zu sehen, tanzend. Dann wird's Zeit für einen Drogentest. Sanna Marin beantragt für Finnland den NATO-Eintritt, bietet Putin damit die Stirn, aber alles dreht sich nur darum, wann sie, wie sie, mit wem sie, warum sie getanzt hat. Und weil sie eine Frau ist, entschuldigt die sich auch noch dafür. Wo bleibt denn bitte die Entschuldigung von einem Friedrich Merz, der auf dem CDU-Sommerfest getanzt hat, wie ein afghanischer Windhund, der einen Stromschlag erlitten hat? Wann entschuldigt sich unser orangefarbener Horrorclown, dass er auf jeder Veranstaltung rumhampelt, als würde er mit einer überdimensionalen Zahnseide den Hohlraum zwischen den Ohren reinigen? Aber Hauptsache, alles hackt auf der Frau rum, die in Sachen Krieg und Putin Haltung gezeigt hat. Hat sich ja dann leider wieder erledigt, Sanna Marin. Aber es gab ja noch mehr aus dem Norden Europas. Kaya Kallas, wupp. Oder aus Deutschland. Da gab's auch gute Rückendeckung gegen den Oligarchen Otto. Und ich bin die Einzige, die sie wirklich vermisst. Ich vermisse sie. Sie fehlt mir. Annalena, die Frau hat Eierstöcke. Baerbock. Ja. Entschuldigung, wenn dann im Deutschen Bundestag mal wieder Bullshit-Bingo gespielt wurde und im Rennen um den Highscore-Surprise nach wie vor Friedrich Merz feministische Außenpolitik als Gedöns abgeschmettert hat, ja, da hat sie ihm halt mal eben erklärt, dass es sich bei feministischer Außenpolitik einfach nur um die gleichen Rechte und Repräsentationen für alle Menschen handelt. Und auch wenn das die Vorstellungskraft eines Friedrich Merz um Welten übersteigt, inkludiert feministische Außenpolitik auch die radikale Annahme, dass auch Frauen Menschen sind. Ist jetzt für viele Unionsanhänger ein schockierender Moment. Vielen Konservativen ging der Weg der Frau eh viel zu schnell. Vom Scheiterhaufen ins Parlament. Wisst ihr, was mir am allerbesten gefällt an diesen neuen Staatsoberhäupterinnen? Die vermännlichen sich optisch nicht mehr, die neutralisieren sich nicht mehr, die haben nicht mehr einen Merkel-Anzug in 70 Farben. Da kommt dann auch kein Aufschrei, wenn die in Bayreuth mal ein Kleid anhaben. Was, der Merkel hat ja Brüste! Die kommen in Kleidern, die kommen in Farben und wisst ihr, was ich das Allerbeste finde? Die kommen nicht mehr geräuscharm, die kommen in hohen Schuhen, hört mal ganz genau hin. Das ist das Geräusch der Machtübernahme. Aber noch ein Fun-Fact vorbereitet zu dem Thema. Ein lustiger Fakt. In deutschen Großstädten gibt's mehr Oberbürgermeister, die Thomas heißen, als weibliche Oberbürgermeisterinnen. Deswegen hätte ich jetzt einen Vorschlag für euch, auch an alle Hörerinnen und Hörer im Radio. Nennt eure Töchter Thomas. Wie sieht's aus, Oberhaus? Ist die Stimmung gut? Perfekt, perfekt, perfekt, perfekt. Dann können wir jetzt noch über den Tod sprechen. Ja, die Demokratie, die liegt im Sterben. Das sagen und schreiben viele kluge Köpfe. Und da ist es natürlich meine Aufgabe, in meinem nicht systemrelevanten Beruf der Kabarettistin zu fragen, warum hat die Demokratie ein Auer? Ich als Psychologin sehe da eine sich selbst erfüllende Prophezeiung in dem Wort Wahlurne. Und jetzt habe ich mir gedacht, wenn ich schon mal da bin als eure Psychologin, schauen wir uns gemeinsam an, was läuft schief in Berlin, was geht daneben bei der Regierung. Wir machen gemeinsam eine Familienaufstellung. Ist es okay für alle, wenn die Politikerinnen und Politiker Flaschen sind? Metaphern kann ich, gell? Nein, jetzt muss ich euch sagen, ich habe die Flaschen gar nicht dabei. Ich war bis vor kurzem immer unterwegs mit so einem leeren Kasten mit leeren Flaschen drin, habe eine schöne Familienaufstellung gemacht. Jetzt kam nur ein Problem. Ihr müsst wissen, im Leben einer soloselbstständigen Künstlerin gibt's zwei Jahreszeiten vor der Steuererklärung und nach der Steuererklärung. Vor der Steuererklärung die süße Illusion vom Reichtum. Dolce Vita schmeckt mir, da träume ich von Shopping in Milano. Dann kommt die Steuerschneeschmelze, man klatscht mit dem Gesicht auf den Boden und weiß, okay, es reicht für Schaufensterbummel bei Kick. Und deswegen musste ich an meine Wertanlagen. Ich habe diesen Flaschenkasten zum Pfand gebracht. Aber es macht mir nichts. Nee, wirklich, da müsst ihr jetzt gar nicht irgendwie, also mir macht's gar nichts, wenn ich nach der Steuererklärung da ein halbes Jahr lang Reis mit Tomaten mag. Es macht mir nichts. Nein, es stört mich nicht. Nein, ich schaue mit stolz geschwellter Brust als Steuerzahlerin auf unsere ganzen sanierten Straßen, Brücken, renovierten Schulen, unsere zahlreichen Pflegeeinrichtungen mit gut bezahltem Personal in Hülle und Fülle und unsere starke, unbesiegbare Bundeswehr und weiß, jeder Steuercent ist in guten Händen. Friedrich Merz hat in seinen ersten drei Amtsmonaten 12.501 Euro und 30 Cent für Friseurdienstleistungen ausgegeben. Also von unseren Steuergeldern. 12.000 in drei Monaten. Entschuldigung, 12, 3, das sind 4.000 Euro pro Haar. Was tut der überhaupt beim Friseur? Erzählt er denen auch, dass wir alle über unsere Verhältnisse leben? Wie unsere Wirtschaftsministerin Katharina Reiche, die sagt ja, wir müssen alle länger und härter arbeiten. Die gute Ute hat in ihren ersten drei Amtsmonaten über 19.000 Euro ausgegeben für Hair, Make-up, Styling. Also jetzt will ich ja nichts sagen, aber wenn unsere Wirtschaftsministerin nicht in der Lage ist, sich anhand eines YouTube-Videos von Bibis Beauty Palace einfach selber zu schminken, dann hätte ich lieber Bibi aus dem Beauty Palace als Wirtschaftsministerin. Da kam uns der Olaf Scholz günstiger. Der war ja nicht einmal beim Friseur. Kein einziges Mal. Ja, wie auch, der hat den Termin ja immer vergessen. Oder die Mutti, Merkel, die war auch sehr günstig. Da wurde einmalig vor 50 Jahren in der DDR in so einen Emailletopf investiert. Den hat die unerschrockene Uckermarkerin auf den Kopf bekommen. Da wurde einmal drumherum geschnitten, zack, da war die Frise. Dazu noch die 70 Anzüge in verschiedenen Farben, alle Secondhand vom Kohl. Kostet nichts. Ich habe jetzt natürlich die Flaschen nicht mehr dabei, wollte ich damit sagen. Es gibt keine Familienaufstellung, aber dafür habe ich euch ein Musical geschrieben. Aus Kostengründen a cappella. Das Musical heißt Zwischen Macht und Märchen. Akt 1. Friedrich Merz sitzt auf seinem roten Samtsofa und genießt den Status quo.

Lars Klingbeil ist währenddessen schon fleißig bei der Arbeit und küsst immer wieder sein Handy-Hintergrundbild, ein Foto von ihm mit den Kaulitz-Twins auf der Wiesen. Das Bild inspiriert den Finanzchef. Ich muss durch.

Friedrich Merz holt zum Rundumschlag aus.

0: 2. Bärbel Bas soll nun Milliarden sparen, wo nur Millionen zu holen sind. Hast du keinen Bock auf Jobcenter-Termin? Schwupps, werde ich dir das Bürgergeld entziehen. Das macht Spaß. Bärbel Bas, Bärbel Bas. Akt 3. Der bayerische Ministerpräsident und Foodblogger Markus Söder betritt mit vollem Mund den Plenarsaal.
1: Geschlachtet, Bann!

0: Es ist es schon drin.
1: Dankeschön. Vielen, vielen lieben Dank. Danke euch. Danke, danke, danke.
0: Kathi Wolf. So, liebes Publikum, ich denke, wenn Sie mich hier so stehen sehen in dieser Glitzerhose, das kann man jetzt im Radio nicht so richtig sehen, aber dass Sie sich wahrscheinlich überhaupt nicht vorstellen können, dass es Dinge gibt, die mich rausbringen. Gibt's aber. Gibt's, und zwar dumme Fragen. Wirklich, das bringt mich vollkommen raus. Ich war vor kurzem war ich im Kaufhof Make-up kaufen, weil es auch nötig war, und stell mich da in den Fahrstuhl, warte und so. Und dann stellt sich eine Frau neben mich und fragt mich doch tatsächlich, warten Sie auch auf den Fahrstuhl? Gott sei Dank ist mir eine Antwort eingefallen auf diese dumme Frage. Ich habe dann gesagt, nein, liebe Frau, ich warte, dass die vierte Etage runterkommt. Das sind dumme Fragen. Dumme Antworten finde ich toll. Passiert mir auch laufen, dass ich manchmal da auch gar nicht weiß, wie ich reagieren soll. Wir waren in der Nähe von Nürnberg unterwegs und hatten Hunger. Wir B14 war ein herrlicher Sonntag. Und dann haben wir eine Bäckerei gesehen, haben angehalten, weil wir so hungrig waren. Ich bin durch die Glastür auf die Bäckerei-Fachverkäuferin zugestochen und habe sie mit einem wirklich lieben und zugewandten Gesichtchen gefragt, kann ich hier bei Ihnen Brötchen mit Käse kaufen? Und dann hat diese Frau zu mir gesagt, nein, hier nur mit Bargeld. Das hat mir den Tag noch schöner gemacht. Ich fand diese Antwort so toll, dass ich mir jetzt überlege, ob ich eine Bäckerei aufmachen soll, damit ich das auch ab und an mal sagen kann. Und mit dieser, wie ich finde, äußerst eleganten Überleitung sind wir auch genau beim Thema, auf das ich kommen wollte, nämlich beim Bargeld. Bargeld versus digitales Bezahlen, also kontaktloses Bezahlen. Und es gibt ja Bestrebungen, das Bargeld abzuschaffen, und ich möchte es gern behalten. Ich habe mich als Babyboomerin daran gewöhnt, ich möchte es gern behalten, weil es hat viele Vorteile. Es kann niemand nachvollziehen, was ich wann, wo und wie viel davon gekauft habe. Also das ist mir wichtig, dass ich nicht gläsern bin. Und ich denke ja auch an andere. Was ist denn mit den Straßenmusikerinnen oder den Bettlern? Sollen die sich mit IC-Lesegerät in die Fußgängerzone stellen? Da muss man doch auch dran denken, nicht? Natürlich, ich habe auch Karten und kann kontaktlos bezahlen, mache das auch manchmal. Wenn ich so einen richtig miesen Tag hatte, dann gehe ich zum Kompensieren ins Netz nachts und kauf mir eine Bohrmaschine. Ja sicher, und da geht's mir besser. Dann kaufe ich mir noch immer andere Werkzeuge. Ja, einen Schwingschleifer habe ich schon zu Hause, eine Flex, Schraubendreher und so weiter, und auch dieses schöne geblümte dänische Hügelgeschirr kaufe ich mir auf. Und zack ist der Gegenwert eines Einfamilienhauses auf den Kopf gehauen. Geht Ihnen das auch so? Ja, natürlich. Es geht jedem so. Nein, ich finde, Geld generell kann nicht alles. Und man kann auch nicht alles damit kaufen. Glück und Freunde und Freundinnen kann man sich damit nicht kaufen. Und wenn wir an den griechischen König Midas denken, der alles, was er angefasst hat, zu Gold verwandelt hat, ist auch nichts. Der ist verhungert. Daran müssen wir denken, wenn wir das Geld nicht so verschleudern können, wie wir es gerne wollten. Und das schönste Zitat, was ich zum Thema Geld gefunden habe, das möchte ich Ihnen nicht vorenthalten. Das stammt nämlich von einem Fußballprofi, von dem irischen Fußballprofi George Best. Der hat nämlich Folgendes gesagt. Er sagte, ich habe viel von meinem Geld für Weiber, Drogen und schnelle Autos ausgegeben. Ja, und den Rest habe ich verprasst. Ich möchte jetzt und das auch sehr, sehr gerne wiederum unseren nächsten Künstler vorstellen. Er kommt aus Berlin und es handelt sich um den wunderbaren Sebastian Krämer. Und ich würde mal sagen, freuen Sie sich auf einen Künstler, der Klaviersprache und feinsinnigen Humor zu etwas sehr Eigenem verbindet. Seine Lieder und Chansons sind meiner Meinung nach wirklich kleine Meisterwerke. Ach, was rede ich? Es sind große Meisterwerke. Ja, er hat unter anderem, er hat ganz, ganz viele Kleinkunstpreise. Ich glaube, fast alle, die es so gibt in Deutschland, schon gewonnen. Er wurde aber außerdem ausgezeichnet mit dem Deutschen Musikautorenpreis der GEMA. Das ist eine sehr besondere Auszeichnung. Und er ist der Meister der leisen Pointe, ein Virtuose des Hintersinns und jemand, der selbst die absurdesten Gedanken in eine sehr, sehr elegante Form bringt. Und das, was ich am meisten an ihm liebe, er zelebriert wie kein Zweiter den Glanz der Vergeblichkeit. Seine Worte. Ich finde das zauberhaft. Der Glanz der Vergeblichkeit. Freuen Sie sich also jetzt auf den Denker und Dichter und Entertainer der Extraklasse, auf Sebastian Krämer!
2: Ja, hallo. Dankeschön, Nessie. Das war ja eine Wahnsinnsansage. Vor allem ist das ja heute hier, es heißt Kabarettfest, aber es ist vor allem ja ein Festival der großen Stimmen. Ist Ihnen das auch aufgefallen, dass hier alle also so richtig... Ja, das ist... Wie, und dazwischen ich, meine Damen und Herren. Ich möchte beginnen mit einem Gesang, der... Impressionen aus dem öffentlichen Personennahverkehr verbindet mit einem Essay über Sehnsucht und Geometrie. Das ist eigentlich Unsinn, denn Sehnsucht ist ja Geometrie, also ein Teilgebiet der Geometrie. In der Sehnsucht befassen wir uns mit Entfernung, also genauer gesagt der Entfernung von Entfernung, Entfernungsstrich mathematisch gesprochen. Und ein Begriff aus der Geometrie ist auch der Titel dieses Liedes, relativ komplizierter Begriff. Moment, habe ich mir aufgeschrieben. Das Dreieck. 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

Er hat gesagt, das kommt nur dreimal. Ist jetzt schon zu Ende. Ja, das ist. Ja, solche segensreichen Momente, wo dann auch mal ein Lied zu Ende ist, gibt es auch. So, ja, es folgt noch ein Liebeslied, aber jetzt das Liebeslied eines Unbeteiligten. Es handelt sich um eine kleine Mauerschau. Wissen Sie, was das ist? Mauerschau hat nichts mit Ostfernsehen zu tun. Das ist, wenn im Theater das Geld fehlt. Man kann die Schlacht nicht auf die Bühne bringen. Also einfach zu teuer, nicht? Die vielen Komparsen und die Pferde und die Versicherung für die Pferde. Vor allem, wenn du die Pferde nicht versicherst und das Pferd kommt dann nicht ganz genauso zurück, wie du es gekriegt hast. Dann, ja, zum Beispiel bei der Schlacht ist was, fehlt ein Kopf oder so. Und dann sagt der Pferdebesitzer, das nehme ich so nicht zurück. Das bleibt gar nicht stehen, wenn ich das hinstelle. Dabei kann er es ja noch an die Wand hängen eigentlich. Kann man argumentieren, kann man sagen, Sie können doch dann das Lied singen, es hängt eine Pferdehälfte an der Wand. Und wenn man Glück hat, sagt er, ja, okay, ich prüfe das. Wenn man Pech hat, prüft das wirklich und stellt fest, das Lied heißt gar nicht, es hängt eine Pferdehälfte an der Wand. Es hängt ein Pferdehalfter, aber das Pferdehalfter kommt ja auch heil zurück, aber wie gesagt, da kannst du argumentieren, wie du willst, mit Vernunft ist da nichts zu machen. Das sind so rechtliche Dinge. Deswegen wird die Schlacht im Theater meistens nicht richtig gezeigt, sondern man stellt ein Männchen dahin und davor so eine Mauer, beziehungsweise dahinter, die Mauer braucht man auch gar nicht wirklich, man braucht nur eine Kulisse von der Mauer und dann steht er da und guckt da angeblich drüber und erzählt dann so, jetzt kommt Napoleon von rechts, von links Attila und dann siegt der nach Punkten oder so. Und Sie sitzen dann da und denken sich, dafür habe ich so teure Karten gekauft. Also im Prinzip dasselbe wie heute. Sie sehen mich nicht, weil der Gitarrenhals erzählt, aber Sie sehen nur mich und ich erzähle einen vom Pferd. So, ja, aber in diesem Fall, Dankeschön. Es hat doch noch gar nicht angefangen. So, in diesem Fall, lohnt es sich aber wirklich, mal zuzuhören, wovon er da erzählt. Denn es ist sehr pikant, was jetzt kommt. Das Lied heißt Die Knutschenden. Ja. Und noch bemerkenswert ist übrigens, alles, was geschieht, wird bereits in der ersten Zeile vollständig dargelegt. Trotzdem hat das Lied 16 Strophen. Viel Vergnügen.

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vereinzelt bleiche Inseln, wo ein Knutschfleck nicht ist. Das Gewinde, das sie bilden, wie der Wendeltreppe Steigung, folgt nur einem Plan der wilden Weisung ungebremster Neigung. Einem dichten Knäuel vergleichbar sind die so sich zugewandten, kaum von außen noch erreichbar, doch mit sich sehr einverstanden. Lippen, Zungen, welche Sphären streifen sie in solcher Eile? Oder spielen sie gar, sie wären gänzlich andere Körperteile? Teile, höchst diskret zum Gram des Dichters, halten die Verschworenen dicht, denn es verlässt die Münder nicht, was ihre Zungen sich berichten. Seele hin und her geflossen, wer so knutscht, braucht nichts zu schwören, stets von neuem wild entschlossen, nie mehr damit aufzuhören. Nur ein Neider nennt solch reine Lust geschmacklos, denn hier waltet nebst Gefühl Geschmack alleine. Hören und Sehen sind ausgeschaltet, Unterbrechung, Nasen wandern auseinander, Kiefer beben, Blick prüft, handelt sich's beim Andern noch um den von gerade eben. Und von vorn ganz sanft das scheue Spiel von Lippenspitzenpaaren, als wären's unbeholfene Neue, die noch nie auf Sauftour waren. Kleine Bisse, Necken fliehen, Schlecken wie der Fratz das Leben, immer wieder sich entziehen.

Hätte fast mein Mikrofon vergessen. So, könnten Sie mich gar nicht hören im Radio. Und jetzt den Reigen der Instrumente, heute Abend noch opulent zu erweitern.

0: Ja, das ist. Ja.
1: Ich finde, das eignet sich gut für eine Warteschleife. Zum Beispiel bei der Agentur für Arbeit. Dafür hat es die richtige Länge. Es muss ja nerven. Ich könnte übrigens die Akkorde auch so spielen. Aber das wäre weniger ambitioniert. Kleine Umfrage, also ich wüsste gern, ob jemand im Saal von den Damen und Herren ein Theaterabo sein eigen nennt oder nannte, aus eigener Anschauung kennt. Ah, da geht eine Hand hoch. Wo? In welchem Theater? In Duisburg. Und aktuell, jetzt haben Sie das Abo? Aber heute nichts los in Duisburg, dass Sie hier sein können. Und ist gut? Ja, ist tatsächlich gut. Das ist interessant. Wir unterhalten uns später. Nicht? Das ist sehr gut, ja. Meine Mutter besaß ein Theaterabo für mich und für sie. Die Fahrt, eine mittlere Landpartie. Theater stehen ja nicht überall. Doch in Detmold stand eins, in unserem Fall. Dort hat es gewettert, geschmettert, geschneit. Und im Graben hielt sich ein Orchester bereit. Unter wallenden Brüstungen, Prunk und Stuck, gab man Lessing, Hauptmann, Rossini und Gluck, Beckett, Borchardt, Wagner, Lehár und Grabbe natürlich. Der Detmolder war. Oft schafften wir es kaum bis zum dritten Gong, doch spielten zur Pause schon Xing, Shang, Shong. Um am Handlungsverlauf des Abends zu drehen, wollen wir bleiben, wollen wir gehen? Der Beschluss stets haarscharf, wir gehen wieder hinein und sollten es in keinem Falle bereuen. Zwar führten auch dort Regisseure Regie, doch das schadete nichts, man bemerkte sie nie. Wenn vom Dichter ein Wirtshaus gefordert war, war es ein Wirtshaus, das man auf der Bühne sah. Und wir sahen die Schlösser von Wallenstein und König Lear im Hochglanzdesign. Brechts, Galileo, Molières, Tartuffe, das hatte alles denselben Schliff. Wenn etwas daran provinzieller war als Duisburg, dann die Üppigkeit. Alles war da, beiseite gesprochen, zur Rampe vor, Drehbühne, Feuerwehr, Opernchor. Wir verglichen die Butterfly mit Miss Saigon, My Fair Lady mit Shaws Pygmalion. Einer flog über das Kuckucksnest vor dem Film schon in Detmold, quasi als Test. Wir staunten, was Täffche dem Milchmann frommt, wie Hamlet den Arsch nicht hochbekommt und wie Gogols Volksfeind sich unbedacht restlos alle bloß uns nicht zu Feinden macht. Und Cyrano's Dialog mit dem Mond haben wir wie verboten beigewohnt. Von schräg oben die Säule aus Mondlicht, der schamhaft der Nasesäule entgegenkam. Auf der Höhe unseres des zweiten Rangs durch ein geometrisches Wunder gelang's. In der Mitte des Kubus begegneten sich der Mond, Cyrano, meine Mutter und ich. Allein wegen Shakespeare, Kleist und Rostand wünsche ich jedem genau so ein Abonnement. Und mich selbst wünsche ich einmal noch halb so groß, hingestreckt auf der Rückbank unseres Renaults, die A2 durchpflügend, die heimwärts führt, von Stier und Pegasus eskortiert. Ich erkannte die Autobahnausfahrt daran, dass der Himmel sich plötzlich zu drehen begann. Ein Pakt, der bei nächtlicher Fahrt über Land zwischen so entfernten Parteien bestand wie dem Kreuz des Südens himmlischerseits und unsererseits dem Autobahnkreuz. Bald schon schoben sich Simse und Zweigwerk wild, dann der Takt von Orange.

Und die A2 führt an Detmold nicht eben brauchbar vorbei. Erinnerung ist tollkühn wie Henry V. Und ein Lügenbold wie Freundchen Tartüff. Theater, Theater, du nächtlich Gesicht. Noch senkt sich der Vorstellung Vorhang nicht, die kein Foyer, keine Pause kennt und sich meiner versichern darf als Abonnent. Zwar führen auch dort Regisseure Regie, doch das schadet nichts, wir bemerken sie nie. Ich bitte Sie, das zu würdigen, nachdem ich mich jetzt von der Musik schon fast entwöhnt habe, eine kleine harmonische Sensation, Cis-Moll. Es war lange Zeit nicht bekannt, dass dieser Akkord auf dem Instrument vorhanden ist. Und in der Ukulelenwelt gab es dann irgendwann eine Schlagzeile, Cis-Moll endlich gefunden. Aber auch ich möchte damit jetzt nicht gleich rumasen, es nicht inflationär hier ausschütten. Es kommt nur am Anfang und in der Mitte des Stückes. Ich sag dann nochmal Bescheid. 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

0: Sebastian Krämer war das aus Berlin. Ich möchte unsere letzte Gästin ankündigen. Unsere letzte Gästin, Tina Teubner. Sie ist scharfzüngig, sie ist warmherzig und hinreißend klug. Sie ist eine Frau, die Denken in gute Texte verwandelt und Gefühl in Musik. Tina Teubner, zusammen mit ihrem kongenialen musikalischen Begleiter Ben Süverkrüpp, präsentiert sie Kabarett, das Kopf und Herz gleichermaßen bedient. Klug, komisch und einfach unwiderstehlich. Und die beiden haben auch eins der schönsten Schlaflieder geschrieben, die es gibt in der Welt. Wenn es Nacht ist, musst du schlafen. Und das ist wirklich akustischer Honig. Und Tina, ich glaube, sie hat alle Kleinkunstpreise auch ergattern können im Laufe der letzten Jahre. Ihr wurde aber ein weiterer Preis zugesprochen in diesem Jahr 2026, nämlich der Bayerische Kabarettpreis. Und ich möchte aus der Laudatio, weil ich die nämlich wirklich ganz gut finde, eine kurze Passage zitieren. Mit emotionaler Tiefe und großer Sensibilität nähert sich Tina Teubner den ganz großen Themen wie Liebe und Lebenssinn. Singend und sprechend seziert sie unsere Gesellschaft. Mit ungeheurem Wortwitz, manchmal melancholisch, doch nie ohne Hoffnung. Und das ist es. Nie ohne Hoffnung. Hier ist für Sie Tina Teubner mit ihrem Begleiter Ben Süverkrüpp.
1: Vielen Dank. Vielen Dank. Ja, ich freue mich natürlich auch sehr darüber, dass ich heute Abend hier sein muss. Nein, ich bin in glänzender Verfassung. Ich bin derartig gut gelaunt. Es ist inzwischen gar nicht mehr ausgeschlossen, dass ich bis zum Ende meines kleinen Beitrags bleibe. Und Sie nach Möglichkeit auch. Es ist ja auch besser, wer weiß. Vielleicht kommt ja die erlösende Pointe in der letzten Minute. Mir fällt bestimmt noch eine ein. So, ich würde, bevor ich hier richtig loslege, gerne noch eine Sache mit Ihnen besprechen, damit wir hier so einen möglichst reibungslosen Ablauf miteinander hinkriegen. Falls Sie irgendwas von dem, was ich gleich sage, nicht verstehen, gucken Sie doch einfach so, als hätten Sie es verstanden. Einfach so ein bisschen geistreich. Guck mal, die Ersten geraten jetzt schon wieder an ihre Grenzen. Naja, es ist nicht so schlimm. Letztlich ist das heute ja auch alles so ein bisschen Inklusionstheater. Die Inklusion ist ja das Wesen des Kabaretts. Nur deshalb dürfen ja auch Frauen Kabarett machen. Manche nennen es auch betreutes Lachen. Und deshalb möchte ich unsere schöne Zusammenkunft heute mal für ein paar Worte der Versöhnung nutzen. Ich fange einfach mal direkt an. Liebe Männer. So ihr in den letzten 30 Jahren von meiner Seite immer wieder das Gefühl hattet, so eine subtile Kritik zu spüren, möchte ich heute mal ganz klar sagen, nein, das ist überhaupt nicht meine Absicht, das täte mir leid. So ihr auch zu Hause immer wieder das Gefühl habt, wie ich's mache, mache ich's falsch. Ich traue mich jetzt einfach mal für uns Frauen zu sprechen. Nein, liebe Männer, wir brauchen euch, wir verehren euch, wir finden euch toll. Wir finden es toll, wie ihr... Nee, warte mal, mir fällt gleich noch was ein. Wir finden es toll, wie ihr uns immer wieder die Welt erklärt. Schon morgens, wenn ihr die Zeitung aufschlagt. Denn wir wissen ja so wenig und nur die wenigsten von uns können lesen. Von daher, wenn mein Mann mir etwas erklärt, rutsche ich auf der Stuhlkante immer ganz weit nach vorne und sage Danke. Danke, dass du dir die Zeit nimmst, an meiner Bildung zu arbeiten. Wenn ich groß bin, will ich genauso schlau sein wie du. Auch eure Hilfsbereitschaft soll nicht unerwähnt bleiben. Es vergeht kaum ein Tag, an dem mein Mann nicht die Spülmaschine umräumt, die ich schon wieder so hutelig eingeräumt habe. Dass ihr da keine Mühe scheut, jedes Messerchen, jedes Gäbelchen einzeln herauszunehmen, liebevoll hochzuhalten, um es kurz darauf gütig tadelnden Blickes richtig rum wieder reinzustecken. Also, liebe Männer, eure größte Erfindung ist nicht das Feuer, nicht das Rad. Eure größte Erfindung ist dieser Blick, diese souveräne Bewahrung der Schöpfungsordnung von Paradies bis Miele. Naja, auch euer Blick an unserer Silhouette soll nicht unerwähnt bleiben. Dieser kritische, der uns hilft zu merken, halt, stopp. Ein Magermilchjoghurt muss reichen. Wie würden wir es denn merken, wenn ihr nicht so fürsorglich gucken würdet? Wir würden ja vermutlich nur noch essen. Wir haben ja sonst keine Interessen, auf dass wir weiterhin vertikal und nicht horizontal an eurer Kritik wachsen mögen. Danke, liebe Männer, es ist sehr schön, dass es euch gibt. So, mehr fällt mir jetzt auch nicht ein für den Anfang. So, ich fasse zusammen. Es ist sehr schön mit euch, aber nicht immer einfach. Das ganze Leben ist nicht immer einfach. Ich beispielsweise, ich bin ja inzwischen angekommen in der Phase der Schabrackendämmerung. Jetzt habe ich das Recht verloren auf Begehrtwerden, auf so ein Minimum an Respekt. Ja, warum machen wir das? Gerade wir Frauen, wir sind noch nicht 40 und haben schon diesen Mängelexemplar. Ich werde nicht mehr gesehen, Ausdruck im Gesicht. Mal so gibt das nichts. Wenn ihr attraktiv sein wollt, dann müsst ihr einfach mal attraktiv rumgucken. Ich bin wild entschlossen, das zu tun. Ich will nicht, dass alles an mir unmerklich geduckter wird, verhuschter, beiger. Ich mich nur noch an die Kränkungen erinnere und gar nicht mehr an die Sommertage, als ich noch klein war und das erste Mal die Strumpfhose weglassen durfte und die neuen Kniestrümpfe anhatte und der Rock geflattert ist und meine Beine, diese Oberschenkel, die damals noch ohne zu reiben aneinander vorbeigingen, weil sie so stachsedünn waren, Herrschaftszeiten, das war doch ich. Das wird doch wohl noch irgendwie sichtbar sein. Diese Beine sind doch zumindest noch in meinen drin. Ich hoffe, dass ich noch weiß, wie weich das Moos unter meinen Füßen war, wie scheiße ich Matthias Södermann fand und wie geil es war, dass er mich geküsst hat. Ich bete dafür, dass ich mich daran erinnere, dass das Glück mich jeden Tag zwischen den Zehen gekitzelt hat und dass ich mir ganz sicher war, dass die Welt kurz anhalten wird, um sich zu erholen, bevor sie sich weiterdreht. Ich war mir sicher. Und wenn ich das nächste Mal meine alte Mutter besuche, dann hoffe ich, dass ich mir vorstellen kann, dass auch sie mal mit stachsigen Beinen über weiches Moos gelaufen ist, in ihrem schönsten, ihrem allerschönsten Sommerkleid, das mit dem Tellerschnitt und den Rüschen im Saum verknallt über beide Ohren, obwohl es mein Vater war. Ich hoffe, dass ich ihre Verwegenheit sehen kann, die ihr befohlen hat, für eine Nacht ihr Bett im Schwesternheim gegen den Schuppen am See zu tauschen. Aber erst um 23 Uhr, weil es vorher noch nicht wirklich dunkel ist. Und dann will ich sie zurücklaufen sehen. Vor der ersten Dämmerung. Ein bisschen zerknittert. Aber mit dem Glanz derer in den Augen, die geliebt werden. Das will ich sehen. Du warst jung, ich weiß es. Ich habe dich gesehen in schwarz-weißen Super 8. Und du warst wunderschön, deine Haare waren schwarz und flatterten im Wind. Ich war höchstens 3, also noch ein kleines Kind. Wir waren im Schnee, fuhren Schlitten und versuchten nicht zu fallen. Die Welt war hell, der Himmel blau und wir

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Dann blitzt für einen kurzen Moment dieser helle, weiße Wintertag auf, der einfach nur Glück und Unschuld kennt. Dann seh ich auf einmal deine Haare im Wind, deinen lachenden Mund, der Schneeflocken zählt. Ich seh deine weit geöffneten Arme, Platz für mich und den Rest.

Tja, das gehört zum Paradoxesten, was wir in unserem Leben so auf die Kette kriegen. Die meisten von uns wollen sehr, sehr gerne alt werden, aber keiner will es sein. Dass wir die Alten nicht schon mal per se dafür verehren, dass sie überhaupt durchgehalten haben, das ist ja eigentlich eine Frechheit. Ich stand immer auf Gesichter, die Geschichten erzählen. Wenn ich schöne alte Menschen gesehen habe, deren unzählige Falten in die richtige Richtung gingen, dann habe ich immer gedacht, so willst du werden. Großherzig, gelassen, unverbittert. Ich wollte doch, dass man sieht, was ich erlebt, was ich beweint habe. Ich wollte doch nicht, dass Menschen an mir vorbeigehen und denken, ach guck mal, die hat sicherlich immer mit Gurkenmaske geschlafen und das auch stets vor 12. Nein! Herzensgröße, proportional zur Anzahl der Falten und der Krampfadern. Ich fand das immer lächerlich, wenn Frauen sich ihre Hackfressen mit Botox glätteten. Ich dachte immer, wie kann man nur eine Gesichtslähmung den Spuren der Lebendigkeit vorziehen? Es waren ja früher auch immer die Richtigen. Es waren ja früher immer diese Bräsigen, bei denen offensichtlich war, in deinem Falle wäre Enthauptung optisch auch eine sehr schöne Lösung. Inzwischen machen das ja auch kluge, tolle Frauen zuhauf, weil sie überhaupt keinen Bock haben, sich dieser Respektlosigkeit auszusetzen, die uns Frauen entgegengebracht wird. Eine 40-Jährige mit einem 60-Jährigen beispielsweise, das ist bis heute, ja, das ist normal, das ist gesellschaftsfähig. Hat's denn rumgekriegt, den alten Junggesellen? Er sieht aber auch verdammt gut aus. Andersrum ist es doch eine Diagnose wert. Der Typ hat doch ein Problem nicht gelöst in seinem Leben. Der kompensiert doch mit seiner französischen Präsidentschaft seine Komplexe. Ich habe es vor langer, langer Zeit getestet. Wirklich, ich habe eine Kontaktanzeige aufgegeben folgenden Inhalts. Nette, dicke, arme, alte Frau sucht gut aussehenden, vermögenden Mann zwecks Mobilisierung der letzten sexuellen Ressourcen. Gerne jünger. Das habe ich neulich noch meinen Kindern erzählt und die fragten mich, was sie sich wahrscheinlich auch gerade fragen. Mama, sag doch mal, hat sich denn jemand gemeldet? Und ich sagte wahrheitsgemäß, ja, Papa. Nein, das stimmt nicht. Die wollten mich noch nicht mal kennenlernen, ja? Und so treibt mich plötzlich auch die Frage um, mache ich mit bei diesem ganzen Jugendwahn? Geselle ich mich jetzt zu den Aufgespritzten oder zu den Nicht-Aufgespritzten? Und wenn ich mich jetzt zu den Nicht-Aufgespritzten geselle, ernte ich dann irgendwann mitleidige Blicke. Hätte sie ja wegspritzen können, wegschneiden, wegtackern. In offener Konkurrenz um nicht gelebte Jahre. Also bitte, ich verstehe vieles, um das man konkurrieren kann. Um Geld, um Jobs, um Männer, um Häuser, um Kinder. Aber doch bitte nicht um nicht gelebte Jahre. Wie viel schöner wäre es, wenn wir Alten später mal zusammenhalten würden. Die Gesichter voller Leben der untergehenden Sonne entgegen. Immer schön untergehakt, falls mal einer fällt. Ach, Botox, eine schlechte Option. Lieber schön alt werden, als hässlich jung bleiben. Lieber ein TÜV, der sagt, da sind zwar so ein paar Bröckelecken dran, aber der Motor ist so schön, da kleben wir eine Plakette über den Rost. Nein, ich glaube, wenn wir uns endlich mal so nehmen würden, wie wir sind, diese ganze Optimierungsindustrie, die könnten einpacken. Echt, wir würden doch zusammensitzen, wir hätten richtig Spaß. Wir sehen ja alle gleich scheiße aus. So, jetzt habe ich mir was überlegt. Wenn das nächste Mal jemand zu Ihnen kommt, der Ihnen irgendwie das Gefühl gibt, Sie wären nicht gut, ja, Sie wären zu dumm, zu doof, zu dick, zu faul, zu langsam, was weiß ich, dann bauen Sie sich einfach mal vor dem auf und sagen Sie ihm Folgendes. Jetzt pass mal auf, du Tünnes. In meinem Körper pumpt ein Herz von 350 Gramm mit 80 Schlägen pro Minute 6 Liter Blut. Wobei sich in jedem einzelnen Blutkörbchen eine Chemiefabrik befindet, gegen deren Komplexität Bayer Leverkusen die reinste Sonderschule ist. Mehr noch, es versorgt mein Gehirn mit Sauerstoff, in dem Trilliarden von Synapsen am Wulacken sind wie ein Spargelstecher auf Kokain.
In meinen Augen befinden sich Linsen. Gegen das neue iPhone 17 ein Butterbrotspapier zum Durchpausen einer Baumrinde ist. Und meine Netzhaut rechnet diese optischen Informationen in Milliardenstel Sekunden in elektrische Impulse um, nur um daraus wieder Sonnenuntergänge und dein dummes Gesicht in meinem Bewusstsein entstehen zu lassen. Meine Nieren filtern aus Weinen und Spirituosen unterschiedlichster Herkunft und toxischer Reinheit das Gift in den Urin, den süßen Rausch ins Hirn. Und mein limbisches System unterscheidet mit einer Präzision, an der sich das Bundesverfassungsgericht ein Beispiel nehmen könnte, ob es angebracht ist, dem Gefühl oder dem Verstand den Vortritt zu überlassen. Und zwei Beine, die mit einem venären und einem nervlichen Schaltungskomplex, mit einem Hypercockpit im Gehirn korrespondieren, lassen mich weglaufen, wenn diese Entscheidung doch falsch war. Und du wagst es vor diesem Wunderwerk, wahlweise göttlicher oder evolutionärer Konstruktionsmeisterschaft zu stehen und mein Existenzrecht in Frage zu stellen, nur weil ich es trotz Beruf und Teenagerbehaftung nicht jeden Tag auf die Kette kriege, so auszusehen wie das Titelbild der Brigitte 40? Kapiert? Kannst du mal wiederholen? Wenn Sie das kapiert haben, dann haben Sie es geschafft. Dann müssen Sie nicht jeden Tag immer noch besser und teurer. Sie müssen nicht mehr rumstrunzen mit einem Leben, das überhaupt nicht Ihr eigenes ist. Immer Fotos zeigen, die keinen interessieren. Hey Leute, hier bin ich auf den Malediven. Das bin ich in Paris, Eiffelturm. Das bin ich in Schweden. Ältester Baum der Welt, den habe ich selber fotografiert. Geiles Bild, ne? 1000 Likes in der ersten Minute. Ja, pff, Tausende. Wenn es jetzt nur ein Like hätte... Wer ist dann plötzlich ein blöder Baum? Glauben Sie das? Dass man irgendwann für immer seine Augen schließt und denkt, boah, 1000 Likes. Aber wie der Baum Schatten gespendet hat, an einem ganz heißen Tag, das kann sich sehr gut anfühlen. Als ich klein war als Kind, da war ich mit meinen Eltern am Meer. Ich glaube, das waren nur 2 Wochen, aber für mich war es der ganze Sommer. Eine Ewigkeit. Und ich weiß noch, wie ich nach der Rückkehr in meinem piefigen Kinderbett lag, in meinem piefigen, holzvertäfelten Kinderzimmer, im piefigen Niedernhausen und das Meer gespürt habe. In Niedernhausen im Taunus habe ich das Meer gespürt. Die Wellen, den warmen Sand. Ich habe die drückende Hitze auf meiner Haut gespürt und als die Dunkelheit kam, bin ich eingeschlafen. Ich weiß sogar noch, was ich geträumt habe. Aber das sage ich jetzt nicht. Nein, im Ernst. Dieses ewige Fotografieren, das steht doch dem wohltuenden Verklären der Vergangenheit diametral gegenüber. Schauen Sie, wenn Ihnen Ihr Mann beispielsweise in 10 Jahren sagt, du, damals beim Kabarettfest im Ebertbad, du warst so schön, du warst die schönste von allen. Ja, da sollten Sie ihm doch einfach glauben. Da tun sich doch keinen Gefallen, wenn sie nochmal nachgucken. Am Ende zählen sowieso nur noch die Erinnerungen. Und zwar die echten. Also, schaffen wir uns welche. Leben wir wild und gefährlich. Und bunkern wir alles, worauf es ankommt, hier, wo es pocht. Verzeihen Sie, wenn es pathetisch wird. Kein Handy dieser Welt hat diese Speicherkapazität. Die hat nur ein Herz. Merkst du dir die fetten roten Sonnenuntergänge, die Sekunde bevor der Spuk vorbei? Merkst du dir die hellen weißen durchgetanzten Nächte und das weiche Bett nur für uns zwei? Merkst du dir die Zoffs und die Erleichterung, wenn die Wut der Versöhnung weicht? Wenn das Brot auf dem Tisch und der Wein in der Flasche für die allerliebsten Freunde reicht? Merkt ihr jeden einzelnen der seltenen Momente, in denen du es nachts nicht schaffst, ins Bett zu gehen, in denen dir der rote Wein die scheue Zunge löst, dann merkt ihr die Wirkung von Ibuprofen. Merkt ihr den Zauber des ersten Schnees, den Blick auf die Kinder, wenn sie pennen, wenn sie selig und ohne den Hauch eines Zögerns in deine Arme rennen. Und wenn du kein Kind hast, Herrgott, dann kauf dir einen Hund oder eine Rennmaus. Hauptsache, es bewegt sich was in deinem Leben.
aus deiner billigen Bruchbude kannst du kein Designerloft machen, aber deine Erinnerungen können sie in goldenes Licht tauchen. Also los, komm, mach, lass dengeln. Sammel die schönen Momente, merk sie dir. Merk sie die Sonntage im Schlafanzug, wenn es draußen pisst oder stürmt, wenn in deiner Küche die Heizung bollert und sich das Geschirr vom Festessen türmt. Merk dir den Klang des Sommerregens,

vor allem dann, wenn David spielt. Merkt ihr den Schlüssel im Schloss vom Ersehnten? Den Anruf von dir, gefühlt nach Jahrzehnten. Den Sound dieses Klingels, hey, den musst du bunkern. Denn der zählt mehr als die fettesten Klunker. Also, Freunde, wascht euch oder weckt euch, aber macht was. Jetzt ist die Zeit gekommen, um Pläne zu schmieden. In 20 Jahren werden wir die Dinge, die wir nicht getan haben, mehr bedauern als unsere Taten. Also, Leinen los, verlassen wir den sicheren Hafen, fangen den Wind in unseren Segeln, träumen, forschen, entdecken. Lasst uns doch meinetwegen alt werden, gammelig, verarmt, verwelkt, aber lasst uns innerlich weich bleiben. Lasst uns für irgendwas brennen. Lasst uns die Stradivari unter den Arschgeigen sein.

0: Lena Teubner und Ben Sübergrüb. Meine Damen und Herren, das war's. Das war das heutige Kabarettfest hier aus dem Ebertbad in Oberhausen. Wir sind jetzt schon an der Stelle, wo ich nochmal alle auf die Bühne bitten möchte. Heute Abend waren dabei Dave Davis, Dave Davis, Kathi Wolf, Sebastian Krämer und Tina Teubner und Ben Sübergrüb. Und an der Gitarre William McKenzie.
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1: 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Es ist 17 Uhr. 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
3: Die Nachrichten mit Anja Gavlik. Guten Tag. Bei dem toten Wal vor der dänischen Insel Anholt handelt es sich um den Wal, der auch lange vor der deutschen Küste war. Taucher der dänischen Naturschutzbehörde und eine deutsche Tierärztin waren zum Wal getaucht. Naila Doss, WDR aktuell. Wie konnten Sie feststellen, dass es der Buckelwal ist?
4: Die Umweltbehörden in Mecklenburg-Vorpommern und Dänemark haben beide gesagt, dass sie bei dem Wal einen Tracker gefunden haben. Und dieser Tracker ist eben der Beweis, den hatte eine private Initiative, die den Wal zurück in die Nordsee gebracht hat, an ihm befestigt. Von dieser Aktion, unter anderem mit einem Lastkran, hatten auch viele Experten von Tierschutzorganisationen abgeraten, weil sie eben keine langfristigen Überlebenschancen mehr ausgerechnet hatten. Stand jetzt soll der Wal an der dänischen Insel Anholt liegen bleiben.
3: In Wien feiern schon zehntausende Musikfans den ganzen Tag in der Stadt. In ein paar Stunden startet dort das Finale des Eurovision Song Contest. Die deutsche Sängerin Sarah Engels geht als Zweite in den Wettbewerb. Marc Dugge, WDR Wien.
5: Zu den Favoriten zählen in diesem Jahr Finnland, Australien und Griechenland. Auch Israel steht bei den Wettbüros hoch im Kurs. Die Teilnahme Israels hatte im Vorfeld der Veranstaltung für heftige Debatten gesorgt. Rundfunkanstalten aus 5 Ländern haben ihre Teilnahme abgesagt. Darunter auch ESC-Schwergewichte wie Spanien oder die Niederlande. Heute gab es in Wien dazu auch eine Protestkundgebung. Augenzeugen berichten von einigen 100 Teilnehmenden. Die Demonstration blieb bis zuletzt friedlich. Auf dem Gelände rund um die Stadthalle gibt es massive Sicherheitsvorkehrungen. Jeder Besucher wird intensiv überprüft. Weder Taschen noch Regenschirme sind erlaubt.
3: Und weitere Meldungen im Überblick. Die israelische Armee hat bekannt gegeben, den Militärchef der Hamas, Al-Haddad, im Gazastreifen getötet zu haben. Auch seine Familie hat den Tod bestätigt. Al-Haddad gilt als einer der Kommandeure des Terrorüberfalls am 7. Oktober 2023. Gestern Abend hat Israel mindestens 2 Luftangriffe geflogen, einen auf ein Wohnhaus und einen auf ein Fahrzeug.

0: In London ist die Polizei heute Nachmittag im Großeinsatz. Da laufen mehrere Demonstrationen mit zehntausenden Teilnehmern. Außerdem findet ein Fußballpokalspiel statt. Die Polizei erwartet, dass zu einer Demonstration des rechtsextremen Aktivisten Tommy Robinson bis zu 50.000 Menschen kommen könnten. Bei einer ähnlichen Veranstaltung im September war es zu Ausschreitungen gekommen. In der dritten Liga steht fest, welche Fußballvereine aufsteigen. Hinter Osnabrück sicherte sich Energie Cottbus den Platz in der zweiten Bundesliga. Auf dem Relegationsplatz gab es ein enges Rennen zwischen zwei NRW-Clubs. Durch ein 3:2 in Ulm darf Essen in die Relegation. Duisburg rutschte durch ein 1:1 gegen Viktoria Köln auf Tabellenplatz 4.
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0: In der Fußball-Bundesliga läuft der letzte Spieltag. Alle Partien finden gleichzeitig statt. Besonders spannend ist dieses Mal am unteren Ende der Tabelle. Im Abstiegskampf treten zwei Teams gerade direkt gegeneinander an, St. Pauli und Wolfsburg. Hendrik Lückhoff, WDR Sport.
2: Richtung Relegation unterwegs, führt weiter mit 2:1 hier in der 75. Minute. Und jetzt könnte es möglicherweise gleich einen Elfmeter geben für die Wolfsburger, denn im St. Pauli Strafraum gab's ein Handspiel. Fujita war da mit der Hand am Ball. Jetzt geht der Schiedsrichter Daniel Siebert geht raus und schaut es sich auf dem Monitor an und wird dann gleich entscheiden, ob es hier möglicherweise Elfmeter für Wolfsburg gibt und damit dann die Chance zum 3:1.
0: Das war WDR aktuell. Das Wetter in Nordrhein-Westfalen. Sonne und Wolken wechseln sich ab. Einzelne Schauer ziehen durch bei 7 bis 13 Grad. Morgen in Ostwestfalen noch sonnig, sonst breitet sich vom Rheinland her Regen aus. Bei 13 Grad in Gummersbach, in Dortmund 15 und in Bonn 16 Grad. Am Montag mehr Wolken als Sonne mit einigen Schauern, vereinzelt auch Gewittern bei 14 bis 18 Grad. Die Zeit 17.04 Uhr. 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Die A40 Essen Richtung Duisburg ist zwischen Kreuz Kaiserberg und Kreuz Duisburg wegen Brückenarbeiten bis Dienstag früh gesperrt. A57 Köln Richtung Krefeld zwischen Kreuz Meerbusch und Krefeld Zentrum etwa 10 Minuten plus und 3 Kilometer Stau. Und die A61 Mönchengladbach-Venlo ist zwischen Kreuz Mönchengladbach und Mackenstein in beiden Richtungen bis Montagmorgen gesperrt.
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3: Zu Beginn noch ein kurzer Hinweis. In diesem Hörspiel werden die Themen Suizid und seelische Erkrankungen behandelt.
4: Seitan! Wo willst du hin? Das ist lebensgefährlich! Das ist gesperrtes Gebiet!
5: Verschwinde! Sonst gehst du mit drauf!
4: Tu das nicht! Bleib stehen! Rühr dich nicht von der Stelle! Bitte!
5: Ihr Wichser da oben! Spott auf mich und Kameras an!
6: Bleib nicht stehen, Herr Stojanovic!
7: Hier schlummerst du, Baby. Zeit aufzuwachen.
8: Nein. Sarkan.
7: Sag meiner Schwester, dass ich sie liebe.
8: Das sagst du ihr gefälligst selbst.
7: Und sag ihr, dass ich nicht wichtig bin.
8: Du trittst da nicht drauf.
7: Was wir tun, ist wichtig.
8: Das tust du nicht.

0: Blasted von Su Turhan.
1: Ob Serkan noch am Leben wäre, wenn ich ihn früher an der Isar entdeckt hätte? Ich weiß es nicht. Was ich aber weiß, ist, der Horror, den München in diesen Tagen erlebt hat, ging früher los. An einem sonnigen Nachmittag im Mai.
2: Schneller, Lilly.
3: Der Bierkasten ist schwer, ey. Halt an.
2: Nach den Treppen. Ein paar Stufen noch. Auf dich, du Schöne.
3: Auf dich, du Schöne.
2: Ex weg. Die anderen wittern seit einer Stunde ohne uns.
3: Oh, der starke Noah schläft jetzt allein.
2: Ist jetzt wieder leicht. Sind ja zwei Flaschen weniger. Komm.
3: Warum bleibst du stehen?
4: Lilly, ist das Blut?
5: Hör auf zu wischen! Das kratzt mich nicht! Das ist Gefahr! Nicht kratzen, jetzt blutest du! Hör auf!
4: Das muss weg! Lass mich los! Nein!
5: Noah!
4: Lass mich!
5: Beruhig dich! Atme! Ja, so ist gut.
4: Was war das, Lilly?
1: Dass ich den Fall niemals hätte annehmen dürfen, war mir zu diesem Zeitpunkt nicht klar. Aber was hatte ich für eine Wahl? Der Klient saß in meiner Küche, verzweifelt, mit roten Spritzern im Gesicht. Als hätten Raben ihm die Wange aufgepickt. Stimmt doch, Frau Adler.
6: Der Polizist auf der Dienststelle Giesing sagt nichts.
7: Du meinst Hauptkommissar Ünal Tekin?
6: Ja, so heißt er. Kennst du ihn?
7: Ja, aber unwichtig jetzt. Wie genau war das bei der Reichenbachbrücke?
6: Ja, scheiße war das. Einfach die Hölle war das.
7: Genauer, Noah. Ich brauche was, womit ich arbeiten kann.
6: Hilfst du mir?
7: Ich helfe dir, wenn du mir hilfst, dir zu helfen.
6: Ein Rundsatz, der sich in den Schwanz beißt. Also Lilly. Lilly ist meine Freundin. Also mehr so Freundschaft plus. Wir waren mit Freunden an der Isar feiern.
7: Du gibst mir mal die Liste deiner Leute.
6: Wofür denn?
7: Damit ich ermitteln und dir helfen kann. Los, erzähl weiter.
6: Also wir sind zum Kiosk eine Kiste Bier holen und am Ende von diesen Treppen bin ich auf irgendwas getreten und es gab diesen Knall. Und es hat gespritzt wie eine Fontäne und meine ganzen Klamotten und mein Gesicht und meine Haare, es war alles voll von dieser roten Farbe.
7: Und das Gesicht hast du dir aufgekratzt?
6: Ja, weil dieses Zeug nicht wegging. Das ist dasselbe, das bei so Geldautomaten verspritzt wird, hat der Oberbulle gesagt.
7: Immerhin. Was noch?
6: Von einem Scherz hat der gelabert. Hey, wer verbuddelt so ein Ding und schreit Yippie, wenn irgendeiner drauf tritt?
7: Das war nie und nimmer eine Tretmine. Doch nicht an der Isar.
6: Doch, doch. Ich stell mir die ganze Zeit vor, dass keine Farbe drin war, sondern echter, verdammter Sprengstoff. Oh, fuck. Mein Bein wäre weg.
7: Könnte es nicht doch ein Prank gewesen sein?
6: Wer macht so einen Prank?
7: Schon gut, Noah. Oh. Tut mir leid. Oh.
6: Ich hab Videos gesehen über Sprengminen im Netz. Amputierte Beine und Arme und Fleischfetzen fliegen in meinem Kopf durch die Luft die ganze Zeit. Ich höre Schmerzen, Schreie und Prothesen quietschen und oh, und ständig knallt es in meinem Schädel. Die ganze Zeit macht's bumm. Immer und immer wieder bumm. Oh. Krieg raus, was das war. Bitte.
8: Die Nachrichtensperre kommt von oben. Spar dir die Fragerei, Frau Privatdetektivin. Mit Handeln wie auf dem Giesinger Hinterhofflohmarkt geht nix.
7: Komm, Ünal. Mein Klient will doch nur wissen, was ihn zu Tode erschreckt hat. Der glaubt allen Ernstes, dass er auf eine Mine getreten ist. Ich will den armen Kerl doch nur beruhigen. Oder du sagst mir, dass das stimmt, was er glaubt.
8: Richte ihm aus, wir gehen von einer Einzeltat aus. Ein schlechter, teuflischer Scherz direkt aus der Hölle. Kriminalhauptkommissar Tekin.
6: Nanomyodomia.
7: Was?
8: Eine zweite Explosion an der Isar.
7: Aber keine mit Sprengstoff.
9: Explosives Material und Landminen liegen heute noch in der Erde von Bosnien-Herzegowina.
8: Alles klar. Wir warten auf die Kollegen vom LKA.
7: Kommen die Sprengstoffspezialisten?
8: Ja, wer denn sonst, Janina?
7: Wenigstens war es auch nur eine Farbbombe. Sieht so aus, als könnte es dieselbe Farbe sein wie bei Noah.
8: Wie du das immer wieder anstellst. Scheint eine Gabe zu sein.
7: Was meinst du?
8: Du stehst neben mir am Tatort und die Menschen am Absperrband glauben, dass du meine Kollegin bist.
7: Sebastian ist im Urlaub? Sei froh, dass du mich hast, mit der du deine Ermittlungsgedanken in aller Ruhe teilen kannst.
8: In München herrscht höchste Alarmbereitschaft. Ist vorbei mit der Ruhe. Die technische Sondergruppe sieht sich den Tatort an. Kennerschreiben haben wir bislang keines.
7: Ünal, sprich weiter. Bitte.
8: Bleibt der Bund uns.
7: Na sicher. Was sagt das Labor?
8: Das ist ja das Schlimme. Das ist der Grund für die Nachrichtensperre.
7: Habt ihr Ergebnisse?
8: Dein Klient ist auf keine selbstgebastelte Farbbombe getreten. Das war eine Antipersonenmine. Ein gängiges Modell, das weltweit im Einsatz ist.
7: Das ist nicht wahr.
8: Doch. Eine moderne Mine, die auf Trittbelastung reagiert. Die Sprengfalle ist fachmännisch abgeändert worden, um Farbe zu verbauen. Das kriegst du ohne Know-how gar nicht hin.
7: Die Tatperson hatte Erbarmen mit dem Zufallsopfer.
8: Undenkbar. Und die verwendete Farbe sagt uns auch etwas.
7: Rot wie Blut. Eine Warnung. Eine, die mir die Nackenhaare aufstellt. Ünal, das ist furchtbar. Glaubst du, dass noch mehr vergraben sind?
8: Ich hoffe inständig, dass es nicht so ist.
7: Wie geht's dem Opfer?
8: Ist im Krankenhaus. Der Schock sitzt tief.
7: Das ist ja wie...
8: Wie Krieg.
7: Und das in München.
10: Das sind sehr... Sehr gut. Auf ihre Rituale ist Verlass. Der Mensch, das Gewohnheitsmonster. Wie war, wie war. Bitte schauen Sie mir ins Gesicht und nicht auf den Busen. Danke. Was ich Sie fragen wollte, darf ich mit Ihrer Teilnahme an der Spendengala von meiner NGO rechnen? Es wäre noch nie leichter, Gutes zu tun. Ein Nicken reicht. Sicher, Reden ist anstrengend bei der Hitze und stört den Ort der schwitzigen Schweigsamkeit. Sehr schön, danke. In eine Sauna schickst mich nie wieder, Nermine. Na, ich hasse diese Dampfkästen. Selbst in einem Luxushotel in der Wiener Josefstadt, grauslich.
11: Ein weiß Gott kleines Opfer für unsere große Sache. Hast du den Generalkonsul gesprochen?
10: Nein. Genickt hat er, der Scheißkerl. Aber das ist einer, der beherrscht die Kunst des Lügens und macht die Pappen nicht auf. Schreibe ihn ruhig als Teilnehmer auf, macht sich schick in der Pressemitteilung und jetzt verschwind, Liebes.
11: Trink nicht zu viel, Erika.
10: Ab dem wievielten Glas Champagner ist es deiner Statistik nach zu viel, Frau Nermine Stojanovic?
11: Das weißt du selbst am besten. Soll ich dir bei der Rede helfen?
10: Na, die ist schon fertig. Wann fahren wir nach München?
11: Um 3:30 wecke ich dich mit einem Verlängerten.
10: Schau mal, du bist ja eine unbarmherzige Sklaventreiberin. Deine Chefin bin ich und keine Laborratte für Schlafentzug. Um 3:30 steht Frau Dr. Erika Nelska nicht auf.
11: Wecker steht jetzt auf 3:15.
10: Schleich dich raus mit dir.
11: Hast du Sarkan heute gesehen?
10: Deinem Bruder kann man auch gestohlen bleiben. Zuerst sagt er begleitet mich in die Sauna und dann fährt er plötzlich früher nach München.
9: Laut Plan sollte das Land bis 2019 weitestgehend von Minen befreit sein. Dieses Ziel wurde jetzt in weite Ferne verrückt. Auf 2060.
12: Nermine, was gibt's?
13: Warum bist du in München und ich weiß von nichts?
12: So redest du nicht mit mir!
13: Sarkan, was ist mit dir?
12: Gibt Probleme mit der Technik im Vortragssaal.
13: Als Assistentin der NGO-Chefin sollte ich über alles Bescheid wissen.
12: Der Beamer-Schrott, bei deinen neuen Besorgen, sicheres WLAN installieren. Ach, der übliche Mist, wenn wir auf Battletoast sind. Du kümmerst dich darum, dass genug Leute mit Kohle kommen. Technik mache ich.
13: Schon gut. Es Hast du deine Medizin genommen, Serkan?
12: Klar habe ich den Dreck gefressen.
7: Levi? Pieps leiser, bitte, ja? Es ist echt keine easy Lektüre. Danke. Letztes Jahr starben weltweit an die 5000 Menschen durch Antipersonenminen.
10: Auf Englisch klingt's dramatischer und hat mehr Pep. Blast Mines. Grundsätzlich handelt es sich bei Antipersonenminen
7: um Explosivwaffen, die unter oder knapp über dem Boden vergraben sind. Sie sind darauf ausgelegt, durch Druck auf einen Zünder, zum Beispiel durch einen Schritt, Annäherung, Stolperdraht oder Fernsteuerung,
10: bumm, zu detonieren. Aber jetzt nichts Falsches denken, liebes Publikum. Es geht nicht darum, Menschenkinder zu töten, sondern im Idealfall das Opfer zu verstümmeln.
7: Damit der Gegner durch die Versorgung Verwundeter geschwächt wird?
10: Macht absolut Sinn, oder? Effizienz ist ein ehernes Ziel im Kriegshandwerk.
7: Rund 85% der Opfer sind
10: keine Soldaten, keine Kriegsteilnehmenden, sondern Menschen, Menschen wie Sie und ich. Zivilisten, Unschuldige, die nichts mit dem Kampfgeschehen zu tun haben. Wo war ich jetzt? Genau. Von den 85% zivilen Opfern sind ungefähr
7: die Hälfte Kinder. Kinder, Levi.
10: Kinder, meine Damen und Herren. Nermine, hau die Fotos raus. Die Münchnerinnen und Münchner müssen dadurch.
7: Viele Minenopfer überleben zwar, sind aber den Rest ihres Lebens körperlich beeinträchtigt und benötigen Prothesen. Und eine Therapie. Oder, Levi?
10: Wegschauen gilt nicht, meine Herrschaften. Die Schnappschüsse sind aus aktuellen Kriegsregionen. Aufgenommen unter Einsatz seines Lebens von meinem Mitarbeiter Serkan Stojanovic. Fast schon künstlerisch, finden Sie nicht?
7: Zurückgelassene Minen verhindern die Rückkehr in befreite Gebiete. Sie blockieren Verkehrswege, Felder und Äcker.
10: Dieses Foto ist erst vor ein paar Wochen in Bosnien-Herzegowina entstanden. Der linke Arm der Bäuerin ist beim Aussäen. Sie verstehen schon. Bumm. Serkan hat es gemacht, kurz nachdem das Drecksbiest sich den Arm der Bäuerin geholt hat. Serkan stammt aus der Gegend. Er und meine Assistentin Nermine sind Geschwister. Sie haben den Bosnienkrieg als Kinder miterlebt, das ist 3 Jahrzehnte her. Minen wissen nicht, wenn ein Krieg vorbei ist. Die kämpfen weiter.
7: Solche Minen bei uns in München. Wie kann das sein, Levi?
10: Machen Sie das Glas noch einmal voll, junger Mann, bitte. Ich hab's so einen Durst.
7: Frau Dr. Nelska?
10: Wer fragt?
7: Janina Adler.
10: Trinken Frau Adler auch ein Glas Champagner?
7: Sehr gern.
1: Der Münchner Sicherheitsapparat lief wegen der außerordentlichen Gefahrenlage auf Hochtouren. Und ich auch. Bei der Recherche stieß ich auf Erika Nelska. An der kommst du nicht vorbei, wenn du dich mit Landminen beschäftigst. Wohnhaft in Wien. Vortrag in München.
10: Geld gibt's keins, aber Seelenretten ist sowieso unbezahlbar.
7: Was meinen Sie?
10: Magst du nicht in meiner NGO anheuern? Dauernd sprechen mich Leute an, die gegen das Böse kämpfen wollen.
7: Das klingt verlockend, aber einen Job suche ich gerade nicht.
1: Die Grand Dame ist über 60. In ihrem Luxus-Jogginganzug an der Hotelbar sah sie aber aus wie eine Personal Trainerin um die 40. Im diplomatischen Dienst, bis sie ihren Ehemann verlor. Er hatte Pech wie Noah, aber schlimmer. Die Antipersonenmine war echt.
10: Mein persönlicher Drachen holt mich gleich ab. Was willst du denn von mir, wenn du keinen Job suchst?
7: Ich habe gelesen, dass Sie in München sind.
10: Aber nicht in der Zeitung. Die schreiben ja nicht mehr über mich.
7: Wer liest denn heutzutage noch Zeitung?
10: Du quälst mal.
7: Über das, was gerade in München passiert, schreiben die Zeitungen sowieso nicht.
14: Deine Gesprächsführung hat eine gewisse rhetorische Raffinesse. Und was, wenn ich die Zeitung aufschlage, kriege ich nicht zu lesen?
15: Darüber kann ich nicht sprechen.
14: Was bist du, Journalistin? Ah, Bloggerin vielleicht.
15: Ja, genau. Ich blogge.
14: Über Landminen?
15: Ja. Und über ihre Spendenkampagne in München. Eine Mine kostet in der Herstellung 3 bis 30 Euro pro Stück. Aber fürs Beseitigen brauchen sie bis zu 1.000 Euro pro Mine. Je nachdem, welches Modell wo und in welcher Art Erdreich das Drecksbiest liegt. Drecksbiest ist ein Ausdruck von Ihnen, Frau Doktor.
14: Also doch, ich hab's ja gewusst. Meine Assistentin macht die Presseanfragen und mein Tipp schreibt dramatisch und nimmt reißerische Fotos. Die Menschen sind abgestumpft.
15: Aber nicht, wenn die Drecksbiester im eigenen Garten hochgehen.
14: Was meinst du damit?
15: Können Sie sich vorstellen, dass in München Minen vergraben werden?
14: Nein. Oder ist ja gerade Krieg ausgebrochen?
15: Gott sei Dank nicht.
16: Erika, wir müssen los.
14: Komm her an der Mine.
16: Wir sind zu spät, das Taxi steht vor der Tür.
14: Komm her. Oder dein Job macht bald der andere.
17: Nermine Stojanovic. Guten Tag, Dr. Nelskas Assistentin.
14: Die Dame hat gerade eine interessante Frage gestellt. Janina, stimmt?
15: Janina Adler, Bloggerin.
17: Welche Frage?
14: Ob es vorstellbar ist, dass in München Antipersonenminen vergraben sind.
17: Wie bitte?
14: Unsere Bloggerin weiß mehr, als sie sagt.
17: Oder sie hat von deinem kleinen Eklat letzte Woche in Köln gehört.
15: Habe ich nicht. Was war da los?
14: Das wüsste ich auch gern.
17: Erika, tu nicht so, als würdest du dich nicht an Köln erinnern.
14: Der Herr in der ersten Reihe. Sie schauen aus, als würden Sie gerne an der frischen Luft sein, stimmt's? Bäume, Wiesen, vielleicht der Kinderspielplatz. Jetzt stellen Sie sich vor, Ihre werte Gattin ist beim Spaziergang bei Ihnen eingehängt und löst bei einem Schritt eine hübsche kleine Antipersonenmine aus, die unsichtbar im Stadtpark schlummert. Kavup. Nicht schön, die Einzelteile von Ihrem Lieblingsmenschen einsammeln zu müssen. Oder? Naja, doch. Ganz vage erinnere ich mich.
15: Frau Doktor, angenommen, es wäre wirklich so.
14: Wäre interessant, wie Münchnerinnen und Münchner reagieren würden, wenn sie nicht aus den Nachrichten erfahren, wie irgendwo tausende Kilometer entfernt Körper zerfetzt werden, sondern direkt vor ihrer Haustür. Blastet. Eine Sprengmine in der eigenen Stadt. Da kapieren sie vielleicht endlich, wie wichtig der Ottawa-Vertrag ist.
17: Erika, das ist zynisch.
15: Deutschland hat den Ottawa-Vertrag unterschrieben. Bei uns ist es verboten, Landminen herzustellen oder zu lagern.
14: Die Bloggerin im Schlummerland. Süß, wie sie so vor sich hin träumt, oder, Nermine?
17: Ja, wirklich putzig. Keine 2 Kilometer von diesem Hotel fertigt eine Münchner Firma fernsteuerbare Zünder für Hightech-Minen.
14: Und ohne die winzigen Elektronikteile gibt's kein Bumm.
17: Das reicht, Erika. Wir haben jetzt keine Zeit für Pressearbeit. Lass uns gehen. Oh mein Gott. Schau dir das an. Das ist live gefilmt. Direkt aus einem Freibad.
15: Auf Nermines Handy rannten halbnackte Menschen um ihr Leben. Die pure Panik in den Gesichtern. Das Freibad habe ich sofort erkannt. Erster Kuss auf der Liegewiese hinter dem Kinderbecken. Salvatore war sein Name.
14: Sprengminen in einer öffentlichen Partnermine, das ist der Wahnsinn.
17: Das sind Attrappen.
15: Rote Farbe überall. Oh Gott, das hört gar nicht auf. Nein.
18: Bleibst du, Gottes Willen, stehen?
15: Das kann nicht sein.
17: Kennst du den Mann?
14: Ein Freund.
15: Sowas Ähnliches. Ünal! Spinnst du? Jetzt renn ihr doch nicht hinterher! Unglaublich, mit welcher Geschwindigkeit sich dieses und andere Videos aus den sozialen Medien in die Köpfe der Menschen gefräst haben. München verwandelte sich in wenigen Stunden von der Weltstadt mit Herz in die Hauptstadt der Angst.
8: Janina, was ist denn? Du erstickst mich ja.
15: Ich bin so froh, dass dir nichts passiert ist, Ünal. Ich habe dich auf einem Livestream im Freibad gesehen.
8: Live? Und da war ich zu sehen?
15: Also, dass du dieser Frau nachgelaufen bist, war wirklich völlig daneben. Das hätte eine echte Mine sein können. Eine echte Ünal mit Sprengstoff.
8: War es aber nicht. Ist schon gut, Janina. Komm rein.
17: Hast du die Videos aus dem Freibad gesehen, Salkan?
19: Farbbomben. Kinderkram.
17: Kinderkram? Das war Horror.
19: Horror wäre es mit Redmin aus einer stabilen, ausgewogenen Mischung aus TNT und RDX. Das war Natrap.
17: Nein, Salkan. Was gerade in München geschieht, darf nicht sein.
19: Warum denn nicht?
17: Menschen so zu erschrecken. Hier ist kein Krieg.
19: In Bosnien-Herzegowina auch nicht. Trotzdem zünden Minen, wenn jemand auftritt. Du weißt genau, warum.
17: Ja, klar. Weil es kein Geld zum Räumen gibt. Genau deshalb machen wir ja seit Jahren unsere Arbeit in der NGO. Die Menschen sollen normal leben können, wenn so ein Scheißkrieg vorbei ist. Glaubst du daran nicht mehr?

0: Technisch easy. Moralisch scheiße.
1: Wer immer das hört, richten Sie dem leitenden Polizeidirektor aus, dass er mich kreuzweise kann.
2: Jetzt, Erika, beruhig dich.
1: Wie soll ich mich bei so viel Dummheit beruhigen? Ich bin die Expertin für die Drecksbiester. München braucht mich. Aber die depperten Behörden scheren sich einen Dreck.
2: Die Antiterroreinheit hat das im Griff.
1: Nichts hat die im Griff! Was redest du für ein blödes Zeug?
2: Salkan und ich haben uns die Posts noch mal genau angeguckt. Das waren keine echten Sprengsätze, nur Farbbomben. Da sollte ein Zeichen gesetzt werden. Wer auch immer das gemacht hat, wollte niemanden verletzen.
1: Das wollen wir mal hoffen. Wo gibt's denn hier einen anständigen Shampoo oder saufen die in München nur Bier?
3: Warum warst du überhaupt in dem Freibad mitten im Dienst?
4: Ich hab mir freigenommen. Nach der Farbbombe deines Klienten war Ihnen der Handlanger von der Kriminalpolizei gut genug. Jetzt hat der Generalbundesanwalt das Sagen.
3: Ist so, wenn's um Terror geht. Das LKA hat die Leitung übernommen, geht ja nicht anders.
4: Wie einen Laufburschen haben die mich behandelt.
3: Das klingt eher nach BKA.
4: Für eine, die nicht zu unserem Haufen gehört, weißt du ziemlich gut Bescheid.
3: Ich wäre fast mal Polizistin geworden, mein Freund.
4: Ah, sorry. Entschuldigung.
3: Hast du wirklich frei?
4: Ja, warum?
3: Sagt dir eine Dr. Erika Nelska und ihre NGO etwas?
4: Natürlich. Das BKA hat die auf dem Schirm. Sie ist gerade in München. Bessere Publicity für ihre Antimin-Kampagne kann sie nicht kriegen. Vom Timing her nahezu ideal, findest du nicht?
3: Ich glaube nicht, dass sie etwas damit zu tun hat.
4: Das BKA kam bei der Gefährdungsbewertung zur selben Ansicht.
3: Naja, die Assistentin von der Nelska hat allen Ernstes behauptet, dass eine Münchner Firma Zünder für Sprengminen herstellt. Wisst ihr davon?
4: Selbst wenn, wie soll uns das helfen?
3: Wer immer die Minen zu Farbbomben umgebaut hat, kennt sich technisch aus, oder? Da braucht es Know-how.
4: Verstehe, das Know-how steckt in der Firma. Weißt du, wie sie heißt?
3: Dazu bin ich noch nicht gekommen.
4: Haben wir gleich. Interessant. Sehr interessant.
3: Was?
4: Da war etwas im Laborbericht. Hier ist es. Sehr interessant.
3: Du mit deinem Interessant. Was hat die KTU herausgefunden?
4: Laut Komponentenidentifikation waren bei der Sprengmine deines Klienten und den anderen von der ISA tatsächlich Zünder einer Münchner Firma verbaut. Die Berichte zu den Farbbomben aus dem Freibad sind noch in Arbeit.
3: Na also?
4: Was, na also?
3: Die Firma schauen wir uns genauer an.
4: Janina, da sind Experten und Profis am Ermitteln. Hältst du dich für die Einzige, die eins und eins zusammenzählen kann?
3: Bullshit. Ich schau mir den Laden an. Wäre ja noch schöner.
4: Jetzt werd halt nicht gleich sauer.
0: Was die Sicherheitskräfte zu der Zeit unternahmen, kann ich mir in etwa ausmalen. Vermutlich Abstimmungsprozesse. Als Ein-Frau-Ermittlungseinheit ging ich direkt nach dem Besuch bei Ünal zu der Elektronikfirma. Das Gebäude, Glas und Stahl, innen Marmor, hochglänzend und keimfrei. Hätte ich zu der Zeit gewusst, dass... Aber eins nach dem anderen...
5: Unsere Erklärung auf der Website beantwortet im Prinzip alle Ihre Fragen, Frau Adler.
3: Trotzdem danke, dass Sie sich Zeit nehmen, Dr. Adam.
5: Ja, mit der Presse habe ich eigentlich nichts zu tun, aber der Vorstand hat mich gebeten.
3: Verstehe. Ist nicht einfach, den guten Ruf zu wahren, wenn Zünder Ihrer Firma in Minen verbaut werden,
5: Nein, das ist nichts, was gegen ein Gesetz verstößt. Fakt ist auch, dass wir für jedes produzierte Elektronikteil einen Nachweis haben.
3: Steht das auch auf der Website?
5: Ja, klar.
3: Und Sie, Dr. Adam, sind zur Aufklärungsarbeit verdonnert, weil Sie Experte auf diesem Gebiet sind.
5: Ja. Mein Team und ich entwickeln Zündmechanismen. Auf was wollen Sie hinaus? Ich hab's wirklich ein bisschen eilig.
3: Als Ingenieur können Sie mir sicherlich in einfachen Worten erklären, wie Ihre Superzünder in Sprengminen auf der ganzen Welt gelangen, insbesondere in die, die gerade in München hochgehen. Gibt's dafür irgendeine Anleitung?
5: Entschuldigen Sie, ich glaube, ich kann Ihnen nicht weiterhelfen. Ich muss zu einem Termin.
3: Warten Sie, ich habe noch Fragen. Frau Adler, du bist so blöd. Hast du allen Ernstes gefragt, ob Sie in der Firma Minen zusammenbauen? Spinnst du?
6: Ünal, was gibt's?
4: Du, ich könnte deine Hilfe brauchen. Dr. Nelska will nicht mit mir sprechen.
6: Du meinst nicht mit der Polizei sprechen?
4: Ja, dann halt so. Kannst du was einfädeln?
6: Ich probier's.
0: Keine Stunde später hatte ich mit der NGO-Assistentin einen Notfalltermin bei Frau Dr. Nelska.

0: Ska in ihrem Luxushotel. Erbettelt hast du dir den, Frau Adler.
1: Hier drüben, Janina.
2: Warum willst du die Nelska überhaupt sprechen? Dachte, sie steht nicht auf der Liste der Tatverdächtigen.
1: Wenn jemand über Antipersonenminen Bescheid weiß, dann wohl sie. Was ist? Gehen wir nicht rein?
2: Warte. Den Mann kenne ich.
1: Wen meinst du?
2: Den mit dem Koffer. Der gibt den Koffer einem anderen Mann. Sag mal, hat er eine Beinprothese? Kennst du den? Ist ja ein hübscher Kerl.
1: Ach ja, da steht in den Ermittlungsakten. Serkan irgendwas.
2: Serkan irgendwas. Ungenauer geht's ja wohl nicht.
1: Serkan Stojanovic. Er arbeitet als Techniker bei der NGO.
2: Und ist der Mann der Assistentin?
1: Der jüngere Bruder.
3: Und das ist kein Verhör?
1: Nein, Frau Doktor, wir unterhalten uns bei einer exquisiten Flasche Champagner. Nichts weiter. Der guten Ordnung halber, die Flasche...
3: Keine Panik. Eine Nelska zahlt ihren Shampoo selber. Und Sie nehmen nichts? Kein Glaserl, ne? Und du, Janina? Auch nicht. Na, da bleibt mehr für mich. Herrlich. Ah ja, hat der Herr Staatsdiener ohne Spesenfreigabe vielleicht seinen Dienstausweis einstecken?
1: Selbstverständlich. Ansehen. Anfassen ist nicht erlaubt. Dienstvorschrift.
3: Die Bloggerin und der Kieberer. Geschmeidige Kombination.
1: Bloggerin? Janina?
2: Ja, bevor du anfängst, hätte ich eine Frage.
3: Immer frisch heraus, zu bremsen bist eh nicht.
2: Ihr Mitarbeiter Serkan Stojanovic hat vor dem Hotel Dr. Rufus Adam getroffen. Darf er das?
3: Der Serkan ist erwachsen, der darf treffen, wen er will.
2: Schon, aber Dr. Adam ist Entwicklungsingenieur bei der Münchner...
3: Ich weiß, wer der Herr Dr. Adam ist, mein Kind. Ein herzensguter Mensch. Und dass er nicht kontrollieren kann, wer seine Zünder benutzt, ist ein Umstand, von dem wir natürlich auch wissen.
2: Und was hat Dr. Adam mit Serkan zu tun?
3: Nermina hatte ein sehr nettes Gespräch mit deiner Nachbarin, Janina. Privatdetektivin, Homeoffice in Giesing, alleinstehend, herziger Kanarienvogel mit Namen Levi. Von wegen bloggen.
2: Frau Greiselmeier auszufragen ist keine Kunst. Die ist froh, wenn sie jemanden zum Reden hat.
3: Dein Papa hatte denselben Beruf wie der nette Hauptkommissar, der es nicht erwarten kann, endlich seine Fragen zu stellen.
1: Ich will mal so anfangen. Was halten Sie davon, dass mit explodierenden Farbbomben München in Atem gehalten wird?
3: Nächste Frage.
1: Haben Sie dazu keine Meinung?
3: Die habe ich, die tut aber nichts zur Sache. Oder glauben Sie vielleicht, dass ich hinter den Bomben stecke?
1: Die Unschuldsvermutung gilt für jeden, der im Verdacht steht, eine Straftat begangen zu haben.
3: Wenn ich mir den Wahnsinn ausgedacht hätte, wäre ich anders vorgegangen. Im Prinzip gefällt mir ja die Idee, die Menschen aufzuschrecken, damit sie endlich kapieren, was Landminen sind.
2: Und wie wären Sie vorgegangen?
3: Englischer Garten. Ist groß genug. Und ringsherum absperrbar. Ungefähr 500 Dreckspister mittlerer Preisklasse. Das wäre ein Invest von...
2: Bei 20 Euro pro Mine 10.000 Euro.
3: Sehr gut. Danke, meine Liebe. 10.000 klingt vernünftig, aber spritzende Farbe ist eine ganz scheißliche Idee. Viel zu spektakulär. Eine Antipersonenmine, die hochgeht, hat nichts Spektakuläres. In meiner Variante hätte es einen Knall gegeben und ein bisschen Rauch für den Effekt.
2: Warum so viele Sprengminen, gnädige Frau?
3: Das Areal zu räumen hätte Wochen gedauert.
1: Sie hätten über Wochen Angst und Schrecken verbreitet.
3: Gib bitte Angst und Schrecken leid. Mein Anliegen wäre in den Medien gewesen, ohne dass jemand zu Schaden kommt. Ein Gedankenspiel, Herr Kommissar, und sonst nichts.
1: Und die Steuergelder in Millionenhöhe für die Räumungsarbeit?
3: Nee, kommen wir nicht damit. In ehemaligen Kriegsgebieten sterben noch heute Unschuldige. Prothesenbauer haben Arbeit ohne Ende. Und warum? Weil es nicht genug Finanzmittel für die Räumung gibt.
4: Erika, die Polizei nimmt Serkan vor dem Hotel fest.
0: Serkan Stojanovic passte perfekt ins Täterprofil der Antiterrorleute. Er hatte für Nelskas NGO als Kampfmittelräumer gearbeitet, bis er sich und andere in Lebensgefahr brachte und in der Psychiatrie gelandet ist.
1: Nehmt die Waffen herunter!
5: Die Anweisungen gebe ich, Kollege.
6: In dem Koffer ist keine Bombe! Hier, ich zeig's euch!
1: Das ist ein Beamer! Waffen runter, Kollegen!
6: Nermine!
3: Du sagst nichts, Nermine! Ruf unseren Anwalt an! Und du sagst auch nichts, Serkan!
6: Ich geh doch nicht mit!
3: Und hör auf, mit deiner Prothese zu fuchteln.
1: Legen Sie die Prothese weg, Herr Stojanovic. Kollegen, jetzt unternehmt doch was, sonst eskaliert das Ganze.
5: Herr Stojanovic, wir möchten Sie nur befragen.
4: Bitte, Salkan, die Polizei will nur mit dir sprechen.
3: Nermine?
4: Lass mich, Erika, das ist mein Bruder.
7: Jetzt runter mit den Waffen, Kollegen.
4: Herr Stojanovic,
7: bleiben Sie ruhig.
4: Ich komme zu dir. Salkan, seit wann nimmst du deine Tabletten nicht mehr?
8: Ich nehme sie wirklich.
7: Sein.
3: Kriegst nicht das erste Mal Handschellen, Salkan. Werde ich nicht. Der Anwalt ist unterwegs. Und Hauptkommissar Tekin kommt zur Vernehmung mit. Den Gefallen tut's mir doch, oder?

0: Was für eine Aufregung, oder Herr Stojanovic? Geht's wieder?
1: Fangen Sie an. Fragen Sie.
0: Wie Sie meinen. Sie kennen offenbar Dr. Adam.
1: Um was geht's hier? Um den Beamer, den ich für Nelskas Spendengala brauche?
0: Nein. Also gut. Uns liegt eine Zeugenaussage vor. Es geht um die Nacht vor den Explosionen im Freibad. Der Zeuge hat beobachtet, wie ein Mann über den Zaun geklettert ist. So etwas schaffen Sie doch mit Ihrer Prothese.
1: Klar schaffe ich das. Ein Titanbein ist Hightech. Ich steige damit auf den Mount Everest, wenn es sein muss.
0: Und waren Sie in der Nacht vor dem Terrorangriff auf dem Gelände des Freibads?
1: Nein, war ich nicht.
0: Wo waren Sie dann?
1: Deshalb vernehmen Sie mich.
0: Deshalb vernehmen wir Sie. Das ist unser Job. Was dagegen?
1: Verdammt, ja!
0: Ruhig bleiben, Herr Stojanovic. Ihre Schwester erwähnte Medikamente. Brauchen Sie die zur Stabilisierung Ihrer Psyche?
1: Was geht Sie das an?
0: Nichts, aber unser Eins macht sich Sorgen um seine Mitmenschen. Sie wirken etwas echauffiert.
1: Ich bin sauer, weil Sie mich grundlos festgenommen haben. Was wollen Sie wissen?
0: Ich möchte wissen, ob Sie in besagter Nacht gegen 23 Uhr in das Freibad eingestiegen sind.
1: Ich war im Bett.
0: Hoffentlich nicht alleine.
1: Wer will schon mit einem Krüppel wie mir ins Bett?
2: Vor der Tür warten ist eine Spezialität, Frau Adler. Und sehr lange konnte es nicht dauern, bis Hakan gehen durfte und Ünal vom Vernehmungsraum in sein Büro zurückkehren würde.
0: Janina, du schon wieder?
3: Bin gleich wieder weg. Schaust du jetzt in eurem System nach dem Ingenieur oder nicht? Im Netz habe ich nichts Brauchbares gefunden.
0: Dr. Adam hat dem Zeugen nur einen Beamer geliehen. Das ist geklärt.
3: Also, dass der Ingenieur mit dem NGO Salkan was zu tun hat, ist komisch. Als du Salkan vernommen hast, hast du doch auch nach Dr. Adam gefragt, oder?
0: Logisch. Ich beherrsche meinen Job.
3: Gut. Im Nachgang der Vernehmung hast du im Rahmen der Ermittlung durchaus das Recht, den Ingenieur in eurem System zu checken.
0: Im Nachgang. So, so. Also gut, komm rein. Interessant.
3: Was?
0: Jetzt warte halt schnell.
3: Interessant ist jetzt schon mein persönliches Unwort des Jahres.
0: Nicht gut, gar nicht gut, Janina.
3: Was ist nicht gut?
0: Wenn du so nett wärst und mein Dienstzimmer verlässt.
3: Was?
0: Wenn's gut läuft, kriegst du die Ehrenbürgerinnenmedaille der Stadt München.
3: Was hast du über Dr. Adam herausgefunden? Sag mir das auf der Stelle.
0: Es pressiert. Servus.
3: Ünal, jetzt bin ich sauer.
2: Dass Ünal mir nicht gesagt hat, was er über Dr. Adam herausgefunden hat, war nicht in Ordnung. Ich wusste aber auch so, dass ich auf der richtigen Spur war.
4: Schau mich an, Salkan.
5: Ja, ist doch gut.
4: Mund auf.
5: Die Pernemine. Bin keine 5 mehr.
4: Sunsimai. Du bleibst mein kleiner Bruder, egal wie alt wir sind.
5: Ist wahrscheinlich Erika. Sie wollte vorbeikommen.
4: Erst möchte ich sehen, wie du die Tabletten nimmst. Gut so.
3: Ach, Nermine.
4: Mund zu, bitte.
3: Sorry. Ich wusste nicht, dass du auch eine Prothese hast. Also jetzt gerade ja keine, entschuldige.
6: An dem amputierten Bein bin ich schuld.
4: Was willst du hier?
3: Mit deinem Bruder sprechen.
6: Wer ist das?
4: Der ruht sich aus. Die Vernehmung war anstrengend.
6: Lass sie rein.
5: Wer ist das, Nermine?
4: Janina, sie ist Privatdetektivin.
5: Und was willst du von mir?
3: Fragen, was du mit Dr. Adam zu schaffen hast.
5: Das hat der Bulle auch wissen wollen. Ich rede mit keiner Privatschnüfflerin.
3: Ja, das ist mir klar.
4: Wir müssen dir gar nichts sagen, wenn wir nicht wollen.
3: Irgendwas läuft hier.
4: Was fällt dir ein?
5: Schleich dich auf der Stelle!
3: Salkan? Gibt's in München noch mehr Farbbomben?
4: Woher soll er das wissen?
3: Keine Ahnung. Helft mir auf die Sprünge. Warum gehst du nicht ran?
5: Wenn ich aus dem Bad zurück bin, bist du verschwunden. Sonst rufe ich die richtigen Bullen.
4: Salkan hat recht. Bitte geh jetzt. Heute Abend ist die Spendengala, wir haben viel zu tun.
2: Warum hat dein Bruder Schuld an deiner Prothese?
4: Er hat keine Schuld.
2: Was ist passiert?
4: Nichts, was eine Nachricht damals wert gewesen wäre. Ist über 30 Jahre her. Wir waren Kinder. Salkan und ich haben hinter dem Haus gespielt. Ich wusste nicht, dass ich auf einer Mine kniete. Ich war zu leicht für den Auslöser. Bis Salkan sich auf mich warf. Das Drecksbiest ist explodiert.
2: Das tut mir leid.
4: Salkan hat nichts mit den Farbbomben zu tun. Bitte geh jetzt.
2: Namine?
4: Nein, geh bitte.
2: Passt.
7: Die Minenfelder befinden sich vor allem dort, wo es Frontlinien der Armeen gab. Nach Kriegsende weiß keiner, wo die Minen genau liegen.
5: Ist sie weg?
4: Ja. Hat Janina recht? Hat Dr. Adam was mit den Farbbomben zu tun?
5: Wo soll ich das wissen?
4: Beruhig dich, Salkan, bitte.
5: Warum sollte ich mich beruhigen? Wofür? Diese Farbbomben? Ist ein Klacks für die Räumkommandos. Sie sind so gut wie fertig. Hier läuft es wie geschmiert. Anders als bei uns.
4: Für dich, Salkan. Ganz allein für dich sollst du dich beruhigen.
5: Was wir tun, ist wichtig. Ich bin nicht wichtig.
4: Das stimmt nicht. Sun Semoy, du bist mein kleiner Bruder.
5: Da muss ich rangehen.
4: Seit wann hast du Geheimnisse vor mir?
5: Wir sehen uns später.
4: Du bist wichtig, Salkan. Bis nachher bei der Gala.
8: Hast du sie? Nein, ich kann nicht. Die Polizei überwacht mich. Bitte, mach's für deine Tochter. Mach's für Caroline. Jeder soll sehen, was eine echte Mine bewirkt. Du machst es. Irgendwo bei der Reichenbachbrücke. Ja, noch heute. Natürlich, danach verschwindest du.
9: Wer verschwindet?
5: Wie bist du hier reingekommen?
9: Deine Schwester hat mich reingelassen.
5: Was hast du gehört?
9: Bin mir nicht ganz sicher, was ich gehört habe. Erklär's mir. War das der Adam am Telefon?
5: Namine weiß nicht Bescheid.
9: Worüber weiß sie nicht Bescheid? Salkan, du redest jetzt mit mir.
5: Das Gefühl.
9: Was für ein Gefühl?
5: Für die NGO habe ich überall auf der Welt Sprengminen aus der Erde geholt.
9: Du meinst das Gefühl, was Gutes zu tun?
5: Nein. Wenn der Detektor eine Mine in der Erde aufspürt und ich stehen bleibe. Das Gefühl, dass ich nicht draufgetreten bin. Das vermisse ich.
9: Jetzt pass mal auf. Du hast dich nicht mehr an die Sicherheitsmaßnahmen gehalten. Bei der letzten Räumung wärst du fast draufgegangen.
5: Paar Zentimeter haben gefehlt und ich...
9: Was hast du gemacht?
5: Die Farbbomben.
9: Was ist damit?
5: Gib mehr davon.
9: Woher weißt du das?
5: Farbbomben sind lächerlich.
9: Du sagst mir jetzt auf der Stelle, was du gemacht hast.
10: Frau Nelska!
9: Keine Zeit. Zur Reichenbachbrücke, bitte.
10: Einen Moment. Bitte, Frau Nelska.
9: Was ist denn?
10: Was hat Salkan mit Dr. Adam zu schaffen?
9: Warum willst du das wissen?
10: Instinkt. Die zwei haben irgendwas mit den Farbbomben zu tun.
9: Salkan war mit Adams Tochter Caroline zusammen. Die wollten heiraten. Altmodisch, gell?
10: Und warum haben sie nicht geheiratet?
9: Caroline stand wie du eines Tages vor mir und hat gefragt, ob sie bei der NGO helfen kann. Da wusste ich noch nicht, dass ihr Vater Elektrozünder entwickelt.
10: Was war mit Caroline?
9: Sie war forsch und wagemutig. Genau wie du. Bei ihrem ersten Einsatz in Bosnien-Herzegowina hat sie eine Abkürzung durch ein Waldstück genommen.
10: Ist sie auf eine Mine getreten?
9: Nein. Sie war mit dem Auto unterwegs. Das dumme Kind. Und in dem Feldweg schlummerte eine Antifahrzeugmine. Mit voller Ladung. Genug, um einen Panzer hochzunehmen. So, genug geplaudert. Die Uhr tickt. Das wird mir zu teuer. Also, zur Reichenbachbrücke, bitte.
10: Halt! Nein, ich bezahle Ihnen da... Fuck! Fuck!
9: Moment. Sehr gut. Entschuldigen Sie, könnten Sie mir das Handy halten? Für Instagram, ein paar Sekunden für eine Live-Aufnahme. Total lieb, danke. Bist ein Schatz. Wie schaue ich aus? Passt, ja? Und die Isa ist auch mit drauf. Perfekt, ja. Dann kann es losgehen. Liebe Leute, die Sicherheitsbehörden reden nicht mit mir und das macht mich wahnsinnig. Jetzt hört's zu, es ist wichtig. Ich habe von einer anonymen Quelle erfahren, dass noch mehr Farbbomben
10: an der Isar vergraben sind.
9: Genau und wo, weiß ich allerdings nicht. Es gibt keinen
10: Lageplan. Ist fast wie im richtigen Krieg.
9: Und noch etwas. In einer Mine steckt Semtex.
0: Sprengstoff.
9: Das Drecksbiest ist scharf.
10: Passt auf euch auf. So. Sagst du mir jetzt, was du über diesen Adam herausgefunden hast?
0: Dr. Rufus Adam, um genau zu sein.
10: Er hat seine Tochter verloren, als sie für Nelskas NGO gearbeitet hat.
0: Das weißt du auch schon. Wahrscheinlich von der Grand Dame. Die hat gerade mit ihrem Instagram-Post das absolute Chaos in die Stadt gebracht.
10: Hab's gesehen. Jetzt haben die Menschen erst recht Angst.
0: Auch an der Tierparkbrücke ging eine Farbbombe hoch. Eine Kindergartengruppe war in der Nähe. Das ist nur noch Wahnsinn.
10: Habt ihr Dr. Adam befragt?
0: Nein. Die Fahndung läuft. Sieht aus, als wäre er ins Ausland. Er ist unser Hauptverdächtiger.
10: Der hat doch niemals diese vielen Minen selbst vergraben.
0: Aber sie mit fernsteuerbaren Zündern ausgestattet. Das Ganze ging vor ein paar Monaten los. Es war von langer Hand geplant. Die Kollegen haben auf den Überwachungsvideos Personen entdeckt, die Minen platzieren. Darunter auch welche mit Arm- und Beinprothesen. Wir gehen davon aus, dass es sich um Minenopfer handelt.
10: Zeig noch mal das Video vom Freibad.
0: Okay. Merkwürdig, mich selbst zu sehen.
10: Ünal, da ist was komisch. Spul zurück, paar Sekunden. Der Schwenk geht zur Stelle, wo die Frau auf die Farbbombe tritt.
0: Aber glatt eine Sekunde, bevor sie hintritt. Da wusste, wo sie vergraben ist.
10: Wer hat die Aufnahme online gestellt?
0: Ein Fake-Account. Bringt uns nicht weiter.
10: Der Handyton. Mach mal lauter. Und spiel noch mal ab. Das ist Sarkans Handy. Ich hab's gehört, als ich bei ihm war.
0: Wenn das so ist, holen wir ihn uns.
10: Heute ist Nelskas Spendengala. Sarkan ist bestimmt im Saal. Gleich vorne bei der Reichenbachbrücke. Los, wir fahren hin.
0: Noch nicht allein. Ich verständige das SEK. Genan. Janina, jetzt!
4: Du machst mir Angst, Sarkan. Du zitterst. Was ist mit dir?
5: Nichts. Geh zur Seite. Ich muss das Rednerpult aufstellen.
4: Steckt Adam hinter den Farbbomben? Allein hätte Adam das nie geschafft. Hast du ihm geholfen? Bitte, Sarkan, sag mir, was du gemacht hast.
5: Nichts. Nichts, verdammt nochmal. Ein paar aufgeschreckte Leute, das war's. Was hast du denn?
9: Mich hat der Sarkan auch nicht eingeweiht. Es macht kein Drama draus, Nermine. Der Sarkan hat recht, es ist nichts passiert.
4: Wie kannst du das sagen, Erika?
5: In ein paar Wochen haben die Leute vergessen, dass lustige Farbbomben an der Isar vergraben waren.
9: Genau. Aber für unsere Kampagne ist die Aktion sehr gut. Die Spenden schießen aus der ganzen Welt rein. Wir können tausende Sprengminen aus der Erde holen.
5: Das ist gut.
9: Ja, heute Abend kommt noch mehr dazu.
4: Stimmt das, was du auf Insta gesagt hast? Dass eine Mine mit Semtex an der Isar vergraben ist? Sag mir, dass das nicht stimmt.
9: Nein, natürlich nicht, Liebes. Wir sind doch die Guten. Wir holen die Bomben aus der Erde. Wir vergraben sie nicht.
4: Wie konntest du den Menschen nur solche Angst machen?
9: Das war wohl wie in Köln. Die Ideen kommen mir beim Reden.
4: Beim Champagnersaufen kommen sie dir.
9: Das, Liebes, geht zu weit. Du suchst dir jetzt einen anderen Job. Und deinen Bruder, den nimmst du mit. Kümmer dich um ihn. Er braucht dringend Hilfe. Wo ist der Sarkan?
4: Sarkan?
10: Nermine? Dr. Nelska? Wo ist Sarkan?
4: Bitte, Janina, finde meinen Bruder.
11: Sarkan! Wo willst du hin? Das ist lebensgefährlich! Das
12: Das ist gesperrtes Gebiet!
5: Verschwinde! Sonst gehst du mit drauf!
12: Tu das nicht! Bleib stehen! Rühr dich nicht von der Stelle! Bitte!
5: Ihr Wichser da oben! Spott auf mich und Kameras an!
13: Bleiben Sie stehen, Herr Sojanovic!
2: Sarkan ist nicht auf die Sprengmine getreten, die der Ingenieur für ihn dort vergraben hatte. Er hat sich mit dem Oberkörper auf die Antipersonenmine geworfen. Dieses Mal hat die Welt zugesehen. Da war die Helikamera und da waren Menschen mit Handy auf der Reichenbachbrücke. Nicht wie damals, als Nermine und er alleine hinter dem Haus gespielt haben.
4: Wir waren Kinder.
14: Passt auf euch auf. Macht die Arbeit gut. Dass diese kleinen Kinder, die hier wohnen, sicher ins Feld gehen und dort spielen können.
0: Gell, Levi, mal was anderes als die Küche von Frauchen. Frische Luft, Isarauschen.
10: Levi ist doch kein Hund. Und ich kein Frauchen, Ünal.
0: Gell, der wilde Piepmatz versteht mich schon. Dass hier an der Isar vor ein paar Wochen ein Minenfeld war, unvorstellbar. Die Nelska ist fein raus. Der Generalbundesanwalt konnte ihr nicht nachweisen, dass sie von der echten Sprengmine wusste. Sie redet sich raus, die Aktion von Adam und Salkan für ihre NGO nur als Momentum genutzt zu haben.
10: Ich weiß. Ich habe ihren Kanal abonniert.
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4: Guten Abend, Martin Günther hier. Beim Eurovision Song Contest in Wien wird nachher gesungen und vorher demonstriert. Außerdem der verirrte Ostseebuckelwal ist tatsächlich tot. Und in der ersten und dritten Fußballliga war es am letzten Tag heute nochmal spannend. In genau 3 Stunden hören wir im ersten das hier. Und dann ist Eurovision Song Contest die inzwischen größte Musikshow der Welt, bei der Deutschland diesmal, da legen wir uns jetzt mal fest, auf Platz 2 landen wird. Also Startplatz 2, was strategisch für die Siegchancen leider eher schlecht ist. Bis zur Abstimmung dauert es dann noch ewig und manche schalten überhaupt auch erst später ein. Immerhin ist der Song aber schnell durchlauftauglich. I'm on fire. Sarah Engels aus Köln, mit Feier drücken wir mal die Daumen, auch wenn bessere Chancen den Songs aus Finnland, Australien, Griechenland und Israel eingeräumt werden. Und mit Israel sind wir dann auch bei dem Thema, das den ESC auch dieses Jahr wieder überschattet. 5 Länder boykottieren diesmal die Veranstaltung aus Protest gegen Israels Vorgehen im Gazastreifen und auch gegen teure Kampagnen, mit denen die israelische Regierung zuletzt versucht hat, den ESC für sich zu nutzen. Marc Dugge ist für uns in Wien und kann uns sagen, ob man von dieser Diskussion was merkt in der österreichischen Hauptstadt.
5: Also es gibt natürlich hier massive Sicherheitsvorkehrungen, allen voran am Veranstaltungsort. Da gibt es lange Schlangen, auch gestern Abend bei der Probe. Man wird da genau gefilzt, man darf keine Tasche, auch keinen Regenschirm mitbringen. Es gibt viel Polizei auf den Straßen. Heute wurde auch demonstriert von Pro-Palästina-Demonstranten. Diese Demonstrationen sind aber vergleichsweise verhalten gewesen. Da kamen nur einige 100 Teilnehmer. Die Veranstalter hatten mit bis zu 3.000 Teilnehmern gerechnet.
4: Durch die Nichtteilnahme gerade ja auch von Spanien, einem der großen Länder beim ESC, fehlt ja auch ein Batzen Geld. Müssen wir uns da heute auf eine abgespeckte Show einstellen?
5: Nein. Definitiv nein. Es ist eine ganz opulente Show. Es gibt eine sehr, sehr tolle Bühne mit unglaublichen Licht-, Laser- und Videoinstallationen. Ein Eurovision Song Contest, der den Namen verdient. Tatsächlich ist es so, dass diese ganze Lichtshow mit Leuchtdioden vor allen Dingen gemacht wird, mit energiesparenden Mitteln. Und das sorgt dafür, dass tatsächlich auch da die Stromrechnung nicht so groß ist. Aber trotzdem, von großen Einsparungen merkt man auf der Bühne tatsächlich nicht.
4: Na dann, danke. Stromsparlampen, der Eurovision Song Contest ab 21 Uhr im Ersten. Vorher natürlich wie immer Warm-up mit Barbara Schöneberger. Das war Marc Dugge aus Wien. Die Geschichte des Buckelwals, der sich in die Ostsee verirrt hatte, hat ja über Wochen viele bewegt. Ob man das nun gut fand, dass er aufwendig zurück in tiefere Gewässer geschleppt wurde oder es für teuren Unsinn oder gar Tierquälerei hielt. Vorgestern wurde dann ein toter Buckelwal vor der dänischen Insel Anholt angespült. Und jetzt gibt es Gewissheit, das tote Tier ist tatsächlich der Wal. Anne Bartram aus unserem Studio in Skandinavien erklärt, warum dafür jetzt doch keine langwierige Untersuchung mehr nötig war.
6: Mitarbeiter der dänischen Naturschutzbehörde haben sich den Walkadaver heute noch mal genauer angeschaut. Dabei haben sie einen Sender am Rücken des toten Tiers entdeckt. Position und Aussehen des Senders bestätigen laut der Behörde eindeutig, dass es derselbe Wal ist, der bereits im März an der deutschen Küste mehrfach gestrandet war. Eine private Initiative hatte den Wal nach mehreren Wochen mit Hilfe eines Spezialschiffs weiter raus in die Nordsee nach Dänemark transportiert und dort nach eigenen Angaben freigelassen. Danach hat sich die Spur verloren. Meeresbiologen hatten damals bereits gesagt, dass der geschwächte Wal kaum Überlebenschancen habe.
4: Willkommen zu weiteren Meldungen. Es gab heute nicht nur in Wien Proteste. Anja Gavlik.
7: Die britische Hauptstadt London ist wegen mehrerer Demonstrationen im Ausnahmezustand. Zehntausende nehmen an einer Kundgebung von Rechtsnationalen teil. Gleichzeitig gibt es auch in London eine große Pro-Palästina-Demo und auch tausende Fußballfans in der Stadt. Ein Kleinflugzeug, das wohl in Aachen gestartet war, ist in Baden-Württemberg in ein Wohngebiet gestürzt. Die beiden Insassen kamen ums Leben. Anwohner wurden nicht verletzt. Das Kleinflugzeug soll in dem Wohngebiet bei Mannheim ein Haus gestreift haben. Auch von einer Explosion ist die Rede. Trümmer verteilten sich über mehrere Grundstücke. Auf den Malediven gibt es nach einer gefährlichen Tauchexpedition einen weiteren Toten. Bei der Suche nach den Vermissten starb ein Berufstaucher, der zu schnell auftauchte. Geborgen wurde außerdem die Leiche eines vermissten Tauchlehrers. Gesucht wird noch nach drei Frauen und einem Mann aus Italien von der Uni Genua. Sie waren auf den Malediven in eine sehr tiefe Höhle getaucht.
4: Kommen wir noch zum Fußball. Ganz knapp ist Bayern München heute Nachmittag noch deutscher Meister geworden. Nee, Spaß, das wussten wir natürlich mal wieder schon seit Wochen. Trotzdem Glückwunsch. Es sind aber heute Nachmittag durchaus noch interessante Entscheidungen gefallen am letzten Spieltag der ersten und auch der dritten Liga. Nicole Seifert, fangen wir mal oben an mit Leverkusens Champions League Träumen.
8: Ja, die sind geplatzt. Für Leverkusen hat es am Ende nicht für die Champions League gereicht. Leverkusen spielte gegen den Hamburger SV 1-1, beendet die Saison damit auf Platz 6, dem Europa League Platz. Den letzten der vier Champions League Plätze hat sich dann Stuttgart mit dem 2-2 in Frankfurt gesichert. Und dann ist die Frage, wer absteigt, und das ist Heidenheim und St. Pauli. Wolfsburg hat die Chance genutzt, beendet die Saison auf Platz 16 und kann sich den Klassenerhalt jetzt noch in der Relegation sichern. Wolfsburg hat bei St. Pauli 3-1 gewonnen. St. Pauli ist damit direkt abgestiegen, genauso wie Heidenheim. Heidenheim hat gegen Mainz mit 0-2 verloren.
4: Es gab aber noch Aufstiegshoffnung, nämlich in der dritten Liga. Da hatten ja Essen und Duisburg noch gehofft. Wie ist das ausgegangen?
8: Ja, da durfte RW Essen feiern. Essen hat in der Nachspielzeit noch das 3-2 in Ulm gemacht, zog damit am MSV Duisburg vorbei auf den dritten Tabellenplatz. Duisburg hat bei Viktoria Köln 1-1 gespielt. Das reichte am Ende nur in diesem Fall für den undankbaren vierten Platz. Und gegen wen RW Essen jetzt in der Relegation um den Aufstieg in die zweite Liga spielt, ja, das entscheidet sich dann morgen.
4: Ja, und morgen ist dann auch der Finaltag in der zweiten Fußballliga. Dankeschön bis hierhin, Nicole Seifert. Und dann ist noch Marcel Klär hier mit dem Wetter. Wie wird's?
9: Ja, es wird auf jeden Fall kalt in der Nacht. Die Temperaturen gehen auf 7 bis 1 Grad zurück. Erst lockert's auf, aber dann zieht schon wieder zum Morgen neuer Regen vom Rheinland her zu uns rein. Ja, und auch morgen erst in Ostwestfalen ein bisschen Sonne, danach dann aber dichte Wolken, immer wieder Regen, der durchzieht. Also grau und nass kann man zusammenfassend sagen. In Monschau 12 Grad, in Warendorf und Langenfeld immerhin 16 Grad. In der kommenden Woche soll es dann endlich wärmer werden, aber das Wetter morgen bekommt keine 12 Punkte von mir.
4: Okay. Aber vielleicht gewinnen Sie trotzdem den ESC damit. Dankeschön, Marcel. Und das war WDR aktuell, der Tag um 6. Ich bin Martin Günther.
7: WDR 5, die Verkehrslage. A1 Bremen Richtung Osnabrück, zwischen Holdorf und Neunkirchenförden ein Unfall, etwa eine Viertelstunde plus und 2 Kilometer Stau. Die A40 Essen Richtung Duisburg ist zwischen Kreuz Kaiserberg und Kreuz Duisburg wegen Brückenarbeiten bis Dienstag früh gesperrt. A44 Mönchengladbach Richtung Düsseldorf, zwischen Langlatum und Düsseldorf Messe Arena, etwa eine Viertelstunde plus und 3 Kilometer Stau wegen Bergungsarbeiten. A45 Hagen Richtung Dortmund, zwischen Westhofener Kreuz und Kreuz Dortmund-Witten, etwa 20 Minuten plus und 4 Kilometer Stau nach einem Unfall. Und zum Schluss die A61 Mönchengladbach-Venlo ist zwischen Kreuz Mönchengladbach und Mackenstein in beiden Richtungen bis Montagmorgen gesperrt.
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10: Ihre große Liebe ist mittlerweile der Fußball, Christina Rann. Als Kind hat sie oft Sportereignisse erfunden und dann durchkommentiert. Jetzt ist es ihr Beruf, in dem die Hamburgerin noch dazu TV-Geschichte geschrieben hat. Als erste Frau war sie beim Pay-TV-Sender DAZN Teil der Bundesliga-Konferenz. Und damit willkommen zu WDR 5 Sport. Mein Name ist Marat Hellmann und Sie hören jetzt hier eine neue Folge Ball You Need Is Love. In diesem Podcast spricht Ann Zeigler mit Prominenten und jetzt mit Christina Rann.
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13: All You Need Is Love heißt dieser Podcast mit dem Untertitel Aus Liebe zum Fußball. Und heute spreche ich mit dieser Frau.
14: Sie ist seit vielen Jahren eine feste Größe im Sportjournalismus, moderiert und kommentiert für mehrere große Sender. Der Fußball prägt ihr Leben dabei weit über den Beruf hinaus. Für sie ist er
15: Alltag, Berufung, Freude, Hobby auch immer noch geblieben. Und etwas, was mich weiter antreibt und wo ich weiter Teil sein möchte und mich auch immer wieder verbessern möchte.
14: Ihren Platz am Spielfeldrand hat die Hamburgerin längst gefunden und für ihre authentische Art wird sie respektiert und geschätzt. Auch auf dem Rasen hätte sie eine klare Vorstellung von ihrer Rolle.
15: Ich wäre gerne so eine Lena Oberdorf, die so abgrätschen würde. Ein Tor selber zu schießen wäre auch schön, aber ich glaube schon eher so eine Abräumerin.
14: Sie hat ihre Leidenschaft zum Beruf gemacht und bereits viele große Sportmomente live begleitet. Die Grundlage dafür sieht sie in etwas, das im Hintergrund entsteht. Lange bevor der Ball überhaupt rollt.
15: Man braucht ja wirklich eine sehr gute Vorbereitung. Die Trainingswoche davor, die sollte gut stattgefunden haben, aber dann zählt dieser Moment, wenn Anpfiff ist.
13: Von Hansestadt zu Hansestadt. Christina Rann sitzt in Hamburg. Ich freue mich. Grüß dich.
16: Moin, Arndt. Freue mich.
13: Moin. Ich versuche am Anfang immer transparent zu sein, welche Verbindung es genau gibt zwischen meiner Gesprächspartnerin oder meinem Gesprächspartner und mir. Bei uns ist das so, wir sind Berufskollegen, weil wir in einem ähnlichen Gewässer fischen sozusagen, wenn auch auf unterschiedliche Art und Weise. Wir waren mal kurz beide gleichzeitig Stadionsprecher von norddeutschen Traditionsvereinen. Wir laufen uns über den Weg bei Sommerfesten der Gute-Leute-Fabrik, weil das eine Agentur ist. Ich weiß mal nicht, ob wir für die arbeiten oder die für uns, aber auf jeden Fall arbeiten wir irgendwie zusammen. Wir kennen uns daher schon ein bisschen länger und ein bisschen besser und sehen uns auch öfter, was ich sehr schön finde, am Rand von Bundesligaspielen, weil du da die Moderatorin bist und ich der Stadionsprecher, wenn du in Bremen bist.
16: Ich finde das so verrückt, wie viel Bremen bei mir so auch so tatsächlich eine Rolle spielt, ehrlicherweise. Du hast es ja mit dem Nordclub gerade so dezent umschifft. Das könnte man ja meinen, dass es bei mir nicht so eine große Rolle spielt. Aber tatsächlich oft Bremen und dementsprechend freue ich mich da auch immer, dich da zu sehen am Tisch stehend in der Stadionshow. Ja.
13: Wir stehen immer so 30, 40 Meter auseinander, du an deinem Pult, ich an meinem und wir laufen immer aneinander vorbei und freuen uns.
16: Ja, insofern.
13: Ja. Gut, wir reden aber über unsere beruflichen Verquickungen etwas später, denn meine Einstiegsfrage ist eigentlich, wenn der Teil abgefrühstückt ist, immer, was ist eigentlich deine erste, früheste Fußballerinnerung? Wann hast du zum ersten Mal gemerkt, das ist was, was mich interessieren könnte?
16: Ja, total. Also dieses 1990 ist natürlich etwas, was so uns Millennials, glaube ich, beschäftigt hat, der große Erfolg. Aber ich habe mir auch nochmal drüber Gedanken gemacht. Ich finde 1992 nochmal interessanter, Dennis Steinemeyer. Warum? Ich war mit meinen Eltern damals, Überraschung, in Dänemark im Urlaub. Hamburgerinnen und Hamburger kennen das.
13: Während der Euro?
16: Ja. Und echt? Wir haben, ja, tatsächlich. Und dementsprechend war das natürlich auch lokal ein großes Thema. Und wir haben es dann viel auch geguckt. Und dementsprechend hatte mich dieses Turnier so komplett begeistert. Meine Eltern sind, muss man zugeben, überhaupt keine richtigen Fußballfans. Also ich bin nicht in einem Haushalt groß geworden, in dem es hieß, hier, das ist unser Verein, kommst du mal mit ins Stadion. Sondern das ist wirklich später alles erst dann entstanden. Und ich habe damals einfach nur so eine große Faszination halt gespürt. Und mein Vater ist sehr, sehr sportbegeistert. Aber wie gesagt, mit Fußball, das war nicht so wirklich seins. Heute kommt er öfter mal mit, beziehungsweise guckt auch viele Spiele. Und vor allen Dingen, das finde ich immer besonders schön, meine Mama guckt jetzt, so wie es geht, halt ziemlich viel und ruft mich dann am nächsten Tag auch immer an und weiß dann immer, wie das Team gespielt hat, wo ich gerade vor Ort war. Das finde ich immer sehr sweet.
13: Ja, wir haben jetzt also darüber geredet, dass die WM 90 schon ein bisschen Eindruck bei dir hinterlassen hat und 92 in Dänemark zu sein, während die Europameister werden dann umso mehr noch. Das heißt, du hast dann schon gemerkt, es könnte theoretisch sein, dass ich Fußballfan werde oder war das noch weit weg?
16: Es war relativ weit weg, weil ich damals noch nicht ganz verstanden habe, warum dieses kulturelle Phänomen mich so mitreißt. Und ich glaube, was danach gefehlt hat, waren Bezugspunkte. Dementsprechend bezeichne ich mich offiziell auch als Spätstarterin und es ist komplett verrückt, dass ich meinen Alltag jetzt, also wirklich 24/7 beschäftige ich mich mit Fußball unter anderem. Und es ist so, dass mich diese Faszination erst später nochmal wieder erwischt hat und ich wirklich über das Studium nochmal da Fahrt aufgenommen habe. Dann habe ich angefangen, Blinde und Sehgeschädigte zu begleiten bei Spielen beim HSV damals. Es gab ein Projekt von der Uni, Bruder Jürgen Treder hat das angeleitet. Dann haben wir in einem Seminar zusammengesessen und gesagt, wie kann man denn eine Live-Reportage so richtig gut gestalten, dass das Sinn macht, dass es Spaß macht zuzuhören. Haben uns dann auch mit einem Verein getroffen. Die Seehunde hießen die damals, schöne Grüße. Die haben uns echt ganz toll mitgenommen, was braucht es für Sprachbilder, welches Sprechtempo, was erzählst du alles, was beschreibst du wie. Und das waren tatsächlich meine ersten auch On-Air-Erlebnisse dann beim Fußball. Und das hat mich so sehr auch nochmal wieder angespornt, da diesen Weg weiterzugehen und mich da rein zu friemeln. Und mittlerweile habe ich echt richtig Bock, da auch Expertinnen und Experten zuzuhören, alles was so das Taktische angeht, mich da immer mehr reinzufuchsen und rein zu nerden, sodass es jetzt mein Alltag geworden ist. Und deswegen mache ich auch immer Werbung dafür zu sagen, selbst wenn du noch nie in einem Fußballstadion warst, komm doch einfach mal mit, guck's dir an und vielleicht packt's dich dann ja auch. Weil ich finde so diese Mär von, ja und damals, und da war ich schon irgendwie 3,5 Jahre alt und da musste man dann schon alles eigentlich wissen schon. Du musst schon der totale Experte, Expertin sein. Da habe ich immer persönlich ein bisschen was dagegen, weil ich halt denke, wenn die Leute später noch dazukommen, warum denn nicht? So, ihr seid herzlich willkommen.
13: Christina, du bist Sportjournalistin, ich bin Sportjournalist und wir beide wissen, dass es in dem Beruf ganz, ganz viele verschiedene Wege gibt, Sportjournalist zu werden. Es gibt auch ganz, ganz viele Möglichkeiten des Quereinstiegs, einfach mal im richtigen Moment am richtigen Ort sein und gebraucht werden. Es gibt auch viele Leute, die so reingerutscht sind, auch gerade im Fußball dann irgendwie sich so ein paar Sachen draufgeschafft haben und durften dann im Fußball arbeiten als Journalist. Bei dir hat man das Gefühl, wenn man sich deine Laufbahn so ein bisschen vergegenwärtigt, dass das richtig geplant war. Also du hast Journalismus gelernt, du hast gefühlt auch frühzeitig moderieren und sprechen gelernt, du hast dich auch in den Fußball richtig reingearbeitet und reingefuchst und nicht nur so das Nötigste, sondern du wolltest das richtig drauf haben.
16: Ja, genau. Also ich finde es ganz lieb, dass du das sagst und das freut mich gerade, dass du das so wahrnimmst, weil genau so ist es. Also mit so einer vollen Euphorie da rein und vor allen Dingen auch mit Geduld. Ich bekomme natürlich auch häufig die Frage gestellt, ich möchte Moderatorin werden, Moderator, Kommentator, Kommentatorin. Wie werde ich das und am besten morgen? Und bei mir hat das gedauert. Es hat einfach auch 10 Jahre gedauert. Also ich habe hier beim Hamburger offenen Kanal, hieß das damals Tide, ich weiß nicht, ob dir der Sender was sagt, aber bei Tide dann nach Feierabend Sendung moderiert, um da halt wirklich so das Handwerk auch zu lernen. Ich wollte unbedingt ein Volontariat machen. Damals hatte ich bei Spiegel TV einen Studentinnenjob und wurde gefragt, wie es denn jetzt weitergehen soll. Und da habe ich mir das so sehr gewünscht, dann auch diese Ausbildung nochmal zu machen, weil ich finde, dass es gut tut, sich Zeit zu lassen. Und das ist total cool, wenn du heutzutage gleich alles schon irgendwie super on-air laufen kannst. Aber es tut auch gut, wenn du weißt, ich darf auch nochmal Fehler machen, ich darf Fragen stellen, ich darf mich damit auch beschäftigen, welche Art von Journalismus will ich denn eigentlich vertreten. So, und dementsprechend hat mir diese lange Zeit tatsächlich auch gut getan. Manchmal habe ich dann irgendwie gedacht, wie wäre es jetzt anders gewesen, hätte man beispielsweise in der Redaktion früher vielleicht auch erkannt, hey, da ist eine Frau, die hat Bock auf Fußball. Das war damals natürlich auch noch nicht so gegeben, dass jetzt da alle diese Wege mit dir gegangen sind. Das muss ich auch ehrlicherweise sagen. Also gerade das Thema Kommentieren. Witzigerweise bin ich ja über ein Kommentatorinnen-Casting bei Sky damals auch dazu nochmal gekommen, da eigentlich in Erscheinung zu treten, habe dann als Field-Reporterin, Moderatorin da eine total tolle und erfolgreiche Zeit verbringen dürfen, insgesamt 5 Jahre. Aber es gab danach nicht mehr diese Situation von, möchtest du nicht nochmal irgendwie einen Probekommentar machen oder so, sondern das kam dann erst später und dann mit einem rasanten Aufstieg zur WM 2022, als ich Magenta TV und damals Tim Ahlfeld angerufen hat und gesagt hat, du machst doch was mit Kommentieren, oder? Also wir suchen hier noch eine Frau, die für uns die Weltmeisterschaft kommentiert und traust du dir das zu? Und das ist so verrückt, dass es eben dazwischen nicht diese Phase des langsamen Lernens tatsächlich stattgefunden hat, sondern dann wie so eine Pause und dann so ein Sprung rin ins kalte Wasser und ich bin heute super dankbar, dass ich das gemacht habe.
13: Ja, es ist ja ein Klassikerthema, Frauen im Sportjournalismus. Wir wissen ganz genau, Carmen Thomas war die erste im Sportstudio, Anne Will war die erste in der Sportschau. Jetzt bist du erst an einem Casting teilgenommen mit einer ganzen Generation von Kommentatorinnen, von denen auch einige jetzt sehr, sehr gut beschäftigt sind. Stefanie Batschik ist in der Sportschau öfter zu hören, Christina Graf ist sehr, sehr gut im Geschäft. Beide kennst du auch sehr, sehr gut. Würdest du sagen, dass wir so ein bisschen den Punkt überwunden haben, wo man als Exot, als Frau schnell besetzt wurde, weil irgendwer eine Frau sucht in seiner Redaktion? Ist das besser geworden oder ist da noch ein weiter Weg zu gehen?
16: Ich glaube, es ist noch ein weiter Weg zu gehen, aber es ist erstmal gut, dass du tatsächlich da dran denkst. Also, dass man sagt, wir brauchen definitiv im Team eine Frau. Aber wir brauchen eben nicht eine, sondern mehrere. Jetzt habe ich das Gefühl, jetzt machen wir einen Haken dran und sagen, eine ist ja da. Das ist ja auch ganz schön, aber das reicht ja noch lange nicht aus. Und warum soll es denn überhaupt nur eine sein? Ich glaube, dass diese mehr von Konkurrenz auch unter Frauen ja irgendwann auch tatsächlich etwas geschürt worden ist. Und ich weiß, das können viele schon wieder nicht ertragen. Und ich will auch gar nicht so lange drauf rumreiten, aber einfach nur mal Perspektivwechsel. Man hat so das Gefühl, wir haben so eine dolle Konkurrenz untereinander. Ja, wenn es ja nur einen Platz gibt und nicht fünf, dann macht es das schon mal ein bisschen schwerer in der Ausgangslage. Und dementsprechend kann man da noch ein bisschen was tun. Aber gerade wenn du sagst, Christina Graf, Rahel Rienast, nehme ich nochmal mit rein, Steffi Batschik, die drei Mädels, die mag ich einfach super gerne. Wir tauschen uns auch aus, wir unterstützen uns auch und sind da wirklich auch interessiert daran, wie der Weg der anderen weitergeht und unterstützen uns da.
13: Wir sind jetzt ein bisschen früher bei dem Thema, als ich eigentlich wollte, aber wir müssen, glaube ich, darüber reden, dass du als Kommentatorin natürlich immer Zunder kriegst von den etwas rückständigeren Männern, denen es auch egal ist, ob es Claudia Neumann ist, die sie da beschimpfen. Also es gibt ja ganz oft die Situation, dass Claudia Neumann beschimpft wird, obwohl sie gar nicht kommentiert hat und dann gesagt wird, ja, ist egal, ich kann die Frauenstimmen alle nicht ab, die sind auch nicht geeignet für Fußballkommentatoren oder für das Kommentieren. Was sagst du solchen Leuten?
16: Ich schreibe manchmal zurück und manchmal halt auch nicht. Aber es ist total spannend, was passiert eigentlich, wenn man Menschen zurückschreibt. Es wird höflicher. Ja. Es wird wirklich dann, ach so, ach Frau Rand, ja, und eigentlich finde ich es ja ganz gut und so. Also das merke ich halt schon. Ich glaube, dass dieser, wie du sagst, Zunder, der entsteht manchmal aus einem starken Impuls und auch unter dem Deckmantel einer großen Anonymität. Also selten Klarnamen oder seltener geworden. In den DMs lässt man sich manchmal aus, aber es kann eben auch ganz schnell mal unter einem Post kommentiert werden, so sehr impulsiv. Ich finde, das kann man schon auch nochmal mitbewerten. Dann finde ich es immer ganz hilfreich, also wenn ihr da draußen vielleicht auch diese Problematiken habt, guckt mal drauf, wie sieht denn das Profil aus? Ist es ein Bot? Wie viele Beiträge sind denn da gepostet? Und da finde ich...
13: Hat er ein Auto als Profilbild?
16: Das finde ich jetzt auch schon wieder, da würde ich sagen, das könnte ja auch eine Frau haben. Gutes, schnelles Auto, was irgendwie ganz gut getuned ist, finde ich auch stark. Aber ja, oder halt einfach irgendwas random aus dem Internet kopiert ist, so als oder eine Blume, kann ja auch sein. Also wirklich da genau hinzuschauen. Und ich muss aber tatsächlich auch sagen, worüber ich sehr dankbar bin. Ich habe bei mir auch irgendwie zum Beispiel auf der Instagram-Seite anscheinend eine sehr harmonische Community. Also es ist eher unterstützend und es gibt natürlich mal diese Punkte, auch gerade wenn Fehler passieren, da geht es mir immer noch so, dass ich mich auch selber härter bewerte, weil ich das Gefühl habe, ich darf keinen Fehler machen. Das kommt noch so aus der Historie. Ich glaube, jetzt mittlerweile dürfte ich das ad acta legen. Das ist natürlich auch so. Und gerade da, wenn mir ein Fehler passiert ist und jemand schreibt erstmal so mit einer Hasskappe drauf und dann antworte ich und sage, ja, ist mir übrigens aufgefallen und habe ich dann noch korrigiert. Also fallen mir so zwei, drei Beispiele dazu ein. Dann, ach ja, stimmt, Mensch, auch Frau Rand und alles Gute noch so. Also dann hat sich das auch schnell wieder erledigt.
13: Ja, nee, manchmal gibt's wirklich auch Reaktionen, wo du siehst, ey, der wirft ein Thema auf, über das kann man gar nicht kontrovers diskutieren. Da gibt's keine zwei verschiedenen Meinungen, deswegen diskutiere ich mit dem auch nicht. Also das finde ich ganz, ganz wichtig. Was ich toll finde, wo mein Herz aufgegangen ist, ist, dass ich gelesen habe, dass auch du, wie, glaube ich, wirklich manche Leute aus unserer Branche, und zwar vor allem die, die wirklich mit dem Herzen dabei sind, du hast eigene Sendungen aufgenommen als Kind.
16: Ja.
13: Und du hast eigene Reportagen erfunden von Sportereignissen, die es gar nicht gab.
16: Ja.
13: Und hast durchkommentiert. Ich war ungefähr 12, glaube ich, wo ich das total gerne gemacht habe. Wie alt warst du?
16: Ja, meine Mama sagt, dass ich ungefähr schon so 8, 9 auch war, weil ich saß ja mit 7 vom Fernseher und habe Dagmar Berghoff gesehen und habe gesagt, ich möchte Nachrichtensprecherin werden. Aber das habe ich mehrfach auch gesagt. Und meine Eltern haben auch gesagt, ja, du saßt da ganz fasziniert und hast eben da, wo wir beim Thema...
13: Was fandst du so toll?
16: War halt eine Frau, die einfach was zu sagen hatte, auch im TV. Ich glaube, das war das, was mich früh mitgenommen hat und wo ich gemerkt habe, es ist jetzt wichtig. Es war einfach wichtig. So diese Nachrichtenzeit abends, das war in meiner Familie so heilig. Klar hat man da auch versucht, sobald die Themen natürlich, was gerade in der Zeit, in der ich groß geworden bin, gab es ja leider auch, wie heutzutage, auch Kriege auf der Welt. Und dann hat man schon auch probiert, mich davon ein bisschen wegzuhalten, von diesen Bildern. Das ist ganz klar. Also nicht, dass jemand denkt, um Himmels Willen, das Kind wurde traumatisiert da. Aber es ging einfach darum, guten Abend, meine Damen und Herren. Und ich wusste, jetzt müssen wir zuhören. Es ist wichtig.
13: Ja.
16: Und dann kam die Faszination der bewegten Bilder auch dazu. Also auch total früh auch schon Interesse daran, wie ist eine Geschichte irgendwie aufgebaut. Ich habe natürlich auch Comics geliebt. Tele 5, herrlich, jetzt kommt ein Karton. Ich bin so ein Fernsehkind. So, deswegen kann ich das heutzutage als Mama auch nicht immer verbieten, weil ich selber ja auch so groß geworden bin und das so geliebt habe, halt auch Serien zu gucken. Und ich fand auch, du kennst auch 1, 2 oder 3, wo dann so natürlich Kinder zu Gast waren und wenn die richtig steht und so, dann das Licht.
13: Du hast es auch noch mit Michael Schanze gesehen,
16: ja,
13: wahrscheinlich, ne?
16: Ja, doch, glaube ich, ja. Und irgendwie fand ich das toll. Oder Mini-Playback-Show. Ich meine, das war auch sowas, das ist dann auch noch eine Musikverbindung dazu. Da sind dann ja auch noch Kinder aufgetreten. Mareike Amado hat das Ding damals moderiert. Das war ein Konzept, dass die eben Playback dann performt haben, die ihre großen Stars, Tina Turner. Und dann wurden die in so eine Zauberkugel geschickt. Dann gab es einen tollen Schnitt. Ich glaube, den hat man sogar noch gesehen. Mhm. Und einen kleinen Zeitsprung. Und dann kamen die aber ganz magisch gestylt heraus wie Tina Turner und Co. Und haben dann auf der Bühne so gesungen. Und das sind alles so diese Früherinnerungen, die für mich halt mit Fernsehen was zu tun haben und die bei mir immer noch heutzutage eine ganz große Freude auslösen. Und ich hatte damals einen kleinen, tollen Kassettenrekorder. Und da habe ich dann irgendwann auch festgestellt, ich habe dann zwar immer Musikstücke dazu reingeschnitten, aber nur wenige Sekunden, weil ich wollte mehr reden.
13: Die weil Sendung, es sein musste.
16: Genau, ja, weil es sein musste, weil es ist ja eine Radiosendung, das kannte ich auch nur so. Podcast gab es da damals noch nicht. Und meine Sendung hieß CHR. Ja, das waren einfach meine, genau. meine Initialien.
13: CHR.
16: Aber cool auf Englisch halt. Ja, voll. Ja. Also irgendwie. Mh. Und ich weiß auch sogar, dass ich tatsächlich auch mal eine Sendung gemacht habe. So, hey, ich habe jetzt eine neue Zahnspange und dann mit der Zahnspange da reingequatscht habe und so. Also ich habe mir wirklich sehr, sehr viel ausgedacht. Und ich habe einen Boxkampf mal live kommentiert. Der eine hieß Matschauge, das weiß ich noch. Ich weiß nicht mehr, wie der zweite Boxer hieß. Also alle möglichen Sportereignisse, Weltereignisse runtererzählt. Also ich hatte sehr viel Spaß und sehr viel Tape-Material nachher noch in meinem Kinderzimmer.
13: Ich muss jetzt eben übrigens auch überlegen, wo genau habe ich dich eigentlich so in den letzten 2, 3 Jahren überall gesehen? Es ist etwas unübersichtlich, weil du so viel machst. Wir sehen uns im Stadion gelegentlich. Aber erzähl mal, was.
16: Lieber Arndt, betteln wir uns beide eventuell, wer die meisten Sender anbietet.
13: Ja. Was machst du denn gerade alles?
16: Es ist tatsächlich so, das sehe ich bei dir aber auch, Arndt, dass wir, glaube ich, was das Thema Sender und Sendervielfalt, Familie angeht, da, glaube ich, ganz gut aufgestellt sind. Also erstmal muss man, glaube ich, auch verstehen, dass die Szene der Sportjournalistinnen und Sportjournalisten eine sehr herzliche ist. Das ist eine ganz große Familie. Und es gibt einfach unterschiedliche Sender, die dann gerade mal die Rechte haben für bestimmte Events. So. Also für mich ist das total wichtig, auch immer wieder zu sagen, dass man ja auch immer wieder ähnliche Menschen trifft und das total schön ist. Und ich das zum Beispiel auch, als ich Mama geworden bin und da eine Pause gemacht habe, unfassbar vermisst habe. Dieser kleine Zirkus am Wochenende und zusammen unterwegs zu sein, immer mal wieder sich im Stadion zu treffen, ist total schön. Was mache ich jetzt alles? Es steht die Weltmeisterschaft ins Haus und die darf ich für Magenta TV kommentieren. Und da freue ich mich sehr drüber, weil das habe ich ja, glaube ich, Finn schon angedeutet, die ja auch die ersten waren, die wieder gesagt haben, hey, kommentier doch mal. Und damals bei der WM 22, damals, das ist ja schon Jahre her. Und dann die Euro zu Hause und jetzt die nächste Fußball-Weltmeisterschaft.
13: Hast du dann offenbar nicht so schlecht gemacht, wenn du es wieder machen darfst?
16: Ja, das, dann nehme ich das an. Dankeschön.
13: Sag ich mal so.
16: Okay, das nehme ich mal so.
13: Gut, an. Dann weiter. Was
16: genau,
13: noch?
16: Dann weiter. Dann geht's natürlich dann Magenta Sport. Da mache ich ab und zu nochmal die dritte Liga-Moderation hier im Norden. Hab da Frauenbundesliga auch kommentiert. Damit ging das dann ja auch los. Dann bei der Zone. Und da sind wir wieder bei dem Thema, was ist eigentlich in Bremen so alles passiert? Ich darf ja die erste Bundesliga-Kommentatorin der Samstagnachmittagskonferenz sein. Und darüber freue ich mich sehr, muss ich wirklich sagen. Das kam jetzt im September dazu. Das war auch für mich ein ganz großer Schritt. Das war aber auch ein Nachhausekommen. Samstags 15.30 Uhr Bundesliga-Konferenz. Und dann in dieser Runde zu sitzen mit den phänomenalen Jungs, mit den coolen Leuten hinter der Kamera, im Schnitt, die in der Regie sitzen, alles im Blick haben. Und diese Spiele, die gleichzeitig stattfinden. Also wirklich ein Kern der Fußballberichterstattung. Und ich darf ein kleiner Teil davon sein. Das ist für mich eine ganz große Ehre. Und da bin ich sehr, sehr dankbar. Also das ist The Zone. So. Hm. Und dann Bremen durfte ich die erste Sendung dann jetzt auch moderieren als Bundesliga-Konferenzmoderatorin. Also dementsprechend der erste Experte war Nils Petersen, dann im Stadion stehen und wir schalten jetzt in alle Stadien. Wir machen den.
13: Findest du den auch so super nett, ich Jane? Finde den, das ist so unlich. Ja. Es gibt kaum einen angenehmeren Menschen im ganzen Business, als Nils Petersen neben sich zu haben, oder?
16: Ist das nicht verrückt? Es ist wirklich einer der ersten kompetentesten und finde ich wirklich stärksten Experten, die wir haben, weil er, ich mag das gerne, wenn jemand Humor hat, Dinge auf den Punkt bringen kann, sich interessiert für Sendeabläufe und sich interessiert auch dafür, mit allen zu sprechen. Und ich habe Nils Petersen nämlich auch mal dazu gebracht, Sport 1 Freiburg Frauen zu kommentieren und sah dann in einer Presserunde unterhalb der Woche, wo ungefähr lokal 4 Menschen dann teilgenommen haben, einer davon war Nils Petersen. Der hat sich so reingefuchst, dass er sich angemeldet hat bei den Pressekonferenzen unterhalb der Woche, sich vorbereitet hat, kommt dahin mit einer unfassbaren Freude und es hat mir so viel Spaß gemacht, weil du merkst, dieser Mensch lebt Fußball, die Freiburg-Frauen verfolgt er. Er ist öfter im Stadion, hatte zu jeder Spielerin eine passende Anekdote, Stärken-Schwächen-Analyse. Und ist dann halt noch so, dass er halt sagt, ja, soll ich die noch mit zum Bahnhof bringen oder so? Also weißt du, das ist halt wirklich, finde ich auch tatsächlich einer der nettesten Menschen, die hier so rumlaufen. So Nils. Genug Lobhudelei.
13: Ja, aber um auch diese Liebeserklärung abzuschließen, man merkt, er ist einfach gut erzogen, er hat einen funktionierenden Wertekompass, er ist neugierig, er ist höflich, freundlich zu allen Menschen und ich finde einfach auch seine Karriere

0: Das nächste Mal sieht von uns, grüßt ihn vom anderen.
1: Das finde ich gut, das machen wir. Ich muss gerade mal überlegen. Ja, das machen wir auf jeden Fall.
0: Wirst du sein.
1: Vielleicht machen wir es doppelt. Ja. Das kann auch sein. Ja. Genau, also das gut, ist erstmal The Zone. Ich bin ja noch nicht fertig.
0: Du bist doch gleich fertig, ne? Genau.
1: Nee, die haben im Moment ja auch die Champions League-Rechte, da auch moderieren zu dürfen, kommentieren zu dürfen. Völlig verrückt. Das macht mir unfassbar viel Spaß. Dann die Olympischen Spiele waren mit Warner Brothers. Da durfte ich internationale Handballreporterin sein. Dann auf verschiedenen Sprachen da auch dann in der Halle zu präsentieren, hauptsächlich in Englisch. Das hat mir super viel Spaß gemacht. Ja, und wer jetzt gerade schon Sport 1 gehört hat, weil ich Nils Petersen dorthin gebracht hatte, der hat dann gut aufgepasst. Also das ist tatsächlich auch ein Herzensprojekt, weil ich da den Montagabend der Frauenbundesliga kommentieren darf und da die Stimme vor Ort bin. Und das ist auch für mich etwas, wo sich der Kreis wirklich schließt, nachdem ich ja so lange auch gekämpft habe, im Fußball Fuß zu fassen und sich da durchzusetzen, dass ich jetzt auch sage, so, und jetzt müssen wir auch gucken, dass wir den Frauensport nach vorne bringen. Und dementsprechend bin ich nicht nur im Weserstadion, sondern auch auf Platz 11. Und du weißt, was das heißt am Montagabend, wenn so ein bisschen von der Weser der Nebel so aufsteigt. Da tun sich auch die Bayern schwer. Also da ist es nicht so einfach. Can you do it on a Monday night? Auf Platz 11.
0: Ja. Es ist leider inzwischen gerade eine Baustelle, weil da relativ viel neu gemacht wird. Aber es ist ein wunderschöner Fußballort, finde ich. Weil es ist so direkt an der Weser, direkt in einem Kleingartengebiet quasi. Also ich mache da gerne sonntags einen kleinen Spaziergang hin, wenn entweder die Frauen oder die zweite Mannschaft in der Regionalliga spielt. Also es ist einfach sehr beschaulich da, sich aufzuhalten und Fußball zu gucken.
1: Total. Kennst du den kleinen Fun-Fact, warum die Tore so aussehen, wie sie aussehen? Da schöne Grüße an Lili Engels und ihre Verbindung nach Bremen. Den habe ich schon ein paar Mal im Kommentar.
0: Die sehen ein bisschen abgeschabbelt aus,
1: ja,
0: ne?
1: Das sind sie halt nicht, sondern sie sind halt oxidiert. Es liegt daran, dass das Weserwasser so stark drückt, dass diese quasi immer ein bisschen wegrosten, dann gülden werden. Das heißt, die sind nicht alt und schrabbelig, sondern du kannst die heute nochmal wieder neu aufstellen, die Pfosten, und dann morgen sehen sie wieder schon gülden aus. Kleiner Funfact am Rande.
0: Das sind fast 150 Folgen, das erste Mal, dass das Wort gülden genannt wird in diesem Podcast. Sehr schön. Sag mal, Christina, das klingt alles, was du so oder bist du immer noch nicht fertig? Doch, jetzt bist du fertig, oder?
1: Ich überlege gerade mal, ich glaube, jetzt haben wir alle, oder?
0: Ja, das klingt alles so. Ich bringe dich jetzt wahrscheinlich dauernd in Verlegenheit hier mit den Sachen, die ich sage. Es klingt so, als hättest du eigentlich in deiner beruflichen Laufbahn noch nie einen richtig schlimmen Rückschlag gehabt.
1: Ja.
0: Wenn du jetzt so viel machen kannst und darfst.
1: Ich glaube, so werde ich es auch werten. Natürlich gibt es Rückschläge. Das gehört doch dazu. Ich glaube nur, dass ich tatsächlich auch immer wieder bemerke, dass der Weg weitergeht. Und es gibt schon die Situation, gerade ja auch beschrieben, mit einer Pause da drin, wo ich gesagt habe und auch zu Hause saß und dass eben diese Fragen dann kommen. Oh, was passiert denn jetzt eigentlich? Und gerade in dieser Branche, weil das Verhandeln von Rechten, also Fernsehrechte, das ist immer wieder ein spannender Prozess. Und manchmal hören halt Sendungen auf, dann fangen die neuen wieder an. Aber ich weiß halt, dass ich eine unfassbare Resilienz habe, weil ich diesen Beruf unglaublich liebe, aber auch merke, dass ich was mitgeben kann. Ich glaube, das ist halt auch noch so etwas, wo ich sage, da bin ich genau richtig. So in meiner Art zu denken, in sich da reinzufuchsen und auch Arbeitstage von 16 Stunden auch zu überstehen. Das muss man ja auch immer sagen mit Reisen, du kennst das auch. Es ist halt eben nicht nur diese On-Air-Zeit, sondern es passiert ja auch viel drumherum. Und das wird so bleiben. Und deswegen glaube ich auch, dass man mich jetzt erstmal nicht loswerden wird über die nächsten Jahre. Ich bleib dabei, Freunde. Ich bleib am Ball. Und das macht mir sehr, sehr viel Spaß. Hab aber auch schon mal mit Menschen drüber gesprochen, die andere Berufswege eingeschlagen sind, die etwas langfristiger planen dürfen, die sagen, das wird mich fertig machen, wenn ich nicht wüsste, was im nächsten Jahr ist. Und ich kann dir jetzt auch nicht sagen, was im nächsten Jahr ist. Und wir können immer darauf hoffen, dass wir irgendwie schöne Projekte zusammen machen, dass sich das weiterentwickelt, dass wir Ideen haben, da offen zu sein.
0: Ich weiß übrigens gar nicht, wo unsere Hörerinnen und Hörer uns hören. Viele hören uns vielleicht im Auto oder beim Spaziergehen oder beim Joggen oder beim Einkaufen. Auf jeden Fall hören sie uns möglicherweise in ARD Sounds, der Podcast-Plattform der ARD, wo es auch viele, viele ältere Folgen gibt von All You Need Is Love. Und du, liebe Christina, hast gerade Dagmar Berghoff erwähnt, als quasi ja Role Model für dich, ne, für deine berufliche Laufbahn, die im Übrigen auch, das muss man auch den jüngeren Menschen nochmal erklären, einfach eine Wahnsinnsausstrahlung hatte. Also ich kenne kaum einen seriöser wirkenden Menschen als Dagmar Berghoff. Auch da herzliche Grüße, falls ihr das irgendjemand ausrichten kann. Also sie hat eine fantastische Sprechweise gehabt, sie hat eine tolle Stimme gehabt, sie hat eine tolle Ausstrahlung gehabt. Sie sah seriös aus, sie hat das auch seriös verkauft, was sie gemacht hat. Hast du im Sport auch Role Models gehabt?
1: Ja, für mich Monika Lierhaus. Das war auch während des Studiums vor allen Dingen sehr präsent bei mir. Da haben wir dann auch Fernsehanalysen gemacht, Skispringen beispielsweise, dann moderiert von ihr damals in der ARD. Und genau wie du sagst, diese Mischung aus einer sehr fröhlichen, freundlichen Persönlichkeit, einfach deutlich Frau on Air und diese Fachkompetenz,

0: Kompetenz dazu. Also ich habe sie auch gesehen und hatte das Gefühl, ich folge ihr in dieser Sendung. Ich nehme ihr das ab und auch in der Art und Weise dann eben mit den Großkopferten des Sports zu sprechen, das hat bei mir sehr, sehr stark für Eindruck gesorgt. Also das ist schon jemand, wo ich wirklich ganz klar sagen würde, absolut Vorbild. Also Dagmar Berghoff habe ich tatsächlich noch nie getroffen, aber Monika Lierhaus durfte ich das ein oder andere Mal jetzt treffen und ich habe mich da auch getraut, ihr das einfach mal zu sagen. Ja. Also die wird sich daran nicht erinnern, aber das war mir persönlich irgendwie total wichtig, ihr das mitzuteilen, dass ich das ganz toll finde, diesen Weg, den sie da gegangen ist.
1: Ja. Es ist eine sehr grußintensive Folge, aber Monika Lierhaus möchte ich auch grüßen, weil es mal passiert ist, dass ich ihr mal bei RTL auf einem Flur begegnet bin und ich habe es dann so vom Vipen gedacht, könnte Monika Lierhaus sein, aber wieso sollte ich jetzt hier Monika Lierhaus begegnen und habe sie dann nicht gegrüßt. Und es war aber Monika Lierhaus, wie ich dann hinterher gemerkt habe, gedacht, scheiße, ich hätte zu ihr gehen können, hätte ein bisschen mit ihr sprechen können. Also herzliche Grüße, beim nächsten Mal müssen wir ein bisschen schnacken, liebe Monika Lierhaus.
0: Arndt, wir haben einen Sender vergessen.
1: Oh.
0: RTL.
1: Ja.
0: Wir haben RTL vergessen. Ja. Durch diese Nils-Petersen-Schleife. Jetzt bin ich wirklich... So, danke, das musste sein, dass du noch jemanden grüßt. Ja, RTL Plus.
1: Da machst du was?
0: Die Europa League.
1: Die Europa League,
0: da darf
1: genau.
0: Da darf ich in der Europa League in der Konferenz kommentieren oder halt im Einzelspiel. Durfte die Mainzer unter anderem jetzt bis ins Viertelfinale begleiten. Und ja, das ist nochmal eine ganz... Du kennst das ja auch da in Köln. Ne?
1: Ja. Du hast vorhin schon erwähnt, oder andersrum, es ist bei dir eine Besonderheit, dass du viel moderierst, aber auch kommentierst. Das macht ja nicht jeder. Es gibt ja viele Leute, die total festgelegt sind, dass es reine Kommentatoren sind oder Kommentatorinnen. Viele Leute sind eindeutig Moderator oder Moderatorin. Viele Leute, die Kritik üben, können auch gar nicht unterscheiden, was Kommentator ist und was Moderator, weil die sagen, ja, hier, der Moderator war völlig scheiße, meine aber in Wirklichkeit die Kommentatorin oder den Kommentator. Was ist für dich das Reizvolle an den beiden ja sehr verschiedenen Tätigkeiten? Das hat ja wirklich eigentlich gar nicht so sehr viel miteinander zu tun, ob man nur moderiert oder kommentiert.
0: Also natürlich hast du die Verbindung immer wieder, das inhaltlich über ein Spiel zu sprechen, aber die Vorbereitung ist für mich auch eine andere und mir tut das gut, also auch um frisch zu sein. Ich brauche immer Abwechslung, also dementsprechend finde ich es auch toll, sich immer wieder auch auf andere Teams nochmal vorzubereiten, da nochmal reinzuschauen, weil ich immer wieder dieses Neue nochmal angehen, nochmal neu denken, mir tut das total gut und schön ist es, dass ein Ablauf als Kommentatorin dann so anders ist und du beispielsweise eine Sendungsbesprechung machst und über 15 Minuten Vorlauf kannst du eine Stunde gemeinsam sitzen und das besprechen, was passiert wann, weil das sehr kleinteilig ist. Dann wird geplant, wann wird beispielsweise ein Einspieler zugesetzt, ne? Welche Grafik wird eingeblendet und ihr müsst euch vorstellen, da draußen, da sitzt ja dann noch immer ein Mensch dahinter, der das Ganze dann halt auch steuert und in den passenden Momenten dann auch diese entsprechenden Knöpfe drückt. Das muss vorbereitet werden, das wird reingeschrieben. Also du merkst schon, da passiert viel drumherum, du weißt es, aber jetzt nur für alle Zuhörerinnen und Zuhörer. Und meistens sitzt dann Kommentatorin oder Kommentator bei diesen Besprechungen dabei und dann kommt immer der Satz, ja und dann gehen wir ins Spiel. Und dann machen wir die Halbzeit. Und ich frage mich da oftmals und sage, ja und dann? Dann sitzt du natürlich da als Kommentatorin oder Kommentator und machst halt das Spiel. Und du kannst es ja nicht komplett planen. Du kannst dir eine Haltung zu diesem Spiel vorher überlegen oder natürlich recherchieren, was sind die Ausgangslagen. Aber das finde ich halt dann wieder das Starke daran, dass du reingehst und halt nicht weißt, was gleich passiert. Und das finde ich einfach für mich immer wieder faszinierend. Und mir tut das gut eben, weil ich beim Spiel, hast du noch eine viel größere Detailverliebtheit, manchmal eine Versessenheit da drin. Das ist manchmal bodenlos. Manchmal muss ich mich auch bremsen und sagen, so jetzt musst du einen Punkt erreichen, an dem du vorbereitet bist. Punkt. Und das, was du dann nicht parat hast, was du wahrscheinlich alles im Kopf hast, ob jemand 1987 schon auf dem Bolzplatz irgendwie bei seiner Oma um die Ecke das dritte Tor in der zweiten Halbzeit gemacht hat oder nicht. So, irgendwann musst du den Punkt finden oder sagst, jetzt gehe ich in dieses Spiel rein. Mhm.
1: Wir müssen noch über einen Mann reden, der auch schon mal hier in diesem Podcast Gast war. Der Einzige, der leider nicht mehr lebt, Uli Potowski, hat auch eine Bedeutung für dich.
0: Ja, eine sehr große. Ich durfte mit ihm zusammen mein Stadion moderieren. Er hat das vorher 3 Jahre lang mit Esther Sedlacek zusammen moderiert. Das war ein Freitagabendformat, in dem man sich humoristisch dem Fußball genähert hat. Ja. Nach dem Spiel am Freitagabend gesendet aus einer Kneipe heraus, einfach wirklich ganz dicht dran, auch an den Fußballfans in der Stadt. Und eben mit so einer herzlichen Art, mit der Uli Potowski unvergleichlichen Art. Mit, stell dich mal vor und erzähl mal, wer bist du denn? Der ist offen auf jede
1: Person.
0: Nie
1: aufgesetzt war bei ihm.
0: Nein, der war so. Der war ja auch off-air so. Das ist ja, finde ich, immer ganz spannend, wenn du Menschen triffst. Jeder von uns hat dieses, das rote Lämpchen geht an und du bist fokussiert auf den Job und natürlich sprichst du dann vielleicht ein bisschen deutlicher und, aber grundsätzlich merkst du schon, ob jemand off-air jetzt eine komplett andere Persönlichkeit ist, als sie on-air ist oder halt nicht, wenn du mit den Menschen zu tun hast.
1: Wir haben eben schon rausgehört, dass du dich auf deine WM-Tätigkeit freust. Ich weiß auch noch nicht, ich werde während der WM mit Sicherheit auch diverse Sachen machen und freue mich eigentlich auch auf die Arbeit im Zusammenhang mit der WM. Aber die Freude auf die WM, ich weiß nicht, wie es dir geht, die ist mehr so gewohnheitsmäßig, weil man sich auf eine WM halt freut. Und auf der anderen Seite ist es aber so, dass wir alle die bekannten Sachen im Hinterkopf haben. Iran ist qualifiziert, es gibt Einreisebegrenzungen. Wir wissen nicht, ob in Mexiko die Situation ruhig bleibt. Wir haben Donald Trump gesehen, wie er sich den Friedenspokal krallt und die Medaille. Und es ist alles unschön gewesen an Bildern, die uns da erreicht haben. Wie sind deine Gefühle in Bezug auf diese WM, wo wir ja alle das Gefühl haben, so eine ganz normale WM kann das eigentlich gar nicht werden?
0: Ich habe nicht gedacht, dass mich diese Thematiken erreichen werden, als ich irgendwann mal vor ein paar Jahren für mich gedacht habe, oh toll, diese Weltmeisterschaft dann in den USA, Mexiko, Kanada, die möchte ich gerne kommentieren, so das als Ziel ausgerufen. Und daran merken wir halt auch einfach, wie beweglich die Welt drumherum ist. Und ich glaube, da hilft es mir zu sagen, wo liegt der Kern des Sports? Weil am Ende wird es diesen Moment geben, dass ich da sitze und dann beginnt ein Spiel. Und das ist halt auch das Positive daran, dass ich dann auch sagen kann, ich konzentriere mich auf meinen Beruf dort, auf meinen Job, auf das, was dort passiert und ich werde mich definitiv wieder faszinieren lassen von dem, was dann auf dem Rasen stattfindet und vielleicht von Spielern, die wir vielleicht alle noch nicht so gut kennen, die wir dann kennenlernen werden, irgendjemand, der durchbricht, wo du merkst, ah, das stimmt, der spielt ja da auch und so. Also wirklich eher zu kommen über das, was mich daran fasziniert, über den Sport und nicht das, was drumherum passiert. Also ich halte das für mich persönlich für einen ganz guten Weg, so in diesen Beruf dann reinzugehen.
1: Ja, es gibt ja immer die Diskussion, wie sehr man Fußball von Politik trennen kann. Viele Leute sagen, lässt sich gar nicht trennen, es hat zu viel miteinander zu tun. Es wird wahrscheinlich ganz schwer zu trennen sein bei dieser WM. Gibt es da irgendwas, auf das du dich schon innerlich einstellst oder sagst du dir, ich konzentriere mich jetzt erstmal nur auf den Sport und muss dann halt sehen, wie es wird?
0: Ich finde das spannend, dass es die Diskussion gibt, wie politisch, weil ich immer für mich davon ausgegangen bin, dass so einige Werte gar nicht Politik sind, sondern was damit zu tun haben, dass wir Menschen sind. Beispielsweise, dass wir gerne im Frieden leben wollen, ist für mich irgendwie eine Selbstverständlichkeit. Ist das Politik? Ich bin da tatsächlich auch gedanklich, dann gerade was das angeht, noch nicht so weit, sondern habe das Gefühl, das wird sich in den nächsten Jahren noch etwas verändern, weil ich halt dann eher so von dieser menschlichen Perspektive ausgehe. Also, lieb doch, wen du willst. Ist das politisch? Müssen wir das politisieren oder ist das nicht einfach das, worauf wir alle Bock haben, dass man irgendwie nach Hause kommt und sich ein sicheres Zuhause schafft, eher so von der humanistischen Art und Weise dann sich diesen Themen zu nähern, als wirklich von wer, welche Partei, was, welche Inhalte und so weiter. Ich glaube schon, dass wir uns dem nicht ganz verschließen können, vor allen Dingen, weil es halt Strömungen gibt, die ja für mich dieses, wir wollen einfach nur ein entspanntes Leben haben, so ein bisschen in Gefahr bringen. Das sehe ich schon ein. Dementsprechend bin ich da auch gespannt, wie sich so die gedankliche Reise so in den nächsten Jahren halt auch für mich dann irgendwie nochmal vollzieht. Bislang war das eher so mein Ansatz. Deswegen habe ich immer gesagt, wieso politisch? Das ist doch einfach, wir wollen doch nur hier irgendwie ein friedliches Fußballfest haben. Wieso ist denn das politisch eigentlich? Ja. Und stelle schon fest, da verändert sich sicherlich was. Ich weiß nicht, wie es dir geht, aber das ist so ein bisschen meine Gedankenreise gerade.
1: Ja. Bei politisch sind wir auch beim Thema, was wir bislang nur kurz gestriffen haben, Frauen-Bundesliga. Frauenfußball ist auch immer irgendwie ein politisches Thema, ein Phänomen. Also die Frauen-Bundesliga hat es ja gefühlt so ein bisschen aus einer Nische heraus geschafft, aber eigentlich noch nicht komplett. Oder siehst du es anders? Also man hat das Gefühl, es ist Wahnsinn, was da passiert ist in den letzten Jahren mit dem Frauenfußball. Aber er ist immer noch in der Situation, wo man das Gefühl hat, es muss mindestens nochmal genauso viel passieren, bis man das Gefühl hat, so jetzt fühlt sich's richtig an.
0: Ja, bei einem Sport, der halt über Jahrzehnte lang verboten war, also es war ja Frauen verboten, dann offiziell Fußball zu spielen.
1: 70 Jahre lang.
0: Das dauert dann vielleicht schon, dass man das Gefühl hat, so jetzt, wir wollen es auch nicht die Schraube überdrehen. Ich finde das immer ganz spannend, da auch die Spielerinnenperspektive, die halt auch sagen, ey, wir wollen einfach da gut professionelle Bedingungen haben. Wir wollen ein Gehaltsgefüge haben, was uns erstmal versorgt. Also weil gerade die Bremerinnen, die jetzt bis vor kurzem tatsächlich auch noch wirklich den anderen Beruf haben mussten, weil du sonst halt nicht über die Runden kommst, das ist schon was anderes. Und ich merke halt da sind schon gute Sprünge, die passieren, auch was das Sportliche angeht, was die Physis angeht. Natürlich, wenn du Zeit hast und die Kapazitäten auch im Verein da sind, dich auf deinen Sport, auf deinen Körper zu konzentrieren, wenn da auch die Forschung beigeht und nicht mal zu sagen, okay, wir haben hier den geilen Männerschuh produziert und wir machen den einfach mal jetzt in Schuhgröße 38, dann passt das schon. Solche Sachen so, da halt mal zu gucken oder ja, auch ganz ehrlich, zyklusbasiertes Training, come on, das gehört doch auch dazu, einfach mal zu gucken, ey, wie funktioniert das denn bei dir eigentlich so und wie kriegen wir das eigentlich hin, deinen Körper an so ein Optimum zu bringen. Und da, finde ich, passiert gerade total viel. Und ich finde, es gibt so viele Spiele, die mir schon einfach so krass viel Freude machen, weil auch ein großes Publikum da ist und auch unter anderem, also ich durfte ein Frauen-Champions-League-Finale kommentieren 2023 in einem packed ausverkauften Stadion Wolfsburg da gegen Barcelona und das fühlt sich für mich dann nicht anders an als ein anderes großes Spiel, als ein Ereignis, ein Endspiel, sondern das war für mich irgendwie, das ist dann pari pari schon. In der alltäglichen Arbeit, glaube ich, ist noch ganz, ganz viel zu tun. So. Und ich glaube, da sind auch die Sender weiterhin gefragt, diese Plattform für sich zu nutzen. Und ganz ehrlich, alle, die Bock haben auf Fußball da draußen, wenn ihr mal gefragt werdet, fallt euch eine Spielerin ein, recherchiert einfach mal ein, zwei Namen so. Weil ich finde, das tut auch gut, ein bisschen was parat zu haben. Also, keine Ahnung, Bremen, nimm dir Larissa Mühlhaus, das ist so eine coole Type. Da finde ich, die kann man auch mal als Person kennenlernen, als Spielerin, die entwickelt sich gerade noch, ist eine totale junge, dynamische, ist auch übrigens ganz schön funny auf TikTok, wer dazu Bock hat. Also da auch einfach zu gucken, wen kenne ich eigentlich aus der Szene, so auch im Bereich von Sportjournalistinnen und Sportjournalisten, da halt zu gucken und zu recherchieren. Ich glaube, das ist dann unsere Aufgabe, diese Geschichten halt auch weiterzutragen.
1: Ja, es ist jedermanns gutes Recht zu sagen, ich gucke die Frauenbundesliga nicht, aber wie doof findest du es, wenn jemand wie Mario Basler mit seiner Reichweite sagt, ist alles bescheuert, das ergibt gar keinen Sinn, die können nichts?
0: Ja, ich finde das ganz witzig, weil Mario Basler habe ich ein paar Mal jetzt eben einfach off-air auch getroffen bei Formaten so und das ist dann auch ein bisschen mit einem Schmunzeln. Er ist da, glaube ich, sehr gerne auch ein Provokateur. Ich habe dann auch gemerkt, auch wenn ich das Format, also mir ist es reingespült worden, ich habe es mir dann aber nicht angehört. Mhm. Ich hatte dann irgendwie auch keine Lust, bin ich ganz ehrlich. Ja. Schöne Grüße, Mario. Ich glaube, wenn wir uns so mal sehen, können wir einfach mal wieder quatschen. Ja. Und das weiß der, glaube ich, auch. Also ich hatte dann das Gefühl...
1: Bisschen zu vorhersehbar alles.
0: Ja, genau. Und ich habe dann auch irgendwie das Gefühl gehabt, muss ich mich dazu äußern? Ich habe mich nicht dazu geäußert, ist vielleicht aufgefallen, weil ich irgendwie auch dachte, ach nö. Ja. Einfach auch nö.
1: Aber jetzt sag mal nochmal zusammen mit der Frauenbundesliga. Es gibt so manche Dinge, die überfordern mich. Ich bin ja auch Stadionsprecher gewesen bei Spielen hier im Weserstadion der Werder Frauen vor 25.000 Zuschauern. Mhm. Aber es war eine super Atmosphäre, es waren 25.000 Leute da. Wenn die dann aber die Woche später wieder auf Platz 11 spielen, dann sind halt 1.200 da ungefähr oder so um den Dreh. Ja. Du merkst aber an diesem vollen Stadion, dass die Leute Bock haben. Also die Leute nehmen das an. Man hat aber das Gefühl, sie würden es im Moment noch nicht bei jedem Spiel so annehmen. Sonst wären ja bei jedem Spiel 20.000 Zuschauerinnen oder Zuschauer. Und das erklärt sich mir irgendwie nicht. Also das passt für mich irgendwie nicht zusammen, dass du merkst, die Leute haben da eigentlich voll Bock drauf, wenn du so ein Spiel mal machst, aber du kriegst es noch nicht hin, dass das eine regelmäßige Einrichtung wird, dass das alles so boomt und brummt.
0: Ich glaube, dass das kommen kann. Ich finde dieses Konzept von Highlight-Spielen, so werden sie ja noch genannt, wenn man dann in ein großes Stadion geht, dass das gut funktioniert, um einfach das erstmal über ein Event, genau dieses halt auch vielleicht mal neue Leute zu finden, die Bock haben auf Fußball, komm doch einfach mal mit hin, guck dir das mal an. Es ist sehr familienorientiert, es macht total Spaß, wie du sagst, die Atmosphäre ist echt immer großartig und dass da noch eine Diskrepanz dazu da ist. Witzigerweise, wenn du dir die Männerbundesliga anschaust und guckst, was die Bayern da oben machen und dann ans Tabellenende gehst, lieber Arndt, sind wir uns einig, da gibt's auch manchmal Unterschiede. Ich habe das Gefühl, in der Frauenbundesliga wird noch ein bisschen doller drauf geschaut, weil du schon diese Top-Clubs, die auch eine Historie haben, wenn es jetzt die Eintracht beispielsweise ist, die aus dem FFC heraus entstanden ist, da sind tolle Bedingungen, Wolfsburg macht das super, dann die Bayern ohnehin. Du merkst halt, dass da halt auch natürlich sportliche Leistung eine starke, große Rolle spielt. Und ich finde, daran muss es immer gemessen werden. Und ich finde es nicht gut zu sagen, wir orientieren uns jetzt wieder am Ende der Tabelle, sondern eigentlich musst du sagen, die unteren Clubs alle so zu stärken und gemeinsam die weiter nach vorne zu bringen. Einfach inhaltlich, taktisch, kräftetechnisch, alles so. Bedingungen. Und da ist manchmal noch eine Diskrepanz da. Ja, sehe ich total ein. Und trotzdem merkst du, dass eine Regelmäßigkeit da ist. Und das sehe ich ja halt auch an diesem Sport1-Montag, wenn ich da immer da bin und das weiter verfolge. Du triffst irgendwann auch die Menschen, die halt auch wirklich Bock haben, da regelmäßig dabei zu sein. Und dadurch, dass wir da im Free-TV senden, sind es halt dann auch einfach viele Menschen, die vielleicht das erste Mal dann halt einschalten. Weil ich finde, insgesamt so vom Zuspruch her passiert da schon was. Aber ja, ich gebe halt auch gerne zu, dass ich auch das Gefühl habe, so und jetzt müssen wir dranbleiben. Jetzt müssen wir es weiter füttern. Und deswegen genau, wie machen wir das? Weiterhin die guten Geschichten erzählen, die Leute kennenlernen, mal vorbeischauen und gleichzeitig halt auch in Forschung, in Support. Also haben wir den richtigen Schuh? Haben wir das richtige Trainingskonzept? Haben wir die Trainingsbedingungen? Müssen wir ein Spiel absagen, weil es keine Rasenheizung gibt?
1: Mhm.
0: Haben wir auch in dieser Saison halt nochmal öfter das Problem, bringt das den Terminkalender durcheinander? Kriegen wir das in der Regelmäßigkeit hin? Also da ist natürlich total viel zu tun. Aber du merkst ja auch, dass die Clubs sich auch zusammengeschlossen haben. Auch da finde ich es ganz spannend. Ich hoffe, dass es Seite an Seite geht mit der Ligagründung und dem DFB weiterhin auch zusammen, dass du eher eine gemeinsame große Kraft hast, den Frauenfußball weiter nach vorne zu bringen. Und ich bin fest davon überzeugt, dass das jede Woche funktionieren kann.
1: Ja. Sag mal, als du... Wir sind jetzt wieder beim Anfang des Gesprächs. Als du die WM 1990 als achtjähriges Mädchen gesehen hast, das ist jetzt, Gott, 36 Jahre her.
0: Es ist gar nicht so lange her.
1: Nein, es ist nicht so lange, aber 36 Jahre sind es trotzdem.
0: Ja.
1: Der Fußball hat sich seitdem sehr verändert. Und darüber denken Menschen wie du und ich auch viel nach. Was würdest du sagen, hat sich sehr zum Nachteil verändert und was ist besser geworden?
0: Ich finde ganz positiv gelaufen wirklich auch, dass das Spiel sich weiterentwickelt hat und dann natürlich schon auch schaust, immer wieder zu sagen, wie kann ich als Team noch besser werden? Und mittlerweile sind wir bei den Top-Teams auf einem Niveau angelangt, wo es wirklich manchmal diese Kleinigkeiten gibt, wo du sagst, du hast dir taktisch unglaublich was überlegt und dann kommt immer diese Schlussphase, diese verrückten letzten 10 Minuten ab 80., wenn das Spiel noch knapp ist, wo auch vieles über Bord geworfen wird. Und ich merke das da auch selbst sogar bei mir in der Vorbereitung. Da spielen alle Zettel, die ich da liegen habe, spielen einfach keine Rolle mehr. So, sondern ab dann ist nochmal das Open Window, Crunch Time, der Puls geht nochmal hoch. Und das bei all dieser technischen und taktischen Entwicklung. Ich glaube, der Nachteil dessen ist natürlich auch, dass man vielleicht auch dann irgendwann in der Gewohnheit kommen kann, dass es immer diese Bedingungen geben muss. Du merkst es ja manchmal, wenn gute Teams auf einem Rasenplatz spielen, der jetzt nicht ganz optimal ist, welche Schwierigkeiten sie damit haben. Ich glaube, das geht dir vielleicht so ein bisschen verloren. Und dann, ich glaube, wenn du eine Grundhaltung dazu hast, das dann auch zu kritisieren, wenn du nicht die perfekten Bedingungen triffst, beispielsweise, sei es bei einem Pokalspiel oder eben bei unterklassigen Teams, das finde ich manchmal so ein bisschen schade, wenn das so bewertet wird, ehrlicherweise.
1: Ja. Was auf der Hand liegt, was ein bisschen ein Downer geworden ist, ist in deinem ersten Jahrzehnt als Fußballfan, wenn wir mal von der achtjährigen Christina Rand ausgehen, gab es die deutschen Meister Kaiserslautern, Stuttgart, Werder, Bayern, Dortmund hintereinander weg. Also das ist leider was uns definitiv verloren gegangen ist.
0: Das stimmt, aber zumindest zwischendurch, ich habe das Gefühl, dass Dortmund dann nochmal der Ausreißer Wolfsburg, davon könnten wir nochmal ein bisschen mehr sehen, dass ja, dass es nochmal spannender wird. Aber ich glaube, jetzt gerade frisch durch Leverkusen ganz vorne habe ich zumindest jetzt gerade in der jüngsten Vergangenheit gar nicht so doll mehr dieses Gefühl dann gehabt von, es ist immer wieder gleich und ähnlich erzählt.
1: Ja. Täuscht eigentlich der Eindruck, dass durch die Art und Weise, wie du in deinen Job reingegangen bist, also sprich mit Studiengängen, dann sprichst du 4 Sprachen, dann hast du dich in den Fußball richtig reingearbeitet, dass du eigentlich für dich die Möglichkeit, dass irgendein Job eine Nummer zu groß sein könnte, das hast du so gut minimiert, so gut es nur geht. War jetzt etwas umständlich gestellt, die Frage wahrscheinlich, aber...
0: Nein, ja, wie interessant, doch. Aber ich glaube auch mittlerweile würde ich wirklich sagen, es ist genug Erfahrungsschatz da, um halt auch große Schritte zu gehen. Also wenn du mich auch fragst, was sind so Ziele? Ich glaube, es ist wichtig, Dinge auch alleine tragen zu können. Und manchmal Frauen-Bundesliga beispielsweise heißt auch manchmal, fast alleine im Stadion zu sein, da gibt's eine Aufnahmeleitung, Produktion, du hast Kamera dabei, aber am Ende oben dann auf dieser Pressetribüne zu sitzen, Kopfhörer auf und los geht's, sei verantwortlich dafür, dass das eben jetzt hier auch alles läuft. Bis hin aber auch, was ich echt schätze, sind echt große Produktionen und ich genieße das dann, mit so vielen Menschen zusammenzuarbeiten und auch zu merken, dann so eine professionelle Aufsplittung, dass du einfach wirklich Expertinnen und Experten dabei hast für ihren Job. Und das darf man nicht unterschätzen, weil wenn da nicht eine Person den Ton aufzieht, ja, dann kann ich da ja so viel erzählen, wie ich will. Aber dann finde ich auch einfach nicht statt. Punkt. Und dementsprechend, also ich habe ganz großen Respekt davor, vor allen, die an so einer Produktion beteiligt sind. Und wir waren da ja auch dabei bei diesem Erlebnis von, wenn wir gehen und wenn ich gehe, ich bin nicht die Letzte, die geht, sondern dann sind da die Leute, die alle Kabel wieder abbauen, das ganze Rack zusammensetzen, dann das alles einladen und zum nächsten Spielort fahren und halt nächtelang unterwegs sind. So, und vor diesen Teams habe ich halt echt ganz großen Respekt. Und das aber auch in der Verantwortung für mich so zu sehen, zu sagen, ihr macht das alles möglich und dann gibt's aber die Person, die sagt, ne, guten Abend, meine Damen und Herren, so, dass es losgeht. Da sehe ich mich drin zu sagen, das kann ich wirklich gerne leisten und da bin ich auch gerne die, die dann da vorne steht und dann das rote Lämpchen auch so liebt, Scheinwerfer geht an und dann ist die große Show da und das ist tatsächlich wirklich meins.
1: Du machst sehr, sehr viele Dinge, die dir ganz viel bedeuten. Gibt es irgendwas auf deiner Bucketlist, wo du noch nicht reinschnuppern durftest, wo du sagen würdest, ah, das wäre jetzt aber eigentlich immer noch toll, wenn das jetzt noch dazu käme?
0: Ich glaube schon, dass...
1: Audiokommentar, sie nickt.
0: Audiokommentar, genau. Ran nickt. Vielleicht eine Kombination aus den Dingen. Also weil gerade Musik mir unfassbar viel Spaß macht und kleine Werbung auf meinem Instagram-Kanal manchmal vorbeischaut, sieht, dass es ab und zu mal einen Song gibt, irgendein Cover. Weil ich hatte schon Bock, das irgendwann mal zu verbinden. Also Mike Nöcker hatte mal so ein tolles Format, wo er mit Fußballern über seine oder die Elf dann gesprochen hat. Da ging es um Songs und Musik. Ich glaube, so ein Format in so einer Karaoke-Box, noch mit jemandem zusammenzusitzen, Spielerin, Spieler, oder es gibt ja auch einige, du siehst ja dann immer wieder, die können dann plötzlich Klavier spielen oder ringen irgendwas mit. Sowas fände ich irgendwie ganz cool. Also alleine so ein Spaßprojekt, das wäre Bucketlist. Mit dir diese Geschichte mit dem Radiokassetten-Dings und die Aufnahme. Genau, das fände ich, das kommt jetzt neu dazu. Das würde ich sehr gerne machen.
1: Das können wir mal für meine Sendung machen vielleicht oder so.
0: Das fände ich wirklich stark. Ja. Das fände ich wirklich richtig gut. Also so Dinge, die Spaß machen weiterhin. Ja, und ich glaube, dadurch, dass jetzt die Weltmeisterschaft ansteht, ich meine, das ist einfach schon Bucketlist, gerne nochmal bei einem großen Turnier dabei zu sein und das nochmal erleben zu dürfen und vielleicht in anderen Formaten, da wäre ich dabei.
1: Ja, also wir haben dafür, dass die Musik so viel bedeutet, leider sehr wenig über Musik gesprochen, muss ich sagen. Und vielleicht ist es ein ganz guter Tipp, nochmal auf deinen Kanälen zu schauen, dass du gelegentlich wirklich auch Coverversionen veröffentlichst und dass dir das wirklich richtig Spaß macht.
0: Das stimmt. Also das ist auch ein kleines, feines Herzensprojekt bei dem, was einfach möglich ist. Wir haben über die Senderfamilie gesprochen. Viel Zeit ist dann nicht nebenbei, aber auch das zu versuchen, kurz und unkompliziert umzusetzen. Das bedarf gar nicht langer Vorbereitung, sondern passiert wirklich in einer Mittagspause oft.
1: Ja. Und was ich auch immer noch am Schluss frage, ist, in einer perfekten Welt, in einer perfekten Christina-Rann-Welt, was würde sich im Fußball jetzt noch ändern, was dich dazu bringen würde, zu sagen, macht jetzt noch ein bisschen mehr Spaß? Als ohnehin schon.
0: Ich glaube, wir waren schon beim Thema, dass der Frauenfußball gerne noch sich weiterentwickeln darf. Ich glaube, das ist tatsächlich etwas, was mir sehr viel Freude bereiten würde. Es wäre aber auch schön, wenn der Männerfußball nochmal beim Thema Toleranz und unter anderem Themen wie gleichgeschlechtlicher Liebe da sich auch nochmal weiterentwickeln würde. Weil das ist schon verrückt, dass ein Kulturgut, was mir so viel Freude bereitet, doch immer nochmal diese Aspekte hat, die ich nicht mehr nachvollziehen kann, warum wir das noch so weitertragen und da nicht ein Stück weit offener sind. Und Christian Wück, der Frauenbundestrainer, hat tatsächlich auch gesagt, da kann sich der Männerfußball auch von den Frauen mal was abgucken. Und das sehe ich auch. Also ich glaube, wenn wir das nochmal schaffen, tatsächlich auch diverser zu denken und da den Hass beiseite legen, dann wird es mir noch ein bisschen mehr Spaß machen.
1: Christina, wir treffen uns für die Aufnahme. Du bist die Moderatorin und wir spielen ein paar Sekunden Musik ein und ich bin der Stadionsprecher am Babyfon im Nebenzimmer. Das machen wir auf jeden Fall. Ich danke dir sehr für deine Zeit. Einer von uns beiden grüßt Nils Petersen.
0: So sieht's aus, wollte ich auch gerade sagen.
1: Und vielen, vielen Dank für deine Mitwirkung in Body Needs Love. Es hat Spaß gemacht. Danke dir.
0: Ganz herzlichen Dank dir und ganz, ganz herzlichen Dank.
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3: 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Ich bin Mara Tellmann und ich hoffe, Sie hatten viel Spaß. 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
1: Die Nachrichten mit Dominik Freiberger. Guten Abend. Der Buckelwal, der lange vor der deutschen Ostseeküste lag, ist tot. Inzwischen ist klar, dass es sich bei dem vor Dänemark gestorbenen Tier um dasselbe handelt. Es wurde vor der Insel Anholt angespült. Arne Bartram, WDR Stockholm.
2: Mitarbeiter der dänischen Naturschutzbehörde haben sich den Walkadaver heute noch mal genauer angeschaut. Dabei haben sie einen Sender am Rücken des toten Tiers entdeckt. Position und Aussehen des Senders bestätigen laut der Behörde eindeutig, dass es derselbe Wal ist, der bereits im März an der deutschen Küste mehrfach gestrandet war. Eine private Initiative hatte den Wal nach mehreren Wochen mit Hilfe eines Spezialschiffs weiter raus in die Nordsee nach Dänemark transportiert und dort nach eigenen Angaben freigelassen. Danach hat sich die Spur verloren. Meeresbiologen hatten damals bereits gesagt, dass der geschwächte Wal kaum Überlebenschancen habe.
1: In Wien beginnt in etwas mehr als einer Stunde der Eurovision Song Contest. Für Deutschland geht die Kölnerin Sarah Engels mit dem Song Fire ins Rennen. Zur Stimmung vor dem Finale Anna Tillack für WDR aktuell.
3: Das war überwiegend eine sehr fröhliche, sehr positive und vor allem sehr entspannte Stimmung. Wir hören von der Polizei, dass es ganz wenige Vorkommnisse gab, wo die Beamten einschreiten mussten. Einmal musste eine Person aus der Halle entfernt werden, da gab es auch danach eine Festnahme. Aber das ist hier wirklich die große Ausnahme. Man muss sagen, es findet hier alles unter sehr großen Sicherheitsvorkehrungen statt. Man muss beispielsweise seine Taschen draußen lassen. Es wird hier alles sehr genau kontrolliert. Man darf wirklich nur kleine Wertsachen hier mit reinnehmen. Aber das hat sich eben ausgezahlt. Und man möchte auf keinen Fall, dass es hier zu Zwischenrufen oder zu Zwischenfällen kommt. Bisher scheint das hier alles wirklich im Rahmen zu sein und auch nach Plan zu laufen.
1: Weitere Meldungen im Überblick. In Italien ist ein Auto in eine Menschenmenge gefahren. Der Vorfall ereignete sich in der norditalienischen Stadt Modena. Es sollen mindestens 7 Menschen verletzt worden sein. Nach Medienberichten soll der Fahrer mit einem Messer in der Hand versucht haben zu fliehen. Er wurde aber überwältigt. Die NRW-Landesregierung hat bestätigt, dass strengere Regeln für Fahrradfahrer kommen sollen. Demnach würde das Fahren auch zum Beispiel mit Mountainbikes im Wald nur auf Fahrradwegen und klar gekennzeichneten Strecken erlaubt sein. Ziel der strengeren Regeln soll sein, dass die Natur besser geschützt wird. Gestern war der Gesetzentwurf dazu bekannt geworden. In der Demokratischen Republik Kongo steigt die Zahl der Ebola-Toten. Die Behörden meldeten bisher 80 Fälle. Gestern hatte die WHO den Ausbruch der gefährlichen Seuche in dem afrikanischen Land bestätigt. Ersten Untersuchungen zufolge handelt es sich um eine seltene Art des Virus, gegen die es keine Impfstoffe gibt. Auch das Nachbarland Uganda meldete einen Ebola-Toten. Beim Einsatz nach einem schweren Tauchunglück auf den Malediven ist einer der Helfer ums Leben gekommen. Rettungstaucher waren auf der Suche nach 4 Leichen. Die Gruppe von insgesamt 5 Italienern war am Donnerstag in einer Unterwasserhöhle verunglückt. Bisher wurde nur eine Leiche geborgen. Möglicherweise hatten die Forscher gar nicht die Erlaubnis, so tief zu tauchen.
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1: In Düsseldorf sind heute tausende Jugendliche zum sogenannten Creator Day gekommen. Das Treffen im Dom war ein großes Fantreffen für TikTok, YouTube und Instagram-Stars. Hanna Markowka, WDR Düsseldorf, war dabei.
4: Der Innenraum ist voll. Die Kinder und Jugendlichen stehen in langen Schlangen an für Autogramme und Selfies mit ihren Vorbildern, die sie hier hautnah erleben können. Die Influencer haben teilweise Millionen Klicks im Internet. Sie begleiten ihre jungen Fans im Alltag täglich auf dem Handy, geben Tipps und erzählen aus ihrem Leben und werden dadurch zu wichtigen Bezugspersonen. Viele Kinder sind mit ihren Eltern hier und einige sind sogar hunderte Kilometer für den Creator Day nach Düsseldorf gereist.
1: Das war WDR aktuell. Und so wird das Wetter in Nordrhein-Westfalen. Sonne und Wolken wechseln sich ab. Einzelne Schauer ziehen durch bei 7 bis 13 Grad. Morgen ist es in Ostwestfalen noch sonnig, sonst breitet sich vom Rheinland her schon Regen aus. Bei 13 Grad in Remscheid, in Menden bis 16 und in Höxter 17 Grad. Am Montag mehr Wolken als Sonne mit einigen Schauern, vereinzelt auch Gewittern. Höchstwerte 14 bis 18 Grad. Die Zeit 19.04 Uhr. WDR 5, die Verkehrslage. Die A40 Essen Richtung Duisburg ist zwischen Kreuz Kaiserberg und Kreuz Duisburg wegen Brückenarbeiten bis Dienstag früh gesperrt. A44 Mönchengladbach Richtung Düsseldorf zwischen Langklartum und Düsseldorf Messe Arena 3 Kilometer Stau. A52 Ruhrmond Richtung Düsseldorf zwischen Mönchengladbach Hart und Mönchengladbach Neuwerk etwa 10 Minuten plus 6 Kilometer stockend. A57 Köln Richtung Krefeld zwischen Burwert und Krefeld-Oppum, etwa 10 Minuten plus, 4 Kilometer Stau wegen Bauarbeiten. Und die A61 Mönchengladbach-Venlo ist zwischen Kreuz Mönchengladbach und Mackenstein in beiden Richtungen bis Montagmorgen gesperrt.
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6: Hallo, ihr Mouse-Fans. Ich hoffe, euer Wochenende ist super, super toll. Viele haben ja ein langes Wochenende, weil der Donnerstag ein Feiertag war. Und dann ist ja oft der Freitag, also der Brückentag, frei. Also noch mehr Zeit für tolle Hörspiele, natürlich von uns. Heute geht's um zwei gute Klassenkameraden. Naja, aber bei denen fliegen halt auch ganz gerne mal so ein bisschen die Fetzen. Das kennt ihr vielleicht auch aus eurer Schulklasse. Yuki und Freddy sind echt eine ganz schön explosive Mischung. Da geht's manchmal echt ab. Und mit ihrer Klasse haben sie einen Klassenausflug gemacht in die Oper. Aber, ja, Yuki und Freddy sind auch eben da jetzt nicht unbedingt die besten Freunde und bekommen sich dann in die Haare. Die ganze Klasse fliegt raus aus der Oper und die Schule sagt dann, hey, also, wenn die Schülerinnen und Schüler nicht mehr in die Oper gehen können, dann soll es eben in der Schule ein Konzert für alle geben. Von Yuki und Freddy.
7: Hey, Mann! Komm schon, Yuki.
8: Ruhe jetzt da.
9: Nicht hier bitte. Nicht schon hier.
7: Schau dich an, Freddy. Ich dich, Yuki. Komm her.
9: Ernsthaft? Ist das wirklich euer Ernst? Muss ich jetzt dazwischen gehen?
10: Kennst du das? Du hast dich in jemanden verhakt. Verhakt. Ihr seid verschlungen. Verschlungen wie ein Kopfhörerkabel, das ihr gerade aus der Hosentasche gezogen habt. Nur wütender. Vor lauter Knoten weißt du nicht mehr, wo unten und oben ist. Und unten, oben, Knoten. Die andere Person lässt sich nicht abschütteln. Zieht an deinen Haaren, zerrt an deinen Klamotten und du schiebst und drückst.
7: Natürlich.
10: Und noch lauter und lauter und lauter und lauter.
9: Und
10: du hörst nichts mehr und du siehst nichts mehr vor lauter Wut. Rot, rot wie die weichen Sitze, auf denen diese ganzen reichen Opas gähnend auf ihre teuren Uhren gucken.
11: Die wissen trotzdem genau, wann sie klatschen müssen. Du nicht, ich weiß das.
10: Rot, rot wie der Vorhang, hinter dem der Dirigent aufgetaucht ist. Scheiß Angeber.
11: Hol doch!
10: Der Dirigent wird bejubelt, noch bevor er überhaupt einen Move gemacht hat.
11: Krank, Yuki! Was für, ich bin krank!
10: Am liebsten würde ich beißen. Es riecht nach Weichspüler und ein bisschen nach Schweiß. Ist das eine Nase in meinem Ohr?
9: Schluss jetzt!
10: Es ist zu eng. Viel zu eng.
9: So peinlich.
10: Und wir hängen fest.
11: Komm her!
10: Und wie das passiert ist?
11: Keine Ahnung.
12: Sie den Konzertsaal umgehend zu verlassen.
13: Newcomer von Denise Mbai.
14: Einen Moment noch.
9: Was denn noch alles?
7: Ernsthaft? Pause.
14: Gilt nicht für euch. Aber Freddy, Yuki, bleibt bitte noch einen Moment hier. Die Klassenkonferenz findet heute hier statt. Das Lehrkräftezimmer wird immer noch renoviert.
10: Herzlichen Dank, Freddy.
7: Dank dir selbst, du Weirdo.
14: Das ist jetzt nicht euer Ernst.
7: Guten Tag, schafft alles Hallo, Yuki.
14: Ach, wunderbar, schön, dass Sie es diesmal geschafft haben.
7: Hallo, Frau Kaas.
15: Schleimspur.
16: Ach, Freddy, ich hab dich gar nicht erkannt. Ihr wachst wie Unkraut.
15: Danke.
10: Das meinte meine Mutter nicht als Kompliment, Freddy.
16: Herr Özgür, in einer halben Stunde muss ich wieder weg. Ich verstehe auch nicht, warum sowas mitten am Tag stattfinden muss. Wirklich, manche Leute müssen auch arbeiten.
17: Guten Tag, Herr Özlem.
14: Özgür, Herr Reitmeier, mein Name ist Özgür. Wie lange unterrichte ich Ihre Kinder jetzt schon?
16: Können wir jetzt anfangen?
18: Sehr gerne, Frau Kaas. Als Schulleitung begrüße ich Sie zur Klassenkonferenz der SchülerInnen Yuki Kaas und Friederike Lisenko.
7: Freddy, bitte.
18: Freddy Lisenko. Anwesend die beiden SchülervertreterInnen Malik und Sophia. Auch anwesend ein Elternvertreter, Herr Reitmeier. Schön, dass Sie da sind.
17: Sehr gerne doch.
18: Und auch schön, dass Sie es geschafft haben, Frau Kaas.
16: Ja.
18: Um Ihr Kind geht es ja heute unter anderem. Die Eltern von Freddy abwesend. Lehrkraft Özgür ist natürlich auch da. So, Yuki und Freddy. Das ist bereits eure zweite Klassenkonferenz. Interessant, dass ihr hier immer zusammensitzt. Diesmal hat euer Verhalten dazu geführt, dass unsere gesamten Schule auf unbestimmte Zeit Hausverbot im Konzerthaus erteilt wurde.
14: Ja, Yuki und Freddy haben sich mitten im Konzerthaus geprügelt und damit das gesamte Konzert gestört. Das war durchaus peinlich.
19: Boah, peinlich, peinlich. Die haben ja Probleme.
14: Ja, und es führte dazu, dass alle geplanten Konzertbesuche für die anderen Klassen ausfallen, aufgrund des besagten Hausverbots.
19: Darf ich dazu schon was sagen?
18: Ja, sehr gerne, Sophia.
19: Also, ich find's jetzt nicht so schlimm, dass ich da nicht mehr hin muss. Ich hätte eh keine Lust auf so ein klassisches Konzert.
20: Hä? Hier geht's aber nicht um dich persönlich, Sophia. Wir vertreten die Schülerinnenschaft. Und ich war zum Beispiel noch nie in der Oper und würde da mal gerne hin.
19: Ja, aber um dich geht's ja auch nicht, Malik. Ich muss sagen, ich fand's eigentlich auch ganz schön im Konzert, bis Yuki mich dann beleidigt hat.
10: Ja, weil du peinlich bist. Hast du doch gerade gehört. Du hast geflennt.
19: Pass auf, dass du nicht gleich flennst. Die Musik war voll traurig, deshalb. Ich fand's halt schön.
10: Yuki.
19: Was auch?
10: Was nicht?
19: Was wohl?
10: Du nervst.
14: Wir sehen's ja. So geht es die ganze Zeit. Ich als Klassenlehrer muss leider sagen, dass mir nichts anderes mehr einfällt als eine Suspendierung. Für euch beide. Yuki und Freddy.
19: Was? Was bedeutet das?
14: Ihr werdet von Unterricht befreit.
10: Wie lange?
14: Ich schlage vor 3 Wochen.
19: Klingt doch gar nicht so schlimm.
10: Das Schlimmste daran ist, dass wir die ganze Zeit ja auch nicht in die Oper dürfen.
18: Das findet ihr also witzig?
10: Gibt's noch eine andere Strafe zur Auswahl?
21: Yuki, du bist mir langsam wirklich peinlich.
10: Danke, Mama.
20: Ich möchte als Schülervertretung sagen, dass mir eine Suspendierung auch sehr bequem vorkommt. Es ist einfach für die Lehrkräfte. Aber sie nehmen den SchülerInnen damit wichtige Schulzeit. Was sollen die Jugendlichen denn da lernen? Auf dem Sofa liegen und zocken?
17: Da hat der junge Mann recht.
14: Was schlagen Sie denn vor, Herr Reitmeier?
17: Keine Ahnung. Geldstrafe?
18: Herr Reitmeier.
17: Wieso? Der Griff ins Portemonnaie tut richtig weh.
21: Wirklich, Sie verschwenden meine Zeit mit Ihrem Gefasel. Ich muss jetzt auch zurück zur Arbeit.
10: Mama, chill mal.
21: So, also mir reicht es. Ich bin raus. Tut mir leid, ich muss jetzt los.
18: Frau Kaas. Nehmen wir bitte zu Protokoll, dass Frau Kaas nicht mehr anwesend ist.
19: Entschuldigung, wenn ich dazu noch etwas sagen dürfte.
18: Ja, bitte, Sophia.
19: Ich würde es gut finden, wenn wir statt der Oper irgendwas anderes machen könnten.
14: Das ist jetzt aber gerade nicht Thema.
19: Doch, finde ich schon. Yuki, Freddy, euretwegen gibt es keinen Ausflug für alle anderen SchülerInnen. Also meiner Meinung nach müsst ihr das wieder gut machen. Wie denn? Hä? Also was soll das heißen, wieder gut machen?
20: Vielleicht könnt ja ihr uns ein Konzert in unsere Schule bringen.
19: Hä? Was? Wie das denn?
17: Wieso? Das ist
18: eine gute Idee.
19: Ihr müsst für uns Musik machen. Für die ganze Schule.
10: So ein Quatsch.
20: Das ist genial, Sophia.
19: Danke, Malik.
18: Ja, das ist doch gut, oder, Herr Özge?
14: Ich finde das mega. Sehr gut.
19: Aber wir können doch gar keine Instrumente spielen.
10: Stimmt. Also geht das wohl nicht.
14: Dann lernt ihr es eben.
19: Was?
18: Seid ihr damit einverstanden? Ihr spielt ein Konzert. Oder wollt ihr doch lieber eine Suspendierung für 3 Wochen?
17: Das ist doch wohl nicht Ihr Ernst. Von der Schulleitung hätte ich mehr erwartet. Das ist doch keine Strafe.
18: Lassen Sie uns mal unsere Arbeit machen, Herr Reitmeier. Wir haben ja nicht umsonst 5 Jahre Pädagogik studiert. Also, was ist jetzt? Yuki, Freddy, spielt ihr das Konzert für die Schule?
10: Okay, einverstanden.
19: Auf gar keinen Fall.
10: Doch, wir machen es.
19: Yuki, spinnst du?

0: Wir hätten einfach 3 Wochen lang ausschlafen können, Yuki. Was stimmt nicht mit dir?
1: Bei einer Suspendierung hätte ich Unterricht verpasst. Und zu Hause kann ich das nicht nachholen. Da kann ich mich einfach nicht konzentrieren.
0: Dann chillst du eben einfach ein bisschen.
1: Ich kann mir chillen doch nicht leisten. Mit 3 kleinen Geschwistern. Ich habe kein eingebautes Noise-Canceling. Und meine Mutter würde mich ordentlich einspannen. Oh Mann, da kommen die Streber.
0: Ey, Malik, Sophia, was haben die da drin noch über uns gesagt?
2: Ich habe dafür gesorgt, dass ihr die Ressourcen zur Verfügung gestellt bekommt, um euer Vorhaben umzusetzen.
1: Was?
2: Ressourcen, Instrumente, Proberaum.
0: Welches Vorhaben?
3: Na, das Konzert für die Schule.
1: Vielen Dank, Sophia. Was haben wir dir eigentlich getan?
3: Du warst doch einverstanden.
1: Ich hatte ja keine Wahl.
3: Oh, reg dich nicht auf. Ist doch ganz cool. Ihr dürft eine Band gründen. Das ist doch eine mega Strafe. Findest du nicht, Malik?
2: Ehrlich gesagt, hätte ich auch Schiss, ein Konzert vor der ganzen Schule zu geben. Mit euren Skills erst recht.
0: Danke, Malik.
2: Aber eine Suspendierung ist definitiv schlimmer. Mit so viel Fehlzeiten kann man sich das Schuljahr ganz schön versauen.
1: Konzert oder sitzen bleiben?
0: Die werden uns so hart auslachen.
1: Wer denn?
0: Na, die ganzen Leute aus der Schule.
1: Wenn da irgendwer lacht, dann gibt's richtig Stress.
3: Dann merkt ihr wenigstens, wie es sich anfühlt, auf der Bühne zu stehen und wie mies das ist, so ein Konzert zu stören.
1: Laber doch nicht. Wir gehören einfach nicht hin ins Konzerthaus. Das passt schon, dass sie uns rausgeschmissen haben.
0: Hast du die Uhren gesehen von manchen Leuten? Die kosten so viel wie ein Auto.
1: Ja, hab ich gesehen. Und du hast auch noch versucht, so auszusehen wie die, Freddy. Die können riechen, dass du da nicht hingehörst. Ins feine Konzerthaus. Wieso hast du dich überhaupt so bescheuert angezogen? Das provoziert.
0: Hä, du provozierst.
1: Ohne dich hätte ich jetzt nicht so einen Stress mit dieser bekloppten Strafe.
0: Hey, pack mich nicht an.
1: Ih, du stinkst nach Weichspüler.
0: Ich fühl dich gleich weich.
2: Hey, nicht schon wieder.
1: Misch dich nicht ein, Malik.
2: Boah, ist ja gut.
3: Jetzt kloppen die sich wieder. Ihr spinnt doch.
1: Jetzt geguckt.
0: Hallo, wir vertragen uns gerade wieder. Komm her, Yuki, Umarmung.
1: Du riechst gut.
0: Danke. Was ist los? Özgür ist weg.
3: Was stimmt nicht mit euch?
0: Was stimmt nicht mit dir? Warum willst du eigentlich nicht ins Konzerthaus?
3: Die Wahrheit.
1: Nee, kannst du bitte lügen.
0: Hä, was denn sonst?
3: Wegen Brandschutz.
2: Wie bitte?
3: Brandschutz. Ich kann mit meinem Rollstuhl nicht so einfach da rein. Ich habe aber auch echt keinen Bock, darüber zu reden und immer das Problem zu sein.
1: Was? Wieso kommst du da jetzt nicht rein?
2: Sie will nicht darüber reden, Yuki.
3: Ist schon okay. Es gibt da immer noch keine barrierefreien Fluchtwege. Meine Eltern haben da schon zigmal hingeschrieben, weil die uns mal nicht reingelassen haben aus Sicherheitsgründen. Also, sie haben mich nicht reingelassen. Ich war aber erst 8. Es war an Weihnachten, der Nussknacker. Und meine Eltern sind da natürlich auch nicht reingegangen.
0: Okay, krass.
3: Aber unsere Bühne hier in der Schule, die ist barrierefrei. Kann ich mitmachen bei eurer Band?
0: Ernsthaft?
1: Was? Warum?
2: Ich wäre auch dabei. Ich kann ein bisschen spielen.
0: Oh, was geht denn jetzt ab?
1: Leute, wir sind keine Band oder so. Wir sind nur 2 Übermotivierte und 2 Untalentierte.
0: Nice, das reimt sich. Übermotivierte, Untertalentierte. Kannst du rappen, Yuki?
1: Nee, kann ich nicht. So untalentiert wie ein Stock. Weil keiner deiner Skills ein Ansatz war so schockt.
0: Meinst du eigentlich mich mit untalentiert?
1: Ja klar, wen denn sonst? Auf dich habe ich keinen Bock.
0: Da müssen wir jetzt durch. Apropos Brandschutz. Feueralarm.
4: Nicht schon wieder.
0: Denken die eigentlich, wir sind blöd? Wie oft sollen wir das denn noch üben?
2: Zum Glück sind wir schon draußen.
1: Also ich gehe da heute nicht wieder rein.
0: Ey Yuki, wo willst du denn hin?
1: Wir haben noch Matze. Kennst du das? Du weißt nicht, ob du lachen oder heulen sollst. Eigentlich weißt du gar nichts mehr. Die uncoolsten Streber hängen sich für dich rein. Und du selbst machst dir in die Hose vor Angst. Nur noch 6 Wochen bis zu den Sommerferien. Und bis dahin müssen wir 2 Songs spielen können. Und die auch noch in der Schulaula vorführen. Horror. Ich will einfach nur weg.
0: Du nervst, Yuki.
3: Wieso hauen die einfach immer ab in dieser Familie, Kars?
2: Der Apfel fällt nicht weit vom Stamm.
0: Herr Yuki ist eher eine blöde Birne.
2: Ach, Freddy. Was sich neckt, das liebt sich.
3: Das ist so ein toxischer Spruch. Als wäre es okay, jemanden mies zu behandeln, nur weil man die Person liebt.
0: Was sich neckt, passt nicht zusammen, würde ich sagen. Yuki kommt gar nicht mehr klar. Wir verhaken uns ständig ineinander und das ist ganz bestimmt keine Liebe. Die nächsten Wochen werden die Hölle. Überlegt euch gut, ob ihr wirklich dabei sein wollt.
3: Ich liebe Herausforderungen.
2: Und ich glaube, ihr braucht mich. Ich bin dabei.
0: So selbstbewusst wäre ich auch gern.
3: Krass, Leute, guck mal da oben. Es brennt ja wirklich.

0: Vicky war heute ganz früh da, viel früher als sonst.
1: Schön, Mala.
0: Wer sind die Leute, Mama?
2: Yuki, bist du zu Hause?
1: Wo ist Yuki denn?
0: Yuki hat uns Ravioli gemacht. Sind die Polizei, Mama?
3: Ja, wir sind von der Polizei.
0: Ich will niemals Polizei werden. Lieber Räuberin.
3: Oh, süß.
1: Mala, jetzt lass mal die Leute in Ruhe. Wo ist Yuki?
0: Bist du im Polizeiauto mitgefahren, Mama?
1: Entschuldigen Sie. Einen Moment, bitte.
2: Yuki?
0: Yuki ist im Schrank.
1: Nimm den Kopfhörer ab.
4: Hä?
1: Was machst du im Schrank, Yuki?
4: War mir zu laut mit der Kleinen.
1: Komm da raus. Die Polizei ist da.
4: Die Polizei?
5: Und was wollte die Polizei bei euch?
6: Sie verdächtigen mich, das Feuer in der Aula gelegt zu haben. Wieso habt ihr nicht gesagt, dass ich die ganze Zeit bei euch war?
5: Hat keiner nachgefragt. Und warst du ja auch nicht. Du bist abgehauen.
6: Aber doch erst nach dem Feueralarm. Was glaubst du denn?
5: Gar nichts, glaube ich. Jetzt macht ihr mal nicht so viel Stress.
6: Ich mach mir keinen Stress. Meine Mutter macht mir Stress. Anscheinend fehlen noch Instrumente. Die denken, ich hätte das Feuer gelegt, um das Konzert nicht spielen zu müssen. Ich bin doch nicht blöd. Wieso sollte ich denn zwei bekloppte Gitarren klauen?
5: Wie Gitarren klauen?
6: Es ist wohl nur so ein Vorhang in der Aula angekurkelt und die Decke ist hin. Ansonsten ist nichts passiert. Aber es fehlen zwei Gitarren.
5: Komisch.
6: Naja, auf jeden Fall bleibt die Aula jetzt bis zu den Sommerferien geschlossen. Wir können also gar nicht vor der ganzen Schule spielen. Ich weiß auch gar nicht, warum wir noch proben sollen.
7: Da seid ihr ja. Ich habe den Schlüssel vom Hausmeister besorgt. Malik ist schon unten im Keller.
5: Danke, Sophia.
6: Wieso waren die Cops eigentlich nicht bei dir, Freddy?
5: Cops? Ja, gestern war die Polizei noch bei Yuki.
6: Und bei dir waren sie wohl auch nicht.
7: Wieso auch?
6: Ist ja klar, dass immer nur ich den Stress krieg.
5: Die haben Yuki verdächtigt, das Feuer in der Aula gelegt zu haben.
7: Aber Yuki war doch bei uns, als angefangen hat zu brennen.
6: Sag ich doch. Aber Freddy will mich, glaube ich, mehr im Knast sehen.
5: Dein Ernst?
7: Ach, die wissen ja jetzt, dass da oben irgendwer geraucht hat und dann seine Kippe einfach hingeschmissen hat.
6: Woher weißt du das?
7: Der Hausmeister ist sehr gesprächig. Ich habe eine halbe Stunde investiert, um an den Schlüssel zu kommen. Jetzt weiß ich, dass seine Katze adliger Abstammung ist, dass er einen Auflauf mit grünen Bohnen im Ofen hat und dass er -5 Dioptrien auf seinem linken Auge hat. Und halt, dass er jemand heimlich in die Aula geraucht hat.
6: Und wer hat da oben geraucht?
7: Die Person hat wohl schon gestanden. Er wollte mir aber nicht sagen, wer es war.
5: Ist doch gut, Yuki. Dann bist du die Cops wieder los und musst leider doch nicht ins Gefängnis. Schade.
6: Ha, ha, ha.
7: Nein, ich find's kacke, dass die Aula jetzt erstmal dicht ist. Ich wollte schon immer mal auf der Bühne was richtig Tolles performen. Ich hoffe, wir finden eine andere Stage für uns Stars.
6: Sag mal, was stimmt nicht mit dir, Sophia? Wieso willst du unbedingt auf diese bescheuerte Bühne?
7: Mit mir ist alles in Ordnung. Danke der Nachfrage, Yuki. Aber du weißt doch, ich liebe Herausforderungen. Und ich fühle das einfach.
6: Belastend.
7: Hier lang. Wir nehmen den Lastenaufzug.
6: Belastend Aufzug.
7: Clown gefrühstückt. Drück mal bitte U1.
5: Hey, U1. U1. So könnten wir uns doch nennen. Wie diese uralte Band U2. Wir sind dann nur die Nummer 1 und nicht die bescheidene 2. Ob die wohl auch im Untergeschoss angefangen haben?
6: Der Unterschied ist nur, dass wir im Untergeschoss anfangen und vermutlich auch dort bleiben werden.
7: Oh, du bist so pessimistisch, Yuki. Du musst echt mal an deiner Einstellung arbeiten.
6: Und du an deiner großen Klappe, Sophia.
7: Das kannst du vergessen.
5: Seit wann gibt's eigentlich diesen Übungsraum im Schulkeller? Ich wusste das gar nicht.
7: Hat dich ja wahrscheinlich bis jetzt auch nicht interessiert. Ich glaube schon immer. Der Hausmeister war ja selber mal Schüler hier und damals hatte die Schule noch eine Schulband, die er regelmäßig geprobt hat. Hat er mir zumindest mal erzählt.
6: Bei der vorletzten Klassenkonferenz im Lehrkräftezimmer hing noch so ein Plakat von denen. Die hatten sogar mal einen Auftritt hier im Konzerthaus.
5: In dem Konzerthaus, aus dem wir rausgeflogen sind?
6: Welches denn sonst? Wie viele gibt es hier denn? Du Talent, hast du wieder gepennt?
5: Dann müssen die ja richtig gut gewesen sein.
6: Im Gegensatz zu uns, ja. Wer spielt denn da?
7: Das ist Malik. Der spielte richtig gut Klavier. Nur noch den Gang entlang. Immer der Musik nach.
5: Wow, nicht schlecht.
6: Das ist ja ganz schön groß hier.
8: Na, alle wach?
6: Das sind also die Ressourcen. Ganz schön verstaubt zum Teil.
8: Aber die Gitarren glänzen. Und die hier scheint sogar gestimmt zu sein.
6: Als ob du das hören würdest.
7: Der Hausmeister hat gesagt, dass hier schon seit Ewigkeiten keiner mehr drin war.
6: Ist aber eigentlich ganz nice hier. Das Sofa ist fett. Hier hänge ich ab.
9: Zum Abhängen haben wir aber keine Zeit. Wir sollten jetzt anfangen.
6: Wie denn?
8: Als erstes müssen wir uns ein Instrument aussuchen. Ich habe mir online schon ein paar Tutorials angeschaut. Ich glaube, Bass ist nicht so schwer.
6: Ja, dann nehme ich den Bass. Welcher ist das?
9: Das hier.
8: Ich wollte den nehmen.
6: Ist ja krass. Aber ich nehme jetzt den Bass.
8: Was? Ich dachte, du willst rappen. Bei dir reimt sich doch jetzt eh alles.
6: Aber nur aufs Joke, Mann. Hier steht auch noch genug rum. Nimm doch das Schlagzeug.
9: Also ich glaube, das ist nicht so eine gute Idee. Schlagzeug und Bass müssen gut zusammen können, sonst groovt es nicht. Und ihr beide seid nicht gerade harmonisch.
8: Willst du uns Stress einreden? Ich nehme gerne das Schlagzeug. Yuki, bereit?
6: Moment. Bereit.
8: Okay.
10: 1, 2, 3, 4.
9: Das ist doch schon mal ein Anfang.
11: Ja, ihr habt immerhin gleichzeitig angefangen zu zählen. Und ich habe das Gefühl, Freddy hat Talent.
9: Ja, du sollst aber vielleicht doch lieber beim Singen bleiben.
6: Haha, mach dich ruhig lustig.
9: War doch nur ein Spruch.
11: Dann nehme ich den Bass. Ich glaube, ich bin verliebt.
8: In wen?
11: In den Bass-Sound.
8: Ach Mann.
6: Mach dir mal, wir schaffen's eh nie.
11: Shit, was war das denn?
8: Die Gitarre, die ist hier an den Verstärker angeschlossen. Der ist auch an.
11: Kannst du Gitarre spielen, Malik?
9: Nee, leider nicht. Ich war nur am Klavier. Seltsam. Der Verstärker ist wirklich an. Aber hier war niemand.
11: Vielleicht übt der Hausmeister heimlich hier unten.
8: Ist doch auch egal. Lass mal anfangen. Wir haben nur noch 1,5 Stunden.
11: Könnte ich vielleicht mal an den Bass, Yuki?
6: Tu, was du nicht lassen kannst, Sophia.
8: Und Yuki, du spielst dann was?
6: Auf jeden Fall nicht Bass.
8: Langsam nervt das Gereime.
6: Ich bin eh raus. Ich brauche eine Pause.
8: Mann, Yuki, wir haben doch noch nicht mal angefangen.
11: Wo willst du denn jetzt hin?
6: Ich muss doch Mathe machen.
8: Wir haben gar keine Hausaufgaben in Mathe. Ist doch ausgefallen, weil es gebrannt hat. Du erinnerst dich?
6: Trotzdem.
9: Weil ich das mit dem Sinn gesagt habe, bist du beleidigt?
11: Willst du den Bass zurück?
6: Nicht ums Verrecken. Lass mal stecken.
9: Yuki.
6: Yuki, komm zurück.
8: Das war's dann für heute mit Yuki. Dann üben wir eben zu dritt.
11: Wieso haut Yuki eigentlich immer ab?
8: Immer wenn es schwierig wird. Entweder abhauen oder irgendwo reinhauen. Das ist der Yuki Way of Life.
6: Kennst du das? Du weißt einfach, dass du es nicht schaffen wirst. Niemals. Das macht dich wütend und dir laufen die Tränen vor Wut. Bevor das jemand sieht, gehst du lieber. Sollen die doch denken, was sie wollen. Nur nicht, dass du wegen sowas heulst.
8: Wegen was eigentlich?
6: Oh, Entschuldigung.
12: Oh, ja, Entschuldigung.
6: Wollen Sie raus?
12: Was? Nein. Ich fahre eigentlich gerade hoch.
6: Okay, dann kann ich ja mit rein.
12: Ja, klar.
6: Haben Sie gedrückt?
12: Habe ich, aber warte. Das klemmt manchmal, da muss man hier...
6: Wow. Okay, ich habe jetzt echt keinen Bock, stecken zu bleiben.
12: Wir stecken doch eh schon alle fest.
6: What? Oh Mann.
12: Brauchst du ein Taschentuch?
6: Was? Hä? Nein. Ist nur wegen Staub. Allergie. Fahren wir jetzt?
12: Nein.
6: Wollten Sie nicht nochmal drücken?
12: Doch.
6: Na dann.
12: EG, oder?
6: Ja, gibt ja nur EG oder U1.
12: Stimmt. Und in U1 sind wir ja schon. Was macht ihr hier unten? Ich habe Musik gehört.
6: Was machen Sie hier unten? Ich habe Sie noch nie in der Schule gesehen und... Und wollten Sie nicht gerade drücken?
12: Nö, eigentlich nicht.
6: Wow, creepy. Okay, na dann drück ich.
12: Halt, stopp! Warte kurz.
6: Wieso?
12: Also, kannst du Geheimnisse für dich behalten?
6: Ich wäre ja blöd, wenn ich Nein sage.

0: Oh, gar nicht so übel.
1: Oh, Yuki, da bist du ja wieder. Und wer ist das?
0: Ich bin Dora.
2: Ein Vampir. Hab sie im Fahrstuhl getroffen.
3: Aha, cool.
0: Ihr seid talentiert. Das klingt doch schon ganz gut.
3: Talentiert?
2: Hat sie irgendwer nach ihrer Meinung gefragt?
1: Lass mal, Yuki. Das ist doch nett gemeint.
2: Kann ja sein. Trotzdem.
0: Ich nehme mal die Gitarre, darf ich?
2: Guck, sag ich doch. Übergriffig.
0: Oder spielst du die Gitarre?
2: Nee. Tu dir keinen Zwang an.
0: Super. Dann mach dir das Gleiche nochmal. Ich steig dann ein.
1: Das Gleiche nochmal? Okay. Dann zähle ich hier mal ein. 1, 2, 3, 4.

0: Und was ist mit dir? Willst du nicht auch mitmachen?
1: Yuki will dann rappen.
2: Klappe, Freddy!
1: Fresse, Yuki!
0: Okay.
3: Sie spielen richtig gut, Dora. Sind das ihre Gitarren?
0: Nee, die gehören der Schule. Habe ich mir nur ausgeliehen. Ich musste meine verkaufen. Aber ich üb hier manchmal. Macht echt Spaß mit euch. Gleich nochmal?
3: Wieso nicht?
1: Gerne, macht wirklich Spaß.
2: Gerne, macht wirklich Spaß.
0: Wie heißt du nochmal?
1: Sophia.
0: Sophia, wenn du die Saiten hier oben mit der Fingerkuppe drückst, guck
1: hier?
0: Mal so.
1: Hier oben, da?
0: Ja, genau, genau so. Dann wirst du präziser.
1: Ah, okay, danke.
0: Und du, Freddy, könntest ein bisschen mehr Wumms mit der Bassdrum machen, indem du mehr aus dem Fußgelenk arbeitest.
1: Stimmt, hat der eine Typ in dem Tutorial auch gesagt.
3: Aha, du hast heimlich geübt, Freddy. Ich hab mich schon gewundert.
1: Nee, nur Videos geguckt. Ich hab ja gar kein Instrument.
0: Du machst es wirklich hervorragend. Ein Instrument zu lernen dauert eigentlich Jahre. Das sollte euch aber nicht abschrecken.
1: Hast du gehört, Yuki? Ich bin doch nicht so untertalentiert.
2: Nee, du passt ganz schön gut zu den Strebern.
0: Du am Klavier machst das schon eine Weile, oder?
3: Mhm, seit ich 7 bin.
0: Sehr cool. Wenn ihr eine Gitarristin braucht, steige ich gerne für ein paar Sessions ein.
1: Boah, total gerne.
3: Natürlich.
1: Ja, richtig cool.
2: Ja, richtig cool.
1: Unnormal gut, wie die Gitarre spielt. Glaubst du, die ist wirklich ein Vampir?
2: Dein Ernst, Freddy? Mach dich nicht lächerlich.
3: Aber die ist ja jetzt wirklich unten im Keller geblieben. Soll ich das dem Hausmeister sagen?
1: Lass sie doch. Die macht da ja nur Musik.
3: Vielleicht ist sie obdachlos.
1: Sieht die aber nicht aus.
3: Als ob man das sehen könnte, Freddy.
2: Ey, guck mal, ich hab das gefilmt. Die spielt echt nicht schlecht.
1: Richtig gut für die erste Probe.
3: Vampirin Dora hat uns echt geholfen. Cool, dass du sie mitgebracht hast, Yuki.
2: Ich poste das mal.
1: Auf einmal.
3: Mach mal, wir sind gar nicht schlecht. Kannst du mich adden? Dann teile ich dich auch.
1: Mich auch markieren, bitte.
2: Ah, auf einmal.
1: Oh, mich auch, bitte. Braucht man für eine Band nicht auch Talent?
4: Wow, eine Schulband. Sowas haben wir auf jeden Fall nicht gebraucht.
2: Verzieht euch lieber.
1: Mann, die haben echt ein Aggro-Problem.
4: Kommt, lasst abhauen. Keine Lust mehr auf die.
1: Danke, Yuki.
2: Klar. Naja, dann braucht ihr mich ja jetzt nicht mehr. Ciao.
1: Was ist denn jetzt schon wieder? Oh Mann, das ist so anstrengend.
3: Einfach abhauen kann Yuki richtig gut.
1: Warte, Yuki.
2: Ciao, bis morgen. Malik, kannst du den Schlüssel zurückbringen?
1: Sonst quatscht mir der Hausmeister wieder die Ohren blutig.
3: Hast du Dora da jetzt wirklich eingeschlossen?
1: Sie hat gesagt, sie kommt klar.
5: Yuki, steh schon mal auf. Du musst die Kleinen in den Kindergarten bringen. Ich hab Frühschicht.
2: Ich weiß, Mama.
5: Jetzt steh bitte auf. Ich hab sonst ein schlechtes Gefühl. Du pennst dann doch wieder ein.
2: Ich hab die doch nie zu spät hingebracht. Lass mich nur ein bisschen, nur kurz snoosen.
5: Jetzt steh einfach auf. Ich muss wirklich los und ich will dich vorher wach sehen.
2: Oh ja, ist ja gut, Mann.
5: Okay, danke, Yuki. Ich hab dich lieb.
2: Tschüss, Mama. Ich dich auch.
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0: schreibst du da, Yuki?
1: Du bist wach?
0: Mama war so laut und die Tür hat gerumst. Was schreibst du?
1: Ich glaube, ich schreibe ein Lied.
0: Und was steht da?
1: Da steht, und ich spüre meinen Atem. Ich spüre, wie es in mir brennt.
0: Was brennt denn?
1: Und bald werde ich mich zeigen, wie du mich nicht kennst.
0: Du singst schön, Yuki.
1: Findest du?
0: Weinst du, Yuki?
1: Nee, Mala. Das ist nur eine Allergie.
0: Sing noch mal.

0: Wow, ich kann's nicht glauben, dass wir das in so kurzer Zeit geschafft haben.
1: Naja, wir proben dann nun auch schon eine Weile zusammen und ihr seid sehr diszipliniert.
2: Ja, Yuki sitzt diszipliniert auf dem Sofa und daddelt auf dem Handy rum.
3: Ich hab gefilmt, okay? Meinetwegen seid ihr Fame.
2: Deinetwegen sind wir hier, du erinnerst dich? Strafe.
3: Aber du machst nichts. Social Media Management. Soll ich's posten? Der letzte Post hatte richtig viele Likes.
4: Meist geliked bei mir. Von allen Posts ever.
0: Das stimmt, der ging richtig durch die Decke. Ich wurde sogar auf der Straße angesprochen.
1: Moment, bin ich da auch drauf?
3: Nein, Vampire kann man ja nicht filmen. Die haben ja kein Spiegelbild. Na klar bist du drauf.
1: Die Videos und Postings, auf denen ich zu sehen bin, löscht ihr sofort. Verstanden, sofort.
2: Oh Mann, jetzt ist Dora raus. Richtig gut gemacht, Yuki.
3: Hä? Du hast es doch auch gepostet, ohne sie zu fragen.
0: Sorry, aber ich find's echt übertrieben. Erst brüllt sie uns an und dann lässt sie uns einfach stehen. Das ist doch nicht normal.
4: Wenn ihr mich fragt, stimmt was nicht mit ihr. Anscheinend versteckt sie sich wirklich hier im Keller.
0: Und hat Angst, entdeckt zu werden. Und vielleicht will sie deshalb nicht gefilmt werden.
2: Hat jemand gedrückt?
3: Ja. Aber warte, der klemmt manchmal, warte. Mama, ich muss halt früher zur Probe.
5: Dann kommst du aber auch früher nach Hause. Heute ist Elternabend im Kindergarten. Du musst Abendbrot für die Kleinen machen.
3: Okay, bis später.
6: Gibt's Ravioli?

0: zeigen, wie mich keiner kennt.
1: Du sprichst mir aus dem Herzen, Niki.
0: Boah, hast du mich erschreckt.
1: Ha, schon wieder? Wo sind denn die anderen?
0: Komm gleich, bin früher gekommen. Ich wollte ja ein bisschen Ruhe haben, deshalb.
1: Darf ich dich begleiten?
0: Hä, wohin?
1: Du hast echt Humor. Na, deinen Gesang begleiten, mit der Gitarre.
0: Ich sing doch gar nicht.
1: Hast du doch grad. Komm, zusammen. Und ich spüre meinen Atem.
0: No way.
1: Es tut gut, sich zu überwinden, glaub mir.

0: Hey.
1: Oh Mann. Boah, wieso schleichen sich hier alle an?
2: Yuki, du kannst ja singen.
1: Stabil. Ja, sogar richtig schön.
0: Lass gleich mal probieren.
2: Gut.
3: Gleiche Stelle?
0: Ja, ready?
2: Ready?
1: Okay. 1, 2, 3, 4.
2: Yuki?
1: Was?
2: Jetzt mach!
1: Bist du meine Mutter oder was?
2: Ich mach, was ich will. Ciao.
1: Nee, nix da, ciao. Du kannst nicht immer wegrennen. Ich muss da auch durch.
2: Aber für dich ist es leichter. Du hast ein Instrument gefunden.
3: Du doch auch, Yuki.
2: Wie meinst du das?
3: Na, deine Stimme.
1: Ja, Yuki. Du hast was zu sagen.
0: Voll.
3: Ich muss euch was sagen. Ich prob gern mit euch, aber ich kann bei dem Konzert nicht dabei sein.
1: Na toll. Ihr beide lasst uns einfach ständig hängen.
0: Ohne die Gitarre funktioniert der ganze Song nicht.
3: Ich kann da nicht rausgehen.
1: Du bist doch ein Vampir.
2: Freddy, mach dich nicht lächerlich. Sie lässt uns einfach nur im Stich.
1: Du bist doch kein Stück besser, Yuki.
0: Voll.
2: Nur weil ihr Streber so geil auf Applaus seid, mach ich mich hier nicht zum Honk. Wenn du raus bist, Dora, dann mach ich auch nicht mehr mit. Ohne dich ist das alles peinlich.
1: Peinlich, peinlich. Na, dann hast du ja jetzt eine passende Ausrede. Was ist eigentlich los mit dir, Yuki? Du tust immer so auf cool, aber wenn's drauf ankommt, rennst du weg.
2: Ich hab einfach nur keinen Bock, mich deinetwegen zu blamieren.
1: Meinetwegen? Du hast mich beleidigt im Konzertsaal und vor allen anderen doofe Sprüche gemacht. Und ich soll das immer aushalten? Weißt du was, Yuki? Ich mach den ganzen Scheiß hier für dich, weil du sonst sitzen geblieben wärst. Ich hätte 3 Wochen lang chillen können, anstatt mit den 2 Nerds, einem Vampir und dem schlecht gelauntesten Teenager unter der Sonne im Keller zu hocken. Ich hätte kein Problem gehabt mit einer Suspendierung. Ich hab keinen Bock mehr.
2: Auf nimmer Wiedersehen, Frederika.
1: Pass auf, ich geb dir gleich, Frederika.
3: Hey. Nein,
4: ey, hört doch
3: Leute,
4: mal bitte,
3: bitte
4: auf.
3: Das, immer, das bringt doch nichts. Lass das. Auf, hört auf damit. Bitte.
5: Na, dann steht unserer großen Karriere ja nichts mehr im Weg.
1: Ich sehe schon die Schlagzeilen. U1, die Newcomer-Band aus dem Untergeschoss, sind der neue heiße Scheiß.
5: Mann, das ist nur noch eine Woche bis zum Konzert. Echt doof, dass wir immer noch nicht wissen, wo wir spielen werden. Und mit wem?
6: Wie sind wir da nur reingeraten? Verkugelte Aula, verkorkste Bandmitglieder.
5: Ich würde eher sagen, das war's dann wohl mit der Band.
6: Ja, schade. Mir hat's gut getan. Es hat echt Spaß gemacht. Meinte Freddy uns mit Nerds?
5: Ja, aber ich empfinde das als Kompliment.
7: Ich habe euch hier ins Lehrkräftezimmer gebeten, weil ich möchte, dass ihr vielmehr sagt, wer diese Frau ist, die sich anscheinend über Wochen mit euch im Keller aufgehalten hat.
2: Ach so, und ich dachte, wir wären hier wegen der Wandfarbe.
7: Für Scherze seid ihr nicht hier. Wer ist diese Frau?
1: Haben wir doch schon gesagt. Wir wissen nur, dass sie richtig gut mit uns zusammengearbeitet hat.
7: Und wo ist sie jetzt?
2: Sie hat sich aus dem Staub gemacht. Oder ist zu Staub zerfallen, wer weiß das schon.
7: Da ist nichts lustig dran, Yuki. Wir haben im Keller in einem kleinen abgetrennten Raum ein richtiges Lager gefunden mit Schlafsack und allem. Die Frau hat da anscheinend geschlafen. Ihr könnt nicht einfach irgendwelche Obdachlosen in der Schule beherbergen.
2: Die war schon da, bevor wir den Schlüssel hatten. Und die Gitarren waren auch nicht aus der Aula geklaut, sondern die ganze Zeit im Keller. Sie können nicht immer uns die Schuld geben, als wären wir die Kriminellen.
5: Dürfte ich kurz mal was sagen?
7: Zum Donner, Sophia, fragt doch nicht immer.
5: Guckt euch doch mal das Plakat an. Da, die Band auf dem Poster.
7: Das war mal eine sehr erfolgreiche Schulband hier an der Schule. Ist aber schon 20 Jahre her. Heute haben wir ja leider keinen Musikunterricht mehr bei uns. Lehrkräftemangel. Da bleibt nur Zeit für das Nötigste.
0: Ich halte Musik für das Nötigste.
5: Leute, jetzt guckt euch doch mal die Gitarristin ganz genau an.
1: What? Du hast recht, Sophia. Das ist die Vampirin.
7: Vampirin?
2: Das Foto ist bei strahlendem Sonnenschein entstanden. Da hatte sie anscheinend noch keine Lichtallergie.
0: Nicht dein Ernst, Yuki. Hast du das echt geglaubt?
2: Nicht dein Ernst, die Frage, oder, Malik?
7: Was geglaubt?
2: Nix.
5: Dora Dirmer ist die Gitarristin aus dem Keller.
2: Die Vampire mit der Gitarre. Hier, ich habe ein Video. Da spielt sie richtig gut.
7: Das ist sie. Das ist Dora.
1: Wieso hattest du das Video noch? Wir sollten doch alles löschen.
2: Wollte ich. Den Post habe ich auch gelöscht. Der ist über Nacht voll durch die Decke gegangen. Trotzdem gelöscht. Aber mit dem Video... Naja, ich habe geübt.
1: Was geübt?
2: Rappen.
1: Echt? Zeig mal.
2: Du lachst nicht.
1: Wieso sollte ich?
2: Schwöre es.
1: Versprochen. Mach mal an.
2: Wir müssen den Kopfhörer teilen. Mein Lautsprecher ist immer noch kaputt.
4: Was machst du immer mit den Dingern? Der ist ja voll verknotet. Gib mal her. Hol dir echt mal Bluetooth.
2: Ich geb dir gleich Bluetooth. Ich kann dir mal kurz zeigen, wie man den Kabelsalat schnell und leicht auseinanderkriegt.
4: Lenkst du ab?
2: Wieso ablenken? Das ist ein wichtiger Lifehack, also pass auf. Kabel auf die Handfläche legen, dann die 5 Finger von der anderen Hand so da rein, dann die Finger spreizen und dann ist es noch ganz einfach. Einfach schütteln.
4: Oh, Magic. Keine Knoten mehr.
2: Wenn alles so einfach wäre.
4: Das wäre boring.
2: Und nicht so verdammt schwer wie ein Ohrring am Ohr meiner Mutter, dann würde ich meine Reime schreiben. Geschliffen wie ein Messer durch weiche Butter schneiden.
4: Wow, was war das denn?
2: Freestyle?

0: war eine richtig gute Probe heute. Langsam glaube ich, wir kriegen das auch ohne Dora hin.
1: Trotzdem komisch, dass sie einfach verschwunden ist. Genauso plötzlich, wie sie aufgetaucht ist.
2: Aber so cool, dass wir jetzt auch Vocals haben.
3: Ja, richtig nice, Yuki.
1: Ich find's für euch auch gar nicht mehr schlimm. Aber vor der ganzen Schule?
0: Mir wird auch ganz schlecht, wenn ich an das Konzert denke.
1: Vielleicht haben wir ja Glück und es gibt überhaupt gar keinen Raum. In der Aula geht's ja nicht.
2: Dann spielen wir eben Open Air.
1: Und vielleicht haben wir Glück und es regnet.
4: Kommt ihr mit den Schlüssel zum Hausmeister bringen? Der labert mich sonst wieder stundenlang voll.
5: Ach, der Schlüssel. Danke. Tschüss.
2: Bitte?
3: Na, so gesprächig wirkte der jetzt nicht.
0: Komisch. Sonst redet er immer ohne Punkt und Komma.
1: Die Vampirin ist da drin.
2: Was?
1: Ja, ihre Jacke hing am Kleiderhaken.
3: Sherlock Yuki, lass noch mal klingeln. Jetzt macht er nicht mehr auf.
0: Kommt, wir gehen zur Schulleitung.
2: Nein. Das wird schon seinen Grund haben, dass sich die Vampirin versteckt.
1: Dora? Wir wissen, dass du da drin bist.
3: Ja, Dora. Komm raus, bitte.
1: Komm raus, Vampirin. Die Sonne geht eh gleich unter. Hey, Dora. Sag mal, weinst du?
6: Die Wahrheit? Ja, ich weine. Ist keine Allergie.
1: Kommst du wieder mit uns in den Keller?
6: Braucht ihr mich denn?
1: Ehrlich gesagt nicht.
2: Oh, Yuki. Yuki.
3: Aber mit dir ist es noch viel besser. Und du musst dir unbedingt Yuki anhören.
1: Übertreib mal nicht.
6: Ja, stimmt. Dora Dirmer war mein kleiner Star. Unsere Schulband wurde plötzlich sehr erfolgreich. Wir haben auch nach Jahren noch Musik zusammen gemacht. Wir hatten einen Song, der im Radio rauf und runter gespielt wurde.
3: Welcher Song war denn in den Charts?
6: Ich bin schön, weil du mich siehst.
2: Den kenne ich. Ich bin stark, weil du mich lässt. Mein Papa liebt diesen Song.
1: Wird man davon nicht richtig reich? Warum schläfst du dann hier im Keller?
6: Nee, reich wird man damit nicht. Und ich hab's ein bisschen übertrieben. Viel gefeiert, eine Menge Geld ausgegeben und dann habe ich mich mit meiner Band gestritten. Ich habe auf einmal große Angst vor der Bühne bekommen und wollte nicht mehr. Leute haben mich auf der Straße erkannt. Das war mir zu viel.
2: Hä? Das ist doch total cool.
1: Also ich verstehe das.
6: Hier im Keller hatte ich früher die schönste Zeit meines Lebens. Und hier habe ich mich dann einfach versteckt. Meine Familie dachte, ich mache Straßenmusik in Portugal. Dabei war ich einfach nur hier unten.
0: Krass.
6: Und mit euch zusammen hatte ich noch mal ein paar richtig schöne Tage. Fast wie früher. Hat mir große Freude gemacht, mit euch zu arbeiten.
3: Und was geht mit dir und dem Hausmeister? Ach so, nee, so war das jetzt nicht gemeint.
6: Ach so, nee, wir waren früher mal in einer Klasse. Ich habe ihn immer abschreiben lassen. Er war mir noch was schuldig.
3: Ich lass dich auch immer abschreiben, Yuki.
1: Ich bin dir ganz bestimmt nicht schuldig, Freddy.
6: Der Hausmeister ist cool. Er hat mir die Gitarren geliehen. In der Aula und in der ganzen Schule wird ja seit Jahren keine Musik mehr gemacht.
0: Ja, und das ändert sich jetzt.
2: Genau, jetzt sofort.
1: Es ergibt überhaupt gar keinen Sinn mehr, sich zu verstecken.
6: Na dann, wird geprobt.
3: Okay. 1, 2, 3, 4.
7: Manchmal hat man Glück im Unglück. Die Aula muss noch renoviert werden. Da hat es ja kürzlich leider gebrannt. Dafür dürfen wir heute hier sein, im schönen Konzerthaus unserer Stadt. Meine lieben SchülerInnen, liebe Lehrkräfte, liebe Eltern und Geschwister, liebe Gäste, wir freuen uns wirklich sehr, dass wir Sie heute Nachmittag hier in diesem besonderen Saal willkommen heißen dürfen. Das Konzerthaus hat seine Pforten für die gesamte Schule geöffnet. Vor kurzem war damit noch nicht zu rechnen, aber das ist eine lange Geschichte. Jetzt dürfen wir überraschenderweise doch hier sein. Dank unseres Überraschungsgastes, den sich die Intendanz des Hauses hier nicht entgehen lassen wollte. Vielleicht erinnert sich noch die eine oder der andere an den Hit »Ich seh dich« von der Band Down to Earth.
8: Down to Earth? Kennen Sie die noch?
9: Nie gehört.
8: Wo haben Sie denn Ihre Jugend verbracht, Herr Reitmeier? Unter einem Stein?
9: Auf dem Boden der Tatsache.
8: Passt doch!
7: Gegründet wurde. Wieder aufgetaucht, im wahrsten Sinne des Wortes, Dora Dirmer von Down to Earth mit Ich seh dich.
10: Alles klar, Dora? Du bist dran.
6: Ich glaube, ich kann nicht.
0: Alle warten und freuen sich.
6: Ich weiß, aber...
10: Guck mal, der Hausmeister ist auch da. Guck einfach nur ihn an. Vielleicht hilft das.
6: Okay, ich versuch's. Dieses Lied ist eine Hymne an die Freundschaft. Ich habe in den letzten Wochen hier an der Schule mehr gelernt als im Unterricht, als ich selbst noch Schülerin war. Aber jetzt, nur für euch, ich sehe dich.

0: Ganz nice, dieser Song.
1: Finde ich auch. Und Sophia, ich sehe dich. Und ich bin froh, dass du meine Freundin bist.
0: Danke, Malik. Ich sehe dich auch. Ich bin so froh, dass es dich gibt.
2: Puh, Leute, gleich sind wir dran. Ist deine Mutter jetzt da, Yuki?
3: Nee, ich glaube, ich schaff's nicht.
2: Ich habe mich so gewundert, dass meine Eltern gekommen sind. Die interessiert sonst gar nichts, was ich mache.
0: Na, die wollen sich nicht entgehen lassen, wie ihr Kind zum Riesenstar wird.
4: Ist das Leben hier ein Fest? 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Du siehst
2: alles okay, Yuki?
3: Die Wahrheit?
2: Was denn sonst?
3: Na, ich bin immer ein bisschen traurig, weil meine Mama nicht da ist. Und, naja, ich habe Angst, es zu verkacken.
2: Wow, Yuki, wenn du das kannst...
3: Was?
2: So ehrlich sein. Dann brauchst du vor gar nichts mehr Angst zu haben.
3: Ich meine, wen soll ich denn angucken, wenn ich da rausgehe?
2: Der Hausmeister hilft nicht, oder?
3: Hm.
2: Guck doch einfach mich an. Und ich guck dich an.

0: Thoma mit Ich seh dich. Liebe Dora, es wäre schön, wenn du der Schule auch weiterhin erhalten bleibst, um mit unseren SchülerInnen zu musizieren. Denn was dabei herauskommen kann, hören wir jetzt. Applaus für unsere neue Schulband.
1: Hier kommt. Es geht los. Wollt ihr noch was sagen, bevor wir da jetzt rausgehen?
2: Ja. Ja,
1: ist doch krass, dass hier der Bühnenaufgang brandschutzmäßig barrierefrei ist, aber der Saal nicht.
2: Ernsthaft, da willst du jetzt drüber reden.
1: Wann denn sonst?
3: Da müssen wir was machen. Ich will auch mal ein Konzert mit euch allen angucken. Im Moment viel lieber als spielen. Ich glaube, ich krieg Lampenfieber.
2: No, jetzt krieg ich auch Schiss.
4: Was soll's, ist doch jetzt egal. Komm, Freddy.
1: Juhu, los geht's. Kommt raus, Leute.
5: Juhu, super, hier sind wir.
6: Hier. Sehen Sie, Herr Reitmeier? Da steht mein Kind auf der Bühne. So kann's gehen. Wo ist denn Ihre Tochter?
7: Suspendiert. Hat heimlich in der Aula geraucht und ein Feuer verursacht.
6: Naja, nobody's perfect.
7: Da haben Sie ausnahmsweise mal recht, Frau Kaas.
8: Siehst du, Yuki? Sie sind doch da. Da sitzt deine Mom neben Herrn Reitmeier.
9: Hey, ihr seid dran. You won. Euer erster großer Auftritt. Sowas vergisst man nie.
8: Dora, du warst richtig, richtig toll.
9: Ja, mega. Danke. Ohne euch wäre ich niemals auf diese Bühne gegangen. Und jetzt los, die Leute warten.
8: Okay, let's go.
2: Kennst du das? Du hast dich in jemanden verhakt und plötzlich merkst du, dass daraus eine richtig gute Freundschaft wird.
10: Ja. Ja.
8: Aha. Du kennst es, oder? Du kennst es doch auch. Die sagen dir, du störst, bist irgendwie immer draußen, irgendwie immer verkehrt. Dann hältst du es nicht mehr aus. Dieses Gefühl im Bauch, so wie eine krasse Explosion, kommt diese Wut aus dir raus. Und die Leute drumherum sind empört, voll verstört. Dann trifft dich so ein Blick wie ein Pfeil von Hawkeye und macht dich so klein. Aber nein, du fühlst dich nur so. Lässt es nicht länger zu, dich nicht runterkriegen. Heute lernst du,

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5: Coole Nummer, die da am Ende bei Yuki und Freddy rausgekommen ist. Also ich finde, die könnte fast in den deutschen Charts landen. Und die zwei haben es geschafft, mit der Musik und mit den Instrumenten all die Gefühle, die so im Bauch oder im Kopf rumschwirren, einfach mal raus.

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Wir machen jetzt Schluss für heute. Danke euch fürs Zuhören. Ich bin Marie. Bis bald.

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4: Die Nachrichten mit Dominik Freiberger. Guten Abend. In der norditalienischen Stadt Modena ist ein Mann mit einem Auto in eine Menschenmenge gerast. Laut dem Bürgermeister wurden bei dem Vorfall heute Nachmittag 8 Menschen verletzt, 4 davon schwer. Zum Motiv des Täters ist noch nichts bekannt. Bettina Weitz, WDR Rom.
5: Medienberichten zufolge steuerte er zunächst sein Auto in eine Menschenmenge auf dem Gehsteig, bis seine Fahrt im Schaufenster eines Geschäftes endete. Anschließend stieg er aus und versuchte zu fliehen. Dabei zog er ein Messer und bedrohte einen Passanten, der versuchte, ihn aufzuhalten. Einer der Verletzten müssen den Angaben zufolge möglicherweise die Beine amputiert werden. Die Polizei fasste den mutmaßlichen Täter und verhört ihn. Es soll sich um einen etwa 30-Jährigen handeln, der in Bergamo geboren wurde.
4: Vor dem ESC-Finale sind in Wien etwa 2000 Menschen auf die Straße gegangen. Sie protestierten gegen die Teilnahme Israels am Eurovision Song Contest. Auch gestern hatten sich schon pro-palästinensische Aktivisten in der Wiener Innenstadt versammelt. Israel tritt heute Abend mit der Startnummer 3 beim ESC an, direkt nach der deutschen Sängerin Sarah Engels. Der tote Wal vor Dänemark ist der gestrandete Ostseewal. Die Behörden haben bei dem Tier vor der dänischen Insel Anholt den Tracker gefunden. Damit gilt der Wal als identifiziert. Diese Aktion der privaten Initiative hat nicht den von ihr gewünschten Erfolg gebracht. Die hatte den mehrmals gestrandeten Wal wieder ins offene Meer transportiert. In London sind nach Schätzungen der Polizei Zehntausende zu einer rechtsextremen Demo zusammengekommen. Der Nachrichtensender Sky News berichtet von mehr als 60.000 Menschen. Zeitgleich beteiligten sich mehr als 20.000 Menschen an einer pro-palästinensischen Kundgebung. Die Polizei ist im Großeinsatz. Bis zum frühen Abend verliefen die Kundgebungen in London weitgehend friedlich.
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4: Am letzten Spieltag der Saison hat sich heute in der Fußball-Bundesliga entschieden, welche Mannschaften direkt absteigen. Heidenheim verlor 2:0 gegen Mainz und steigt als Vorletzter ab. Tabellenletzter wurde St. Pauli. Die Hamburger verloren im Duell gegen den direkten Konkurrenten Wolfsburg mit 3:1. St. Pauli-Spieler Hauke Wahl war nach Abpfiff entsprechend enttäuscht.
6: Die Situation ist gerade sehr beschissen. Wir hatten so viele Chancen die Saison, wo wir uns einfach absetzen können. Wir als Mannschaft hatten häufig die Chance, irgendwie Punkte zu holen, und das haben wir einfach nicht geschafft.
4: Wolfsburg kann dagegen jetzt in der Relegation noch den Klassenerhalt schaffen. Die weiteren Ergebnisse: Bremen-Dortmund 0:2, Gladbach-Hoffenheim 4:0, Bayern-Köln 5:1, Leverkusen-Hamburg 1:1, Freiburg-Leipzig 4:1, Frankfurt-Stuttgart 2:2 und Union-Berlin-Augsburg 4:0. Das war WDR aktuell. Und so wird das Wetter in Nordrhein-Westfalen. In der Nacht klart es gebietsweise auf, bevor es zum Morgen neuen Regen gibt, bei 7 bis 1 Grad. Morgen früh gibt es in Ostwestfalen erst noch etwas Sonne, dann breiten sich dichte Wolken und immer wieder Regenschauer aus. Auch der Nachmittag wird meist grau und nass. Dazu in Winterberg 8 Grad, in Dienstlaken 15 und in Bielefeld 17. Am Montag mehr Wolken als Sonne mit einigen Schauern bei 14 bis 18 Grad. Die Zeit 20.03 Uhr.
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7: Mit Maria Bagger. Hallo und willkommen zu einer Reihe interessanter Begegnungen in dieser Stunde. Zum Beispiel Begegnungen mit Frauen, die im Leben eines Erzählers bleibende Spuren hinterlassen. Über diese Begegnungen schreibt der deutsch-syrische Autor Rafik Shami in seinem neuen Roman »Das Mosaik der Frauen«.
8: Ich war in einer Kirche und guckte ich den Boden, und es war ein Gemälde aus dem 17. Jahrhundert mit Mosaiksteinchen. Und dann habe ich gemerkt, diese eine Mosaikstein fällt nicht auf, aber er trägt zum gesamten Bild bei. Und daher merkte ich, meine Seele ist auch ein Mosaikbild.
7: Mit dem Roman will Rafik Shami die Kraft der Frauen feiern und gleichzeitig ist das Mosaik der Frauen auch ein Abschiedsgruß. Denn er wird, das hat er mit Blick auf seinen 80. Geburtstag so entschieden, keine Erzählabende vor Publikum mehr machen. Das ist ja über viele Jahre zu seinem Markenzeichen geworden. Warum er dennoch Abschied von der Bühne nimmt und was ihm sonst noch wichtig ist zu sagen, auch zu diesem Roman, das Mosaik der Frauen, das hören Sie in dieser Stunde. Rafik Shami ist heute unser Autor im Gespräch. Übrigens exklusiv vor dem Erscheinen des Buches. Das kommt erst nächsten Dienstag raus. Westart Lesen ist hier. Schön, dass Sie dabei sind.

0: 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Are We Left to Help Ourselves? Ein Song von Alan Brooke Decker, der darin nach unserer Eigenverantwortung fragt, aber auch dieses etwas einsame Auf-sich-gestellt-Sein vermittelt, das darin liegt. Westert Liesen ist hier und wir starten die Runde heute mit einem historischen Roman, der aus Frankreich kommt, aber in die dunkle Geschichte Deutschlands mitten in ein Konzentrationslager führt. Grégory Sengal hat ihn geschrieben, er ist Übersetzer und Archivar und muss für das Buch akribisch recherchiert haben, in Notizbüchern, in Archiven. Der Roman fußt also auf historischen Fakten. Titel: Die Letzten auf der Liste. Mein Kollege Uli Hufen hat das Buch mitgebracht. Ja, beim Wort Liste im Zusammenhang mit NS-Zeit und Konzentrationslagern haben wir direkt andere Geschichten im Kopf. Was für eine Liste ist hier gemeint und wer sind die Letzten da drauf?
1: Ja, das ist eine fürchterliche Geschichte, die hier erzählt wird und eine sehr spannende. Und die beginnt Mitte August 1944. Da kommt ein Häftlingstransport an im Bahnhof von Buchenwald. Dass es eine Eisenbahnstrecke gab von Weimar nach Buchenwald, das ist eins von den vielen Dingen, die ich gelernt habe hier, obwohl ich selbst aus Weimar bin, aber das zum Beispiel nicht wusste. Jedenfalls nimmt ein SS-Mann den Häftlingstransport in Empfang und der hat eine maschinengeschriebene Namensliste in der Hand, auf die mit grüner Tinte zwei Buchstaben gestempelt sind. R.U. Und das heißt Rückkehr unerwünscht.
0: Und Rückkehr unerwünscht klingt nach Endstation Buchenwald, also tödlich.
1: Ja, das ist so ein ganz typischer NS-Euphemismus. Die 37 Männer sind nämlich sehr spezielle Häftlinge. Wir hören mal, wie Grégory Sengal sie vorstellt. Man merkt da auch ziemlich schnell, wie Sengal erzählt.
2: Es sind 37. 37 Schattenritter. 37 Helden in finsteren Zeiten. Helden, wie sie nachts unter der Bettdecke durch ruhmdürstende Kinderträume wandeln. Begleitet vom Dröhnen entgleisender Lokomotiven und vom Knattern der Gewehrsalven. Geheimagenten, Anführer von Widerstandsnetzen, Saboteure, Funker, alle heimlich mit dem Fallschirm über Feindesland abgesprungen. 24 Franzosen, 8 Engländer, 2 Belgier, 3 Kanadier, alle Offiziere.
0: Ein kurzes Stück aus dem Buch Die Letzten auf der Liste von Grégory Sengal. Uli Hufen führt uns hier gerade ins Geschehen. Und wenn man den Faden in die Geschichte so aufnimmt wie eben im Zitat, dann klingt es fast nach Heldenepos und einer Portion Hollywood. Da würden die Schattenritter dann als Sieger vom Feld ziehen. Aber der Roman ist ja faktenbasiert und Buchenwald war eine Todesmaschine. Also wie passt das zusammen?
1: Ja, das ist die schwierige Balance, die Grégory Sengal halten muss in diesem Roman. Es ist wirklich der Horror des Lagers. Der wird in allen Details beschrieben. Und es ist Spannung wie in einem Thriller. Im Titel Die Letzten auf der Liste klingt das ja schon an, dass das eben ein Thriller ist. Und es ist tatsächlich so, dass die ersten der 37 Häftlinge ziemlich schnell hingerichtet werden und eben klar ist, es muss etwas unternommen werden, um wenigstens einige zu retten.
0: Wie geht's also weiter mit den Agenten?
1: Ja, da kommt ein ganz besonderer Ort innerhalb des KZs ins Spiel. In Buchenwald wurden nämlich medizinische Experimente an Häftlingen durchgeführt, in den Blocks 46 und 50. Und da ging's um die Entwicklung eines Impfstoffes gegen Typhus oder Fleckfieber, wie man damals gesagt hat. Das war ein großes Problem für die Wehrmacht an der Front, im Osten vor allen Dingen. Und in den KZs hatte man eben genug wehrlose Opfer, an denen man experimentieren konnte. Die Hoffnung war einfach, dass man schnell einen Impfstoff entwickeln kann. Und tatsächlich gelang das auch. Ein jüdischer Forscher namens Ludwig Fleck entwickelte einen Impfstoff und er hat es geschafft, den Impfstoff vor der SS geheim zu halten.
0: Boah, das klingt jetzt ehrlich gesagt wie eine eigene große Geschichte, die sich da auftut, die uns aber hier vermutlich wieder zu den Agenten führt, denn es werden ja einige überlebt haben.
1: Ja, das Monströse war eben, die Häftlinge im Block 46, also wo diese Experimente gemacht wurden, die wurden wirklich aufs Schlimmste missbraucht zu Forschungszwecken und Grégory Sengal, der spart wirklich nicht mit Details. Sehr viele Häftlinge sind dort umgekommen und das konnten wiederum diese Geheimagenten ausnutzen. Sie tauschen die Identität mit 3 Männern, die dort verstorben sind.
0: Okay, aber wir sind ja immer noch in einem Konzentrationslager. Und da tauscht man ja nicht unbesehen Identitäten mit Toten. Also es muss in diesem grausamen Block irgendwo Helfer geben, richtig? Sind da Verbündete?
1: Ja, da sind Verbündete, viele verschiedene. Da ist zum Beispiel der leitende SS-Arzt, der so kurz vor Ende des Krieges hofft, seinen Hals zu retten, indem er jetzt Häftlingen hilft. Aber da sind natürlich vor allem Häftlinge. Der später berühmte Wissenschaftler Eugen Kogon zum Beispiel war Schreiber dieses SS-Arztes. Und der französische Insektenforscher Alfred Balachowski arbeitete auch dort in diesem Block. Sengal beschreibt diese ganze komplexe Lagerwelt eben mit diesen verschiedenen Hierarchieebenen super detailliert. Man kann wirklich lernen, wie so ein Lager organisiert war.
0: Und eine der perfiden Strategien der Nazis war offenbar auch hier, die Kompetenzen der Häftlinge auszubeuten und sie auch das Lagerleben mit organisieren zu lassen. Wer mitmachte, hatte dann vermutlich bessere Überlebenschancen, ne?
1: Ja, das war das tragische Dilemma. Wer mitmachte, hat eher überlebt. Wer mitmachte, konnte aber auch anderen beim Überleben helfen. So wie eben diese Balachowski und Kogon. Im Buchenwald hatten kommunistische Häftlinge viele dieser Posten inne. Das nannte man Funktionshäftlinge. Und das spielt bei Gregory Songal hier eine große Rolle, wie früher übrigens auch schon bei Bruno Apitz in dem berühmten Buchenwald-Roman Nackt unter Wölfen. Da mussten eben nicht drei Geheimagenten gerettet werden, sondern ein dreijähriger jüdischer Junge.
0: Gibt es Verbindungen von Gregory Songals Roman zu dem von Bruno Apitz? Ich habe den nicht gelesen, aber ich weiß, dass er verfilmt wurde.
1: Ja, der wurde zweimal in der DDR verfilmt und dann nochmal 2015. Mhm. Das war bei uns Schullektüre in der DDR, das Buch. Und Songal kennt das natürlich und er kennt diese Geschichte und er erzählt sie auch in seinem Buch nach. Genau wie die von anderen Lagerautoren, die in Buchenwald gesessen haben, wie zum Beispiel Imre Kertész oder Jorge Semprún.
0: Das heißt, Gregory Songal bewegt sich mit Die Letzten auf der Liste auch ganz bewusst in diesem Genre der Lagerliteratur, ja? Also bezieht er sich noch auf andere oder wie bewegt er sich da überhaupt? Er ist ja 1971 erst geboren. Können Sie das im Einordnen?
1: Ja, das ist wirklich schwierig für Songal, denke ich. Kertész und Semprún, die haben Buchenwald natürlich selbst erlebt, Apitz auch. Und das verleiht ihren Büchern natürlich eine Autorität, eine Aura und eine Wahrhaftigkeit, die Songal einfach nicht haben kann. Songal, der erzählt eine unfassbare Geschichte und er weiß wahnsinnig viel. Manchmal will er ein bisschen viel Kunst machen für meinen Geschmack und er findet Dialoge und trifft den Ton, finde ich, nicht besonders gut. Aber das ist natürlich trotzdem wahnsinnig spannend. Das Entscheidende scheint mir aber zu sein, ich glaube, wir müssen einfach akzeptieren, dass diese Zeit, diese Nazi-Zeit, Geschichten für Jahrhunderte und für Tausende noch Bücher in der Zukunft und für Filme geschrieben hat, die erst noch kommen werden und die einfach unwiderstehlich sind, egal wie komisch das auch für uns klingen mag. Das ist ein großes Thema für die Literatur und bleibt eins. Und ich kann nur raten, Songal zu lesen und dann mal zu vergleichen, zum Beispiel mit Kertész.
0: Uli Hufen sagt das über den Roman von Gregory Songal, Die Letzten auf der Liste. Aus dem Französischen übersetzt haben Tobias Scheffel und Claudia Steinitz. Und das Buch erscheint mit 304 Seiten im Verlag Antje Kunstmann. Herr Hufen, danke für die Einblicke ins Buch.
1: Sehr gern.
0: Westart Lesen ist hier.

0: Musik aus Finnland, Helsinki genauer gesagt. Das Jazz-Sextett Dalindeo kommt von dort und spielt vermutlich inspiriert vom finnischen Wald Concrete Forest, der Titel. Gar nicht so leicht, wenn man sich, ohne es so geplant zu haben, in ein Thema hineinschreibt, das derzeit noch ein Tabuthema ist. Weibliche Wut und Gewalt von Frauen in Beziehungen ist so eins. Die Kölner Autorin Clara Leinemann, Jahrgang 1994, beschreibt in einem Interview, wie sie mit ihrem Debütroman Gelbe Monster genau bei diesem Thema gelandet ist. Offenbar hat sie ihre Sache dabei richtig gut gemacht. Sie hat direkt den Debütpreis der Lit Cologne dafür bekommen. Und die Jury sagt, ihre Protagonistin Charlie möchte man abwechselnd schütteln und umarmen, während man ihr durch ein toxisches Wechselbad aus Aggression und Anhänglichkeit folgt. Ja, wie sich das beim Lesen anfühlt und wie Charlie im Roman so unterwegs ist, das beschreibt uns jetzt meine Kollegin Paula Marie Dröger.
1: Charlie ist eine Frau, die mit beiden Beinen im Leben steht. Sie ist schlau und schreibt gerade an ihrer Doktorarbeit in Mathematik. In der Welt der Zahlen hat sie alles im Griff, doch ihr Privatleben entgleitet ihr komplett. Am Anfang der Geschichte begegnen wir ihr an einem absoluten Tiefpunkt. Mit einem blauen Auge und einer eingegipsten Hand sitzt sie in der U-Bahn. Sie ist auf dem Weg zu einem Anti-Aggressionstraining für Frauen, bei dem sie sich eigentlich vollkommen fehl am Platz fühlt.
2: Charlie fängt an zu weinen bei der Vorstellung, wie sie zwischen Schwerverbrecherinnen sitzen wird, die alle ihre Beziehungspersonen oder Kinder halb totgeschlagen haben, während sie holt eines der benutzten Taschentücher aus ihrer Tasche, tupft sich vorsichtig das geschwollene Auge ab. Es tut weh, sie weint noch mehr. Was hat sie denn überhaupt getan? Sie hatte sich doch nur verliebt. Ist das eine Straftat oder was?
1: In Rückblicken lernen wir die Hauptfigur und ihren Ex-Partner Valentin kennen. Charlie trifft ihn zufällig an einem Kiosk. Er braucht einen Bolzenschneider, um sein Fahrradschloss zu knacken. Und sie hilft ihm aus. Was wie eine charmante Liebesgeschichte beginnt, wird schnell von einer ungesunden Dynamik überschattet. Valentin, provoziert durch Schweigen, belügt Charlie und lässt sie über seine Gefühle im Unklaren. Sie dagegen versucht krampfhaft, die Kontrolle zu behalten und wird schließlich gewalttätig ihm und sich selbst gegenüber. In ihrer Selbsthilfegruppe erfährt Charlie dann, damit ist sie nicht allein.
2: Es sei so gewesen, dass ihr Freund ihr immer einen Klaps auf den Po gegeben habe. Sie erzählt, wie diese Griffe nach ihrem Körper, die Schläge auf den Po immer mehr zugenommen hätten, wie er auch angefangen habe, vor ihren gemeinsamen Freunden nach ihr zu fassen, ihr zwischen die Beine zu greifen. Ich habe ihn weggeschubst und dann, glaube ich, einen Schritt gemacht. Ich weiß noch, dass ich den Raum gar nicht mehr wahrgenommen habe. Und dann habe ich ihm eine Ohrfeige gegeben, so fest, dass sein Kopf abgeknickt ist. Eine Stille entsteht. Amy ist fertig. Herr Hausner räuspert sich. Danke fürs Teilen, sagt er.
1: Clara Leinemann hat bereits Erfolge als Dramatikerin und Autorin zu verzeichnen. Mit Gelbem Monster beweist sie, dass sie ein feines Gespür für die unbequemen Grauzonen des Lebens hat.
2: Wir können gleich noch mehr Fragen stellen, sagt Herr Hausner, geht zum Whiteboard und nimmt einen Marker in die Hand. Ich würde jetzt dazu übergehen, dass wir einmal gemeinsam sammeln, was alles zu diesem Gewaltausbruch geführt hat. Charlie schnaubt und alle drehen sich zu ihr um, in ernsthafter Verwunderung. Was finden Sie gerade lustig? Fragt Herr Hausner. Charlie starrt ihn an. Er muss es doch auch denken. Die anderen müssen es doch auch denken. Sie müssen sich doch einig sein in dieser Sache. Sie öffnet den Mund, wirft einen Blick in die Runde. Alle sehen sie fragend an, also sagt sie, »Naja, aber das war doch jetzt keine Gewalt.« Und als sich die Blicke der anderen nicht verändern, nimmt Charlie ihren Rucksack und stürmt aus dem Seminarraum.
1: Im Laufe der Therapie wird Charlie zwar lernen, Verantwortung für ihr Handeln zu übernehmen, aber als Leserin merkt man auch, dass Heilung kein geradliniger Prozess ist und die alten Muster Charlie immer wieder einholen. Leinemann erzählt extrem stringent und überraschend humorvoll, und sie schafft es, ihre Figuren so menschlich und verletzlich wirken zu lassen, dass man durchgehend mit ihnen mitfühlt. Auch wenn man natürlich weiß, dass häusliche Gewalt schrecklich ist, man bleibt mit Charlie in diesem Kreislauf aus Wut und Scham gefangen. Gelbe Monster ist ein wirklich starkes Debüt, aber man ist auch fast ein bisschen froh, wenn man die letzte Seite des Buches gelesen hat. Erleichtert, nicht länger Teil von Charlies Leben sein zu müssen.
0: Ja, es gibt Figuren, die sind mitunter sogar für ihre Autorinnen oder Autoren nicht leicht zu handeln. Trotzdem haben sie ja meist etwas Wichtiges zu sagen und sie kommen zum Glück auch selten allein. Und das ist im Debütroman von Clara Leinemann ja auch so. Gelbe Monster erscheint mit 192 Seiten bei Surkamp Nova und Paula-Marie Dröger hat das Buch hier bei Westart Lesen vorgestellt. 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

0: Die britische Singer-Songwriterin Ruth Lyon mit Stone. In dem Song besingt sie auch nochmal die Komplexität von Beziehungen. Ein unerschöpfliches Thema. In der Musik und in der Literatur niemals wird darüber alles gesagt sein, zum Glück. Und darum schlagen wir auch gleich die nächsten Kapitel dazu auf, und zwar mit dem neuen Buch des deutsch-syrischen Schriftstellers Rafik Shami. Das Mosaik der Frauen heißt der Roman, der am kommenden Dienstag erscheint. Und wir haben die tolle Gelegenheit, jetzt schon darüber zu sprechen und das auch mit Rafik Shami selbst, was mich sehr, sehr freut. Damit wir inhaltlich alle gut mitnehmen, gibt meine Kollegin Dina Netz uns vorab noch einen kurzen Einblick ins Buch und die, die darin das Mosaik bilden.
1: Der aus Syrien geflohene Said Mardini lebt in Mannheim und arbeitet als Übersetzer, Dolmetscher und Schriftsteller. Eines Tages bittet ihn sein Freund Klaus, der ein Krankenhaus in Heidelberg leitet, sich um einen besonderen Patienten zu kümmern. Nadim Suri stammt ebenfalls aus Syrien, ist schwer krank und möchte Mardini seine Lebensgeschichte erzählen. Er hat ein Dolmetscher- und Übersetzungsbüro betrieben und Gedichte veröffentlicht. Erzählen möchte er aber von den Frauen, die sein Leben entscheidend geprägt haben. Zunächst ist da seine mutige und kluge Mutter, die eher eine ältere Freundin war. Dann lernte Nadim Suri Samira kennen, seine erste große Liebe, die von ihrem eifersüchtigen Cousin erschossen wurde. Die weltoffene Vermieterin Hanan unterstützte ihn, die Prostituierte Colette zeigte ihm die verheerenden Folgen der Lüge auf. Er erzählt von seiner Ehefrau Salma, die ihm das Leben rettete, und von vielen anderen bemerkenswerten Frauen, bis hin zur Krankenschwester Alexandra, die ihm ein letztes Mal ermöglicht, sich jung zu fühlen.
0: Ein erster Eindruck von Das Mosaik der Frauen, dem neuen Roman von Rafik Shami, mit dem ich jetzt verbunden bin. Herzlich willkommen bei Westart Lesen.
2: Dankeschön.
0: Das Buch, Herr Shami, hat was von einer Matruschka-Puppe, finde ich. Da ist ein großartiger Erzähler, also Sie. Er erzählt von einem anderen guten Erzähler, nämlich Said Mardini, der von einem ebenfalls charmanten Erzähler erzählt, Nadim Suri. Mussten Sie, habe ich mich gefragt, ein bisschen Anlauf nehmen, um Schwung zu holen für all die Frauen, die kommen?
2: Nein, das ist beim Teppichweben. Also das ist mein Prinzip. Das heißt, nicht alles an einem Strang wie die europäische Erzählweite, sondern eher roll den Teppich aus und dann sehen wir, wie das weitergeht.
0: Ja, dann rollen wir doch mal den Teppich ein bisschen.
2: Ja, okay.
0: Bringen Sie uns gerne Said und Nadim noch ein bisschen näher. Wer und vor allem wie sind die beiden, die sich ja vielleicht auch ein bisschen ähneln sogar?
2: Ja, also Said ist zum großen Teil ich, also da habe ich seine Biografie ähnlich wie meine. Er ist ein Rebell gewesen gegen die Familie, gegen seinen Vater. Deshalb wurde er boykottiert von dieser Sippe. Und daher ist ja das Thema die Kritik der Sippe im Mittelpunkt von seinem Leben. Mhm. Und der Patient Nadim Suri ist ein ganz, ganz hochsensibler Mann, dessen Mutter eine deutsche Jüdin war und dessen Vater ein Aramäer war. Also bunter kann das nicht mehr gehen, nicht wahr? Und dessen Kultur arabisch ist und der dann in Deutschland lebt. Das ist ein hervorragender Lyriker, aber ohne Erfolg. Dafür war er erfolgreich als Dolmetscher,
0: ne?
2: Besitzer von einer erfolgreichen Firma.
0: Ja.
2: Und großzügig wie immer war er und hatte viele Abenteuer mit Frauen. Und er ist kein Heuchler, der lobt und kritisiert und zeigt die Mosaiksteine, die er gesammelt hat in seiner Seele durch die Frauen.
0: Ja.
2: Übrigens, dieses Bild habe ich auch selbst in Italien als Einfall gehabt. Ich war in einer Kirche und guckte ich den Boden und es war an und es war ein Gemälde aus dem 17. Jahrhundert mit Mosaiksteinchen. Und dann habe ich gemerkt, diese eine Mosaikstein hat keine große Bedeutung, der fällt nicht auf, aber er trägt zum gesamten Bild bei. Und daher habe ich die Gesellschaft als solches Bild und nach Hause gekommen, habe ich die Notizen gemacht und plötzlich merkte ich, meine Seele ist auch ein Mosaikbild. Und so entstand diese Idee zu dem Roman.
0: Ja, und die Beziehungen sind ja ein permanent sich wandelndes Mosaik, das uns ja auch lebendig hält. Also eigentlich kann man fast sowas wie einem lebendigen, beweglichen Mosaik sprechen, wenn man über Beziehungen redet. Und Sie tun das besonders mit dem Fokus auf die Frau.

0: Der Liebe, ich liebe Damaskus, ich liebe Syrien auch, aber die Sitten und Gebräuche der Sippe sind katastrophal.
1: Ein strenges Konstrukt, das in der Wüste sozusagen historisch Sinn ergibt, aber jenseits davon als Selbstzweck fesseln bedeutet.
0: Es ist Fesseln.
1: Die Frauen, also zwei in ihren Geschichten, sterben, auch weil die Sippe ein sehr strenges Regiment führt und weil es da Eifersucht gibt und sie das nicht überleben. Und auch für die Erzähler wird es gefährlich. Wobei, in der Geschichte, in der es auch um Salma geht, reden sie auch über die Gnade des Vergessens. Weil es ohne Vergessen keinen Frieden geben kann, heißt es.
0: Das stimmt.
1: Das ist ja natürlich echt zweischneidig. Stimmen Sie dem denn zu?
0: Ja, ich habe es selbst erlebt. Ich habe 40 Jahre in der Versöhnung zwischen Israeli und Araber, Juden und Araber, Palästinenser und Israeli. Das Problem ist, beide Völker haben eine Katastrophe, nämlich die haben das Gedächtnis eines Kamels. Die vergessen nichts.
1: Und dann verzeihen sie auch nicht, heißt es aber.
0: Nein. Du hast uns im 19. Jahrhundert, du hast uns im 17. Jahrhundert und so. Während die Europäer haben das Gedächtnis eines Eichhörnchens.
1: Der
0: vergisst sogar, wo er die Walnüsse begraben hat. Ja. Diese kurze Gedächtnis hilft zu versöhnen, zu verzeihen. Mhm. Die Franzosen und Deutschen waren die allerschlimmsten Feinde zueinander. Und jetzt sind sie befreundet. Ich bin gescheitert. 40 Jahre versuche ich zu versöhnen mit Seminaren, mit Veranstaltungen, mit Treffen, poetische Treffen und so weiter. Und ich liege flach auf dem Bauch. Die Situation zwischen beiden Völkern ist so schlimm wie noch nie zuvor.
1: Sie haben ja auch ein wahnsinnig gutes Gedächtnis. Sie sind teilweise, wie ich detailgenau, in der Christengasse in Damaskus unterwegs. Wie ist das, wenn Sie jetzt gerade auf Syrien schauen, auch seit Assad gestürzt ist? Hoffen Sie noch auf eine Wende?
0: Ich muss ganz ehrlich sagen, hoffen tue ich immer. Das ist meine Tankstelle. Aber ich bin skeptisch, ob das zu meinen Lebenszeiten erreicht wird. Deshalb fahre ich nicht hin. Und ein Gedächtnis muss ein Erzähler haben. Also, ich habe wirklich, ohne jetzt geheuchelte Bescheidenheit, ein sehr gutes Gedächtnis. Aber parallel dazu sehr gute Fähigkeit zu verzeihen. Das ist wirklich dann ein bitteres Leben. Aber Sie müssen wissen, ich habe von jedem Roman 5 Varianten entworfen. Natürlich, der rote Faden bleibt derselbe.
1: Schriftlich oder mündlich?
0: Erstmal schriftlich auf 20 Seiten jeweils. 10 bis 15, 20 Seiten. Der rote Faden nenne ich das. Dieser Roman bleibt derselbe, aber die Lampignon, die ich wähle für jeden Abend, sind verschieden, so dass ich mich nicht vor dem Publikum langweile. Und deshalb mache ich das ein letztes Mal im Hotel, bevor ich zur Veranstaltungsort komme, und befestige ich das, suche ich die Schwachpunkte, bestärke ich die Erzählung und dann komme ich auf die Bühne. Das braucht aber ein gutes Gedächtnis, damit Sie auf der Bühne nicht zwischen zwei Varianten verwechseln.
1: Und ich nehme mit, Sie wollen sich nicht langweilen, das finde ich sehr, sehr sympathisch.
0: Ja, das merkt das Publikum sofort. Also sofort merken Sie, ein papageienhafter Erzähler, der sich selbst langweilt. Also, das merke ich auch.
1: Herr Jean, in das Mosaik der Frauen geht es ja um ganz, ganz viele Themen. Es geht um die Liebe, es geht natürlich um die Frauen, es geht um das Erinnern, es geht um Sprache, ganz tolle Gedanken zur Sprache. Natürlich geht es auch um Politik und ums Alter. Und da Sie eben das mit der Langeweile angesprochen haben, Sie werden selbst in ein paar Wochen 80 Jahre. Und ich habe gelesen, dass Sie es danach ruhiger angehen lassen wollen. Was heißt das denn im Angesicht der Langeweile?
0: Ich wollte aufhören, wie es am schönsten ist. Wenn es am schönsten ist, soll man aufhören. Als alter Mensch meine ich, nicht als junger Mensch soll er weitermachen. Aber 80 ist 80, also soll man nicht angeben. Und ich sollte selbst entscheiden, und das habe ich dann entschieden. Sehr schwer war das für mich, aber durch den Beistand meiner Frau und meines Sohnes, also haben mich überzeugt, dass meine Entscheidung richtig ist. Nämlich aufzuhören und nicht abzubauen vor dem Publikum.
1: Ich sag mal die Zahl, die Sie selbst schreiben. 2820 Erzählabende seit Mitte der 80er, für die Sie so viel gereist sind, als hätten Sie 11-mal die Erde umkreist. Ja. Herr Jami, was, wenn Sie es vermissen?
0: Ich vermisse das sehr, die Begegnung mit Menschen unterwegs, die Begeisterung des Publikums. Wissen Sie, wenn Sie auf der Bühne stehen und sehen, wie die Leute in der ersten, zweiten, dritten Reihe, mehr kann ich nicht sehen in einer großen Stadthalle oder Theater, wie die Augen immer weicher werden. Die Leute vergessen den Alltag, vergessen ihren Kummer und reisen mit mir durch die Geschichte, begleiten ihre Heldinnen und Helden. Das ist sehr befriedigend, glauben Sie mir das.

0: Also ich habe mal eine Zeile gelesen, die gefällt mir auch, dass das Zuhören eine Zauberwirkung hat. Mhm. Wenn man das gut macht, dass der Zuhörer verzaubert ist, ist eine Belohnung für den Erzähler auch.
1: Mhm. Ja. Ja. Eine Sache im Nachwort ist mir nachgegangen, als hätte sie doch etwas gekränkt. Die Literaturkritik habe jahrelang liebevoll eine Schweigemauer um ihre Bücher gelegt, damit der Erfolg sie nicht verdirbt.
0: Ja, das habe ich ironisch gemeint.
1: Ja.
0: Erfolg verdirbt niemand. Erfolg macht nur das bekannt, was man sorgfältig versteckt hat.
1: Aber die Literaturkritik war am Anfang jetzt einfach nicht nett zu Ihnen, oder?
0: Nein. Ja. Weil, und das hat mich geärgert, muss ich sagen, damals. Mensch, hat euch das nicht beschäftigt, wie ein Ausländer auf Deutsch Literatur macht und Anspruch hat, dass sie Weltliteratur ist?
1: Ja.
0: Und erst als der Erzähler der Nacht alle Mauern gesprengt hat, 200.000 Auflage in einem Jahr und 23 Sprachen wurde verkauft und Preise über Preise, dann kamen sie, ihre Majestät, und sagten, wie heißen sie eigentlich?
1: Oje.
0: Ja, also das ist schon und ich sage Ihnen ohne Bitterkeit, ich habe durch das Reisen, durch die Tourneen die Literaturkritik nicht mehr nötig. Das Publikum hat mich getragen. Das Publikum hat die Bücher gekauft. Ich habe manchmal an einem Abend 150 bis 200 Bücher signiert.
1: Ja.
0: Die Leute waren begeistert.
1: Natürlich. Und die Weichheit in den Augen spricht ja eine ganz eigene Sprache.
0: Ja,
1: völlig
0: eben.
1: Klar. Sie haben gerade 23 Sprachen gesagt. Ich habe hier die Zahl 35 Sprachen, in die Sie übersetzt wurden.
0: Ja, ja.
1: Haben Sie sich selbst mal in einer anderen Sprache gelesen?
0: Ich muss Ihnen einen Witz erzählen.
1: Ja.
0: Auf Arabisch lese ich, kontrolliere ich das sehr streng. Aber einmal bekam ich die japanische, in Japan sind alle meine Romane veröffentlicht.
1: Mhm.
0: Und da bekam ich das, ich wollte einen Witz machen. Ich habe dem Verleger geschrieben, danke für das Buch, sehr edle Papier und die Japaner pflegen die Bücher sehr besonders. Aber leider Gottes sehr viele Druckfehler. Und dann hatte er ein Team geholt.
1: Oh,
0: und die haben, ich war ganz blöd. Ich war blöd, ich kann nicht mal ein Buchstaben, nicht mal ein Bild auf Japanisch. Und er hat mir geschrieben, lieber Herr Shami, wir haben wirklich 2 Tage Seite für Seite untersucht. Ich habe mich 1000 Mal entschuldigt. Also ich habe gesagt, das war ein Spaß, aber es war dumm. Und da hat er gesagt, die Japaner sind äußerst höflich. Ich weiß nicht, was er von mir denkt, aber positiv ist das schon, weil er die weiteren Romane auch gemacht hat.
1: Mhm.
0: Und er hat gesagt, ich bin erleichtert, sagt er. Ganz feiner Kerl.
1: Hat er das Eichhörnchen in sich mal aktiviert?
0: Ja, der ist ganz höflich. Ja. Wir treffen uns jedes Jahr auf der Buchmesse. Ein äußerst höflicher alter Mann. Ich lade ihn zum Essen ein. Und wir sind so eng miteinander befreundet, ist übertrieben, aber sehr miteinander verbunden.
1: Ja. Ich komme noch mal einmal kurz zurück zum Buch Mosaik der Frauen. Wenn ich beide Erzähler oder Dolmetscher etwas unscharf stelle, sehe ich tatsächlich auch Sie darin. Sie haben ja auch schon gesagt, Sie sind eigentlich mit dem Said sehr verbunden.
0: Ja.
1: Und ich sehe Sie darin mit dem wundervollen Notizbuch. Das hat Nadim, ich glaube, der Said hat auch eins. Haben Sie nicht auch so ein Füllhorn an Notizen aus Syrien mitgebracht?
0: Und wie? Nicht nur aus Syrien, sondern hier auch. Ich fahre keinen Meter aus dem Haus ohne Notizbuch. Nach Italien nicht, auf Tourneen nicht, bei Besuch in München. Meine Frau ist Münchnerin. Nehme ich mit, im Zug sitze ich und plötzlich bekomme ich einen Gedanke. Und manchmal denken sie, ja, das kann ich behalten. Das können sie nicht. Der Alltag kann das so wegschmeißen. Und diese Notizbücher, ich nenne sie Arbeitsjournale. Das habe ich von Brecht gelernt. Der nennt sie Arbeitsjournal. Werden immer überprüft bei dem nächsten Thema. Und alles, was jetzt gebraucht wird für den nächsten Roman, streiche ich durch. Das heißt, es bleiben immer die Dinge, die ich noch nicht gebraucht habe.
1: Und da sind ganz bestimmt noch viele, viele Geschichten drin, oder?
0: Ja, wirklich. Die habe ich bis jetzt nicht passend gefunden, bis jetzt noch nicht. Es sind 20 Arbeitsjournale inzwischen.
1: Okay, das heißt, wir lesen von Ihnen, auch wenn wir Sie vielleicht nicht mehr live auf einer Bühne als Erzähler erleben.
0: Also ich habe beschlossen, noch einen Roman, aber mein Verleger glaubt nicht. Er glaubt, ich werde noch 5 schreiben.
1: Aha.
0: Aber warten wir ab. Wenn ich neue Roman schreibe, rede ich mit Ihnen nochmal.
1: Rafik Shami, wie schön, dass Sie hier von Ihrem neuen Roman und einigem anderen drumherum erzählt haben. Ganz, ganz herzlichen Dank dafür und alles Gute für Sie und einen tollen Geburtstag im Juni. Das darf man ja wohl sagen.
0: Ja, vielen Dank auch für Ihre Gastfreundschaft.
1: Danke.
0: Sie sind wirklich sehr nett.
1: Danke, dass Sie sich die Zeit genommen haben. Und ich kann es jetzt ja mal sagen, wir nehmen dieses Gespräch am Feiertag auf, am Donnerstag vor der Sendung.
0: Dankeschön.
1: Kurz noch die Angaben zum Buch. Das Mosaik der Frauen heißt der neue Roman, erscheint kommenden Dienstag auf gut 300 Seiten im Hansa Verlag. Westart Lesen ist hier.

0: The Happiest Man in the World, ein Song von Eric Bibb, US-amerikanischer Bluesmusiker. Er wird in diesem Sommer 75, steht weiterhin auf Konzertbühnen und der Tourplan sieht immer wieder auch Termine in Deutschland vor. Westart Lesen ist hier und der Szenenwechsel, der jetzt kommt, ist durchaus drastisch, aber wir sind immer noch die, die am Radio oder im Studio sitzen und nicht die, die es erleben. Also, da ist ein Kunsthistoriker, Hochschuldozent in Teheran, der unter Pseudonym ein dokumentarisches Tagebuch schreibt. Über das, was er in seinem Land gerade erlebt. Krieg und Regimeterror. Normalerweise erfahren wir das so direkt nicht, denn unabhängige Berichterstattung aus dem Land ist schon für ausländische Medien lebensgefährlich und für Iranerinnen und Iraner umso mehr. Dennoch hat es dieser Text nach draußen geschafft und liegt auf Deutsch und Englisch als Buch vor. Teherans Tagebücher von Raha Nik Andish. Wir hören Eindrücke dazu von Mariam Aras.
1: Raha Nik Andishs Kriegstagebuch beginnt gleich am 28. Februar dieses Jahres mit dem Angriff Israels und der USA auf die iranische Hauptstadt. Und gleich auf der ersten Seite tritt die groteske Lebenssituation der Teheraner Bevölkerung zutage. In einem Land zu leben, das von ausländischen Kräften bombardiert wird, unter einer Regierung, die weder darüber informiert noch Sicherheitsmaßnahmen für ihre Bürger ergreift. Schon die mediale Vermittlung der ersten Bombardements in Nik Andishs Text trägt bizarre Züge. Seine Mutter ruft ihn an, um ihn darüber zu informieren, der Fernsehsender Iran International aus London habe eine Bürgerjournalistin auf Sendung, die über die Angriffe auf den Sitz des geistlichen Führers Ali Khamenei berichtet. In seiner kleinen Teheraner Wohnung schaltet Nik Andish den Exilsender ein, um mehr über die Geschehnisse in wenigen Kilometern Entfernung zu erfahren. Von nun an reiht sich Angriff an Angriff.
2: Die Bombe war 200 Meter entfernt eingeschlagen und hatte eine Polizeistation zerstört. Die Trümmer hatten einen vollbesetzten Bus unter sich begraben. Die FußgängerInnen auf dem Gehweg waren auf der Stelle tot. Zwischen den verlassenen Autos, den Glasscherben und den Betonteilen konnte ich die Leichen sehen. Es müssen etwa 50 gewesen sein. Überall war Blut.
1: Ab hier entfaltet der Text die Geschehnisse des Krieges. Nik Andish dokumentiert, was er sieht und hört, was ihm Familie, Freunde und Mitfahrende während seiner Taxischichten berichten. Und er dokumentiert die Entwicklung seiner eigenen Ängste, während Tod und Zerstörung ein immer größerer Teil des alltäglichen Lebens werden.
2: Mein Blick folgt den leuchtenden Spuren, die quer über den Himmel gehen. In der Ferne entdecke ich einen kleinen hellen Punkt, eine Drohne, oder etwas, das zu entkommen versucht? Ein Soldat schießt darauf. Ich schaue genauer hin. Nein, keine Drohne. Es ist ein Stern. Still, ruhig, ungerührt. Die vergangenen 12 Tage haben alles verändert. Wir sind nicht dieselben Menschen, die wir davor waren.
1: Beeindruckend ist, wie Nik Andish oft in kurzen Wortwechseln die unvorstellbar unmenschlichen Umstände kondensiert, unter denen die Menschen in Teheran und Iran leben. Die Schikanen, die mörderische Gewalt des Regimes auf der einen und die Macht der Zerstörung durch israelische und US-amerikanische Bomben auf der anderen Seite. Spätestens nach dieser Lektüre ist klar, einen sauberen Krieg gibt es nicht. Auch klar ist, der Lebenswille und die Widerständigkeit der so leidgeprüften Bevölkerung verlangt uns hier im Westen vor allem eines ab, nämlich Demut. In seinen Beobachtungen wendet sich der Autor, der für sein Pseudonym einen weiblichen Vornamen gewählt hat, auch an die Befürworter jener Gewalt von außen.
2: Viele IranerInnen in der Diaspora wollen den Krieg. Aber wir, die wir ihn aus nächster Nähe durchleben, haben Angst.
1: Wenig hilfreich zur Einordnung des Geschilderten ist das Vorwort der deutschen Ausgabe, das weder die erzählten Kriege politisch-historisch kontextualisiert, noch die persischsprachigen Medien und Exilmedien einordnet. Ohne genaue Vorkenntnisse ist deren politische Ausrichtung kaum zu verstehen. Erzählerisch geschickt hingegen ist die umgedrehte Chronologie, in der Nik Andish mit dem Krieg im März diesen Jahres beginnt und dann rückwärts schreitet. Zum Massaker an Zehntausenden Protestierenden im Januar, zum neuen populistischen Nationalismus des Regimes im September 2025 und dem 12-Tage-Krieg Israels im Juni letzten Jahres. So ergibt sich beim Lesen nach und nach eine Verkettung wirtschaftlicher, politischer und emotionaler Not, die uns trotz Internetsperre dank dieses Buches erreicht. Erst mit dem Schluss bzw. dem Anfang, dem Tod des Vaters in einem von Korruption zerfressenen Gesundheitssystem nämlich, erschließt sich die volle Drastik des Krieges. Für den Autor selbst und für das Leben der Zivilbevölkerung in Iran.
0: Mariam Aras über Teheran Tagebücher von Jahar Nik Andish. Der Ullstein Verlag bringt das Buch auf 96 Seiten raus. Übersetzt aus dem Englischen hat die iranisch-deutsche Schriftstellerin Asal Dardan. Sie hören Westart lesen.

0: Phaser nennt sich das Groove-Musikquintett aus München, hier gerade mit dem Titel Ghazal, offenbar ein Begriff aus der klassischen arabischen Lyrik, wie ich nachgelesen habe. Westartlesen ist hier mit der Frage, welches Buch oder welche Bücher haben Sie besonders tief geprägt? Ich finde es selbst ganz spannend, über die Frage nachzudenken, weil es ja oft Lebensphasen sind, in denen bestimmte Bücher dann eine besondere Tiefenschärfe geben können. Aber manchmal, und das ist offenbar beim Schriftsteller Ulrich Holbein so, können Bücher zu einer Art Wegweiser werden. Bei ihm haben sie in Richtung Wald gezeigt und damit auf einen lebensbestimmenden Ort. Warum, erklärt er jetzt selbst.
1: Als Kind las ich natürlich Grimms Das Waldhaus und ich sprang sofort drauf an und unbewusst entstand der Wunsch, irgendwann mal in einem Waldhaus zu lesen. Da war ich vielleicht 7 Jahre alt. Dann, als ich 10 war, gab es so einen Schlager: In den Bergen von Montana steht ein Haus am Waldesrain. Und dort lebte ich froh und glücklich mit meiner Caroline. Und dann entstand so die Imago, dass ich mit einer Frau im Waldhaus wohne oder so. Später dann Beatles, da war ich vielleicht 16 Jahre, da gibt's doch den Song Mother Nature's Son, der sitzt an so einem Bächlein im Wald und so. Das waren so die Vorstufen. Und mit 18, da wollte ich Kriegsdienstverweigerer werden und las dann Rororo-Monographie Gandhi, weil man wusste, gewaltloser Widerstand und so. Und las dann, dass er beeinflusst war von Henry David Thoreau, Walden oder Leben in den Wäldern. Gewaltloser Widerstand und so Sachen, da hatte Gandhi seine Ideen her und dann kümmerte ich mich um den. Das war ein dickeres Buch und das las ich merkwürdig gerne. Dieser Philosoph hat sich eine Hütte im Wald selber gebaut, an einem See in Concord, und hat da 2 Jahre gewohnt. Bei ihm hieß es zum Beispiel, er hatte in dieser Hütte nur 3 Stühle. Einen für die Einsamkeit, 2 Stühle für die Gemeinschaft, wenn ein Freund vorbeikam, 3 Stühle für die Geselligkeit. Er merkte, er muss nur 6 Wochen im Jahr arbeiten. Also er musste zum Beispiel Salz kaufen, das konnte er nicht selber herstellen. Und 6 Wochen Arbeit reichen, um das ganze Jahr sich zu ernähren. Und er erwähnt nie eine Frau, dass er da eine Frau hatte. Man weiß gar nicht, ob er jemals eine Freundin oder eine Frau hatte. Irgendwie war das kein Thema für ihn. Freiheit war ihm super wichtig. Dass er einfach da die Natur, er beobachtete Eichhörnchen und alles Mögliche und ging nur manchmal auf dem Fußweg ins Städtchen und kaufte eine Tüte Salz oder so. Philosophierte so vor sich her. Beeinflusst von Emerson, der hat ihm dieses Grundstück auch zur Verfügung gestellt. Aber nach 2 Jahren ist er da wieder raus und hat wieder normal im Städtchen gewohnt. Ich habe ja dann später auch so ein Waldhaus gefunden, beeinflusst von Thoreau. Und ich habe aber 40 Jahre darin gewohnt. Ich bin nicht nach 2 Jahren wieder ausgezogen. Also ich bin bis heute so ein Eremit. Und seine Hütte, wenn man die heute anguckt, die sieht auch so ein bisschen unromantisch aus. Das ist nur so ein Holzkasten. Also ich wohne dann viel verwunschener, märchenhafter und romantischer. Aber dadurch hat mich dieses Buch am meisten beeinflusst, mein Leben. Ich war dann lärmempfindlich, wollte nicht in der Stadt wohnen, nicht im Dorf wohnen, sondern nur im Waldhaus. Und das habe ich dann auch erzielt.
0: Der Schriftsteller und Waldbewohner Ulrich Holbein, den die Lektüre von Henry David Thoreau schon mit 18 Jahren gepackt und irgendwie nie mehr ganz losgelassen hat. Walden oder Leben in den Wäldern heißt das Buch, das übrigens 1854 erstmals erschienen ist. Heute gibt es etliche Ausgaben, auch auf Deutsch. Der Diogenes Verlag hat es zum Beispiel herausgebracht in der Übersetzung von Emma Emmerich und Tatjana Fischer. Unsere Bücherstunde von Westartlesen geht jetzt langsam zu Ende, aber der Abend geht literarisch weiter mit Jane Austens letztem Roman, in dem sie einmal mehr die Irrungen und Wirrungen der Liebe mit Gesellschaftskritik verbindet. Überredung ist der Titel und daraus hören Sie gleich hier in WDR 5, Lies mir was vor, direkt nach WDR aktuell. Ich bin Maria Backer, bedanke mich für Ihr Interesse und wünsche noch eine gute Zeit hier in Ihrem Radio.

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1: Die Nachrichten mit Dominik Freiberger. Guten Abend. In Wien beginnt in diesen Minuten der Eurovision Song Contest. An vielen Orten in Nordrhein-Westfalen schauen die Menschen gemeinsam, so auch in Köln, der Heimatstadt der deutschen Teilnehmerin Sarah Engels. Lena Wensch, WDR Köln, berichtet aus der Scharfenstraße, wo vor allem die queere Community zusammenkommt.
2: Hier in der Scharfenstraße wird der ESC gleich in mehreren Bars live übertragen. Und auch wenn die allermeisten Zuschauer nicht an einen Sieg glauben, trauen sie Sarah Engels doch einen Platz im soliden Mittelfeld zu. Und ein junger Mann träumt sogar vom dritten Platz. Viele haben mir gesagt, dass sie Sarah Engels zwar als Künstlerin gut finden, der Song aber etwas zu generisch wirke. Gerade in der queeren Community hat der ESC Kultstatus, denn Diversität und Vielfalt waren schon immer Teil des Wettbewerbs.
1: In der italienischen Stadt Modena ist ein Mann mit einem Auto in eine Menschenmenge gefahren. Laut dem Bürgermeister wurden 8 Menschen zum Teil schwer verletzt. Nach Berichten von Augenzeugen soll der Fahrer mit einem Messer in der Hand versucht haben zu fliehen. Er wurde überwältigt. In Limburger Hof in Rheinland-Pfalz ist heute ein Kleinflugzeug über einem Wohngebiet abgestürzt. Es war laut Polizei in Aachen gestartet. Hartmut Reitz für WDR aktuell.
3: Trümmerteile der Maschine verteilten sich über mehrere Straßenzüge in Limburger Hof. Glücklicherweise wurde niemand von den Teilen getroffen und verletzt. Zur Zeit des Unglücks herrschte regnerisches Wetter und es waren nur wenige Menschen draußen. Augenzeugen berichteten von einem Knall, ehe das Flugzeug abstürzte. Die Staatsanwaltschaft hat die Ermittlungen zum Absturz übernommen. Beteiligt ist auch die Bundesstelle für Flugunfalluntersuchungen.
1: In der Fußball-Bundesliga hat sich am letzten Spieltag entschieden, wer absteigt. Es sind St. Pauli und Heidenheim. Außerdem gespielt haben Leverkusen-Hamburger SV 1:1, Bayern-Köln 5:1, Bremen-Dortmund 0:2, Mönchengladbach-Hoffenheim 4:0, Frankfurt-Stuttgart 2:2, Freiburg-Leipzig 4:1 und Union-Berlin-Augsburg 4:0.
0: WDR aktuell aus der Region.
1: In Düsseldorf sind heute tausende Jugendliche zum sogenannten Creator Day gekommen. Das Treffen im Dome war ein großes Fantreffen für TikTok, YouTube und Instagram-Stars. Hanna Markowka, WDR Düsseldorf, war dabei.
4: Der Innenraum ist voll. Die Kinder und Jugendlichen stehen in langen Schlangen an für Autogramme und Selfies mit ihren Vorbildern, die sie hier hautnah erleben können. Die Influencer haben teilweise Millionen Klicks im Internet. Sie begleiten ihre jungen Fans im Alltag täglich auf dem Handy, geben Tipps und erzählen aus ihrem Leben und werden dadurch zu wichtigen Bezugspersonen. Viele Kinder sind mit ihren Eltern hier und einige sind sogar hunderte Kilometer für den Creator Day nach Düsseldorf gereist.
1: Das war WDR aktuell. Und so wird das Wetter in Nordrhein-Westfalen. In der Nacht klart es gebietsweise auf, bevor zum Morgen neuer Regen aufzieht bei 7 bis 1 Grad. Morgen früh gibt es in Ostwestfalen erst noch etwas Sonne, dann breiten sich Wolken auf und immer wieder Regenschauer. Und auch der Nachmittag wird meist grau und nass. Dazu in Bad Berleburg 12, in Brilon 14 und in Duisburg 16 Grad. Die Zeit 21.03 Uhr.
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5: Als Jane Austens letzter Roman Ende 1817 erschien, lebte die berühmte englische Autorin schon nicht mehr. Mit gerade 41 war sie gestorben, über die Ursache wird bis heute gestritten. Wo sich aber viele einig sind, dieses Buch ist das Beste, das Austen je geschrieben hat. Anne Elliot heißt es im Original, oft erscheint es aber auch unter dem Titel Persuasion, Überredung also. Wer hier überredet wird, ist Anne, die mittlere Tochter des eitlen Sir Walter Elliot. Als junge Frau ist sie in Frederick Wentworth verliebt und möchte ihn heiraten. Doch ihre Familie ist dagegen, Wentworth ist nicht adelig und reich ist er auch nicht. Und so reden sie Anne die Hochzeit aus. 8 Jahre später ist Anne immer noch nicht unter der Haube und Wentworth, inzwischen Captain der Marine und wohlhabend, tritt wieder in ihr Leben. Doch wie immer bei Jane Austen geht es hier nicht nur um Liebesweh und Herzschmerz. Die gesellschaftlichen Zustände werden mit spitzer Feder aufgespießt und letztlich geht es auch darum, wie zwei Menschen sich selbst finden müssen, um glücklich werden zu können. Heute hören Sie unsere Lesung aus Überredung. Regina Münch liest aus dem Roman von Jane Austen. Viel Vergnügen.
6: Sir Walter Elliot auf Kellynch Hall in der Grafschaft Somerset war ein Mann, der zu seiner Unterhaltung nie ein anderes Buch in die Hand nahm als das Adelsverzeichnis. Hier fand er Beschäftigung für eine müßige Stunde und Trost in einer traurigen. Hier wurde sein Geist zu Bewunderung und Ehrfurcht gestimmt, wenn er erwog, wie wenig von den ältesten Adelsverleihungen noch übrig war, und hier lernte er auf alle häuslichen Angelegenheiten, die unangenehme Empfindungen erregten, mit Verachtung herabsehen. Überblickte er die zahllosen Adelsverleihungen des letzten Jahrhunderts, so konnte er, wenn jede andere Seite des Buches nichts vermochte, hier seine eigene Geschichte mit einer immer regen Teilnahme lesen, und auf dieser Seite öffnete sich stets das Lieblingsbuch. Da stand Elliot von Kellynch Hall, Walter Elliot, geboren am 1. März 1760, vermählt am 15. Juli 1784 mit Elizabeth, Tochter von Mr. Jacob Stevenson auf South Park in der Grafschaft Gloucester, mit welcher 1800 verstorbenen Gemahlin erzeugte Elizabeth, geboren am 1. Juni 1785, Anne, geboren am 9. August 1787, einen totgeborenen Sohn am 5. November 1789, Mary, geboren am 20. November 1791. So war die Stelle ursprünglich aus des Setzers Schriftkasten gekommen, aber unser Baronet hatte sie, zu seiner und der seinigen Belehrung verbessert, durch den Zusatz zu dem Namen seiner jüngsten Tochter. Vermählt am 16. Dezember 1810 mit Charles, Sohn und Erben von Mr. Charles Musgrove auf Uppercross in der Grafschaft Somerset. Und durch genaue Angabe des Tages und Monats, als er seine Frau verloren hatte. Darauf folgten die Geschichte und der Aufstieg des alten und achtbaren Hauses, wie nämlich dieses Geschlecht sich zuerst in Cheshire angesiedelt, wie es hohe Ämter verwaltet, zu verschiedenen Parlamentssitzungen Volksvertreter geliefert, durch Untertanentreue sich ausgezeichnet, unter Charles II. Regierung die Baronet-Würde erhalten und mit verschiedenen Marys und Elizabeths sich vermählt hatte. Alles dies füllte 2 Dutzend Seiten und schloss mit der Angabe des Wappens, des Wahlspruches und des Hauptsitzes Kellynch Hall, worauf dann wieder des Baronets eigenhändiger Zusatz folgte, vermutlicher Erbe William Walter Elliot, Urenkel des 2. Baronets, Sir Walter. Eitelkeit war der Anfang und das Ende von unseres Baronets Sinnesart. Eitelkeit auf seine Gestalt und seine Lage. Er war in seiner Jugend ungemein hübsch gewesen und trotz seiner 54 Jahre noch immer ein sehr schöner Mann. Wenige Frauen konnten mehr auf ihr Äußeres bedacht sein als er, und der Diener eines neu geschaffenen Lords war nicht entzückter über die Stelle, die man ihm in der Gesellschaft einräumte. Der Segen der Schönheit stand in seinen Augen nur allein unter dem Segen der Baronet-Würde. Und Sir Walter Elliot, der beide Gaben vereint besaß, war der stete Gegenstand seiner wärmsten Achtung und Ergebenheit. Er hatte freilich Grund, auf sein gutes Aussehen und seinen Rang etwas zu halten, da er diesen Auszeichnungen eine Frau verdankt haben musste, die höhere Vorzüge besaß, als er durch irgendeine Eigenschaft seines Gemüts verdient hätte. Wollte man dieser trefflichen, verständigen und liebenswürdigen Frau die jugendliche Verblendung verzeihen, die sie zu Lady Elliot gemacht hatte, so verdiente sie später keine nachsichtige Beurteilung. Sie hatte 17 Jahre lang seine Fehler erduldet, gemildert oder verhehlt, seinen achtbaren Eigenschaften aber Anerkennung verschafft, und wenn sie auch nicht gerade selbst die glücklichste war, so hatte sie doch in ihren Pflichten, in der Freundschaft und in ihren Kindern so viele Bande gefunden, die ihr das Leben wert machten, dass es nicht gleichgültig für sie sein konnte, als sie scheiden sollte. 3 Töchter, von welchen die beiden Ältesten 16 und 14 Jahre alt waren, konnte eine Mutter nicht ohne Sorgen zurücklassen und sie nur mit banger Bekümmernis der Gewalt und Leitung eines eingebildeten, unklugen Vaters anvertrauen. Sie besaß indes eine sehr vertraute Freundin, eine verständige, würdige Frau, die sich durch ihre Zuneigung zu Lady Elliot hatte bewegen lassen, ihren Wohnsitz im nahen Dorf Kellynch zu nehmen. Und von der Güte und dem klugen Rat dieser Freundin erwartete die sterbende Mutter den besten Beistand für die Erhaltung der guten Grundsätze und Lehren, die sie ihren Töchtern zu geben bemüht gewesen war. Diese Freundin und der Baronet vermählten sich nicht, trotz aller Vermutungen. 13 Jahre waren seit dem Tod von Lady Elliot verflossen und noch immer waren beide Nachbarn und durch vertraute Freundschaft verbunden, aber er blieb Witwer und sie Witwe. Dass Lady Russell, die schon in reiferen Jahren von besonnenem Gemüt und sehr wohlhabend war, nicht an eine zweite Ehe dachte, bedarf keiner Entschuldigung vor der Welt, die eher, wenn eine Frau wieder heiratet, als wenn sie es nicht tut, ein unbilliges Missfallen zu äußern pflegt. Aber es bedarf einiger Erläuterung, dass der Baronet ledig blieb. Man wisse also, dass er sich, als er bei einigen sehr unbedachtsamen Bewerbungen in aller Stille ein paar Körbchen erhalten hatte, rühmte, um seiner lieben Tochter willen nicht wieder zu heiraten. Für seine älteste Tochter würde er in der Tat gern alles hingegeben haben, wozu er jedoch nicht sehr in Versuchung geführt wurde. Elizabeth war in ihrem 16. Jahr, soweit es möglich war, in die Rechte und das Ansehen ihrer Mutter getreten, und da sie sehr hübsch und ihm sehr ähnlich war, hatte sie stets viel Einfluss auf ihn gehabt, und beide waren sehr gut miteinander ausgekommen. Seine beiden anderen Kinder standen weit tiefer in seiner Gunst. Mary hatte zwar, als sie den jungen Musgrove heiratete, ein bisschen künstliches Ansehen gewonnen. Anne aber, die ihr gebildeter Geist und ihr sanftes Gemüt in der Meinung verständiger Menschen sehr hochgestellt haben würden, galt weder bei ihrem Vater noch bei ihrer Schwester etwas. Ihr Wort hatte kein Gewicht, ihre Bequemlichkeit musste immer nachstehen. Sie war nichts als Anne. Lady Russell aber liebte und schätzte das Mädchen, ihr Patenkind, sehr innig, und wenn sie auch allen gewogen war, so konnte sie doch nur in Anne die Mutter wieder aufleben zu sehen glauben. Einige Jahre früher war Anne Elliot ein sehr hübsches Mädchen gewesen, ihre Blüte jedoch früh gewelkt. Aber selbst als sie noch den vollen Schmuck ihrer Reize besaß, hatte ihr Vater wenig an ihr zu bewundern gefunden, da ihre zarten Züge und ihre sanften schwarzen Augen so ganz verschieden von den seinigen waren, und wie hätte nun die Hingewelkte noch seine Achtung erwecken können? Er hatte nie viel Hoffnung gehabt und nun gar keine mehr, je ihren Namen auf einer anderen Seite seines Lieblingsbuches zu lesen. Nur für Elizabeth ließ sich noch eine ebenbürtige Verbindung erwarten, denn Mary hatte nur in eine alte, achtbare und wohlhabende Landadelfamilie geheiratet und daher alte Ehre gegeben, aber keine erhalten. Elizabeth musste sich früh oder spät anständig vermählen. Es geschieht zuweilen, dass eine Frau in einem Alter von 29 Jahren hübscher ist als 10 Jahre früher, und im Allgemeinen, wenn weder Krankheit noch Kummer gestört haben, ist in jener Lebenszeit wohl schwerlich ein Reiz verloren. So war es bei Elizabeth. Noch immer die hübsche Miss Elliot, wie sie 13 Jahre früher aufzublühen begann, und man konnte deshalb ihren Vater entschuldigen, wenn er ihr Alter vergaß, oder ihn doch nur für einen halben Narren halten, wenn er sich und Elizabeth für so blühend hielt wie eh und je, ungeachtet dessen, dass sonst jedermann nicht mehr so gut aussah wie sonst. Er sah ja vor Augen, wie alt alle seine Angehörigen und Bekannten wurden. Anne wurde hager, Mary wurde zu wohlbeleibt, jedes Gesicht in der ganzen Umgebung schlechter. Und die schnelle Vermehrung der Runzeln an den Schläfen der Lady Russell war ihm schon lange ein Herzleid gewesen. Elizabeth aber hatte nicht ganz so viel Selbstzufriedenheit wie ihr Vater. 13 Jahre lang war sie die Herrin in Kellynch Hall gewesen und hatte alles mit so viel Besonnenheit und Ansehen geleitet, dass man sie nie für jünger halten konnte, als sie war. Sie hatte 13 Jahre lang dem Hauswesen vorgestanden, war immer vorangegangen zu der Kutsche mit 4 Pferden und immer zuerst hinter Lady Russell aus allen Besuchszimmern und Speisezimmern in der Umgebung. 13 Winter hindurch hatte sie jeden ansehnlichen Ball eröffnet, den die nicht zahlreich bewohnte Nachbarschaft darbot. Und 13 Frühlinge waren im Blumenschmuck erschienen, seit sie mit ihrem Vater nach London reiste, um jährlich ein paar Wochen die Freuden der großen Welt zu genießen. Sie erinnerte sich an all dies und dachte genug an ihre 29 Jahre, um einigen Wünschen und Besorgnissen Raum zu geben. Dass sie noch so hübsch war wie immer, wusste sie sehr gut, aber sie fühlte, dass sie den gefährlichen Jahren nahe rückte und würde sich sehr gefreut haben über die Gewissheit, in den nächsten 12 oder 24 Monaten von altadeligem Blut gebührend zum Ehebund eingeladen zu werden. Dann hätte sie noch einmal das Buch der Bücher mit so großer Freude in die Hand nehmen können wie in ihrer frühen Jugend, aber jetzt konnte sie es nicht ausstehen. Das hässliche Buch zeigte ihr nichts als den Tag ihrer Geburt, aber nirgends eine Vermählung außer bei ihrer jüngsten Schwester. Und mehr als einmal, wenn ihr Vater es nicht weit von ihr offen auf dem Tisch liegen ließ, hatte sie es mit abgewendeten Blicken zugemacht und weggeschoben. Es war ihr überdies eine Erwartung vereitelt worden, woran dieses Buch und besonders die Geschichte ihres eigenen Hauses sie stets erinnern musste. Der mutmaßliche Erbe, eben jener William Walter Elliot, dessen Rechte ihr Vater so großmütig anerkannte, hatte sie getäuscht. Als er in ihrer frühen Jugend bekannt geworden war, dass er, wenn sie keinen Bruder erhielte, ihres Vaters Adelswürde erben sollte, hatte sie ihn heiraten wollen, und ihr Vater immer gemeint, sie sollte es tun. Man hatte ihn als Knaben nicht gekannt, aber bald nach dem Tod von Lady Elliot war von der Baronet selbst Anlass zur Anknüpfung einer Bekanntschaft gegeben worden, und obwohl der junge Mann ihm keineswegs mit Wärme entgegengekommen war, so hatte Elizabeths Vater ihn doch beharrlich aufgesucht und die bescheidene Zurückhaltung seines jungen Cousins entschuldigt, der dennoch endlich, als Elizabeth in der ersten Blüte ihrer Reize einst in den Frühlingsmonaten mit ihrem Vater in London war, gezwungen wurde, sich vorstellen zu lassen. Er war zu jener Zeit, als er Rechtswissenschaft studierte, noch sehr jung, und Elizabeth fand ihn so ungemein angenehm, dass alle zu seinen Gunsten gemachten Pläne bestätigt wurden. Man lud ihn ein, den Landsitz Kellynch Hall zu besuchen, man sprach während des ganzen übrigen Jahres von ihm und erwartete ihn, aber er ließ sich nicht sehen. Im nächsten Frühling sah man ihn wieder in der Hauptstadt, fand ihn ebenso liebenswürdig, ermunterte, lud und erwartete ihn wieder, aber er kam wieder nicht. Und die nächste Botschaft war die Nachricht von seiner Vermählung. Statt sein Glück auf dem Weg zu suchen, der dem Erben des Hauses Elliot vorgezeichnet war, hatte er durch die Verbindung mit einer reichen Frau von geringer Herkunft ein unabhängiges Los gesucht. Der Baronet war verstimmt darüber. Als Haupt der Familie hätte man ihn, meinte er, um Rat fragen sollen, zumal er den jungen Mann bei zwei oder drei Gelegenheiten öffentlich bei der Hand genommen hatte, wo man sie notwendig hatte bemerken müssen. Er verhehlte auch seine Missbilligung nicht, aber man schien sich wenig darum zu kümmern. Der junge Elliot suchte sich gar nicht zu entschuldigen, und während es ihm, wie alles verriet, gleichgültig war, ob seine Verwandten ihn länger beachteten, hielt ihn der Baronet für seine Aufmerksamkeit unwürdig. Jegliche Verbindung wurde abgebrochen. Elizabeth konnte auch mehrere Jahre danach nicht ohne Unmut an das unartige Benehmen des Cousins denken. Sie war dem Mann gewogen gewesen, weil er ihr gefiel und noch mehr, weil er der Erbe ihres Vaters war, dessen Ahnenstolz nur in ihm einen ebenbürtigen Gemahl für des Baronets Sir Walter Elliots älteste Tochter finden konnte. Es gab auch keinen Baronet von A bis Z, den ihre Gefühle so gern als ebenbürtig hätten anerkennen können, aber er hatte sich so erbärmlich benommen, dass sie, obwohl sie zu jener Zeit im Sommer des Jahres 1814 ein schwarzes Band für seine Frau trug, doch nicht annehmen konnte, er wäre es wert, noch einmal an ihn zu denken. Die Schmach seiner ersten Ehe hätte sich vielleicht, da sie kinderlos geblieben war, noch vergessen lassen, wenn ihm nicht noch etwas Schlimmeres zur Last gefallen wäre. Denn er hatte, wie ihnen durch die Dienstfertigkeit gütiger Freunde zu Ohren gekommen war, sehr unerbietig von ihnen allen, sehr geringschätzig und verachtend von dem Blut gesprochen, zu dem er gehörte, und von der Ehrenstufe, die er künftig selbst einnehmen sollte. Wie hätte dies verziehen werden können? Das waren Elizabeths Gesinnungen und Gefühle. Das waren die Sorgen, die sie lindern, die Unruhe, die sie zerstreuen musste. Das waren die Einförmigkeit und die Annehmlichkeit, das Gute und das Nichts. Das waren die Gefühle, mit denen sie den langen Aufenthalt in dem ewigen Einerlei eines ländlichen Kreises anziehend machen, womit sie sich in leeren Augenblicken beschäftigen sollte, zu deren Ausfüllung sie weder durch die Gewohnheit außerhalb des Hauses nützlich zu wirken, noch durch Gaben und Vorzüge zur Verschönerung des häuslichen Lebens in die Lage versetzt wurde. Andere Sorgen, andere Bekümmernisse kamen bald dazu. Ihr Vater geriet in Geldverlegenheiten. Sie wusste es. Er nahm das Adelsbuch nur in der Absicht zur Hand, um sich die leidigen Rechnungen der Kaufleute und die unwillkommenen Winke seines Geschäftsführers Shepherd aus dem Kopf zu schlagen. Der Landsitz Kellynch war ansehnlich, aber doch nicht einträglich genug zur Bestreitung des Aufwands, den der Besitzer desselben, nach Meinung des Baronets, machen musste. Solange seine Frau lebte, herrschten so viel Ordnung, Mäßigkeit und Sparsamkeit in seinem Hauswesen, dass seine Einkünfte nicht überschritten wurden. Mit ihrem Tod aber hatte diese Redlichkeit ein Ende genommen, und von der Zeit an war er immer über seine Einnahmen hinausgegangen. Es war ihm nicht möglich gewesen, weniger auszugeben. Er hatte ja nur getan, was er, der Baronet, notwendig tun musste. Aber so untadelig er war, er hatte sich tief verschuldet und musste so oft davon hören, dass es ein vergeblicher Versuch gewesen sein würde, seine Lage auch nur teilweise vor seiner Tochter zu verbergen. Er hatte ihr im letzten Frühling in der Stadt einige Winke dazu gegeben. Ja, er war so weit gegangen, sie zu fragen, können wir uns einschränken? Weißt du irgendetwas, worin wir uns einschränken könnten? Man muss Miss Elizabeth zugutehalten, dass sie in der ersten Aufwallung ihrer Unruhe ernstlich nachdachte, was getan werden könnte. Und endlich schlug sie als Einschränkungen vor, einige unnötige Almosen einzuziehen und die neue Einrichtung des Besuchszimmers aufzugeben, wozu sie später noch den Vorschlag fügte, ihrer Schwester Anne das Geschenk zu entziehen, das man ihr gewöhnlich jedes Jahr gegeben hatte. Diese Maßregeln aber waren unzulänglich gegen das Übel, und der Baronet sah sich bald genötigt, ihr dessen ganzen Umfang zu entdecken. Elizabeth wusste kein wirksameres Mittel vorzuschlagen. Sie hielt sich für schlecht behandelt und unglücklich wie ihr Vater, und sie wusste so wenig wie er, wie die Ausgaben vermindert werden könnten, ohne der Würde des Hauses etwas zu vergeben oder ihre Bequemlichkeit auf eine unerträgliche Weise einzubüßen. Nur ein kleiner Teil seines Landgutes war der freien Verfügung des Baronets überlassen, aber auch wenn jeder Morgen Landes veräußerlich gewesen wäre, er hätte es nie über sich gebracht, es zu verkaufen. Nein, nie hätte er seinem Namen solche Schmach aufladen mögen. Das Gut Kellynch sollte ganz und ungeteilt, wie er es erhalten hatte, auf die Nachkommen übergehen. Die beiden Hausfreunde, Herr Shepherd, der im nahen Marktflecken wohnte, und Lady Russell wurden um Rat gefragt. Aber Vater und Tochter schienen zu erwarten, dass der eine oder die andere etwas aussinnen würde, wodurch der augenblicklichen Verlegenheit abgeholfen und der Aufwand eingeschränkt werden könne, ohne dass man irgendeinen Genuss aufgeben dürfte, den Neigung oder Stolz forderten. Herr Shepherd war ein höflicher, behutsamer Rechtsmann, und so viel er auch über den Baronet vermochte oder welche Absichten er auf ihn hatte, zu Unangenehmen wollte er lieber jeden anderen raten lassen. Er lehnte es mit vielen Entschuldigungen ab, auch nur den leisesten Wink zu geben, und bat bloß um Erlaubnis, unbedingt auf die treffliche Beurteilung von Lady Russell zu vertrauen, in der festen Zuversicht, dass der Verstand, durch den sie sich, wie bekannt, auszeichnete, gerade die durchgreifenden Maßregeln anraten werde, die am Ende angenommen werden müssten. Lady Russell erwog die Angelegenheit sehr eifrig und ernstlich. Sie besaß mehr gesunden als schnell fassenden Verstand, und es fiel ihr ungemein schwer, hier zu einer Entscheidung zu kommen, wo zwei widerstreitende Grundsätze sich gegenüberstanden. Sie hatte selbst strenge Rechtlichkeit und zartes Ehrgefühl, aber sie wünschte so sehr, die Gefühle des Baronets zu schonen. Sie war so eifrig bedacht, das Ansehen der Familie zu erhalten und so adelsstolz in ihren Ansichten über das, was ihren Freunden gebührte, wie es eine verständige und redliche Frau nur immer sein konnte. Eine wohlwollende, mildtätige, gute Frau und warmer Zuneigung fähig. Durchaus unbescholten in ihrem Wandel, streng in ihren Ansichten über den Anstand und von musterhaft feiner Lebensart. Sie hatte einen gebildeten Geist und war im Allgemeinen verständig in ihren Ansichten, aber der Ahnenstolz hatte Vorurteile in ihr genährt, und sie achtete Rang und bürgerliches Ansehen so hoch, dass sie ein wenig blind für die Fehler derjenigen wurde, die jene Vorzüge besaßen. Als Witwe eines Edelmannes von geringerem Rang weihte sie der Würde eines Baronets alle gebührende Achtung. Und auch abgesehen von den Ansprüchen, die Sir Walter als alter Bekannter, als aufmerksamer Nachbar, als gefälliger Gutsherr, als der Gemahl ihrer teuren Freundin, als Vater Annes und deren Schwestern stellen konnte, war er schon als Baronet ihrer Meinung nach bei seinen Bedrängnissen eines innigen Mitleids und besonderer Rücksicht würdig. Einschränkungen mussten gemacht werden, das war nicht zu bezweifeln. Aber Lady Russell wollte bei ihm und Elizabeth so wenig wie möglich ein schmerzliches Gefühl erwecken. Sie machte Entwürfe zu Einsparungen, sie ließ sich in genaue Berechnungen ein und, woran sonst niemand dachte, sie zog auch Anne zu Rat, die von den anderen behandelt wurde, als ob die ganze Sache ihr völlig fremd wäre. Annes Meinung war nicht ohne Einfluss auf den Entwurf zu Einsparungen, den sie endlich dem Baronet vorlegte. Jede Veränderung, die Anne darin gemacht hatte, war von dem Grundsatz ausgegangen, dass Redlichkeit mehr als Wichtigtum gelten müsste. Sie wünschte noch stärkere Regeln, eine noch vollständigere Umwandlung des Hauswesens, eine schnellere Befreiung von Schulden und eine lauter ausgesprochene Gleichgültigkeit gegen alles, nur nicht gegen Gerechtigkeit und Billigkeit. »Können wir Ihren Vater zu allen diesen Vorschlägen überreden?«, sagte Lady Russell, ihre Aufzeichnungen überblickend. »So kann viel getan werden. In 7 Jahren ist er schuldenfrei, wenn er sich diese Veränderung gefallen lässt. Und ich hoffe, wir werden ihn und Elizabeth überzeugen können, dass Kellynch Hall trotz all dieser Einschränkungen ein achtbarer Wohnsitz bleiben wird.« Und dass Sir Walter Elliots wahre Würde in den Augen verständiger Menschen keineswegs vermindert werden wird, wenn er als Mann von Grundsätzen handelt. Was wird er denn noch anderes tun, als was sehr viele unserer ersten Häuser getan haben oder tun sollten? Es ist gar nichts Besonderes an diesem Fall, und solche Besonderheiten sind eben oft das Schlimmste an unseren Leiden. Ich habe große Hoffnung, dass es uns gelingen soll. Wir müssen ernsthaft und entschlossen sein. Denn am Ende muss doch bezahlen, wer Schulden gemacht hat. Und wie viel Schonung auch dem Gefühl eines Edelmanns und eines Familienhauptes gebührt, so kommt es doch noch weit mehr auf den Ruf eines redlichen Mannes an. Dies war der Grundsatz, den ihr Vater nach Annes Wunsch folgen sollte und den ihm seine Freunde, wie sie meinte, dringend empfehlen müssten. Sie hielt es für unumgängliche Pflicht, die Ansprüche der Gläubiger so schnell zu befriedigen, wie es bei der durchgreifendsten Einschränkung im Hauswesen nur irgend möglich war, und sie sah nur in dieser Maßregel allein etwas Würdiges. Sie wollte diesen Schritt vorgeschrieben wissen, weil sie ihn für Pflicht hielt. Sie zählte sehr auf den Einfluss von Lady Russell, und da sie sich selbst zu einem hohen Grad von Selbstverleugnung fähig fühlte, glaubte sie, es werde nicht viel schwieriger sein, ihre Angehörigen zu einem vollständigen statt zu einem halben Sinneswandel zu bewegen. Wie sie ihren Vater und Elizabeth kannte, musste sie glauben, dass sie es kaum für weniger schmerzlich halten würden, ein paar Kutschpferde statt beide Paare aufzuopfern. Und so ging sie durch das ganze Verzeichnis der schonenden Einschränkungen, die Lady Russell vorschlug. Es ist überflüssig zu fragen, welche Aufnahme Annes strengere Forderungen gefunden haben würden. Denn was Lady Russell verlangte, wurde für unausführbar und unerträglich erklärt. Wie? Jede Bequemlichkeit des Lebens sich entziehen? Reisen, Aufenthalt in London, Dienerschaft, Pferde, Tafel? Überall Verminderungen und Beschränkungen? Wie, er sollte nicht länger mit dem Anstand leben, der einem gebildeten Mann gebührte? Nein. Lieber wollte er Kellynch Hall ganz verlassen, als länger unter so schmählichen Bedingungen dazubleiben. Kellynch Hall verlassen. Dieser Wink ward alsbald von Shepherd ergriffen, dessen Vorteil es verlangte, dass sich der Baronet zu Einschränkungen bequemte und der vollkommen überzeugt war, dass ohne Veränderung des Aufenthaltsortes nichts geschehen würde. Da ein solcher Gedanke, äußerte er, von demjenigen ausgegangen wäre, der ihn vorschreiben müsste, so wolle er ohne Bedenken gestehen, er wäre ganz derselben Meinung. Es schien ihm nicht möglich zu sein, dass der Baronet eine wesentliche Änderung seiner Lebensweise in einem Haus einführen könnte, das den Ruf der Gastfreundschaft und alter Würde erhalten müsste. An jedem anderen Ort könnte sein Gönner allein der eigenen Ansicht folgen und glauben, niemand würde es ihm verdenken, wenn er sein Hauswesen nach Belieben einrichtete.

Scholl zu sehen. Darauf waren ihre Wünsche gerichtet. Es war jedoch Anns übliches Schicksal, gerade das gewählt zu sehen, was ihrer Neigung entgegenstand. Und Bath, das sie nicht leiden konnte, sollte ihr künftiger Wohnort sein. Der Baronet war anfangs mehr für London gewesen. Herr Shepherd aber, der wohl einsah, dass er seinem Gönner bei einem Aufenthalt in London nicht trauen könnte, wusste geschickt davon abzuraten und Bath den Vorzug zu verschaffen. »Es wäre ein angemessenerer Wohnsitz für einen Mann wie den Baronet«, sagte er, »und dieser könnte dort mit verhältnismäßig geringem Aufwand eine bedeutende Rolle spielen.« Bath besaß zwei wesentliche Vorzüge vor London, die wahrscheinlich entschieden hatten. Es war nur ungefähr eine Tagereise von Kellynch entfernt und Lady Russell brachte jährlich einen Teil des Winters dort zu. Sie hatte gleich anfangs für Bath gestimmt und es war ihr sehr angenehm, dass der Baronet und Elizabeth glaubten, sie würden weder von ihrem Ansehen noch von ihren Genüssen etwas verlieren, wenn sie sich dort niederließen. Lady Russell musste sich den bekannten Wünschen ihrer Lieben Anne entgegenstellen. Es wäre, meinte sie, zu viel vom Baronet verlangt, ein kleines Haus in der Umgebung zu bewohnen. Für Anne selbst würde es, setzte die Freundin hinzu, demütigender gewesen sein, als sie voraussah. Und für ihres Vaters Gefühle wäre die Demütigung schrecklich gewesen. Annes Abneigung gegen Bath nannte Lady Russell Vorurteil und Missverständnis, dem Umstand geschuldet, dass Anne dort nach dem Tod ihrer Mutter 3 Jahre in der Schule gewesen war und sie später, als sie einen Winter mit ihrer Freundin dort verbrachte, nicht ganz wohl befunden hatte. Lady Russell liebte Bath und meinte, es müsste allen angenehm sein. Und auch Annes Gesundheit sei nicht in Gefahr, wenn sie die warme Jahreszeit bei ihrer Freundin in Kellynch zubrächte. Anne hatte, wie Lady Russell glaubte, zu wenig außerhalb des Hauses gelebt, zu wenig gesehen. Sie war nicht lebendig genug und in größerer Gesellschaft sollte sich diese Schüchternheit verlieren. In der Umgebung eine Wohnung zu wählen, wäre auch darum höchst unangenehm für den Baronet, weil es gleich von Anfang an zu dem entworfenen Plan gehörte, dass er sein Haus nicht nur verlassen, sondern auch in anderen Händen sehen sollte. Eine Probe der Standhaftigkeit, die selbst stärkere Seelen als er zu schwer gefunden haben würden. Kellynch Hall sollte verpachtet werden. Aber das war ein großes Geheimnis, das fürs Erste nicht über den häuslichen Kreis hinausgelangen durfte. Der Baronet hätte die Herabwürdigung nicht ertragen können, wenn man gewusst hätte, dass er sein Landgut zu verpachten plante. Herr Shepherd hatte einmal das Wort Bekanntmachung fallen lassen, wagte es aber nie wieder, darauf zurückzukommen. Der Baronet verwarf den Gedanken, das Gut auf irgendeine Weise anzubieten. Er verbot, auch nur den leisesten Wink zu geben, dass er eine solche Absicht hätte. Und nur wenn er freiwillig von einem ganz unbescholtenen Mann um diese große Gunst und zu selbst zu bestimmende Bedingungen darum ersucht würde, wollte er das Gut überhaupt verpachten. Wie schnell kommen die Gründe, etwas zu billigen, das wir lieben? Lady Russell erhielt bald einen anderen trefflichen Grund, sich sehr zu freuen, dass der Baronet und seine Angehörigen die Gegend verließen. Elizabeth hatte in der letzten Zeit eine Freundschaft angeknüpft, die Lady Russell zerrissen zu sehen wünschte. Es war eine vertraute Verbindung mit Shepherds Tochter, die nach einer unglücklichen Ehe mit 2 Kindern in das Haus ihres Vaters zurückgekehrt war. Sie war gewandt und wusste zu gefallen, wenigstens in Kellynch Hall, und hatte sich bei Miss Elizabeth so sehr eingeschmeichelt, dass sie schon mehr als einmal im Schloss geblieben war, wie sehr auch Lady Russell, die eine solche Freundschaft für ganz unangemessen hielt, zu Behutsamkeit und Zurückhaltung mahnen mochte. Lady Russell hatte nicht viel Einfluss auf Elizabeth und schien sie fast nur darum zu lieben, weil sie es wollte, weniger weil Elizabeth Liebe verdiente. Sie hatte von ihr nie mehr als äußerliche Beweise von Aufmerksamkeit erhalten, nichts mehr als die Beachtung höflicher Umgangssitten und es war ihr nie gelungen, irgendetwas gegen diese vorgefasste Neigung zu tun. Mehr als einmal hatte sie sehr ernstlich den Wunsch ausgesprochen, dass auch Anne ihren Vater und ihre Schwester nach London begleiten möchte, da sie lebhaft fühlte, wie ungerecht und wie nachteilig für den

0: Ruf der Familie der Plan war, durch den N ausgeschlossen wurde. Bei vielen unbedeutenderen Anlässen hatte sie sich bemüht, Elizabeth in Vorteil zu setzen, ihr besseres Urteil und ihre Erfahrung geltend zu machen, aber immer vergebens. Elizabeth wollte ihren eigenen Weg gehen, und nie hatte sie ihn in entschiedenerem Widerspruch gegen Lady Russell verfolgt als bei der Wahl von Mrs. Clay. Sie entzog sich dem Umgang ihrer Schwester, um ihre Zuneigung und ihr Vertrauen einer Frau zu schenken, der sie nie mehr als kalte Höflichkeit hätte beweisen sollen. Shepherds Tochter war, wie Lady Russell meinte, ihren Verhältnissen nach eine sehr ungleiche, nach ihrer Gemütsart eine sehr gefährliche Gesellschafterin. Daher war eine Entfernung, die eine Trennung von Mrs. Clay zur Folge haben und Miss Elizabeth Gelegenheit geben musste, passendere Freundinnen zu wählen, von hoher Wichtigkeit. »Erlauben Sie mir zu bemerken«, sagte eines Morgens Herr Shepherd zum Baronet, als er ihm eine Zeitung vorlegte, »dass die gegenwärtigen Umstände uns sehr günstig sind. Der Friede wird all unsere reichen Seeoffiziere an Land bringen. Jeder braucht eine Heimat. Es könnte keine bessere Zeit geben, sich Mieter zu wählen, sehr zahlungsfähige Mieter. Mancher hat dem Krieg ein schönes Glück gemacht. Wenn uns so ein reicher Admiral in den Weg käme...« »Nun, er würde ein sehr glücklicher Mann sein«, erwiderte der Baronet. »Das ist alles, was ich dazu sagen kann. Kellen Schroll würde eine Beute für ihn sein, die köstlichste Beute von allen, und wenn er vorher auch noch so viele gemacht hätte, nicht wahr, Shepherd?« Shepherd lachte über diesen Witz, wie er wusste, dass es erwartet wurde, und fügte hinzu, »Ich wage die Bemerkung, dass sich mit den Herren Seeoffizieren in Geschäften gut auskommen lässt. Ich habe ein bisschen Gelegenheit gehabt, ihre Art kennenzulernen, und ich muss gestehen, dass sie sehr edle Gesinnungen haben und wohl so gute Mieter sein mögen wie sonst irgendjemand. Ich wollte mir daher die Freiheit nehmen, die Bemerkung zu machen, wenn sich etwa das Gerücht von ihrem Vorhaben verbreiten sollte, was doch sehr möglich sein könnte, da wir ja wissen, wie schwer es ist, die Handlungen und Absichten eines Teiles der Menschen gegen die Aufmerksamkeit und Neugier anderer zu bewahren. Wer in Ansehen steht, muss nun einmal dafür etwas tragen. Ich zum Beispiel könnte meine Familienangelegenheiten verbergen, wie es mir beliebt, weil es niemand für der Mühe wert hält, mich zu beobachten. Aber auf Sir Walter Elliot sind Augen gerichtet, denen sich nicht leicht ausweichen lässt. Es sollte mich daher gar nicht wundern, wenn bei all unserer Vorsicht das Gerücht die Wahrheit ausbreitete, und da nun in einem solchen Fall ohne allen Zweifel Anfragen stattfinden würden, so sollte ich meinen, es möchte einer von unseren reichen Seeoffizieren besonderer Aufmerksamkeit würdig sein. Ich erlaube mir hinzuzusetzen, dass ich zu jeder Zeit in 2 Stunden hier sein kann, um Ihnen die Mühe einer Antwort zu ersparen.« Der Baronet antwortete nur mit einem Kopfnicken. Bald darauf aber erhob er sich und auf- und niedergehend bemerkte er spöttisch, »Es sind wohl wenige unter diesen Herren Seeoffizieren, sollte ich denken, die sich nicht mit Verwunderung in einem Hause wie diesem wiederfinden würden.« »Ah ja, Sie würden sich wohl umsehen und Ihr Glück segnen«, sprach Mrs. Clay, die auch zugegen war, denn ihr Vater hatte sie mitfahren lassen, weil für ihre Gesundheit nicht so wohltätig war wie eine Fahrt nach Kellynch Hall. »Aber ich bin ganz meines Vaters Meinung, ein Seemann wäre ein sehr erwünschter Mieter. Ich habe Gelegenheit gehabt, viel von ihrem Tun und Treiben kennenzulernen, und von ihrer Freigebigkeit abgesehen, sind sie auch in allen Dingen so reinlich und sorgsam. Diese kostbaren Gemälde würden ganz sicher sein, wenn sie die Bilder etwa hier lassen wollten. Es würde für alles in und außerhalb des Hauses aufs Beste gesorgt werden, und die Gärten und Gesträuche würde man in gutem Zustand erhalten. Sie dürften nicht besorgt sein, Miss Elliot, dass ihr allerliebstes Blumengärtchen vernachlässigt würde.« »Ich kann darüber nichts sagen«, erwiderte der Baronet kalt, »denn falls ich mich bewegen ließe, mein Haus jemandem zu überlassen, so bin ich doch noch gar nicht mit mir einig, welche Vorrechte ich damit verbinden würde. Ich habe nicht sonderlich viel Lust, einen Mieter zu begünstigen. Der Park würde ihm freilich offen stehen, und wohl nur wenige Seeoffiziere oder auch andere Menschen würden je einen solchen Spaziergang gehabt haben. Aber mit welchen Einschränkungen ich die Nutzung der Lustanlagen gestatten würde, das ist eine andere Frage. Ich würde es wohl nicht gern haben, dass meine Gebüsche immer zugänglich wären, und ich möchte meiner Tochter raten, auch um ihren Blumengarten besorgt zu sein. In der Tat, ich habe wenig Lust, einem Mieter besondere Gunst zu erweisen, mag er Seemann oder Soldat sein.« Nach einer kurzen Pause wagte Shepard die Bemerkung: »In all diesen Fällen bestehen gewisse herkömmliche Gebräuche, die alle Verhältnisse zwischen Gutsherrn und Pächter klar und einfach machen. Ihr Vorteil, gnädiger Herr, ist in sicheren Händen. Verlassen Sie sich darauf, dass ich Sorge tragen werde, keinen Mieter mehr zu geben, als ihm rechtmäßig zusteht. Ich erlaube mir die Bemerkung, dass Sie, gnädiger Herr, nicht halb so besorgt für Ihr Eigentum sein können, wie ich es sein werde.« »Die Seeleute«, hob N. an, »haben so viel für uns getan, dass sie wohl ebenso großen Anspruch wie sonst irgendjemand auf alle Bequemlichkeiten und alle Vorrechte haben, die eine Heimat geben kann. Wir müssen wohl alle zugeben, dass die Seeleute sich die Bequemlichkeiten des Lebens mit schwerer Arbeit verdienen.« »Sehr wahr, sehr wahr. Miss N. hat ganz recht«, erwiderte Shepard. »Oh, gewiss«, setzte seine Tochter hinzu. »Der Stand hat seinen Nutzen«, bemerkte darauf der Baronet, »aber ich möchte doch nicht gern, dass einer von meinen Freunden dazu gehörte.«
1: »Wirklich?« antwortete man mit überraschten Blicken.
0: »Ja, zwei Dinge sind mir anstößig dabei. Zwei wichtige Einwände habe ich dagegen. Zunächst einmal gibt dieses Gewerbe Anlass, Leute von geringer Herkunft zu ungebührlicher Auszeichnung zu bringen und Leuten Ehrenbezeigungen zu verschaffen, von denen sich ihre Vorfahren nichts träumen ließen. Zum anderen reibt dieses Gewerbe die Jugendkraft der Menschen auf eine furchtbare Weise auf. Ein Seemann wird schneller alt als sonst jemand. Ich habe das mein Leben lang beobachtet. Im Einsatz auf See ist ein Mann in größerer Gefahr, durch einen Emporkömmling beleidigt zu werden, mit dessen Vater sein Vater zu sprechen verschmäht haben würde, und auch schneller selbst ein Gegenstand des Widerwillens zu werden als in jedem anderen Dienst. Im vorigen Frühjahr traf ich in London auf zwei Männer, die deutliche Beweise für meine Behauptung abgeben. Der eine war Lord St. Ives, dessen Vater, wie wir alle wissen, ein hungriger Dorfpfarrer war. Ich musste ihm den Vorrang lassen. Und einem gewissen Admiral Baldwin. Ich kann nicht beschreiben, wie kläglich er aussah. Ein Gesicht wie Holz, rau und wild, lauter Linien und Runzeln, 9 graue Härchen auf einer Seite und nichts als einen Klecks Puder auf dem Scheitel. »Um Himmels Willen, wer ist der alte Mann?« fragte ich einen Freund, der neben mir stand. »Alter Mann«, erwiderte er, »es ist Admiral Baldwin, und wie alt schätzen Sie ihn?« 60, sagte ich, »oder vielleicht 62.« 40, antwortete mein Freund, 40 und nicht mehr.« Denken Sie sich mein Erstaunen. »Nein, den Admiral Baldwin vergesse ich nicht so leicht. Ich habe nie an einem unglücklicheren Beispiel gesehen, was das Seeleben tun kann. Aber so geht es mehr oder weniger allen. Sie werden hinausgestoßen, jeder Luft und jeder Witterung ausgesetzt, bis man sie nicht mehr ansehen kann. Schade, dass man sie nicht lieber gleich auf den Kopf schlägt, ehe sie so alt werden wie Admiral Baldwin.«
1: »Ei, das ist doch sehr streng gesagt«, meinte Mrs. Clay. »Haben Sie doch ein bisschen Mitleid mit den armen Leuten. Wir sind ja nicht alle hübsch geboren. Die See verschönert freilich nicht. Seeleute werden vor der Zeit alt, das habe ich oft bemerkt, und verlieren früh das jugendliche Ansehen. Aber ist es denn nicht genau so bei vielen anderen Gewerben oder gar bei den meisten? Soldaten im Landkrieg geht es nicht besser. Und selbst in ruhigeren Berufen muss sich der Geist plagen und abmühen, wenn nicht der Leib. Und dabei behält der Mensch selten das Ansehen, das er nach dem natürlichen Lauf der Zeit haben sollte. Der Rechtsgelehrte plagt sich und wird durch Sorgen aufgerieben. Der Arzt ist zu allen Stunden auf und reist bei jedem Wetter, und selbst der Geistliche.« Sie schwieg einen Augenblick, erwägend, was für den Geistlichen passte. »Ja, selbst der Geistliche muss, wie Sie wissen, ansteckende Kranke besuchen, seine Gesundheit und sein gutes Aussehen in einer vergifteten Atmosphäre aufs Spiel setzen. Kurz, wie ich schon lange überzeugt bin, jeder Stand ist zwar an seinem Platz nötig und ehrenvoll, aber nur denjenigen, die nicht genötigt sind, einem Beruf zu folgen, die auf dem Land einem regelmäßigen Lebenswandel folgen können, die Herren ihrer Zeit sind, sich nach ihrem Belieben beschäftigen und auf ihrem Eigentum leben, nur ihnen allein fällt das Los zu, meine ich, den Segen der Gesundheit und eines guten Aussehens möglichst lange zu bewahren. Ich kenne sonst keine Art von Leuten, die nicht etwas von ihrer angenehmen Bildung verlören, wenn sie nicht mehr ganz jung sind.« Es schien, als ob Herr Shepard bei seiner eifrigen Bemühung, dem Baronet einen Seeoffizier als Mieter zu empfehlen, mit Sehergabe ausgestattet gewesen wäre. Denn die erste Nachfrage nach dem Landhaus kam von Admiral Croft, den Shepard bald darauf bei der Gerichtssitzung in Taunton traf. Er hatte allerdings auch einen Wink aus London von einem Geschäftsführer des Admirals erhalten. Nach dem Bericht, den er sich in Kellynch Hall abzugeben beeilte, war Admiral Croft aus der Grafschaft Somerset, hatte sich ein hübsches Vermögen erworben, wünschte sich, in seiner Heimat niederzulassen und war nach Taunton gekommen, um einige zu veräußernde Landgüter in jener Gegend anzusehen, die ihm aber nicht gefallen hatten. Bei der Gelegenheit war ihm dann zufällig zu Ohren gekommen, Herr Shepard hat es ja vorausgesagt, des Baronets Angelegenheiten ließen sich nicht geheim halten, dass Kellynch Hall vielleicht zu haben wäre. Und da ihm Shepards Verbindung mit dem Eigentümer bekannt geworden war, hatte er sich an ihn gewendet, um Näheres zu erfahren und bei einer ziemlich langen Unterredung ein so lebhaftes Verlangen nach dem Gut verraten, wie es überhaupt jemand hegen konnte, der nur Beschreibungen davon erhalten hatte. Shepard wollte sich nach allem, was er bei der Gelegenheit gehört hatte, davon überzeugt haben, dass der Admiral ein sehr zuverlässiger und aller Empfehlung würdiger Mieter wäre. »Und wer ist Admiral Croft?« war des Baronets kalte, argwöhnische Frage. Shepard antwortete, der Admiral sei von guter Herkunft und nannte sein Stammhaus. »Er ist Konteradmiral von der Weißen Flagge«, setzte Anne nach einer Pause hinzu. »Er war in der Schlacht bei Trafalgar und seitdem in Indien, wo er, wie ich glaube, mehrere Jahre gewesen ist.« »Nun, dann ist sein Gesicht ohne Zweifel so pomeranzengelb wie Kragen und Aufschläge meiner Livree«, sagte der Baronet. Shepard versicherte schnell, Admiral Croft sähe sehr gesund, frisch und angenehm aus, zwar ein wenig gebräunt, doch gar nicht viel, wäre übrigens in seinen Gesinnungen und seinem Benehmen ein sehr gebildeter Mann, würde keine Schwierigkeiten über die Bedingungen machen, wünsche nur eine angenehme Wohnung, die er so bald wie möglich beziehen könnte, wüsste recht gut, dass er für seine Bequemlichkeit zu zahlen hätte, wüsste auch, wie viel ein vollständig eingerichtetes Haus von solcher Bedeutung kosten könnte, würde sich auch nicht wundern, wenn der Baronet mehr fordern wollte, hätte zwar wohl gewünscht, die grundherrlichen Rechte auch übernehmen zu können, machte sich aber nicht viel daraus, ginge zwar zu Zeiten mit einer Flinte aufs Feld, schösse aber nie. Kurz, ein recht feiner Mann. Herr Shepard setzte all die häuslichen Umstände auseinander, die den Admiral zu einem sehr willkommenen Mieter machten. Der Seemann war zwar verheiratet, aber ohne Kinder, und gerade einen solchen Mann musste man haben. Ein Haushalt, in dem keine Frau lebe, würde nie gut besorgt, meinte Shepard, und er wüsste nicht, ob nicht die Einrichtung in ebenso großer Gefahr schwebe, wenn es zu viele Kinder gäbe. Eine Frau ohne Kinder war seiner Versicherung nach die beste Bewahrerin des Hausstandes. Der Geschäftsführer hatte auch die Gemahlin des Admirals gesehen, die bei der ganzen Verhandlung zugegen gewesen war. »Eine recht beredsame, höfliche, kluge Frau schien sie zu sein«, setzte er hinzu. »Sie stellte mehr Fragen über das Haus, die Bedingungen und die Abgaben als der Admiral selbst und schien sich gut auf Geschäfte zu verstehen.« Auch stellte sich heraus, gnädiger Herr, dass sie nicht ganz unbekannt hier in unserer Gegend ist. Sie ist nämlich die Schwester eines Herrn, der einmal in unserer Nachbarschaft wohnte. Die Schwester des Herrn, der sich vor einigen Jahren in Monkford aufhielt. Wie hieß er denn gleich? Ich kann mich nicht auf den Namen besinnen und habe ihn doch erst vor kurzem gehört. Liebe Penelope, kannst du mir denn nicht mit dem Namen des Herrn helfen, der in Monkford wohnte, der Bruder der Gemahlin des Admirals? Miss Penelope Clay sprach so eifrig mit Miss Elizabeth, dass sie die Frage nicht hörte. »Ich begreife nicht, wen Sie meinen können, Shepard«, hob der Baronet an. »Ich wüsste nicht, was für ein Herr in Monkford gewohnt hätte seit dem alten Gouverneur Trent.« »Das ist doch seltsam. Ich vergesse am Ende meinen eigenen Namen. Ich habe den Namen so gut gekannt, den Herrn selbst so gut vom Sehen gekannt, ihn wohl 100-mal gesehen, habe ihm auch einmal einen Rat gegeben.« Es war eine Streitigkeit mit den Nachbarn. Die Bauern hatten sich an seinem Obstgarten vergriffen, Äpfel gestohlen, aber hinterher klärte er alles gütlich, entgegen meinem Rat. Wunderlich, dass ich ihn vergessen kann.
0: »Sie meinen wohl Mr. Wentworth?« fragte Anne nach einer Pause.
1: »Wentworth, ja, das ist der Name«, antwortete Shepard dankbar. »Mr. Wentworth, der war's. Er hatte 2 bis 3 Jahre lang die Pfarrei von Monkford, wie Sie sich erinnern, gnädiger Herr. Etwa um das Jahr 1805 kam er, glaube ich. Sie müssen sich seiner erinnern.«
0: »Wentworth? Oh ja, der Pfarrer in Monkford. Ich wurde nur irre, weil Sie von einem Herrn sprachen. Ich glaubte, Sie hätten einen Gutsbesitzer gemeint. Und dieser Herr Wentworth war nicht von Familie, soweit ich mich erinnere, hatte nichts zu tun mit dem Hause Strafford. Es ist verwunderlich, wie die Namen von vielen adligen Geschlechtern so gemein gemacht werden.«
1: Als Shepard merkte, dass diese Verbindung die Familie Croft beim Baronet nicht empfehlen konnte, sprach er nicht weiter davon und hob umso eifriger die Umstände hervor, die unbestreitbar zu ihrem Vorteil waren. Ihr Alter, ihre zahlreichen Glieder, ihren Reichtum, die hohe Meinung, die sie von Kellynch Hall hatten und ihren lebhaften Wunsch, das Land gut zu pachten. Nach Shepards Äußerungen hielten sie es für das größte Glück, Mieter des Baronets zu sein. Gewiss eine seltsame Neigung, wenn sie die Ansichten des Baronets über die Pflichten eines Mieters gekannt hätten. Die Sache ging gut voran. Obwohl der Baronet immer mit ungünstigem Auge auf jeden blickte, der das Haus bewohnen wollte, und selbst, wenn er die schwierigsten Bedingungen stellte, noch immer der Meinung war, dass sein Mieter viel zu gut davonkäme, ließ er sich doch am Ende dazu bewegen, seinem Geschäftsführer den Abschluss des Vertrags zu überlassen und ihn zu ermächtigen, den Admiral in Taunton zu besuchen und den Tag zur Besichtigung des Landgutes zu verabreden. Der Baronet war nicht allzu weise, aber er besaß doch Weltkenntnis genug, um einzusehen, dass er nicht leicht einen untadelhafteren Mieter finden könne, als Admiral Croft in jeder Hinsicht zu sein schien. So viel sagte ihm sein Verstand, und seine Eitelkeit fand auch noch eine kleine Milderung im Rang des Admirals, der gerade hoch genug, aber doch nicht zu hoch war. »Ich habe mein Landhaus an den Admiral Croft vermietet. Würde sehr gut klingen, weit besser als an einen Mr. So-und-so. Denn der Herr, weil es vielleicht ein 50 andere gleichen Namens gibt, muss immer noch durch einen Zusatz erläutert werden. Ein Admiral verkündete schon durch seinen Namen seine Wichtigkeit und konnte doch einen Baronet nicht verkleinern. In all ihren Verhandlungen musste Sir Walter Elliot stets den Vorrang haben. Ohne Besprechung mit Elizabeth konnte indes nichts getan werden, aber ihre Neigung zu einer Ortsveränderung war so stark geworden, dass sie sich freute, als die Abreise bestimmt und ein Mieter gefunden war. Sie sagte nicht ein Wort, um die Entscheidung aufzuhalten. Shepard erhielt unbeschränkte Vollmacht zum Abschluss, und sobald es soweit gekommen war, erhob sich Anne, die sehr aufmerksam zugehört hatte, und ging hinaus, um im Freien ihre glühenden Wangen zu kühlen. Sie spazierte durch ihr geliebtes Wäldchen und sagte mit einem leisen Seufzer, »Noch einige Monate, und er wandelt vielleicht hier.« Dieser »er« war nicht der ehemalige Pfarrer von Monkford, wie leicht man es auch argwöhnen könnte, sondern ein Kapitän Frederick Wentworth, sein Bruder, der seine Tapferkeit auf San Domingo bewiesen hatte, aber weil er nicht sogleich eine Anstellung gefunden hatte, im Sommer 1806 in die Grafschaft Somerset gekommen war, wo er für ein 30 Jahre eine Heimat in Monkford fand. Er war zu jener Zeit ein junger Mann von ausgezeichneter Schönheit, verständig, lebendig und Anne ein sehr hübsches Mädchen, voll Anmut, Bescheidenheit, Geschmack und Gefühl. Halb so viel Anziehendes auf beiden Seiten würde schon genug gewesen sein, denn er hatte nichts zu tun und sie kaum jemanden, den sie hätte lieben können. Wo die Natur ihre Vorzüge so verschwenderisch ausgeteilt hatte, konnte der Eindruck nicht ausbleiben. Sie wurden allmählich miteinander bekannt und, als sie sich einmal kannten, schnell und feurig verliebt. Es lässt sich schwer sagen, wer von beiden die höchste Vollkommenheit im anderen sah, oder wer am glücklichsten war, sie, als sie seine Erklärungen und Anträge empfing, oder er, als er dieselben angenommen sah. Es folgte eine Zeit des schönsten Glücks, aber nur eine kurze.
0: Bald gab es Störungen. Der Baronet, dem die Wünsche der Liebenden eröffnet wurden, verweigerte zwar seine Einwilligung nicht ausdrücklich und sagte ebenso wenig, dass er nie einwilligen werde, aber seine auffallende Überraschung, seine auffallende Kälte, sein auffallendes Stillschweigen und seine Erklärung, nichts für seine Tochter tun zu wollen, all dies war so gut wie eine abschlägige Antwort. Er hielt die Verbindung für sehr herabwürdigend und Lady Russell, obwohl mit gemäßigterem und verzeihlicherem Stolz, für eine sehr unglückliche. Der Gedanke schmerzte sie, dass sich Anne bei allen Vorzügen, die Herkunft, Schönheit und Geistesbildung ihr gaben, im 19. Jahr wegwerfen, im 19. Jahr sich mit einem jungen Mann einlassen wollte, der keine Empfehlungen, keine Hoffnung hatte, sich Einfluss zu verschaffen, außer in den Glücksfällen eines sehr ungewissen Berufes und auch keine Verbindungen, um sich selbst in diesem Beruf emporzuschwingen. Anne, ihre noch so junge, so wenig in der Welt bekannte Freundin, sollte ein Fremdling ohne Familienverbindungen, ohne Vermögen wegholen oder mit sich in einen Zustand ermüdender, kummervoller, die Jugendkraft abtötender Abhängigkeit ziehen. Es durfte nicht sein, wenn es durch redliche Einmischung einer Freundin, die fast mütterliche Liebe und mütterliche Rechte besaß, verhindert werden konnte. Wentworth war ohne Vermögen. Er hatte Glück in seinem Beruf gehabt, aber freigebig spendend, was sein günstiger Stern ihm freigebig zuteilte, keine Rücklagen gemacht. Er hegte jedoch die feste Zuversicht, dass er bald reich sein werde, und voller Mut und Leben wusste er, dass er bald ein Schiff haben und an einer Stelle sein werde, wo er alles gewinnen konnte, was ihm fehlte. Solche Zuversicht auf fortdauerndes Glück, die schon durch ihre eigene Lebendigkeit so mächtig wirkte und in dem Witz, mit dem sie oft ausgesprochen wurde, so bezaubernd war, musste für Anne genug sein. Aber Lady Russell betrachtete die Sache ganz anders, und seine fröhliche Hoffnung, seine Unbekümmertheit machten auf sie einen ganz anderen Eindruck. Sie sah darin nur eine Vermehrung des Übels, und in ihren Augen war eine solche Gemütsstimmung gefährlich. Sie sah in ihm einen unbesonnenen Jüngling, der durch blendende Eigenschaften verführen konnte. Lady Russell hatte wenig Gefallen an Witz und gegen alles, was an Unbedachtsamkeit grenzte, einen Abscheu. Sie war durchaus gegen die Verbindung.
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0: Es ist 22 Uhr. 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
1: Die Nachrichten mit Dominik Freiberger. Guten Abend. In Modena in Norditalien ist ein Mann mit einem Auto in eine Menschenmenge gefahren und hat 8 Menschen zum Teil schwer verletzt. Die Behörden sagen, dass es sich wohl eher nicht um einen islamistischen Anschlag handelt. Was bislang bekannt ist, fasst Verena Schelter, WDR Rom, zusammen.
2: Also was man bisher weiß, ist, dass der Täter heute Nachmittag gegen 16.30 Uhr mit sehr hoher Geschwindigkeit auf den Bürgersteig gefahren sein soll, wo sich mehrere Passanten befunden haben und dort mit dem Auto gegen ein Schaufenster gedonnert ist. Eine Frau wurde von dem Auto eingequetscht. Das heißt, dass ihr mittlerweile beide Beine amputiert werden mussten und sie schwebt in Lebensgefahr. Der Täter ist dann aus dem Auto ausgestiegen, war mit einem Messer bewaffnet und hat wohl noch versucht, Passanten, die ihn aufhalten wollten, damit anzugreifen.
1: In Wien hat das Finale des Eurovision Song Contest begonnen. Das erste überträgt live. Die deutsche Teilnehmerin Sarah Engels ist mit ihrem Song Fire schon aufgetreten. Kurz vor Beginn der Show hat es in der Nähe der Veranstaltungshalle einen Polizeieinsatz gegeben. Vermummte pro-palästinensische Aktivisten protestierten dort gegen die Teilnahme Israels am ESC. Der tote Wal vor Dänemark ist der gestrandete Ostseewal. Die Behörden haben bei dem Tier vor der dänischen Insel Anholt den Tracker gefunden. Damit gilt der Wal als identifiziert. Die Aktion der privaten Initiative hat also nicht den von ihr gewünschten Erfolg gebracht. Bei einem Absturz eines Kleinflugzeuges in einem Wohngebiet in der Nähe von Mannheim sind 2 Menschen ums Leben gekommen. Laut Polizei sind es 2 Männer. Die Polizei sagte, dass das Flugzeug am Vormittag in Aachen gestartet ist.
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1: In der Fußball-Bundesliga steht nach dem letzten Spieltag der Saison fest, wer direkt absteigt. Es sind St. Pauli und Heidenheim, die beide verloren. Durch den 3-1-Sieg gegen St. Pauli hat Wolfsburg in der Relegation die Chance, die Klasse doch zu halten. Über die weiteren Ergebnisse Benedikt Kaninski, WDR Sport.
3: Trotz eines späten Ausgleichstreffers gegen Frankfurt bucht der VfB Stuttgart das Ticket für die Champions League. Auch der SC Freiburg spielt nach einem 4-1-Sieg gegen Leipzig nächste Saison international. Borussia Dortmund und Borussia Mönchengladbach haben ihre jeweiligen Duelle gegen Bremen und Hoffenheim klar gewonnen. Außerdem trennen sich Leverkusen und der HSV 1-1 unentschieden. Der erste FC Köln verliert bei der Meisterfeier des FC Bayern München klar mit 1-5.
1: Das war WDR aktuell. Und so wird das Wetter in Nordrhein-Westfalen. In der Nacht klart es gebietsweise auf, bevor zum Morgen neuer Regen aufzieht bei 7 bis 1 Grad. Morgen früh gibt's in Ostwestfalen erst noch etwas Sonne, dann breiten sich dichte Wolken und immer wieder Regenschauer aus. Auch der Nachmittag wird meist grau und nass. Dazu in Bad Münstereifel 13 Grad, in Dortmund 16 und in Lippstadt 17 Grad. Am Montag mehr Wolken als Sonne mit einigen Schauern, vereinzelt auch Gewittern bei 14 bis 18 Grad. Die Zeit 22.03 Uhr.
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4: Achtung in beiden Richtungen auf der A1 Bremen Richtung Osnabrück. Zwischen Bremen-Brinkum und Dreieck Stur werden Gegenstände auf die Fahrbahn geworfen. Die A39 Richtung Wolfsburg ist zwischen Bad Deckenstedt und Westerlinde wegen Bergungsarbeiten gesperrt. Dann die A40 Essen Richtung Duisburg ist zwischen Kreuz Kaiserberg und Kreuz Duisburg wegen Brückenarbeiten bis Dienstag früh gesperrt. Weiter auf der A61 Mönchengladbach Richtung Venlo zwischen Kreuz Mönchengladbach und Mackenstein. Eine Sperrung in beiden Richtungen ebenfalls bis Montag 5 Uhr. Und die A67 Darmstadt Richtung Mannheim zwischen Lorsch und Firnheimer Dreieck wegen Bauarbeiten bis Montag etwa 5 Uhr eine Sperrung. Die Umleitungsempfehlung ab dem Darmstädter Kreuz über die parallel verlaufende A5. Gute Fahrt.
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4: Kommt aus dem Studio von NDR Info in Hamburg mit Milat Kupay. Hallo, herzlich willkommen. Die FDP sucht nach dem Debakel bei der Bundestagswahl und dem Ausscheiden aus dem Bundestag weiter nach einem Neustart. Wochenlang wurde darüber spekuliert, wer die Liberalen künftig führen soll und ob es zu einem echten Machtkampf an der Parteispitze kommt. Zuletzt hatten sich mit Wolfgang Kubicki und Nordrhein-Westfalens FDP-Chef Henning Höhne gleich 2 prominente Liberale in Stellung gebracht. Kurz vor dem Bundesparteitag zeichnet sich jetzt aber eine neue Lösung ab. Dietrich Karl Meurer.
5: Der Streit um die Führung der FDP ist entschieden. Der Landeschef der Liberalen in Nordrhein-Westfalen, Henning Höhne, zieht seine Kandidatur für den Bundesvorsitz zurück. Das bestätigte ein Sprecher der FDP NRW mehreren Nachrichtenagenturen. Zuerst berichtete die Frankfurter Allgemeine Zeitung darüber. Höhne will nun als erster stellvertretender Bundesvorsitzender antreten. Damit bleibt Wolfgang Kubicki der einzige Kandidat für den Parteivorsitz. Der langjährige FDP-Vize will sich Ende Mai auf dem Bundesparteitag wählen lassen. Höhne und Kubicki sagten der FAZ, sie hätten den Schritt gemeinsam vorbereitet. Beide wollten die Partei wieder stärken und die Kräfte in der FDP bündeln. Kubicki kündigte an, eng mit Höhne zusammenzuarbeiten. Die Liberalen stecken seit Monaten in einer schweren Krise. Bei der Bundestagswahl scheiterte die FDP an der 5%-Hürde und zog nicht mehr in den Bundestag ein. Auch bei mehreren Landtagswahlen verlor die Partei zuletzt deutlich. Danach trat die gesamte Parteiführung zurück. Zunächst wollte auch Ex-Fraktionschef Christian Dürr wieder kandidieren. Nach der Bewerbung von Kubicki zog er seine Kandidatur aber zurück.
4: Und über das Thema hat WDR-Kollegin Rebecca Link mit Stefan Marschall gesprochen, Politikwissenschaftler an der Uni Düsseldorf. Die erste Frage an ihn war, Höhne zieht seine Kandidatur zurück, Kubicki geht als einziger ins Rennen. Das ist ja eine interessante Entwicklung, oder?
6: Ja, es ist interessant, aber es ist strategisch schlau, was da passiert. Man erspart sich nun auf dem Parteitag eine Kampfabstimmung, die ja immer Gewinner und Verlierer produziert, sowohl auf Seiten der Kandidaten, aber auch auf Seiten derer, die abstimmen. Und das hätte die Partei noch ein wenig mehr strapaziert, als sie ohnehin strapaziert ist. Und insofern ist das ein schlauer Move gewesen, der jetzt gemacht wurde.
7: Schauen wir mal auf prägende Gesichter der Partei wie Christian Lindner oder auch Guido Westerwelle. Kubicki ist ja auch so einer, seit 1971 in der Partei. Also der ist länger Parteimitglied als Höhne auf der Welt ist. Womit er andererseits nicht gerade, sagen wir mal, die Parteijugend repräsentiert. Was sagt das über die Erneuerungschancen der FDP, wenn Kubicki jetzt Chef wird?
6: Ja, gut, ich würde Kubicki eher lesen, ist eine lebensrettende Maßnahme für die FDP. Also es geht darum, dass die FDP jetzt überhaupt noch stattfinden muss in irgendeiner Form. Und sie ist nicht mehr oder kaum noch Parlamenten vertreten. Und wenn die Umfragen sich bewahrheiten, wäre sie im nächsten Jahr, Mitte nächsten Jahres nur noch in einem Landesparlament vertreten. Also das ist eine existenzbedrohende Situation, in der die FDP ist. Und da ist Kubicki jetzt eine Art Retter in der Not, vielleicht auch eine Art Mission Silberlocke in der FDP, in der es darum geht, jetzt mehr Aufmerksamkeit für die FDP zu gewinnen für dieses eine Jahr. Und es ist ja auch gleichzeitig eine Art Teamlösung, die da gefunden wurde. Die nächste Generation steht dann ja schon auch vor der Tür und ist mit Henning Höhne ja auch an Bord.
7: Für welchen Kurs steht denn jetzt dieses neue Team?
6: Ja, beide vertreten unterschiedliche Perspektiven innerhalb der FDP. Henning Höhne gilt eher als jemand, der die liberale Mitte vertritt und hier insbesondere im Bereich der Bildungspolitik profiliert ist. Wolfgang Kubicki ist wirtschaftsliberal und hat teilweise aber auch ein paar Ausschläge nach rechts. Also von daher auch unterschiedliche Strömungen, die hier zusammengebunden werden. Auch das eine Lösung, die ja integrieren soll, die die verschiedenen Richtungen innerhalb der Partei zusammenbringen soll.
7: Sie reden ja von einer klugen Strategie, ne, die hier gerade umgesetzt wird. Und diese Strategie scheint ja auch zu beinhalten, Höhne dann so ein bisschen in Stellung zu bringen, um dann eben in nächster Zukunft vielleicht mehr Verantwortung in der Partei zu übernehmen. So sehen das ja viele. Sie auch?
6: Ja, ich würde das so lesen, dass da tatsächlich auch schon eine Perspektive aufgebaut wird. Es ist klar, und das hat Kubicki auch immer gesagt, dass er nur eine Zwischenlösung sein kann, dass er nicht die Zukunft der Partei ist. Aber er ist derjenige, der es schafft, aufgrund seiner Prominenz, aufgrund auch seiner markanten Sprache und seiner Provokationen, der Partei wieder die Aufmerksamkeit zu bringen, die sie jetzt zurzeit benötigt, weil ihr die parlamentarische Basis bröckelt. Und insofern ist er eine Übergangsperson, eine Übergangsfigur innerhalb der FDP. Die Zukunft wird anders aussehen und da hat sich jetzt Henning Höhne schon in Stellung gebracht mit seinen Positionen. Und er ist ja nun auch als Landesvorsitzender der FDP in NRW in einer ganz zentralen Position, jetzt schon in der Partei.
7: Finden das eigentlich alle in der FDP gut? Also da gibt es ja durchaus auch Stimmen, die sagen, hier werden Entscheidungen im Hinterzimmer getroffen. FDP-Vorstand Helmer Hahne hat gesagt, wenn die Partei des Wettbewerbs Angst vor einem innerparteilichen Wettbewerb habe, was habe sie dann noch für einen Gestaltungsanspruch?
6: Ja gut, also der Wettbewerb jetzt in hinsichtlich der Führungsspitze wäre ja für die Partei durchaus auch eine Zerreißprobe geworden. Also von daher ist diese Lösung, die gefunden wurde, ja vielleicht auch gar nicht so ganz schlecht, auch trotz des Wettbewerbs. Und der Wettbewerb hat ja so gesehen schon ein wenig stattgefunden. Wir haben ja schon einen kurzen Wahlkampf gesehen zwischen den beiden Kandidaten und jetzt ist das überführt worden in eine Teamlösung. Das ist für Parteien generell immer besser, wenn man versucht, solche Konflikte dann auch von Parteitagen wegzuhalten und das nicht eskalieren zu lassen. Denn letzten Endes geht es ja darum, dass die FDP geschlossen in die nächsten Wahlkämpfe geht, die ja sehr schwer sein werden für diese Partei.
7: Es ist ja, das muss man auch immer mal wieder sagen, nicht das erste Mal, dass die FDP wirklich schwere Zeiten hatte. Ne? Also die sind immer mal wieder unter die 5% gerutscht. Ne? Und gerade Herr Kubicki hat sich da ja als guter Wahlkämpfer dann tatsächlich erwiesen und hat da wieder Erfolge erreichen können. Wie ist so Ihr Ausblick in die Zukunft für diese Partei?
6: Ja, ist ein bisschen schwierig jetzt zu sagen an der Stelle. Wir sehen, dass die FDP so eine Stammwählerschaft von rund 3% hat. Das heißt, sie ist unterhalb der 5%-Hürde. Im Moment schaut sie sich auch die 5%-Hürde von unten an, was alle Umfragen angeht. Aber sie hat ein Potenzial von 15%. Das heißt, sie könnte noch mehr Menschen gewinnen. Sie könnte über die 5%-Hürde springen. Dazu braucht sie zum einen Aufmerksamkeit. Dafür sorgt Kubicki. Dafür muss sie aber auch nochmal programmatisch klar machen, wofür sie steht. Und eigentlich ist die Zeit für die FDP keine schlechte, denn die CDU rückt weiter in Richtung links, sowohl auf Landesebene als auch auf Bundesebene durch die entsprechenden Koalitionen. Da ist Raum für die FDP, von daher gibt es da eine Möglichkeit. Und wir sehen ohnehin sehr viel Dynamik im Parteiensystem und bei den Wählern. Da gibt es also Möglichkeiten, aber es ist trotzdem noch unwägbar.
4: Sagt der Politikwissenschaftler Stefan Marschall. In Limburger Hof in Rheinland-Pfalz ist heute am Vormittag ein Kleinflugzeug verunglückt. Zwei Insassen der Maschine sind dabei gestorben. Jessica Sici fasst das Geschehen einmal zusammen.
8: Trümmerteile lagen über mehrere Straßen verteilt. In einem Garten landete der Propeller. Mehrere Hausdächer wurden beschädigt. Anwohner wurden durch den direkten Absturz nicht verletzt. Leonie Schwörer wohnt in der Nähe der Absturzstelle und wollte sofort helfen.
9: Ich bin dann direkt raus, da ich auch medizinische Fachangestellte bin und geguckt, ob man irgendwo Erste Hilfe leisten kann. Und mit den anderen Anwohnern hier haben wir dann auch geguckt, ob wir das Cockpit finden, haben das dann auch in einem Vorgarten gefunden. Leider hat man schon beim ersten Sehen gesehen, dass man nichts mehr machen kann, leider, dass die Person ziemlich eingequetscht war.
8: Vor Ort waren unter anderem Polizei, Feuerwehr, THW und der Katastrophenschutz. Die Anwohner kamen immer wieder aus ihren Häusern, schauten nach oben oder suchten Gespräche in der Nachbarschaft.
10: Ich war in meiner Küche, hab die Spülmaschine eingeräumt, hab währenddessen aus dem Fenster geguckt, dann gab es einen lauten Knall. Hab dann bei unserer Garage gesehen, wie da so ein Trümmerteil reingeflogen ist. Ich habe zuerst gedacht, es war eine Rakete oder irgendwas. Dann war es sehr lange sehr laut und dann kamen auch schon die Einsatzkräfte, es hat angefangen zu regnen und war überall Chaos. Hier eigentlich.
11: Also im Zimmer hat man wie so einen Überschall gehört. Dann gab es die ganzen Teile, die rumgeflogen sind.
12: Da ist auch ein Teil im Haus nebenan eingekracht, also ins Dach vom Nachbarhaus. Ich dachte, es wäre irgendeine Art von Luftangriff. So hat sich das angehört, weil es einfach extrem laut war und auch sehr, sehr viele Geräusche nacheinander irgendwie eingeprasselt sind. Dann habe ich einfach gesagt, wir sollten schnell in den Keller gehen, weil ich eben nicht wusste, was es ist.
8: Für Anwohner wurde eine Anlaufstelle eingerichtet, sagt Andreas Polgné, Bürgermeister von Limburger Hof.
13: Wir haben eine Stelle eingerichtet im Albert-Schweitzer-Haus. Dort können alle Zeuginnen und Zeugen sich melden und ihre Erkenntnisse mitteilen. Wir haben an der gleichen Örtlichkeit auch Kräfte der Notfallseelsorge, falls dort Bedarf bestünde. Ansonsten ist das Technische Hilfswerk im Moment vor Ort und schaut, wie wir Dächer abdecken können. Und eine große zeitliche Dimension wird auch noch die Bergung der Trümmerteile und auch der Personen mit sich bringen.
8: Laut der Polizei war das Flugzeug in Aachen-Merzbrück gestartet. Augenzeugen berichteten von einem lauten Knall, bevor das Flugzeug abstürzte. Wohin die Maschine unterwegs war, ist nach Polizeiangaben noch unklar.
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4: In der Demokratischen Republik Kongo steigt die Zahl der Ebola-Toten. Nach Angaben des Gesundheitsministeriums wurden im Nordosten des Landes bislang 80 Todesfälle gemeldet, die auf das Ebola-Virus zurückgehen. Es gebe 246 registrierte Verdachtsfälle. Die Weltgesundheitsorganisation WHO hat eine halbe Million US-Dollar, umgerechnet etwa 430.000 Euro, aus einem Katastrophenfonds freigegeben. Und schickt medizinisches Personal und Ausrüstung, um den neuen Ebola-Ausbruch einzudämmen. Karin Bentsch berichtet.
14: Ein Alltag mit Angst. Menschen sind auf der Straße unterwegs, kaufen an kleinen Marktständen Obst und Gemüse in der Provinzhauptstadt der betroffenen Region Ituri. Hier im äußersten Nordosten der Demokratischen Republik Kongo sind viele in großer Sorge wegen des Ebola-Ausbruchs. Einer von ihnen ist Jean-Marc Asimwe. Er arbeitet als Motorradtaxifahrer, erzählt er der Nachrichtenagentur AP. Wir fürchten uns sehr vor dieser Krankheit. Im Moment wissen wir nicht wirklich, um welche Variante es sich handelt. Jeden Tag sterben Menschen. Jeden Tag begraben wir 2, 3 oder sogar mehr Tote. Es wurden erste Fälle einer seltenen Ebola-Variante nachgewiesen. Laut der Weltgesundheitsorganisation WHO gibt es für diese Variante derzeit keinen zugelassenen Impfstoff.
4: Wir müssen mal kurz unterbrechen für eine Gefahrenmeldung. Achtung, Falschfahrer auf der A111, A100-Dreieck Oranienburg Richtung Wilmersdorf. Zwischen Weidmannslusterdamm und Spandauerdamm kommt Ihnen ein Falschfahrer entgegen. Fahren Sie bitte äußerst rechts, überholen Sie nicht, Vorsicht bitte in beiden Richtungen.
14: Der Ausbruch ist auch deshalb gefährlich, weil Teile der Region Ituri sehr abgeschieden und deshalb schwer erreichbar sind. Dort gibt es dichten Regenwald und kein ausgebautes Straßennetz. Es ist also schwierig, genau zu sagen, wie viele Menschen dort wirklich infiziert sind. Und es ist auch schwierig, diesen Menschen zu helfen. Der letzte Ebola-Ausbruch in der Demokratischen Republik Kongo endete vor knapp einem halben Jahr. Er konnte innerhalb von 3 Monaten eingedämmt werden. Zum Schutz der Bevölkerung wurden knapp 50.000 Menschen gegen Ebola geimpft. Ebola ist eine Virusinfektion, die von Mensch zu Mensch übertragen wird. Vor allem durch Blut oder andere Körperflüssigkeiten. Wird die Krankheit nicht behandelt, endet sie meist tödlich. Die Weltgesundheitsorganisation wird die örtlichen Gesundheitsbehörden unterstützen, sagt WHO-Generaldirektor Tedros Adhanom Ghebreyesus. Wir haben medizinische Hilfsgüter und Schutzausrüstung nach Bunia geschickt, in die Provinzhauptstadt der betroffenen Region Ituri. Zudem haben wir 500.000 US-Dollar aus einem Notfallfonds für Katastrophen freigegeben, um den Ausbruch einzudämmen. Die Zahl der Infizierten und Toten, sie könnte noch steigen. Im Nachbarland Uganda gibt es einen ersten Fall. Durch den lebhaften Grenzverkehr könnte sich Ebola auch dort weiter verbreiten.
4: Offiziell herrscht zwischen Israel und dem Libanon eine Waffenruhe. Seit einem Monat. Nach US-Angaben haben sich nun die beiden Länder auf eine Verlängerung der Waffenruhe um 45 Tage geeinigt. Die Verhandlungen laufen unter Vermittlung der Vereinigten Staaten weiter, aber die aktuell geltende Waffenruhe war immer wieder verletzt worden. Moritz Behrendt.
15: Die Waffenruhe wurde verlängert, die Waffenruhe scheint weiterhin nicht zu halten. Kurz nachdem in Washington die Einigung zwischen den Unterhändlern der libanesischen und der israelischen Regierung verkündet wurde, meldete die libanesische Nachrichtenagentur einen israelischen Angriff im Süden des Landes. Ein Zentrum des Zivilschutzes sei getroffen worden. Es habe 6 Tote gegeben, unter ihnen 3 Sanitäter. Das ist keine Waffenruhe, das ist Betrug, sagt Sarah, eine junge Frau, die aus dem Süden nach Beirut geflohen ist. Sie kommt aus der Nähe von Nabatir. Dort gebe es weiterhin täglichen Beschuss mit Toten und Verletzten. In Beirut hoffen die Menschen, dass sie wenigstens hier in der Hauptstadt sicher sind. Aber das ständige Surren der über der Stadt kreisenden israelischen Drohnen macht ihnen die Machtverhältnisse deutlich. Dies habe sich auch bei den Verhandlungen in Washington gezeigt, sagt ein Mann namens Khalil Khalil. Auch er ist aus dem Süden geflohen, sucht momentan in Beirut nach Arbeit. Unsere Regierung ist schwach dorthin gegangen und hat unsere Druckmittel aufgegeben. Jetzt stellt Israel die Bedingungen. Die zentrale Forderung der Israelis, eine konsequente Entwaffnung und Entmachtung der pro-iranischen Hisbollah. Die Libanesen wiederum verlangen zunächst einen Rückzug der israelischen Armee aus ihrem Land. Es ist eine Art Teufelskreis, sagt der Anwalt und politische Aktivist Fuad Dibbis. Niemand sei bereit, den ersten Schritt zu tun. Es ist unwahrscheinlich, dass die Menschen im Süden bereit sind, ihre Waffen niederzulegen, solange israelische Soldaten im Libanon sind und Israel seine Angriffe fortsetzt. Im Libanon herrscht Skepsis vor, dass Verhandlungen in Washington und Absprachen mit Israel zu mehr Frieden führen. Präsident Joseph Aoun und die aktuelle Regierung wollen Gesprächen dennoch eine Chance geben. Ali Hamdan ist der wichtigste Berater des mächtigen Parlamentspräsidenten Nabih Berri. Dessen schiitische Amal-Partei steht der Hisbollah nahe. Die lehnt Verhandlungen mit Israel ab. Hamdan äußert sich öffentlich diplomatischer. Aus Respekt vor dem libanesischen Präsidenten, wie er sagt. Aber er hat auch eine klare Forderung.
16: Definitely we would like to see.
15: Auf jeden Fall wünschen wir uns, dass der Vermittler, also die USA, Druck auf Israel ausübt, sich zu einer echten Waffenruhe zu bekennen, sodass die Verhandlungen fortgeführt werden, während die Waffen ruhen und nicht unter Beschuss. Dass auch die Hisbollah weiterhin Ziele in Israel angreift und gegen israelische Soldaten im Libanon kämpft, bezeichnet Hamdan als Reaktion auf das andauernde israelische Bombardement. Es gibt im Libanon aber auch scharfe Kritik an der pro-iranischen Miliz. Johnny Abi Haida, ein Krankenhausmanager im Ruhestand, behauptet, die große Mehrheit der Libanesen, sogar ein großer Teil der Schiiten, ist nicht für die Hisbollah. Sie wollen den Staat und die Armee stärken. Wer für den Iran ist, der soll doch dorthin gehen. Was die Mehrheit der Libanesen will, ist schwer zu belegen. Meinungen im Land gehen weit auseinander, Umfragen sind notorisch unzuverlässig. Die Hoffnung auf mehr Sicherheit und Stabilität ist in jedem Fall weit verbreitet. Der Weg dorthin ist jedoch noch lang. Die Gespräche mit Israel sollen in weiteren Runden Ende Mai und Anfang Juni fortgesetzt werden.
4: Rap trifft Renaissance und Beats treffen Bilderrahmen. Die Hamburger Kunsthalle bricht mit klassischen Museumsregeln und macht Kunst hörbar. Bei Beats and Art macht Rapper Sherlock F. aus Bildanalyse, Punchlines und aus der Museumsführung eine Performance. Jeden ersten Donnerstag im Monat, wenn der Eintritt in der Kunsthalle frei ist. Antonia Reif hat sich das mal angehört.
17: Ja, wie die Betrachter eines Betrachters einer vernebelten Landschaft, die Dünne, was mag er denken, was mag er fühlen.
18: Hochkultur trifft Hip-Hop. Vor Caspar David Friedrichs Wanderer über dem Nebelmeer trifft Rap auf Romantik. Die Kunsthalle wagt mit dem Format ein Experiment. Klassische Kunst neu denken, und zwar mit Rap als Methode.
17: Ja, ja. Und ist das ein Kalypso, und ihr könnt die beiden hier sehen. Sie machen es sich anscheinend bequem.
18: Vor Max Beckmanns Gemälde Odysseus und Kalypso performt Mark Acton alias Sherlock F. vorbereitete Rap-Texte, samt Bildbeschreibung und Analyse. Statt Stilepochen im Flüsterton, Reime, Beats und neue Perspektiven auf alte Meisterwerke.

0: Wir müssen nach vorne sehen.
1: Was passiert, wenn ein Gemälde nicht nur angeschaut, sondern gerappt wird? Hörbar, spontan und überraschend anders. Sherlock F. reimt über die Menschen auf den Bildern, über Flucht und Migration im 19. Jahrhundert oder Kolonialismus in Hamburg. Eine musikalische Bildanalyse mit historischer Einordnung.
2: Es gibt natürlich erstmal eine emotionale Komponente, die dann vielleicht auf einmal anders wirkt, als wenn eine Person einfach nur normal spricht. Ich glaube, das ist normal, das bringt Musik so mit sich und das ist das Schöne an Musik. Natürlich ist das vielleicht auch für Menschen interessant, die jetzt normalerweise sich jetzt keine Führung in einem Kunstmuseum oder einem Kulturmuseum anschauen würden, dass sie eben vielleicht dann über diesen Zugang da eben so einen Eintritt bekommen.
0: Die Kultur blüht auf, die Wirtschaft modernisiert, doch die politische Entwicklung stagniert.
1: Reime und Punchlines ersetzen den klassischen Audioguide, ohne den Inhalt zu verlieren. Der Rapper und Kulturwissenschaftler bereitet sich ausführlich vor, bleibt nah am Werk, liefert Kontext und Haltung.
2: Schon sehr lange schreibe ich ja Rap-Texte, schon seit über 20 Jahren. Und es war für mich halt total interessant, diese Themen, mit denen ich mich sowieso auseinandersetze, berufsmäßig, weil ich mich dafür interessiere, das eben dann in so eine künstlerische Textform zu packen.
1: Das Format bricht bewusst mit Museumsregeln. Laut, kritisch und assoziativ. Das Publikum wirbt sichtlich amüsiert und interessiert im Takt.
3: Ich finde so die Verbindung aus dem Wissen über die Werke, die geschichtlichen Hintergründe und gleichzeitig auch noch ein bisschen eigene Interpretation vielleicht.
4: Ja. Und auch so Aktuelles bringt er ja auch mit rein. Ne? Und das wirkt irgendwie sehr authentisch und ehrlich, finde ich.
0: Mhm. Anno 1911, industrieller Wandel, Hamburg längst schon Global Player und angeschlossene Welthandel.
1: Vielleicht braucht es manchmal keinen neuen Blick auf die großen Werke, sondern einfach einen neuen Beat.
5: Sport. Es war ein Krimi, aber kein Leckerbissen. Das Abstiegsduell zwischen dem FC St. Pauli und Wolfsburg an diesem letzten Spieltag der Fußball-Bundesliga. Stefanie Lavoie aus der Sportredaktion ist bei mir.
6: Der VfL Wolfsburg hat es geschafft. Er darf nachsitzen. Durch den 3:1-Erfolg bei den Hamburgern haben sich die Niedersachsen den Einzug in die Relegation gesichert. Das Tor von Jenan Pejcinovic hatte in der 80. Minute den Weg zum Sieg geebnet. Der Stürmer war im Anschluss an die Partie dementsprechend erleichtert.
7: Ja, ich würde schon sagen, dass eine gewisse Last von den Schultern gefallen ist. Wir wissen, es ist noch nicht vorbei. Wir haben noch 2 Spiele, aber ich glaube, nach heute kann man sagen, wir haben gekämpft. Wir hätten auch in eine ganz andere Situation sein können. Aber ja, ich bin unglaublich stolz auf die Mannschaft und auf die Fans, die da waren und uns geholfen haben und supportet haben, weil dieser Sieg war wichtig.
6: Zum dritten Mal nach 2017 und 2018 spielt Wolfsburg damit die Relegation. Diese wird kommenden Donnerstag und am Pfingstenmontag ausgetragen. Neben St. Pauli steigt auch Heidenheim ab. Der FC verlor gegen Mainz mit 0:2. Die Meisterschaft gesichert hatte sich der FC Bayern ja bereits am 30. Spieltag. Die Saison schlossen die Münchner mit einem 5:1 gegen Köln ab. Taufik Khalil war in der Allianz Arena dabei.
8: Zum Schluss nochmal ein meisterlicher Auftritt des FC Bayern, passend zur Übergabe der Meisterschale an einem emotionalen Nachmittag in der Münchner Arena, an dem unter anderem Leon Goretzka nach 8 Jahren in München verabschiedet wurde. Im Spiel die große Harry Kane Show mit 2 Treffern in der ersten Viertelstunde und einem weiteren in der zweiten Hälfte. Said Elmala verkürzt mal kurz für Köln. Dazwischen trifft aber nochmal Tom Bischoff. Nicolas Jackson macht den 5. Treffer für die Münchner, die damit auf 122 Saison Tore kommen. Niemals zuvor hat eine Mannschaft in den europäischen Top-Ligen so oft getroffen. Manuel Neuer nimmt am Ende die Meisterschale entgegen und nächste Woche wollen die Bayern mehr im Pokalfinale gegen Stuttgart.
6: Der VfB spielte heute gegen Frankfurt 2:2 und folgt Meister Bayern, Dortmund und Leipzig in die Champions League. In der Europa League treten in der kommenden Saison Hoffenheim und Leverkusen an. Als 7. hat sich Freiburg für die Conference League qualifiziert. Sollte der Sportclub am Mittwoch das Europa League Finale gewinnen, wäre er gar in der Champions League spielberechtigt. Die weiteren Ergebnisse von heute: Leverkusen und der HSV trennten sich 1:1. Bremen unterlag Dortmund 0:2. Freiburg schlug Leipzig 4:1 und Mönchengladbach-Hoffenheim mit 4:0. Union Berlin schoss gegen Augsburg ebenfalls 4:0 Tore. Der Gegner Wolfsburgs in der Relegation wird morgen ermittelt, wenn in der zweiten Liga der letzte Spieltag ausgetragen wird. Drei Teams rechnen sich dort noch Chancen aus. Alle drei haben 59 Punkte auf ihrer Habenseite. Der aktuell zweite Elversberg empfängt Schlusslicht Münster. Hannover 96 spielt zu Hause gegen Nürnberg und Paderborn muss in Darmstadt ran. Alle Zweitligapartien werden zeitgleich um 15.30 Uhr angepfiffen. Startschuss für die Playoffs in der deutschen Basketball-Bundesliga. Im ersten Viertelfinalspiel der Best-of-Five-Serie besiegte Pokalsieger Bamberg Ulm mit 80-74. Die Baskets Bonn unterlagen Würzburg 54-69. Top-Favorit FC Bayern ist morgen gegen Trier dran. Alba Berlin spielt dann gegen Vechta. Jonathan Narváez hat seinem arg gebeutelten Team Emirates einen weiteren Etappensieg beim Giro d'Italia beschert. Holger Gerska berichtet von der 8. Etappe.
9: Tadej Pogacar ist nicht am Start und dennoch prägt die Mannschaft des viermaligen Tour de France Gesamtsiegers diese Giro-Woche. Dabei hat das Team Emirates durch Stürze schon 3 seiner 8 Fahrer verloren. Und dennoch gelang Etappensieg Nummer 3 zum zweiten Mal durch Jonathan Narváez aus Ecuador. Der war der eindeutig stärkste eines großen Ausreißerfeldes und ließ sich auch am extrem steilen Anstieg zum Ziel nicht mehr einholen. Nur mit der Gesamtwertung hat das Team aktuell nichts zu tun. Es führt weiterhin der Portugiese Afonso Olalho mit über 3 Minuten vor den dahinter lauernden Topfavoriten, angeführt vom zweimaligen Toursieger Jonas Vingegaard aus Dänemark. Die nächsten beiden Etappen besitzen große Bedeutung. Eine Bergankunft am Sonntag und ein langes, flaches Einzelzeitfahren nach dem Ruhetag am Dienstag.
6: Der Giro d'Italia endet am 31. Mai in Rom.
5: Soweit der Sport mit Stefanie Lavoie.
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11: Um 22.29 Uhr mit Kevin Bieler. In der norditalienischen Stadt Modena ist ein Mann mit einem Auto in eine Menschenmenge gerast. Nach Angaben der Behörden wurden mindestens 8 Menschen verletzt, davon 4 schwer. Der Vorfall ereignete sich im Zentrum von Modena. Das Auto raste in eine Straße in der Altstadt. Es erfasste mehrere Passanten. Der Fahrer versuchte danach zu fliehen und verließ das Auto mit einem Messer in der Hand. Passanten verfolgten den Mann und konnten ihn überwältigen. Er wurde festgenommen. Laut Polizei handelt es sich um einen etwa 30-jährigen Mann. Weitere Hintergründe zu der Tat in Modena sind unklar. In Nigeria sind erneut viele Schulkinder entführt worden. Nach Angaben der Behörden im Bundesstaat Borno sind mehr als 40 Mädchen und Jungen betroffen. Dabei handelt es sich um Grundschüler. Die Entführer sollen mit Motorrädern das betroffene Dorf überfallen haben. In Nigeria kommt es immer wieder zu Entführungen. Häufig stecken islamistische Gruppen dahinter, wie die Miliz Boko Haram. In London sind zehntausende Demonstranten bei 2 gegensätzlichen Demos durch die Straßen gezogen. Bei der Kundgebung eines rechtsextremistischen Aktivisten waren nach Schätzungen 60.000 Menschen dabei. Zeitgleich fand eine pro-palästinensische Demo statt, an der 20.000 teilgenommen haben sollen. Die Londoner Polizei war mit einem Großaufgebot vor Ort. 4.000 Kräfte waren in London im Einsatz und wurden von Pferden, Hunden, Drohnen und Hubschraubern unterstützt. Bei der Kundgebung kam es zu kleineren Zwischenfällen. Etwa 30 Menschen wurden festgenommen. Die dänischen Behörden warnen davor, sich dem

0: erklärte, er bedauere, dass der Wal den Rettungsversuch letztlich nicht überlebt habe. Er habe die Hoffnung vieler Menschen geteilt, dass es gelingen würde, den Wal wieder in die Freiheit zu entlassen.
1: Das Wetter in Deutschland, nachts nach anfänglichen Schauern teils klar, teils wolkig und oft trocken, maximal +8 bis -2 Grad. Tagsüber Sonne und Wolken im Wechsel, vereinzelt Schauer. Im Westen mehr Wolken und einzelne Gewitter, maximal 13 bis 20 Grad. Am Montag im Westen Schauer und Gewitter, im Osten freundlich und trocken, 12 bis 22 Grad. Am Dienstag wechselhaft bei 16 bis 22 Grad. Das waren die Nachrichten.
2: Und jetzt ist es 22.32 Uhr.
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2: Mit einer Entwarnung für die A111, A103-Eck Oranienburg-Wilmersdorf. Hier ist kein Falschfahrer mehr zwischen Weidmannslusterdamm und Spandauer Damm unterwegs. Ja, ansonsten sieht es soweit gut aus. Keine größeren Staus oder Verkehrsbehinderungen. Ich wünsche Ihnen eine gute und sichere Fahrt in Ihren Samstagabend. Kommen Sie gut an.
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2: Mit Milad Kupay. Mehr als ein Jahr Zollchaos liegt hinter uns und nach wie vor gilt, niemand weiß, wie viel Aufschlag auf Europas Autos, Stahl etc. künftig anfällt. Unternehmer wünschen sich nur noch eins, Planungssicherheit. Wird es die bald geben und wie kann sie aussehen? Darüber sprechen jetzt in unserem Podcast.eu Katrin Schmidt, Jean-Marie Magro und Kerstin Klein. Viel Spaß.
4: Jean-Marie, erstmal, man kann in diesem Jahr super leicht den Überblick verlieren, was also mit diesen Zöllen los ist, was soll gelten. Du darfst den nicht verlieren, weil du berichtest immer wieder drüber und sehr intensiv. Also lass uns das eingangs noch mal einmal aufdröseln. Liberation Day, das ist jetzt über ein Jahr her. Da wollte er, also das konnte man auf der Tafel dann ablesen, den Europäern 20% Zoll auf alles, wie es ja immer so schon hieß, außer Tierfutter und so weiter, aufdrücken. Und seitdem muss man sagen, um das noch mal zu rekapitulieren, ist vor allem ein Mann permanent unterwegs zwischen Brüssel und Washington. Also was geschah seitdem sozusagen?
5: Nicht nur zwischen Brüssel und Washington. Maroš Šefčovič ist der Handelskommissar der Europäischen Union und er ist in der ganzen Welt unterwegs. Sieht sehr, sehr viel. Aber vielleicht fangen wir eben noch einmal mit diesem Liberation Day an, weil das ja wirklich so markant war. Das war der 2. April 2025. Da steht Trump im Rose Garden des Weißen Hauses und hält diese Tafel hoch. Und ich muss da immer daran denken, weil ich sehr gerne amerikanische Late-Night-Shows schaue, wie dann Stephen Colbert ein paar Tage später dann sagt, naja, do you all feel liberated? Weil dann die Börse so richtig kollabiert ist an den nächsten Tagen. Und das hat dann eben so dazu geführt, dass eigentlich großes Aufregen war, überall in der Welt, Trump mit dem Zollhammer, nicht nur in der Europäischen Union, aber speziell hier haben sich dann Unternehmen natürlich gewünscht, sehr schnell eine Einigung zu bekommen. So, was ist dann passiert? Im Juli macht Trump Urlaub in Schottland, in Turnberry, dort, wo es auch einen schönen Golfplatz gibt, das zur Trump-Familie gehört. Und dann besucht ihn Ursula von der Leyen und dann sitzen sie sich gegenüber und finden dann eben so eine Vereinbarung und dann ist es dann nicht mehr 20%, sondern 15% auf alles, bis auf Stahl, Aluminium und Kupfer. Die sind dann bei 50%. Und dann haben sich einige in Europa, wie soll ich sagen, so als die Verlierer eigentlich gefühlt, weil dann auch noch Zusatzvereinbarungen kamen. Also die EU sollte 600 Milliarden Investitionen in den USA tätigen, 750 Milliarden Dollar dann auch noch für Energie ausgeben. Also es war dann wirklich eine sehr einseitige Vereinbarung. Und Maroš Šefčovič, um jetzt wieder auf ihn zurückzukommen, der musste dann ein paar Tage später hier in Brüssel dafür gerade stehen und diesen Deal mal erklären, weil Frau von der Leyen sich nicht dafür hergab.
4: Die macht nur die Glanztermine.
5: So also,
4: aber er hat es ja auch vorbereitet. Insofern hat er das dann verkündet. Und wir haben jetzt gerade die Tage hier im ARD-Studio Brüssel mit Maroš Šefčovič nochmal sprechen können, auch fürs Europamagazin im Fernsehen. Und er hat im Prinzip nochmal gesagt, dieser Deal, der da verkündet wurde, der von manchen schlecht gehalten wurde, aber immerhin, es gab einen, der gilt. Und da können wir auch gerade nochmal reinhören.
6: We have to work with 50% all inclusive. That was the outcome of the Turnberry. And we understand that if they have, I would say, the different legal procedures in US, as we have in European Union, but we have to conclude and end up at 15% all inclusive for our cars and for other products as well.
4: Also kurz gesagt, er geht davon aus, diese 15% All-Inclusive, sagt er, da darf eigentlich noch nichts mehr dazukommen. Das gilt und wir müssen auch, wenn natürlich unterschiedliche Prozeduren, da kommen wir gleich noch drauf, auf beiden Seiten dahinter stehen, das muss am Ende sozusagen die Landing Zone, wie es immer so schön heißt, sein. Das heißt, Kerstin, alles, was wir hier in Brüssel diskutieren, geht darauf hin, dass man sagt, wir gehen davon aus, dass

0: das mal da so beschlossen wurde auf diesem schönen Golfplatz und dass das gilt. Ist das auf der anderen Seite des Atlantiks eigentlich eben noch so die Marschrichtung?
1: Ja, doch, bis auf Weiteres ist das die, glaube ich. Also Donald Trump, der hat ja gerade erst in einem Post darauf gepocht, dass die EU ihren Teil des Deals auch einhält. Aber natürlich sind dieses ganze Zollthema für Trump, da geht es um so vieles. Ne? Da geht es einmal darum, Geld in die Staatskassen zu bringen, also dieser wirtschaftliche Aspekt. Es ging aber auch immer darum, das als Hebel zu benutzen, als Drohpotenzial in Verhandlungen nach dem Motto, wenn du dich nicht so verhältst, wie ich will, dann kriegst du höhere Zölle. Und das Dritte ist eben, dass es auch so als ja quasi als Strafinstrument benutzt wird, wenn sich jemand nicht ordentlich verhält. Und das haben wir ja Anfang Mai gesehen. Da hat ja sich Donald Trump über den deutschen Bundeskanzler Friedrich Merz geärgert, der seine Politik mit Blick auf den Irankrieg kritisiert hat. Und schon droht Trump damit, dass die Autozölle für die EU jetzt nicht mehr 15% sein sollen, sondern 25%. Aber auch das ist ein Paradebeispiel. Diese 25% Autozölle, die sollten in der vergangenen Woche kommen. Nichts ist passiert. Das haben wir ja auch gesehen in den letzten Monaten, dass Donald Trump gerne auch Zölle ankündigt, die da nicht kommen. Da gibt es hier in den USA sogar einen eigenen Begriff für, nämlich Taco. Trump always chickens out. Also Trump zieht am Ende zurück. Und jetzt mit diesen Autozöllen zum Beispiel, da hat er das versucht, so ein bisschen zu vernuscheln, indem er in seinem Post, den er da veröffentlicht hat, neue Stärke und ein neues Ultimatum proklamiert hat. In Wahrheit hat er aber einfach wieder einen Rückzieher gemacht und diese Zölle jetzt erstmal nicht wie angedroht in Kraft gesetzt.
2: Ich würde auch sagen, dass in Brüssel tatsächlich eher die Ansicht herrscht, das ist kein neues Ultimatum, sondern es ist ein weiterer Aufschub, der gewährt wurde tatsächlich.
1: Genau so ist es.
2: Und normalerweise, wenn alles gut gehen sollte, kann Donald Trump am 4. Juli seine Parade feiern und dazu kommt dann der Zolldeal in Kraft.
0: Aber es ist ja interessant, auch durch diese neue Drohung oder auch wieder Rückzieher, so wie Kerstin es beschrieben hat, ist ja hier auch schon nochmal diskutiert worden. Naja gut, es dauert ja jetzt ja auch schon eine ganze Weile. Also der Turnberry ist lange her und Liberation Day nochmal gerade mehr. Es ist manchmal vielleicht ja auch nicht ganz so verstehen, warum jetzt Brüssel eigentlich auch nicht fertig wird irgendwie mit dem Deal. Ne? Vielleicht muss man das auch nochmal irgendwie erklären. Das ist schon fast verständlich, dass Trump auch ungeduldig werden könnte.
2: Sozusagen. Ja, es ist verständlich aus seiner Sicht als US-Präsident, beziehungsweise so, wie er die Rolle des US-Präsidenten versteht. Weil Donald Trump, der setzt ja Zölle in Kraft per Dekret. Also so per Order, die Mufti von oben herab, verkündet er dann eben 15% für den, 25% für den. Oder bei China waren es dann ja 140 oder wie auch
0: ist
2: immer.
0: Ist nicht zwingend gerichtsfest, so. Darauf kommen wir gleich noch,
2: genau.
0: Aber er macht es
2: und
0: so.
2: Und das war ja eben der Punkt des obersten amerikanischen Gerichtshofs, des Supreme Courts, der ja dann gesagt hat, nun ja, Herr Trump, Sie müssen ja aber auch mal den Kongress dazu befragen, weil das eigentlich das Hoheitsgebiet des Kongresses ist. Also Kerstin, korrigiere mich, wenn ich das falsch sage.
1: Ja, nicht ganz.
2: Ja, bitte.
1: Ja, es stimmt, es ist das Hoheitsgebiet des Kongresses und was die Trump-Regierung macht ist, sie nehmen irgendwelche alten Gesetze, in dem Fall aus den 70ern und sagen, auf der Grundlage darf der Präsident das alleine machen und der Supreme Court hat gesagt, nee, dieses Gesetz, das war das mit dem Rosengarten, mit den Tafeln, das taugt nicht dafür. Dann hat Trump gesagt, okay, dann nehme ich ein anderes Gesetz, auch aus den 70ern und das ist jetzt gerade von einem New Yorker Gericht gekippt worden. Also der Supreme Court hat nicht gesagt, das ist die Aufgabe des Kongresses, aber es ist natürlich die Aufgabe des Kongresses.
2: Ja, also und jedenfalls in der Europäischen Union ist das etwas komplizierter. Wir haben unterschiedliche Institutionen. Du hast den Rat auf der einen Seite, also den Mitgliedstaaten. Die müssen für sich erklären, so stellen wir uns eine Zollvereinbarung vor. Dann gibt es die Europäische Kommission, die eben Vorschläge erarbeitet, als Mittler da sitzt. Und dann gibt es das Europäische Parlament, das auch noch eine Position festlegen muss. So, und dann beim Europäischen Parlament gibt es dann eben verschiedene Stufen. Es gibt den Ausschuss, dann gibt es eben das Plenum, das verabschiedet das. Dann gibt es einen Vermittlungsausschuss zwischen diesen dreien.
0: Wir hören schon raus.
2: Trilog. So, dann setzen die eine Position fest, einigen sich nach irgendeiner Zeit und dann muss das noch einmal zurück ins Europaparlament und in die Mitgliedstaaten und die müssen dann noch einmal darüber abstimmen. So läuft das bei uns und das dauert seine Zeit. Und Donald Trump hat natürlich auch noch mal dafür gesorgt, dass es ein bisschen langsamer geht, indem er im Januar damit gedroht hat, Grönland einzunehmen. Und das hat dann noch einmal für ein paar Monate Verzögerung gesorgt. Also Herr Trump hat sich da auch ein bisschen ein Eigentor geschossen. Ich habe darüber mit Bernd Lange, dem Haushaltsausschussvorsitzenden, gesprochen und der hat dazu das Folgende gesagt.
3: Was wir hier machen, ist eine Gesetzgebung, die muss auch gerichtsfest sein. Und das machen wir demokratisch zwischen Parlament und dem Ministerrat, wo die 27 Staaten sich hinter verbergen. Und das dauert manchmal etwas länger. Aber es ist eben demokratisch und hier entscheidet nicht ein Mann alleine, Und das ist ja objektiv so in den USA, ohne demokratische Kontrolle, selbst ohne Beratung von seinen Mitarbeiterinnen und Mitarbeitern. Und das ist ein großer Unterschied. Und ich hoffe, dass auch der Kongress in den Vereinigten Staaten sich endlich mal wieder den Mut fasst, das, was seine Aufgabe ist, auch wahrzunehmen, den Präsidenten zu kontrollieren.
0: Kleine Demokratiekritik noch von Bernd Lange, dem Vorsitzenden des Handelsausschusses im EU-Parlament. Aber das ist das, wo wir jetzt stehen. Wir wollen aber ja auf jeden Fall in diesem Europa-Podcast darüber sprechen, was macht das langfristig und was macht das für die Unternehmen, die jetzt seit einem Jahr eigentlich nicht wissen, wo hinten und vorne ist, was ihren US-Handel da betrifft. Und darüber konnte ich jetzt auch sprechen mit Andreas Buchlo. Der ist Geschäftsführer des Automobilzulieferers Thiel und Hoche aus Erkrath in NRW. Also eine Firma, die grob gesagt Teile für Karosserie, für Motor, für Lenkung herstellt, Kraftstoffleitungen. Und ich habe ihn erstmal gefragt, inwieweit ihm das Zollchaos jetzt seit einem Jahr zu schaffen macht.
4: Unsere Produkte finden sich in einer Vielzahl unterschiedlicher Fahrzeuge deutscher Automobilhersteller. Und wenn zum Beispiel Audi Probleme hat, Fahrzeuge in den USA zu verkaufen, weil Audi eines der Unternehmen ist, das sehr betroffen ist von den Zöllen, weil die keine amerikanische Produktion haben, dann fordern die natürlich bei uns weniger Produkte an, zum Beispiel für Fahrwerkskomponenten. Und damit sind wir dann auch betroffen.
0: Was macht das mit Ihnen als Unternehmer, auch als Chef, der gegenüber seiner Belegschaft ja auch nicht Unsicherheit weitergeben möchte, sondern wie lässt Sie das quasi in diesen Zeiten agieren?
4: Ja, also wir leben ja leider, muss man sagen, seit einigen Jahren in einer Zeit erheblichen Hin und Her und damit erheblicher Verunsicherung, was natürlich es schwierig macht, in Zeiten wie diesen einmal langfristig zu planen und auch Investitionsentscheidungen zu treffen. Da sind auch viele unserer Marktbegleiter sehr zurückhaltend, natürlich. Wir dagegen gucken klassischerweise mit einem gewissen Optimismus nach vorne, muss man sagen, sodass wir auch gerade dabei sind in Mexiko. Wir haben eine Fertigung in Mexiko, da zu investieren. Wir werden das Werk in Mexiko erweitern, weil wir doch langfristig daran glauben, dass die Art und Weise, wie wir unser Geschäft machen, auch der Sektor Automobilindustrie, dass das langfristig ein profitables Geschäft sein wird.
0: Welche Schlüsse ziehen Sie insgesamt als Unternehmer jetzt aus dieser Gemengelage, dass man grob gesagt nach über einem Jahr hin und her im Zollstreit eigentlich immer noch nicht so genau weiß, mit was man rechnen darf und ob noch was dazukommt oder auch nicht? Wie gehen Sie sozusagen das US-Geschäft für sich künftig an?
4: Meine persönliche Einschätzung ist, dass uns die Unsicherheit weiter begleiten wird. Wenn man sich das Verhalten der aktuellen amerikanischen Administration, also sprich im Wesentlichen von Herrn Trump, anguckt, und nochmal, mein persönlicher Eindruck ist, dass die Erzeugung von Unsicherheit Teil einer Strategie ist, einer geschäftlichen und politischen Strategie, die darauf gerichtet ist, bei dem Gegner, wir sind ja in vieler Beziehung heute Gegner der Amerikaner, hat man den Eindruck, niemals ein Gefühl der Entspannung und Sicherheit aufkommen zu lassen, sondern die Leute sollen weiter auf den Zehenspitzen bleiben. Ich glaube aber auch, dass natürlich die amerikanische Wirtschaft und damit auch die amerikanische Politik auf den Welthandel angewiesen ist, sodass man letztlich ja zu Bedingungen kommen wird, die auch für uns Europäer tragbar sind. Das glaube ich schon. Aber es wird immer wieder solche Vorstöße geben, dass dann gesagt wird, die Europäer haben sich ans Abkommen nicht gehalten oder haben hier was getan und da was getan. Und dann wird, wenn man das mal so flapsig sagen darf, die nächste Sau durchs Dorf getrieben.
0: Also, soweit Andreas Buchlo, Geschäftsführer von Thiel und Hoche, einem Automobilzulieferer. Ja, Kerstin, würdest du das auch so unterschreiben? Ist das die Langfriststrategie da?
1: Ach, sein eigenes Team, also Trumps eigenes Team will es auf jeden Fall immer so darstellen, dass so eine Strategic Ambiguity sei, dass der Präsident nicht nur bei den Zöllen, sondern auch anderswo das extra so im Wagen lässt, die Unsicherheit Ziel ist. Ich glaube, es ist eher ein Ausdruck von Dilettantismus, weil eigentlich hat Trump das ernst gemeint. Mit diesen Zöllen im Rosengarten, mit den Tafeln, der wollte die haben. Aber Herr Lange hat ja recht, ne, um das nicht nur demokratisch zu legitimieren, sondern auch um es gerichtsfest zu machen, müsste man durchs Parlament gehen. Das dauert auch in den USA. Da hat Trump keine Geduld für, also macht das per Dekret. Und das ist jetzt vor dem Gericht vom Supreme Court gescheitert. Dann hat sein Team eine neue gesetzliche Grundlage gefunden. Das ist jetzt wieder gescheitert. Jetzt müssen sie die nächste gesetzliche Grundlage finden. Also das ist eher so, Trump will diese Zölle, will nicht den Weg durchs Parlament gehen, will das alleine machen und sein Team rennt hinterher.
0: Ja, aber weil du gerade das ansprichst, was hat das jetzt schon für einen Effekt auch wirtschaftlich? Also die Frage ist ja am Ende auch immer, nützt es ihm? Ne? Und wenn jetzt das wirtschaftlich so schädlich ist, was ist da der aktuelle Stand hier? Kompensationsklagen und was da jetzt nicht alles auf ihn zukommt?
1: Ja. Also naja, also ich glaube, wenn du ihn fragst, ist es ein großer Erfolg. Also ihm war ja immer dieses Handelsdefizit ein Dorn im Auge. Das hat sich aus Sicht der USA verbessert. Die Zölle haben auch Geld in die Kassen gespült. Ein Teil davon müssen sie jetzt zurückzahlen aufgrund dieses Supreme Court-Urteils. Mhm. Aber wenn man mal von seiner politischen Ebene weggeht und sich die Lage der Industrie und der Menschen anguckt, dann hat sich überhaupt nichts verbessert. Im Gegenteil. Also es war ja auch das Versprechen, dass Industriearbeitsplätze zurückkehren, dass es nicht passiert. Und auch die Unternehmen, also ich habe einen Bekannten, der arbeitet in der Aluminiumbranche und ich habe auch gefragt, na, freut ihr euch über die Zölle? Und er sagt, nee, für uns wird das auch teurer. Dasselbe für die Automobilindustrie. Selbst die Autos, die made in USA sind, die hier gebaut werden, die haben Teile drin, die von außerhalb kommen. Und auf diese Teile gibt's ja auch Zölle. Ne? Ja. Und manche Dinge, ich habe jetzt gelernt, Sitzgurte, die werden hier gar nicht produziert. Also das heißt, auch amerikanische Kunden zahlen drauf. Autos in den USA sind teurer geworden. Und es ist ja nicht so, dass die Unternehmen, also es gibt ja auch deutsche Autohersteller, die hier Produktionsstätten haben, aber das lässt sich auch nicht alles so schnell hier hin verlegen. Und wer weiß, was in ein paar Jahren gilt, dann macht man es vielleicht auch nicht. Und wo man es am meisten spürt, ist tatsächlich bei den Kosten für die Menschen. Also jetzt gerade kurz bevor wir den Podcast aufzeichnen, kam die neue Inflationsrate. Die ist jetzt bei 3,8%. Das ist der höchste Wert seit Mai 2023. Also die Leute hier zahlen drauf und für den Durchschnittsamerikaner ist das Leben teurer geworden. Auch nicht nur, aber auch dank der Zölle. Hm.
0: Kann man fast sagen, Jean-Marie. Nur Verlierer auf beiden Seiten.
2: Ja, man kann von einer Verlierergeschichte sprechen, und zwar für beide Seiten. Es gab vor kurzem eine Schätzung, wenn jetzt eben Trump tatsächlich die Zölle auf 25% hochgesetzt hätte, dass dann den europäischen Autobauern noch einmal 30 Milliarden Euro entgehen würden. Aber im Endeffekt ist das ja allen klar, und es war von Anfang an vor allem klar, dass Zölle immer dazu führen, dass Produkte teurer werden und dass das dann für die Menschen vor Ort teurer wird und dass dann gleichzeitig dann eben aber auch die Nachfrage nach Gütern, wie eben zum Beispiel Autos, zurückgehen wird. Also Verlierer auf beiden Seiten.
0: Mhm. Ja. Und mit einem wahrscheinlich nachhaltigen Effekt für am Ende das Europa-US-Geschäft, weil alle natürlich jetzt wachsam sind oder verschreckt sind. Ja. Wir haben ihn gerade gehört, Herrn Buchlo, der sagt ja, das Mexiko-Werk wird jetzt aufgestockt oder das Mexiko-Geschäft im Prinzip. Das ist jetzt endlich das, was die meisten jetzt einschlagen, und das wird sich schon auch nicht mehr so umdrehen lassen, vermutlich.
2: Ne? Ja, das ist auch die Strategie der Europäischen Union, beziehungsweise hier der Europäischen Kommission. Also die große Handelsagenda hat ja wirklich in den vergangenen Monaten, also in den vergangenen anderthalb Jahren, ziemlich an Fahrt aufgenommen. Wir haben ja diverse Handelsdeals beziehungsweise Handelsabkommen abgeschlossen mit den Mercosur-Staaten, mit dann Indien, dann auch noch Indonesien, Australien. Mexiko wird erneuert. Also es ist allen klar, wir müssen in Europa unabhängiger werden von China, aber vor allem auch von den Vereinigten Staaten von Amerika.
0: Wir sind jetzt gerade auch in deutschen Medien oder auch überhaupt in Europa ein klein bisschen noch mal wieder aufgeschreckt, weil jetzt was aufkam, dass man sagt, zum Beispiel Mercedes könnte noch mal mehr Probleme bekommen in den USA, weil dort, es ist ein Gesetzentwurf, soweit sind wir noch nicht, kann gleich gestern noch was dazu sagen, das quasi darstellt, dass man künftig, um sich vor China und Spionage zu schützen, irgendwie versuchen will, überall da, wo chinesische Investoren mit drin sind, die auszuschließen vom Automarkt in den USA. So, Achtung, weil Mercedes hat einen chinesischen Investor. Was steckt da dahinter? Ich meine, das droht ja auch noch mal viel Ungemach.
2: Genau, also es geht da um einen Gesetzentwurf, den ausnahmsweise mal ein Republikaner und eine Demokratin in den Senat eingebracht haben. Und zwar Bernie Moreno und Elisa Slotkin. Und die haben eben vorgeschlagen, dass man tatsächlich Importe von Herstellern vermeidet, die quasi irgendwas mit China zu tun haben. So, und ein Kriterium wäre dann eben, dass das Unternehmen, das ist die Automarke sozusagen, nicht mehr als 15% der Anteile chinesischen Investoren gehören dürfen. Und bei Mercedes ist es so, dass es zwei chinesische Investoren gibt, die jeweils ungefähr 9% halten. Das heißt, sie wären über 15% und dürften dann keine Connected Cars mehr in die USA exportieren. Connected Cars, das kann man so übersetzen, das sind eigentlich alle Autos damit gemeint, die quasi irgendwie sich mit den WLAN verbinden können.
0: Daten sammeln.
2: So, also eigentlich jegliches moderne Auto ist damit gemeint. Und das wäre natürlich ein harter Schlag für Mercedes.
0: Das heißt letztendlich, wir müssen nicht nur an der Zollfront gucken, wir müssen an vielen Sachen gucken. Deswegen, Kerstin, wäre es nochmal interessant, du bist da ja viel, viel näher dran. Ist das, würdest du auch sagen, letztendlich ein grundsätzlicher Leitidee, mehr auf Protektionismus zu setzen, mehr Buy American den Markt abzuschotten, wenn man gar nicht in die Details geht, aber so in der grundsätzlichen Linie, ist das dein Eindruck?
1: Also ich glaube, bei diesem Gesetzentwurf geht es gar nicht so sehr um Protektionismus, sondern um Sicherheitsfragen. Die Diskussion haben wir ja in Deutschland auch. Welche Teile von Staaten, die potenziell unsere Gegner sein können, wollen wir in kritischer Infrastruktur haben? Das ist ja eine Diskussion, die da läuft. Da muss man mal abwarten, wie das jetzt weitergeht. Und gleichzeitig ist der US-Präsident jetzt ja gerade in China. Ich könnte mir auch gut vorstellen, dass der da mit dem einen oder anderen Handelsdeal zurückkommt und sagt, ach komm, lass uns doch mehr machen mit China. Also ja. Da weiß ich gar nicht. Da ist der Kongress, glaube ich, eher auf der vorsichtigeren Seite als der Präsident. Protektionismus, ja. Also ich glaube wirklich, diese Zölle, das ist nicht was, was Donald Trump sich jetzt mal gerade eben so ausgedacht hat. Das ist was, woran der seit Jahren oder Jahrzehnten eigentlich glaubt. Also er ist, glaube ich, wirklich fest davon überzeugt, die ganze Welt zieht die USA über den Tisch und wir müssen da endlich mal was gegen machen. Ich glaube, da ist er Überzeugungstäter und da wird sich nichts dran ändern.
0: Aber ich würde so sagen, es gibt schon einen Effekt nach einem Jahr. Haben wir schon mehr Fords und Chevys auf den US-Straßen oder ist das ein Langfristziel von Donald Trump, das noch nicht so durchgeschlagen ist?
1: Also ich nehme das nicht so wahr. Ich meine, wenn man ein Auto hat, fährt man es ja auch ein paar Jahre, ne? Aber tatsächlich, es gibt hier so Zahlen von so einem Verband, der sagt, tatsächlich sind die Importe aus der EU weniger geworden. Es gibt auch Zahlen, dass die amerikanischen Autos teurer geworden sind. Und natürlich, wenn die Neuwagen teurer werden, werden auch Gebrauchtwagen teurer, ne? Also das ist tatsächlich hier so eine Spirale, die gerade in Richtung nach oben geht. Aber dass ich jetzt keine europäischen Autos mehr sehe, das stimmt überhaupt nicht. Aber natürlich, die amerikanischen Autohersteller, die werben damit, ne? Also ich habe gerade so einen Werbespot von Ford gesehen, der sagt hier, wenn du an amerikanische Werte glaubst, dann kauf amerikanische Autos. Also das ist schon so ein Ding, was hier, glaube ich, bei vielen Leuten verfängt.
2: Ja. Ich glaube, das Wichtige ist jetzt tatsächlich auch noch einmal zu betonen, diese Zollvereinbarung zwischen den USA und der Europäischen Union, die wird höchstwahrscheinlich kommen. Also am 19. Mai gibt es eben den Trilog, da wird sich auf die finale Position geeinigt, dann kommen noch einmal Parlament und Mitgliedstaaten zusammen und dann wird das festgezurrt. 4. Juli sollte eingehalten werden. Aber trotzdem, das Wichtige für die Unternehmen in Europa war ja eigentlich immer Planungssicherheit. Und ich bin der festen Überzeugung, dass das auch nicht mit dieser Zollvereinbarung in Kraft treten wird. Donald Trump wird immer irgendeinen Grund dafür finden, noch einen Zollhammer rauszuholen. Mhm. Und ein Beispiel dafür ist, ich habe es eingangs, als wir noch einmal zurückgeschaut haben, ein Jahr gesagt, das, worüber jetzt gerade im Parlament abgestimmt wird und mit den Mitgliedstaaten, da geht es ja nur darum, dass die Zölle für amerikanische Industriegüter auf Null gesetzt werden. Aber was noch überhaupt nicht geregelt ist, das sind diese Investitionen in den USA über 600 Milliarden Dollar und dass wir Energie kaufen sollen für 750 Milliarden Dollar. Da wissen wir noch nicht, wann das kommen soll. Und da kann Donald Trump immer sagen, ihr habt mir doch versprochen, dass ihr da 1,3 Billionen mir geben werdet. Und wo ist das Geld? Also Zölle wieder rauf.
1: Ich bin total bei dir. Ich würde aber auch an uns alle appellieren, nur weil Donald Trump wieder eine neue Zahl raushaut. Das heißt noch nicht, dass die kommt. Also da kann man erstmal entspannt abwarten. Und selbst wenn sie kommt, heißt es nicht, dass die hält. So, da muss man auch mal einmal, also nicht alle, stimmt nicht. Es gibt welche, die noch halten, die Autozölle, 15%, die gelten ja noch. Aber ich glaube, man kann aus diesem Jahr wirklich auch lernen, dass er Rückzieher macht, Taco Trump, tatsächlich, wenn die Aktienkurse wackeln und runtergehen, weil da ist er sehr sensibel. Oder dass vielleicht auch gar nichts draus folgt, weil er was impulsiv rausgehauen hat und sein Team gesagt hat, funktioniert jetzt gerade gar nicht so. Also die Unsicherheit bleibt, aber ein bisschen mehr Gelassenheit kann man, glaube ich, schon haben.
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5: Ein neuer Film aus der erfolgreichen Comedy-Reihe März gegen März kommt ins Fernsehen und steht jetzt schon im ZDF-Streaming-Portal. Grund zur Freude für alle Fans von Christoph Maria Herbst. In der Serienverfilmung der Tagebücher von Etty Hillesum ist Sebastian Koch zu erleben. Melanie von Bismarck mit den Mediathekentipps.
7: Paartherapie und Scheidung haben Anne und Erik Merz hinter sich. Aber so richtig ohne einander können sie auch nicht. Als Erik einen Preis bekommen soll, ist seine Ex-Frau jedenfalls die Einzige, die das zu würdigen weiß.
8: Oh, der Ehrenpreis. Das ist doch das dicke Ding da, ne? Toll.
7: Zur Preisverleihung reist die komplette Familie an, auch der demente Schwiegervater. Annes Mutter spricht aus, was andere denken.
9: Wieso ist sie
6: immer alles so. Immer ist alles so, wie ich dachte, dass es nie sein soll.
7: Es sind Szenen wie diese, in denen sich Komisches und Tragisches die Waage halten, die die Comedy-Serie März gegen März von Stromberg-Autor Ralf Hussmann so erfolgreich gemacht haben, dass nun schon die dritte Spielfilmfortsetzung ins Fernsehen kommt. Christoph Maria Herbst und Annette Frier glänzen erneut perfekt eingespielt in den Hauptrollen. März gegen März, Geständnisse, steht für ein Jahr im ZDF-Streaming-Portal. Schauplatz Amsterdam. Die Nazis haben die Stadt besetzt. Die Studentin Etty wirft es vollends aus der Bahn, als ihr Professor entlassen wird und sich das Leben nimmt. Etty leidet zunehmend unter Ängsten, sucht Hilfe bei dem unkonventionellen Psychotherapeuten Julius Spier, gespielt von Sebastian Koch. Auf sein Anraten hin beginnt sie, Tagebuch zu schreiben.
9: So viele Hemmungen. Ich traue mich nicht, das aufzuschreiben. Es frei herausströmen zu lassen. Und doch, das muss sein.
7: In 6 Folgen erzählt die Dramaserie Etty die Geschichte einer hochsensiblen jungen Jüdin, die inmitten von Faschismus und Antisemitismus durch ihr Schreiben zu innerer Freiheit findet. Regisseur und Autor Hagai Levy ließ sich von den Schriften von Etty Hillesum inspirieren, die in Auschwitz ermordet wurde und deren Tagebücher in 20 Sprachen übersetzt wurden. Mit einem Kunstgriff verleiht Levy dem Stoff zeitloser Aktualität. Er versetzt die Handlung aus den 40er Jahren in die Gegenwart. Etty steht noch bis November in der Arte-Mediathek.
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5: Das war gerade eine schöne Nummer aus Zypern, wie ich finde. Vielleicht verfolgen Sie auch gerade den Eurovision Song Contest nebenbei. 25 Länder kämpfen um die ESC-Krone in Wien. Deutschlands Hoffnungen ruhen auf Sarah Engels. Wie wird ihre feurige Dance-Nummer Fire abschneiden? Das sehen wir im Laufe des Abends und ich spreche auch gleich in der nächsten Stunde mit unserem Korrespondenten vor Ort, Marc Dugge, der das Ganze für uns mitverfolgt. Der ESC ist ja, wie fast jedes Jahr, immer auch irgendwie so ein Politikum, ne? In diesem Jahr gab es ja auch viele Proteste wegen der Teilnahme Israels. Wir schauen da, ob es jetzt im Laufe des Abends das Thema auch noch irgendwie präsent ist oder ob da wirklich nur gefeiert und getanzt und gesungen wird. Das schauen wir uns gleich an. Jetzt aber erstmal hier in einer halben Minute der nächste Überblick aus unserer Nachrichtenredaktion. Bis gleich. Unserer Nachrichtenredaktion. Bis gleich.
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21: Die Nachrichten mit Dominik Freiberger. Guten Abend. In Wien läuft das Finale des Eurovision Song Contests. An vielen Orten in Nordrhein-Westfalen schauen die Menschen gemeinsam, so auch in Köln, der Heimatstadt der deutschen Teilnehmerin Sarah Engels. Lena Wensch, WDR Köln, war am Abend auf der Scharfenstraße, wo vor allem die queere Community zusammengekommen ist.
22: Auch wenn die allermeisten Zuschauer nicht an einen Sieg glauben, trauen sie Sarah Engels doch einen Platz im soliden Mittelfeld zu. Und ein junger Mann träumt sogar vom 3. Platz. Viele haben mir gesagt, dass sie Sarah Engels zwar als Künstlerin gut finden, der Song aber etwas zu generisch wirkt. Gerade in der queeren Community hat der ESC Kultstatus. Denn Diversität und Vielfalt waren schon immer Teil des Wettbewerbs.
21: In Modena in Italien ist ein Mann mit einem Auto in eine Menschenmenge gefahren. Laut dem Bürgermeister wurden 8 Menschen zum Teil schwer verletzt. Augenzeugen berichteten, dass der Fahrer mit einem Messer in der Hand versucht haben soll, zu fliehen. Er wurde gefasst, zum Motiv ist noch nichts bekannt. Am letzten Spieltag der Saison hat sich in der Fußball-Bundesliga entschieden, welche Teams direkt absteigen. Es sind Heidenheim und St. Pauli. Die Hamburger verloren das Duell gegen Wolfsburg mit 3:1. St. Pauli-Spieler Hauke Wahl war nach Abpfiff enttäuscht.
0: Die Situation ist gerade sehr beschissen. Wir hatten so viele Chancen die Saison, wo wir

0: uns einfach absetzen können. Wir als Mannschaft hatten häufig die Chance, irgendwie ja, Punkte zu holen, und das haben wir einfach nicht geschafft.
1: Wolfsburg kann dagegen in der Relegation noch den Klassenerhalt schaffen. Und so spielten die NRW-Vereine Bremen-Dortmund 0:2, Gladbach-Hoffenheim 4:0, Bayern-Köln 5:1 und Leverkusen-Hamburg 1:1. Im Süden von Dorsten ist es vorhin zu einem Fehlalarm der Sirenen gekommen. Laut der Feuerwehrleitstelle war der Grund eine technische Störung. Für die Bevölkerung in Dorsten bestehe keine Gefahr. Die Behörden bitten darum, den Notruf freizuhalten.
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1: Die Fußballfans von Rot-Weiß Essen feiern das Erreichen der Relegation um den Aufstieg in die zweite Bundesliga. Beim Spiel in Ulm gewann Essen noch durch ein Tor in der Nachspielzeit und zog in der Tabelle an Duisburg vorbei. Maxi Savas, WDR Essen, war am Abend bei den Fans auf der Rüttenscheider Straße.
3: Nicht nur im Stadion in Ulm sind die Essener Fans eskaliert, sondern definitiv hier auch auf der Rü in Essen. Es gab hupende Autos, es gab Fangesänge, Menschen lagen sich in den Armen. Viele haben mir auch gesagt, genau für solche Momente, da lieben sie ihren Verein. Denn genau jetzt, das, was hier passiert, dieses Emotionale, diese Spannung und dann diese Gefühlsexplosion, das macht diesen Verein so besonders. Ein Aufstieg in die zweite Bundesliga würde den Verein natürlich sportlich und auch wirtschaftlich einen starken Schritt nach vorne bringen.
1: Und so wird das Wetter in Nordrhein-Westfalen. In der Nacht klart es gebietsweise auf, bevor zum Morgen neuer Regen aufzieht bei 7 bis 1 Grad. Morgen früh gibt es in Ostwestfalen erst noch etwas Sonne, dann breiten sich dichte Wolken und immer wieder Regenschauer aus. Auch der Nachmittag wird meist grau und nass. Dazu in Winterberg 8 Grad, in Waldbröl 14 und in Porta Westfalica 17 Grad. Das war WDR aktuell.
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4: Da haben wir 4 Meldungen. Los geht's mit der A39 Richtung Wolfsburg. Ist zwischen Bad Deckenstedt und Westerlinde wegen Aufräumarbeiten gesperrt. Dann die nächste Sperrung auf der A40 Essen Richtung Duisburg. Zwischen Kreuz Kaiserberg und Kreuz Duisburg haben wir hier eine Sperrung bis Dienstag früh wegen Brückenarbeiten. Die A61 Mönchengladbach Richtung Venlo ist zwischen Kreuz Mönchengladbach und Mackenstein in beiden Richtungen bis Montag 5 Uhr gesperrt. Und die A67 Darmstadt Richtung Mannheim ist zwischen Lorsch und Firnheimer Dreieck wegen Bauarbeiten bis Montagmorgen etwa 5 Uhr gesperrt. Die Umleitung führt ab dem Darmstädter Kreuz über die parallel verlaufende A5. Gute Fahrt!
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4: Aus dem Studio von NDR Info in Hamburg. Ich bin Milad Kupay. Hallo. Im vergangenen Jahr folgten mehr als 100.000 Menschen dem Aufruf des vorbestraften Rechtsextremen Stephen Yaxley Lennon, aka Tommy Robinson. Sie demonstrierten unter dem Motto Unite the Kingdom in London. Offiziell ging es um das Thema Redefreiheit, aber unter den Demonstrierenden und Sprechern dominierte vor allem die Wut gegen Großbritanniens Asylpolitik. Heute hat Robinson die zweite Unite the Kingdom Demonstration in London organisiert. Franziska Hoppen hat das beobachtet.
5: Keir Starmer ist ein Idiot, lautet die noch höfliche Übersetzung. Immer wieder fallen Demonstranten in diesen Sprechchor ein. Zwischen tausenden England-Flaggen und dem Union Jack ist oft auch das Gesicht des Premiers auf Plakaten zu sehen, mit Sätzen wie "Sperrt ihn weg". Demonstrant Kevin Wilding etwa sagt, es sei Zeit für die gesamte Labour-Regierung zurückzutreten. Labour habe nicht genug gegen Migration getan, das ist immer wieder von den Teilnehmern zu hören, auch von Mark Cook. Er sagt, er habe das Vertrauen in die Politik verloren, traue dem Premier nichts mehr zu. Die Regierung wird vom Volk eingesetzt, um eine Aufgabe zu erfüllen. Offensichtlich ist Starmer dazu nicht in der Lage und die Konservativen sind es auch nicht. Es ist also an der Zeit, ob es den Leuten gefällt oder nicht, dass sich etwas ändert. Lasst Reform an die Macht kommen, gebt ihnen eine Chance.
6: Let reform come in, give them a chance.
5: Fast alle unterstützen im Gespräch die Rechtspopulisten von Reform UK, die bei den Regional- und Kommunalwahlen vergangene Woche massive Zugewinne erzielt haben. Auch Demonstrantin Lawrence Watson. Nigel Farage wird unser nächster Premier. Ich hoffe, er hält, was er verspricht. Wen nicht, wem sollen wir dann noch vertrauen? Ein Wunderpunkt für viele? Asylsuchende würden angeblich mehr Geld von der Regierung bekommen als bedürftige Briten. Dabei erhalten sie weniger Geld vom Staat als Arbeitslose. In dem Zusammenhang kommt die Sprache auch auf Labours unbeliebte Kürzung des Heizkostenzuschusses für Rentner. Noch einmal Mark Cook. Wir haben unser ganzes Leben für alles, was wir haben, gearbeitet. Das ist nicht viel und vielen anderen geht es genauso. Wir sind Rentner, aber sie haben uns das Geld für die Heizung abgezogen. Deshalb müssen wir manchmal ohne Heizung auskommen. Justizminister David Lammy hatte im Vorfeld der Großdemonstration getwittert, dass die Organisatoren des Protests zu Hass und Spaltung aufrufen und Großbritannien nicht widerspiegeln würden. Organisiert hat den Protest der vorbestrafte Rechtsextreme Stephen Yaxley Lennon, besser bekannt als Tommy Robinson, der auch von der Bühne zu den Demonstranten sprach. Zudem untersagte die Regierung im Vorfeld 11 rechtsextremen Agitatoren die Einreise. Und die Polizei ist mit einem Großaufgebot vor Ort. Doch aus Sicht von Demonstrant Kevin Wilding seien hier nur gewöhnliche Briten unterwegs. Das sind normale Leute mit Kindern, Hunden, Familie, Großeltern. Das sind keine rechtsextremen Anarchisten, sondern normale arbeitende Leute. Eine erste Auflage des Unite the Kingdom-Protests im vergangenen September hatten mehr als 100.000 Menschen besucht. Dabei wurden gut 2 Dutzend Polizisten verletzt. Stellenweise kam es zu Ausschreitungen. Diesmal hatte die Polizei im Vorfeld mit bis zu 50.000 Teilnehmern gerechnet. Der Protest verlief bis zum Nachmittag friedlich. Die Wut auf Starmer jedoch war deutlich zu spüren.
4: Der britische Regierungschef Keir Starmer ist angeschlagen. Die Kommunalwahlen für seine Partei Labour sind dramatisch schlecht gelaufen. Es gibt einen zurückgetretenen Gesundheitsminister Streeting, der inzwischen sein Interesse am Premierposten angemeldet hat. Und da gibt es einen Bürgermeister aus Manchester, der demnächst den Kampf um den Parteivorsitz und Regierungschef aufnehmen möchte. Gucken wir uns genauer an mit Alexander Clarkson, Politologe und Historiker, forscht am King's College in London zu Deutschland und Europa. Ihn hat meine WDR-Kollegin Rebecca Link gefragt. Keir Starmer, der englische Regierungschef, war nie besonders beliebt. Da muss man an dieser Stelle, muss man das nochmal sagen, warum steht er denn so in der Kritik? Was wird ihm vorgeworfen, auch aus den eigenen Reihen?
7: Naja, die Enttäuschung ist groß, einfach weil Starmer vieles versprochen hat an faktisch jeden Flügel seiner Partei und jeder soziale oder ideologische Seite der britischen Gesellschaft. Er hat an der linken oder liberalen Wähler versprochen, auch den linken liberalen Flügel seiner eigenen Partei, dass es eine Zeit des Aufbruchs sein wird, eine Zeit der Reformen, eine Liberalisierung der Gesellschaft und eine Annäherung an die EU, an die rechteren Seiten und die konservativeren Seiten der Gesellschaft, hat er eine viel konsequentere Migrationspolitik, sichere Grenzen und anderen Aspekten einer rechten Agenda. Natürlich stehen beide Wege in Widerspruch. Und er hat als dritter Faktor auch einfach Stabilität und Sicherheit und Wohlstand versprochen. In der jetzigen Lage hat er keinen Flügel und kein Element der Gesellschaft einen Gefallen getan. Er hat keinen Aspekt seiner Agenda, hat irgendeinen Teil der Gesellschaft entsprochen, deren ideologischen Zielen entsprochen. Natürlich steht er jetzt massiv in der Kritik, weil seine eigene Regierung und das Land sich im Stillstand befindet.
8: Jetzt muss man natürlich sagen, dass Starmer etwas zu verwalten hat, was schwierig zu verwalten ist, der Brexit. Und das packt er ja auch nicht an. Also das ist dieses Thema, das irgendwie nicht angetastet werden darf. Und das, obwohl mittlerweile ja 80% der Bevölkerung in Großbritannien eigentlich darin übereinstimmen, dass das ein Fehler war, aus der Europäischen Union auszusteigen. War das am Ende ein Fehler, da nicht dran zu gehen?
7: Ja, es war ein erhebliches Fehler, aber es ist natürlich auch ein strategisches Problem. Es ist zwar 70 bis 80% der Bevölkerung sieht Brexit als Fehler. Das Problem für Starmer ist, dass das andere 20 bis 25%, das zwar nicht Brexit gut findet, aber immer noch sehr europaskeptisch ist, sich gerade in den Sitzen konzentriert, wo Labour einfach die Wählerstimmen braucht, um eine Mehrheit zu kriegen. Das heißt, eine Mehrheit der Bevölkerung wird eine Annäherung an der EU, gerade in Wales und Schottland, das sind auch Nationen, wo es auch Parlamente gibt innerhalb des Vereinigten Königreichs, wo Labour auch massive Verluste eingefahren hat und auch die Macht in Wales verloren hat, was ein Riesenschock war. Aber auf der anderen Seite gibt es erheblichen Teilen der Bevölkerung, nur noch 20% der Bevölkerung, ist aber noch ein erhebliches Teil der Bevölkerung, die jetzt jegliche Annäherung im Widerstand sehen. Das ist gerade irgendwie Kern des Problems für Starmer, nicht nur bei der Europapolitik. Er braucht Wähler aus der rechten Minderheit der Bevölkerung, gerade in gewissen Regionen, wo er Sitze braucht, um seine Mehrheit auch zu erhalten. Das heißt, er kann sich nicht zu weit nach links, sondern auf der liberalen Richtung bewegen. Aber wenn er nicht zu weit an der liberalen linken Richtung bewegt, verliert er jetzt massiv Wähler an den linken Grünen, beziehungsweise an den Nationalisten in Schottland, die SNP, und die Nationalisten in Wales, Plaid Cymru. Und das ist faktisch ein Dilemma, das nicht nur für Starmer bleiben wird. Das wird jetzt auch ein Dilemma sein für seine Nachfolger, sei es Andy Burnham oder West Reading oder Angela Rayner.
8: Da müssen wir aber kurz drüber reden. Andy Burnham, haben Sie erwähnt, dass der Bürgermeister von Manchester, da ist jetzt mittlerweile ziemlich klar, der steht in den Startlöchern. Also er will einen Sitz im Unterhaus noch bekommen, damit er sich dann offiziell als Parteichef zur Wahl stellen lassen könnte. Und ja, er zielt auf den Posten von Starmer. Wie gefährlich könnte das werden?
7: Na, ich glaube schon, wenn Andy Burnham jetzt diesen Sitz gewinnt und er ist jetzt einen faktischen Sitz angeboten von einem anderen Abgeordneten, der abgetreten ist, und da jetzt gibt es eine Nebenwahl da in dieser Region von Wigan. Wenn er diese Wahl gewinnt, was ja nicht sicher ist, weil Reform da, die sehr rechte Partei von Rafa, die durchaus konkurrenzfähig ist, wenn er diesen Sitz gewinnt, wird es sehr schwer für Keir Starmer, schlicht und einfach, weil Burnham gerade in diesen nördlichen Teilen des Landes, von Yorkshire, im Nordwesten des Landes, auch zum Teil in Wales, das natürlich eine separate Nation ist, sehr, sehr beliebt ist und durchaus Wähler anspricht, die durchaus auch linksliberal zu den Grünen abgehen oder auch Wähler, die zu Recht Reform abgehen. Und ich glaube nicht, dass Keir Starmer sich gegen Andy Burnham halten will. Das Problem ist eben auch bei Andy Burnham, dass Andy Burnham zwar eine charismatischere Figur ist, eine Figur, die einfach vielleicht auch eine charmantere Figur ist im Vergleich zum Keir Starmer, der auch selber sehr stark verwurzelt im nördlichen Nordwesten des Landes, um Liverpool und Manchester. Das heißt, dass er viel eher näher ist an vielen Wählern, die jetzt gerade sehr wütend sind an der Regierung. Aber er wird immer noch dasselbe Dilemma von Starmer vor sich halten. Er wird eine wachsende Mehrheit der Bevölkerung haben, die eher europafreundlich ist, die eher liberale und linksgerichtet ist, aber immer noch diese Sitze brauchen, gerade im Norden des Landes, die eher rechts tendieren, rechtskonservativ und nach Reform tendieren. Auch nicht nur im Norden, aber auch Teilen des Südens. Aber immer noch eben Sitzen, die er braucht. Und wie er dieses Dilemma lösen wird, das hat er auch nicht gerade kohärent erklärt.
4: Sagt Alexander Clarkson, Politologe und Historiker am King's College in London. So, Europa singt und tanzt, zumindest der ESC-begeisterte Teil. In Wien, da findet an diesem Abend der Eurovision Song Contest 2026 statt. Und Sarah Engels will für Deutschland eine Top-Platzierung erzielen. Zu den Top-Favoriten gehören aber andere. Hoffnungen auf den ESC-Sieg machen sich vor allem Finnland, Griechenland und Australien. Mein Kollege Marc Dugge, mit dem ich gerade noch gesprochen habe, ist vor Ort. Jetzt schaue ich mal, ob du mich hören kannst. Marc, bist du da?
9: Ich höre dich gut, ja? Ja,
4: wunderbar. Wir haben gerade die Hintergrundgeräusche gefehlt, deswegen war ich gerade ein bisschen. Alles klar, ich hatte jetzt ja schon gesagt, im Vorfeld sorgte die Teilnahme Israels für viel Streit. 5 Länder boykottierten das Event deshalb und die Proteste jetzt letztendlich blieben aber kleiner als erwartet. Wie läuft denn der Abend vor diesem Hintergrund? Eher ausgelassene Party oder merkt man noch die Spannung hier und da?
9: Also die Spannung merkt man jetzt in der Halle gar nicht, übrigens auch nicht beim Auftritt des israelischen Künstlers Noam Bitan. Da war es auch tatsächlich alles nach Plan. Es gab keine Zwischenrufe oder Ähnliches, wie wir das mal tatsächlich im ersten Halbfinale gehört haben. Draußen vor der Halle gab es einen Polizeieinsatz. Da hatten sich einige vermummte Pro-Palästina-Aktivisten an einer Bibliothek verschanzt und mit der Polizei Auseinandersetzungen geliefert. Aber das sind eher Einzelfälle. Stand jetzt, so wie wir es gerade sehen, ist der Abend hier in Wien recht ruhig.
4: Okay, dann kommen wir mal zum Abend selbst. Ich hatte ja gerade schon gesagt, Sarah Engels schickt Deutschland diesmal wieder einen Act ins Rennen, bei dem viele hoffen, dass es endlich weiter nach vorne geht. Wie werden denn der deutsche Beitrag und die deutschen Chancen vor Ort so eingeschätzt?
9: Also die Chancen werden ehrlich gesagt nicht sehr gut eingeschätzt. Zwar sagen hier alle, es ist eine super Show, sie hat eine super Leistung hingelegt hier bei ihrem Auftritt, auch heute Abend. Das war echt perfekt mit viel Feuerwerk und viel Pyrotechnik und tollen Effekten. An einer Stelle lässt sie sich beispielsweise von einem Quader hinterrücks fallen, wird von Frauen aufgefangen, durchaus auch eine gewisse Symbolik, wie wichtig quasi die Unterstützung von Frauen untereinander ist. Der Saal hat getobt, muss man wirklich sagen. Allerdings, Problem, sie war schon an Platz 2. Und das ist natürlich sehr weit vorne, wenn wir insgesamt heute Abend 25 Titel hören. Und da sagen also die Wettmacher auch, schwierig. In den Rankings steht sie eher auf den hinteren Plätzen. Mal sehen, ob sie heute Abend ein bisschen was gut machen konnte. In 2 Stunden werden wir es wissen.
4: Auf jeden Fall. Es geht bei diesem Eurovision Song Contest, bei diesem Event ja auch längst nicht mehr nur um Musik, sondern wenn wir das jetzt uns hier parallel anschauen, auch um Inszenierung, um Social Media. Welche Auftritte oder Künstler sorgen denn in Wien gerade besonders für Gesprächsstoff?
9: Also tatsächlich haben wir hier viele spektakuläre Auftritte erlebt, die einfach visuell einfach auch ein Erlebnis sind, in dieser Halle das mitzuerleben mit einer Lasertechnik, einer Lichttechnik und Videotechnik, die wirklich vom Feinsten ist, aber eben auch begleitet, wie du sagst, von Social-Media-Auftritten. Da sind die Finnen sehr, sehr aktiv beispielsweise. Die haben ja hier mit ihrem Song, auf Deutsch heißt es Flammenwerfer, Lierkenheiten, wirklich auch gelten hier als Favoriten, haben heute Abend auch einen 1A-Auftritt hingelegt mit einer Live-Geige, mit viel Feuer, einem brennenden Beichtstuhl und jaulenden Violinen. Also das hat hier sehr viele begeistert, ähnlich wie die Australier. Und insofern gelten sie dann auch als Favoriten.
4: Super, dann noch eine kurze letzte Frage. Gibt es heute Abend einen Beitrag, bei dem du sagst, den sollte man unbedingt auf dem Zettel haben, obwohl er bislang eher unterschätzt wird?
9: Tatsächlich haben wir uns alle eben in die Gesichter geschaut und gesagt, das ist wirklich der beste ESC, den wir seit Jahren gesehen haben. Die musikalischen Leistungen sind so herausragend, dass es wirklich schwerfällt zu sagen, der oder die ist der Favorit. Die Finnen haben eine tolle Leistung gebracht, vor allen Dingen mal auch die Australierin. Da ist einem wirklich der Atem gestockt. An einer Stelle fährt sie quasi mit einem Sockel aus einem Flügel heraus und singt aus gefühlt 5 Metern Höhe in der Halle. Und das ohne mit der Wimper zu zucken, mit perfekter Stimme, perfekter Inszenierung. Also vielleicht haben wir ja den nächsten ESC in Australien oder für Australien irgendwo in Europa.
4: Dankeschön, Marc Dugge war das live aus Wien. Er beobachtet für uns den Eurovision Song Contest und wir halten Sie natürlich hier im Laufe der ARD Infonacht auch weiter auf den Laufenden. 23.18 Uhr ist es.
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4: Seit genau 2 Jahren gibt es bundesweit einheitliche Regeln für die Bezahlkarte. Menschen im Asylverfahren bekommen damit nur noch einen geringen Betrag in bar ausgezahlt. Den Rest sollen sie mit der Karte bezahlen. Bund und Länder verfolgen damit vor allem 2 Ziele. Zum einen sollen Asylbewerber abgeschreckt werden, nach Deutschland zu kommen. Zum anderen soll der Verwaltungsaufwand für die Kommunen gesenkt werden. Ist das gelungen? Gibt es überhaupt Zahlen, die das belegen? Und sind die Regeln jetzt wirklich einheitlich? Eine Zwischenbilanz von Birte Sönnigsen.
10: Asylbewerber wie Theodore Mbayorbe bekommen 455 Euro im Monat auf ihre Bezahlkarte. Nur einen Teil davon können sie als Bargeld abheben.
11: Wir können nur 50 Euro pro Monat abheben.
10: 50 Euro Bargeld, Überweisung oder Online-Einkäufe funktionieren für ihn nicht.
11: Ich habe Vertrag mit Zug. Ich muss jeden Monat bezahlen.
10: Das Monatsticket für den Zug oder den Handyvertrag kann Mbayorbe nicht einfach bezahlen. Jede Überweisung muss vom Amt geprüft und genehmigt werden. Das ist aufwendig und kostet Zeit. Mbayorbe setzt wie auch andere Asylsuchende stattdessen auf die Hilfe von Aktivisten.
11: Ich habe Gutschein zu tauschen.
10: Er kauft mit der Bezahlkarte Gutscheine für Supermärkte und tauscht diese bei einer Hilfsorganisation gegen Bargeld um.
11: 200, ja.
10: Einen Teil des Geldes zahlt er wiederum auf sein Konto ein, um leichter Überweisungen tätigen zu können. Seit 2 Jahren gibt es einen bundesweiten Gesetzesrahmen für die Bezahlkarte. Einheitliche Regeln gibt es dennoch nicht. Länder und Kommunen können selbst entscheiden, wie und ob sie mitmachen. Das kann der Bund nicht vorschreiben, sagt der SPD-Abgeordnete Hakan Demir.
12: Wir haben also einen Flickenteppich und wir sehen auch, dass innerhalb.
4: Wir müssen einmal kurz drüber sprechen für eine Gefahrenmeldung. 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Achtung, Falschfahrer auf der A8 Karlsruhe Richtung München zwischen Kreuz Stuttgart und Stuttgart Flughafen Messe kommt Ihnen ein Falschfahrer entgegen. Vorsicht bitte in beiden Richtungen.
10: Bisher noch nicht eingeführt. In vielen Ländern sind Online-Käufe mit der Bezahlkarte möglich, in anderen nicht. Und auch für Überweisungen gibt es unterschiedliche Regeln. Bund und Länder verfolgen mit der Bezahlkarte vor allem 2 Ziele. Zum einen sollen Asylbewerber abgeschreckt werden, nach Deutschland zu kommen.
13: Das ist aus meiner Sicht ein ganz wichtiger Schritt, um Anreize für illegale Migration nach Deutschland zu senken,
10: sagte der hessische Ministerpräsident Boris Rhein vor 2 Jahren. Einige Landräte sind überzeugt, überzeugt davon, dass die Abschreckung auch durch die Bezahlkarte funktioniert. Bezahlen lässt sich das nicht belegen. Dass aktuell viel weniger Menschen nach Deutschland fliehen, hat für den SPD-Abgeordneten Hakan Demir andere Gründe.
12: Das liegt nicht an der Bezahlkarte, sondern es liegt daran, dass in einigen Ländern Kriege aufgehört haben.
10: Mit der Karte sollen auch Überweisungen in die Heimatländer der Asylsuchenden verhindert werden. Wiebke Bartelt ist bei der Arbeiterwohlfahrt in Potsdam zuständig für Integration und Flucht. Sie bezweifelt, dass viel Geld ins Ausland fließen kann.
14: Dass man von 455 Euro noch sehr viel an Schleuser oder Familienangehörige überweisen kann. Das ist auch nicht erheblich.
10: Zweites Ziel der Bezahlkarte, sie soll die Verwaltung entlasten. Etwa dadurch, dass sie kein Bargeld mehr auszahlen muss. Aus Sicht des AWO-Bundesverbandes verursacht die Bezahlkarte allerdings neue Hürden, statt Abläufe für alle leichter zu machen. Das bekämen vor allem Familien und Kinder zu spüren. Aber auch für viele Kommunen habe sich durch die Karte nichts verbessert, meint Wiebke Bartelt von der AWO.
14: Verfahren, die vorher sehr, sehr aufwendig waren, da hat sich was verbessert. Und für alle die vorher schon sehr gut funktionierende Verfahren hatten, da ist der Verwaltungsaufwand gewachsen.
10: Während die Bezahlkarte vor 2 Jahren für intensive Diskussionen zwischen Bund und Ländern gesorgt hat, ist es inzwischen ruhig geworden. Und es bleibt unklar, was die Karte bisher wirklich gebracht hat.
4: Ja, diese Meldung hat viele aufhorchen lassen. Vor der dänischen Insel Anholt ist ein toter Wal gefunden worden. Da liegt die Frage nahe, ob es der Wal ist, der vor einigen Wochen vor Timmendorf und der Insel Pöhl gestrandet ist und dann von einer privaten Initiative zurück zur Nordsee gebracht wurde. Ob es sich wirklich um das Tier handelt, ist auch nach einer Untersuchung durch die dänischen Behörden völlig unklar. Gewissheit sollen nur Gewebeproben bringen. Jana Sinram berichtet aus Dänemark.
15: 2 Tage nach dem Fund des Walkadavers vor der dänischen Insel Anholt herrscht nun Gewissheit. Der Buckelwal, der im März zunächst vor Timmendorfer Strand in der Ostsee gestrandet war, ist tot. Das bestätigen deutsche und dänische Behörden und auch die deutsche Tierärztin, die beim Rettungsversuch einer privaten Initiative dabei war. Anne Herrschaft ist direkt nach der Meldung über den toten Wal nach Anholt gereist.
16: Es war gestern schon so das Bauchgefühl bei ihm im Wasser, als ich ihn gesehen habe, als ich den Flipper gesehen habe, er könnte es sein, aber es war immer noch ungewiss.
15: Denn das tote Tier liegt auf dem Rücken, sodass spezielle Merkmale an der Schwanzflosse nicht zu sehen sind. Zusammen mit 2 dänischen Tauchern untersucht Herrschaft den Kadaver noch einmal ganz genau und findet schließlich mit ihrer Hilfe den GPS-Sender, den die Initiative an dem Buckelwal angebracht hatte.
16: Und damit wir dann wirklich Sicherheit bekommen haben, dass das der richtige Tracker ist, haben die den vor Ort abgebaut. Und ich habe dann später die Trackernummer verglichen und konnte dann endgültig sagen, ja, das ist genau der Tracker, den wir verbaut haben.
15: Über Wochen zogen sich die Versuche, den in der Ostsee gestrandeten Wal zu retten. Die private Initiative ließ ihn schließlich mithilfe eines Spezialschiffs in Richtung Nordsee transportieren. An der Nordspitze Dänemarks wurde der Wal am 2. Mai freigelassen, kurz danach verlor sich seine Spur. Für Meeresbiologen wie Ralf Sonntag war der Tod des Tieres nur eine Frage der Zeit.
17: Das ging jetzt schneller, als manche gedacht haben, aber das Tier hat jetzt wochenlang heftigsten Stress erlebt. Es wurde an ihm rumgezerrt, er wurde vom Sand gezogen, er wurde in eine Barke reingedrückt und so weiter. Also er hatte sehr viel Stress, war verletzt. Von daher war es zu erwarten, dass das Tier wahrscheinlich sehr schnell gestorben ist.
15: Die private Initiative hält es weiter für richtig, dass sie zumindest versucht hat, das Tier ins Meer zurückzubringen. Auch sie stehe hinter der Entscheidung, sagt Tierärztin Anne Herrschaft.
16: Natürlich, wir haben keinen gesunden Wal gehabt. Also keinen durchtrainierten Jungwal. Der hatte auf jeden Fall seine Baustellen. Das mag ich auf gar keinen Fall leugnen. Aber wir hatten jetzt auch keinen Wal, der so sterbenskrank vom ersten Moment war, dass er keine Chance verdient hat.
15: Der Kadaver des toten Wals wird wohl vorerst vor Anholt liegen bleiben. Die dänische Umweltschutzbehörde warnt davor, sich dem Tier zu nähern. Bergen lassen will sie ihn aber nicht. Das sei das normale Vorgehen bei gestrandeten Meeressäugern, erklärt Morten Abelström von der örtlichen Naturschutzbehörde auf der kleinen Insel. Wir verfolgen hier in Dänemark die Politik, der Natur ihren Lauf zu lassen. Ich verstehe, dass es schwer ist, ein riesiges Tier sterben zu sehen. Aber das ist die Entscheidung, die wir hier in Dänemark getroffen haben. Mecklenburg-Vorpommerns Umweltminister Till Backhaus dankte den dänischen Behörden und kündigte Gespräche an, um zu klären, was mit dem toten Wal geschehen soll. Auch Gespräche mit der privaten Initiative seien geplant.
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18: Mit Christian Hake. Der VfL Wolfsburg ist der lachende Dritte bzw. der lachende Drittletzte in dieser Bundesliga-Saison. 3:1 Sieg am Millerntor beim FC St. Pauli und damit die Relegation gesichert. Dementsprechend war Trainer Dieter Hecking nach dem Spiel...
19: Ja, ein bisschen entspannter natürlich, dass wir jetzt diesen ersten Step gehen konnten mit dem Sieg hier. Aber wir dürfen auch nicht meinen, dass wir irgendwas geleistet hätten schon, weil zweimal 90 Minuten Minimum stehen noch vor uns.
18: Und zwar in der Relegation am Donnerstag und Montag in einer Woche. Entweder gegen Elversberg, Hannover oder Paderborn. Die drei kämpfen um die Plätze 2 bis 4 in der zweiten Liga. In die steigen direkt Heidenheim und der FC St. Pauli ab. Trainer Alexander Blessin.
20: Ja, es muss es einfach jetzt nochmal sacken lassen, weil es einfach verdammt wehtut. Schade. Ja. Das ist, weil nochmal, die Fans haben hier wieder alles abgebrannt und haben wirklich uns das ganze Jahr dann auch unterstützt. Und das ist toll, da kann man sich nur bedanken und das ist einfach ein toller Club.
18: Deutlich besser dagegen die Laune in Dortmund, Leipzig und Stuttgart. Alle drei sind kommende Saison in der Champions League dabei. Die Stuttgarter sicherten sich Platz 4 mit einem 2:2 in Frankfurt. Philipp Hofmeister berichtet.
21: Eine ordentliche Leistung und dieser eine Punkt in Frankfurt reichten dem VfB Stuttgart, um den Champions League-Einzug perfekt zu machen. Gegen eine wieder mal viel zu lange, viel zu harmlose Eintracht spielten die Schwaben eine konzentrierte erste Hälfte, lagen durch die Tore von Cemma und Nati zur Pause bereits mit 2:0 vorn. Nach dem Wechsel nahm der VfB allerdings etwas den Fuß vom Gas. Mit Blick auf das Ergebnis von Konkurrent Hoffenheim konnten sich die Stuttgarter das auch leisten und machten eine Woche vor dem DFB-Pokalfinale gegen die Bayern mit diesem 2:2 in Frankfurt die Königsklasse klar. Die Eintracht traf durch Johnny Burkhardt zweimal vom Elfmeterpunkt, verpasst aber nach einer insgesamt enttäuschenden Saison erstmals seit 5 Jahren die Europapokalteilnahme.
18: Die TSG Hoffenheim verpasst nach dem 0:4 in Mönchengladbach den Einzug in die Königsklasse und spielt zusammen mit Leverkusen Europa League. Der SC Freiburg wird Siebter und löst das Conference League-Ticket. Mit einem Sieg im Europa-League-Finale könnten die Breisgauer sich aber auch noch für die Champions League qualifizieren. Da ist natürlich der FC Bayern dabei. Klares 5:1 am letzten Spieltag gegen Köln und dann ging die Feierei los.
22: Es war genau 17.46 Uhr. Dann ist es soweit gewesen. Mittelfeldspieler Leon Goretzka bekam nach seinem letzten Bundesligaspiel für die Bayern die silberne Meisterschale von Kapitän Manuel Neuer in die Hände gedrückt. Und er durfte sie dann auch in die Luft strecken.
23: Beim Wahrmachen haben sie Bochum angespielt, auch sehr, sehr viele mitgesungen. Es war schon ein kleiner Gänsehaut-Moment. Ich fand es ganz interessant, dass es bei vielen so war. Also das Lied ist einfach eine gute Geschichte. Und ansonsten bin ich dankbar in erster Linie für die Zeit hier und so ein bisschen natürlich auch wehmütig.
22: Das 5:1 über Köln war auf dem Platz eine klare Geschichte. Dreimal Harry Kane, dazu Bischof und Jackson. Das Ganze beim Gegentreffer des jungen Kölners Elmaler rundeten die Feierlichkeiten mit der obligatorischen Bierdusche ab. Am Ende stand nicht nur die 35. deutsche Meisterschaft, sondern vor allem ein Fabelrekord von 122 erzielten Toren und vor allem jede Menge Ehrungen hinterher. Für Sportverstand Max Eberl eine Bundesliga-Saison, wie man sie sich besser eigentlich kaum vorstellen kann.
24: Harry Kane, Torschützenkönig, Lennart Kahl, bester Jungprofi, Michael Olisi, bester Spieler, gewählt von der Bundesliga, ist aus meinen Augen auch verdient.
22: Die Bayern werden am Sonntag auf dem Marienplatz die Titelverteidigung mit ihren Fans feiern, bevor dann schon der Fokus voll auf dem Pokalfinale steht. Nächsten Samstag gegen Stuttgart.
18: Jetzt geht der Fokus in Richtung zweite Liga. Da kämpfen, wie gesagt, noch 3 Teams um den Aufstieg. Schalke ist ja bereits Meister und 6 Teams kämpfen um den Klassenerhalt. In die zweite Liga aufgestiegen ist neben dem VfL Osnabrück Energie Cottbus. Rot-Weiß Essen steht nach einem Sieg in der Nachspielzeit in Ulm in der Relegation. In der Basketball-Bundesliga sind die Playoffs zur deutschen Meisterschaft gestartet. Die Bamberg Baskets haben Ulm mit 80:74 geschlagen und die Würzburg Baskets konnten in Bonn mit 69:54 gewinnen. Bayern München trifft noch auf die Gladiators Trier und Alba Berlin muss gegen Vechta ran.
4: Der Sport mit Christian Hake war das.
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25: Um 23.30 Uhr mit Gabriela Kühne. In der norditalienischen Stadt Modena ist ein Mann mit einem Auto in eine Menschenmenge gerast. Nach Angaben der Behörden wurden mindestens 8 Menschen verletzt, davon 4 schwer. Aus der Nachrichtenredaktion Viktor Kupka.
26: Der Wagen soll mit hoher Geschwindigkeit in eine Gruppe von Passanten gefahren sein. Danach soll der Fahrer versucht haben zu fliehen und verließ das Auto mit einem Messer in der Hand, berichteten mehrere Augenzeugen. Die Polizei konnte ihn wenig später festnehmen. Die Hintergründe der Tat sind noch unklar. Die italienische Regierungschefin Meloni sprach von einem äußerst schwerwiegenden Vorfall und dankte den Bürgern, die mutig eingegriffen haben, um den Täter aufzuhalten.
25: In der Demokratischen Republik Kongo steigt die Zahl der Ebola-Toten. Laut Gesundheitsministerium starben im Nordosten des Landes bisher 80 Menschen. Zudem gäbe es fast 250 registrierte Ebola-Verdachtsfälle. In einigen Fällen handelt es sich um eine seltene Ebola-Variante. Aus Nairobi Karin Bensch.
0: Laut der Weltgesundheitsorganisation gibt es für diese Variante derzeit keinen zugelassenen Impfstoff. Der Ausbruch ist auch deshalb gefährlich, weil Teile der betroffenen Region Ituri sehr abgeschieden und deshalb schwer erreichbar sind. Der letzte Ebola-Ausbruch in der Demokratischen Republik Kongo endete vor knapp einem halben Jahr. Er konnte innerhalb von 3 Monaten eingedämmt werden. Die Weltgesundheitsorganisation unterstützt die örtlichen Gesundheitsbehörden mit medizinischen Hilfsmitteln.

0: und wurden nach von Pferden, Hunden, Drohnen und Hubschraubern unterstützt. Bei den Kundgebungen kam es nur zu kleineren Zwischenfällen. Etwa 30 Menschen wurden festgenommen. In Nigeria sind erneut viele Schulkinder entführt worden. Nach Angaben der Behörden im Bundesstaat Borno sind mehr als 40 Mädchen und Jungen betroffen. Dabei handelt es sich um Grundschüler. Die Entführer sollen mit Motorrädern das betroffene Dorf überfallen haben. In Nigeria kommt es immer wieder zu Entführungen. Häufig stecken islamistische Gruppen dahinter, wie die Miliz Boko Haram. Das Wetter in Deutschland. Nachts anfänglichen Schauern teils klar, teils wolkig und oft trocken, minimal plus 8 bis minus 2 Grad. Tagsüber Sonne und Wolken im Wechsel, vereinzelt Schauer, im Westen mehr Wolken und einzelne Gewitter, maximal 13 bis 20 Grad. Am Montag im Westen Schauer und Gewitter, im Osten freundlich und trocken, bei 12 bis 22 Grad. Und das waren die Nachrichten.
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2: Achtung, es ist mal noch ein Falschfahrer auf der A8 Karlsruhe Richtung München. Zwischen dem Kreuz Stuttgart und Flughafen Messe kommt Ihnen ein Falschfahrer entgegen. Vorsicht bitte in beiden Richtungen. Ansonsten haben wir keine größeren Staus oder Verkehrsbehinderungen. Daher gute und sichere Fahrt.
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2: Mit Milat Kupay. Vor genau einem Monat wurde Premier Viktor Orban und seine Fidesz-Partei abgewählt. Jetzt haben in Ungarn die Ministerinnen und Minister der neuen Regierung von Peter Motyor ihren Amtseid abgelegt. Mit der Angelobung tritt das Kabinett also sein Amt an. Gelegenheit, um auf das Kabinett mal genauer zu schauen. Sarah Beham über die wichtigsten Figuren im ungarischen Parlament.
3: Erstmals in der ungarischen Geschichte ist auch ein blinder Minister. Vilmos Katoy-Nemet übernimmt das Sozial- und Familienministerium. Ein bewusstes Signal für politischen Wandel. Auch Gesundheitsminister Scholt Hegedűs steht für diesen Neuanfang. Seine Tanzeinlagen, wie bei diesem Song zur Vereidigung des Ministerpräsidenten vor dem ungarischen Parlament, gehen in sozialen Medien viral und symbolisieren die Aufbruchsstimmung im Land. Wo Orban auf Loyalität setzte, setzt Motyor auf Fachkompetenz. Mehrere Minister waren früher in der Wirtschaft Manager, wie Außenministerin Anita Orban, früher bei Vodafone. Sie ist zugleich Modios Stellvertreterin. Trotz gleichen Nachnamens ist sie aber nicht mit Viktor Orban verwandt. Ulf Brunbauer, wissenschaftlicher Direktor des Leibniz-Instituts für Ost- und Südosteuropa-Forschung und Professor an der Universität Regensburg, erkennt im Fachkabinett eine Strategie.
4: Was, glaube ich, auch ein wenig widerspiegelt, dass sich immer neu Partei handelt, die jetzt gerade auch versucht hat, in den letzten Jahren auch so Leute, die vielleicht jetzt politisch gar nicht so oder ideologisch nicht so exponiert sind, auch zu rekrutieren.
3: Vor der neuen Regierung liegen gewaltige Aufgaben. Bei der Vereidigung der neuen Minister machte Peter Modyor klar, es gibt Ministerien, die bei einem Regimewechsel eine Schlüsselrolle spielen. Die vier wichtigsten Ministerien in diesem Zusammenhang sind das Gesundheitsministerium, das Justizministerium, das Ministerium für Bildung und Kinderangelegenheiten sowie das Finanzministerium. Jetzt gilt, in das heruntergekommene Gesundheitssystem investieren, Steuern senken, Renten anheben, Sozialleistungen ausbauen, kurz das Leben wieder bezahlbar machen. Dafür will der neue Ministerpräsident auch die eingefrorenen EU-Gelder ins Land holen. Eine der größten Herausforderungen liegt für Ulf Brunbauer vom Leibniz-Institut aber woanders. In der eigenen, breiten und zugleich widersprüchlichen Wählerschaft. Denn Modyors Unterstützer reichen von links bis rechts, vereint einzig im Wunsch nach einem Ende der Orban-Ära.
4: Und wie vor allem dann auch die vielen Wähler, Wählerinnen von Tisa, die jetzt eher links der Mitte stehen und jetzt eine vielleicht auch eher konservative Partei gewählt haben als einzige Alternative, wie sich die dann auch dazu verhalten zu einer Regierung, die vielleicht in manchen Fragen nicht unbedingt ihre Interessen vertritt.
3: Feiern, Fahnen, Social-Media-Videos. Die Begeisterung für den neuen Ministerpräsidenten Peter Modyor hält in Ungarn bislang an. Entscheidend wird aber sein, ob sein angekündigter Wandel für die Menschen in Ungarn auch tatsächlich spürbar wird.
1: Wirtschaft.
2: Es sah so aus, als würde an den Rohölmärkten etwas Beruhigung einkehren.

0: Dem ist aber nicht so. Zum Wochenende sind die Preise für Rohöl erneut raufgeklettert. Dies alles vor dem Hintergrund, dass es mit den Friedensbemühungen im Iran-Krieg nicht vorangeht und die Ergebnisse des Trump-Besuchs in Peking viele Händler enttäuscht hat. Über eine Börsenwoche, die nicht zum ersten Mal von einem Mann geprägt wurde, berichtet Angela Göpfert aus der ARD-Finanzredaktion.
1: Donald Trump hat den globalen Finanzmärkten einmal mehr seinen Stempel aufgedrückt. Die Börsenwoche stand ganz im Zeichen seines Besuchs bei Chinas Präsident Xi Jinping. Trump schürte bei den Anlegern zwischenzeitlich Hoffnungen, dass China im Iran-Konflikt eine Vermittlerrolle einnehmen könnte. Der US-Aktienindex S&P 500 und die Technologiebörse Nasdaq stiegen daraufhin auf Rekordstände.
2: Also darauf setzen die Anleger, dass die Waffenruhe zum einen hält, aber zum anderen auch irgendwann zu einer Lösung des Krieges oder des Konfliktes kommt und damit auch zur Öffnung der Straße von Hormus.
1: Sagt Helen Windischbauer, Anlageexpertin beim Vermögensverwalter Amundi. Der zweitägige Gipfel in Peking brachte hier aber keinen Durchbruch. Zum Wochenschluss wurden die Anleger deshalb wieder vorsichtiger. Und auch das zweite große Thema in Peking blieb schwierig. Der Handel zwischen den USA und China. Von normalen Beziehungen sind beide Seiten noch weit entfernt.
3: Die Chinesen haben ja Donald Trump im letzten Jahr die Grenzen ganz deutlich aufgezeigt. Wir erinnern uns daran, wir hatten irgendwann dieses Hochbieten bei Zöllen 100, 125, 150%. Und letztendlich hat der Donald Trump Ende letzten Jahres dann klein beigeben müssen.
1: Betont Carsten Preski, Chefvolkswirt Deutschland und Österreich der ING. Einen klaren Weg aus dem Zollkonflikt hat der Gipfel nicht gebracht. Statt eines Fahrplans für Zollsenkungen gab es nur einige vage Handelsvereinbarungen, etwa für Sojabohnen, Rindfleisch und Öl aus den USA.
3: Die Amerikaner wollen eher in den chinesischen Markt. Das erklärt ja auch, warum Elon Musk mitfliegt, warum auch der CEO von Apple mitfliegt. Also das ist eine hochkarätige Delegation, die aus den USA nach China geht.
1: Brisant ist diese Delegation noch aus einem anderen Grund. Trump hat in den Monaten vor seiner China-Reise kräftig in genau jene Konzerne investiert, deren Chefs ihn nun begleiten durften. Apple, Boeing und Nvidia. Allein in Apple investierte Trump in den ersten 3 Monaten des Jahres bis zu 7,2 Millionen Dollar. Noch genauer als Trumps Aktienkäufe verfolgen die Finanzmärkte allerdings seine Versuche, die Geldpolitik zu beeinflussen. Am Freitag übernahm Kevin Warsh den Vorsitz der US-Notenbank. Trump erwartet von seinem Wunschkandidaten vor allem eines: niedrigere Zinsen. Doch dafür braucht Warsh eine Mehrheit im sogenannten Offenmarktausschuss, dem wichtigsten geldpolitischen Steuerungsorgan der Fed. Und die anderen Notenbanker dürften nicht automatisch auf Linie des Weißen Hauses liegen, sagt Stefan Risse, Kapitalmarktstratege beim Fondsanbieter Acatis.
4: Da müsste Trump noch mehrere Posten austauschen, damit er die Zinspolitik der Fed bestimmen kann. Und dann müssten diese ernannten Kandidaten eben auch noch willfährige Lakaien sein, die all das tun, was Donald Trump tut. Und das sehe ich selbst bei Kevin Warsh nicht.
1: Tatsächlich nehmen an den Finanzmärkten inzwischen sogar die Spekulationen auf eine Zinserhöhung der Fed noch in diesem Jahr zu. Hintergrund ist die stark steigende Inflation. Im April schnellte sie auf 3,8% nach oben und lag damit so hoch wie seit 3 Jahren nicht mehr.
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0: Annette Dittert, den Namen haben Sie bei uns schon oft gehört, Journalistin, Autorin, langjährige Auslandskorrespondentin der ARD. Ihr Herz hat sie in Großbritannien verloren, lebt dort auf einem Hausboot und besitzt sowohl die deutsche als auch die britische Staatsbürgerschaft. Ihr komplexes Verhältnis stellt sie gerade in einem Buch dar. Dear Britain, auf der Suche nach der Seele Großbritanniens. Erscheint pünktlich zum 10-jährigen Brexit-Referendum. Meine Kollegin Rebecca Link hat mit Annette Dittert über ihren Blick auf Europa gesprochen und sie zunächst mit einem Zitat eines Kollegen konfrontiert. Von Annette Dittert fühlte man sich nicht nur angesprochen, man fühlte sich gemeint und sehr gut verstanden im eigenen Unverständnis für all die britischen Seltsamkeiten. Das hat Claudius Seidel von der Süddeutschen geschrieben. Was löst das für Empfindungen bei Ihnen aus? Das war die erste Frage von Rebecca Link an Annette Dittert.
6: Ach, das hat mich total gefreut. Das war ein sehr schönes Abschiedsgeschenk. als ich im Dezember bei der ARD in London nach fast 18 Jahren aufgehört habe. Und das hat mich gefreut, dass er das so gesehen hat, denn ich hatte ja wirklich eine lange und komplizierte Zeit, in der ich über Großbritannien für die ARD berichten durfte, in der mir das Land nicht nur ans Herz gewachsen ist, sondern in der ich das Land auch zunehmend besser verstanden habe. Denn es ist mitnichten so, dass man das leicht kapiert. Das ist doch ein sehr komplexes und vielschichtiges Land. Und ja, dieses Buch, was ich jetzt zum 10. Jahrestag des Brexit herausbringe, das ist letztlich der Versuch, das ein bisschen genauer zu verstehen und ein bisschen tiefer zu gehen, als man in den oft doch kurzatmigen, also notwendigerweise kurzen Beiträgen in der Tagesschau so erklären kann.
7: Auch da konnte man Ihnen aber ja wirklich manchmal richtig dabei zuschauen, wie Sie selbst auch leiden an diesem Unverständnis für all diese britischen Seltsamkeiten.
6: Naja, es war nicht immer ganz einfach, das zu erklären, weil es ja auch mal in der Zeit nach dem Brexit und in der Boris Johnson Zeit wirklich völlig verrückt wurde. Also 2019, als Johnson den harten Brexit dann gegen den Willen des Parlaments im Grunde erst durchsetzen wollte und ich wirklich täglich vor dem Parlament stand, um zu erklären, was jetzt wieder passiert ist. Das war schon eine verrückte Zeit. Und da habe ich aber eben auch wirklich verstanden, was für eine verletzliche und anfällige Demokratie, so ein Land ohne geschriebene Verfassung ist. Es wurde nämlich jeden Tag wieder neu erfunden, wo es jetzt lang geht oder nach welchen Regeln oder an welche Gesetze man sich hält. Das basiert ja alles in Großbritannien im Wesentlichen auf Konventionen und es gibt eben diese geschriebene Verfassung nicht. Und das macht vieles oft kompliziert im Alltag und es dauert eine Weile, bis man wirklich versteht, wie dieses Land so tickt.
7: Das Interessante ist ja übrigens, wenn Sie jetzt von Boris Johnson reden, hat man das Gefühl, das ist Äonen her sozusagen. Ich habe kürzlich im Kleiderschrank ganz unten ein T-Shirt gefunden, Gaze Against Boris, das habe ich irgendwann mal gekauft, weil ich das so lustig fand und dachte, ach ja, Boris Johnson, den gab es ja auch mal.
6: Naja, aber dabei ist das noch gar nicht so lange her. Ne? Das sind jetzt 5, 6 Jahre, noch nicht mal 5 Jahre, seit er gegangen ist. Und die Folgen dieser Zeit und eben die Folgen des harten, relativ harten Brexit, den er den Briten beschert hat, daran leidet das Land eben noch heute.
7: Ja, und diese Nachwirkungen, die sehen wir ja zum Beispiel auch darin, dass heute rund 80% der Menschen in Großbritannien in Umfragen sagen, ja, das war ein Fehler mit dem Brexit. Und gleichzeitig...
6: Ich glaube, es sind nicht ganz so viele, aber es ist die überwiegende Mehrheit.
7: Ja. Und gleichzeitig, und das ist ja das Verrückte, ist einer seiner Architekten, Nigel Farage, mit seiner Partei Reform UK wieder einmal sehr erfolgreich. Wieder so ein Widerspruch. Wie erklären Sie sich das?
6: Ja, das ist nur auf den allerersten Blick ein Widerspruch. Im Grunde ist das ganz logisch. Also das hat einmal faktisch damit zu tun, dass Farage immer sagen kann, ich war ja an der Regierung, die den Brexit umgesetzt hat, nicht beteiligt und das ist einfach nur falsch umgesetzt worden. Leider fragen dann die wenigsten Journalisten nach, wie er es denn umgesetzt hätte, weil darauf gibt es keine Antwort. Es gibt keinen Brexit, der funktioniert hätte. Es hätte höchstens einen softeren gegeben, wo der harte Bruch nicht ganz so hart gewesen wäre. Das hatte ja Theresa May versucht, aber ist damit gescheitert. Und der zweite Grund, warum Farage jetzt wieder so erfolgreich ist, das liegt daran, dass wenn ein Land einmal vom Rechtspopulismus zerschossen wurde, und der Brexit war ja letztlich der erste Ausbruch des Rechtspopulismus, dann ist das in einer zweiten Runde noch anfälliger davon. Weil Rechtspopulisten und ein Farage ja immer aus der Unzufriedenheit der Wähler seine Energie bezieht und davon lebt. Und dem Land geht es jetzt deutlich schlechter als noch vor dem Brexit. Der Brexit hat die Briten, wenn man der Finanzministerin glaubt, aber auch vielen unabhängigen Instituten, bis zu 8% des Bruttosozialprodukts jetzt schon gekostet. Das sind Milliarden und das ist Geld, das überall fehlt. Und deshalb geht es den Leuten noch schlechter als vorher. Und das war ja schon eine Protestwahl in 2016. Und davon wiederum profitieren dann wieder die Populisten und in Großbritannien vor allem die Rechtspopulisten.
7: Und es ist ja wieder mal Regierungskrise. Sie haben auch vor dem Gespräch gesagt, Sie sind ganz froh, dass wir live miteinander reden, weil es wirklich jederzeit passieren könnte, dass Keir Starmer, der derzeitige Regierungschef, zurücktritt. Was wäre denn dann?
6: Naja, dann kommt erstmal wieder mal ein neuer. Das wäre dann, ich glaube, der 7. oder 6. seit dem Brexit innerhalb von nur 10 Jahren und der 5. in 4 Jahren. Es wurde ja immer kurzatmiger zum Schluss. Dann käme ein neuer, also es würde keine Neuwahlen geben, sondern es gäbe dann einen anderen Labour-Mann oder eine Frau, die übernehmen würde. Keir Starmer wehrt sich da im Moment noch gegen, aber die Revolte in seiner Partei nach einem katastrophal schlechten Wahlergebnis bei den Regionalwahlen am 7. Mai ist so groß mittlerweile, dass ich mir nicht vorstellen kann, dass er politisch den Sommer überlebt, dieser Premier. Und es gibt auch schon einen, wenn man so will, einen Kronprinzen, der ihm nachfolgen könnte. Das ist Andy Burnham, das ist der jetzige Bürgermeister von Manchester, der allerdings noch kein Mandat hat, also der ist kein Abgeordneter und das müsste er sein, um Starmer beerben zu können. Und deswegen hat man jetzt in einer wirklichen, ja, Nacht- und Nebelaktion für ihn einen Sitz in einem Bezirk freigemacht, wo er sich einer Nachwahl stellen kann. Das wird jetzt am 18. Juni sein. Das wurde gestern bekannt gegeben. Das heißt, da wird es eine Wahl geben, dieses möglichen Kronprinzen. Und wenn der da gewinnt in Macclesfield, dann denke ich, wird der neue Premier sein im Herbst.
7: Okay, darüber sprechen wir, wenn es dann passiert ist.
6: genau, bis aber, dahin kann noch viel passieren.
7: Ja, jeden Tag eine neue Überraschung. Aber jetzt, wo Sie so ein gutes halbes Jahr ja raus sind aus Ihrem alten Job, eben für die ARD zu berichten aus Großbritannien, wie fühlt sich dieses England ohne Europa heute für Sie an?
6: Anders. Also war schon ein ziemlicher Einschnitt, also auch für mich persönlich, aber auch für die Briten selber, also nicht nur für die Europäer. Und ja, es ist einfach ein zerrisseneres Land. Und das betrifft nicht nur die Tatsache, dass es eben insgesamt das Geld an allen Ecken und Enden fehlt, sondern das hat auch damit zu tun, dass eben die politische Kultur eine brutalere, kurzatmigere geworden ist. Das hat nun nicht nur mit dem Brexit zu tun, das ist ja auch in anderen Ländern passiert, aber der Brexit und diese unfassbar unehrliche Kampagne, dass es dem Land eben so viel Geld sparen würde, wenn man die EU verlässt und dass es alles besser würde danach, die hat schon das Vertrauen in die Politik massiv beschädigt. Und ich glaube, fast noch massiver als in anderen Ländern, die vor allem eben auch durch diese Polarisierung in den sozialen Medien auf diesen Kurs geraten sind. Ich glaube, diese Enttäuschung und der Zynismus der britischen Wähler ist viel, viel stärker noch als in anderen europäischen Ländern. Und das hat zum Teil auch mit dem Brexit zu tun, dass eben die Leute das Gefühl haben, naja, damals hat man uns die Welt versprochen, das hat nicht funktioniert. Und viele, die jetzt im Übrigen, das war auch bei den Reisen und Recherchen für mein Buch immer wieder so erstaunlich, dass mir viele Leute erzählt haben, die jetzt wieder Reform wählen wollen, die haben gar nicht mehr die Hoffnung, dass Nigel Farage irgendetwas besser machen kann. Die sagen einfach immer nur, und das kam wirklich oft bei den Recherchen zu Dear Britain, der jagt dann wenigstens alles in die Luft, dann haben die da oben auch nichts mehr. Das fand ich ziemlich erschütternd, weil da doch ein tiefer Zynismus auch mitspielt und letztlich auch so eine Stimmung, wo man fast aufgegeben hat, dass diese Art von Demokratie oder diese Art des Systems überhaupt noch diese politischen Krisen, in denen die Briten sich befinden, ansatzweise lösen kann. Und das ist eben auch der Grund, warum Keir Starmer so verhasst ist. Der ist ja eigentlich, ich würde mal sagen, im schlimmsten Fall ein mittelmäßiger Premier. Aber die Leute, die hassen den. Also die sagen richtig, I hate him, wenn man mit denen spricht. Und das hat eben damit zu tun, dass er letztlich in seiner Person diese alte analoge Demokratie verkörpert, die eben für viele eine so komplette Enttäuschung geworden ist.
7: Das Interessante ist ja, wenn man sich den Blick aus Europa auf Großbritannien anschaut, da gab es natürlich wahnsinnig viel Häme und auch Zynismus im Hinblick auf den Brexit in den letzten Jahren. Aber trotzdem gibt es da ja auch so sehr viel Gefühl. Ich meine, Sie kommen ja eben auch aus Köln, aus Nordrhein-Westfalen. Also auch da für uns, die wir in Nordrhein-Westfalen groß geworden sind, war ja die Präsenz der Briten sowas ganz Normales, ne? Also viele Menschen hier haben ein ganz emotionales Verhältnis zu diesem Volk. Also ich bin mit BFBS groß geworden, dem britischen Radio, dem Armeesender. Ja. Ne? Und da ist so viel Trauer auch mit drin, merke ich auch bei mir persönlich ganz häufig. Mhm. So, was passiert da bei denen?
6: Aber diese Trauer sollte man auch mal ein bisschen zur Seite schieben, weil ich meine, wir haben ja ähnliche Probleme. Wenn man sich das anguckt, womit sich gerade Friedrich Merz rumschlägt, das ist ja so meilenweit davon nicht entfernt. Die Briten waren halt nur eher mit ihrem großen ersten Ausbruch dieses Rechtspopulismus. Und das Land ist natürlich immer noch ein absolut zauberhaftes und die Menschen sind immer noch genauso witzig, auch wenn das ein Klischee ist, aber da ist was dran und genauso liebenswert und freundlich und höflich, wie sie das immer waren. Natürlich ist die Stimmung angespannter und düsterer geworden, wie überall, aber das ist jetzt kein uniquely British Phenomenon. Also das ist nicht nur ein britisches Phänomen. Und ich habe das im Übrigen aber auch bei der Buchpremiere am Mittwoch war das in Berlin gemerkt, wo das Delphi, ein großes Kino, komplett voll war und wo die Leute wirklich total begeistert für dieses Großbritannien wieder sind. Also ich glaube, es haben auch viele diese Trauer mittlerweile hinter sich gelassen und ich hoffe das auch, weil, wie gesagt, das Land als solches ist nach wie vor ein wunderbares, liebenswertes Land und die politische Krise, in die die Briten geraten sind, dafür können sie selbst am allerwenigsten, würde ich sagen.
0: Annette Dittert im Gespräch mit Rebecca Link aus der Reihe Denk ich an Europa. Und apropos Bundeskanzler Merz, der gerade angesprochen wurde, dass er bisweilen einen eigenwilligen Kommunikationsstil pflegt, weiß er vermutlich selbst. Er wolle nicht rund wie ein Kieselstein sein, hat er zuletzt gesagt. Auf dem Katholikentag war jetzt ein Kanzler zu erleben, der offenbar ernsthaft verstehen möchte, warum er weite Teile des Landes bei bestimmten Themen nicht erreicht. Tim Aßmann über den Kanzler und Kommunikator Friedrich Merz.
8: Am Ende dieser Woche saß Friedrich Merz auf einer Bühne in Würzburg. Vor ihm ein Saal voller Teilnehmer des Katholikentages und um seine Schultern ein Schal mit den Worten »Hab Mut, steh auf«. Das Motto des Treffens, es passt perfekt zur Botschaft des Kanzlers. Merz will das Land aufrütteln, die Bereitschaft für schmerzhafte Reformen schaffen. Aber er merkt, dass ihm das nicht ausreichend gelingt. Das Publikum in Würzburg erlebte einen sehr nachdenklichen Bundeskanzler.
9: Ich beschäftige mich in den letzten Wochen mit immer größerer Intensität mit der Frage, woran liegt das, dass es mir offensichtlich nicht gelingt, die Menschen im Lande hinreichend zu erreichen, auch zu überzeugen.
8: Das Problem ist dabei aus Sicht des Kanzlers, seine Art mit den Menschen zu reden.
9: Ich weiß, dass ich in meiner Kommunikation etwas verbessern muss, damit diese Botschaft besser verstanden wird. Das weiß ich.
8: Dass der Kanzler ein Kommunikationsproblem hat und das auch weiß, ist nicht neu. Dass er es so offen einräumt, allerdings schon. Merz arbeitet an sich. Ich muss noch mehr erklären, sagt er auf der Bühne in Würzburg. Und er will offenbar neben negativen Lagebeschreibungen stärker als bisher eine positive Aufbruchsstimmung vermitteln.
9: Ich möchte versuchen, ich gebe zu, der Versuch ist noch nicht erfolgreich abgeschlossen. Ich möchte versuchen, uns, dem Land, der Bevölkerung, trotz dieser Herausforderungen den Optimismus zu geben, dass wir es hinbekommen können.
8: Beim Katholikentag gab es nicht nur Applaus für den Kanzler, es wurde auch gepfiffen und gestört. Merz ließ sich davon nicht provozieren. Beim Bundeskongress des Deutschen Gewerkschaftsbundes einige Tage zuvor waren die Proteste lauter. Zum Beispiel, als der Kanzler die Notwendigkeit einer Rentenreform unterstrich und dafür ausgebuht wurde.
9: Das alles ist keine Bösartigkeit von mir oder von der Bundesregierung. Ja, meine Damen und Herren, das ist Demografie und Mathematik.
8: Trotz der Buhrufe beließ es der Kanzler bei dieser Spitze. Er hielt beim DGB offenkundig eine Rede, mit der er die Debatte nicht weiter anheizen wollte.
9: Diese Reformvorhaben sind keine Bedrohung, sondern sie sind eine große Chance. Sie sind eine große Chance, meine Damen und Herren.
8: Der Kanzler wird in den nächsten Wochen und Monaten voraussichtlich um viel Verständnis für die Reformen werben müssen. Er wird versuchen, dabei besser zu kommunizieren, Missverständnisse und Provokationen zu vermeiden. Merz ist allerdings ein Freund des offenen Wortes und er legt weiterhin schnell mal nach, auch wenn es vielleicht besser wäre, nichts zu sagen. Beispiel Katholikentag. Obwohl sein Verhältnis zu US-Präsident Trump gerade nicht das Beste ist, ließ sich der Kanzler ohne Not zu diesem Satz hinreißen.
9: Ich würde meinen Kindern heute nicht empfehlen, in die USA zu gehen, dort ausgebildet zu werden und dort zu arbeiten.
8: Friedrich Merz und seine Art, Dinge zu sagen. Die Auseinandersetzung des Kanzlers mit der eigenen Kommunikation, sie ist wohl noch nicht abgeschlossen.
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0: Vielleicht im Sommer, so heißt ein neuer Coming-of-Age-Roman, geschrieben vom 26-jährigen Lukas Misan Yen Egger. Der Sohn eines vietnamesischen Vaters und einer deutschen Mutter erzählt in seinem Romandebüt von zwei Jugendlichen, die eine abenteuerliche Reise Richtung Nordsee machen. Peter Helling hat das Buch gelesen.
10: Die Realität trägt zwei Revolver. Der erste ist mit Enttäuschung, der zweite mit Hoffnungslosigkeit geladen. Andere Munition gibt es nicht. Und wenn man sich nicht rechtzeitig vor ihr versteckt, drückt sie ab. Das war Kians Erfahrung.
11: Eine bittere Erfahrung. Damit fängt es an. Der Roman zeigt die Hauptfigur Kian gleich zu Beginn in der Wohnung seines Vaters. Im 14. Stock eines Plattenbaus in Bielefeld. Der 15-Jährige kauert auf dem Teppichboden. Die Polizei, ein Sozialarbeiter kümmern sich um ihn. Ein Schicksalsschlag, über den wir zunächst nichts weiter erfahren, schleudert den Jugendlichen aus der Bahn. Kian ist von jetzt an alleine.
10: Alles vergeht, alles stirbt. Man muss nur lang genug warten. Und irgendwann löst sich sogar der Zwang zu atmen in Luft auf.
11: Kians Vater hat ihn zu Diebstählen angestiftet. Seine Mutter ist schon länger tot, fast 10 Jahre. Der Ton, mit dem der Autor Lukas Misa Nienegger seine Hauptfigur beschreibt, ist desillusioniert, nie kitschig. Kian kommt ins Heim. Dort trifft er auf den ebenfalls 15-jährigen Marco mit Segelohren und Sommersprossen, die aussehen, als würden sie jeden Moment zu Boden fallen. Er will nach Jahren im Heim ausbrechen und er hat ein Ziel.
12: Ich muss an die Nordsee. Ans Meer? Fragt Kian. Ja, wieso? Willst du auch ans Meer? Keine Ahnung. Seine Stimme ist rau.
11: Marco hat vom Heimleiter aufgeschnappt, dass er eine Halbschwester hat. Alles, was er weiß, ist ein Name, ein Datum und ein Ort. Am 1. August soll er an der Nordsee sein. Und genau das hat er vor. Kian und er büchsen aus und gehen auf einen einwöchigen Roadtrip Richtung Norden. Marco will zu einer Familie, die er nie hatte. Kian aber will weg von seiner Familie, von den Erinnerungen, weg von allem. Die beiden Jugendlichen verbindet wenig am Anfang, aber...
12: Die wichtigsten Menschen sind nicht die, die man sich aussucht. Die wichtigsten Menschen stolpern ins Leben. Und sie sind die einzigen, die zu Familie werden können.
11: Sie übernachten in einer alten Scheune. Sie klauen ein klappriges Fahrrad, dann 2 Roller. Bei Melle treffen sie auf Sophia. Sie hilft ihnen bei ihrer Flucht. Und ein bisschen verliebt sich Kian in die Tochter steinreicher Eltern, die sich gerade scheiden lassen. Aufgeschürfte Knie, umgeknickte Knöchel, Sonnenbrand im Gesicht, immer auf der Flucht vor der Polizei. Kian und Marco schonen sich nicht, kämpfen sich durch. Die Geschichte ist zwar nicht neu, erinnert natürlich an Huckleberry Finn, auch an Wolfgang Herrndorfs Chick. Was neu ist, es ist ein bitteres Buch über Armut in einem reichen Land, das junge Menschen einfach fallen lässt. Die seelische Einsamkeit der Jungen wirkt hier nie plakativ. Ungesagte Worte, kleine Gesten der Abwehr, große Lügen bilden ein Geflecht aus schüchterner Welterkenntnis. Am Ende ist alles anders als gedacht. Das Finale ist packend. Und manchmal hat man längst gefunden, wonach man sucht.
0: Vielleicht im Sommer, der Debütroman von Lukas Misa Nienegger, ist bei Piper erschienen, hat 272 Seiten und kostet 22 €.

0: Was ist da passiert in der italienischen Stadt Modena? 8 Menschen wurden verletzt, 4 davon schwer, nachdem ein Auto in der norditalienischen Stadt in eine Menschenmenge gerast ist. Unsere Nachrichten halten Sie diesbezüglich auf den neuesten Stand. Anschließend hören wir uns wieder. Bis gleich.
1: Es ist 0 Uhr. 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
2: Die Nachrichten mit Lukas Haag. Guten Abend. In Modena in Norditalien ist ein Mann mit dem Auto in eine Gruppe von Fußgängern gerast und hat dabei 8 Menschen zum Teil schwer verletzt. Laut Augenzeugen flüchtete er mit einem Messer in der Hand. Mehrere Passanten konnten den Mann überwältigen. Was bislang zu seinem Motiv bekannt ist, erklärt Verena Schelter, WDR Rom.
3: Also es heißt von Ermittlungsbehörden, dass es eher keine Anzeichen darauf gibt, dass es sich dabei um ein islamistisches Attentat handeln soll. Der Mann wurde mittlerweile verhaftet. Er befindet sich in der Prokura, das ist sowas Ähnliches wie die Staatsanwaltschaft, und wird da vernommen. Der Mann ist Anfang 30, stammt aus Bergamo, soll Wirtschaft studiert haben und Zeugen sollen ausgesagt haben, dass der Mann möglicherweise alkoholisiert gewesen sein soll oder auch unter Drogen stand. Das wurde bislang aber noch nicht bestätigt. Andere Hinweise, die es wohl aus Ermittlungskreisen gibt, was aber auch noch nicht offiziell bestätigt wurde, sondern nur Medienberichten darüber, ist, dass der Mann psychisch erkrankt sein soll.
2: In Wien läuft das Finale des Eurovision Song Contests. Inzwischen sind alle Künstler aufgetreten. Jetzt folgt die Punktevergabe. Die deutsche Teilnehmerin Sarah Engels aus Köln war am Abend schon früh dran. Sie trat mit ihrem Song Fire als zweite Künstlerin auf. In London war die Polizei im Großeinsatz wegen mehrerer Demos und dem Endspiel im britischen Fußballpokal. Der Nachrichtensender Sky News berichtet, dass nach Schätzungen der Polizei mehr als 60.000 zur Demo eines rechten Anti-Islam-Aktivisten gekommen waren. Zeitgleich seien mehr als 20.000 Menschen bei einer pro-palästinensischen Kundgebung gewesen. Bei einem Absturz eines Kleinflugzeugs in einem Wohngebiet in der Nähe von Mannheim sind 2 Menschen ums Leben gekommen. Laut Polizei sind es 2 Männer. Die Polizei sagte, dass das Flugzeug am Vormittag in Aachen gestartet ist.
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2: In der Fußball-Bundesliga steht nach dem letzten Spieltag der Saison fest, wer direkt absteigt. Es sind St. Pauli und Heidenheim, die beide verloren. Durch den 3:1-Sieg gegen St. Pauli hat Wolfsburg in der Relegation die Chance, die Klasse doch zu halten. Über die weiteren Ergebnisse Benedikt Kaninski, WDR Sport.
4: Trotz eines späten Ausgleichstreffers gegen Frankfurt bucht der VfB Stuttgart das Ticket für die Champions League. Auch der SC Freiburg spielt nach einem 4:1-Sieg gegen Leipzig nächste Saison international. Borussia Dortmund und Borussia Mönchengladbach haben ihre jeweiligen Duelle gegen Bremen und Hoffenheim klar gewonnen. Außerdem trennen sich Leverkusen und der HSV 1:1 unentschieden. Der erste FC Köln verliert bei der Meisterfeier des FC Bayern München klar mit 1:5.
2: Das Wetter für Nordrhein-Westfalen. In der Nacht zieht Regen auf bei noch zwischen 7 und 1 Grad. Der Tag startet oft sonnig, danach zieht es sich aber wieder zu und es kommen auch Schauer runter. Dazu in Brilon bis 14 Grad, in Dienstlaken sind 15, in Duisburg bis 16 Grad drin. Am Montag dann auch mehr Wolken als Sonne und immer wieder nass bei bis 18 Grad. Das war WDR aktuell.
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0: Mit einer Entwarnung für die A8 Karlsruhe Richtung München. Es ist kein Falschfahrer mehr zwischen Kreuz Stuttgart und Stuttgart Flughafen Messe unterwegs. Die A39 Richtung Wolfsburg ist zwischen Bad Eckenstedt und Westerlinde wegen Aufräumarbeiten gesperrt. Die A40 Essen Richtung Duisburg ist zwischen Kreuz Kaiserberg und Kreuz Duisburg wegen Brückenarbeiten bis Dienstag früh gesperrt. Dann die nächste Sperrung auf der A61 Mönchengladbach Richtung Venlo zwischen Kreuz Mönchengladbach und Meckenstein betrifft beide Richtungen und geht bis Montag 5 Uhr. Sowie die A67 Darmstadt Richtung Mannheim zwischen Lorsch und dem Fürnheimer Dreieck. Hier haben wir eine Sperrung wegen Bauarbeiten bis Montagmorgen etwa 5 Uhr. Die Umleitungsempfehlung führt ab dem Darmstädter Kreuz über die parallel verlaufende A5.
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0: Aus dem Studio von NDR Info in Hamburg. Ich bin Milad Kupay. Hallo. Die FDP sucht nach dem Debakel bei der Bundestagswahl und dem Ausscheiden aus dem Bundestag weiter nach einem Neustart. Wochenlang wurde darüber spekuliert, wer die Liberalen künftig führen soll und ob es zu einem echten Machtkampf an der Parteispitze kommt. Zuletzt hatten sich mit Wolfgang Kubicki und Nordrhein-Westfalens FDP-Chef Henning Höhne gleich zwei prominente Liberale in Stellung gebracht. Kurz vor dem Bundesparteitag zeichnet sich jetzt aber eine neue Lösung ab. Dietrich Karl Meurer.
5: Der Streit um die Führung der FDP ist entschieden. Der Landeschef der Liberalen in Nordrhein-Westfalen, Henning Höhne, zieht seine Kandidatur für den Bundesvorsitz zurück. Das bestätigte ein Sprecher der FDP NRW mehreren Nachrichtenagenturen. Zuerst berichtete die Frankfurter Allgemeine Zeitung darüber. Höhne will nun als erster stellvertretender Bundesvorsitzender antreten. Damit bleibt Wolfgang Kubicki der einzige Kandidat für den Parteivorsitz. Der langjährige FDP-Vize will sich Ende Mai auf dem Bundesparteitag wählen lassen. Höhne und Kubicki sagten der FAZ, sie hätten den Schritt gemeinsam vorbereitet. Beide wollten die Partei wieder stärken und die Kräfte in der FDP bündeln. Kubicki kündigte an, eng mit Höhne zusammenzuarbeiten. Die Liberalen stecken seit Monaten in einer schweren Krise. Bei der Bundestagswahl scheiterte die FDP an der 5%-Hürde und zog nicht mehr in den Bundestag ein. Auch bei mehreren Landtagswahlen verlor die Partei zuletzt deutlich. Danach trat die gesamte Parteiführung zurück. Zunächst wollte auch Ex-Fraktionschef Christian Dürr wieder kandidieren. Nach der Bewerbung von Kubicki zog er seine Kandidatur aber zurück.
0: Ja, und über dieses Thema hat WDR-Kollegin Rebecca Link mit Stefan Marschall gesprochen, Politikwissenschaftler an der Uni Düsseldorf. Die erste Frage: Höhne zieht seine Kandidatur zurück, Kubicki geht als einziger ins Rennen. Das ist ja eine interessante Entwicklung, oder?
6: Ja, es ist interessant, aber es ist strategisch schlau, was da passiert. Man erspart sich nun auf dem Parteitag eine Kampfabstimmung, die ja immer Gewinner und Verlierer produziert, sowohl auf Seiten der Kandidaten, aber auch auf Seiten derer, die abstimmen. Und das hätte die Partei noch ein wenig mehr strapaziert, als sie ohnehin strapaziert ist. Und insofern ist das ein schlauer Move gewesen, der jetzt gemacht wurde.
7: Schauen wir mal auf prägende Gesichter der Partei wie Christian Lindner oder auch Guido Westerwelle. Kubicki ist ja auch so einer, seit 1971 in der Partei. Also der ist länger Parteimitglied als Höhne auf der Welt ist. Womit er andererseits nicht gerade, sagen wir mal, die Parteijugend repräsentiert. Was sagt das über die Erneuerungschancen der FDP, wenn Kubicki jetzt Chef wird?
6: Ja, ich würde Kubicki eher lesen, das ist eine lebensrettende Maßnahme für die FDP. Also es geht darum, dass die FDP jetzt überhaupt noch stattfinden muss in irgendeiner Form. Und sie ist nicht mehr oder kaum noch Parlamenten vertreten. Und wenn die Umfragen sich bewahrheiten, wäre sie im nächsten Jahr, Mitte nächsten Jahres nur noch in einem Landesparlament vertreten. Also das ist eine existenzbedrohende Situation, in der die FDP ist. Und da ist Kubicki jetzt eine Art Retter in der Not, vielleicht auch eine Art Mission Silberlocke in der FDP, in der es darum geht, jetzt wird mehr Aufmerksamkeit für die FDP zu gewinnen für dieses eine Jahr. Und es ist ja auch gleichzeitig eine Art Teamlösung, die da gefunden wurde. Die nächste Generation steht dann ja schon auch vor der Tür und ist mit Henning Höhne ja auch an Bord.
7: Für welchen Kurs steht denn jetzt dieses neue Team?
6: Ja, beide vertreten unterschiedliche Perspektiven innerhalb der FDP. Henning Höhne gilt eher als jemand, der die liberale Mitte vertritt und hier insbesondere im Bereich der Bildungspolitik profiliert ist. Wolfgang Kubicki ist wirtschaftsliberal und hat teilweise aber auch ein paar Ausschläge nach rechts. Also von daher auch unterschiedliche Strömungen, die hier zusammengebunden werden. Auch das eine Lösung, die ja integrieren soll, die die verschiedenen Richtungen innerhalb der Partei zusammenbringen soll.
7: Sie reden ja von einer klugen Strategie, ne, die hier gerade umgesetzt wird. Und diese Strategie scheint ja auch zu beinhalten, Höhne dann so ein bisschen in Stellung zu bringen, um dann eben in nächster Zukunft vielleicht mehr Verantwortung in der Partei zu übernehmen. So sehen das ja viele. Sie auch?
6: Ja, ich würde das so lesen, dass da tatsächlich auch schon eine Perspektive aufgebaut wird. Es ist klar, und das hat Kubicki auch immer gesagt, dass er nur eine Zwischenlösung sein kann, dass er nicht die Zukunft der Partei ist. Aber er ist derjenige, der es schafft, aufgrund seiner Prominenz, aufgrund auch seiner markanten Sprache und seiner Provokationen, der Partei wieder die Aufmerksamkeit zu bringen, die sie jetzt zurzeit benötigt, weil ihr die parlamentarische Basis bröckelt. Und insofern ist er eine Übergangsperson, eine Übergangsfigur innerhalb der FDP. Die Zukunft wird anders aussehen und da hat sich jetzt Henning Höhne schon in Stellung gebracht mit seinen Positionen. Und er ist ja nun auch als Landesvorsitzender der FDP in NRW in einer ganz zentralen Position, jetzt schon in der Partei.
7: Finden das eigentlich alle in der FDP gut? Also da gibt es ja durchaus auch Stimmen, die sagen, hier werden Entscheidungen im Hinterzimmer getroffen. FDP-Vorstand Helmer Hahner hat gesagt, wenn die Partei des Wettbewerbs Angst vor einem innerparteilichen Wettbewerb habe, was habe sie dann noch für einen Gestaltungsanspruch?
6: Ja gut, also der Wettbewerb jetzt in hinsichtlich der Führungsspitze wäre ja für die Partei durchaus auch eine Zerreißprobe geworden. Also von daher ist diese Lösung, die gefunden wurde, ja vielleicht auch gar nicht so ganz schlecht, auch trotz des Wettbewerbs. Und der Wettbewerb hat ja so gesehen schon ein wenig stattgefunden. Wir haben ja schon einen kurzen Wahlkampf gesehen zwischen den beiden Kandidaten und jetzt ist es überführt worden in eine Teamlösung. Das ist für Parteien generell immer besser, wenn man versucht, solche Konflikte dann auch von Parteitagen wegzuhalten und das nicht eskalieren zu lassen, denn letzten Endes geht es ja darum, dass die FDP geschlossen in die nächsten Wahlkämpfe geht, die ja sehr schwer sein werden für diese Partei.
7: Es ist ja, das muss man auch immer mal wieder sagen, nicht das erste Mal, dass die FDP wirklich schwere Zeiten hatte. Ne? Also die sind immer mal wieder unter die 5% gerutscht. Ne? Und gerade Herr Kubicki hat sich da ja als guter Wahlkämpfer dann tatsächlich erwiesen und hat da wieder Erfolge erreichen können. Wie ist so Ihr Ausblick in die Zukunft für diese Partei?
6: Ja, ist ein bisschen schwierig jetzt zu sagen an der Stelle. Wir sehen, dass die FDP so eine Stammwählerschaft von rund 3% hat. Das heißt, sie ist unterhalb der 5%-Hürde. Im Moment schaut sie sich auch die 5%-Hürde von unten an, was alle Umfragen angeht. Aber sie hat ein Potenzial von 15%. Das heißt, sie könnte noch mehr Menschen gewinnen. Sie könnte über die 5%-Hürde springen. Dazu braucht sie zum einen Aufmerksamkeit. Dafür sorgt Kubicki. Dafür muss sie aber auch nochmal programmatisch klar machen, wofür sie steht. Und eigentlich ist die Zeit für die FDP keine schlechte, denn die CDU rückt weiter in Richtung links, sowohl auf Landesebene als auch auf Bundesebene durch die entsprechenden Koalitionen. Da ist Raum für die FDP, von daher gibt es da eine Möglichkeit und wir sehen ohnehin sehr viel Dynamik im Parteiensystem und bei den Wählern. Da gibt es also Möglichkeiten, aber es ist trotzdem noch unwägbar.
0: Sagt der Politikwissenschaftler Stefan Marschall. Im Limburger Hof in Rheinland-Pfalz, da ist gestern am Vormittag ein Kleinflugzeug verunglückt. Zwei Insassen der Maschine sind dabei gestorben. Jessica Sici fasst das ganze Geschehen mal zusammen.
8: Trümmerteile lagen über mehrere Straßen verteilt. In einem Garten landete der Propeller, in einem Baum hing eine Landkarte, in einer Hecke fand man unter anderem ein T-Shirt und in einer anderen Straße ein Schuh und ein Helm. Mehrere Hausdächer wurden beschädigt. Anwohner wurden durch den direkten Absturz nicht verletzt. Leonie Schwörer wohnt in der Nähe der Absturzstelle und wollte sofort helfen.
9: Ich bin dann direkt raus, da ich auch medizinische Fachangestellte bin und geguckt, ob man irgendwo Erste Hilfe leisten kann. Und mit den anderen Anwohnern hier haben wir dann auch geguckt, ob wir das Cockpit finden, haben das dann auch in einem Vorgarten gefunden. Leider hat man schon beim ersten Sehen gesehen, dass man nichts mehr machen kann leider, dass die Person ziemlich eingequetscht war. Und dann haben wir nur noch auf Krankenwagen, Feuerwehr, Notdienst gewartet.
8: Vor Ort waren unter anderem Polizei, Feuerwehr, THW und der Katastrophenschutz.
0: So, bevor wir da gleich weiterhören, eine Gefahrenmeldung. Hier ist der Verkehrsservice der ARD Infonacht. Achtung, Falschfahrer auf der B5 Nauen-Charlottenburg. Zwischen Wustermark-Ost und Dalgo-Döberitz kommt Ihnen ein Falschfahrer entgegen. Bitte äußerst rechts fahren, nicht überholen.
8: Über Limburger Hof flogen außerdem zwei Hubschrauber und eine Drohne, um Luftbilder machen zu können. Die Anwohner kamen immer wieder aus ihren Häusern, schauten nach oben oder suchten Gespräche in der Nachbarschaft.
10: Ich war in meiner Küche, hab die Spülmaschine eingeräumt, hab währenddessen aus dem Fenster geguckt, dann gab es einen lauten Knall. Hab dann bei unserer Garage gesehen, wie da so ein Trümmerteil reingeflogen ist. Ich habe zuerst gedacht, es war eine Rakete oder irgendwas. Dann war es sehr lange sehr laut und dann kamen auch schon die Einsatzkräfte, es hat angefangen zu regnen und war überall Chaos hier eigentlich.
11: Also im Zimmer hat man wie so einen Überschall gehört. Dann gab es die ganzen Teile, die rumgeflogen sind.
12: Da ist auch ein Teil im Haus nebenan eingekracht, also ins Dach vom Nachbarhaus. Ich dachte, es wäre irgendeine Art von Luftangriff, so hat sich das angehört, weil es einfach extrem laut war und auch sehr, sehr viele Geräusche nacheinander irgendwie eingeprasselt sind. Dann habe ich einfach gesagt, wir sollten schnell in den Keller gehen, weil ich eben nicht wusste, was es ist.
8: Für Anwohner wurde eine Anlaufstelle eingerichtet, sagt Andreas Pulgné, Bürgermeister von Limburger Hof.
13: Wir haben eine Stelle eingerichtet im Albert-Schweitzer-Haus. Dort können alle Zeuginnen und Zeugen sich melden und ihre Erkenntnisse mitteilen. Wir haben an der gleichen Örtlichkeit auch Kräfte der Notfallseelsorge, falls dort Bedarf bestünde. Ansonsten ist das Technische Hilfswerk im Moment vor Ort und schaut, wie wir Dächer abdecken können. Und eine große zeitliche Dimension wird auch noch die Bergung der Trümmerteile und auch der Personen mit sich bringen.
8: Laut der Polizei war das Flugzeug in Aachen-Merzbrück gestartet. Augenzeugen berichteten von einem lauten Knall, bevor das Flugzeug abstürzte. Wohin die Maschine unterwegs war, ist nach Polizeiangaben noch unklar.
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0: In der Demokratischen Republik Kongo steigt die Zahl der Ebola-Toten. Nach Angaben des Gesundheitsministeriums wurden im Nordosten des Landes bislang 80 Todesfälle gemeldet, die auf das Ebola-Virus zurückgehen. Es gebe 246 registrierte Verdachtsfälle. Die Weltgesundheitsorganisation WHO hat 500.000 US-Dollar aus einem Katastrophenfonds freigegeben und schickt medizinisches Personal und Ausrüstung, um den Ebola-Ausbruch einzudämmen. Karin Mensch.
14: Ein Alltag mit Angst. Menschen sind auf der Straße unterwegs, kaufen an kleinen Marktständen Obst und Gemüse in der Provinzhauptstadt der betroffenen Region Ituri. Hier im äußersten Nordosten der Demokratischen Republik Kongo sind viele in großer Sorge wegen des Ebola-Ausbruchs. Einer von ihnen ist Jean-Marc Asimwe. Er arbeitet als Motorradtaxifahrer, erzählt er der Nachrichtenagentur AP. Wir fürchten uns sehr vor dieser Krankheit. Im Moment wissen wir nicht wirklich, um welche Variante es sich handelt. Jeden Tag sterben Menschen. Jeden Tag begraben wir 2, 3 oder sogar mehr Tote. Es wurden erste Fälle einer seltenen Ebola-Variante nachgewiesen. Laut der Weltgesundheitsorganisation WHO gibt es für diese Variante derzeit keinen zugelassenen Impfstoff. Der Ausbruch ist auch deshalb gefährlich, weil Teile der Region Ituri sehr abgeschieden und deshalb schwer erreichbar sind. Dort gibt es dichten Regenwald und kein ausgebautes Straßennetz. Es ist also schwierig, genau zu sagen, wie viele Menschen dort wirklich infiziert sind. Und es ist auch schwierig, diesen Menschen zu helfen. Der letzte Ebola-Ausbruch in der Demokratischen Republik Kongo endete vor knapp einem halben Jahr. Er konnte innerhalb von 3 Monaten eingedämmt werden. Zum Schutz der Bevölkerung wurden knapp 50.000 Menschen gegen Ebola geimpft. Ebola ist eine Virusinfektion, die von Mensch zu Mensch übertragen wird. Vor allem durch Blut oder andere Körperflüssigkeiten. Wird die Krankheit nicht behandelt, endet sie meist tödlich. Die Weltgesundheitsorganisation wird die örtlichen Gesundheitsbehörden unterstützen, sagt WHO-Generaldirektor Tedros Adhanom Ghebreyesus. Wir haben medizinische Hilfsgüter und Schutzausrüstung nach Bunia geschickt, in die Provinzhauptstadt der betroffenen Region Ituri. Zudem haben wir 500.000 US-Dollar aus einem Notfallfonds für Katastrophen freigegeben, um den Ausbruch einzudämmen. Die Zahl der Infizierten und Toten, sie könnte noch steigen. Im Nachbarland Uganda gibt es einen ersten Fall. Durch den lebhaften Grenzverkehr könnte sich Ebola auch dort weiter verbreiten.
0: Offiziell herrscht zwischen Israel und dem Libanon eine Waffenruhe seit einem Monat. Aber nach US-Angaben haben sich nun die beiden Länder auf eine Verlängerung der Waffenruhe um 45 Tage geeinigt. Die Verhandlungen laufen unter Vermittlung der Vereinigten Staaten weiter, aber die aktuell geltende Waffenruhe war immer wieder verletzt worden. Moritz Behrendt.
15: Die Waffenruhe wurde verlängert. Die Waffenruhe scheint weiterhin nicht zu halten. Kurz nachdem in Washington die Einigung zwischen den Unterhändlern der libanesischen und der israelischen Regierung verkündet wurde, meldete die libanesische Nachrichtenagentur einen israelischen Angriff im Süden des Landes. Ein Zentrum des Zivilschutzes sei getroffen worden. Es habe 6 Tote gegeben, unter ihnen 3 Sanitäter. Das ist keine Waffenruhe, das ist Betrug, sagt Sarah, eine junge Frau, die aus dem Süden nach Beirut geflohen ist. Sie kommt aus der Nähe von Nabatir. Dort gebe es weiterhin täglichen Beschuss mit Toten und Verletzten. In Beirut hoffen die Menschen, dass sie wenigstens hier in der Hauptstadt sicher sind. Aber das ständige Surren der über der Stadt kreisenden israelischen Drohnen macht ihnen die Machtverhältnisse deutlich. Dies habe sich auch bei den Verhandlungen in Washington gezeigt, sagt ein Mann namens Khalil Khalil. Auch er ist aus dem Süden geflohen, sucht momentan in Beirut nach Arbeit. Unsere Regierung ist schwach dorthin gegangen und hat unsere Druckmittel aufgegeben. Jetzt stellt Israel die Bedingungen. Die zentrale Forderung der Israelis? Eine konsequente Entwaffnung und Entmachtung der pro-iranischen Hisbollah. Die Libanesen wiederum verlangen zunächst einen Rückzug der israelischen Armee aus ihrem Land. Es ist eine Art Teufelskreis, sagt der Anwalt und politische Aktivist Fuad Dibbes. Niemand sei bereit, den ersten Schritt zu tun. Es ist unwahrscheinlich, dass die Menschen im Süden bereit sind, ihre Waffen niederzulegen, solange israelische Soldaten im Libanon sind und Israel seine Angriffe fortsetzt. Im Libanon herrscht Skepsis vor, dass Verhandlungen in Washington und Absprachen mit Israel zu mehr Frieden führen. Präsident Joseph Aoun und die aktuelle Regierung wollen Gesprächen dennoch eine Chance geben. Ali Hamdan ist der wichtigste Berater des mächtigen Parlamentspräsidenten Nabih Berri. Dessen schiitische Amal-Partei steht der Hisbollah nahe. Die lehnt Verhandlungen mit Israel ab. Hamdan äußert sich öffentlich diplomatischer. Aus Respekt vor dem libanesischen Präsidenten, wie er sagt. Aber er hat auch eine klare Forderung.
16: Definitely, we would like to see.
15: Auf jeden Fall wünschen wir uns, dass der Vermittler, also die USA, Druck auf Israel ausübt, sich zu einer echten Waffenruhe zu bekennen, sodass die Verhandlungen fortgeführt werden, während die Waffen ruhen und nicht unter Beschuss. Dass auch die Hisbollah weiterhin Ziele in Israel angreift und gegen israelische Soldaten im Libanon kämpft, bezeichnet Hamdan als Reaktion auf das andauernde israelische Bombardement. Es gibt im Libanon aber auch scharfe Kritik an der pro-iranischen Miliz. Johnny Abi Haida, ein Krankenhausmanager im Ruhestand, behauptet, die große Mehrheit der Libanesen, sogar ein großer Teil der Schiiten, ist nicht für die Hisbollah. Sie wollen den Staat und die Armee stärken. Wer für den Iran ist, der soll doch dorthin gehen. Was die Mehrheit der Libanesen will, ist schwer zu belegen. Meinungen im Land gehen weit auseinander, Umfragen sind notorisch unzuverlässig. Die Hoffnung auf mehr Sicherheit und Stabilität ist in jedem Fall weit verbreitet. Der Weg dorthin ist jedoch noch lang. Die Gespräche mit Israel sollen in weiteren Runden Ende Mai und Anfang Juni fortgesetzt werden.
0: Rap trifft Renaissance, Beats treffen Bilderrahmen. Die Hamburger Kunsthalle bricht mit klassischen Museumsregeln und macht Kunst hörbar. Bei Beats and Art macht Rapper Sherlock F. aus Bildanalyse Punchlines und aus der Museumsführung eine Performance. Jeden ersten Donnerstag im Monat, wenn der Eintritt in der Kunsthalle frei ist. Antonia Reif hat sich das angeschaut, hätte ich beinahe gesagt, aber in diesem Fall auch angehört.
17: Ja, wie die Betrachter eines Betrachters seiner vernebelten Landschaft sieht dünne, was mag er denken, was mag er fühlen.
18: Hochkultur trifft Hip-Hop. Vor Caspar David Friedrichs Wanderer über dem Nebelmeer trifft Rap auf Romantik. Die Kunsthalle wagt mit dem Format ein Experiment. Klassische Kunst neu denken, und zwar mit Rap als Methode.
17: Ja, und ist das ein Kalypso, und ihr könnt die beiden hier sehen.
18: Vor Max Beckmanns Gemälde Odysseus und Kalypso performt Mark Acton alias Sherlock F. vorbereitete Rap-Texte, samt Bildbeschreibung und Analyse. Statt Stilepochen im Flüsterton, Reime, Beats und neue Perspektiven auf alte Meisterwerke.
17: Seht ihr das Schiff, das große mit den drei Masten? Wir werden uns ein neues Leben und ein Heim schaffen. Die nächsten Tage werden nicht einfach auf hoher See. Doch denkt an das, was kommt, Kinder, wir müssen nach vorne sehen.
18: Was passiert, wenn ein Gemälde nicht nur angeschaut, sondern gerappt wird? Hörbar, spontan und überraschend anders. Sherlock F. reimt über die Menschen auf den Bildern, über Flucht und Migration im 19. Jahrhundert oder Kolonialismus in Hamburg. Eine musikalische Bildanalyse mit historischer Einordnung.
19: Es gibt natürlich erstmal eine emotionale Komponente, die dann vielleicht auf einmal anders wirkt, als wenn eine Person einfach nur normal spricht. Ich glaube, das ist normal, das bringt Musik so mit sich und das ist das Schöne an Musik. Natürlich ist das vielleicht auch für Menschen interessant, die jetzt normalerweise sich jetzt keine Führung in einem Kunstmuseum oder einem Kulturmuseum anschauen würden, dass sie eben vielleicht dann über diesen Zugang da eben so einen Eintritt bekommen.
17: Die Kultur blüht auf, die Wirtschaft modernisiert, doch die politische Entwicklung stagniert.
18: Reime und Punchlines ersetzen den klassischen Audioguide, ohne den Inhalt zu verlieren. Der Rapper und Kulturwissenschaftler bereitet sich ausführlich vor, bleibt nah am Werk, liefert Kontext und Haltung.
19: Schon sehr lange schreibe ich ja Rap-Texte, schon seit über 20 Jahren. Und es war für mich halt total interessant, diese Themen, mit denen ich mich sowieso auseinandersetze, berufsmäßig, weil ich mich dafür interessiere, das eben dann in so eine künstlerische Textform zu packen.
18: Das Format bricht bewusst mit Museumsregeln. Laut, kritisch und assoziativ. Das Publikum wirbt sichtlich amüsiert und interessiert im Takt.
20: Ich finde so die Verbindung aus dem Wissen über die Werke, die geschichtlichen Hintergründe und gleichzeitig auch noch ein bisschen eigene Interpretation vielleicht.
21: Ja. Und auch so Aktuelles bringt er ja auch mit rein. Ne? Und das wirkt irgendwie sehr authentisch und ehrlich, finde ich.
17: Mhm. Anno 1911, industrieller Wandel, Hamburg längst schon Global Player und angeschlossenen Welthandel.
18: Vielleicht braucht es manchmal keinen neuen Blick auf die großen Werke, sondern einfach einen neuen Beat.
0: Antonia Reif war das über die rappende Kunstführung Beats and Art in der Hamburger Kunsthalle. Das nächste Mal am 4. Juni, dem ersten Donnerstag im Monat. Der Eintritt ist dann frei.
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22: Mit Stefanie Lavoie. Es war ein Krimi, aber kein Leckerbissen. Das Abstiegsduell zwischen dem FC St. Pauli und dem VfL Wolfsburg an diesem letzten Spieltag der Fußball-Bundesliga. Die Niedersachsen haben es geschafft. Sie dürfen nachsitzen. Durch den 3:1-Erfolg bei den Hamburgern hat sich Wolfsburg den Einzug in die Relegation gesichert. Das Tor von Cenan Pejcinovic hatte in der 80. Minute den Weg zum Sieg geebnet. Der Stürmer war im Anschluss an die Partie dementsprechend erleichtert.
23: Ja, ich würde schon sagen, dass eine gewisse Last von den Schultern gefallen ist. Wir wissen, es ist noch nicht vorbei. Wir haben noch 2 Spiele, aber ich glaube, nach heute kann man sagen, wir haben gekämpft. Ja, ich bin unglaublich stolz auf die Mannschaft und auf die Fans, die da waren und uns geholfen haben und supportet haben, weil dieser Sieg war wichtig.
22: Zum dritten Mal nach 2017 und 2018 spielt Wolfsburg damit die Relegation. Diese wird kommenden Donnerstag und am Pfingstmontag ausgetragen. Neben St. Pauli steigt auch Heidenheim ab. Der FC verlor gegen Mainz mit 0:2. Die Meisterschaft gesichert hatte sich der FC Bayern ja bereits am 30. Spieltag. Die Saison schlossen die Münchner mit einem 5:1 gegen Köln ab. Taufik Khalil war in der Allianz Arena dabei.
24: Zum Schluss nochmal ein meisterlicher Auftritt, passend zur Übergabe der Meisterschale an einem emotionalen Nachmittag in der Münchner Arena, an dem unter anderem Leon Goretzka nach 8 Jahren in München verabschiedet wurde. Im Spiel die große Harry Kane Show mit 2 Treffern in der ersten Viertelstunde und einem weiteren in der zweiten Hälfte. Seit El Mala verkürzt mal kurz für Köln. Dazwischen trifft aber nochmal Tom Bischoff. Nicolas Jackson macht den 5. Treffer für die Münchner, die damit auf 122 Saisontore kommen. Niemals zuvor hat eine Mannschaft in den europäischen Top-Ligen so oft getroffen. Manuel Neuer nimmt am Ende die Meisterschale entgegen und nächste Woche wollen die Bayern mehr im Pokalfinale gegen Stuttgart.
22: Der VfB spielte gegen Frankfurt 2:2 und folgt Meister Bayern, Dortmund und Leipzig in die Champions League. In der Europa League treten in der kommenden Saison Hoffenheim und Leverkusen an. Als 7. hat sich Freiburg für die Conference League qualifiziert. Sollte der Sportclub am Mittwoch das Europa League Finale gewinnen, wäre er gar in der Champions League spielberechtigt. Die weiteren Ergebnisse des 34. Spieltages. Leverkusen und der HSV trennten sich 1:1. Bremen unterlag Dortmund 0:2. Freiburg schlug Leipzig 4:1 und Mönchengladbach Hoffenheim mit 4:0. Union Berlin schoss gegen Augsburg ebenfalls 4:0 Tore. Der Gegner Wolfsburgs in der Relegation wird heute ermittelt, wenn in der zweiten Liga der letzte Spieltag ausgetragen wird. 3 Teams rechnen sich dort noch Chancen aus. Alle 3 haben 59 Punkte auf ihrer Habenseite. Der aktuell 2. Elversberg empfängt Schlusslicht Münster. Hannover 96 spielt zu Hause gegen Nürnberg. Und Paderborn muss in Darmstadt ran. Alle Zweitligapartien werden zeitgleich um 15.30 Uhr angepfiffen. Startschuss für die Playoffs in der deutschen Basketball-Bundesliga. Im ersten Viertelfinalspiel der Best-of-Five-Serie besiegte Pokalsieger Bamberg Ulm mit 80:74. Die Baskets Bonn unterlagen Würzburg 54:69. Jonathan Navarez hat seinem arg gebeutelten Team Emirates seinen weiteren Etappensieg beim Giro d'Italia beschert. Holger Gerska berichtet von der 8. Etappe.
25: Tadej Pogacar ist nicht am Start und dennoch prägt die Mannschaft des 4-maligen Tour de France-Gesamtsiegers diese Giro-Woche. Dabei hat das Team Emirates durch Stürze schon 3 seiner 8 Fahrer verloren. Und dennoch gelang Etappensieg Nummer 3 zum zweiten Mal durch Jonathan Navarez aus Ecuador. Der war der eindeutig stärkste eines großen Ausreißerfeldes und ließ sich auch am extrem steilen Anstieg zum Ziel nicht mehr einholen. Nur mit der Gesamtwertung hat das Team aktuell nichts zu tun. Es führt weiterhin der Portugiese Afonso Olalio mit über 3 Minuten vor den dahinter lauernden Topfavoriten, angeführt vom zweimaligen Toursieger Jonas Vingegaard aus Dänemark.
22: Der Giro endet am 31. Mai in Rom.
2: Der Sport war das mit Stefanie Lavoie hier in der ARD Infonacht.

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1: Um 0.29 Uhr mit Gabriela Kühne. In der norditalienischen Stadt Modena ist ein Mann mit einem Auto in eine Menschenmenge gerast. Nach Angaben der Behörden wurden mindestens 8 Menschen verletzt, davon 4 schwer. Aus der Nachrichtenredaktion Viktor Kupka.
2: Der Wagen soll mit hoher Geschwindigkeit in eine Gruppe von Passanten gefahren sein. Danach soll der Fahrer versucht haben zu fliehen und verließ das Auto mit einem Messer in der Hand, berichteten mehrere Augenzeugen. Die Polizei konnte ihn wenig später festnehmen. Die Hintergründe der Tat sind noch unklar. Die italienische Regierungschefin Meloni sprach von einem äußerst schwerwiegenden Vorfall und dankte den Bürgern, die mutig eingegriffen haben, um den Täter aufzuhalten.
1: In London sind Zehntausende Demonstranten bei 2 gegensätzlichen Demos auf die Straßen gegangen. Bei der Kundgebung eines rechtsextremen Aktivisten waren nach Schätzungen 60.000 Menschen dabei. Zeitgleich fand eine pro-palästinensische Demo statt, an der 20.000 Menschen teilgenommen haben sollen. Die Londoner Polizei war mit einem Großaufgebot von 4.000 Kräften im Einsatz. Bei den Kundgebungen kam es nur zu kleineren Zwischenfällen. Etwa 30 Menschen wurden festgenommen. Das Deutsche Institut für Wirtschaftsforschung fordert die Bundesregierung auf, Subventionen abzubauen. Sparpotenzial gäbe es zum Beispiel bei der Pendlerpauschale, beim Dieselprivileg und beim Dienstwagenprivileg, sagte DIW-Präsident Fratscher der Welt am Sonntag. Aus der Nachrichtenredaktion Thomas Bertsch.
3: Die Rente müsse reformiert und Vermögen stärker besteuert werden, so Fratscher. Wichtig sei ein Reformgesamtpaket, bei dem jeder einen Beitrag leiste. Der Bund der Steuerzahler fordert ebenfalls, Subventionen und Steuervergünstigungen zu kürzen, und zwar um 10%. Vereinspräsident Holznagel sagte der Mediengruppe Bayern, die von Unionsfraktionschef Spahn vorgeschlagene Abschmelzung von 5% reiche nicht aus.
1: Im baden-württembergischen Pforzheim wird heute eine Weltkriegsbombe entschärft. Rund 27.000 Menschen müssen die Evakuierungszone bis 8 Uhr verlassen haben. Der Radius des Sperrbezirks betrifft einen Großteil der Innenstadt. Rund 1.500 Einsatzkräfte von Polizei, Feuerwehr und DRK sind in Pforzheim im Einsatz. Gegen Mittag wird für die Entschärfung auch die Bahnstrecke für den Nah- und Fernverkehr gesperrt. Dann können die Kampfmittel Beseitiger ihre Arbeit aufnehmen und die britische 1,8 Tonnen Weltkriegsbombe mit ihren 3 Zündern entschärfen. Das Wetter in Deutschland. Heute

0: Richtung Charlottenburg. Es ist kein Falschfahrer mehr zwischen Wustermark-Ost und Dalgo-Dürwörz unterwegs. Ja, ansonsten sieht's gut aus. Keine Staus oder größeren Verkehrsbehinderungen. Gute Fahrt.
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0: Mit Milad Kupay. Der 17. Mai ist der internationale Tag gegen Homophobie, Bi-, Inter- und Transfeindlichkeit. Der Anlass für unseren Hauptstadtkorrespondenten Dietrich Karl Meurer im ARD-Interview der Woche mit Sophie Koch zu sprechen. Sie ist Beauftragte der Bundesregierung für die Akzeptanz sexueller und geschlechtlicher Vielfalt. Schauen wir zunächst auf eine Debatte, die Sophie Koch selbst ausgelöst hat. Wegen eines Instagram-Posts steht Koch in der Kritik. In dem Post hat sie unter anderem Alice Schwarzer vorgeworfen, Frauenrechte gegen die Rechte von Transmenschen auszuspielen. Der Post zeigt eine Bildmontage auf einer Ebene Alice Schwarzer mit der Harry Potter-Autorin J.K. Rowling und US-Präsident Trump. Daran gibt es ja heftige Kritik. Und so war die erste Frage an Sophie Koch. War der Post ein Fehler?
2: Nein, der Post war kein Fehler. Ich möchte auch dazu sagen, dass ich mit dem Post nicht die Debatte angefangen habe, sondern ich glaube vor allem Alice Schwarzer, die danach nicht nur einen Artikel, sondern mehrere dazu geschrieben hat, zeigt für mich aber auch, dass ich ja auf jeden Fall einen Nerv getroffen habe. Weil was wir mit dem Post gemacht haben, war einfach nur klarzustellen, dass es drei Personen sind, die eben sehr eindeutig Frauenrechte oft über Transrechte stellen oder Transrechte nutzen für eben eine, wie ich finde, vergiftete Debatte. Und meine Meinung dazu ist ganz klar, dass es eben zwei Gruppen sind, die sich nicht gegeneinander ausspielen lassen dürfen. Und ich möchte auch nicht, dass das passiert.
3: Können Sie noch ein bisschen erläutern, wo Sie sehen, dass Frau Schwarzer was falsch gemacht hat?
2: Sie hat in vielen Interviews, ich glaube auch rund um das Selbstbestimmungsgesetz, immer wieder die Ansichten unterstützt, die zum Beispiel Transpersonen und das Selbstbestimmungsgesetz als eine Gefahr sehen für Frauenrechte. Und wir sehen aber, dass das nicht der Fall ist. Das Selbstbestimmungsgesetz wurde von unfassbar vielen Menschen genutzt, damit sie endlich ihre eigene Identität auch entsprechend ausleben können. Und das ist ein riesengroßer Gewinn für die Community und ist nichts, was Frauenrechte irgendwie einschränkt.
3: In der Zeitschrift Emma, deren Herausgeberin Alice Schwarzer ist, wird sogar ihre Entlassung gefordert. Wie sehr trifft sie das?
2: Ich sag mal so, Frau Schwarzer ist mit Sicherheit nicht die Einzige oder Erste, die sowas fordert, aber ich bin da ganz gelassen. Ich finde, ich mache meinen Job ziemlich gut und ich werde den auch gerne weiter noch machen.
3: Gehört zu Ihrem Selbstverständnis als Bundesbeauftragte eben auch, dass Sie wirklich da klar Stellung beziehen müssen?
2: Ich bin Beauftragte der Bundesregierung, aber für die queere Community. Natürlich muss ich deshalb auch klar Stellung beziehen, wenn Teile der Community angegriffen oder vielleicht verächtlich gemacht werden.
3: Bleiben wir beim Thema, schauen aber auf die politische Dimension dieser Debatte. Sie sind als Bundesbeauftragte angedockt am Bundesfamilienministerium. Und die Ministerin Karin Prien von der CDU, die hat ihren Beitrag auch recht scharf kritisiert. Wie sehr belastet das Ihr Verhältnis?
2: Das belastet unser Verhältnis, glaube ich, gar nicht. Frau Prien und ich, wir haben auch demnächst ein Gespräch, das war regulär sowieso angesetzt. Wir haben jetzt auch keinen Streit miteinander. Klar gibt es manchmal in der Öffentlichkeit Debatten, die werden dann auch ein bisschen härter aufgegriffen. Und wir haben auch sicher unterschiedliche Meinungen. Ich bin auch nicht mit allem zufrieden, was sie macht. Und da äußere ja auch ich entsprechend Kritik. Das gehört für mich ganz normal zum politischen Verlauf einfach mit dazu.
3: Da muss man vielleicht auch noch mal sagen, nicht jeder weiß, Sie sind in der SPD, Frau Prien in der CDU. Wenn Sie sagen, da gibt es auch Debatten, die da sozusagen mit reingemischt werden. Ein Punkt ist, der wird auch gerade kritisiert in den Medien, der Begriff Queer-Politik wurde aus dem Titel Ihres Referats gestrichen. Und auch beim Aktionsplan der Bundesregierung Queer-Leben zeichnet sich eine inhaltliche Neuausrichtung ab. Fühlen Sie sich da ausgebremst?
2: Ich muss hier kurz nochmal zwei Sachen etwas klarer machen. Das eine ist, ich bin unabhängig, das heißt auch mein Team ist zwar angestellt am Familienministerium, wir arbeiten aber unabhängig auch von den Referaten und das betroffene Referat ist quasi auch eins, das gab es schon vorher im Haus. Und ja, der Titel dort wurde jetzt angepasst, das Wort Queerpolitik wurde gestrichen. Mich ärgert sowas, weil diese ganzen Begriffdebatten finde ich unnötig, finde sie gehen daran vorbei, was für eigentliche Herausforderungen wir haben. Und ich befürchte, dass hier eben jemand wahrscheinlich aus reinem Verwaltungshandeln den Titel gestrichen hat, ohne zu bedenken, was es gegebenenfalls für Auswirkungen hat, auch für die Community. Weil natürlich viele in der Community

0: jetzt das Gefühl haben, ihnen wird dort etwas weggenommen, auch wenn es nur ein Wort ist. Aber das macht was mit der Identität, mit der Sorge, nicht gesehen zu werden.
1: Ich hatte ja schon den Aktionsplan Queer Leben angesprochen. Der bundesweite Plan stammte noch aus der Zeit der Ampel und hatte das Ziel, die Akzeptanz und den Schutz sexueller und geschlechtlicher Vielfalt zu stärken. Wie geht's weiter damit?
0: Beim Aktionsplan Queer Leben, da wäre ich jetzt noch drauf gekommen, da ist es so, der ist nicht beendet. Die Maßnahmen, die begonnen wurden, werden auch weiter umgesetzt. Ich habe auch mit dem Ministerium ausgemacht, dass ich quasi gegen Ende des Jahres nochmal einen weiteren Bericht anfordern werde, sprich bei allen Ministerien nachfrage, was ist denn passiert mit den noch offenen, einen Drittel war es ja schließlich am Ende von den Maßnahmen, um zu gucken, was hat die Regierung noch gemacht seit 2025. Und mein Ziel ist es auch, weitere Maßnahmen mit den einzelnen Häusern zu besprechen. Was stimmt, ist, dass es keine große Neuauflage geben wird. Aber die braucht es auch gar nicht, weil im letzten Aktionsplan so viele weitere Forderungen aufgestellt wurden und Maßnahmen und Ideen, die aber einfach noch nicht in dem bisherigen Plan drin standen. Das heißt, wir finden da auch ganz entspannt auf anderen Wegen Sachen, wie die Regierung weiterhin sich für die Community einsetzen kann.
1: Haben Sie trotzdem vor dem Hintergrund dieser Diskussion um den Begriff Queer, die unklare Zukunft des Aktionsplans, wenn ich Sie richtig verstanden habe, und auch die Kritik der Ministerin an ihrem Post, an ihrer Arbeit letzten Endes. Haben Sie das Gefühl, da wird Ihre Arbeit ausgebremst? Können Sie sagen, wie wirkt sich das alles auf Ihre Arbeit aus?
0: Ausgebremst ist, glaube ich, nicht das Wort, was ich wählen würde, aber es ist natürlich so, wenn ich mich gerade inhaltlich daran setzen möchte, wie wir eben den Aktionsplan weiter fortschreiben oder wie wir weitere Gesetzesvorhaben voranbringen, ich dann aber zu Recht erstmal in Erklärungen und in ein Nachfragen gehe, warum denn jetzt hier irgendwas gestrichen wurde, dann ist das zusätzliche Arbeit, die ich gerne woanders reinstecken würde. Ähnlich verhält es sich mit Flaggendiskussionen. Das sind alles Sachen, die brauchen wir eigentlich nicht, weil das bringt nichts für die Community vor Ort. So, die queeren Menschen wollen sehen, dass sie in Sicherheit leben können, wollen sehen, dass sie frei leben können, dass ihre Familien sicher sind. Und keine Flaggendiskussion und keine Diskussion über Begriffe ändert daran irgendwas.
1: Flaggendiskussion, Sie sprechen von der Regenbogenfahne, über die sprechen wir später noch. Ich möchte ganz gern nochmal schauen auf das Programm Demokratie leben. Da drohen Kürzungen, wohl auch für queere Projekte. Haben Sie dort Einfluss?
0: Das wird ein Gegenstand unseres Gesprächs sein, also von der Ministerin und mir. Ich habe mich in einem Schreiben an sie gewandt, weil ich eben auch die Gefahr sehe, dass wenn queere Projekte und Vielfalt nicht explizit genannt werden in der Förderrichtlinie, dass es dann schwerer ist für Vereine, sich weiterhin zu bewerben um Geld von Demokratie leben. Und es ist eines der wichtigsten Förderprogramme, das wir haben im Bereich Demokratie, Vielfalt, Zusammenhalt, Gesellschaft. Und dementsprechend versuche ich dort alles, was geht, um mich mit einzubringen. Gleichermaßen stimmt es natürlich, dass die Erstellung der Förderrichtlinie allein im Hause der Familienministerin liegt und demnach auch vor allem auf ihrem Tisch. Aber ich weiß, dass sie auch schon einige Gespräche führt zu dem Thema und gehe davon aus, dass da noch Bewegungsspielraum ist.
1: Frau Koch, Kritik kommt auch aus der Community selbst. Da wird Ihnen vorgeworfen, Sie seien zu wenig sichtbar, zu wenig durchsetzungsstark. Was antworten Sie darauf?
0: Also sehen wird man mich in den nächsten Monaten sehr häufig, und zwar auf den CSD-Demonstrationen in ganz Deutschland. Genau da versuche ich nämlich einerseits mit aufzunehmen, was bewegt gerade die Community, aber eben auch zu zeigen, wir sind da. Also ich als Vertreterin der Bundesregierung nehme ernst, was dort im ländlichen Raum passiert. Ich sitze natürlich nicht mit am Kabinettstisch, das ist ein Fakt, und trotzdem eben die Debatte zum Beispiel um den Aktionsplan, dass er eben nicht einfach beerdigt wurde. So, das ist auch Verdienst von meinem Amt und von meinem Einfluss, auch dass dieses Jahr wieder die Bundesregierung, diesmal explizit die Regierung in Form von meinem Amt, nicht nur ein einzelnes Ministerium, am CSD Berlin teilnehmen wird. Also da ist so eine Sichtbarkeit gegeben. Aber ich verstehe die Community auch, dass sie Sorgen hat, dass es nicht reicht, so dass da mehr kommen muss. Ich nehme das für mich eher als ein Ansporn mit, noch mehr auch in Gespräche zu gehen.
1: Wollen wir nochmal dabei bleiben und nochmal schauen, wie viel Gestaltungsmacht Sie tatsächlich haben. Das heißt, Ihr Vorgänger, Sven Lehmann von den Grünen, der hatte mehr direkten Zugang zur Regierung. Fehlt Ihnen dieser Hebel?
0: Sven Lehmann war parlamentarischer Staatssekretär und dadurch automatisch natürlich hin und wieder mal am Kabinettstisch. Das ist bei mir nicht der Fall. Aber diese Unabhängigkeit ist auch manchmal ein Vorteil. Und wie gesagt, ich gehe vor allem in Gespräche mit den Ministerien, mit den Fraktionen. und versuche eben dadurch durch viel Erklären, mein Job hat viel mit Erklären auch zu tun, zu überzeugen, dass das, was die Community fordert, nicht irgendwelche Randideen sind, sondern sie kommen aus der Mitte der Gesellschaft. Es sind Millionen Menschen, die jedes Jahr auf die Straße gehen und demnach auch wichtig, dem zuzuhören. Und mein Job ist genau das, in der Regierung stark zu machen.
1: Zu Gast im ARD-Interview der Woche die Beauftragte der Bundesregierung für die Akzeptanz sexueller und geschlechtlicher Vielfalt, Sophie Koch. Frau Koch, wir haben jetzt schon mehrmals den Begriff queer benutzt. Der Begriff ist auch innerhalb der Community durchaus umstritten. Können Sie die Debatte nachvollziehen und warum entscheiden Sie sich dafür, den Begriff queer zu benutzen?
0: Ich entscheide mich dafür, weil er ein selbst eroberter Begriff ist, sage ich mal. Früher wurde der eher abwertend genutzt. Heutzutage nutzen den queere Menschen sehr selbstbewusst. Und ganz ehrlich, also die einfache pragmatische Variante ist, queer ist kürzer, als jedes Mal alle Buchstaben oder alle einzelsexuellen Identitäten aufzuzählen. Deswegen ist es auch so ein Oberbegriff. Aber ich verstehe total, wenn jemand zum Beispiel auch sagt, hey, ich will mich nicht queer nennen, weil ich bin schwul. Oder ich will mich nicht queer nennen, weil ich bin lesbisch. So, das ist total okay, weil das ist ja eine total individuelle Geschichte. Für mich, ich mag den Wort queer, queere Community. Und wir sind halt ein was Vereinendes vor allem. So, also wir stehen füreinander, aber wir sind gleichermaßen so viele. Ich habe es ja gesagt, ne, eine Million Menschen gehen auf die, oder über Millionen von Menschen gehen bei den Demonstrationen auf die Straße. Das sind natürlich ganz viele unterschiedliche Personen, die sich auch ganz unterschiedlich vertreten sehen wollen. Deswegen ist es auch okay, wenn es da mal Debatten gibt. Das Entscheidende ist, dass wir am Ende zusammenstehen.
1: Also, dass der Begriff queer auch durchaus polarisiert, nehmen Sie dann in Kauf?
0: Ja, wobei ich auch das Gefühl habe, dass die Polarisierung manchmal aus der Community kommt, aber vorrangig, ehrlich gesagt, eher von außen polarisiert wird.
1: Gleich möchte ich mit Ihnen über die Sicherheit auf den CSD-Demos sprechen. Bevor wir darauf schauen, noch ein kurzer Blick auf Sie persönlich. Ich nenne ein paar Fakten. Sie antworten bitte kurz nur mit Ja oder Nein und korrigieren, falls nötig. Verstanden und einverstanden?
0: Jawohl.
1: Sie wurden 1993 im sächsischen Vogtland geboren.
0: Korrekt.
1: Sie haben Politik studiert.
0: Ja.
1: Sie sind SPD-Politikerin und auch weiterhin im Landtag in Dresden aktiv.
0: Genau.
1: Sie mögen die Musik von Taylor Swift.
0: Absolut.
1: Warum?
0: Weil sie für nahezu jede Form, in der man sich befindet, ob man traurig ist, fröhlich ist, gestresst ist, genervt, für alles gibt es ein Lied.
1: Und als Beauftragte der Bundesregierung wollen Sie zwischen Politik und Community vermitteln. Das war das Ziel, was Sie am Anfang gesagt haben. Bleibt's dabei.
0: Auf jeden Fall.
1: Vielen Dank. Ab jetzt gerne wieder ausführlicher. Ein sichtbarer Ausdruck sexueller Vielfalt sind ja die Christopher Street Day Demonstrationen. Die ersten CSDs in diesem Jahr gab es bereits. Mhm. Wie ich höre, waren Sie auch schon dabei. Mhm. Manche sagen, Gleichberechtigung ist doch erreicht. Brauchen wir CSDs überhaupt noch? Oder anders gefragt, wie steht es insgesamt um die Situation queerer Menschen in Deutschland?
0: Ich glaube, diese Saison wird sehr stark zeigen, warum wir weiterhin CSD-Demonstrationen brauchen. Das eine ist, dass wir merken, der Wind wird rauer, Queerfeindlichkeit nimmt zu, Kampagnen nehmen zu, aber natürlich auch Straf- und Gewalttaten. Das zeigen die Zahlen vom BKA ganz stark, dass da einfach die Lage für queere Menschen in Teilen der Gesellschaft gefährlicher wird. Und auf der anderen Seite haben wir viel, sehr viel erreicht in den letzten Jahren. Das stimmt. Also das Selbstbestimmungsgesetz, die Ehe für alle. Aber wir haben in der Tat auch noch Lücken. Zum Beispiel, wenn es um das Abstammungsrecht geht. Das bedeutet, dass zum Beispiel lesbische verheiratete Paare nicht automatisch beides Mütter sind, wenn die eine das Kind auf die Welt bringt, sondern die andere Mutter muss das Kind sehr, sehr umständlich adoptieren. Das ist was anderes bei zum Beispiel heterosexuellen Paaren. Wenn da ein Kind in der Ehe geboren wird, sind automatisch beide Elternteile die Eltern. Und da frage ich mich, warum machen wir da einen Unterschied für das Kind? Weil wenn es mir ums das Wohl des Kindes geht, dass es sicher aufwachsen kann, dann muss ich diese Ungerechtigkeit zum Beispiel ganz dringend noch beheben. Und das ist auch wirklich ein wichtiges Anliegen für die Community.
1: Und das ist auch ein Anliegen, was bei den CSDs in diesem Jahr auf die Straße getragen wird?
0: Das Abstammungsrecht mit Sicherheit, die Frage der Sicherheit generell und auch die Forderung, Artikel 3 des Grundgesetzes zu ergänzen, weil die sexuelle Orientierung als ein wichtiges Merkmal dort aktuell noch fehlt. Und ja, Menschen unter diesem Grundgesetz bis in die 90er Jahre wiederum noch verfolgt wurden, weil sie zum Beispiel schwul waren.
1: Sie haben es schon angesprochen, rechtsextreme Gruppen mobilisieren verstärkt gegen CSD-Demonstrationen, gegen queere Veranstaltungen. Was würden Sie sagen, wie sicher sind CSDs in Deutschland heute?
0: Also man hat einen deutlichen Unterschied gesehen von 2024 zu 2025. 2024 ging das verstärkt los, dass rechte Gruppen demonstriert haben am Rande von CSD-Demonstrationen, auch übergriffig geworden sind. Das war im letzten Jahr schon weniger, auch weil die Polizei deutlich besser vorbereitet war. Und deswegen gehe ich stark davon aus, dass auch dieses Jahr die CSDs sichere Orte sind. Das Entscheidende ist immer die An- und Abreise, aber auch vor allen Dingen der Alltag. Ich glaube, die meisten queeren Menschen haben eher Sorge, wenn sie im Alltag mit ihren PartnerInnen Händchen haltend durch die Straßen laufen, ob sie dann, weiß ich nicht, beleidigt werden, angespuckt werden oder ähnliches. Da ist halt nicht der Schutz einer Demonstration drumherum, sondern da sind sie eben im Zweifel auf sich und auf die Gesellschaft drumherum allein gestellt.
1: Was sagen Sie denen, die verunsichert sind?
0: Ich verstehe diese Verunsicherung, weil sie kommt eben nicht von ungefähr. Ich kann aber nur sagen, dass ich auch viel Hoffnung habe und viel Mut. Eben gerade, wo ich jetzt in Limburg war, an der Lahn, was ja doch auch eher ein ländlicherer Raum ist, wie viele dort auf die Straße gegangen sind, auch gesagt haben, es waren noch mehr als letztes Jahr und gefühlt wachsen CSDs jedes Jahr mehr an. Das heißt, mehr Leute sind entweder Teil der Community oder stehen ja auch einfach unterstützend an unserer Seite. Und das ist es, was mir Mut gibt, was mir Hoffnung macht und was hoffentlich jetzt bei der CSD-Saison in diesem Jahr ganz, ganz vielen Menschen auch Mut gibt.
1: Für manche Beobachter sind CSDs an der Grenze zwischen politischem Protest und Event. Die Entscheidung, in Dresden Teile des CSDs nicht mehr als politische Versammlung einzustufen, hat Kritik ausgelöst, auch von Ihnen. Mhm. Warum genau?
0: Ich glaube, die meisten denken bei Demonstrationen an eine Demo, wo jemand steht, Schilder hochhält und Parolen ruft. Das mag auch meistens so sein. Wir wissen aber aus der Geschichte, dass eben der Protest von der queeren Community deutlich bunter ist, musikalischer ist, vielfältiger ist. Und trotzdem ist es immer ein Protest, weil wir eben nicht nur tanzen und Spaß haben, sondern da stehen politische Botschaften dahinter. Deswegen sind für mich CSD-Demonstrationen ohne Wenn und Aber politische Demonstrationen. Ich finde es deswegen auch schwierig, da jetzt eine Entscheidung zum Beispiel in Dresden treffen zu wollen, politischerweise, ob eine CSD-Demonstration in ihrer Gänze auch mit der Kundgebung drumherum eine Veranstaltung oder eine Demonstration ist. Wir werden gucken, was da in Dresden rauskommt. Ich werde das auf jeden Fall verfolgen, werde auch, wenn eine Demonstration stattfindet, vor Ort sein. So ist es ja auch mein quasi Heimat-CSD, da im Vogtland der Plauener quasi auch, aber in Dresden wohne ich. Dementsprechend, ja, für mich sind das auf jeden Fall politische Demonstrationen.
1: Frau Koch, wir haben das Thema schon so ganz kurz angerissen. Ein Symbol für die queere Community ist die Regenbogenflagge. Sie wird seit dem letzten Jahr im Bundestag oder am Bundestag nur noch einmal im Jahr gehisst. Sie hatten das kritisiert. Ist das ein Rückschritt, dass die Flagge nur noch an einem Tag gehisst wird?
0: Eine Sache, die bei der Debatte oft untergeht, ist, wann sie am Bundestag gehisst wird. Und das finde ich ja eigentlich ein super starkes Symbol, nämlich eben am 17.05. am Eider-Hobbit, am Internationalen Tag gegen Queerfeindlichkeit. Meine Hoffnung war eigentlich auch, und das habe ich auch versucht, ich habe einen Brief geschrieben an die Ministerien der Bundesregierung, den Bundeskanzler und auch an Frau Klöckner als Bundestagspräsidentin, mit dem Vorschlag, durch dieses Jahr eben keine Debatten zu führen, wann wird was, wo, wie gehisst, sondern sich einheitlich dazu zu entscheiden, den Eider-Hobbit zu nutzen und als starkes Signal auf allen Gebäuden die Regenbogenflagge zu hissen. Da der 17. dieses Jahr ein Sonntag ist, war mein Vorschlag zu gucken, nehmen wir einfach den Montag darauf und unterstützen das dann wiederum auch, dass die Mitarbeitenden der Häuser dabei sein können, dass wir es öffentlichkeitswirksam nutzen, Pressemitteilungen, Social Media rausgehen.
1: Wie ist das Echo?
0: Ja, genau. Leider muss ich sagen, selbst bei so einer simplen Entscheidung, manche Ministerien und auch der Bundestag werden am 17.05. hissen, andere am 18., andere auch an ganz anderen Tagen. Auf jeden Fall zeigt sich, wir haben es nicht geschafft, eine einheitliche Entscheidung zu schaffen. Finde ich jetzt schade, aber dann ist es so. Auf der anderen Seite sehen wir dann jetzt an verschiedenen Tagen eine Regenbogenflagge über Bundesbehörden. Nächstes Jahr ist der 17.05. ein Montag. Dann versuche ich es einfach nochmal.
1: Das heißt, haben wir eine neue Debatte dann. Was man aber auch, wenn man mit offenen Augen durchs Regierungsviertel in Berlin geht, sagen muss, diese ganze Debatte um die Regenbogenfahne auf dem Reichstag hatte zum Effekt, dass zum Beispiel die U-Bahn-Stationen am Bundestag quasi regenbogenfarbig gestaltet wurde. Das ist natürlich ein Effekt, der hat Sie gefreut wahrscheinlich?
0: Ich fand das total schön. Ich finde es schade, dass es nicht dauerhaft so ist. Ich weiß zum Beispiel, in Köln hat man, glaube ich, einfach eine Station dann einen Regenbogen gelassen. Ja, das ist, was ich halt so ein bisschen, ich sag mal, schade finde an diesen Debatten, hissen wir jetzt die Flagge, wann und wo und wie, ist, dass es eben ablenkt von den anderen Herausforderungen, die ich schon angesprochen habe, die wir haben, nämlich die Sicherheit von queeren Menschen, die Ungerechtigkeiten, die wir noch haben bei queeren Familien. So, darüber reden wir nicht, wenn wir halt darüber reden, wann und wo wir eine Flagge hissen. Und trotzdem sind auch diese Symbole eben wichtig für die Community.
1: Was sagen Sie denen, die irgendwie auch genervt sind von Regenbogenaufklebern an Supermärkten, an Bahnhöfen und so weiter?
0: Das tut mir leid, dass die bunte Farben scheinbar so schlimm finden. Ich finde einen Regenbogen, also ich würde gern von den Menschen dann wissen, warum, weil es ist wirklich nur ein Regenbogen. Früher waren das irgendwie Kinderspielzeuge, die auch bunt waren. Das hat auch niemanden gestört. Und jetzt sind es halt Flaggen, die sichtbar sind. Ich glaube nicht, dass sich die Menschen an den Symbol der Flagge stören, sondern eher an den Menschen, die dahinter stehen. Und denen kann ich halt dann nur leider eine klare Absage erteilen.
1: Ich würde mit Ihnen gern noch auf ein Thema schauen, was auch viele Menschen bewegt, die Leihmutterschaft. Ein prominenter Fall sorgt da aktuell für Diskussionen, eigentlich in Deutschland verboten. Was sagen Sie, sollte Deutschland das Thema Leihmutterschaft politisch neu regeln?
0: Ich habe bei dem Thema keine abschließende Meinung, bin ehrlich gesagt auch noch skeptisch und weiß auch, dass es ein Thema ist, was viel Diskussion erstmal braucht innerhalb der Gesellschaft in Deutschland, ehe man dort zu einer Entscheidung braucht. Das ist generell eine Sache, die wir, glaube ich, machen müssen, so große gesellschaftliche Debatten auch mal auszudiskutieren und abzuwägen, ehe wir dort eine Entscheidung treffen. Das Entscheidende für mich ist bei der Sache, dass es zeigt, viele, zum Beispiel homosexuelle Paare, lesbische Paare, schwule Paare, auch generell queere Familien, haben einen Kinderwunsch. Deutschland ist ein Land, was immer weniger Kinder hat. Und ich finde, wir sollten dringend politisch überlegen, wie können wir denn queere Familien dabei unterstützen, diesen Kinderwunsch wahr werden zu lassen. Ich denke da zum Beispiel auch dran, dass lesbische Paare seltenst finanziell Unterstützung bekommen bei künstlicher Befruchtung zum Beispiel. Wo das bei Heteropaaren da schon mehr Förderung gibt, bei lesbischen Paaren gibt es das nicht, obwohl wir dort quasi auch dazu beitragen könnten, dass mehr Kinder auf die Welt kommen.
1: Zum Schluss möchte ich nochmal auf den 17. Mai, den Internationalen Tag gegen Homo-, Bi-, Inter- und Transfeindlichkeit schauen mit Ihnen. Er erinnert ja an die Streichung von Homosexualität als Krankheit aus dem Diagnoseschlüssel der Weltgesundheitsorganisation. Das war am 17. Mai 1990. Was ist denn für Sie die zentrale Botschaft dieses Tages?
0: Ja, die zentrale Botschaft dieses Tages ist die gleiche wie eigentlich jeden Tag für die Community, nämlich dass queere Menschen vor allem sicher, frei und selbstbestimmt in dieser Gesellschaft leben wollen und wir dafür eben noch einiges machen müssen.
1: Was muss sich denn aus Ihrer Sicht in den nächsten Jahren nochmal ganz konkret ändern?
0: Ja, also ich würde auf jeden Fall gern dazu beitragen, dass eben diese queerfeindlichen Straftaten wieder abnehmen, dass wir als Gesellschaft eben genau diese Akzeptanz für sexuelle und geschlechtliche Vielfalt verstärken können. Wir waren da, glaube ich, schon mal auf einem besseren Weg. Ich möchte sehr gern, dass queere Familien endlich gleichberechtigt sind. Dafür müssen wir das Abstammungsrecht anpassen. Und mein Ziel ist es auch, dass wir das Selbstbestimmungsgesetz verteidigen und vor allen Dingen aber auch Artikel 3 ergänzen, weil die Würde des Menschen ist unantastbar, das stimmt. Und alle Menschen sind gleich, sollte eben auch für Menschen mit verschiedenen sexuellen Orientierungen gelten.
2: Sagt Sophie Koch, Beauftragte der Bundesregierung für die Akzeptanz sexueller und geschlechtlicher Vielfalt.
3: Kultur.
2: Ein neuer Film aus der erfolgreichen Comedy-Reihe März gegen März kommt ins Fernsehen und steht jetzt schon im ZDF-Streaming-Portal. Grund zur Freude für alle Fans von Christoph Maria Herbst. In der Serienverfilmung der Tagebücher von Etty Hillesum ist Sebastian Koch zu erleben. Melanie von Bismarck mit den Mediathekentipps.
4: Paartherapie und Scheidung haben Anne und Erik Merz hinter sich. Aber so richtig ohne einander können sie auch nicht. Als Erik einen Preis bekommen soll, ist seine Ex-Frau jedenfalls die Einzige, die das zu würdigen weiß.
5: Oh, der Ehrenpreis. Das ist doch dieses, das ist doch das dicke Ding da, ne? Toll.
4: Zur Preisverleihung reist die komplette Familie an, auch der demente Schwiegervater. Annes Mutter spricht aus, was andere denken.
6: Wieso ist er
3: immer alles so. Immer ist alles so, wie ich dachte, dass es nie sein soll.
4: Es sind Szenen wie diese, in denen sich Komisches und Tragisches die Waage halten, die die Comedy-Serie März gegen März von Stromberg-Autor Ralf Hussmann so erfolgreich gemacht haben, dass nun schon die dritte Spielfilmfortsetzung ins Fernsehen kommt. Christoph Maria Herbst und Annette Frier glänzen erneut perfekt eingespielt in den Hauptrollen. März gegen März, Geständnisse, steht für ein Jahr im ZDF-Streaming-Portal. Schauplatz Amsterdam. Die Nazis haben die Stadt besetzt. Die Studentin Etty wirft es vollends aus der Bahn, als ihr Professor entlassen wird und sich das Leben nimmt. Etty leidet zunehmend unter Ängsten, sucht Hilfe bei dem unkonventionellen Psychotherapeuten Julius Spier, gespielt von Sebastian Koch. Auf sein Anraten hin beginnt sie, Tagebuch zu schreiben.
6: So viele Hemmungen. Ich traue mich nicht, das aufzuschreiben. Es frei herausströmen zu lassen, und doch, das muss sein.
4: In 6 Folgen erzählt die Dramaserie Etty die Geschichte einer hochsensiblen jungen Jüdin, die inmitten von Faschismus und Antisemitismus durch ihr Schreiben zu innerer Freiheit findet. Regisseur und Autor Hagai Levy ließ sich von den Schriften von Etty Hillesum inspirieren, die in Auschwitz ermordet wurde und deren Tagebücher in 20 Sprachen übersetzt wurden. Mit einem Kunstgriff verleiht Levy dem Stoff zeitlose Aktualität. Er versetzt die Handlung aus den 40er Jahren in die Gegenwart. Etty steht noch bis November in der Arte-Mediathek.
2: So, jetzt geht's um die Wurst, kann man schon wirklich sagen, beim Eurovision Song Contest. Und zwar sind Israel und Bulgarien im Rennen. Bei der Auswertung war Israel lange bei den Top 10 und ist dann ganz nach vorne gerutscht. Und wir fragen uns auch hier im Laufe der Infonacht, wie politisch ist eigentlich der ESC? Naja gut, dass er sehr politisch ist, das wissen wir. Aber welche Rolle der ESC als Politikum auch in diesem Jahr spielt, das fragen wir uns natürlich auch. Hier gibt es gleich die nächsten Nachrichten. Danach hören wir uns wieder in der ARD-Infonacht.

0: Es ist 1 Uhr. 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
1: Die Nachrichten mit Lukas Haack. Guten Morgen. Der gestrandete Buckelwal, der mit einer aufwendigen Rettungsaktion in die Nordsee geschleppt wurde, ist tot. Vor der dänischen Küste war Ende der Woche ein toter Wal angeschwemmt worden, der von der Beschreibung her zu dem geretteten Wal gepasst hat. Jetzt hat die Tierärztin, die bei der Rettungsinitiative dabei war, bestätigt, dass es sich um dasselbe Tier handelt.
2: Damit wir dann wirklich Sicherheit bekommen haben, dass das der richtige Tracker ist, haben die den vor Ort abgebaut. Und ich habe dann später die Trackernummer verglichen und konnte dann endgültig sagen, ja, das ist genau der Tracker, den wir verbaut haben.
1: Der Wal hatte sich in der Ostsee verirrt und war da über Wochen immer wieder an der deutschen Küste gestrandet. Eine private Initiative brachte ihn dann in die Nordsee. Mehrere Experten hatten schon kurz nach der Aktion gemutmaßt, dass die Überlebenschancen für den stark geschwächten Wal gering sind. Beim Eurovision Song Contest sind gerade die letzten Punkte verteilt worden. Bulgarien hat gewonnen. Für Deutschland sah es nicht so gut aus. Es ist auf Platz 23 von 25 Ländern gelandet. In Modena in Italien ist ein Mann in eine Gruppe Fußgänger gerast. 8 Menschen wurden dabei verletzt, 4 von ihnen schwer. Eine der Schwerverletzten ist laut dem Bürgermeister von Modena eine Frau aus Deutschland. Der Fahrer des Wagens wurde festgenommen. Er hatte nach der Fahrt noch versucht, Passanten mit einem Messer zu verletzen.
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1: Die Fußballfans von Rot-Weiß Essen feiern das Erreichen der Relegation um den Aufstieg in die zweite Liga. Beim Spiel in Ulm gewann Essen noch durch ein Tor in der Nachspielzeit und zog in der Tabelle an Duisburg vorbei. Maxi Savas, WDR Essen, war am Abend bei den Fans auf der Rüttenscheider Straße.
3: Nicht nur im Stadion in Ulm sind die Essener Fans eskaliert, sondern definitiv hier auch auf der Rü in Essen. Es gab hupende Autos, es gab Fangesänge, Menschen lagen sich in den Armen. Viele haben mir ja auch gesagt, genau für solche Momente, da lieben sie ihren Verein. Denn genau jetzt, das, was hier passiert, dieses Emotionale, diese Spannung und dann diese Gefühlsexplosion, das macht diesen Verein so besonders. Ein Aufstieg in die zweite Bundesliga würde den Verein natürlich sportlich und auch wirtschaftlich einen starken Schritt nach vorne bringen.
1: Wenn Fußball-Bundestrainer Julian Nagelsmann nächste Woche den WM-Kader vorstellt, könnte es eine Überraschung geben. Der Sportsender Sky meldet, dass er Manuel Neuer nominieren will. Neuer hat seine Karriere in der Nationalmannschaft eigentlich schon beendet. Nagelsmann war am Abend im ZDF zu Gast. Zu den Spekulationen wollte er aber noch nichts sagen. Und das Wetter in Nordrhein-Westfalen. In der Nacht zieht vom Rheinland her neuer Regen auf, dazu zwischen 1 und 7 Grad. Der Tag geht dann teilweise noch mit Sonne los, nachher ziehen dann aber wieder verbreitet Wolken auf, die auch Regen bringen. Dazu in Bad Berleburg höchstens bis 12 Grad, Nettersheim kommt auf 13, in Olpe sind bis 15 Grad drin. Morgen ist es dann auch oft grau, vereinzelt kommen Gewitter runter, dazu sind bis 18 Grad drin. Das war WDR aktuell.
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4: Achtung, es ist ein Falschfahrer auf der B217 Hameln Richtung Springe zwischen Bad Münder und Bad Münder am Deister und Völksen. Kommt Ihnen ein Falschfahrer entgegen, Vorsicht bitte in beiden Richtungen. Dann eine Entwarnung für die B5 Nauern Richtung Charlottenburg. Es ist kein Falschfahrer mehr zwischen Wustermark Ost und Dalgo-Döberitz unterwegs. A1 Lübeck Richtung Hamburg ist in Höhe Hamburg-Morfleet nach einem Unfall gesperrt. A39 Richtung Wolfsburg ist zwischen Bad Deckenstedt und Westerlinde wegen Aufräumarbeiten gesperrt. Dann die A40 Essen Richtung Duisburg ist zwischen Kreuz Kaiserberg und Kreuz Duisburg wegen Brückenarbeiten bis Dienstag früh gesperrt. Die A61 Mönchengladbach Richtung Venlo zwischen Kreuz Mönchengladbach und Mackenstein haben eine Sperrung in beiden Richtungen. Bis Montag 5 Uhr. Die A67 Darmstadt Richtung Mannheim ist zwischen Lorsch und dem Firnheimer Dreieck wegen Bauarbeiten bis Montagmorgen etwa 5 Uhr gesperrt. Die Umleitungsempfehlung führt ab dem Darmstädter Kreuz über die parallel verlaufende A5. Und die A96 Lindau Richtung München ist zwischen Dreieck München Südwest und dem Tunnel Gräfelfing nach einem Unfall gesperrt. Gute Fahrt!
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4: Aus dem Studio von NDR Info in Hamburg. Ich bin Milat Kupay. Im vergangenen Jahr folgten mehr als 100.000 Menschen dem Aufruf des vorbestraften Rechtsextremen Stephen Yaxley Lennon, aka Tommy Robinson. Sie demonstrierten unter dem Motto Unite the Kingdom in London. Offiziell ging es um das Thema Redefreiheit, aber unter den Demonstrierenden und Sprechern dominierte vor allem die Wut gegen Großbritanniens Asylpolitik. Gestern hat Robinson die zweite Unite the Kingdom Demonstration in London organisiert. Franziska Hoppen.
5: Keir Starmer ist ein Idiot, lautet die noch höfliche Übersetzung. Immer wieder fallen Demonstranten in diesen Sprechchor ein. Zwischen tausenden England-Flaggen und dem Union Jack ist oft auch das Gesicht des Premiers auf Plakaten zu sehen, mit Sätzen wie "Sperrt ihn weg". Demonstrant Kevin Wilding etwa sagt, es sei Zeit für die gesamte Labour-Regierung zurückzutreten. Labour habe nicht genug gegen Migration getan, das ist immer wieder von den Teilnehmern zu hören, auch von Mark Cook. Er sagt, er habe das Vertrauen in die Politik verloren, traue dem Premier nichts mehr zu. Die Regierung wird vom Volk eingesetzt, um eine Aufgabe zu erfüllen. Offensichtlich ist Starmer dazu nicht in der Lage und die Konservativen sind es auch nicht. Es ist also an der Zeit, ob es den Leuten gefällt oder nicht, dass sich etwas ändert. Lasst Reform an die Macht kommen, gebt ihnen eine Chance.
6: Let Reform come in, give them a chance.
5: Fast alle unterstützen im Gespräch die Rechtspopulisten von Reform UK, die bei den Regional- und Kommunalwahlen vergangene Woche massive Zugewinne erzielt haben. Auch Demonstrantin Lawrence Watson. Nigel Farage wird unser nächster Premier. Ich hoffe, er hält, was er verspricht. Wen nicht, wem sollen wir dann noch vertrauen? Ein Wunderpunkt für viele? Asylsuchende würden angeblich mehr Geld von der Regierung bekommen als bedürftige Briten. Dabei erhalten sie weniger Geld vom Staat als Arbeitslose. In dem Zusammenhang kommt die Sprache auch auf Labours unbeliebte Kürzung des Heizkostenzuschusses für Rentner. Noch einmal Mark Cook. Wir haben unser ganzes Leben für alles, was wir haben, gearbeitet. Das ist nicht viel und vielen anderen geht es genauso. Wir sind Rentner, aber sie haben uns das Geld für die Heizung abgezogen. Deshalb müssen wir manchmal ohne Heizung auskommen. Justizminister David Lammy hatte im Vorfeld der Großdemonstration getwittert, dass die Organisatoren des Protests zu Hass und Spaltung aufrufen und Großbritannien nicht widerspiegeln würden. Organisiert hat den Protest der vorbestrafte Rechtsextreme Stephen Yaxley Lennon, besser bekannt als Tommy Robinson, der auch von der Bühne zu den Demonstranten sprach. Zudem untersagte die Regierung im Vorfeld 11 rechtsextremen Agitatoren die Einreise. Und die Polizei ist mit einem Großaufgebot vor Ort. Doch aus Sicht von Demonstrant Kevin Wilding seien hier nur gewöhnliche Briten unterwegs. Das sind normale Leute mit Kindern, Hunden, Familie, Großeltern. Das sind keine rechtsextremen Anarchisten, sondern normale arbeitende Leute. Eine erste Auflage des Unite the Kingdom Protests im vergangenen September hatten mehr als 100.000 Menschen besucht. Dabei wurden gut 2 Dutzend Polizisten verletzt. Stellenweise kam es zu Ausschreitungen. Diesmal hatte die Polizei im Vorfeld mit bis zu 50.000 Teilnehmern gerechnet. Der Protest verlief bis zum Nachmittag friedlich. Die Wut auf Starmer jedoch war deutlich zu spüren.
4: Der britische Regierungschef Keir Starmer ist angeschlagen, wie wir eben gehört haben, auch in dem Bericht. Die Kommunalwahlen für seine Partei Labour sind dramatisch schlecht gelaufen. Es gibt einen zurückgetretenen Gesundheitsminister Streeting, der ihn herausfordert, der inzwischen sein Interesse am Premierposten angemeldet hat. Und da gibt es eben einen Bürgermeister aus Manchester, der demnächst den Kampf um den Parteivorsitz aufnehmen könnte und damit auch Regierungschef werden könnte. Gucken wir uns genauer an mit Alexander Clarkson, Politologe und Historiker. Er forscht am King's College in London zu Deutschland und Europa. Ihn hat meine WDR-Kolleginnen Rebecca Link gefragt. Keir Starmer, der englische Regierungschef, so ja unbeliebt wie sonst, selten einer in seiner Vorgänger. Aber warum steht er so in der Kritik? Was wird ihm vorgeworfen, auch aus den eigenen Reihen?
7: Naja, die Enttäuschung ist groß, einfach weil Starmer vieles versprochen hat an faktisch jeden Flügel seiner Partei und jeder soziale oder ideologische Seite der britischen Gesellschaft. Er hat an der linken oder liberalen Wähler versprochen, auch den linken liberalen Flügel seiner eigenen Partei, dass es eine Zeit des Aufbruchs sein wird, eine Zeit der Reformen, eine Liberalisierung der Gesellschaft und eine Annäherung an die EU, an die rechteren Seiten und die konservativeren Seiten der Gesellschaft, hat er eine viel konsequentere Migrationspolitik, sichere Grenzen und anderen Aspekten einer rechten Agenda. Natürlich stehen beide Wege in Widerspruch. Und er hat als dritter Faktor auch einfach Stabilität und Sicherheit und Wohlstand versprochen. In der jetzigen Lage hat er keinen Flügel und kein Element der Gesellschaft einen Gefallen getan. Er hat keinen Aspekt seiner Agenda, hat sie irgendeinen Teil der Gesellschaft entsprochen, deren ideologischen Zielen entsprochen. Natürlich steht er jetzt massiv in der Kritik, weil seine eigene Regierung und das Land sich im Stillstand befindet.
8: Jetzt muss man natürlich sagen, dass Starmer etwas zu verwalten hat, was schwierig zu verwalten ist. Der Brexit, und das packt er ja auch nicht an. Also das ist dieses Thema, das irgendwie nicht angetastet werden darf. Und das, obwohl mittlerweile ja 80% der Bevölkerung in Großbritannien eigentlich darin übereinstimmen, dass das ein Fehler war, aus der Europäischen Union auszusteigen. War das am Ende ein Fehler, da nicht dran zu gehen?
7: Ja, es war ein erhebliches Fehler, aber es ist natürlich auch ein strategisches Problem. Es ist zwar 70 bis 80% der Bevölkerung sieht Brexit als Fehler. Das Problem für Starmer ist, dass das andere 20 bis 25%, das zwar nicht Brexit gut findet, aber immer noch sehr europaskeptisch ist, sich gerade in den Sitzen konzentriert, wo Labour einfach die Wählerstimmen braucht, um eine Mehrheit zu kriegen. Das heißt, eine Mehrheit der Bevölkerung wird eine Annäherung an der EU, gerade in Wales und Schottland, das sind auch Nationen, wo es auch Parlamente gibt innerhalb des Vereinigten Königreichs, wo Labour auch massive Verluste eingefahren hat und auch die Macht in Wales verloren hat, was ein Riesenschock war. Aber auf der anderen Seite gibt es erheblichen Teilen der Bevölkerung, nur noch 20% der Bevölkerung, ist aber noch ein erhebliches Teil der Bevölkerung, die jetzt jegliche Annäherung im Widerstand sehen. Das ist gerade irgendwie Kern des Problems für Starmer, nicht nur bei der Europapolitik. Er braucht Wähler aus der rechten Minderheit der Bevölkerung, gerade in gewissen Regionen, wo er Sitze braucht, um seine Mehrheit aufrechtzuerhalten. Das heißt, er kann sich nicht zu weit nach links, sondern auf der liberalen Richtung bewegen. Aber wenn er nicht zu weit an der liberalen linken Richtung bewegt, verliert er jetzt massiv Wähler an den linken Grünen, beziehungsweise an den Nationalisten in Schottland, die SNP, und die Nationalisten in Wales, Plaid Cymru. Und das ist faktisch ein Dilemma, das nicht nur für Starmer bleiben wird. Das wird jetzt auch ein Dilemma sein für seine Nachfolger, sei es Andy Burnham oder West Reading oder Angela Rayner.
8: Da müssen wir aber kurz drüber reden. Andy Burnham, haben Sie erwähnt, dass der Bürgermeister von Manchester, da ist jetzt mittlerweile ziemlich klar, der steht in den Startlöchern. Also er will einen Sitz im Unterhaus noch bekommen, damit er sich dann offiziell als Parteichef zur Wahl stellen lassen könnte. Und er zielt auf den Posten von Starmer. Wie gefährlich könnte das werden?
7: Ich glaube schon, wenn Andy Burnham jetzt diesen Sitz gewinnt und er ist jetzt einen faktischen Sitz angeboten von einem anderen Abgeordneten, der abgetreten ist, und da jetzt gibt es eine Nebenwahl da in dieser Region von Wigan, wenn er diese Wahl gewinnt, was ja nicht sicher ist, weil Reform da, die sehr rechte Partei von Farage, die durchaus konkurrenzfähig ist, wenn er diesen Sitz gewinnt, wird es sehr schwer für Keir Starmer, schlicht und einfach, weil Burnham gerade in diesen nördlichen Teilen des Landes, von Yorkshire, im Nordwesten des Landes, auch zum Teil in Wales, das natürlich eine separate Nation ist, sehr, sehr beliebt ist und durchaus Wähler anspricht, die durchaus auch linksliberal zu den Grünen abgehen oder auch Wähler, die zu Recht Reform abgehen. Und ich glaube nicht, dass Keir Starmer sich gegen Andy Burnham halten wird. Das Problem ist eben auch bei Andy Burnham, dass Andy Burnham zwar eine charismatischere Figur ist, eine Figur, die einfach vielleicht auch eine charmantere Figur ist im Vergleich zum Keir Starmer, der auch selber sehr stark verwurzelt im nördlichen Nordwesten des Landes, um Liverpool und Manchester. Das heißt, dass er viel eher näher ist an vielen Wählern, die jetzt gerade sehr wütend sind an der Regierung. Aber er wird immer noch dasselbe Dilemma von Starmer vor sich halten. Er wird eine wachsende Mehrheit der Bevölkerung haben, die eher europafreundlich ist, die eher liberale und linksgerichtet ist, aber immer noch diese Sitze brauchen, gerade im Norden des Landes, die eher rechts tendieren, rechtskonservativ und nach Reform tendieren. Auch nicht nur im Norden, aber auch Teilen des Südens, aber immer noch eben Sitzen, die er braucht. Und wie er dieses Dilemma lösen wird, das hat er auch nicht gerade kohärent erklärt.
4: Sagt Alexander Clarkson, Politologe und Historiker am King's College in London.
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4: Diese Meldung hat viele aufhorchen lassen. Vor der dänischen Insel Anholt ist ein toter Wal gefunden worden. Da lag die Frage nahe, ob es der Wal ist, der vor einigen Wochen vor Timdorf und der Insel Pöhl gestrandet ist und dann von einer privaten Initiative zurück zur Nordsee gebracht wurde. Der Verdacht hat sich als begründet herausgestellt. ARD-Korrespondentin Jana Sinram berichtet aus Dänemark.
9: 2 Tage nach dem Fund des Walkadavers vor der dänischen Insel Anholt herrscht nun Gewissheit. Der Buckelwal, der im März zunächst vor Timmendorfer Strand in der Ostsee gestrandet war, ist tot. Das bestätigen deutsche und dänische Behörden und auch die deutsche Tierärztin, die beim Rettungsversuch einer privaten Initiative dabei war. Anne Herrschaft ist direkt nach der Meldung über den toten Wal nach Anholt gereist.
2: Es war gestern schon so das Bauchgefühl bei ihm im Wasser, als ich ihn gesehen habe, als ich den Flipper gesehen habe. Er könnte es sein, aber es war immer noch ungewiss.
9: Denn das tote Tier liegt auf dem Rücken, sodass spezielle Merkmale an der Schwanzflosse nicht zu sehen sind. Zusammen mit zwei dänischen Tauchern untersucht Herrschaft den Kadaver noch einmal ganz genau und findet schließlich mit ihrer Hilfe den GPS-Sender, den die Initiative an dem Buckelwal angebracht hatte.
2: Und damit wir dann wirklich Sicherheit bekommen haben, dass das der richtige Tracker ist, haben die den vor Ort abgebaut. Und ich habe dann später die Trackernummer verglichen und konnte dann endgültig sagen, ja, das ist genau der Tracker, den wir verbaut haben.
9: Über Wochen zogen sich die Versuche, den in der Ostsee gestrandeten Wal zu retten. Die private Initiative ließ ihn schließlich mithilfe eines Spezialschiffs in Richtung Nordsee transportieren. An der Nordspitze Dänemarks wurde der Wal am 2. Mai freigelassen, kurz danach verlor sich seine Spur. Für Meeresbiologen wie Ralf Sonntag war der Tod des Tieres nur eine Frage der Zeit.
10: Das ging jetzt schneller, als manche gedacht haben. Aber das Tier hat jetzt wochenlang heftigsten Stress erlebt. Es wurde an ihm rumgezerrt, er wurde vom Sand gezogen, er wurde in eine Barke reingedrückt und so weiter. Also er hatte sehr viel Stress, war verletzt. Von daher war es zu erwarten, dass das Tier wahrscheinlich sehr schnell gestorben ist.
9: Die private Initiative hält es weiter für richtig, dass sie zumindest versucht hat, das Tier ins Meer zurückzubringen. Auch sie stehe hinter der Entscheidung, sagt Tierärztin Anne Herrschaft.
2: Natürlich, wir haben keinen gesunden Wal gehabt. Also keinen durchtrainierten Jungwal, der hatte auf jeden Fall seine Baustellen, das mag ich auf gar keinen Fall leugnen. Aber wir hatten jetzt auch keinen Wal, der so sterbenskrank vom ersten Moment war, dass er keine Chance verdient hat.
9: Der Kadaver des toten Wals wird wohl vorerst vor Anholt liegen bleiben. Die dänische Umweltschutzbehörde warnt davor, sich dem Tier zu nähern. Bergen lassen will sie ihn aber nicht. Das sei das normale Vorgehen bei gestrandeten Meeressäugern, erklärt Morten Abelström von der örtlichen Naturschutzbehörde auf der kleinen Insel. Wir verfolgen hier in Dänemark die Politik, der Natur ihren Lauf zu lassen. Ich verstehe, dass es schwer ist, ein riesiges Tier sterben zu sehen. Aber das ist die Entscheidung, die wir hier in Dänemark getroffen haben. Mecklenburg-Vorpommerns Umweltminister Till Backhaus dankte den dänischen Behörden und kündigte Gespräche an, um zu klären, was mit dem toten Wal geschehen soll. Auch Gespräche mit der privaten Initiative seien geplant.
4: Wie lange kann ich, wenn ich älter werde, möglichst selbstständig daheim leben? Eine Frage, die sich sicherlich viele irgendwann mal stellen. Im Landkreis Cham unterstützt eine Gemeindeschwester Seniorinnen und Senioren. Sie ist für Sorgen und Probleme da oder hilft, wenn mal ein Antrag für eine Behörde ausgefüllt werden muss. Annika Exner hat sie bei ihrer Arbeit begleitet.
11: Polim, Polim.
12: Hallo.
11: Ja, hallo.
12: Hausbesuch der Gemeindeschwester Barbara Reidel im Landkreis Cham. Heute bei der Seniorenbeauftragten der Gemeinde Tiefenbach. Die beiden unterstützen sich gegenseitig. Diesmal braucht die Seniorenbeauftragte, die selbst schon 80 Jahre alt ist, aber die private Hilfe der Gemeindeschwester für einen Antrag auf Pflegeleistungen.
11: Also, du messest bloß dort einen Anrufer, sagen, du willst einen Antrag, die schicken dir den zu und dann komme ich und helfe dir beim Ausfüllen. Ja.
12: Die Gemeindeschwester Barbara Reidel ist gelernte Gesundheits- und Krankenpflegerin. Sie hat Erfahrung in der Pflege und in der Verwaltung. Als Gemeindeschwester ist sie in 6 Gemeinden im Landkreis Cham unterwegs. Hier unterstützt sie Seniorinnen und Senioren bei Problemen, Sorgen und beim Aufbau eines Versorgungsnetzes.
11: Primär sind es immer ganz viele Anträge, wo einfach diese Senioren nicht mehr ganz durchblicken, was man alles hinschreiben muss.
12: Nicht die Aufgabe der Gemeindeschwester sind pflegerische Leistungen, heilkundliche Tätigkeiten oder die Hilfe im Haushalt. Vielmehr vermittelt sie genau zu solchen Leistungen. Und sie hilft auch, bürokratische Hürden zu überwinden.
13: Hallo.
12: Ein weiterer Hausbesuch. Die Gemeindeschwester steht vor einem Haus in Waldmünchen, als ihr 2 Seniorinnen die Tür aufmachen. Barbara Reidel ist gekommen, um einer der beiden Seniorinnen ein ausgedrucktes Dokument zu bringen.
11: Das wäre das Kündigungsschreiben?
14: Ja.
11: Ja? Mhm. Sie müssen unten nur noch unterschreiben. Und dann auf die Post bringen.
14: Ja.
11: Nicht vergessen.
14: Nein, das mache ich dann.
12: Die Seniorin aus Waldmünchen hat sich Hilfe geholt, weil sie keinen PC zum Schreiben und Drucken eines Dokuments hat.
14: Das ist eine sehr angenehme Person.
15: Eine große Hilfe auch. Lebenshilfe, kann man sagen.
12: Die Gemeindeschwester ist ein Modellprojekt des Landkreises Cham, gefördert durch den Freistaat Bayern. Vor 2 Jahren war Projektstart. Seit Sommer letzten Jahres ist Barbara Reidel in der Position. Zusätzlich zu einem Angebot von Sprechstunden besucht sie die Seniorinnen und Senioren vor allem zu Hause. Insgesamt hat das Gemeindeschwesterprojekt bereits rund 180 Anfragen von Seniorinnen und Senioren bekommen. Die Projektkoordinatoren sind bislang sehr zufrieden. Derzeit betreut die Gemeindeschwester Barbara Reidel um die 70 Senioren. Für Reidel einerseits ein Job, andererseits eine Herzensangelegenheit.
11: Es ist wirklich schön, was man erlebt, und manchmal ist es auch erschreckend, was man erlebt. Das darf man da ganz ehrlich sagen, aber es überwiegt definitiv das Schöne.
4: Ende dieses Jahres geht das Modellprojekt der Gemeindeschwester im Landkreis Cham zu Ende. Dann wird entschieden, ob es weitergeführt wird.
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4: Heute vor 70 Jahren wurde der US-amerikanische Boxer Sugar Ray Leonard geboren. Er wurde Weltmeister in 5 verschiedenen Gewichtsklassen. Christian Schwalb mit einem Porträt.
16: Der Mann begeisterte Amerika, gerade wenn es eng wurde, der Gegner ihn immer tiefer in die Ecke des Boxrings drängte. April 1987 im Caesars Palace, Nevada, der Gegner Marvin Hagler, amtierender Weltmeister im Mittelgewicht.
17: Look at that determination of Ray Leonard. You talk about a champion.
16: Hagler treibt Leonard unerbittlich durch den Ring. Aber der, einige Male kurz vor dem Knockout, explodiert, überrascht Hagler mit fliegenden Schlagkombinationen. Die Zuschauer reißt es von den Sitzen. Am Ende gewinnt Leonard den Kampf knapp nach Punkten. Ray Charles Leonard kommt im Bundesstaat North Carolina zur Welt. Seine Eltern nennen ihn nach der Soul-Legende Ray Charles. Sein Bruder nimmt ihn mit ins Boxstudio, da ist er 14.
18: In den Boxhandschuhen konnte ich wachsen. Ich hatte mich immer klein und unterlegen gefühlt, aber jetzt, mit jedem Schlag, konnte ich meine Ängste abbauen. Boxen und ich, das war eine perfekte Beziehung.
16: 1976, Olympiasieger. Er kämpft tänzerisch, elegant, ästhetisch, inspiriert von den großen Stilisten im Ring Muhammad Ali und Sugar Ray Robinson. Den Sugar macht er sich zu eigen.
19: Boxing became my way up and out.
18: Ich konnte im Ring meine Grenzen verschieben. Ich hatte zwar nicht angefangen, um Champion zu werden, aber ich habe hart gearbeitet, um anders, ja, vielleicht besonders zu sein.
16: Besonders ist er. Als Profi holt er 6 Weltmeistertitel in 5 verschiedenen Gewichtsklassen, schreibt Geschichte in der Ära der 4 Könige zusammen mit Marvelous, Marvin Hagler, Thomas Hitman Hearns und Roberto Duran, die Hände aus Stein. Duran gelingt ein Sieg gegen Leonard. Er verliert aber die Neuauflage einige Monate später, als er von Leonard demoralisiert wird und mitten im Kampf völlig entnervt aufgibt. Einer der dramatischen Momente des Boxsports. November 1980.
18: Diese Kämpfe waren unglaublich. Du pusht dich raus aus der Realität. Irgendwann hörst du nichts mehr von dem, was passiert. Der Ring wird klein, kleiner, immer kleiner. Das sind die Momente.
16: Wenige haben das Charisma und diese sportliche Qualität. Und so streicht Leonard als erster Boxprofi mehr als 100 Millionen Dollar an Kampfgagen ein. Am Ende bekommt sein Image Kratzer, Eheprobleme, Alkohol, Drogen. 1997 tritt er ab als einer der besten Boxer aller Zeiten, so der Trainer Teddy Atlas.
20: Der hat den Ring zum Leuchten gebracht. Er hätte wirklich in jeder Boxära oben gestanden. Sugar Ray Leonard. Du musst verdammt gut sein, wenn du dir den Namen eines Boxers ausleihen darfst, der wohl der Beste aller Zeiten war.
16: Heute kümmert sich Leonard mit einer Stiftung um die Behandlung von Diabetes bei Kindern. Geboren wurde Sugar Ray Leonard am 17. Mai 1956, heute vor 70 Jahren.
4: Der Stichtag von Christian Schwalb.
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21: Mit Christian Hake. Der VfL Wolfsburg ist der lachende Dritte bzw. der lachende Drittletzte in dieser Bundesliga-Saison. 3:1 Sieg am Millerntor beim FC St. Pauli und damit die Relegation gesichert. Dementsprechend war Trainer Dieter Hecking nach dem Spiel
22: ein bisschen entspannter natürlich, dass wir jetzt diesen ersten Step gehen konnten mit dem Sieg hier. Aber wir dürfen auch nicht meinen, dass wir irgendwas geleistet hätten schon, weil zweimal 90 Minuten Minimum stehen noch vor uns.
21: Und zwar in der Relegation am Donnerstag und Montag in einer Woche. Entweder gegen Elversberg, Hannover oder Paderborn. Die drei kämpfen um die Plätze 2 bis 4 in der zweiten Liga. In die steigen direkt Heidenheim und der FC St. Pauli ab. Trainer Alexander Blessin.
23: Ja, es muss es einfach jetzt nochmal sacken lassen, weil es einfach verdammt wehtut. Schade. Ja. Das ist, weil nochmal, die Fans haben hier wieder alles abgebrannt und haben wirklich uns das ganze Jahr dann auch unterstützt. Und das ist toll, da kann man sich nur bedanken und das ist einfach ein toller Club.
21: Deutlich besser dagegen die Laune in Dortmund, Leipzig und Stuttgart. Alle drei sind kommende Saison in der Champions League dabei. Die Stuttgarter sicherten sich Platz 4 mit einem 2:2 in Frankfurt. Philipp Hofmeister berichtet.
24: Eine ordentliche Leistung und dieser eine Punkt in Frankfurt reichten dem VfB Stuttgart, um den Champions League-Einzug perfekt zu machen. Gegen eine wieder mal viel zu lange, viel zu harmlose Eintracht spielten die Schwaben eine konzentrierte erste Hälfte, lagen durch die Tore von Cema und Nati zur Pause bereits mit 2:0 vorn. Nach dem Wechsel nahm der VfB allerdings etwas den Fuß vom Gas. Mit Blick auf das Ergebnis von Konkurrent Hoffenheim konnten sich die Stuttgarter das auch leisten und machten eine Woche vor dem DFB-Pokalfinale gegen die Bayern mit diesem 2:2 in Frankfurt die Königsklasse klar. Die Eintracht traf durch Johnny Burkhardt 2-mal vom Elfmeterpunkt, verpasst aber nach einer insgesamt enttäuschenden Saison erstmals seit 5 Jahren die Europapokalteilnahme.
21: Die TSG Hoffenheim verpasst nach dem 0:4 in Mönchengladbach den Einzug in die Königsklasse und spielt zusammen mit Leverkusen Europa League. Der SC Freiburg wird Siebter und löst das Conference League Ticket. Mit einem Sieg im Europa-League-Finale könnten die Breisgauer sich aber auch noch für die Champions League qualifizieren. Da ist natürlich der FC Bayern dabei. Klares 5:1 am letzten Spieltag gegen Köln und dann ging die Feierei los.
25: Es war genau 17.46 Uhr, dann ist es soweit gewesen. Mittelfeldspieler Leon Goretzka bekam nach seinem letzten Bundesligaspiel für die Bayern die silberne Meisterschale von Kapitän Manuel Neuer in die Hände gedrückt und er durfte sie dann auch in die Luft strecken.
26: Beim Wahrmachen haben sie Bochum angespielt, auch sehr, sehr viele mitgesungen. Es war schon ein kleiner Gänsehaut-Moment. Ich fand es ganz interessant, dass es bei vielen so war. Das Lied ist einfach eine gute Geschichte. Und ansonsten bin ich dankbar in erster Linie für die Zeit hier und so ein bisschen natürlich auch wehmütig.
25: Das 5:1 über Köln war auf dem Platz eine klare Geschichte. 3-mal Harry Kane, dazu Bischoff und Jackson. Das Ganze beim Gegentreffer des jungen Kölners Elmaler rundeten die Feierlichkeiten mit der obligatorischen Bierdusche ab. Am Ende stand nicht nur die 35. deutsche Meisterschaft, sondern vor allem ein Fabelrekord von 122 erzielten Toren und vor allem jede Menge Ehrungen hinterher. Für Sportvorstand Max Eberl eine Bundesliga-Saison, wie man sie sich besser eigentlich kaum vorstellen kann.
27: Harry Kane, Torschützenkönig, Lennart Kahl, bester Jungprofi, Michael Olisi, bester Spieler, gewählt von der Bundesliga, ist aus meinen Augen auch verdient.
25: Die Bayern werden am Sonntag auf dem Marienplatz die Titelverteidigung mit ihren Fans feiern, bevor dann schon der Fokus voll auf dem Pokalfinale steht. Nächsten Samstag gegen Stuttgart.
21: Jetzt geht der Fokus in Richtung zweite Liga. Da kämpfen, wie gesagt, noch 3 Teams um den Aufstieg. Schalke ist ja bereits Meister und 6 Teams kämpfen um den Klassenerhalt. In die zweite Liga aufgestiegen ist neben dem VfL Osnabrück Energie Cottbus. Rot-Weiß Essen steht nach einem Sieg in der Nachspielzeit in Ulm in der Relegation. In der Basketball-Bundesliga sind die Playoffs zur deutschen Meisterschaft gestartet. Die Bamberg Baskets haben Ulm mit 80:74 geschlagen und die Würzburg Baskets konnten in Bonn mit 69:54 gewinnen. Bayern München trifft noch auf die Gladiators Trier und Alba Berlin muss gegen Vechta ran.
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1: Um 1.30 Uhr mit Gabriela Kühne. Bulgarien hat den 70. Eurovision Song Contest gewonnen. Die 27-jährige Sängerin Dara erhielt am Abend bei der Live-Show in Wien für ihren Partyhit Banga Ranga die mit Abstand meisten Punkte. Den zweiten Rang belegte Israel vor Rumänien. Für Deutschland gab es erneut ein enttäuschendes Ergebnis. Sängerin Sarah Engels landete mit ihrem Lied Fire auf dem drittletzten Platz. Im Vorfeld des ESC-Finales war es erneut zu anti-israelischen Demonstrationen gekommen. Die Polizei nahm 14 Menschen fest, die sich zu einer nicht angemeldeten Versammlung eingefunden hatten. In der norditalienischen Stadt Modena ist ein Mann mit einem Auto in eine Menschenmenge gerast. Nach Angaben der Behörden wurden mindestens 8 Menschen verletzt, davon 4 schwer. Aus der Nachrichtenredaktion Viktor Kupka.
2: Der Wagen soll mit hoher Geschwindigkeit in eine Gruppe von Passanten gefahren sein. Danach soll der Fahrer versucht haben zu fliehen und verließ das Auto mit einem Messer in der Hand, berichteten mehrere Augenzeugen. Die Polizei konnte ihn wenig später festnehmen. Die Hintergründe der Tat sind noch unklar. Die italienische Regierungschefin Meloni sprach von einem äußerst schwerwiegenden Vorfall und dankte den Bürgern, die mutig eingegriffen haben, um den Täter aufzuhalten.
1: Im baden-württembergischen Pforzheim ist heute die Entschärfung einer Weltkriegsbombe geplant. 27.000 Menschen müssen das Gebiet verlassen. Auch der Bahnverkehr zwischen Karlsruhe und Stuttgart ist eingeschränkt. Aus Karlsruhe, Rebecca Plies.
3: Jeder 5. Pforzheimer muss bis 8 Uhr die Evakuierungszone verlassen haben. Der Radius des Sperrbezirks ist 1,5 Kilometer weit und betrifft einen Großteil der Innenstadt. Es sei die größte Evakuierungsaktion der Pforzheimer Nachkriegsgeschichte, aber man sei gut vorbereitet, so Oberbürgermeister Peter Boch. Rund 1500 Einsatzkräfte von Polizei, Feuerwehr und DRK unterstützen bei der Mammutaufgabe. Die Räumung von Pflege- und Altenheimen stellt die Beteiligten vor besondere Herausforderungen.
1: In Nigeria sind erneut viele Schulkinder entführt worden. Nach Angaben der Behörden im Bundesstaat Borno sind mehr als 40 Mädchen und Jungen betroffen. Dabei handelt es sich um Grundschüler. Die Entführer sollen mit Motorrädern das betroffene Dorf überfallen haben. In Nigeria kommt es immer wieder zu Entführungen. Häufig stecken islamistische Gruppen dahinter, wie die Miliz Boko Haram. Das Wetter in Deutschland. Heute Nacht nach anfänglichen Schauern teils klar, teils

0: unterwegs. Ansonsten haben wir keine größeren Staus oder Verkehrsbehinderungen. Eine gute und sichere Fahrt wünsche ich Ihnen.
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0: Mit Milad Kupay. Hätten Sie eigentlich Lust auf 1 Million Euro? Wahrscheinlich. Und da sind Sie bestimmt nicht alleine. Wie kann der beste Weg aussehen, um an so viel Geld zu kommen? Oder populär formuliert, wie werde ich schnell reich? Das hört sich jetzt erstmal nach Luxusurlaub, schicken Autos und teurem Schmuck an. Was aber ist, wenn wir alle reich werden müssen, damit wir unseren Lebensstandard halten können, später, wenn wir in Rente gehen? Denn klar ist, von der gesetzlichen Rente werden die wenigsten leben können. Im Plus-Minus-Podcast geben jetzt Anna Planken und David Alf Antworten auf all die Fragen ums Reich werden wollen und müssen.
2: Die gute Nachricht ist, reich werden ist keine Zauberei. Denn auch mit kleinem Geld kann man das schaffen, am Ende einiges auf die hohe Kante zu bekommen. Aber natürlich braucht man dazu so ein paar Tricks und ein paar Kniffe, damit man seine Sparziele erreicht. Und genau dabei helfen wir euch. In dieser Folge sprechen wir darüber, was ihr tun könnt, um später mal nicht zu große finanzielle Sorgen zu haben. Und wir decken die größten Fehler der Sparer auf, damit ihr sie nicht macht.
3: Na dann. Mal ganz konkret, wie viel braucht man denn, um im Alter entspannt über die Runden zu kommen? Unsere Kolleginnen und Kollegen vom Magazin Finanztipp haben da mal modellhaft rumgerechnet und die Zahlen, die dabei rauskamen, haben mich echt schockiert vom Hocker gehauen. Wenn man mal eine Beispielperson nimmt, sagen wir eine heute 30-jährige Frau. Wir geben ihr den Namen Paula. Paula hat ein monatliches Nettogehalt von 2700 Euro. Also liegt damit minimal über dem Durchschnittsverdienst.
2: Und Finanztipp hat jetzt berechnet, was Paula wohl an Geld sparen muss, um bis an ihr Lebensende finanziell sorgenfrei durchzukommen. Also nicht das Geld, was sie jetzt in den nächsten Jahren braucht, sondern was sie braucht, wenn sie mit 67 in Rente ist und wir gehen mal vom besten Fall aus, 100 Jahre alt wird. Ist übrigens gar nicht so unwahrscheinlich, wir werden nämlich immer älter. Und jetzt kommt's. Laut der Berechnung braucht Paula dafür bis zu 1 Million Euro.
3: Das muss man wirken lassen. 1 Million Euro klingt maximal absurd. 1 Million Euro und zwar nicht, um sich Luxus zu gönnen oder sonst irgendwas. Nee, einfach um den ganz normalen Lebensstandard im Alter zu halten. Da muss man, und deshalb wird die Summe so groß, auch die Inflation der nächsten Jahrzehnte mit reinrechnen. Okay, jetzt könnte sagen, wer wird schon 100 Jahre alt? Dann sagen wir, erstens werden immer mehr so alt. Zweitens, selbst wenn Paula nur 85 wird, dann bräuchte sie laut den Berechnungen von Finanztipp immer noch fast 500.000.
2: Die Frage ist halt, wo soll denn das herkommen? Die Antwort ist, das Vermögen, das wir im Alter brauchen, setzt sich aus verschiedenen Bausteinen zusammen. Es geht hier nicht nur um Cash, sondern auch um Finanzanlagen, um Sachwerte. Bei einigen geht es auch um die eigene Immobilie. Auf die einzelnen Bausteine gehen wir später ein. Was wir aber jetzt schon sagen können, gerade auf die Kombination kommt's an. Da muss man aufpassen.
3: Ja, da kann nämlich einiges schief gehen. Die schlimmsten Fehler lassen sich mit diesen drei Wörtern zusammenfassen. Verkalkulieren, verzocken, verpeilen.
2: Damit euch nichts daneben geht bei der Finanzplanung, schauen wir uns jetzt mal an, was man alles falsch machen kann. Wir erklären euch die größten Fehler, die Sparer machen auf dem Weg zur Million. Und dazu gehört als allererstes, viele unterschätzen die Summe, die sie zur Absicherung in der Rente brauchen.
3: Ja, wir haben das vorhin am Beispiel von Paula gehört. Wer alt werden will und dann entspannt leben möchte, der muss ungefähr zwischen 500.000 bis zu 1 Million Euro haben. Und das wirkt für die meisten so absurd viel, dass viele denken, ja, das ist doch gar nicht meine Kragenweite. Ich bin ja gar kein Unternehmer oder Millionär. Aber wenn man das Ganze mal genau durchrechnet, dann ist die Summe leider nicht mehr so absurd, sondern leider erschreckend realistisch.
2: Die gute Nachricht dabei ist, ihr könnt das schaffen, an diese Summe ranzukommen, auch als Normalverdiener, wenn ihr es richtig angeht. Aber dazu braucht ihr einen Plan. Einfach so loslegen, ohne Vorbereitung, das ist ein Risiko, weil ihr könnt so viel Geld sparen, wie ihr wollt. Wenn ihr Pech habt, kann das ganze gesparte Geld auf einmal weg sein. Weil ein Unglück passiert, etwas Unvorhergesehenes passiert. Und da müsst ihr euch absichern. Mit den richtigen Versicherungen, wir meinen damit jetzt keine Lebensversicherung, sondern mindestens eine Haftpflichtversicherung und eine Hausratversicherung. Beide decken wesentliche Risiken ab, die euch im Alltag passieren können.
3: Und bevor man sich dann um seine eigene Altersmillion kümmern kann, sollte man sich noch ganz dringend ein anderes Must-Have angucken. Berufsunfähigkeitsversicherung. Verbraucherschützer sind

0: einig, dass die wichtig ist, wenn zum Beispiel euer Rücken nicht mehr mitmacht oder euer Kopf, die Psyche, dann braucht ihr sowas. Sonst könnt ihr euch das mit dem Ansparen der Millionen gleich abschminken.
1: Neben den Versicherungen gehört zum Sicherheitsnetz, dass ihr eure Schulden tilgt. Das klingt einfacher, als es getan ist, schon klar. Wir reden jetzt hier auch nicht vom Bereich Haus abbezahlen oder so. Aber es ist total wichtig für eure Vorsorge, Schulden zu vermeiden oder bestehende schnell zurückzuzahlen. Und sowas fängt ja schon, keine Ahnung, bei einem Fernseher auf Pump an.
0: Und ein letzter wesentlicher Punkt, bevor wir mit der Million endlich losstarten, der heißt Notgroschen. Obersinnvoll, sowas braucht ihr, wenn man was unerwartet kommt, das Auto kaputt oder die Waschmaschine sagt Ciao, dann braucht ihr sowas wie Notgroschen. Experten empfehlen sogar 3 Notgroschen, nämlich 3 Nettogehälter als Rücklage, auf die man dann sofort zurückgreifen kann und die nicht in irgendeinem Bausparplan oder einem anderen Sparplan festhängen.
1: So, haben wir das Sicherheitsnetz geklärt, dann jetzt aber bitte reich werden. Das geht nicht so schnell, dafür brauchen wir viel Zeit, die meisten von uns Jahrzehnte. Und damit sind wir schon beim nächsten Fehler, den viele machen. Fangt nicht zu spät mit dem Sparen für später an. Und dabei geht es jetzt nicht darum, ob ihr das mit 30 oder mit 50 angeht. Nee, hier machen wirklich 5 Jahre früher oder später einen enormen Unterschied. Wir dröseln das später nochmal genau auf, aber die Zeit ist hier wirklich entscheidend. Je früher ihr anfangt, desto weniger Geld müsst ihr später monatlich beiseite legen.
0: Ich habe das Gefühl, David, ich rede gerade mit meinem Papa. Früher, vor 40 Jahren, da hat er auch schon immer das gesagt, spießiger Elterntipp. Aber das lässt sich tatsächlich echt auf diese wahre Formel zusammenfassen. Sofort, wenn ihr das erste Geld übrig habt, so hat mein Papa das damals auch gesagt, nach Abzug von Miete, Lebenshaltungskosten und so weiter, wenn dann so ein bisschen was übrig bleibt, verwendet es zum Sparen. Wie genau und was da die besten Bausteine sind, darüber sprechen wir gleich nochmal.
1: Bleiben wir erstmal dabei, was läuft häufig schief? Wir haben gerade darüber gesprochen, ein Problem ist, man verpeilt das Sparen anzugehen. Man verkalkuliert sich bei der Summe, die benötigt wird. Und jetzt geht's ums Verzocken. Viele rechnen damit, zu erben zum Beispiel und damit ihr Rentenproblem schon zu wuppen. Laut einer Umfrage von YouGov plant jeder zweite von den Befragten, das Erbe für die Altersvorsorge einsetzen zu können.
0: Klar. Kann funktionieren, muss aber nicht. Oft gehen Erben leer aus oder es bleibt dann doch viel weniger übrig als gedacht. Also ist es überhaupt keine gute Idee, genauso wie auf eine reiche Heirat oder so zu setzen. Ob das mit einem reichen Partner klappt, ist mindestens so unkalkulierbar wie das mit dem Erben. Beides völlig ungeeignet für eine vernünftige Finanzplanung.
1: Eine andere Überzeugung, die viele haben, eine Immobilie ist die richtige Altersvorsorge. Das klingt ja auch attraktiv. Man wohnt da ja kostenfrei oder kann das Haus oder Wohnung vermieten und dadurch Geld einnehmen. Dabei kann diese Rechnung auch daneben gehen und es sich später als Riesenfehler herausstellen, wenn man beim Sparen fürs Alter nur auf die Karte Eigenheim setzt.
0: Darüber haben wir mit Christian Richter gesprochen. Der berät beim Verbraucherservice Bayern regelmäßig Menschen, wie sie am besten Geld für das restliche Alter zurücklegen. Und auch er sagt, wenn man nur auf diese Karte setzt, kann es schwierig werden.
2: So die Meinung, wenn ich im Alter mietfrei lebe, brauche ich ansonsten keine Altersvorsorge, ist ein absoluter Irrweg. Denn eine dann 30, 40 Jahre Immobilie, die muss auch unterhalten werden. Also ein wichtiger Baustein, ja, ist mit Sicherheit das mietfreie Wohnen als Thema, aber es darf auf gar keinen Fall die einzige Einnahmequelle im Alter sein.
1: Auch Immobilien verursachen richtig hohe Kosten. In der Immobilienbranche sagt man ja, man zahlt den Kaufpreis 2-mal. Erstmals beim Kauf und später dann bei den ganzen Renovierungen und Sanierungen nochmal den gleichen Betrag.
0: Also halten wir fest, es ist keine gute Idee, das haben wir jetzt verstanden, wenn man fürs Alter nur auf die Eigentumswohnung und das Haus der Oma setzt. Aber nach den ganzen Don'ts kommen wir jetzt endlich zu den positiven Nachrichten. Wir haben euch am Anfang ja versprochen, das kann tatsächlich klappen mit dem Reichwerden. Und dafür gucken wir uns jetzt als erstes an, wie viel muss man denn im Monat ungefähr zur Seite legen?
1: Wir haben dazu mit einem Experten gesprochen, mit Saidi Sulilatu, der ist Chefredakteur von Finanztipp. Und er hat uns einen ziemlich guten Richtwert genannt, wie viel unseres Einkommens zum Beispiel in einen Aktien-ETF-Sparplan gelegt werden sollte.
3: 10, 15, vielleicht auch sogar 20% von meinem Einkommen. Das sind schon die Größenordnungen, über die wir bei der ernsthaften Altersvorsorge reden.
0: Aber 10, 15, 20% sind auch eine Hausnummer, ne? Wenn wir das nochmal auf das Beispiel von Paula vorhin rechnen. 30 Jahre alt, Nettoeinkommen 2.700 Euro, Für Paula wird das bedeuten, sie müsste bis zu 500 Euro im Monat zur Seite legen. Krass bis krass unrealistisch. Wenn ich jetzt mal so überlege, was sie wahrscheinlich an Miete je nach Stadt auch hat und auch an Lebenshaltungskosten ausgeben muss. Aber was wäre denn, wenn man nicht erst mit 30, haben wir uns überlegt, sondern schon wirklich, wie alle Väter der Welt sagen, eher anfängt mit dem ersten Gehalt. Schafft man dann, sich die Millionen zusammenzusparen?
1: Nehmen wir mal an, Paula hat eine kleine Schwester. Wir haben es jetzt schon gesagt, Paula ist 30, ihre Schwester ist jetzt 20. Beide fangen zum selben Zeitpunkt an zu sparen und legen jeweils pro Monat 50 Euro zurück. Unter den gleichen Voraussetzungen. Sie beide erwischen eine gute Anlage mit einer guten Rendite. Also alles ist gleich. Der einzige Unterschied ist die Dauer ihrer Anlage.
0: Ja, ja. Paula hat mit ihren 30 Jahren noch genau 37 Jahre bis zur Rente. Jetzt mal angenommen, ne, der Renteneintritt, der bleibt, wie er ist. Ihre kleine Schwester hätte 10 Jahre mehr Zeit, also 47 Jahre, um sich was anzusparen. Und 10 Jahre mehr beim Ansparen machen unfassbar viel aus. Wir überlegen nochmal, 50 Euro pro Monat. Die kleine Schwester käme auf satte 230.000 Euro. Paula selber, 10 Jahre weniger gespart, nur auf 100.000.
1: Einfach, weil sie 10 Jahre später angefangen hat. Krass, was wir damit nochmal betonen wollen, je früher ihr anfangt, desto mehr Geld bekommt ihr raus. Und es ist auch deshalb so wichtig, früh mit dem Sparen anzufangen, weil ihr so vermeidet, aufholen zu müssen. Sprich später hohe Summen zurückzulegen. Das sorgt dann für Stress. Passiert aber vielen, die halt erst mit 35 oder mit 40 mit dem Sparen für das Alter beginnen. Und die dann natürlich merken, oh Gott, da muss ja richtig was auf die hohe Kante, damit das reicht.
0: Okay, wir haben jetzt den Papaspruch, er ist richtig, so früh wie möglich anfangen, geklärt. Wir haben auch die Zeitfrage wirklich geklärt. Aber was soll ich denn jetzt machen, um reich zu werden? Welche Anlageform? Natürlich dürfen wir gar keine konkreten Anlagetipps nach dem Motto, jetzt mal bitte schnell das kaufen und das auf keinen Fall und da verkaufen geben. Das machen wir nicht. Dürfen wir nicht, machen wir nicht. Aber wir gucken mal grundsätzlich drauf. Und da gibt es was, von dem alle, die wir gefragt haben, wirklich sagen, hey, das ist eine gute Empfehlung. Sowohl Verbraucherschützer als auch andere Experten sind sich für die Altersvorsorge einig. Setzt doch bitte auf ETF-Aktienfonds. Am besten ganz breit gestreut, zum Beispiel nach wie vor auf den MSCI World.
1: Ich gebe zu, mit Blick auf Aktien und das, was in den USA passiert, kann einem schon die Lust vergehen, in diesen Aktienmarkt zu investieren. Da hat man einfach schnell das Gefühl, das eigene Geld verschwindet, ist einfach weg, nur wenn ein amerikanischer Präsident irgendeine Entscheidung getroffen hat. Und ja, das stimmt. Aber wenn man anlegen will, dann muss man das einfach aushalten.
0: Ja, so phasenweise, ne? Und es gehört tatsächlich an den Börsen dazu, dass man Sachen aushält, wenn mal eine Krise kommt. Alle, die sich auskennen, sagen, ruhig bleiben, kein Grund zur Panik. Die Erfahrung zeigt, über einen gewissen Zeitraum erholen sich Aktienkurse wieder und die Rendite stimmt dann am Ende. Deshalb sind ETF-Aktienfonds auch langfristig erfolgreich. Und auch der Tipp zum Beispiel vom Finanzexperten Saidi Sulilatu: Wir legen euch einen Link zu seinem Interview hier ans Ende der Folge. Wir haben mit ihm nämlich genau über diese ETFs gesprochen. Und es ist eine Empfehlung, die übrigens für alle Altersgruppen gilt. Nur in unterschiedlichem Umfang. Je jünger du bist, desto größer könnte dein Anteil da sein. Je älter du bist, desto mehr solltest du auch zum Beispiel in Festgeld investieren, weil man vielleicht nicht mehr so viel Zeit hat, so eine Krise auszusitzen.
1: Wichtig beim Vermögensaufbau sind auch Angebote eures Arbeitgebers. Da gibt's ja beispielsweise die betriebliche Vorsorge, bei der in eine Pensionskasse eingezahlt wird. Das ist aber von Unternehmen zu Unternehmen unterschiedlich. Da müsst ihr euch einfach erkundigen, was da bei euch geht.
0: Eine Sache ist übrigens total wichtig, egal wie viel ihr wo angespart habt. An einen Teil eures Geldes müsst ihr immer gut rankommen können. Auch im Alter braucht ihr Cash, zum Beispiel für einen Urlaub oder eine Arztrechnung oder eine neue Couch. Und deshalb lautet die Empfehlung, sucht euch am besten jetzt schon ein Festgeldkonto und füllt das ganz langsam mit so einem kleinen Dauerauftrag. Das Konto grenzt ihr dann ab von allen anderen Konten. Das wartet auf euch in der Rente. Also auf keinen Fall vorher rangehen.
1: Und wichtig, wenn ihr euch für das Festgeldsparen entscheidet, schaut, dass die Verzinsung möglichst hoch ist. Es gibt ja immer Vergleichstests oder Rechner, wo ihr rausfindet, welches gerade der beste Anbieter mit den höchsten Zinsen ist.
0: Ein Problem sehe ich aber bei all unseren Tipps. Für alles, was wir gerade aufgezählt haben, muss man Geld übrig haben. Das ist aber bei vielen einfach nicht der Fall. Bei vielen geht so viel Geld für das aktuelle Leben raus. Alles ist so auf Kante genäht, da gibt's wenig Spielraum fürs Sparen. Schon gar nicht für so 20% vom Nettoeinkommen. Aber auch für die gilt, egal. Einfach mitmachen, soweit es geht. Diese 20% sind ja nur der Idealfall. Wichtig ist, dass man überhaupt auch so ein kleines bisschen was tut.
1: Aber was ist mit denen, die wirklich überhaupt gar nichts übrig haben, das sie sparen könnten? Darüber haben wir mit Christian Richter vom Verbraucherservice Bayern gesprochen. Er sagt dazu:
4: Es ist dann einfach so, dass es sich für jeden Sparer oder für jeden, der sich fürs Alter was zurücklegen will, immer anbietet, Finanzhaushaltsplaner vielleicht zu erstellen. Also einen Finanzplan, sich mal einen Überblick zu verschaffen, welche Einnahmen sind tatsächlich da und welche Ausgaben. Weil man oftmals auf der Ausgabenseite doch relativ leicht Einsparmaßnahmen findet, die man dann sinnvollerweise fürs Alter nutzen kann.
1: Man kann ja zum Beispiel schauen, gibt es einen günstigeren Anbieter für den Mobilfunkvertrag? Was ist mit meinem Stromanbieter? Ist der noch der günstigste? Benutzt man wirklich jedes Streaming-Abo, was man hat? Kurz, so ein Kassensturz hilft total, mögliche Geldfresser zu erkennen und mehr Geld für die Vermögensbildung freizumachen.
0: Es ist tatsächlich so, wenn man das mal macht, ne, ihr habt im Prinzip keine andere Wahl und nachher macht's glücklich, wenn man es hinter sich gebracht hat. Weil es ist so einfach, ne, die gesetzliche Rente wird nicht reichen, um unseren Lebensstandard so wie heute zu halten. Das sagt auch Christian Richter vom Verbraucherservice.
4: Altersvorsorge ist nun mal zu 100% die Privatangelegenheit von jedem selber, sich früh und so effektiv wie möglich darum zu kümmern. Denn im Alter, ja, was macht der Staat? Also man landet entweder in der Grundsicherung oder hat eben seine Probleme, aber Vorsorge- oder Auffangprogramme von staatlicher Seite gibt es in dem Bereich einfach nicht. Wer da nichts oder zu wenig macht, der zahlt tatsächlich im Alter die Zeche selber, muss man ganz ehrlich so sagen.
1: Leider ist das die bittere Wahrheit. Wer sich nicht kümmert oder nicht genügend Geld freischaufeln kann, der hat echt ein Problem. Und da fragt man sich ja doch, warum es nicht irgendwie so ein Programm gibt von Seiten des Staates, das dafür sorgt, dass jeder automatisch und verpflichtend in eine private Vorsorge einbezahlt. Andere Länder machen das schon, zum Beispiel Schweden. Da ist es zum Beispiel so, dass 2,5% des Einkommens in Fonds investiert werden müssen. Und wenn du keine eigene Anlageentscheidung triffst, dann regelt das dort der Staat für dich und steckt deinen Anteil in einen staatlichen Aktienfonds. Das ist so vorgegeben und das kann sich auch lohnen, denn der Fonds ist super breit gestreut und hat auch in den letzten Jahren hohe Rendite erzielt. Das ist da verpflichtend, Geld anzulegen und in Fonds zu investieren.
0: Naja, in Deutschland gibt's das noch nicht bisher. Aber man überlegt schon seit mehreren Jahren, so ein ähnliches Modell einzuführen. Das Ganze würde sich dann Deutschlandrente nennen. Ist eigentlich recht nah an diesem schwedischen Modell. Auch hier ist es so, dass Arbeitnehmer automatisch in den Staatsfonds einzahlen würden. Der Unterschied zu Schweden ist aber, in Deutschland könnte man dem Ganzen widersprechen und einfach nicht einzahlen. Dann wäre es das aber auch wieder mit der verpflichtenden Altersvorsorge für alle. In Schweden ist das Ganze strenger geregelt. Man kann einfach nicht aussteigen.
1: Genau das ist der Punkt. Wir brauchen vom Staat verbindliche Vorgaben, um zum Sparen gezwungen zu werden. Weil seien wir mal ehrlich, die meisten von uns gehen das doch eh nie an. Aber da ist das so dringend notwendig, wie wir ja in dieser Folge gerade merken.
0: Ja, ja. Jeder Zweite, haben wir vorhin schon gesagt, kümmert sich nicht darum, wenn es keinen Druck gibt. Das kann so eigentlich nicht weitergehen, angesichts der Probleme, die man bekommt, wenn man im Alter zu wenig Geld hat. Die Bundesregierung hat übrigens noch eine weitere Idee, um uns das Thema Geldanlage so ein bisschen schmackhafter zu machen. Es heißt Frühstartrente.
1: Die Idee: jedes Kind, das in Deutschland eine Schule oder eine Bildungseinrichtung besucht, bekommt monatlich 10 Euro vom Staat. Diese 10 Euro werden automatisch in ein Altersvorsorgedepot eingezahlt, das auf den Namen des Kindes läuft. Das Depot ist kein klassisches Sparbuch, sondern das soll in Wertpapiere rein, wie ETF oder Fonds.
0: Wenn das so kommt, diese Idee, wenn die umgesetzt würde, dann würden Einzahlungen dann gestoppt, wenn Kinder 18 Jahre alt sind. Insgesamt würden dann bei jedem Kind 1.140 Euro rauskommen. Und dann, das ist die Frage und auch der Knackpunkt, denn dann müssen alle wieder selbst entscheiden, ob sie selber auf eigene Kosten so weitermachen vielleicht oder das Ganze irgendwo anlegen oder ob sie die 1.000 Euro auf dem Konto einfach liegen lassen wollen.
1: Es gibt aber auch sicherlich welche, die das Geld nicht anlegen, weil es bei uns in Deutschland an einem entscheidenden Punkt fehlt, der Finanzbildung. Wie sollen wir denn wissen, was wir mit dem Geld und der Anlage machen sollen, wenn wir das nie gelernt haben?
0: Dass da in Deutschland gerade bei jungen Leuten echt ein großes Fragezeichen steht, das zeigen nicht nur meine Kinder, die immer sagen, ich weiß darüber ja gar nichts, sondern auch die neuen Ergebnisse der Metallrente-Jugendstudie. Dort sagen 2/3 der Befragten zwischen 17 und 27, wir sind total überfordert mit dem Thema Altersvorsorge. Die wissen einfach nicht, was sie tun sollen.
1: Aber klar wird auch, sie wüssten gerne mehr. Fast 90% der Befragten hätten nämlich laut der Jugendstudie gerne Finanzbildung als Teil eines Schulfaches. Und das ist aber bisher in nur sehr wenigen Bundesländern der Fall.
0: Okay, fassen wir zusammen. Wir müssen uns wirklich drum kümmern, an genug Geld fürs Alter zu kommen. Und wir sind dabei ziemlich auf uns gestellt. Konkret geht es tatsächlich darum, dass wir sicherstellen, dass wir unser Leben einfach so weiterführen können, wie wir das bisher getan haben und vielleicht auch genossen haben. Wenn ihr also das Thema Geldsparen angehen wollt, wie wären denn dann eure ersten Schritte? Das klären wir jetzt.
1: Wenn ihr jetzt direkt nach diesem Podcast loslegen wollt mit der Planung der privaten Altersvorsorge, ist der wichtigste Punkt, lasst euch dabei helfen. Das Thema Altersvorsorge und Vermögensbildung ist super kompliziert und da müssen Spezialisten mit euch ran.
0: Ja, und wirklich Leute, die sich total damit auskennen. Im Detail ist das Thema Geldsparen sowas Individuelles und hängt wirklich von euren jetzigen und künftigen Lebenssituationen ab. Ihr braucht da echt eine persönliche, gute Beratung. Welche gibt's da so genau? Da ist es total wichtig, dass ihr euch nicht irgendeine holt, nicht auf irgendwen reinfallt, der euch im Netz über den Weg läuft, sondern euch von einer vertrauenswürdigen Institution beraten lasst.
1: Und vertrauenswürdig heißt in diesem Punkt unabhängig. Finger weg erstmal von Finfluencern auf Social Media und auch der klassische Gang zu Finanzunternehmen oder Fondshändlern ist nicht immer sinnvoll. Die sind in vielen Fällen eben nicht immer unabhängig, sondern haben oft ein eigenes Interesse daran, an den Produkten, zu denen sie euch raten, mitzuverdienen.
0: Naja, und wo gibt's denn überhaupt noch unabhängige Beratung? Tatsächlich bei der Deutschen Rentenversicherung. Da kann man sich Infos holen und eine kostenlose Beratung. Dann hat man auch erstmal so ein Gefühl dafür, wie groß die eigene Lücke so werden könnte und wie viel man ansparen muss und sollte. Und dann kann man zum Beispiel zu einem verbraucherorientierten Verband gehen, wie zum Beispiel dem Verbraucherservice oder der Verbraucherzentrale. Die sitzen an verschiedenen Orten. Und da müsst ihr nicht unbedingt hinfahren. Viele Beratungstermine werden einfach für jeden Einzelnen online virtuell gemacht. Und in diesen Terminen macht ihr dann meistens das, was wir hier auch schon durchgespielt haben. Nur eben angepasst auf eure Situation.
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5: So, Bulgarien hat den diesjährigen Eurovision Song Contest gewonnen und alles weitere erfahren Sie in der zweiten Hälfte der ARD Infonacht. Dann übernimmt nämlich mein Kollege Sven Hasenclever, der auch mit unserem Korrespondenten vor Ort über den ganzen Abend gesprochen hat mit Mike Dugge. Ich bin Milad Kupay, wünsche Ihnen noch eine gut informierte Nacht bei uns. Schönes Wochenende.

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1: Die Nachrichten mit Lukas Haack. Guten Morgen. Bulgarien hat in der Nacht überraschend den Eurovision Song Contest gewonnen. Das Land gehörte vor der Show nicht zu den Top-Favoriten, ließ Israel auf Platz 2 und Rumänien auf Platz 3, aber mit weitem Abstand hinter sich. Aus Wien berichtet Oliver Schosch.
2: Es war ein sensationeller Sieg für Dara aus Bulgarien mit riesigem Abstand. Sie holte 516 Punkte, 173 Punkte mehr als der zweitplatzierte Noam Betan aus Israel. Bulgarien bekam sowohl die meisten Jurystimmen als auch die meisten Publikumsstimmen. Im kommenden Jahr findet der Eurovision Song Contest also zum allerersten Mal in Bulgarien statt. Der große Favorit Finnland landete nur auf Platz 6. Sehr enttäuschend verlief der Abend auch für Deutschland und Sarah Engels. Sie erreichte mit 12 Punkten nur Platz 23 und wurde Drittletzte.
1: In Modena in Italien sind 8 Menschen verletzt worden, als ein Auto in eine Gruppe Fußgänger gerast ist. 4 von ihnen wurden schwer verletzt, darunter auch eine Deutsche. Der Wagen krachte danach in ein Schaufenster. Der Fahrer stieg aus und soll dann Passanten mit einem Messer angegriffen haben. Er konnte überwältigt und festgenommen werden. An der deutsch-dänischen Küste wurde der angeschwemmte tote Buckelwal identifiziert. Es handelt sich um das Tier, das an der deutschen Küste über Wochen mehrfach gestrandet war und dann von einer Rettungsinitiative wieder ins offene Meer geschleppt wurde. An dem Kadaver wurde der Sender gefunden, der bei dem Rettungsversuch an dem Wal befestigt wurde. In der Fußball-Bundesliga steht nach dem letzten Spieltag fest, welche Teams direkt absteigen. Es sind Heidenheim und St. Pauli. Wolfsburg muss in die Relegation. In der oberen Tabellenhälfte hat Stuttgart sich noch den letzten offenen Champions-League-Platz gesichert.
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1: Auf einer Kirmes in Köln sind 2 Polizisten angegriffen und verletzt worden. Ausgangspunkt war offenbar ein Streit auf dem Inselfest im Stadtteil Zündorf. Julia Küppers für WDR aktuell.
3: Die Polizei hat 2 18-Jährige in Gewahrsam genommen und einen 17-Jährigen den Erziehungsberechtigten übergeben. Sie sollen die beiden Polizisten geschlagen haben, sodass sie mit Verletzungen in ein Krankenhaus gebracht werden mussten. Hintergrund war ein Streit zwischen 2 Personengruppen, bei dem die Polizisten schlichten sollten. Als sie Platzverweise aussprachen, schlugen die jungen Männer auf sie ein. Weitere Einsatzkräfte, darunter auch ein Polizeihubschrauber, wurden hinzugezogen und beruhigten die Situation schließlich.
1: Das Wetter für Nordrhein-Westfalen. In der Nacht ist es oft trocken bei noch zwischen 7 und 1 Grad. Der Tag startet in Ostwestfalen noch mit Sonne, sonst ist es schon oft bewölkt und es kommen auch Schauer runter. Später zieht es sich dann verbreitet zu. Dazu in Wermelskirchen 12 Grad, Siegen kommt auf 15, in Münster sind bis 16 Grad drin. Am Montag dann auch mehr Wolken als Sonne und immer wieder nass bei bis 18 Grad. Am Dienstag bleibt es dann auch wechselhaft, da sind dann maximal 20 Grad drin. Das war WDR aktuell.
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4: Achtung an Falschfahrer auf der B2 Donauwörth-Augsburg zwischen Stettenhofen und der A8 Augsburg-West in Gersthofen kommt Ihnen ein Falschfahrer entgegen.